0: 700 Tote erfasst, teilte Ärzte ohne Grenzen mit. Die Geschwindigkeit, in der die Krankheit sich verbreite, übersteige dabei alle bisherigen Ausbrüche. Man laufe der rasanten Entwicklung weiter hinterher, statt ihr einen Schritt voraus zu sein, hieß es. Das waren die Nachrichten. Das Wetter in Deutschland. Gebietsweise kräftige Schauer und Gewitter, in der Mitte oft klar, Tiefstwerte 19 bis 11 Grad. Tagsüber teilweise heiter, später Schauer und Gewitter, Starkregen und Hagel. Höchstwerte 22 Grad auf Fehmarn bis 33 Grad am Oberrhein. Am Freitag teils kräftige Schauer und Gewitter, teils trockene Phasen. Es ist jetzt 2.03 Uhr.
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2: Unser Blick auf die Straßen startet auf der A1 Lübeck-Hamburg. Auf der Norderelbbrücke kommt es in beiden Richtungen zu kurzfristigen Sperrungen. Der Grund: ein Schwertransport. Die A4 Aachen Richtung Köln, die ist zwischen Kreuz Köln-West und Köln-Eiffeltor noch bis 18 Uhr gesperrt. Dann die A30 Rheine Richtung Osnabrück, die ist zwischen Rheine-Nord und Rheine wegen Bauarbeiten noch bis 5 Uhr gesperrt. Und eine Meldung haben wir noch von der A40 Dortmund Richtung Essen. Die ist zwischen Bochum Zentrum und Bochum Hamme wegen Bauarbeiten ebenfalls noch bis 5 Uhr gesperrt. Das war's schon, also relativ wenig los auf den Straßen. Kommen Sie weiterhin gut durch diese Nacht.
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2: Und die kommt vom Norddeutschen Rundfunk aus Hamburg. Ich bin Max Seib. Hallo. Kein Bundeskanzler vor ihm hatte so schlechte Beliebtheitswerte. 85% der Deutschen, so eine neue Umfrage, sind mit der Arbeit von Friedrich Merz unzufrieden. Das ist ganz klar ein verheerender Wert. Doch woran liegt das? Wie sieht Merz selbst die Arbeit seiner Regierung? Und was sagt der AfD-Wählern, um sie zurückzugewinnen? All diese Fragen hat der Bundeskanzler gestellt bekommen, gestern in Berlin bei der Sommerpressekonferenz, eine Presserunde, die einst Angela Merkel ins Leben gerufen hat. Und mit seiner langjährigen Rivalin wurde Merz auch gleich zu Beginn konfrontiert. Aus Berlin, Sabine Henkel.
3: Gleich zu Beginn bei der Begrüßung durch den Gastgeber erfährt Friedrich Merz einen Motivationsschub.
4: Das ist jetzt der 17. Besuch bei uns. Ich muss allerdings hinzufügen, Frau Merkel war 46 Mal seitdem da.
3: Was nicht ist, kann ja noch werden. Oder nicht? Merz ist immerhin schon 70. Will er das überhaupt weitermachen? Dazu später mehr. Der Kanzler referiert erstmal das, was seine Regierung in den letzten Wochen hingelegt hat. Er klingt dabei wie der Notar der Republik. Wenig Werf, wenig Pathos. Authentisch, könnte man auch sagen. Und würde jemand aus einem sehr langen Schlaf erwachen und zum ersten Mal von dieser Regierung hören, müsste er denken: alle Achtung. Dann geht es in die Fragerunde. Alles ist erlaubt. Zum Beispiel die Frage nach dem schwächsten Moment in Merz Kanzlerschaft.
5: Darüber müsste ich länger nachdenken.
3: War der schwächste Moment ein diplomatisches Missgeschick, ein verbaler Ausrutscher oder schlicht die abgehobene Hutwahl für die Loge in Wimbledon, über die jetzt im Netz gespottet wird? Merz behält es für sich oder aber er hat tatsächlich noch nie über den schwachen Moment nachgedacht.
5: Ich bin ein lernfähiges System und lerne jeden Tag dazu.
3: Das lernfähige System lernt in dieser Fragerunde, was Hauptstadtjournalistinnen wirklich interessiert. Zufriedenstellen dürfte Merz, dass keiner über den Zustand der Koalition reden will. Und tatsächlich ist es ruhig geworden. Schwarz-Rot hat in den Arbeitsmodus geschaltet und sich in den Sommer der Reformen begeben. Schließlich stehen im Herbst Landtagswahlen im Osten an und die AfD will an die Macht. Ein Graus für Merz.
5: Und deswegen werde ich alles tun, um das zu verhindern. Alles, was in meiner Kraft steht, tun, um das zu verhindern.
3: Sätze wie diese ziehen sich durch die 90-minütige Fragerunde. Merz wirkt glaubwürdig. Mit der AfD niemals, betont er, wie schon so oft. Was er denn AfD-Wählern sagen will, um sie von seiner Politik zu überzeugen?
5: Schaut genau hin. Lasst euch nicht von Social-Media-Aktivitäten, egal wo sie stattfinden, allein informieren, sondern guckt hin, was die Bundesregierung versucht, auf den Weg zu bringen.
3: Merz wird nach Sachsen-Anhalt fahren, nach Mecklenburg-Vorpommern und auch in Berlin Wahlkampf machen. Es geht auch um seine Zukunft, seine Autorität als Parteivorsitzender. Keine Zusammenarbeit mit der AfD. Nicht alle in der CDU sehen das so wie er. Eine brenzlige Lage. Und dann sind da ja auch die Umfragewerte. Alles andere als berauschend. Manch einer hätte schlaflose Nächte, nicht Friedrich Merz.
5: Ich empfinde diese demoskopische Lage, wenn Sie so wollen, eher als Ansporn, die Arbeit fortzusetzen, gut zu machen, richtig zu machen. Und das ist etwas, was mich beschwert und an dem wir auch gemeinsam arbeiten.
3: Und dann kommt sie, die Frage nach seinen persönlichen Zielen. Will er nochmal antreten bei der nächsten Bundestagswahl? Merz bleibt die Antwort schuldig. Der Zeitpunkt für diese Entscheidung ist nicht da, sagt er.
5: Der Zeitpunkt ist jedenfalls jetzt nicht da. Ich konzentriere mich auf die Arbeit, die wir in der Koalition leisten müssen und die absorbiert mich wirklich vollständig.
3: Noch 29 Mal Bundespressekonferenz bis Merkel.
2: Ein Vergleich, den Merz sicher nicht gerne hört, denn Angela Merkel hatte ihn ja einst politisch aufs Abstellgleis befördert und dann 16 Jahre lang regiert. Merz blieb in der Zeit nur die Zuschauerrolle. Nun aber zurück in die Gegenwart und zur aktuellen Situation. Die ist ja, wir haben es eben gehört, schwierig genug für den Kanzler. Es gibt Kritik von vielen Seiten und eine Politikerin, die sich immer wieder an ihm und seiner Politik abarbeitet, das ist die Fraktionschefin der Linken, Heidi Reichenegg. Sie wirft dem Kanzler unter anderem Arroganz vor. Mein WDR-Kollege Tobias Strauß hat Reichenegg gefragt, warum sie das tut.
6: Ich finde es schon ziemlich, sagen wir mal, interessant, wie der Kanzler auf Kritik reagiert und vor allen Dingen auf die Sorgen und Nöte der Menschen, weil darum geht's ja. Die haben zum Beispiel mit Blick auf die Gesundheitsreformen einfach Angst, dass die Versorgung wegbricht und diese Angst ist ja berechtigt. Und eigentlich wäre es doch seine Aufgabe als Kanzler, das ernst zu nehmen, die Menschen zu beruhigen, sich das nochmal anzuschauen. Aber stattdessen, ja, diese Arroganz und diese Kälte. Also alles, was diese Regierung bisher umgesetzt hat, macht das Leben der Menschen wirklich schlechter und sorgt dafür, dass das Leben immer unbezahlbarer wird. Und das ist doch das Problem. Es wäre doch mal sinnvoll, darüber zu reden, wie wir die Menschen entlasten können.
7: Ich möchte mal gerade auf einen Satz kommen, den Sie jetzt gerade gesagt haben. Sie haben gesagt, alles, was die Regierung bisher umgesetzt hat, sorgt dafür, dass das Leben der Menschen schlechter wird. Das ist doch auch völlig übertrieben. Also wenn wir zum Beispiel auf den Bürokratieabbau gucken, da sind ja nun doch einige Dinge verabschiedet worden, die das Leben der Menschen leichter machen.
6: Was genau meinen Sie denn? Also wo werden die Menschen denn sagen,
7: Mensch, naja, zum Beispiel, wenn man einen Antrag stellt, der innerhalb von 4 Monaten nicht beantwortet ist, dass der dann automatisch als genehmigt gilt. Das ist doch eine gute Sache, oder nicht?
6: Das ist wunderbar, aber besser wäre es noch, wir hätten mal was, das den Menschen mehr Geld ins Portemonnaie spült. Also beispielsweise lobt sich die Regierung ja dafür, wenn wir beim Thema Bürokratieabbau sind, dass das Kindergeld nicht mehr separat beantragt werden muss. Das ist ganz toll, dass sie da eine Unterschrift mitspart, aber gleichzeitig kürzt sie beim Elterngeld. Gleichzeitig kürzt sie den Kindersofortzuschlag. Also da kann ich mich ja Bürokratieabbau so sehr loben, wie ich will, wenn ich den Leuten am Ende das Geld aus der Tasche ziehe. Und das ist genau meine Kritik.
7: Und aber Sie kritisieren ja auch den Ton mehr Elterngeld des Bundeskanzlers. Sie kritisieren den Ton des Bundeskanzlers und gleichzeitig machen Sie selber eine Pauschalkritik, obwohl Sie jetzt eingeräumt haben, dass das eigentlich eine gute Sache ist. Das ist doch vielleicht auch nicht ganz richtig.
6: Ich kritisiere den Mann in der Machtposition und er wirft den Menschen, ja, die diesen Laden hier am Laufen halten, die irgendwie früh aufstehen, arbeiten müssen, die sich um Kinder und zu pflegende Angehörige kümmern, er wirft den permanent vor, dass sie zu wenig machen, dass sie faul sind, dass sie blau machen. Das ist der große Unterschied. Ich kritisiere den Mann, der eigentlich die Aufgabe hat, für die Menschen im Land da zu sein, aber aktuell nur Politik macht, die den Großkonzern was bringt.
7: Also kein gutes Zeugnis für Friedrich Merz. Das Gute an Zeugnissen ist aber ja, dass die jeder bekommt, auch die Opposition. Welche Note würden Sie sich dann selber geben für Ihre Oppositionsarbeit?
6: Na, das Gute ist ja, dass man sich normalerweise selber keine Noten gibt. Also ich hoffe, dass das andere tun und ich hoffe natürlich, dass wir es geschafft haben, nicht nur Kritik zu formulieren, das ist das eine, sondern auch Lösungen anzubieten und vor allen Dingen auch aus der Opposition heraus etwas für die Menschen zu tun. Also ich denke, wir machen an der Stelle einen guten Job. Wir hören zu, wir gehen an die Haustüren, an die Werkstore, aber wir können natürlich immer noch besser werden.
7: Ja, haben Sie denn was konkret durchgesetzt oder verhindert in diesem guten Jahr Schwarz-Rot?
6: Naja, Sie wissen ja selber, wie das ist, dass die Opposition meistens die besseren Anträge stellt, aber keine Mehrheiten dafür bekommt. Aber was wir ja beispielsweise geschafft haben, ist überhaupt Themen auf die Agenda zu setzen, beispielsweise die Vermögensteuer, die dafür sorgen würde, dass wir bis zu 147 Milliarden im Jahr für Länder und Kommunen hätten. Also das ist ein Thema, das ohne uns gar nicht vorkommen würde. Und das muss ich auch sagen, wir haben ja damals dafür gesorgt, dass das Rentenniveau nicht noch weiter absinkt ab 1.1. diesem Jahres. Und ich finde, aus der Opposition heraus ist das schon eine ganz gute Sache.
7: Aber sind die Lösungen, die Sie anbieten, denn wirklich realistisch? Also wenn wir nochmal auf die Gesundheitsreform gucken, die haben Sie ja auch schon angesprochen, da haben Sie im Bundestag gesagt, am Freitag, Friedrich Merz soll bei der Gesundheitsreform einfach seine Bonzenkumpels zur Kasse bitten und da wäre das geklärt. So einfach ist es doch nicht.
6: Ja, wir bieten keine Lösungen an, die nicht umsetzbar sind. Das ist schon unser Anspruch an uns selbst. Wenn ich das heißt,
7: Entschuldigung, wenn ich da unterbreche, wenn die Bonzenkumpels das Geld abdrücken, dann ist die Finanzierungslücke von 18 Milliarden Euro bei der gesetzlichen Krankenkasse gestopft.
6: Das ist die zugespitzte Erklärung und ich habe es dann ja auch in der Rede nochmal ausgeführt. Wir brauchen eine Bürgerversicherung, in die alle einzahlen, auf alle Einkommensarten, ohne Beitragsbemessungsgrenzen. Weil aktuell ist es ja so, dass man nur bis zu einem bestimmten Beitrag, also bis zu einem bestimmten Einkommen, auch Beiträge für die Gesundheitsversicherung zahlt. Aber irgendwann, wenn man 10.000, 20.000 im Monat verdient oder eben auch andere Einkommensarten hat, dass man da komplett raus ist. Und das finden wir hochgradig ungerecht, weil es kann ja nicht sein, dass die hart arbeitenden Menschen ihren Beitrag leisten und prozentual mehr beitragen müssen. Und wenn man das ändern würde, da gibt es auch die Studien zu, dann würden die Beiträge für die Mehrheit sogar sinken und wir könnten die Gesundheitsversicherung und die Gesundheitsversorgung vernünftig ausbauen. Dazu gehört natürlich auch, dass wir dafür sorgen müssen, dass man mit der Gesundheit keinen Profit mehr macht. Es kann ja nicht sein, dass es irgendwelche Konzerne gibt, die davon auch noch profitieren. Also da gibt es ganz viele Möglichkeiten, aber dazu muss man sich eben genau mit den wenigen anlegen, die jetzt davon profitieren. Und dazu ist Friedrich Merz nicht bereit.
7: Sie kritisieren den Kanzler für seine Arroganz. Das habe ich mir noch aufgeschrieben, dass Sie es ihm gesagt haben. Sie kritisieren die Regierung. Wie groß ist denn die Faust in der Tasche bei den Linken, die Sie möglicherweise machen müssen, wenn Sie nach den Landtagswahlen in Sachsen-Anhalt einen CDU-Ministerpräsidenten mitwählen?
6: Also was genau in Sachsen-Anhalt passiert, das entscheiden die Genossinnen und Genossen dort vor Ort. Die haben die meisten Erfahrungen. Aber ich sag mal so, unser Credo ist es immer wieder, wir werden als Linke alles dafür tun, um den Menschen zu helfen, dass es ihnen besser geht und diese Demokratie zu verteidigen. Das haben wir auch immer wieder bewiesen. Also an uns scheitert es nicht, aber natürlich werden wir keine Union unterstützen, nur damit sie dann AfD-nahe Politik macht. Also wir werden da klare Haltelinien haben und wir werden da auch klar was umsetzen wollen.
2: Sagt die Fraktionschefin der Linken im Bundestag, Heidi Reicheneck.
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2: Selbst in den Krieg ziehen zu müssen, das war ein Szenario, das für viele Menschen in Deutschland lange ganz weit weg schien. Doch das hat sich geändert, ganz besonders seit es Krieg in Europa gibt. Der russische Angriff auf die Ukraine, eine verpflichtende Musterung für junge Männer in Deutschland und die Sorge vor einer weiteren Eskalation, all das hat etwas in Bewegung gesetzt bei vielen Menschen bei uns im Land. Immer mehr stellen einen Antrag auf Kriegsdienstverweigerung. Astrid Wulff hat nach den Gründen gefragt.
8: Sie wollen nicht mit einer Waffe auf andere schießen. Immer mehr Menschen verweigern den Kriegsdienst. Im ersten Halbjahr sind laut zuständigem Bundesamt rund 5.800 Anträge eingegangen. Im ganzen Jahr davor war es knapp ein Drittel weniger, die Jahre zuvor deutlich weniger. Seit Jahresbeginn werden 18-Jährige im Rahmen des neuen Wehrdienstes erfasst. Männer müssen dazu einen Fragebogen ausfüllen und können anschließend zur Musterung eingeladen werden. Das ist für Ralf Buchterkirchen ganz klar der Grund, warum mehr Männer, nicht nur Junge, den Kriegsdienst verweigern wollen. Er ist Sprecher der Deutschen Friedensgesellschaft Vereinigte KriegsdienstgegnerInnen und berät in Sachsen-Anhalt zur Antragstellung. Die Anfragen nehmen zu.
9: Also wir merken das auf jeden Fall. Also wir beraten per Mail, telefonisch, aber haben auch einmal im Monat in Halle einen festen Anlaufpunkt, wo auch Jugendliche kommen, aber halt auch Eltern, aber auch Reservistinnen und Reservisten vorbeikommen oder per Mail anfragen und halt Beratung brauchen.
8: Auch in Sachsen und Thüringen berichten die Berater der Deutschen Friedensgesellschaft von mehr Anfragen, wie genau der Kriegsdienst verweigert werden kann. Wolfgang Geffe hat schon zu DDR-Zeiten Jugendliche in Thüringen beraten. Die jungen Leute, die sich heute an ihn wenden, seien beunruhigt durch die weltpolitische Lage und beschäftigten sich auch deshalb mit dem Thema. Im Grundgesetz ist verankert, dass der Kriegsdienst mit Waffe aus Gewissensgründen verweigert werden kann. Diese Gründe seien individuell unterschiedlich, erzählt Geffe.
10: Manche begründen es damit, dass sie Menschen begegnet sind, die in Kriegsgebieten waren. Afghanistan, Syrien, Ukraine. Andere begründen es mit ihrer Familiengeschichte. Wieder andere begründen es mit dem Geschichtsunterricht in der Schule. Filme spielen eine Rolle, Literatur spielt eine Rolle. Es kommt auch vor, dass jemand sagt, ich bin selber Vater und es kommt für mich nicht in Frage, dass mein Kind erlebt, dass ich mit einer Waffe in der Hand zu sehen bin. Wiederum andere sagen, es hängt mit meiner religiösen Erziehung zusammen.
8: Wolfgang Geffe engagiert sich schon jahrzehntelang für Friedensorganisationen. Als 2011 die Wehrpflicht ausgesetzt wurde, hätte er nicht gedacht, dass er noch mal beratend aktiv werden muss. Er kann sich noch an ganz andere Zeiten erinnern.
11: Also ich blicke ja auf ganz andere Zahlen zurück. Wir haben Anfang der 2000er Jahre 150 bis 180, 190.000 Kriegsdienstverweigerer pro Jahr gehabt. Also wenn wir von diesen Zahlen ausgehen, wir kommen vielleicht in diesem Jahr auf 10.000, ist das aber noch deutlich weniger, als das in den 2000er Jahren war.
8: Den Kriegsdienst verweigern kann aber bis auf Ausnahmen nur, wer als tauglich gemustert wurde. Die Bundeswehr führt die Musterungen aktuell erst schrittweise wieder ein.
2: Zum vollständigen Bild gehört aber auch, nicht nur die Zahl der Kriegsdienstverweigerer hat sich erhöht, auch die Zahl derer, die ihre Kriegsdienstverweigerung zurückziehen und sich doch in der Bundeswehr engagieren wollen. Es wird heute noch einmal richtig heiß in Deutschland mit teils über 30 Grad und das an vielen Orten. Und diese Hitze, die hat Auswirkungen unter anderem auch auf die Flüsse in Deutschland. In Niederbayern zum Beispiel wurde bei der Donau jetzt ein neuer historischer Tiefstwert gemessen. wie solche Tiefstwerte verhindert werden können, wie man schnellstmöglich gegensteuern kann, wenn sich so etwas ereignet. Das soll in Zukunft jetzt noch schneller und leichter gehen, und zwar mit dem Niedrigwasserportal NIVIS. Das hat der Bundesumweltminister jetzt vorgestellt. Mehr von Dietrich Kallmeurer.
12: Drei Karten von Deutschland zeigt das neue Internetportal NIVIS. Eine für Flüsse und Bäche, eine für Grundwasser und eine für Niederschläge. Farbige Punkte in Blau, Gelb, Orange und Rot stehen für die Messstellen, erklärt anhand der ersten Karte Dirk Schwartmann, der Präsident der Bundesanstalt für Gewässerkunde.
13: Und diese Färbung entspricht der jeweiligen Kategorie, ob wir einen Normalwasserstand, ob wir Niedrigwasser, extremes Niedrigwasser haben.
12: In das System fließen Daten von rund 1200 Messstellen an Flüssen und Bächen sowie von 230 Grundwassermessstellen ein. Aktuell zeigen vor allem Regionen im Süden Deutschlands und auch Teile Ostdeutschlands häufig niedrige bis sehr niedrige Wasserstände. Für Schwartmann ist NIVIS vor allem deshalb ein Fortschritt, weil erstmals überall die gleichen Maßstäbe gelten.
13: Bisher haben die Länder mit unterschiedlichen Parametern gearbeitet, mit unterschiedlichen Charakteren, mit unterschiedlichen Schwellenwerten. Jetzt haben wir hier die Möglichkeit, einheitliche Schwellenwerte bundesweit festzustellen, um auch bundesweit einen Abgleich vorzunehmen.
12: Nutzerinnen und Nutzer können sich von der Deutschlandkarte bis zu einzelnen Messstellen durchklicken. Für die Schifffahrt verweist NIVIS zudem auf Vorhersagen für die kommenden Wochen. Angestoßen wurde das Projekt vom Bundesumweltministerium. Es finanziert den Betrieb mit jährlich rund 200.000 Euro. Umweltminister Carsten Schneider beschreibt die Dimension des Problems Wassermangel.
14: Wir haben in Deutschland in den letzten 25 Jahren 60 Milliarden Kubikmeter Wasser verloren.
12: Das ist mehr Wasser, als im gesamten Bodensee gespeichert ist.
14: Man sieht es an niedrigen Wasserständen in Flüssen, in Seen, in trockeneren Böden.
12: Der SPD-Politiker verweist auf eine Studie, die den volkswirtschaftlichen Schaden der Wasserknappheit bis zum Jahr 2050 auf 625 Milliarden Euro beziffert.
14: Eingerechnet Ernteausfälle, steigende Wasserpreise, unterbrochene Lieferketten, etwa wenn Niedrigwasser die Binnenschifffahrt einschränkt, was wir heute schon haben.
12: Für den Umweltminister ist die Entwicklung eindeutig. Der Klimawandel setze die Wasserressourcen in Deutschland immer stärker unter Druck. Wie sich das konkret vor Ort auswirkt, zeigt das Beispiel Würzburg. Die Stadt in Unterfranken gehört zu den trockensten Regionen Bayerns. Deshalb hat Schneider die Würzburger Umweltbürgermeisterin Sandra Worlova eingeladen. Die Grünen-Politikerin berichtet:
15: Aktuell ist die Wassersituation sehr, sehr kritisch.
12: Die Trinkwasserversorgung der Stadt arbeitete zuletzt zeitweise an ihrer Leistungsgrenze. Würzburg hat deshalb die Bevölkerung bereits zum Wassersparen aufgerufen.
15: Den Garten nicht unbedingt zu gießen, den Pool nicht aufzufüllen. All diese Dinge, wir haben noch keine Allgemeinverfügung erlassen, also indem wir diese Dinge verbieten. Das hat München getan. Das wäre auch im Werkzeugkasten, haben wir noch nicht angewandt.
12: Umweltminister Schneider kündigt unterdessen weitere Regeln an, die Kommunen bei Wasserknappheit praktische Hilfe geben sollen.
14: Erster Schritt in dieser Richtung sind die Leitlinien zum Umgang mit Wasserknappheit, die mein Ministerium zusammen mit Bund und Ländern erarbeitet hat und die im Herbst der Umweltministerkonferenz, die in der Sächsischen Schweiz stattfinden wird, vorgelegt werden sollen.
12: Geplant sei etwa ein Ampelsystem für Trockenlagen. Eine wichtige Datengrundlage dafür liefert künftig das Niedrigwasserinformationssystem NIVIS.
2: Und wir haben es eben im Beitrag gehört, besonders in Bayern ist die Lage angespannt. In München zum Beispiel gibt es schon konkrete Verbote. Keine Pools mehr befüllen, Rasenflächen, Hecken und Pflanzen dürfen tagsüber nicht mehr bewässert werden. Und auch in einigen anderen Kommunen ist das Trinkwasser mittlerweile knapp geworden. So zum Beispiel in Lengenwang im Ostallgäu. Die Gemeinde, die kann sich nicht mehr selbst versorgen, muss seit einigen Tagen Trinkwasser per Laster aus dem 10 Kilometer entfernten Markt Oberdorf holen. Katharina Reichert hat sich die Situation vor Ort mal für uns angeschaut.
16: Ein großer Lastwagen mit glänzendem Edelstahltank steht unterhalb des Lengenwanger Trinkwasserbrunnens. In blauen Leitungen wird das aus Markt Oberdorf angelieferte Wasser in den Hochbehälter gepumpt. Rund 300 Meter über eine Wiese den Hügel hinauf. Dass das Wasser einmal so knapp werden könnte, damit habe er nicht gerechnet, räumt Bürgermeister Peter Hartl selbstkritisch ein.
17: Prognostiziert ist das schon immer worden, aber keiner hat es halt wirklich wahrhaben wollen oder viele nicht. Wir haben es bisher auch nicht gemacht. Der Klimawandel lässt grüßen.
16: Rund eine Stunde dauert es, bis der Tanklaster leer gepumpt ist. Etwa 26.000 Liter Wasser liefert er pro Fahrt. Heute wird er insgesamt viermal von Markt Oberdorf nach Lengenwang fahren. Am vergangenen Wochenende musste er öfter kommen.
17: Wir haben es momentan gut im Griff, der Brunnen baut gut auf. Wir kommen nicht ohne das Wasser zurecht, aber die Situation hat sich im Vergleich zum Samstag deutlich entspannt.
16: Einer der Gründe? Die Anwohner gehen jetzt merklich sparsamer mit dem Wasser um.
18: Also ich versuche wirklich zum Wasser sparen. Das Wasser, wo ich in den Salat gewaschen habe, drinnen stehen lassen, dass ich immer wieder, wenn ich am Kochen bin, das Wasser benutzen kann.
19: Weniger Garten gehst oder irgendwie so, gell?
20: Bei der Spülmaschine zum Beispiel, ob ich die jeden Tag laufen lasse.
21: Pool nicht aufbauen.
16: Auch die Landwirte sparen Leitungswasser. Um zum Beispiel ihre Tiere zu versorgen, können sie sich kostenlos Wasser an einer extra eingerichteten Brauchwasserentnahmestelle abholen. Gerade füllt Landwirt Tobias Nick sein Wasserfass voll. Für seine 80 Milchkühe und 20 Jungrinder muss er dreimal am Tag kommen.
22: Dreimal 20 Minuten, wo fehlt aber. Ja, man macht alles, um Wasser zu sparen und fürs Tierwohl.
16: Generell, sagt der Bürgermeister, packt das ganze Dorf an, wo es nötig ist.
17: Ich habe am Sonntag teilweise in der Früh Tränen in den Augen gehabt, weil das beeindruckend ist, was da jeder bringt.
16: Die Wasserlieferungen sind allerdings kein Dauerzustand. Bürgermeister Hartl nimmt deshalb eine ganze Reihe Hausaufgaben mit ins Rathaus. Zum Beispiel prüfen, wo Wasser im Leitungssystem verloren geht und die Planungen für die bereits angedachten Verbundleitungen mit den Nachbargemeinden vorantreiben. Eine Leitung wird im Ortsteil Siegratsbold bereits gebaut. Notfallmäßig.
2: Die Kommune Lengenwang im Ostallgäu muss sich Trinkwasser liefern lassen, und zwar per Laster. Ein Beitrag war das von Katharina Reichert.
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23: Mit Finn Hornberg. Argentinien kämpft sich hochverdient ins WM-Finale. Lange mussten die argentinischen Fans warten, dann drehte die Albiceleste das Halbfinale gegen England. Matchwinner Lautaro Martinez trifft in der Nachspielzeit zum 2:1 und die argentinischen Fans konnten ihr Glück kaum fassen. Thomas Kunze berichtet.
24: England gegen Argentinien. Das war ein würdiges, ein spektakuläres Halbfinale, das Argentinien am Ende aufgrund einer überragenden Schlussphase mit 2:1 gewonnen hat. Die erste Hälfte verlief von beiden Seiten aus extrem kontrolliert. Echte Torchancen gab es im Prinzip gar nicht. Nach dem Wechsel kam England mit sehr viel Schwung aus der Kabine und in der 55. Minute traf dann Gordon aus 6 Metern Entfernung zur englischen Führung. Vorausgegangen war eine feine Kombination über Kane, Rice und Rodgers. Lionel Messi und Argentinien brauchten eine Weile, um das Ganze zu verarbeiten. Trainer Lionel Scaloni aber setzte die richtigen Impulse von der Bank und so traf in der 85. Minute zunächst Enzo Fernandes sehenswert von der Strafraumgrenze zum 1:1, ehe der eingewechselte Lautaro Martinez in der 2. Minute der Nachspielzeit per Kopf das Siegtor erzielte. Der Assist kam natürlich von Lionel Messi. Argentinien zieht damit verdient ins Endspiel ein. England bleibt der Trostpreis, die Partie um Platz 3.
23: Für die beiden Finalisten gibt es jetzt eine kleine Verschnaufspause. Am Sonntag geht es dann in New York um den WM-Titel. Die Tour de France ist in der Mitte von Frankreich angekommen und stand ganz im Zeichen der Sprinter. Die wurden ihrem Namen alle Ehre und fuhren mit einer Durchschnittsgeschwindigkeit von 50,9 km/h so schnell wie noch nie. Die Etappe endete mit einer Überraschung. Der Norweger Søren Varenscheid gewinnt. Bester Deutscher wird Pascal Ackermann auf Platz 10. Heute steht die 12. Etappe an. Holger Gersker blickt voraus.
25: Am Tag nach der schnellsten Tour de France-Etappe, die je gefahren wurde, stellt sich natürlich die Frage, geht heute etwa noch mehr? Trotz der über 30 Grad und der Strapazen an den 10 Tagen zuvor war das Feld gestern beim Sieg des Norwegers Søren Varenscheid im Schnitt mit fast 51 km/h unterwegs. Die heutige Etappe könnte die letzte mit einem Massensprint bei dieser Tour werden. Umso engagierter werden die Sprintermannschaften in die 179 Kilometer Richtung Chalon-sur-Saône gehen. Ausreißer werden es sicherlich wieder sehr schwer haben. Und zum Thema Geschwindigkeit gibt es auch den passenden Startort. Es ist die Formel-1-Strecke von Manicourt.
23: Die 12. Etappe der Tour de France gibt es ab 14 Uhr im Livestream auf sportschau.de oder in der Sportschau-App. Heute starten außerdem noch die British Open. Das prestigeträchtige Golfturnier wird in England vor den Toren von Liverpool ausgespielt. Bei den British Open geht die absolute Weltelite an den Abschlag. Mit dabei sind auch zwei Deutsche. Die versuchen werden, die Trophäe, eine silberne Weinkaraffe, zu gewinnen. Einer von ihnen mit einem Namen, der einer amerikanischen Golflegende gleicht. Maren Höfle berichtet.
26: Tiger ist bei der Open Championship zurück. Und zwar nicht Woods, sondern Christensen. Der Hamburger startet zum 2. Mal beim ältesten Major der Golfwelt. Vor 3 Jahren mit 19 Jahren noch als Amateur, inzwischen ist der 22-jährige Profi und will diesmal vor allem den Cut schaffen. Beim ersten Mal war er einfach vor allem so beeindruckt. Diesmal will er die Trainingsrunden anders gestalten und besser vorbereitet an den Start gehen, sagt der Hamburger dem britischen Golfmagazin Bankerett. Dass er Tiger heißt, liegt übrigens nicht nur an der Golflegende Tiger Woods. Auch Boxstar Darius Michalczewski, ein Freund seines Vaters Alex Christensen, spielt bei der Namenswahl eine Rolle. Quasi 50-50. Für Christensen selbst ist der Name Ansporn kein Druck. Neben ihm ist auch der 21-jährige Amateur Tim Wiedemeyer aus München für Deutschland dabei. Im Fokus steht aber vor allem Tiger Christensen. Und diesmal hoffentlich nicht nur wegen seines Namens, sondern vor allem mit der sportlichen Leistung.
23: Das Besondere bei den British Open, es gehen nicht nur Profis an den Start, sondern auch Amateure. Heute geht's los und dann bis Sonntag.
2: Soweit der Sport in dieser Stunde mit Finn Hornberg.

0: Es ist eine Meldung, die aufhorchen lässt. Die Schufa gibt auch veraltete Daten von uns an Unternehmen weiter. Welche Folgen könnte das für uns haben? Was steckt da dahinter? Das schauen wir uns gleich ausführlich an, direkt nach den Nachrichten.
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2: Um 2.29 Uhr mit Wolfgang Berger. Kanzler Merz setzt auf weitere gemeinsame Vorhaben der schwarz-roten Bundesregierung. Es sei viel erreicht worden, so Merz auf seiner Sommerpressekonferenz. Das sei aber noch lange nicht genug. Aus Berlin Dagmar Pepping.
3: Die Koalition habe Tritt gefasst, sagt der Kanzler. Er arbeite mit den beiden SPD-Vorsitzenden Klingbeil und Baas gut zusammen und sei zuversichtlich, dass man auch im zweiten Halbjahr eine gute Politik für Deutschland machen werde. Zwei Themen seien dabei besonders wichtig. Die Reform der Altersabsicherung und der Bürokratieabbau. Eine Reform der Pflegeversicherung ist für den Herbst geplant. Genau wie ein Gesetzentwurf für flexiblere Arbeitszeiten. Merz betont, bei allen Reformen gehe es der Regierung um die Wettbewerbsfähigkeit der deutschen Wirtschaft.
2: Die US-Armee hat eine weitere Angriffswelle gegen den Iran begonnen. Wie das zuständige US-Regionalkommando online mitteilte, wurden erneut militärische Stellungen ins Visier genommen, mit denen der Iran Schiffe in der Straße von Hormuz bedrohen würde. Zudem habe ein Kampfjet einen unter der Flagge Curaçaos fahrenden Öltanker beschossen, als dieser versucht habe, die Blockade gegen iranische Häfen zu durchbrechen. Iranische Medien berichteten von mehreren Einschlägen und Explosionen. Die ukrainische Hauptstadt ist in der Nacht wieder Ziel russischer Luftangriffe geworden. Nach Auskunft von der ukrainischen Luftwaffe setzte das russische Militär in zwei Offensiven erneut mehrere ballistische Raketen ein. Kiews Bürgermeister Klitschko zufolge schlugen die Geschosse in zwei Stadtteilen ein. In einem Lager und in einem unbewohnten Haus seien Brände ausgebrochen. Russland wirft der Ukraine wiederum vor, bei einem Drohnenangriff den Chefingenieur des Atomkraftwerks Saborischia getötet zu haben. In Frankreich ist künftig Sterbehilfe für schwerkranke Menschen nach streng festgelegten Regeln erlaubt. Die Nationalversammlung in Paris hat ein Gesetz verabschiedet, das unheilbar Kranken im fortgeschrittenen Stadium und bei schwerem Leiden die Möglichkeit des begleiteten Suizids gibt. Das gilt auch, wenn der oder die Betroffene eine Behandlung abbricht oder ablehnt. Allerdings gibt es diverse Auflagen, die erfüllt sein müssen. Argentinien steht im Finale der Fußball-Weltmeisterschaft. Das Team bezwang England mit 2:1. Das Endspiel steigt am Sonntag um 21 Uhr. Gegner ist Spanien. Und das Wetter in Deutschland. Gebietsweise kräftige Schauer und Gewitter, in der Mitte oft klar, Tiefstwerte 19 bis 11 Grad. Tagsüber teilweise heiter, später Schauer und Gewitter, Starkregen und Hagel. Höchstwerte 22 Grad auf Fehmarn bis 33 Grad am Oberrhein. Am Freitag teils kräftige Schauer und Gewitter, teils trockene Phasen 22 bis 30 Grad. Am Samstag vor allem im Süden und Osten Schauer und einzelne Gewitter 19 bis 28 Grad. Das waren die Nachrichten.
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0: Und da starten wir mit einer Falschfahrermeldung, die gerade reingekommen ist. Achtung auf der A39 Salzgitter-Braunschweig zwischen Lebenstedt-Nord und Rüningen-Nord. Kommt Ihnen ein Falschfahrer entgegen, fahren Sie bitte äußerst rechts und überholen Sie nicht. Nochmal, auf der A39 Salzgitter-Braunschweig zwischen Lebenstedt-Nord und Rüningen-Nord ist ein Falschfahrer unterwegs. Vorsicht bitte in beiden Richtungen. Dann der Blick auf die A1 Lübeck-Hamburg. Auf der Norderelbbrücke kommt es in beiden Richtungen zu kurzfristigen Sperrungen. Der Grund hier ist ein Schwertransport. Die A4 Aachen Richtung Köln ist zwischen Kreuz Köln-West und Köln-Eifeltor noch bis 18 Uhr gesperrt. Und die A40 Dortmund Richtung Essen, die ist zwischen Bochum-Zentrum und Bochum-Hamme wegen Bauarbeiten bis 5 Uhr gesperrt. Das war der Blick auf die Straßen. Ihnen weiterhin eine gute Fahrt durch diese Nacht.
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0: Heute mit Max Seib am Mikrofon. Schön, dass Sie dabei sind. Wenn Sie sich um eine Wohnung bewerben oder auch einen Kredit aufnehmen wollen, dann brauchen Sie in der Regel eine Schufa-Auskunft. Hinter der Schufa steckt ein privates Unternehmen und das hat eine ungeheure Macht, denn die Firma, die bewertet die Zahlungsfähigkeit von Millionen von Menschen. Dabei speichert sie offenbar auch sehr alte und veraltete Daten von Verbrauchern und gibt diese auch an Unternehmen weiter. Was steckt dahinter und welche Folgen hat das? Das ist jetzt das Thema in 11KM, dem Tagesschau-Podcast mit Kevin Ebert.
4: Die Schufa. Die sammelt ziemlich viele Informationen von den Deutschen. Und sie speichert sie viel länger, als bisher bekannt war. Eigentlich müsste die Schufa ihre gesammelten Daten regelmäßig löschen. Aber aktuelle Recherchen zeigen, das tut sie in vielen Fällen nicht. Das hat NDR-Journalist Peter Hornung zusammen mit Kolleginnen und Kollegen der Süddeutschen Zeitung recherchiert. Er erzählt uns heute von einer Schattendatenbank, die viele Fragen aufwirft und die die gesellschaftliche Diskussion rund um das Prinzip Schufa neu anheizen könnte. Hallo Peter, schön, dass du da bist.
5: Hallo, grüß dich.
4: Die Schufa, ne, das ist ja ein Unternehmen, das unser aller Leben beeinflusst, irgendwie dazugehört. Man hat fast schon das Gefühl, es ist so eine deutsche Behörde. Ich glaube aber, nur wenige Verbraucher und Verbraucherinnen wissen genau, wie die Schufa eigentlich funktioniert. Kannst du mal erklären, wie wir als Verbraucher mit der Schufa in unserem Alltag in Berührung kommen?
5: Wir kommen eigentlich sehr, sehr oft mit der Schufa im Alltag in Kontakt. Aber wir merken es meistens nicht. Ein Handyvertrag zum Beispiel, der ist ein gutes Beispiel. Also auch so einer mit einem Smartphone, das man durch den Vertrag abbezahlt. Du hast ein teures Gerät, für das du erstmal nichts bezahlst. Jetzt will also der Handyanbieter wissen, wie wahrscheinlich ist es eigentlich, dass du deine Rechnung auch bezahlen kannst. Und da kommt jetzt die Schufa ins Spiel. Die errechnet diese Wahrscheinlichkeit aus den Daten von dir, die sie hat. Das ist der sogenannte Score. Und diesen Score gibt sie dem Handyanbieter. Und dann sagt er, okay, also das scheint schon sehr wahrscheinlich, dass du das bezahlst. Also kannst du einen Vertrag haben. Oder sieht nicht so gut aus. Nimm lieber ein Prepaid-Handy.
4: Ich habe vor 2 Jahren einen neuen Handyvertrag abgeschlossen. Ich habe da niemals die Schufa beauftragt und auch nichts angeklickt. Aber auch da wurde das gemacht.
5: Genau, die Schufa siehst du nicht im Alltag. Ja. Die kommt ganz oft ins Spiel. Es ist gesetzlich so geregelt. Früher gab es mal eine Schufa-Klausel, die man unterschreiben musste. Die gibt es schon lange nicht mehr im neuen Datenschutzrecht. Jetzt ist es einfach so, die Schufa darf das. Die hat ein berechtigtes Interesse und die Unternehmen dürfen das auch abfragen bei der Schufa.
4: Die Schufa, die wirkt ja wie so eine Institution, fast schon so behördlich, also so, dass die einfach dazugehört. Dabei ist das ja aber eigentlich ein Unternehmen.
5: Genau, es ist ein privates Unternehmen, das Gewinn machen möchte, das auf Gewinn ausgerichtet ist, eine Aktiengesellschaft. Die Schufa ist eine sogenannte Wirtschaftsauskunftei. Die gibt eben diese Bewertungen über Verbraucherinnen und Verbraucher heraus. Es gibt mehrere Wirtschaftsauskunfteien in Deutschland. Die Schufa ist aber bei weitem die größte und die bekannteste. Und sie verfügt so über die Daten von 68 Millionen Deutschen.
4: Also sitzen auf einem massiven Datenschatz.
5: Absolut.
4: Jetzt war die Schufa ja recht lange mit dem Vorwurf konfrontiert, dass sie vollkommen intransparent sei bei der Berechnung des sogenannten Schufa-Scores, also diesem Score, mit dem die Schufa einschätzt, ob ich jetzt kreditwürdig bin oder nicht. Seit März gibt's deshalb einen neuen Schufa-Score. Wie funktioniert der?
5: Naja, jahrzehntelang war tatsächlich der Bonitätsscore der Schufa eine totale Blackbox. Am 17. März dieses Jahres hat die Schufa diesen neuen Score vorgestellt. Das ist ein relativ einfach aufgebauter Score mit 12 Merkmalen. Da sind so Sachen wie Alter der Adresse drin, also Alter der jetzigen Adresse. Dann sind andere Sachen drin wie Zahlungsstörungen. Die sind ganz wichtig. Also hast du in der Vergangenheit mal eine Rechnung nicht bezahlt, kamen Mahnungen und am Ende dann möglicherweise auch ein Inkasso. Wie viel Girokonten hast du, wie viel Kreditkarten und lauter solche Sachen. Das wird alles mit einbezogen.
4: Heißt, wenn wir nochmal auf die Adresse blicken, häufige Umzüge mag die Schufa nicht so gerne.
5: Genau, das ist tatsächlich so, dass einem das eher schade, dass einem das runterzieht. Selbst wenn man sagt, naja, hey, ich habe einen spannenden Beruf, ich krieg sogar ordentlich Geld und ich muss halt oft umziehen. Und das ist überhaupt kein Zeichen dafür, dass ich nicht kreditwürdig bin. Aber die Schufa sagt, statistisch berechnet ist es einfach so, Leute, die häufig umziehen, klar, das könnten ja auch Mietnomaden sein, Leute, die vor Gläubigern fliehen, da ist es einfach so, die haben einen schlechteren Score. Und jetzt gab es eben im März diese große Veranstaltung der Schufa und eine Pressekampagne.
6: Nun sollen Verbraucherinnen und Verbraucher leichter nachvollziehen können, wie die Berechnungen der Schufa zustande kommen. Von heute an ist es möglich, den neuen Schufa-Score, also die Angaben zur Zahlungszuverlässigkeit, kostenlos einzusehen.
7: Die Umstellung ist eine Reaktion auf Gerichtsurteile und Kritik von Verbraucherschützern.
5: Der neue Score mit 12 Bewertungskriterien, das ist alles transparent, das ist in der App vorhanden, man kann das nachsteuern, man kann das kontrollieren. Das ist sozusagen die schöne neue Score-Welt. Und die Schufa war auch ganz stolz drauf.
8: Die Menschen hatten natürlich oft ein ungutes Gefühl in Bezug auf die Schufa und dafür gibt es jetzt gar keinen Grund mehr.
5: Das ist die Schufa-Chefin Tanja Birkholz. Man muss klar sagen, das war vor allem ein Marketingerfolg für die Schufa. Der bildet aber die Wirklichkeit nicht ab. Es gibt nämlich noch immer die alten, intransparenten, komplizierten Scores. Und die sind immer noch viel wichtiger als dieser neue Score. Also die Schufa hat gesagt, Ende 2028 werden die alten Scores beendet und dann kriegt man nur noch den neuen. Aber sie muss ja erst die Verträge mit den Firmen schließen. Das heißt also, dieser neue Score ist erstmal ein großes Versprechen und eigentlich eine Hoffnung der Schufa und weniger eine Realität.
4: Du beobachtest die Schufa ja schon seit 15 Jahren. Du bist ja ein Experte, so tief drin wie wenige Menschen. Dieses neue System, alles neu, alles viel transparenter, zumindest sagt die Schufa das. Ist es wirklich so transparent, so verbraucherfreundlich, wie die Schufa es behauptet?
5: Also dieses Transparenzversprechen der Schufa, das ist noch längst nicht eingelöst, würde ich sagen.
4: Okay.
5: Und das haben wir jetzt auch gerade bei einer Recherche gesehen. Wir haben jetzt gerade rausgefunden, dass die Schufa offenbar historische Daten von Millionen Verbraucherinnen und Verbrauchern Jahre zurückgespeichert hat. Wo eigentlich alle dachten, das sei längst gelöscht. Also man könnte eigentlich sagen, bildhaft, sie haben nichts geschreddert, sie haben nichts gelöscht, sondern sie haben alles einfach ins Archiv gestellt. In dieser historischen Datenbank, da sind alte Kredite drin, Kreditkarten, aber auch negative Sachen, Pfändungen, Privatinsolvenzen. Aber oft eben Schulden, die die Betroffenen schon vor Jahren beglichen haben. Das sind einfach sensible Informationen, die großen Schaden anrichten könnten, wenn sie in die falschen Hände geraten. Wie viele Jahre diese Datenbank zurückgeht, das ist nicht ganz klar. Als wir der Schufa geschrieben haben, 5 Jahre, da haben sie jedenfalls nicht widersprochen. Für diese Negativeinträge, da gibt's gesetzliche Löschfristen. Gespeichert werden darf die Eröffnung einer Privatinsolvenz zum Beispiel 3 Jahre. Eine sogenannte Restschuldbefreiung, also ganz am Ende des Prozesses einer Privatinsolvenz, nur 6 Monate. Das zeigt das Verhältnis. Aber man muss auch sagen, die Schufa sagt, wir dürfen das haben. Das ist alles rechtens. Es gibt eine Rechtsgrundlage dafür. Und ganz wichtig, diese Daten werden nicht zur Bewertung von Verbrauchern jetzt aktuell verwendet, sondern zum Beispiel für Datentests.
4: Datentests. Da will ich dich gleich fragen, was du genau damit meinst. Erst habe ich mich gefragt, Peter, wie habt ihr das denn rausgefunden? Na, du sagst Schattendatenbank, das ist ein total krasses Wort. Wie seid ihr darauf gekommen? Wie habt ihr da recherchiert?
5: Also man muss gut vernetzt sein in der Branche, in den Branchen, die beteiligt sind, bei den Wirtschaftsauskunftsteilen, aber auch bei den Unternehmen, die diese Scores von Wirtschaftsauskunftsteilen wie der Schufa beziehen. Und da gab es einfach Hinweise. Und in dem Zusammenhang habe ich dann angefangen, die Schufa zu fragen. Und da haben sie es tatsächlich so eingeräumt, Stück für Stück. Aber eben auch gleich erklärt, wir dürfen das, das ist alles rechtens.
4: Und die Schufa verwendet die Datenbank für Datentests, hast du eben gesagt. Was soll das heißen?
5: Ja, die sagen, die benutzen die Daten nicht, um Bonitätsscores von Verbrauchern zu berechnen, sondern sie stellen die Daten nur Firmen zu Testzwecken zur Verfügung. Und zwar nicht die Daten selber, sondern sie nehmen die historischen Daten und berechnen mit der neuen Methode, also mit diesem neuen transparenten Score, berechnen sie einen Score. Und so lässt sich vergleichen, wie der Score von dir, Kevin, sich mit einer alten und der neuen Methode unterscheidet. Und da wollen sie den Unternehmen dann zeigen, wie gut der neue Score ist.
4: Aber, also das klingt ja jetzt schon wie doch ein versteckter Bonitätscheck hintenrum.
5: Nein, also im konkreten Fall ist es ja so, die Firmen sollen nur sehen, ob der neue Score wirklich aussagekräftig ist. Mhm. Bonitätscheck wäre, wenn man sagen würde, okay, wir schauen uns diesen alten Score mal genauer an, der ist gar nicht so gut und das merken wir uns. Und das hat quasi Auswirkungen auf die Kundenbeziehung demjenigen, den es betrifft. Oder wir geben dem keinen Kredit, weil da doch was war. Das ist schon ein bisschen länger her, aber da war was Ungutes. Da sagt aber die Schufa ganz klar, wir lassen uns unterschreiben, dass das damit nicht geschehen darf. Die Schufa sagt, die Tests sind notwendig, damit Unternehmen sehen können, dass der neue Score auch funktioniert.
4: Okay, gibt es für mich als Verbraucher, als Kevin Ebert, irgendeine Möglichkeit herauszufinden, welche Daten von mir in dieser Schattendatenbank gespeichert werden?
5: Du wirst nicht darüber informiert, Kevin, dass es die Daten weitergegeben werden. Du wirst auch nicht darüber informiert, dass es die Daten gibt. Das heißt, es gibt ja diese Datenkopie von der Schufa.
4: Und die kann ich kostenlos anfordern, oder? Also das ist ja gesetzlich geregelt, wenn ich wissen will, welche Informationen die Schufa zu mir gespeichert hat, richtig?
5: Genau, da steht es nicht drin. Und die Schufa sagt, das muss da auch gar nicht drin stehen. Das interessiert eigentlich die Leute nicht. Die Schufa sagt, die Leute wollen eigentlich nur was über Daten wissen, die zur Bonitätsbewertung herangezogen werden. Und da diese Daten ja nicht zur Bonitätsbewertung herangezogen werden, interessiert es auch keinen. Und deshalb steht es nicht drin. Ich habe mit Leuten gesprochen, die sich seit Jahr und Tag schon mit der Schufa beschäftigen, mit Finanzmarktexpertinnen, mit Leuten von Verbraucherzentralen. Die haben alle gesagt, bah, das gibt es, das wusste ich nicht.
9: Ja, das wirft natürlich Fragen auf. Ja.
5: Und einer, mit dem wir gesprochen haben, ist Claudio Zeitz-Brandmeier, ist ein Finanzmarktexperte des Verbraucherzentrale Bundesverbands. Und der hat ganz klar gesagt, sie fragen sich dort beim Verbraucherzentrale Bundesverband, warum das Vorgehen der Schufa hier bislang nicht bekannt war.
9: Wir fragen uns, warum wir nicht wussten, dass die Schufa hier Daten, historische Daten weiter speichert und an Unternehmen weitergibt.
5: Während unserer Recherchen, während wir angefragt haben in den letzten Wochen und wir uns immer ausgetauscht haben zu diesem Thema mit der Schufa, gab es dann plötzlich einen neuen Text auf der Schufa-Seite, also im Internet. Und da hat die Schufa so ein bisschen verklausuliert dargestellt, was sie da macht. Und da hat sie auch von historischen Daten gesprochen. Aber vorher wusste keiner was.
4: Diese historischen Daten, die sollen für Tests herbeigezogen werden, um diesen neuen Score zu validieren, aber eben nicht, um die Kreditwürdigkeit, die Bonität zu prüfen. Wie sorgt die Schufa dafür, dass diese Daten aber eben nicht doch dafür verwendet werden?
5: Also erstens, die Daten selber werden nicht an Unternehmen weitergegeben. Aus den historischen Daten werden nur historische Scores sozusagen, Verbraucherbewertungen errechnet.
4: Okay.
5: Das bekommen die Unternehmen. Die Schufa sagt ganz klar, die Unternehmen

0: muss der Schufa und den Unternehmen vertrauen, dass das genau passiert.
1: Das ist natürlich problematisch, weil für die Unternehmen, die diese Daten bekommen, ist es sehr verlockend, diese Daten nicht nur für Testzwecke zu verwenden, sondern sie auch tatsächlich für Kreditentscheidungen beispielsweise heranzuziehen.
0: Und Claudio Zeitz-Brandmeier vom Verbraucherzentrale Bundesverband, der hat klar gesagt, dann hätten Verbraucher einen konkreten Schaden, wenn durch dieses Vorgehen eben ein Kredit nicht erteilt wird.
1: Weil etwa die Bank sagt, hoppla, ja, ich sehe zwar, jetzt ist die Bonität gut, aber dank dieses Vorgehens, über das wir hier sprechen, kann ich eben ja eine kleine Zeitreise machen, kann in die Vergangenheit reisen und dann sehen, aha, da gab es mal Zahlungsschwierigkeiten. Und auf der Grundlage sage ich dann, ich gebe dir lieber keinen Kredit.
0: Das hieße, dadurch würden Verbraucherinnen und Verbraucher immer wieder eingeholt werden von alten, eigentlich längst abgeschlossenen Kapiteln.
2: Wie begründet die Schufa überhaupt, dass sie das Recht haben, diese Daten zu speichern und zu verwenden?
0: Naja, die sagen, diese Löschfristen, die es gibt für diese Daten, die gelten natürlich und die halten wir strikt ein in unserem produktiven System. Das produktive System ist sozusagen die offizielle Schufa-Datenbank, aus der die Verbraucherbewertungen errechnet werden. Und daneben gibt es eben noch die historischen Daten, die historische Datenbank. Und da sagen sie, also sie sagen vor allen Dingen das mit Bezug auf die Banken. Die Banken, die brauchen zuverlässige Scores, die sind von der Finanzaufsicht dazu verpflichtet. Es gibt x Gesetze, die ganz klar vorschreiben, die Banken brauchen Scores, die auch geprüft sind. Und deshalb sagt die Schufa, sei sie gehalten, das ist die Formulierung, gehalten, solche historischen Daten auch tatsächlich zu haben.
3: Im Datenschutzrecht gelten die Grundsätze der Datensparsamkeit und der Zweckbindung. Wenn also Daten nicht mehr für ihren ursprünglichen Zweck verwendet werden können, sind sie grundsätzlich zu löschen. Das gilt auch für diese historischen Daten, die die Schufa jetzt aber speichert.
0: Ruth Janal, die Datenschutzexpertin, sagt klar, nach der Rechtsprechung des EuGH ist es nicht zulässig. Eine dauerhafte Speicherung solcher historischen Daten.
3: Zwar hat die Schufa recht, dass es sinnvoll ist, auf Basis solcher historischer Daten die Prognosegüte des aktuellen oder neuen Scores zu prüfen. Aber das ließe sich auch mit einem deutlich kleineren Datensatz ermöglichen. Dafür brauche ich nicht den Datensatz von 67 Millionen deutschen Bürgern.
2: Habt ihr auch Unternehmen angefragt, ob die diese historischen Schufa-Scores verwenden und was die damit machen?
0: Wir haben ganz viele Unternehmen gefragt, Dutzende in vielen Branchen, Telekommunikationsdienstleister, Energieversorger, Inkassofirmen, Banken, Sparkassen, alles Mögliche. Viele haben nicht geantwortet, muss man ganz klar sagen. Viele haben ausweichend reagiert, haben Fragen beantwortet, die wir gar nicht gestellt haben und unsere Fragen nicht beantwortet. Manche haben gesagt, nein, verwenden wir nicht. Und genau drei Unternehmen, ein Zahlungsdienstleister, ein Energieversorger und eine Bank haben gesagt, ja, wir nutzen diese historischen Daten der Schufa. Aber die haben natürlich nicht gesagt, dass sie das für was anderes nutzen als für die Datentests. Und da besteht jetzt unmittelbar bei diesen Firmen natürlich auch kein Verdacht.
2: Die Schufa, die hat über Jahre Daten über Verbraucher speichern können, ohne, und das finde ich das Krasse eigentlich an der Stelle, auch ich als Verbraucher, ohne dass ich was davon mitkriege. Wie kann es sein, dass es passiert? Kontrolliert da eigentlich niemand, welche Daten die Schufa sammelt und speichert?
0: Doch, natürlich. Also es gibt einen rechtlichen Rahmen erstmal, Bundesdatenschutzgesetz, gibt die Europäische Datenschutzgrundverordnung und es gibt auch einen Verhaltenskodex der Wirtschaftsauskunftsteilen in Deutschland. Und dann gibt's eine Aufsichtsbehörde. Das ist der hessische Datenschutzbeauftragte. Der ist deshalb zuständig, weil die Schufa in Wiesbaden ihren Hauptsitz hat. Und dieser Datenschutzbeauftragte, also der wird nach Beschwerden tätig. Und in diesem konkreten Fall, da gab es auch eine Beschwerde. Und seit einem Jahr wird geprüft, seit mehr als einem Jahr. Wir wissen aber nicht sehr viel. Weder die Schufa noch der hessische Datenschutzbeauftragte sagen viel darüber. Also was wir wissen, es geht um die Rechtsgrundlage für die Verwendung dieser historischen Daten für Datentests.

0: Tests und es geht auch um die Frage, ob Verbraucherinnen und Verbraucher davon was erfahren müssen in ihrer Datenkopie.
1: Also die Schufa geht davon aus, um das nochmal festzuhalten, dass sie diese historischen Daten speichern darf. Deiner Einschätzung und auch der Einschätzung nach der Juraprofessorin spricht schon vieles dafür, dass die Schufa das eigentlich nicht darf. Welche Konsequenzen könnte das jetzt für die Schufa haben, wenn sie hier gegen Gesetze verstoßen hat?
0: Das wäre tatsächlich der Worst Case für die Schufa. Wenn es so wäre, dann haben Datenschutzbeauftragte wie der in Hessen ein großes Instrumentarium. Es können empfindliche Millionen Bußgelder verhängt werden. Das ist das eine. Das zweite, es wäre ein massiver Reputationsschaden für die Schufa.
1: Ja.
0: Deshalb kann sie sich nur wünschen, dass sie diese Rechtsgrundlage auch wirklich überzeugend darlegt.
1: Peter, du recherchierst seit 15 Jahren zu Schufa, hast dich immer wieder mit diesem System dahinter und auch der Frage nach Transparenz beschäftigt und das Prinzip Auskunftei, das ist ja schon länger, ich sag mal, durchaus umstritten. Jetzt mal ganz provokant gefragt zum Schluss. Braucht es die Schufa überhaupt noch?
0: Also wenn sich rausstellt, dass das keine Rechtsgrundlage hat, dann ist es der biggest Schufa-Scandal ever. Das würde ich sagen.
2: Man muss ja sagen, das Geschäftsmodell Scoring steht ja zu Recht gesellschaftlich stark unter Beobachtung.
0: Claudio Zeitz-Brandmeier vom Verbraucherzentrale Bundesverband, der hat es eigentlich auch sehr klar formuliert.
2: Und sollten sich jetzt die Ergebnisse der Recherche bestätigen, dann würde das die Legitimität dieses Geschäftsmodells natürlich ja weiter in Zweifel ziehen.
0: Soweit sind wir noch nicht, aber das steht im Raum. Ich würde nicht sagen, dass es die Schufa nicht braucht. Ganz im Gegenteil, es braucht sowas wie die Schufa. Das klingt jetzt vielleicht an dem Punkt ein bisschen erstaunlich, aber die Schufa ist notwendig. Ja, die braucht es, weil sie eben auch dem Handel, den Banken und allen irgendwie Zuverlässigkeit gibt bei der Vergabe von Krediten und solchen Sachen. Gleichzeitig habe ich aber als Verbraucher Rechte und das ist wichtig. Ich glaube, was sich ein bisschen überlebt hat, ist das gewinnorientierte Modell Schufa. Im Zweifelsfall eben auf Kosten von Verbraucherinnen und Verbrauchern. Und man sollte sich wirklich überlegen, ob das eine Zukunft hat oder ob man doch nicht lieber auf ein Modell geht, das gemeinnützig ist, das staatlich enger kontrolliert ist und das eben auch die Rechte von Verbraucherinnen und Verbrauchern mehr im Blick hat und mehr einhält.
3: Das war 11KM, der Tagesschau-Podcast, heute mit Peter Hornung und Kevin Ebert. 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
3: Kanzler Merz hat in der letzten Pressekonferenz vor der Sommerpause eine positive Zwischenbilanz gezogen seiner schwarz-roten Koalition. Er verteidigte dabei auch die Sozialpolitik der Bundesregierung und kündigte weitere Reformen an. Unsere Gastautorin heute bei den Standpunkten ist die freie Autorin Wiebke Hollersen. Sie resümiert, Merz habe versucht, Zuversicht zu verbreiten, was ihm nicht so recht gelungen sei.
5: Die Stimmung in der Koalition sei viel besser, hat Friedrich Merz versichert. Er hat sich sogar demütig gezeigt. Es beschäftige ihn, dass seine Umfragewerte so schlecht seien. Er versuche, die Gründe für die ganze Kritik festzustellen. Naja, bei der Suche kann ich helfen. Kleine Erinnerung, Merz hatte versprochen, die hart arbeitende Mitte in Deutschland zu entlasten. Aber die Reformen, die seine Koalition durchziehen will, werden genau diesen Menschen das Leben schwerer machen. Mit der Krankschreibungspflicht für jeden Tag, an dem der Körper nicht mitspielt. Mit der Umwandlung der gesetzlichen Rente in eine Basisabsicherung. Wer keine Betriebsrente, kein Aktiendepot und keine Immobilie hat, der hat leider Pech gehabt. Im Osten sind das übrigens 73% der Menschen. Pech haben nach Vorstellung der Koalition künftig auch 16-Jährige, deren Väter sich weigern, den Unterhalt zu bezahlen. Der Staat will ihnen keinen Ersatz mehr zahlen. Ihre Mütter könnten ja das Geld verdienen. Das klingt alles eher nach, die Mitte in Deutschland arbeitet noch nicht hart genug. Um sich darüber zu wundern, dass diese Reformen nicht wahnsinnig gut ankommen, dafür muss man wohl Friedrich Merz sein.
3: Soweit die Meinung der freien Autorin Wiebke Hollersen. Nach Ansicht der Frankfurter Allgemeinen Zeitung blieb Merz bei vielen nur im Ungefähren.
6: Merz und sein Koalitionspartner SPD, dem die Wähler auch nicht gerade zujubeln, bauen darauf, dass die von ihnen beschlossenen und noch geplanten Reformen die lahmende deutsche Wirtschaft wieder zum Galoppieren bringen. Wann sich die Früchte der Reformen zeigen und wie groß sie dann sind, wagt jedoch niemand vorherzusagen. Auch der Kanzler nicht.
3: Die Nürnberger Nachrichten stellen fest, Merz sei es durchaus gelungen, optimistisch zu wirken.
6: In einigen Dingen hatte er es leicht, etwa außen-, Europa- und vor allem verteidigungspolitisch. Merz freute sich über das Attribut Außenkanzler und konstatierte zu Recht, dass es Deutschland gelungen sei, wieder zu einer integrierenden Rolle in der EU und sogar darüber hinaus zurückzufinden.
3: Das Straubinger Tagblatt findet, Merz habe es nicht geschafft, auf Probleme einzugehen, die viele Menschen beschäftigen und umtreiben.
6: Mit Blick auf die Landtagswahlen im Herbst hätte der Kanzler Sympathiepunkte sammeln müssen. Gerade weil die AfD in den Umfragen weiter zulegt und darauf wartet, dass Schwarz-Rot die Menschen weiter enttäuscht. Merz hätte zeigen müssen, dass er nicht nur regieren kann, sondern die Sorgen derer kennt und ernst nimmt, die die politische Mitte zu verlieren droht und die kaum noch wissen, wie sie ihren Alltag finanzieren sollen. Das ist ihm nicht gelungen.
3: Das waren die NDR-Info-Standpunkte oder die ARD-Info-Nacht-Standpunkte zusammengestellt von Peter Behrendt.

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1: Um 3 Uhr mit Wolfgang Berger. Bei der Fußball-Weltmeisterschaft hat Argentinien die Chance zur Titelverteidigung. Das Team steht nach einem 2:1-Sieg gegen England im Finale. Aus dem ARD-WM-Team Hendrik Lückhoff.
2: Noch lange nach Abpfiff tanzten und feierten die Argentinier auf dem Platz. Die Engländer standen fassungslos daneben, denn England hatte durch das Tor von Gordon geführt, sich danach aber weit zurückgezogen. Wie schon im Achtelfinale gegen Ägypten drehte Argentinien dann ganz spät das Spiel und gewann auf dramatische Art und Weise. Durch den Ausgleich von Fernandes kurz vor Schluss und den Siegtreffer von Lautaro Martinez in der Nachspielzeit. Mit dem am Ende verdienten Sieg spielt Argentinien im Finale gegen Spanien. England muss weiter auf den zweiten Finaleinzug nach 1966 warten, hat aber gegen Frankreich noch die Chance auf Platz 3.
1: Der Konflikt um die Straße von Hormus spitzt sich erneut gefährlich zu. Die USA haben die 5. Nacht in Folge Ziele im Iran angegriffen. Laut Militär sollten die Angriffe verhindern, dass der Iran Handelsschiffe bedrohe. Außerdem habe ein US-Kampfflugzeug auf einen Öltanker geschossen und ihn außer Gefecht gesetzt, als dieser versucht habe, die US-Blockade gegen iranische Häfen zu durchbrechen. Iranische Medien berichteten von mehreren Einschlägen und Explosionen. Bundeskanzler Merz hat kurz vor der Sommerpause eine positive Bilanz der Regierungsarbeit gezogen. Die schwarz-rote Koalition habe wichtige Reformen angestoßen, sagte Merz in Berlin. Was auf einer Pressekonferenz noch eine Rolle gespielt hat, berichtet unsere Berlin-Korrespondentin Katharina Seiler.
3: Ein anderes Thema, zu dem der Kanzler viel gefragt worden ist, das waren die Landtagswahlen in Ostdeutschland und die Wahlchancen der AfD. Und es kam raus, Merz gibt diese Wahl noch nicht verloren, glaubt daran, einen Wahlerfolg der AfD noch verhindern zu können. Und er wird sowohl noch mal nach Sachsen-Anhalt als auch nach Mecklenburg-Vorpommern reisen, um für die Regierungspolitik und natürlich für die CDU zu werben. Außerdem bekräftigte Merz, dass die CDU nicht mit der AfD zusammenarbeiten werde. Fragen nach einer Kooperation mit den Linken umschiffte er nach dem Motto, noch sind die Wahlen ja nicht entschieden.
1: Die Deutsche Welthungerhilfe hat im vergangenen Jahr etwas mehr Geld für humanitäre Projekte ausgeben können. Trotz sinkender Zuschüsse aus Deutschland hätten gut 348 Millionen Euro für die Bekämpfung von Hunger und Armut eingesetzt werden können, heißt es im neuen Jahresbericht der Hilfsorganisation. Am meisten Geld floss demnach in Projekte im Südsudan, dem Sudan und der Ukraine. Das waren die Nachrichten. Das Wetter in Deutschland. Tagsüber teilweise heiter, später Schauer und Gewitter, Starkregen und Hagel. Höchstwerte 22 Grad auf Fehmarn bis 33 Grad am Oberrhein. Am Freitag teils kräftige Schauer und Gewitter, teils trockene Phasen bei 22 bis 30 Grad. Am Samstag vor allem im Süden und Osten Schauer und Gewitter. Es ist 3:03 Uhr.
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4: Und da starten wir mit einer Entwarnung für die A39 Salzgitter-Braunschweig. Kein Falschfahrer mehr unterwegs zwischen Salzgitter-Lebenstedt-Nord und Braunschweig-Rüningen-Nord. Dann der Blick auf die A4 Aachen Richtung Köln. Die ist zwischen Kreuz Köln-West und Köln-Eiffeltor noch bis 18 Uhr heute gesperrt. Die A30 Rheine Richtung Osnabrück, die ist zwischen Rheine-Nord und Rheine wegen Bauarbeiten noch bis 5 Uhr gesperrt. Und die A40 Dortmund Richtung Essen, die ist zwischen Bochum-Zentrum und Bochum-Hamme wegen Bauarbeiten ebenfalls noch bis 5 Uhr gesperrt. Das war's. Ihnen weiterhin eine gute Fahrt durch diese Nacht.
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4: Und die kommt aus dem Studio von NDR Info in Hamburg. Ich bin Max Seib. Schön, dass Sie dabei sind. Zu Beginn dieser Stunde blicken wir auf die Türkei. Denn heute vor exakt 10 Jahren erlebte das Land eine Nacht, die noch immer nachwirkt. Damals rollten Panzer durch Istanbul, Kampfjets stiegen über der Stadt auf, Teile des türkischen Militärs starteten einen Putschversuch gegen die Regierung. Sie scheiterten, doch die Gegenreaktion von Präsident Erdogan und seiner Regierung, die fiel massiv aus. Meinungs- und Pressefreiheit wurden eingeschränkt, Kritiker unterdrückt und mundtot gemacht. Bis heute werden Oppositionspolitiker verfolgt und verhaftet. Benjamin Weber über die Nacht vor 10 Jahren und ein Land, das seither nicht mehr das gleiche ist.
5: Die Istanbuler Bosporusbrücke ist ein zentraler Schauplatz der Nacht vom 15. auf den 16. Juli vor 10 Jahren. Soldaten blockieren sie mit Panzern. Über der Hauptstadt Ankara steigen Kampfjets auf und bombardieren das Parlament. Ein im Fernsehen verlesener Text erklärt, die Regierung sei abgesetzt. Es ist etwa Mitternacht, als Staatspräsident Erdogan auf dem Handy der Fernsehmoderatorin Hande Fırat anruft, mit Video.
6: Ich rufe unser Volk auf, sich auf den Plätzen unserer Provinzen zu versammeln, an den Plätzen und den Flughäfen. Eine Macht, die stärker ist als die Macht des Volkes, habe ich bis heute nicht gekannt.
5: Tausende folgen ihm. Sie stellen sich den Soldaten entgegen. Am Morgen erklärt die Regierung, wieder alles unter Kontrolle zu haben. Mehr als 250 Menschen sterben, Tausende werden verletzt. Die Regierung und später auch Gerichte machen die Bewegung des in den USA lebenden Predigers Fethullah Gülen verantwortlich. Sie hat Schlüsselpositionen in türkischem Staat, Gesellschaft und Militär besetzt. Zwischen den ursprünglichen Verbündeten Erdogan und Gülen war in der Zwischenzeit ein Machtkampf ausgebrochen. Noch in der Putschnacht erklärt Erdogan:
6: Dieser Aufstand ist ein großes Geschenk Gottes an uns. Warum? Weil er unseren Streitkräften, die rein sein müssen, die Gelegenheit bietet, sich zu säubern.
5: Die Säuberungsaktionen beginnen sofort und sie wirken gut vorbereitet. Mehr als 20.000 mutmaßliche Gülen-Anhänger werden allein aus der Armee entlassen, mehr als 100.000 aus dem Staatsdienst. Gerichte, Schulen und Unternehmen werden gesäubert, hunderte Medien und Verlage geschlossen, mehr als 170 Journalisten hinter Gitter gebracht. Die Regierung nutzt die Gelegenheit. Das sagt der Jurist Professor Dr. Ibrahim Kapoğlu.
7: Die Maßnahmen richteten sich nicht nur gegen Personen, die tatsächlich der Gülen-Bewegung angehörten. Sie gingen weit darüber hinaus. Betroffen waren auch säkulare Bürger, Menschenrechtsverteidiger, demokratische Kreise, Linke, Sozialisten und viele andere Gruppen, die von der Regierung als Gegner wahrgenommen wurden, wurden auch ins Visier genommen.
5: Seitdem gehen Justiz und Staatsapparat rigoros gegen kritische Stimmen vor. Demonstrationen zu Anlässen wie dem Weltfrauentag, dem Tag der Arbeit oder Pride werden verboten. Die Opposition wird drangsaliert. Ihr Präsidentschaftskandidat Ekrem İmamoğlu sitzt seit mehr als einem Jahr im Gefängnis. In der Putschnacht stirbt auf der Brücke auch einer der engsten Präsidentenberater, Erol Olçok, und sein 17-jähriger Sohn Abdullah. Nihol Olçok, die Witwe und Mutter, glaubt heute nicht mehr, dass die Regierung damals von dem Putschversuch überrascht wurde. Dazu hätten die Ereignisse Erdogan viel zu sehr genutzt.
8: Heute ist die Türkei praktisch zu einem Einparteienstaat geworden. Wir sehen es doch. Am Ende des Tages gibt es nicht einmal eine echte Opposition mehr. Eigentlich leben wir bereits in einer Einparteien-Ära. Und in jener Nacht wurde am meisten der Partei und Erdogan gedient. Das sehen wir heute.
5: Um die Hintergründe aufzuklären, nimmt 2016 ein parlamentarischer Untersuchungsausschuss seine Arbeit auf. 5 Monate später löst der Präsident ihn per Dekret wieder auf.
9: Präsident Erdogan hat seine Macht seit dem Putschversuch also mehr und mehr ausgebaut und eine Aufklärung der Umstände, wir haben es eben gehört, hat Erdogan verhindert. Meine NDR-Kollegin Nina Zimmermann hat darüber mit dem früheren deutschen Botschafter in der Türkei, mit Martin Erdmann, gesprochen und ihn zunächst gefragt, wen er denn für die treibende Kraft hinter dem Putschversuch hält.
10: Darüber bin ich mir selber nicht im Klaren. Es hat bei diesem Putschversuch zahllose Ungereimtheiten gegeben. Und die Versuche der Aufklärung seitens des Parlaments wurden gestoppt im Dezember 2016. Mein Eindruck ist, dass das System Erdogan kein Interesse hat an einer Aufklärung dieses 15. Juli oder die Nacht vom 15. auf den 16. Juli, die ja immerhin über 250 Menschenleben gekostet hat, nämlich Soldaten und Zivilisten.
11: Und Sie nennen diesen Putschversuch ja auch einen Wendepunkt. Was hat sich danach in der Türkei grundlegend verändert?
10: Erdogan hat die Gelegenheit genutzt und deshalb sprach er ja auch von einem Geschenk Allahs, seine Machtposition in der Türkei deutlich auszubauen. Zunächst mal hat er nach dem Putsch 2-jährige Phase von Dekreten eingeführt und zweitens hat er den Putsch genutzt, um die Verfassung zu ändern. Dabei haben ihm die Wählerinnen und Wähler geholfen, weil sie mit einer knappen, aber doch Mehrheit dazu beigetragen haben, dass diese Verfassungsänderung möglich war. Und 2018 wurde sie dann umgesetzt und heute lebt die Türkei in einem Präsidialsystem mit umfänglichen Rechten und Vollmachten des Präsidenten. Damit hat Erdogan sein Ziel, dass er in dieser Putschnacht mit dem Geschenk von Allah ansprach, hat er erreicht.
11: Also im Grunde heute auch eine Alleinherrschaft Erdogans. Welche Chance hat da die Opposition überhaupt, die CHP? Istanbul Bürgermeister İmamoğlu ist in Haft. Jetzt nach dem NATO-Gipfel in Ankara ist auch Ankaras Bürgermeister Güner von der CHP festgenommen worden. Überhaupt Dutzende gewählte Bürgermeister sind im Gefängnis.
10: Ja, die CHP ist mit der Abrissbirne behandelt worden seitens Erdogan. Und genau vor einigen Wochen ist ja die Führung ausgetauscht worden. Der Hoffnungsträger Ekrem İmamoğlu, der Bürgermeister, Oberbürgermeister von Istanbul, sitzt seit mehr als einem Jahr in Haft. Andere CHP-Mitarbeiterinnen und Mitarbeiter, und zwar Hunderte, Sie sprachen es an, sitzen ebenfalls in Haft. Sein Ziel ist es, die CHP als einzige ernstzunehmende Oppositionspartei zu zerlegen. Und da ist er aus seiner Sicht auf einem Weg. Sein Ziel besteht darin, die Präsidentschaftswahlen, die entweder nächstes oder übernächstes Jahr stattfinden werden, zu gewinnen. Und dazu muss er seine Herausforderer, muss er seine Konkurrenten allesamt in Haft nehmen.
11: Was hält die Bundesregierung aus Ihrer Sicht davon ab, gegenüber Erdogan klarer aufzutreten?
10: Die geopolitische Lage hat sich in den letzten Jahren geändert, nämlich seit dem russischen Angriffskrieg gegen die Ukraine. Damit ist die Türkei in eine geopolitische Situation gerückt und so überlagert heute Geopolitik und strategische Interessen die Wertegebundenheit, die noch vor wenigen Jahren, vor 2022, die Leitplanke unseres politischen Agierens gegenüber der Türkei war. Und insofern hat sich die Lage sehr verändert. Und das gilt nicht nur für Deutschland, das gilt auch für die EU und ganz besonders für die Vereinigten Staaten. Das Weiße Haus hat letztes Jahr durch seine Sprecherin mitteilen lassen, dass die innenpolitische Situation in der Türkei für Washington nicht mehr von Interesse sei. Und insofern hat also indirekt Präsident Trump dafür gesorgt, dass Erdogan den Persilschein für Autokraten ausgestellt bekommen hat.
9: Einschätzungen des früheren deutschen Botschafters in der Türkei, Martin Erdmann.
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9: Die Angriffe, sie gehen weiter. Auch in dieser Nacht, der fünften in Folge, haben die USA Ziele im Iran attackiert. Und nicht nur dort, auch in der Straße von Hormuz. Dort wurde laut US-Seite ein unbeladener Öltanker außer Gefecht gesetzt. Die USA haben ja seit gestern Nacht dort in der Straße von Hormuz eine Seeblockade eingerichtet gegen Schiffe des Irans und seiner Partner. Teheran reagiert auf die jüngsten Angriffswellen mit eigenen Attacken. Ins Ziel genommen werden dabei immer wieder US-Stützpunkte in den Golfstaaten und auch in Jordanien. Und auch verbal rüstet die iranische Führung nicht ab. Mehr von Uwe Lüb.
7: Wir stehen einem bösartigen Feind und dem großen Satan gegenüber, sagt Ali Bagheri, stellvertretender Chef des Nationalen Sicherheitsrats in Iran, einem Reporter des Staatssenders IRIB. Und einem solchen Feind, nämlich den USA, gebe man nicht nach. Für Iran gehe es um dreierlei. Erstens Rache für den Tod des obersten Anführers Ali Khamenei. Zweitens geht es darum, sich gegen die Schikanen und überzogenen Forderungen der USA zu wehren. Drittens geht es um die Bewahrung und Festigung der Errungenschaften, einschließlich der Frage der Straße von Hormuz sowie im Nuklearbereich. Der Ton ist gesetzt und der Krieg ist seit einer Woche neu entbrannt. Sowohl die USA als auch Iran veröffentlichen Bilder des Einsatzes ihrer Waffen. Von Flugzeugträgern die einen, von Raketenabschussrampen die anderen. Die USA zeigen zusätzlich die Folgen. Explosionen reißen große Krater. Aus Teheran heißt es, mindestens 30 Zivilisten seien in den vergangenen Tagen durch amerikanische Raketen getötet worden. Iran beschießt immer wieder US-Militärstellungen in Jordanien und den Golfstaaten. Beide Seiten fühlen sich im Recht. Die USA greifen Iran an, weil das Regime Tanker in der Straße von Hormuz attackiert, um die Kontrolle über die Meerenge durchzusetzen. So sei es ja zunächst verabredet worden, meint Irans stellvertretender Außenminister Qasem Gharibabadi. Doch die USA missachteten das sogenannte Memorandum of Understanding, die Absichtserklärung von Mitte Juni, völlig. Darüber brauche man nun nicht mehr zu reden. Die USA haben es aufgekündigt und das bedeutet für Iran, so Gharibabadi, kein Land sollte erwarten, dass die Islamische Republik Iran irgendwelche Verpflichtungen aus dem sogenannten Memorandum Random of Understanding erfüllt. Zuletzt haben die USA auch die Blockade iranischer Häfen wieder in Kraft gesetzt. Das Regime soll wirtschaftlich in die Knie gezwungen werden. Einnahmen aus dem Ölgeschäft sollen wegbrechen. Doch Iran gibt sich selbstbewusst. Man habe genug Erfahrungen gesammelt in den Jahren der Sanktionen, um diese weiterhin umgehen zu können, sagt Irans Ölminister Mohsen Paghnejad. Wie immer sind unsere Mechanismen so gestaltet, dass wir auch dann noch Öl verkaufen können, wenn der Feind seinen Verpflichtungen nicht nachkommt, und dieser Prozess läuft bis heute erfolgreich weiter. Auch während der Blockade haben wir eine beachtliche Menge Öl über die Blockadelinie hinaus transportiert und weiter verkauft. Wie lange allerdings die Waffen Irans reichen, um gegenzuhalten, ist unklar. Ebenso, ob es dem Regime, wie vor Monaten behauptet, gelingt, selbst während des Krieges neue Waffen herzustellen. US-Präsident Donald Trump sagte dem Sender Fox News, er glaube, über das Arsenal Irans Bescheid zu wissen oder auch nicht.
9: Die Zeichen stehen also weiter auf Eskalation. Uwe Lüb hat uns die aktuelle Lage zusammengefasst. 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Wir machen jetzt weiter mit einem ganz anderen Thema und schauen wieder nach Deutschland. Bei diesen sommerlichen Temperaturen schwimmen zu gehen, sich im Wasser abzukühlen, das ist für viele Menschen ja eine besondere Freude. Gerade wenn man das in Flüssen tut, zum Beispiel im Rhein, kann das allerdings schnell lebensgefährlich werden. Zum Sommeranfang 2026 gab es bundesweit so viele Badetote wie seit über 20 Jahren nicht mehr. Vor allem die Strömung, die wird immer wieder unterschätzt. Wie schnell wird das Baden in einem Fluss wie dem Rhein gefährlich? Und was mache ich, wenn ich merke, ich verliere hier gerade die Kontrolle? Mein Kollege Julius Tamm hat bei Wiesbaden unter Aufsicht der DLRG den Selbstversuch gewagt. Und wie der gelaufen ist, das sagt uns Joel Westerfeld.
12: Im roten DLRG-T-Shirt steht Christian Kern am Schiersteiner Ufer in Wiesbaden. Der Vorsitzende des DLRG Wiesbaden gibt HR-Reporter Julius Tamm ein paar letzte Hinweise, bevor der am eigenen Körper spüren will, wie sich die Strömung im Rhein anfühlt.
13: Also du siehst ja die ersten Meter noch den Sand vom Strand her. Dahinter siehst du, dass es dunkler wird. Und da, wo es dunkler wird, ist es natürlich auch tiefer. Und je tiefer, desto mehr wirkt sich die Strömung aus.
12: Okay. Julius' Voraussetzungen sind optimal. 30 Jahre jung, Nichtraucher, gesund und Hobbyschwimmer. Und trotzdem, schon nach wenigen Metern hat er Probleme, die Richtung zu kontrollieren.
14: Aber wenn ich mich hier einfach hinlegen würde, bin ich weg. Man spürt schon sehr stark, sobald ich weiter reingehe. Oh ja, hier wird es noch stärker. Was muss ich jetzt machen, wenn ich wieder raus will?
13: Ganz wichtig in der Situation, das sind 3 R. Einerseits Ruhe bewahren. Ja. Das zweite wäre rufen, dass dir jemand helfen kann. Und das dritte wäre Richtung Ufer schwimmen. Richtung Ufer, aber nicht gegen die Strömung, sondern mit Hilfe der Strömung.
12: 40 bis 50 Einsätze pro Badesaison hat die DLRG Wiesbaden. Dabei geht es mitunter auch um Leben und Tod.
13: Wir hatten einen recht interessanten Fall gehabt letztes Jahr, wo ein Schwimmer versucht hatte, den Rhein zu durchqueren und dann auf circa der Hälfte die Kräfte verlassen hat. Und Passanten haben uns dann gerufen und wir konnten die Person noch vor einem Frachtschiff rausziehen. Ansonsten wäre das wahrscheinlich nicht gut ausgegangen.
12: Auch Reporter Julius probiert unter Aufsicht der DLRG aus, wie es sich anfühlt, in der Mitte des Rheins zu schwimmen. Hier ist die Strömung noch stärker. Nach einem Sprung ins Wasser probiert er, zurück zum DLRG-Boot zu schwimmen.
14: Ich komme nicht ran. Oh, gleich geschafft.
12: Nach nur einer halben Minute im Wasser hat Julius kaum noch Kraft. Zurück an Bord steht für ihn fest, er würde nicht im Rhein schwimmen.
15: Ich hätte zu viel Angst, glaube ich, dass hier was passiert, ein Boot kommt und einfach die Strömung einfach zu stark ist oder ich sonst wo lande. Ja.
12: Auch die DLRG rät prinzipiell davon ab, in fließenden Gewässern wie Rhein oder Main schwimmen zu gehen. Auch wenn nicht überall ein Badeverbot besteht.
13: Weil es sich bei einem Fluss um eine Hauptverkehrsstraße auf dem Wasser handelt. Und man möchte auch nicht an der Hauptverkehrsstraße spielen. Und genauso wenig sollte man dann entsprechend auf einer Hauptverkehrsstraße versuchen zu schwimmen.
12: Daher baden am besten an überwachten Badestellen, in stehenden Gewässern und Freibädern. Und die eigenen Kräfte realistisch im Blick behalten.
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9: Heute vor 70 Jahren wurde in New York Tony Kushner geboren, der vor allem als Dramatiker am Theater Erfolge feierte. Katrin Krämer stellt ihn uns mit einem Porträt vor.
16: Was für ein Theater! Nach der Uraufführung von Tony Kushners Drama Angels in America 1991 in San Francisco verfallen die Kritiker in einen kollektiven Begeisterungsrausch. Der zweite Teil des Bühnenepos folgt ein Jahr später. Danach hagelt es eine Auszeichnung nach der anderen.
17: It's my pleasure to present the Paul Selvin Award to Tony Kushner.
16: Auch den Pulitzer-Preis bekommt Kushner für sein Stück, das Ende der 80er Jahre in New York City spielt. Eine Gesellschaftsanalyse, in der es um Homosexualität geht, um die AIDS-Krise und um Ronald Reagans politischen Rigorismus, weil er die Krankheit als Folge mangelnder Moral betrachtet. Mike Nichols, als Regisseur unter anderem bekannt für die Reifeprüfung mit Dustin Hoffman, verfilmt Angels in America 2002 mit Al Pacino und Meryl Streep.
18: Mom!
19: Joe?
18: Hi.
19: You're calling from the street.
18: Mama, I'm a homosexual, Mama.
16: Die Szene, in der Joe seine Mutter von einer Telefonzelle aus anruft und ihr gesteht, homosexuell zu sein, hat Tony Kushner selbst so erlebt.
20: Ich habe meine Mutter angerufen und ihr gesagt, dass ich homosexuell bin. Daraufhin hat sie 6 Monate lang geweint.
21: She cried for 6 months.
16: 1956 kommt Tony Kushner in New York zur Welt. Seine Mutter spielt Fagott im Orchester der Oper. Vater William ist Klarinettist und Dirigent. Auch er ist schockiert, als sein Sohn ihm eröffnet, dass er Männer liebe.
22: Ich habe ihm einen Brief geschrieben. Ich sagte, ich wäre nicht stolz darauf, Tschaikowskis Vater zu sein. Tschaikowski war, wie Sie wissen, homosexuell.
16: Später wird er sagen,
22: schließlich schrieb ich ihm, wenn ich Tschaikowskis Vater wäre, wäre ich vor Stolz ganz benommen. Und nun ja, im Grunde bin ich tatsächlich Tschaikowskis Vater geworden.
16: 2003 heiratet Kushner einen Journalisten. Der Vater ist unter den Gästen und lässt das Paar hochleben. Tonys Mutter ist schon vor Jahren gestorben. Kushner kommt aus einem reformerisch-liberal-jüdischen Elternhaus, das den Kindern früh die Liebe zur Literatur und Musik vermittelt. 1974 studiert Tony unter anderem Bühnenregie und schreibt Theaterstücke. Kushner erhebt als linker politischer Aktivist immer wieder seine Stimme, heute gegen Donald Trump. In seinem Musical Caroline or Change erzählt er die Geschichte einer afroamerikanischen Hausangestellten.
23: Nothing ever happened underground in Louisiana.
16: Kushner schreibt auch Drehbücher. In Zusammenarbeit mit Steven Spielberg entstehen die Filme München, Lincoln und 2022 die Fablemans.
24: Kunst, das reißt dich entzwei.
16: Schreiben sei für ihn eine Zumutung, sagt Kushner. Über Kushner.
25: Ich werde des Schreibens nie müde, aber ich hasse das Schreiben, weil ich das Schreiben einfach unglaublich schwer finde. Man ist allein mit seinem eigenen, eigenartigen Verstand und das ist beängstigend.
16: Heute wird der erfolgreiche Dramatiker, der sich beim Schreiben so fürchterlich quält, 70, denn geboren wurde Tony Kushner am 16. Juli 1956.
9: Das war der Stichtag von Katrin Krämer.
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26: Mit Moritz Knorr. Wie sagen die Fußballfans in England? 60 years of hurt. 60 Jahre voller Schmerzen und vor allem ohne Titel. Seit dem WM-Erfolg 1966 warten die Engländer auf einen Triumph und sie werden noch mindestens 4 weitere Jahre auf einen WM-Titel warten müssen. Denn England hat das Finale der Weltmeisterschaft verpasst. Die Three Lions verloren das Halbfinale gegen Argentinien nach zwischenzeitlicher Führung mit 1:2. Michael Augustin.
1: Argentinien hat es wieder geschafft. Angetrieben von einem starken Lionel Messi im zweiten Durchgang hat der Weltmeister das Finale erreicht und mit 2:1 gegen England gewonnen. England nutzt die erste und einzige Torchance. Gordon in der 55. Minute mit dem 1:0 für die Three Lions. Dann aber Argentinien. 2 Pfostentreffer. Mehrere gefährliche Distanzschüsse. Einer von Fernandes brachte das 1:1. Das war in der 85. Minute nach Vorarbeit von Messi. Und in der 3. Minute der Nachspielzeit Martinez Kopfballtor ebenfalls nach Vorlage von Messi. England war im zweiten Durchgang K.O. Kaum noch Entlastung. Argentinien steht verdient im Finale gegen Spanien.
26: Extrem hohe Temperaturen. Die standen bei dieser Weltmeisterschaft an der Tagesordnung, aber nicht nur dort, sondern auch bei der Tour de France, dem wichtigsten Radrennen der Welt. Auch bei der 11. Etappe knallte die Sonne wieder mit über 30 Grad vom Himmel und Steffen Gahr aus dem ARD-Tour-Team, da wollten die Fahrer möglichst schnell wieder zur Abkühlung in den Teambus.
2: Es war rasend schnell, es war knapp, aber es hat gereicht für Søren Barenschold. Der Norweger holte den Sieg auf einer TGV-Etappe. 50,9 Stundenkilometer schneller denn je, auch für Pascal Ackermann.
3: Ja gut, ich hatte heute 56,11 gekettet und es war definitiv untertags zu klein. Wir waren nur im Hinterradkragen und haben so schnell gedreht, wie es ging. Es war eine schnelle Etappe, es war eigentlich wie erwartet, so haben wir heute Morgen schon gesagt. Und ich glaube, morgen wird es nochmal härter.
2: Hart war aber schon das Finale in Nevers. Im Massensprint hatte Søren Barenschold zunächst einen ordentlichen Vorsprung. Aber je näher die Ziellinie kam, umso knapper wurde es. Der Norweger aber rettete den Vorsprung und holte seinen ersten Tour de France-Etappensieg. Pascal Ackermann hatte keine gute Position und wurde Zehnter.
3: Ja, ich habe eigentlich erst mal gesagt, ich bleibe in der Uno X, weil Barenschold ist einfach ein perfekter Leadout-Mann. Und normal geht er früh und da habe ich mich ein bisschen irritieren lassen, weil ich bei Merlier am Rad war. Und dann sind die losgefahren und dann dachte ich, jetzt muss ich auch los. Aber es war noch viel zu lange.
2: Auch Max Kanter ging leer aus. Der Cottbusser bei dieser Tour schon mal Zweiter und Vierter im Sprint. Diesmal aber verlor er früh den Anschluss.
4: Bei 6 Kilometer war es wichtig, in Position zu sein. Das haben wir als Team nicht ganz gut hinbekommen. Da war ich ziemlich auf mich allein gestellt. Dann haben wir uns mehrmals verloren. Und dann habe ich halt versucht, anderen Teams zu folgen, aber so richtig ging die Lücke dann gar nicht mehr auf.
2: Für Georg Zimmermann lief es derweil auch anders als geplant. Der Augsburger stürzte gut 30 Kilometer vor dem Ziel, fuhr das Rennen aber zu Ende. In der Gesamtwertung bleibt Tadej Pogacar souverän vorne. Florian Lipowitz ist weiter Sechster.
26: Und auch die 12. Etappe könnte noch einmal ähnlich schnell werden. Es steht noch einmal eine Flachetappe an, die dann mutmaßlich erneut in einem Massensprint enden wird. Das ist dann aber auch schon die letzte Möglichkeit für die Sprinter auf einen Etappensieg. Danach wird's nämlich deutlich bergiger. 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
9: Soweit der Sport in dieser Stunde mit Moritz Knorr.

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1: Um gleich 3.29 Uhr mit Wolfgang Berger. Das US-Militär hat am Abend eine weitere Angriffswelle gegen den Iran gestartet. Wie das zuständige Regionalkommando mitteilte, standen erneut militärische Fähigkeiten des Iran im Fokus, mit denen Schiffe in der Straße von Hormus bedroht würden. Bei der Offensive handelt es sich um die dritte innerhalb von 24 Stunden. Aus der Nachrichtenredaktion Markus Wolf.
2: Konkrete Angaben zu den Zielen machten die US-Streitkräfte nicht. Iranische Medien berichteten jedoch von Einschlägen und Explosionen in mehreren Städten entlang der Küste am Persischen Golf. US-Angaben zufolge soll auch ein unbeladener Öltanker in der Straße von Hormus beschossen und manövrierunfähig gemacht worden sein. Das Schiff, das unter der Flagge Curaçaos unterwegs gewesen sei, soll versucht haben, die Blockade gegen iranische Häfen zu durchbrechen. Der Iran reagierte offenbar seinerseits mit neuen Angriffen auf die Golfstaaten. Kuwait teilte in der Nacht mit, dass die Luftabwehr gegen iranische Drohnen im Einsatz sei. Auch in Bahrain wurde erneut Luftalarm ausgelöst.
1: Beim heutigen Treffen der EU-Innenminister in Dublin geht es um die Umsetzung des neuen Migrations- und Asylpakts. Abschiebungen sollen schneller gehen als bisher. Auch an den Außengrenzen wird es Änderungen geben. Aus Berlin Andreas Meyer-Feist.
3: Vor gut einem Monat ist das neue gemeinsame europäische Asylsystem in Kraft getreten. Nun soll es um die praktische Umsetzung gehen. Dazu gehören verpflichtende Grenzkontrollen und beschleunigte Asylverfahren direkt an den EU-Außengrenzen. Das Treffen findet in Dublin statt, weil Irland im zweiten Halbjahr die EU-Ratspräsidentschaft übernommen hat. Irland drängt auf einen härteren Kurs bei den Abschiebungen. Sogenannte Rückkehrzentren sollen auch in Drittstaaten ausgelagert werden. Bisher fehlen aber noch unterschriftsreife Verträge mit Ländern, die dazu bereit wären.
1: Die ukrainische Hauptstadt ist in der Nacht wieder Ziel russischer Luftangriffe geworden. Nach Auskunft der ukrainischen Luftwaffe setzte das russische Militär in zwei Offensiven erneut mehrere ballistische Raketen ein. Kiews Bürgermeister Klitschko zufolge schlugen die Geschosse in zwei Stadtteilen ein. In einem Lager und in einem unbewohnten Haus seien Brände ausgebrochen. Russland wirft der Ukraine wiederum vor, bei einem Drohnenangriff den Chefingenieur des Atomkraftwerks Saporischschja getötet zu haben. Argentinien steht im Finale der Fußball-Weltmeisterschaft. Das Team bezwang England mit 2:1. Das Endspiel steigt am Sonntag um 21 Uhr. Gegner ist dann Spanien. Und hier noch das Wetter in Deutschland. Tagsüber teilweise heiter, später Schauer und Gewitter, Starkregen und Hagel. Höchstwerte 22 Grad auf Fehmarn bis 33 Grad am Oberrhein. Am Freitag teils kräftige Schauer und Gewitter, teils trockene Phasen 22 bis 30 Grad. Am Samstag vor allem im Süden und Osten Schauer und einzelne Gewitter 19 bis 28 Grad. Das waren die Nachrichten.
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4: Und da haben wir eine gute Nachricht. Es gibt keinerlei Staumeldungen aktuell auf den deutschen Straßen. Nur vereinzelte Sperrungen. Die A4 Aachen Richtung Köln, die ist zwischen Kreuz Köln-West und Köln-Eiffeltor bis 18 Uhr gesperrt. Die A30 Rheine Richtung Osnabrück, die ist zwischen Rheine-Nord und Rheine wegen Bauarbeiten noch bis 5 Uhr, also knapp anderthalb Stunden gesperrt. Ebenso wie die A40 Dortmund Richtung Essen, die ist zwischen Bochum-Zentrum und Bochum-Hamme wegen Bauarbeiten ebenfalls bis 5 Uhr gesperrt. Das war's. Ihnen weiterhin eine gute Fahrt. Kommen Sie gut an Ihr Ziel.
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4: Heute mit Max Seib. Hallo. Gut 6,5 Monate ist sie nun her, die Brandkatastrophe im Schweizer Skiort Crans-Montana. Damals, in der Silvesternacht, kamen dort in einer Bar 41 Menschen ums Leben. 115 Menschen wurden schwer verletzt. Viele von ihnen werden bis heute in Krankenhäusern und Reha-Kliniken behandelt. Es ist ein schwerer Kampf zurück ins Leben, für die Opfer, aber auch für ihre Familien und Freunde. Auch weil es viel Wut gibt. Wut über den bisherigen Verlauf der Ermittlungen. Das Idealbild von der perfekt organisierten Schweiz. Es hat durchaus Risse bekommen. Katrin Hondl blickt nun in einem großen Feature auf die Aufarbeitung der Brandkatastrophe.
5: Chrysanthemi von Giacomo Puccini. Musikalische Trauerblumen in der Kirche Sacré-Cœur von Crans-Montana. Es ist der 1. Juni 2026. 5 Monate nach der Katastrophe in der Silvesternacht, die die Schweiz zutiefst erschütterte. Das Konzert in der Kirche von Crans-Montana erinnert an die 41 jungen Menschen, die ihr Leben verloren, und an die 115, die schwer verletzt wurden, als die Bar Le Constellation nachts um kurz vor 2:30 sekundenschnell in Flammen aufging.
6: L'horreur à Crans-Montana. Un incendie a fait la nuit dernière une quarantaine de morts et au moins 115 blessés.
7: Es ist eine der schlimmsten Brandkatastrophen in der Geschichte der Schweiz.
5: Die Medien haben mittlerweile andere Top-Themen. Für Hugues Blatty aus Lausanne aber bestimmt die Katastrophe von Crans-Montana auch Monate später noch jeden einzelnen Tag. Hugues Blatty ist der Vater von Luca. Luca ist 18 und feierte mit Freundinnen und Freunden im Constellation, als das Feuer ausbrach.
8: Ich wusste, dass mein Sohn dort war. Seine Freundin rief mich 5 Minuten nach der Tragödie völlig verängstigt an und sagte, ich weiß nicht, ob Luca noch am Leben ist. Es ist etwas Schreckliches passiert.
5: Luca überlebte das Inferno in Crans-Montana, schwer brandverletzt. So schwer, dass sein Vater ihn nicht erkannte, als er in der Unglücksnacht verzweifelt nach ihm suchte. Um 2 Uhr, etwa eine halbe Stunde nach Ausbruch des Feuers, sei er vor der Bar Le Constellation angekommen und musste erleben, was auch auf Handyvideos aus der Horrornacht zu sehen und zu hören ist. In Panik schreiende junge Menschen, verbrannte Körper, Verzweiflung.
8: Es herrschte totales Chaos. Lukas Freundin hatte im Café gegenüber Schutz gefunden. Ungefähr 60 Jugendliche lagen da. Alle waren stark verbrannt. Sie hatten nichts zum Zudecken, keine Schmerzmittel. Ich habe nach Luca gesucht und bin 3-mal an ihm vorbeigegangen. Dann hörte ich plötzlich eine Stimme, die auch nicht mehr seine war. Die Stimme sagte, Papa, ich bin es. Erst dann verstand ich, dass das mein Sohn war, aber ich habe ihn nicht erkannt. Sie sahen alle gleich aus, alle schwer verbrannt, vor allem am Kopf und an den Armen.
5: Gegen 6 Uhr am Neujahrsmorgen, so erinnert sich der Vater Monate später, sei Luca dann im Krankenwagen ins Krankenhaus von Lausanne gebracht worden. Dort ist eines der beiden Schweizer Spezialzentren für die Behandlung schwerer Brandverletzungen. Für die Rettungskräfte vor Ort bedeutet die Brandnacht von Crans-Montana Arbeiten am Limit. Rund 250 Sanitäterinnen und Sanitäter sind im Einsatz, dazu mehr als 40 Rettungsfahrzeuge und 15 Helikopter. Friedi Michel-Rothen ist Direktor der kantonalen Rettungsorganisation im Wallis und verantwortete den Extremeinsatz in der Neujahrsnacht.
9: Das Ziel muss es sein, für so möglichst viele Patienten wie möglich, so lange wie möglich, diese Individualmedizin zu garantieren. Und wenn man dann in eine Situation kommt, wo eben diese Rettungsmittel in Relation zu der Anzahl Patienten nicht da ist, dann beginnt man anders zu arbeiten. In einem Fall wie Crans-Montana muss man anders arbeiten. Das heißt, grundsätzlich, wenn man nicht direkt irgendwie künstlich beatmet werden muss und nicht ins Koma geht und nicht direkt abtransportiert werden muss, spricht das dafür, dass man Glück hatte.
5: Glück im großen Unglück. Für den 18-jährigen Luca heißt das, 60% seiner Hautoberfläche sind verbrannt. 2,5 Monate lang liegt er auf der Intensivstation im künstlichen Koma. Immer wieder wird er operiert, oft 2 bis 3 Mal pro Woche. Nur ganz langsam tastet der Junge sich ins Leben zurück. Wie ein Kleinkind habe Luca Ende April angefangen, wieder laufen zu lernen, erzählt sein Vater Hugues Blatty.
8: Für uns als Familie ist das wie eine zweite Geburt.
5: Lukas Eltern arbeiten kaum noch. Sie verbringen die meiste Zeit im Krankenhaus bei ihrem Sohn und sie fühlen sich alleingelassen von den Schweizer Behörden und der Politik. Mittlerweile seien für Luca zwar finanzielle Hilfen in Höhe von insgesamt 60.000 Franken überwiesen worden, sagt Hugues Blatty, doch darüber hinaus habe er bislang keine Unterstützung bekommen.
8: Niemand übernimmt Verantwortung, niemand kontaktiert uns, weder die Gemeinde Crans-Montana noch der Kanton Wallis, noch die anderen Kantone oder der Bund.
5: Auch 6 Monate nach der Katastrophe sind die entscheidenden Fragen offen. Wer genau hat versagt? Wer ist verantwortlich für das verheerende Feuer, das das Leben so vieler junger Menschen zerstört oder schwerst verletzt hat? Und hätte die Katastrophe verhindert werden können?
10: Handyvideos aus der Bar Le Constellation dokumentieren. Auf Champagnerflaschen montierte Sprühfontänen haben die Schaumstoffverkleidung der Decke im Untergeschoss des Lokals sekundenschnell in Brand gesetzt. Die Staatsanwaltschaft des Kantons Wallis ermittelt mittlerweile, Stand 30. Juni 2026, gegen 14 Personen wegen fahrlässiger Brandstiftung, fahrlässiger Körperverletzung und fahrlässiger Tötung. Neben den Besitzern der Bar, dem Ehepaar Jacques und Jessica Moretti, sind mehrere ehemalige oder aktuelle Mitarbeiter und Amtsträger der Gemeinde Grand-Montana im Visier der Justiz, darunter der amtierende Gemeindepräsident Nicolas Ferraud. Er hatte einige Tage nach der Brandkatastrophe auf einer Pressekonferenz eingestanden, 6 Jahre lang waren in der abgebrannten Bar keinerlei Brandschutzkontrollen durchgeführt worden, obwohl diese mindestens einmal pro Jahr vorgeschrieben sind. Und bei den seltenen Kontrollen, die bis 2019 erfolgten, störte sich offensichtlich niemand an dem hochentflammbaren Schaumstoff, den Barbesitzer Moretti an der niedrigen Decke als Schalldämmung angebracht hatte. Die Sicherheitsverantwortlichen, sagt der Gemeindepräsident von Grand-Montana am 6. Januar, hätten wahrscheinlich ein bisschen besser auf diesen Schaumstoff achten müssen.
11: Quelques chefs de sécurité qui ont été contrôlés là-bas auraient dû faire un peu plus attention à cette mousse.
10: Warum es in Grand-Montana zu den schwerwiegenden Versäumnissen gekommen ist, das wisse er nicht, so Gemeindepräsident Ferraud.
11: Nous les expliquons pas.
10: Hugues Blatty, der Vater des schwer brandverletzten Luca, ist empört über die mutmaßliche Nachlässigkeit der Brandschutzbehörden in Grand-Montana.
12: C'est beaucoup d'amateurisme.
8: Das ist sehr amateurhaft. Dazu kommt, dass niemand dafür Verantwortung übernimmt. Auch der Kanton Wallis hätte ja mal kontrollieren müssen. Wissen Sie, wenn Sie in Grand-Montana Ihr Auto parken und nicht bezahlen, dann haben Sie innerhalb von 10 Minuten einen Strafzettel. Aber gleichzeitig kann jemand mehr als 10 Jahre lang Geschäfte machen mit einem Etablissement, das den Vorschriften nicht entspricht. Das ist so krass. Aber trotzdem hat man es geschehen lassen.
10: Großes Misstrauen herrscht vor allem in den ersten Wochen nach der Katastrophe auch gegenüber den Ermittlungen der Walliser Staatsanwaltschaft. Der Genfer Rechtsanwalt Romain Jordan ist einer von mittlerweile weit über 50 Anwältinnen und Anwälten, die in dem strafrechtlichen Verfahren die Interessen von Opfern und Geschädigten des verheerenden Brandes vertreten.
13: La procédure a vraiment très mal débuté. On a mal fait.
10: Die Ermittlungen haben sehr schlecht begonnen, sagt er im Januar. Versäumnisse sieht der Rechtsanwalt anfangs insbesondere im Umgang mit den Besitzern der abgebrannten Bar, dem Ehepaar Jacques und Jessica Moretti.
13: Par exemple, le fait qu'on ne prenne pas les téléphones des deux tenanciers.
14: Warum wurden die Telefone der beiden in der Silvesternacht nicht sofort beschlagnahmt? Warum haben sie noch in der Nacht ihre Webseite und sämtliche Social Media Konten gelöscht? In einem Strafverfahren sind Handys heutzutage eine Goldgrube, um Fakten zu ermitteln. In diesem Fall zum Beispiel Rechnungen für den hochentflammbaren Schaumstoff oder andere Elemente. Warum konfisziert man die Telefone nicht, wenn da 40 Leichen liegen?
13: Alors que à 100 mètres, vous avez 40 cadavres.
10: Es gibt viele drängende Fragen nach dem brutalen Feuer von Grand-Montana. Fragen, auf die nicht nur die Menschen in der Schweiz Antworten erwarten.
15: Warum hat niemand in der Bar die Musik ausgemacht? Niemand den Jugendlichen gesagt, sie sollen rausgehen? Warum hat die Gemeinde keine Kontrollen durchgeführt? Warum? Zu viele Warum-Fragen.
10: So die italienische Regierungschefin Giorgia Meloni am 9. Januar. Auch 6 junge Menschen aus Italien haben in Grand-Montana ihr Leben verloren. Als schließlich der Barbesitzer Jacques Moretti gegen Kaution und andere Auflagen aus der Untersuchungshaft entlassen wird, kommt es zum Eklat zwischen den Nachbarländern. Italien ruft seinen Botschafter in der Schweiz, Gian Lorenzo Cornado, zurück nach Rom. Erst im April, mehr als 2 Monate später, ist Botschafter Cornado wieder in Bern und empfängt zum Radiointerview in seiner Residenz.
16: C'est la libération de Jacques Moretti qui a choqué l'opinion publique et
14: Die Freilassung von Jacques Moretti hat die italienische Öffentlichkeit schockiert und nicht nur die Familien der Opfer verletzt. Ganz Italien hat reagiert, als ob es die eigenen Kinder wären. Unsere Kinder sind an diesem Abend verschwunden. Sie wurden getötet, weil jene, die für ihren Schutz verantwortlich waren, sie nicht geschützt haben. Mein Rückzug war ein Protest der italienischen Regierung gegen die Entscheidung der Schweizer Behörden.
10: Die Rückkehr von Botschafter Cornado nach Bern erfolgte erst, als die Walliser Justizbehörden zusicherten, auch italienischen Ermittlern Akteneinsicht zu gewähren.
17: Die Behörden arbeiten jetzt zusammen. Wir haben nichts mehr auszusetzen. Die italienische Staatsanwaltschaft ist nun vollkommen zufrieden mit der Walliser Staatsanwaltschaft.
10: In Sion, der Hauptstadt des Kantons Wallis, laufen die strafrechtlichen Ermittlungen weiter. Am 5. Juni kommt es zu einem mit Spannung erwarteten Termin. Die kantonale Staatsanwaltschaft hat zum ersten Mal Jessica und Jacques Moretti gemeinsam vorgeladen. Bei einer sogenannten Konfrontationsbefragung sollen Widersprüche in früheren Aussagen der beiden geklärt werden. Jacques und Jessica Moretti sind bereits durch einen Seiteneingang im Gebäude verschwunden, als am Morgen nach und nach die Anwältinnen und Anwälte der Brandopfer eintreffen. Ganz genau zuhören will an diesem Junitag eine Frau, die mit ihrem Anwalt nach Sion gekommen ist. Laetitia Brodard. Sie hat ihren 16-jährigen Sohn Arthur im Inferno der Silvesternacht verloren.
18: J'ai perdu mon fils Arthur dans cette tragédie. Chaque jour.
19: Jeden Tag leben wir mit den Folgen dieser Nacht, als Eltern, Brüder, Schwestern, Großeltern. Und wir brauchen Antworten. Mehr als 5 Monate sind vergangen. Ich bin heute hier, weil ich verstehen muss, wie diese Morettis ticken.
18: L'état d'esprit de Jessica et de Jacques Moretti.
10: Laetitia Brodard wird von Romain Jordan vertreten, dem Genfer Rechtsanwalt, der die Walliser Staatsanwaltschaft zu Beginn der Ermittlungen scharf kritisierte. Mittlerweile, so sagt er, habe er den Eindruck, dass es nun tatsächlich vorangehe.
14: Ich habe Vertrauen in das Verfahren. Heute habe ich hier 3 Staatsanwältinnen erlebt, die präzise, gut vorbereitete Fragen gestellt haben, mit denen wir der Wahrheit näher kommen. Auch die Opfer vertrauen diesem Strafverfahren.
11: Oui, les victimes font confiance à l'enquête pénale.
10: Fünf Monate nach der Katastrophe beim Gedenkkonzert für die Brandopfer in Crans-Montana sitzt auch Gemeindepräsident Nicolas Ferraud, gegen den ebenfalls unter anderem wegen fahrlässiger Tötung ermittelt wird, auf der Kirchenbank. Fragen möchte er nicht beantworten. Andere Konzertbesucherinnen und Besucher sind gesprächiger. In der abendlichen Junisonne auf dem Kirchplatz von Crans-Montana meint eine ältere Dame, Corinne heißt sie.
20: Nous ne devons jamais oublier ces 41 jeunes.
19: Wir dürfen niemals diese 41 jungen Menschen vergessen. Die Justiz muss ihre Arbeit machen. Und ich denke, wir haben hier 2 große Schuldige. Das sind die Bareigentümer und unsere Behörden hier vor Ort. Das muss man klar sagen und sie entsprechend bestrafen.
20: Faire les amendes qui s'imposent.
10: Medienschelte gibt es auf dem Kirchplatz von Richard Nanchen. Er ist Abgeordneter der FDP im Walliser Kantonsparlament, wohnt in Crans-Montana und findet Kritik an den örtlichen Behörden ungerecht.
21: C'est un accident. Faut bien se mettre ça dans la tête.
22: Das war ein Unfall, das muss mal in die Köpfe rein. Ein simpler Unfall war das. Uns wurde von den Medien und in den sozialen Netzwerken Unrecht angetan. Die Folgen sind schmerzhaft für die ganze Region.
10: Crans-Montana fürchtet um sein Image und das Geschäft mit dem Tourismus. In den ersten 4 Monaten nach der Brandkatastrophe wurden fast 1/5 weniger Hotelnächte gebucht als im Vorjahr. Doch an diesem Junitag nach dem Gedenkkonzert für die Brandopfer klingen die Worte des Regionalpolitikers aus Crans-Montana wie ein Widerhall aus dem Januar, als Gemeindepräsident Nicolas Ferraud den Luxus-Skiort als größtes Opfer der Katastrophe bezeichnete. Am 16. Juni 2026 entschuldigt sich der Gemeindepräsident erstmals bei den Opfern, deren Familien und Angehörigen.
23: Au nom du Conseil communal de Crans-Montana, je présente mes excuses aux victimes, à leur famille.
10: Rücktrittsforderungen weist der oberste gewählte Amtsträger von Crans-Montana weiterhin zurück, trotz der laufenden Ermittlungen gegen ihn und ein knappes Dutzend weitere frühere und aktuelle Gemeindeangestellte. Das Verhalten des Gemeindepräsidenten sei typisch für die politische Kultur des Landes, nicht nur auf lokaler Ebene, sondern auch bei den Ministern der Regierung in Bern, den Bundesräten, sagt der Historiker Sascha Zahler. Er ist Professor für Schweizer

0: Schweiz. Und es gibt ja fast keine Schweiz. Der Bund, also das, was von außen als Schweiz erkannt wird, ist ein höchst fragiles Gebilde. Eigentlich bleiben die meisten Kompetenzen immer noch beim Kanton verankert. Vor allem bei diesen Fragen, die wir jetzt diskutieren, zum Beispiel Fragen des Brandschutzes.
1: Hinzu kommt, dass die Verantwortung für die Überwachung und Einhaltung von Regeln in der Schweiz meist nicht bei einer professionalisierten Verwaltung liegt, sondern bei nebenberuflich in der Lokalpolitik engagierten Mandatsträgern, sogenannten Milizpolitikern. Der Staat, das sind in der Schweiz die Bürgerinnen und Bürger.
0: In der Schweiz gibt es keine zentrale Macht. Die gesamte Struktur des Staates ist so konzipiert, dass Macht möglichst geteilt wird. Das hat viele Vorteile, auch demokratietheoretisch, aber am Ende des Tages, und das sehen wir heute, ist dann niemand mehr zuständig und trägt die Verantwortung, weil sie im Grunde dann alle tragen. Und die Tatsache, dass die politischen Entscheidungen wirklich auf eine sehr, sehr quasi mikroskopische Ebene getroffen werden, wenn man das alles zusammenbringt, dann sieht man, dass es quasi eine Konstellation entsteht, die man von außen durchaus als Vielsand sehen kann.
1: 6 Monate sind vergangen, seit bei dem Brand in der Bar Le Constellation 41 Menschen starben und mehr als 100 verletzt wurden. Viele so schwer, dass sie noch lange, vielleicht ihr ganzes Leben, verwundet sein werden. Die Schweizer Regierung will nun wenigstens für die finanzielle Entschädigung der Opfer möglichst rasch Wege finden. Mit einem runden Tisch zur Bewältigung der Brandkatastrophe von Grand Montana. Opfer und ihre Angehörigen, Versicherungen und Behörden sollen dort zusammenfinden und über mögliche außergerichtliche Vergleichslösungen reden. Wir können die Wunden der Betroffenen nicht heilen, aber der politische Wille sei klar, sagt der Präsident des Runden Tischs, Laurent Courte, Sozialdemokrat aus dem Kanton Neuchâtel.
2: Es geht darum, einen Raum für Dialog zu schaffen, für eine Justiz, die nicht nur konfrontativ über Geldsummen entscheidet, sondern auch das Leben der Opfer und ihrer Familien berücksichtigt, dass die Gesellschaft das individuelle Leid anerkennt.
1: Er sei noch nicht gefragt worden, ob er an dem runden Tisch teilnehmen wolle, sagt Hugues Blatty, der Vater des 18-jährigen Luca. Aber er findet die Initiative gut. Denn für seinen schwerbrandverletzten Sohn und all die anderen jungen Opfer der Silvesternacht wünscht er sich, 6 Monate nach dem Feuer von Grand Montana, vor allem eins: Gerechtigkeit.
3: Die Aufarbeitung der Brandkatastrophe von Grand Montana, ein Feature von Katrin Hondl.
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3: Wer wissen will, warum Emil Ferris eine besondere Künstlerin ist, der muss nur auf ihren ersten Comic schauen. Den hat die US-Amerikanerin erst mit 55 Jahren veröffentlicht und er hat ein kleines Erdbeben in der Szene ausgelöst. Denn dieser Comic ist nicht nur über 400 Seiten dick, er ist vor allem sehr ungewöhnlich gestaltet. Gezeichnet mit Kugelschreiber auf liniertem Papier erzählt er die Geschichte eines 10-jährigen Mädchens, das sich Ende der 60er Jahre in Chicago behaupten muss. Das Cartoon Museum in Basel würdigt die Künstlerin jetzt erstmals mit einer umfassenden Ausstellung. Silke Arning hat sie sich angeschaut und auch mit Emil Ferris über ihre Arbeit sprechen können.
5: Emil Ferris kramt in ihrer großen Tasche, befördert eine Zeichenmappe zutage und breitet 4 Bilder auf dem Tisch aus. Das Ergebnis einer von Albträumen heimgesuchten Nacht. Dunkle Dämonen, seltsame Gestalten tummeln sich da. Die warten auf den Bus, sagt Emil Ferris und lacht.
6: Essentially they're all waiting for a bus. They're just waiting for a bus in the world of nightmares. They're also funny and they have their own lives. Being a nightmare is only their job.
5: Sie sind auch witzig und haben ihr eigenes Leben. Ein Albtraum zu sein ist nur ein Job, meint Emil Ferris. Sie hat einen wirklich besonderen Blick auf diese Welt und wenn sie sagt,
6: I was one of those lucky kids who was born with severe disabilities.
5: Sie gehöre zu den glücklichen Kindern, die mit schweren Behinderungen auf die Welt gekommen sind, dann ist das nicht ironisch gemeint. Wegen einer Wirbelsäulenverkrümmung ist sie in den ersten Jahren ihres Lebens ans Bett gefesselt. Schon früh beginnt sie mit dem Zeichnen. Mit 6 oder 9 Monaten erzählt Emil Ferris und dass ihre Künstlereltern ihr ein kleines Atelier eingerichtet hätten. Anders zu sein und arm zu sein sind ihre prägenden Erfahrungen. Und die Monster, die sie in Geschichten, in Filmen, in Horrorcomics entdeckt und die in ihren Zeichnungen zu einer neuen Identität werden. Etliche dieser Monsterporträts hängen

0: in der Ausstellung wie in einer Ahnengalerie nebeneinander. Dazwischen immer wieder ein Zerrspiegel, in dem Besucherinnen und Besucher unter Umständen ihre eigenen Dämonen entdecken können. Annette Gierig, Kuratorin und Leiterin des Basler Cartoon Museums.
1: Ja, das Monster sitzt in uns alles, oder wir alle haben ganz, ganz verschiedene Monster. Ich lese die Comics so, dass das Monstersein auch wie eine Gegenwelt ist, eine Welt ist, eine befreiende Welt, wo man alles sein kann.
0: Wenn ich in der Monsterwelt bin, kann ich alles sein, sagt denn auch die Heldin Karen in Emil Ferris' autofiktionalem Comic »Am liebsten mag ich Monster«. Karen sieht sich als Werwolf und damit stark genug, sich den Herausforderungen eines brutalen, frauenfeindlichen Alltags in einer Stadt wie Chicago stellen zu können. In Chicago, wo Emil Ferris 1962 geboren wird, sind Mord, Gewalt, Entführung damals noch an der Tagesordnung. Auch davon erzählen die grellen Monsterbilder in dieser Ausstellung, die zum Teil erschreckend normal daherkommen.
1: Nicht immer sind alle bösen Monster böse, sagt Emil Ferris. Die bösen Monster, die guten Monster oder alle anderen Monster in eine bestimmte Rolle reindrücken wollen, um Macht über sie zu gewinnen, das sind die bösen Monster.
0: Und auch Chicago ist nicht einfach nur die dunkle Stadt. Sie ist auch die Stadt, in der Emil Ferris ihren Weg als Künstlerin und Frau gefunden hat. Im Kunstmuseum faszinieren sie die Gemälde alter Meister und der italienischen Renaissance, die starken Göttinnen antiker Mythologien und die vielen Kreaturen, von denen die Kunstgeschichte nur so wimmelt. Emil Ferris' Interpretation der alten Meister gehört zu den beeindruckendsten Momenten in dieser absolut sehenswerten Ausstellung. Vor allem auch, weil sie die hohe Kunstfertigkeit dieser Zeichnerin zeigt, die nur mit dem Kugelschreiber arbeitet. Kunst und Geschichten sind die besten Erfindungen der Menschheit, sagt Emil Ferris. Sie helfen uns, ein starkes Monster zu werden, das das Böse besiegt. Das ist die wichtigste Lektion, die ich in meinem Leben gelernt habe. Die Angst ist da, aber wir sollten ihr nicht erlauben, uns von ihr aufhalten zu lassen. Wir können den Kampf in unserem Innern gewinnen. Und dieser Kampf wird uns vor die Wahl stellen, ob wir aus Liebe oder aus Angst handeln.
2: Die Ausstellung zu den Werken von Emil Ferris im Cartoon Museum Basel, die geht noch bis zum 15. November.
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2: Kanzler Merz hat in der letzten Pressekonferenz vor der Sommerpause eine positive Zwischenbilanz der schwarz-roten Koalition gezogen. Er verteidigte dabei die Sozialpolitik der Bundesregierung und kündigte weitere Reformen an. Unsere Gastautorin heute bei den Standpunkten ist die freie Autorin Wiebke Hollersen. Sie resümiert, Merz habe versucht, Zuversicht zu verbreiten, was ihm nicht so recht gelungen sei.
4: Die Stimmung in der Koalition sei viel besser, hat Friedrich Merz versichert. Er hat sich sogar demütig gezeigt. Es beschäftige ihn, dass seine Umfragewerte so schlecht seien. Er versuche, die Gründe für die ganze Kritik festzustellen. Naja, bei der Suche kann ich helfen. Kleine Erinnerung, Merz hatte versprochen, die hart arbeitende Mitte in Deutschland zu entlasten. Aber die Reformen, die seine Koalition durchziehen will, werden genau diesen Menschen das Leben schwerer machen. Mit der Krankschreibungspflicht für jeden Tag, an dem der Körper nicht mitspielt. Mit der Umwandlung der gesetzlichen Rente in eine Basisabsicherung. Wer keine Betriebsrente, kein Aktiendepot und keine Immobilie hat, der hat leider Pech gehabt. Im Osten sind das übrigens 73% der Menschen. Pech haben nach Vorstellung der Koalition künftig auch 16-Jährige, deren Väter sich weigern, den Unterhalt zu bezahlen. Der Staat will ihnen keinen Ersatz mehr zahlen. Ihre Mütter könnten ja das Geld verdienen. Das klingt alles eher nach, die Mitte in Deutschland arbeitet noch nicht hart genug. Um sich darüber zu wundern, dass diese Reformen nicht wahnsinnig gut ankommen, dafür muss man wohl Friedrich Merz sein.
2: Soweit die Meinung der freien Autorin Wiebke Hollersen. Nach Ansicht der Frankfurter Allgemeinen Zeitung blieb Merz bei vielem nur im Ungefähren.
5: Merz und sein Koalitionspartner SPD, dem die Wähler auch nicht gerade zujubeln, bauen darauf, dass die von ihnen beschlossenen und noch geplanten Reformen die lahmende deutsche Wirtschaft wieder zum Galoppieren bringen. Wann sich die Früchte der Reformen zeigen und wie groß sie dann sind, wagt jedoch niemand vorherzusagen, auch der Kanzler nicht.
2: Die Nürnberger Nachrichten stellen fest, Merz sei es durchaus gelungen, optimistisch zu wirken.
5: In einigen Dingen hatte er es leicht, etwa außen, Europa und vor allem verteidigungspolitisch. Merz freute sich über das Attribut Außenkanzler und konstatierte zu Recht, dass es Deutschland gelungen sei, wieder zu einer integrierenden Rolle in der EU und sogar darüber hinaus zurückzufinden.
2: Das Straubinger Tagblatt findet, Merz habe es nicht geschafft, auf Probleme einzugehen, die viele Menschen beschäftigen und umtreiben.
5: Mit Blick auf die Landtagswahlen im Herbst hätte der Kanzler Sympathiepunkte sammeln müssen. Gerade weil die AfD in den Umfragen weiter zulegt und darauf wartet, dass Schwarz-Rot die Menschen weiter enttäuscht. Merz hätte zeigen müssen, dass er nicht nur regieren kann, sondern die Sorgen derer kennt und ernst nimmt, die die politische Mitte zu verlieren droht und die kaum noch wissen, wie sie ihren Alltag finanzieren sollen. Das ist ihm nicht gelungen.
2: Das waren die Standpunkte, heute zusammengestellt von Peter Behrens. Ein schwerer Waldbrand in Mecklenburg-Vorpommern, Wasserknappheit in Bayern. Die Hitze der vergangenen Wochen, sie hat zunehmend Folgen in Deutschland. Wie es da aussieht, wie es da weitergeht und wie die Bundesregierung bei Teilen zumindest gegensteuern möchte, das schauen wir uns gleich ausführlich an. Jetzt erstmal das Wichtigste aus der Welt im Überblick in den Nachrichten.
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6: Um 4 Uhr mit Wolfgang Berger. Argentinien steht im Finale der Fußball-Weltmeisterschaft. Der Titelverteidiger hat sich im Halbfinale gegen England mit 2:1 durchgesetzt. Aus dem ARD-WM-Team Hendrik Lückhoff.
7: Zum wiederholten Mal bei dieser WM gewinnt Argentinien mit einem Drama in der Nachspielzeit. Lautaro Martinez traf zum ganz späten Sieg. Das intensive Spiel war lange geprägt von Kampf, Härte und Fouls, aber ohne spielerische Höhepunkte. Im zweiten Durchgang traf dann Gordon mit der ersten richtigen Chance für die Engländer. Danach wurde Argentinien immer stärker und Fernandes besorgte 5 Minuten vor Schluss den Ausgleich. Die Verlängerung schien nah, bis Martinez in der 2. Minute der Nachspielzeit per Kopf den unterm Strich verdienten Siegtreffer erzielte. Im Finale geht's am Sonntag gegen Spanien. England trifft im Spiel um Platz 3 auf Frankreich.
6: Die USA haben die 5. Nacht in Folge Ziele im Iran angegriffen. Laut Militär sollte dies verhindern, dass der Iran Handelsschiffe in der Straße von Hormuz bedrohe. Zudem habe ein US-Kampfflugzeug auf einen Öltanker geschossen und ihn außer Gefecht gesetzt, als dieser versucht habe, die US-Blockade gegen iranische Häfen zu durchbrechen. Der Iran reagierte offenbar mit neuen Angriffen auf die Golfstaaten. Kuwait teilte mit, dass die Luftabwehr gegen iranische Drohnen im Einsatz sei. Auch in Bahrain wurde Luftalarm ausgelöst. Der Bund will stärker gegen Steuerbetrüger vorgehen. Bundesfinanzminister Klingbeil und Justizministerin Hubig stellen dazu einen Aktionsplan vor. Aus der NDR-Nachrichtenredaktion Thorsten Lange.
8: Einige Punkte sind schon bekannt. Wer sich selbst wegen eines Steuervergehens anzeigt, soll nicht mehr generell straffrei bleiben. Überhaupt sollen die Strafen für Steuerbetrug verschärft werden. Ein wichtiges Feld ist auch die Zusammenarbeit von Bundes- und Landesbehörden und der Austausch von Daten. Der Finanzminister hofft so auf höhere Einnahmen. Von 1 Milliarde Euro ist die Rede. Dazu gehört aber auch eine neue Abgabe. Wer Kryptowährungen verkauft, soll künftig auf den Gewinn immer Steuern zahlen müssen. Bisher ist ein Verkauf nach 1 Jahr steuerfrei.
6: US-Vizepräsident Vance hat Fehler beim Umgang mit den Akten über den verstorbenen Sexualstraftäter Epstein eingeräumt. Die Regierung habe die Veröffentlichung schlecht gehandhabt, sagte er in einem Podcast. Verantwortlich dafür machte der Vizepräsident die inzwischen abgesetzte Justizministerin Bondi. Vance betonte aber, dass die US-Regierung nichts vertuschen wollte. Kritiker werfen der US-Regierung vor, die Epstein-Akten nur zögerlich und unvollständig zu veröffentlichen. Unklar ist nach wie vor, wie US-Präsident Trump mit dem Missbrauchstäter in Verbindung stand. Das waren die Nachrichten. Das Wetter in Deutschland. Tagsüber teilweise heiter, später Schauer und Gewitter, Starkregen und Hagel. Höchstwerte 22 Grad auf Fehmarn bis 33 Grad am Oberrhein. Am Freitag teils kräftige Schauer und Gewitter, teils trockene Phasen bei 22 bis 30 Grad. Es ist 4:03 Uhr.
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2: Wenn Sie an diesem Donnerstagmorgen, in dieser Donnerstagnacht unterwegs sind, gute Nachrichten. Es ist in den allermeisten Bereichen sehr, sehr ruhig. Keine Staumeldungen und das in ganz Deutschland. Vereinzelte Sperrungen haben wir aber, unter anderem auf der A4 Aachen Richtung Köln. Die ist zwischen Kreuz Köln-West und Köln-Eiffeltor noch bis 18 Uhr heute gesperrt. Dann die A30 Rheine Richtung Osnabrück. Die ist zwischen Rheine Nord und Rheine wegen Bauarbeiten noch bis 5 Uhr gesperrt, also eine knappe Stunde. Ebenso auf der A40 Dortmund Richtung Essen, der Bereich zwischen Bochum Zentrum und Bochum Hamme. Auch hier wegen Bauarbeiten noch eine knappe Stunde bis 5 Uhr eine Sperrung. Das war's. Ihnen weiterhin eine gute Fahrt.
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2: Und die kommt vom Norddeutschen Rundfunk aus Hamburg. Ich bin Max Seip. Hallo. Heute soll es noch einmal richtig heiß werden in Deutschland mit über 30 Grad an vielen Orten. Und diese andauernde Hitze im Land, die hat zunehmend Folgen. Das ist zum einen oder da gibt es zum einen das Problem der Trinkwasserknappheit. Gerade in Bayern ist das aktuell akut. Wie das besser werden soll oder wie man zumindest frühzeitig gegensteuern kann, da schauen wir gleich ausführlich drauf. Vorher widmen wir uns aber erst einmal einem anderen Problem, das mit der Hitze kommt, nämlich der Waldbrandgefahr. Die ist heute in der Hälfte aller Bundesländer erneut hoch. Und wie schnell sich so ein Waldbrand ausbreiten kann, das erleben aktuell die Menschen in Mecklenburg-Vorpommern. Dort im Müritz-Nationalpark brennt seit Montag ein Waldstück auf einem früheren sowjetischen Truppenübungsplatz. Und das Feuer, das breitet sich immer weiter aus. René Steuder berichtet.
9: Dichter Rauch zieht über den Müritz-Nationalpark und immer wieder lodern neue Flammen auf. Der Waldbrand in der Mecklenburgischen Seenplatte hat sich auf mittlerweile 163 Hektar ausgedehnt. Tendenz steigend. Der Wind drehte und trieb das Feuer wieder Richtung der Ortschaften Granzin und Granziner Mühle. Beide Orte wurden vorsorglich geräumt. Die Polizei ging von Haus zu Haus, unterstützte Menschen beim Verlassen ihrer Wohnungen. Urlauber in der Region haben trotz allem Vertrauen in die Einsatzkräfte.
10: Also wir setzen unseren Urlaub nach wie vor so fort, wie wir es geplant haben und haben da auch keinerlei Einschränkungen, außer dass man eben an jeder Kontrollstelle dann sich ausweisen muss, mehr oder weniger, um durch oder reinzukommen. Aber sonst sind wir auch, ja, fühlen wir uns gut aufgehoben und auch sicher, weil die Kollegen hier ringsherum ja wahrscheinlich ihren Job wirklich gut machen.
9: Unterdessen laufen die Löscharbeiten auf Hochtouren. Rund 330 Einsatzkräfte sind vor Ort, unterstützt von zusätzlichen Einheiten aus anderen Landkreisen. Auch Drohnen sind im Einsatz, um sich ein genaueres Bild der Lage zu verschaffen. Doch die Bedingungen sind schwierig. Das Feuer brennt auf einem ehemaligen Truppenübungsplatz. Im Boden liegt noch alte Munition, eine große Gefahr für die Einsatzkräfte. Und auch knappes Material macht den Helfern zu schaffen, wie René Stump von der Freiwilligen Feuerwehr berichtet.
11: Die Herausforderung ist, dass wir ja gerade vor kurzer Zeit eine ähnlich gelagerte Katastrophenschutzsituation haben und jetzt so ein bisschen Materialprobleme bekommen, die jetzt erst logistisch gelöst werden müssen. Und da müssen wir improvisieren, aber das haben wir ganz gut im Griff.
9: Großflächige Beregnungsanlagen sollen jetzt helfen, eine weitere Ausbreitung des Feuers zu verhindern. Unterstützung dafür wird inzwischen bundesweit angefordert. Für die evakuierten Bewohner steht eine Notunterkunft bereit, mit Feldbetten, Verpflegung und Betreuung. Die Stimmung dort sei ruhig, hieß es von den Einsatzkräften. Die Hoffnung richtet sich jetzt auf das Wetter. Regen könnte einsetzen. Bis dahin bleibt die Lage angespannt und der Einsatz wird die Kräfte noch mehrere Tage fordern.
2: Im Müritz-Nationalpark in Mecklenburg-Vorpommern brennt es also weiter. Aber die Waldbrandgefahr ist, ich habe es eben angesprochen, auch in anderen Teilen Deutschlands gestiegen. In Sachsen-Anhalt zum Beispiel. MDR-Reporterin Doreen Jonas war im Norden des Bundeslandes unterwegs und hat sich die Situation dort mal angeschaut.
12: Trocken ist die große Wiese hier im Kröcherner Forst im Norden von Magdeburg. Durch das hohe Gras huscht ein Reh. Simone Bruckert ist hier im Betreuungsforstamt Letzlingen die Revierleiterin und betreut Flächen von Privatwaldbesitzern. Ihren Wald umbauen, nachhaltig aufforsten, weg von der Kiefer, das wollen hier eigentlich alle. Und es gelten erschwerte Bedingungen, sagt Bruckert. Das gesamte Gebiet ist wie ein trockener Sack.
13: Wir haben den Truppenübungsplatz. Dort ist praktisch bewuchsfreie Fläche. Die drückt die durch die Thermik, wenn das sich im Sommer aufheizt, die Wolken auseinander. Wir haben südlich und nördlich relativ viel Niederschlag. Und bei uns, wir sehen die Wolken, aber es kommt nichts.
12: Thorsten Rommel, Direktor des Landeszentrum Wald in Halberstadt, lässt den Blick über das frische Grün junger Douglasien schweifen. Generell, sagt er, geht es dem Wald dieses Jahr
14: deutlich besser als in den vergangenen Jahren, aber insgesamt hat er noch deutlich Nachholbedarf in seiner Gesundheit.
12: Auf Dauer sollen hier Bäume wachsen, die mit großer Hitze und Trockenheit klarkommen, widerstandsfähig sind gegen Schädlinge. Für Privatwaldbesitzer bedeutet das viel Arbeit und auch Kosten. Man rechnet alles in allem mit etwa 20.000 Euro für einen Hektar. Erschwerend ist, dass sich der Wald hier oft in viele kleine Flächen und Besitzer aufteilt. Was hilft, sagt Rommel?
14: Wir sagen Klinke putzen. Man muss mit den Leuten reden, man muss immer wieder hin, muss sie aufmüden, macht was. Und am Ende gibt es dann in der Regel auch ein positives Ergebnis.
12: Ein paar Kilometer weiter beginnt der Landesforst. Hier betreut Charlotte Kutschera seit einem Jahr das Revier Südheide. Sie setzt beim Waldumbau auf drei Bausteine. Vor allem auf die Naturverjüngung, aber auch auf Saaten und klassische Aufforstung. In ihrem Gebiet bei Kolbitz steht eine technische Besonderheit. Das Großlysimeter. Entstanden in den 70er Jahren, dokumentiert es genau, wie viel Niederschlag es gibt, wie viel davon im Grundwasser landet und was von den Bäumen aufgesogen worden ist. Bislang standen dort Kiefern, jetzt werden Roteichen gepflanzt. Eine neue Dokumentation beginnt. Letztlich aber, sagt Charlotte Kutschera,
15: werden wir immer weiter vor Extreme gestellt werden. Wir werden mit Überflutung auch zu tun haben. Mein Revier geht bis in die Auestandorte. Aber wir werden auch immer wieder lange Hitzeperioden und Dürreperioden sicherlich haben.
2: Dürre und Brandgefahr in Wäldern, das ist, wie der Beitrag von Doreen Jonas gerade gezeigt hat, ein Problem. Ein anderes bei dieser Hitze ist das Thema Wasserknappheit. Besonders in Bayern ist die Lage da angespannt. In München gibt es schon konkrete Verbote. Keine Pools befüllen, Rasenflächen, Hecken und Pflanzen dürfen tagsüber nicht bewässert werden. Und auch in einigen anderen Kommunen ist die Lage ernst. In Niederbayern wurde in der Donau jetzt ein neuer historischer Tiefstwert in Sachen Wasserstand gemeldet. Die Frage, wenn es solche Wasserprobleme gibt, ist es natürlich wichtig, dass man da möglichst früh gegensteuern kann. Nur wie? In Zukunft soll das noch schneller und leichter gehen, und zwar mit dem Niedrigwasserportal NIVIS. Das hat der Bundesumweltminister jetzt vorgestellt. Mehr von Dietrich Kallmeurer.
16: Drei Karten von Deutschland zeigt das neue Internetportal NIVIS. Eine für Flüsse und Bäche, eine für Grundwasser und eine für Niederschläge. Farbige Punkte in Blau, Gelb, Orange und Rot stehen für die Messstellen, erklärt anhand der ersten Karte Dirk Schwartmann, der Präsident der Bundesanstalt für Gewässerkunde.
17: Und diese Färbung entspricht der jeweiligen Kategorie, ob wir einen Normalwasserstand, ob wir Niedrigwasser, extremes Niedrigwasser haben.
16: In das System fließen Daten von rund 1200 Messstellen an Flüssen und Bächen sowie von 230 Grundwassermessstellen ein. Aktuell zeigen vor allem Regionen im Süden Deutschlands und auch Teile Ostdeutschlands häufig niedrige bis sehr niedrige Wasserstände. Für Schwartmann ist NIVIS vor allem deshalb ein Fortschritt, weil erstmals überall die gleichen Maßstäbe gelten.
17: Bisher haben die Länder mit unterschiedlichen Parametern gearbeitet, mit unterschiedlichen Charakteren, mit unterschiedlichen Schwellenwerten. Jetzt haben wir hier die Möglichkeit, einheitliche Schwellenwerte bundesweit festzustellen, um auch bundesweit einen Abgleich vorzunehmen.
16: Nutzerinnen und Nutzer können sich von der Deutschlandkarte bis zu einzelnen Messstellen durchklicken. Für die Schifffahrt verweist NIVIS zudem auf Vorhersagen für die kommenden Wochen. Angestoßen wurde das Projekt vom Bundesumweltministerium. Es finanziert den Betrieb mit jährlich rund 200.000 Euro. Umweltminister Carsten Schneider beschreibt die Dimension des Problems Wassermangel.
18: Wir haben in Deutschland in den letzten 25 Jahren 60 Milliarden Kubikmeter Wasser verloren.
16: Das ist mehr Wasser, als im gesamten Bodensee gespeichert ist.
18: Man sieht es an niedrigen Wasserständen in Flüssen, in Seen, in trockeneren Böden.
16: Der SPD-Politiker verweist auf eine Studie, die den volkswirtschaftlichen Schaden der Wasserknappheit bis zum Jahr 2050 auf 625 Milliarden Euro beziffert.
18: Eingerechnet Ernteausfälle, steigende Wasserpreise, unterbrochene Lieferketten, etwa wenn Niedrigwasser die Binnenschifffahrt einschränkt, was wir heute schon haben.
16: Für den Umweltminister ist die Entwicklung eindeutig. Der Klimawandel setze die Wasserressourcen in Deutschland immer stärker unter Druck. Wie sich das konkret vor Ort auswirkt, zeigt das Beispiel Würzburg. Die Stadt in Unterfranken gehört zu den trockensten Regionen Bayerns. Deshalb hat Schneider die Würzburger Umweltbürgermeisterin Sandra Worlova eingeladen. Die Grünen-Politikerin berichtet:
19: Aktuell ist die Wassersituation sehr, sehr kritisch.
16: Die Trinkwasserversorgung der Stadt arbeitete zuletzt zeitweise an ihrer Leistungsgrenze. Würzburg hat deshalb die Bevölkerung bereits zum Wassersparen aufgerufen.
19: Den Garten nicht unbedingt zu gießen, den Pool nicht aufzufüllen. All diese Dinge, wir haben noch keine Allgemeinverfügung erlassen, also indem wir diese Dinge verbieten. Das hat München getan. Das wäre auch im Werkzeugkasten, haben wir noch nicht angewandt.
16: Umweltminister Schneider kündigt unterdessen weitere Regeln an, die Kommunen bei Wasserknappheit praktische Hilfe geben sollen.
18: Erster Schritt in dieser Richtung sind die Leitlinien zum Umgang mit Wasserknappheit, die mein Ministerium zusammen mit Bund und Ländern erarbeitet hat und die im Herbst der Umweltministerkonferenz, die in der Sächsischen Schweiz stattfinden wird, vorgelegt werden sollen.
16: Geplant sei etwa ein Ampelsystem für Trockenlagen. Eine wichtige Datengrundlage dafür liefert künftig das Niedrigwasserinformationssystem NIWIS.
20: Ein Beitrag war das von Dietrich Karlmeurer. Und wir schauen jetzt auf die Wettervorhersage für Deutschland heute an diesem Donnerstag, den 16. Juli. Es ist wird teils sonnig, teils heiter bis wolkig. Allerdings sind vereinzelt auch Gewitter, Starkregen und heftiger Wind möglich. Gegen Abend, gerade im Südwesten Deutschlands, dann öfter kräftige Gewitter und örtlich auch Unwettergefahr. Die Temperaturen in Deutschland liegen heute zwischen 26 und 33 Grad. An der See wird es kühler. Und hier jetzt einige aktuelle Temperaturen in Deutschland. In Aachen sind es derzeit 18 Grad, in Bremen ebenfalls 18 Grad, in Dresden 16 Grad. In Hamburg 17 Grad, in Rostock 17 Grad und in Stuttgart sind es 18 Grad.

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1: Selbst in den Krieg ziehen zu müssen, das war ein Szenario, das für viele Menschen in Deutschland lange ganz weit weg schien. Doch das hat sich geändert, ganz besonders seit es Krieg in Europa gibt. Der russische Angriff auf die Ukraine, eine verpflichtende Musterung für junge Männer in Deutschland, die Sorge vor einer weiteren Eskalation, all das hat etwas in Bewegung gesetzt bei vielen Menschen bei uns im Land. Immer mehr stellen einen Antrag auf Kriegsdienstverweigerung. Astrid Wulff hat nach den Gründen gefragt.
2: Sie wollen nicht mit einer Waffe auf andere schießen. Immer mehr Menschen verweigern den Kriegsdienst. Im ersten Halbjahr sind laut zuständigem Bundesamt rund 5.800 Anträge eingegangen. Im ganzen Jahr davor war es knapp ein Drittel weniger. Die Jahre zuvor deutlich weniger. Seit Jahresbeginn werden 18-Jährige im Rahmen des neuen Wehrdienstes erfasst. Männer müssen dazu einen Fragebogen ausfüllen und können anschließend zur Musterung eingeladen werden. Das ist für Ralf Buchterkirchen ganz klar der Grund, warum mehr Männer, nicht nur Junge, den Kriegsdienst verweigern wollen. Er ist Sprecher der Deutschen Friedensgesellschaft Vereinigte KriegsdienstgegnerInnen und berät in Sachsen-Anhalt zur Antragstellung. Die Anfragen nehmen zu.
3: Also wir merken das auf jeden Fall. Also wir beraten per Mail, telefonisch, aber haben auch einmal im Monat in Halle einen festen Anlaufpunkt, wo auch Jugendliche kommen, aber halt auch Eltern, aber auch Reservistinnen und Reservisten vorbeikommen oder per Mail anfragen und halt Beratung brauchen.
2: Auch in Sachsen und Thüringen berichten die Berater der Deutschen Friedensgesellschaft von mehr Anfragen, wie genau der Kriegsdienst verweigert werden kann. Wolfgang Geffe hat schon zu DDR-Zeiten Jugendliche in Thüringen beraten. Die jungen Leute, die sich heute an ihn wenden, seien beunruhigt durch die weltpolitische Lage und beschäftigten sich auch deshalb mit dem Thema. Im Grundgesetz ist verankert, dass der Kriegsdienst mit Waffe aus Gewissensgründen verweigert werden kann. Diese Gründe seien individuell unterschiedlich, erzählt Geffe.
4: Manche begründen es damit, dass sie Menschen begegnet sind, die in Kriegsgebieten waren. Afghanistan, Syrien, Ukraine. Andere begründen es mit ihrer Familiengeschichte. Wieder andere begründen es mit dem Geschichtsunterricht in der Schule. Filme spielen eine Rolle, Literatur spielt eine Rolle. Es kommt auch vor, dass jemand sagt, ich bin selber Vater und es kommt für mich nicht in Frage, dass mein Kind erlebt, dass ich mit einer Waffe in der Hand zu sehen bin. Wiederum andere sagen, es hängt mit meiner religiösen Erziehung zusammen.
2: Wolfgang Geffe engagiert sich schon jahrzehntelang für Friedensorganisationen. Als 2011 die Wehrpflicht ausgesetzt wurde, hätte er nicht gedacht, dass er nochmal beratend aktiv werden muss. Er kann sich noch an ganz andere Zeiten erinnern.
5: Also ich blicke ja auf ganz andere Zahlen zurück. Wir haben Anfang der 2000er Jahre 150 bis 180, 190.000 Kriegsdienstverweigerer pro Jahr gehabt. Also wenn wir von diesen Zahlen ausgehen, wir kommen vielleicht in diesem Jahr auf 10.000, ist das aber noch deutlich weniger, als das in den 2000er Jahren war.
2: Den Kriegsdienst verweigern kann aber bis auf Ausnahmen nur, wer als tauglich gemustert wurde. Die Bundeswehr führt die Musterungen aktuell erst schrittweise wieder ein.
1: Und zum vollständigen Bild gehört auch, nicht nur die Zahl der Kriegsdienstverweigerer ist gestiegen, auch die Zahl derer, die die Kriegsdienstverweigerung zurückziehen und sich doch in der Bundeswehr engagieren wollen. 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Wenn man Unternehmen in Deutschland fragt, was sie sich in dieser angespannten wirtschaftlichen Lage von der Politik wünschen, dann kommt oft vor allem eine Antwort: weniger Bürokratie. Lange ist da wenig bis nichts passiert. Jetzt hat die Bundesregierung allerdings eine Reihe von Maßnahmen beschlossen in einem Kabinett, das sie selbst Entlastungskabinett getauft hat. Ein verheißungsvoller Name, doch der alleine reicht natürlich nicht aus. Deswegen wollen wir uns das jetzt mal genauer anschauen. Welche Maßnahmen kommen da und wie könnten die den Alltag von Unternehmerinnen und Unternehmern in Deutschland erleichtern? Das Ganze sagt uns Benjamin Großkopf.
6: Etwa 200 Lkw fahren für Spediteur Horst Kottmeier aus Bad Oeynhausen in Nordrhein-Westfalen. Das liegt etwa 30 Kilometer entfernt von der Grenze zu Niedersachsen.
7: Ja, wir haben einen Kunden, der ist von hier aus 40 Kilometer, also 10 Kilometer in Niedersachsen. Der produziert Lebensmittel, der braucht von uns alle 4-5 Stunden Lkw mit Verpackungen. Und den interessiert nicht, ob in Nordrhein-Westfalen Feiertag ist oder nicht. Also müssen wir uns irgendwie was überlegen, wie wir das an diesen verrückten Tagen im Jahr hinkriegen.
6: Mit diesen verrückten Tagen meint Kottmeier sogenannte bundesuneinheitliche Feiertage. Feiertag gleich Lkw-Fahrverbot, wodurch in Nordrhein-Westfalen beispielsweise an Fronleichnam nicht gefahren werden darf. In Niedersachsen ist das kein Feiertag, es wird normal gearbeitet.
7: Ich glaube, wir bohren, solange ich in der Spedition tätig bin. Das sind 46 Jahre. Seitdem nervt uns dieses Thema, wirklich.
6: Zwischen Spedition Bad Oeynhausen und Ministerium für Digitales und Staatsmodernisierung Berlin liegen genau 463 Kilometer. Das Generve von 46 Jahren bald vorbei.
8: Wir nehmen deutlich an Tempo auf,
6: sagt in Berlin Minister Carsten Wildberger, dessen Aufgabe es ist, das Land digitaler und moderner zu machen. Heute hat er wieder vorgelegt, zweites sogenanntes Entlastungskabinett der Bundesregierung. Beschlüsse wie zum Beispiel der, dass es an diesen verrückten bundesuneinheitlichen Feiertagen kein Lkw-Fahrverbot mehr geben soll.
8: Weitreichende Maßnahmen, um den Alltag der Menschen in Deutschland und den Alltag für die Unternehmerinnen und Unternehmer in diesem Land einfacher zu machen.
6: Ein ganzes, oft sehr kleinteiliges Maßnahmenbündel, von den nicht mehr Fahrverboten für Lkw über die Abschaffung der Umweltplaketten für E-Autos bis hin zu technischen Geräten in Betrieben, die nicht mehr alle regelmäßig geprüft werden müssen. Der allergrößte Teil der angekündigten 600 Millionen Euro Entlastung pro Jahr soll allerdings im Gesundheitswesen herausspringen. Die zuständige Ministerin Nina Wagen steht quasi als Kronzeugin neben Wildberger. Es geht voran.
9: Durch digitale Abläufe, durch digitale Kommunikation und damit auch einem digitalen Gesundheitswesen, das für alle Beteiligten Vorteile auch mit sich bringt.
6: Die Vorteile liegen natürlich auf der Hand. Mehr digital heißt weniger Kosten, Papier, Nerven, Aufwand. Beispiel E-Überweisung, die nun kommen soll.
9: Man hat die Überweisung künftig nicht mehr auf dem Zettel, sondern hat die auch digital. Vor allem, wenn man sie dann vielleicht nochmal hätte in der Arztpraxis abholen müssen oder wenn man sie dann in die nächste Arztpraxis mitbringen muss.
6: Doch genau an diesem Beispiel zeigen sich auch die Schwierigkeiten, vor denen Wagen, Wildberger und die anderen wildentschlossenen Entbürokratisierer stehen. Aus allen Plänen müssen Gesetze werden, die dann auch noch umzusetzen sind. Die digitale Überweisung etwa kommt im September. Nicht in diesem, nicht im nächsten September, sondern soll, Zitat, schrittweise bis September 2029 eingeführt werden.
1: Ein Beitrag von Benjamin Großkopf. Allzu schnell und dynamisch geht es also da nicht voran. Dabei ist das durchaus möglich, das zeigt ein Beispiel aus der Stadt Hamm in Nordrhein-Westfalen. Weniger Papierkram, kürzere Wege. Wie das geht, das hat sich David Zajons angeschaut.
10: Schon vor dem Gebäude wird klar, dieses Haus will besonders freundlich wirken. Vor dem Familienrathaus in Hamm steht eine lilafarbene Sitzbank mit der Aufschrift Familienrathaus. Geburtsurkunde, Elterngeld, Kita-Anmeldung, alles unter einem Dach, ohne dass Eltern dafür quer durch die Stadt fahren müssen. So erklärt Amtsleiter Peter Kiffe das Konzept.
11: Das kannte man früher, da war das Standesamt kilometerweit vom Elterngeldbereich entfernt. Und jetzt hat man alles in einem Hause und das ist ein Mehrwert, ganz klar.
10: Nadja Hassani läuft gerade mit einem kleinen Rollkoffer ins Gebäude. Darin ein Aktenordner mit Dokumenten von Neugeborenen. Die Mitarbeiterin der Stadt Hamm hat gerade zwei Krankenhäuser abgeklappert. Dort hat sie frisch gebackene Mütter besucht und Unterlagen besorgt für die Geburtsurkunden.
12: Für die Eltern, das ist also Zeit sparen. Die mussten also nicht hier also zu uns also kommen.
10: Außerdem kommen Eltern dadurch schneller an die Steuer-ID ihres Kindes, sagt Amtsleiter Kiffe.
11: Die Steuer-ID ist natürlich extrem wichtig für das Kindergeld, damit das bewilligt wird. Und gerade wenn es jetzt antragslos laufen soll, braucht man unbedingt diese Steuer-ID.
10: Seit knapp 3 Jahren gibt es das Familienrathaus in Hamm inzwischen. Die Einführung wurde von der Ruhr-Universität Bochum wissenschaftlich begleitet. Verwaltungswissenschaftler Jörg Bogumil zieht ein positives Fazit.
13: Man kann auf jeden Fall sagen, dass es der Stadt Hamm gelingt, den Service für die Bürger deutlich zu verbessern.
10: Das sei aber noch nicht genug.
13: Das Grundproblem aber, was auch in Hamm nicht gelöst werden kann, ist, dass bestimmte Antragsverfahren einfach zu kompliziert sind. Und das ist eher ein Problem des Bundes.
10: Im Familienrathaus Hamm versuchen sie den Bürgern mit Beratungsangeboten durch den Antragsdschungel zu helfen. Die Idee dafür hatte der Oberbürgermeister Marc Hertha von der SPD. Seine Inspiration? Die Wirtschaftsförderung, die in vielen Städten ein zentraler Ansprechpartner für Unternehmen ist.
14: Ehrlich gesagt, ich habe mich damals schon gefragt, warum machen wir das eigentlich für die Wirtschaft, die nochmal ganz andere Möglichkeiten hat, sich zu beraten, sich beraten zu lassen und machen das für die eigenen Familien nicht.
10: Inzwischen habe er schon mehrfach Besucher aus anderen Städten in Hamm empfangen, die sich das Konzept anschauen wollen. Bürgermeister, Verwaltungsmitarbeiter. Das Familienrathaus in Hamm ist noch nicht vollständig. Große Teile des Jugendamtes sitzen nicht mit im Gebäude. Es fehlt der Platz. Nun sucht die Stadt eine neue Liegenschaft für ein größeres Familienrathaus.
1: David Zahl uns mit einem Positivbeispiel für Bürokratieabbau in der Stadt Hamm.
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16: Mit Finn Hornberg. Argentinien kämpft sich hochverdient ins WM-Finale. Lange mussten die argentinischen Fans warten, dann drehte die Albi Celeste das Halbfinale gegen England. Matchwinner Lautaro Martinez trifft in der Nachspielzeit zum 2:1 und die argentinischen Fans konnten ihr Glück kaum fassen. Thomas Kunze berichtet.
17: England gegen Argentinien. Das war ein würdiges, ein spektakuläres Halbfinale, das Argentinien am Ende aufgrund einer überragenden Schlussphase mit 2:1 gewonnen hat. Die erste Hälfte verlief von beiden Seiten aus extrem kontrolliert. Echte Torchancen gab es im Prinzip gar nicht. Nach dem Wechsel kam England mit sehr viel Schwung aus der Kabine und in der 55. Minute traf dann Gordon aus 6 Metern Entfernung zur englischen Führung. Vorausgegangen war eine feine Kombination über Kane, Rice und Rodgers. Lionel Messi und Argentinien brauchten eine Weile, um das Ganze zu verarbeiten. Trainer Lionel Scaloni aber setzte die richtigen Impulse von der Bank und so traf in der 85. Minute zunächst Enzo Fernandes sehenswert von der Strafraumgrenze zum 1:1, ehe der eingewechselte Lautaro Martinez in der 2. Minute der Nachspielzeit per Kopf das Siegtor erzielte. Der Assist kam natürlich von Lionel Messi. Argentinien zieht damit verdient ins Endspiel ein. England bleibt der Trostpreis, die Partie um Platz 3.
16: Für die beiden Finalisten gibt es jetzt eine kleine Verschnaufspause. Am Sonntag geht es dann in New York um den WM-Titel. Die Tour de France ist in der Mitte von Frankreich angekommen und stand ganz im Zeichen der Sprinter. Die wurden ihrem Namen alle Ehre und fuhren mit einer Durchschnittsgeschwindigkeit von 50,9 km/h so schnell wie noch nie. Die Etappe endete mit einer Überraschung. Der Norweger Søren Varenscheut gewinnt. Bester Deutscher wird Pascal Ackermann auf Platz 10. Heute steht die 12. Etappe an. Holger Gersker blickt voraus.
18: Am Tag nach der schnellsten Tour de France-Etappe, die je gefahren wurde, stellt sich natürlich die Frage, geht heute etwa noch mehr? Trotz der über 30 Grad und der Strapazen an den 10 Tagen zuvor war das Feld gestern beim Sieg des Norwegers Søren Varenscheut im Schnitt mit fast 51 km/h unterwegs. Die heutige Etappe könnte die letzte mit einem Massensprint bei dieser Tour werden. Umso engagierter werden die Sprintermannschaften in die 179 Kilometer Richtung Chalon-sur-Saône gehen. Ausreißer werden es sicherlich wieder sehr schwer haben. Und zum Thema Geschwindigkeit gibt es auch den passenden Startort. Es ist die Formel-1-Strecke von Manicourt.
16: Die 12. Etappe der Tour de France gibt es ab 14 Uhr im Livestream auf sportschau.de oder in der Sportschau-App. Heute starten außerdem noch die British Open. Das prestigeträchtige Golfturnier wird in England vor den Toren von Liverpool ausgespielt. Bei den British Open geht die absolute Weltelite an den Abschlag. Mit dabei sind auch 2 Deutsche, die versuchen werden, die Trophäe, eine silberne Weinkaraffe, zu gewinnen. Einer von ihnen mit einem Namen, der einer amerikanischen Golflegende gleicht. Maren Höfle berichtet.
19: Tiger ist bei der Open Championship zurück. Und zwar nicht Woods, sondern Christensen. Der Hamburger startet zum 2. Mal beim ältesten Major der Golfwelt. Vor 3 Jahren mit 19 Jahren noch als Amateur, inzwischen ist der 22-jährige Profi und will diesmal vor allem den Cut schaffen. Beim ersten Mal war er einfach vor allem so beeindruckt. Diesmal will er die Trainingsrunden anders gestalten und besser vorbereitet an den Start gehen, sagt der Hamburger dem britischen Golfmagazin Bankeret. Dass er Tiger heißt, liegt übrigens nicht nur an der Golflegende Tiger Woods. Auch Boxstar Darius Michalczewski, ein Freund seines Vaters Alex Christensen, spielt bei der Namenswahl eine Rolle. Quasi 50-50. Für Christensen selbst ist der Name Ansporn kein Druck. Neben ihm ist auch der 21-jährige Amateur Tim Wiedemeyer aus München für Deutschland dabei. Im Fokus steht aber vor allem Tiger Christensen und diesmal hoffentlich nicht nur wegen seines Namens, sondern vor allem mit der sportlichen Leistung.
16: Das Besondere bei den British Open, es gehen nicht nur Profis an den Start, sondern auch Amateure. Heute geht's los und dann bis Sonntag.
1: Soweit der Sport in dieser Stunde mit Finn Hornberg.
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20: Um gleich 4.29 Uhr mit Wolfgang Berger. Das US-Militär hat am frühen Morgen deutscher Zeit eine weitere Angriffswelle gegen den Iran abgeschlossen. Laut Regionalkommando sollten die Angriffe verhindern, dass der Iran Handelsschiffe in der Straße von Hormuz bedrohe. Aus der Nachrichtenredaktion Markus Wolf.
21: Bei der Offensive handelte es sich um die dritte innerhalb von 24 Stunden. Konkrete Angaben zu den Zielen machten die US-Streitkräfte nicht. Iranische Medien berichteten jedoch von Einschlägen in mehreren Städten entlang der Küste am Persischen Golf. Beim Beschuss einer Kaserne wurden Behörden zufolge mindestens 7 Soldaten getötet. Außerdem wurden Explosionen in der Umgebung der Hauptstadt Teheran gemeldet. Landesweit sollen bei den Attacken hunderte Menschen verletzt worden sein.
20: Die ukrainische Hauptstadt ist in der Nacht wieder Ziel russischer Luftangriffe geworden. Nach Auskunft der ukrainischen Luftwaffe setzte das russische Militär in zwei Offensiven erneut mehrere ballistische Raketen ein. Kiews Bürgermeister Klitschko zufolge schlugen die Geschosse in zwei Stadtteilen ein. In einem Lager und in einem unbewohnten Haus seien Brände ausgebrochen. Russland wirft der Ukraine wiederum vor, bei einem Drohnenangriff den Chefingenieur des Atomkraftwerks Saporischschja getötet zu haben. Beim heutigen Treffen der EU-Innenminister in Dublin geht es um die Umsetzung des neuen Migrations- und Asylpakts. Abschiebungen sollen schneller gehen als bisher. Auch an den Außengrenzen wird es Änderungen geben. Aus Berlin Andreas Meyer-Feist.
3: Vor gut einem Monat ist das neue gemeinsame europäische Asylsystem in Kraft getreten. Nun soll es um die praktische Umsetzung gehen. Dazu gehören verpflichtende Grenzkontrollen und beschleunigte Asylverfahren direkt an den EU-Außengrenzen. Das Treffen findet in Dublin statt, weil Irland im zweiten Halbjahr die EU-Ratspräsidentschaft übernommen hat. Irland drängt auf einen härteren Kurs bei den Abschiebungen. Sogenannte Rückkehrzentren sollen auch in Drittstaaten ausgelagert werden. Bisher fehlen aber noch unterschriftsreife Verträge mit Ländern, die dazu bereit wären.
20: Die deutsche Welthungerhilfe hat im vergangenen Jahr etwas mehr Geld für humanitäre Projekte ausgeben können. Das zeigt der neue Jahresbericht. Trotz sinkender Zuschüsse aus Deutschland hätten gut 348 Millionen Euro für die Bekämpfung von Hunger und Armut eingesetzt werden können. Das meiste im Südsudan, dem Sudan und der Ukraine. Argentinien steht im Finale der Fußball-Weltmeisterschaft. Das Team bezwang England mit 2:1. Das Endspiel steigt am Sonntag um 21 Uhr. Gegner ist Spanien. Und das Wetter in Deutschland. Tagsüber teilweise heiter, später Schauer und Gewitter, Starkregen und Hagel. Höchstwerte 22 Grad auf Fehmarn bis 33 Grad am Oberrhein. Am Freitag teils kräftige Schauer und Gewitter, teils trockene Phasen 22 bis 30 Grad. Am Samstag vor allem im Süden und Osten Schauer und einzelne Gewitter 19 bis 28 Grad. Das waren die Nachrichten.
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1: Wenn Sie gerade auf dem Weg zur Arbeit sind oder auch nach Hause, gute Nachrichten, es gibt keine Staumeldungen und das in ganz Deutschland, nur vereinzelte Sperrungen. Die A4, Aachen Richtung Köln, die ist zwischen Kreuz Köln-West und Köln-Eiffeltor noch bis 18 Uhr heute gesperrt. Dann die A30, Rheine Richtung Osnabrück, die ist zwischen Rheine-Nord und Rheine wegen Bauarbeiten noch eine knappe halbe Stunde bis 5 Uhr gesperrt. Ebenso wie die A40, Dortmund Richtung Essen, die ist zwischen Bochum Zentrum und Bochum Hamme wegen Bauarbeiten ebenfalls noch bis 5 Uhr, also eine knappe halbe Stunde gesperrt. Das war's, kommen Sie gut in diesen Donnerstag.
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1: Heute mit Max Seiber Mikrofon. Guten Morgen. Rund 1,5 Millionen Menschen in Deutschland sind alleinerziehend mit minderjährigen Kindern und viele von ihnen schauen derzeit mit Sorge auf einen Vorstoß der Bundesfamilienministerin. Denn bisher gilt, zahlt ein Elternteil keinen oder zu wenig Unterhalt, dann springt der Staat ein und zwar bis zum 18. Geburtstag der Kinder. Familienministerin Prien will das jetzt aber ändern. In Zukunft soll es diesen Unterhaltsvorschuss nur noch bis zum 16. Geburtstag geben, also 2 Jahre Unterstützung würden wegfallen. Grüne, Linke und auch der Koalitionspartner, die SPD, haben diesen Vorschlag deutlich kritisiert. Jetzt hat sich die Ministerin selbst geäußert im ARD-Interview. Karl-Dietrich Meurer berichtet.
15: Die Diskussionen über den Unterhaltsvorschuss verfolgt Claudia Susi aus Hannover besonders aufmerksam. Sie erzieht ihre beiden 14 und 16 Jahre alten Kinder allein. Der Unterhaltsvorschuss ist für sie
22: wahnsinnig wichtig, weil das nämlich genau das ist, was on top drauf kommt und was dann für Dinge benötigt wird, wie eben Nachhilfe, Klassenreisen. Das ist immer das, was noch ein bisschen als Puffer dient, ne? Was ich sonst einfach nicht habe.
15: Genau um solche Familien geht es bei den Plänen von Familienministerin Karin Prien. Sie will den Unterhaltsvorschuss nur noch bis zum 16. statt bis zum 18. Geburtstag zahlen. Der Staat leistet diesen Vorschuss, wenn ein Elternteil, meist der Vater, seiner Unterhaltspflicht nicht nachkommt. Rund 80.000 Kinder wären von der Änderung betroffen. Bundeskanzler Friedrich Merz verteidigt die Einschnitte. Die Ausgaben hätten sich seit 2017 vervierfacht. Der Christdemokrat sagt,
23: wir wollen versuchen, auch die Situation der Betroffenen weiter zu verbessern.
2: Aber das geht nicht einfach, indem wir es weiter so laufen lassen wie in den letzten Jahren.
15: Merz verweist auf die schwierige Finanzlage vieler Kommunen.
2: Die finanzielle Leistungsfähigkeit der Städte und Gemeinden ist so massiv bedroht, wie sie es noch nie in der Geschichte der Bundesrepublik Deutschland war.
15: Zugleich will die Bundesregierung säumige Unterhaltszahler stärker zur Verantwortung ziehen. Merz-Parteikollegin Familienministerin Prien räumt ein, dass ihr die geplanten Kürzungen schwer fielen. Im Interview mit dem ARD-Hauptstadtstudio sagt sie:
4: Ja, das ist außerordentlich schmerzhaft. Einsparungen im sozialen Bereich sind immer schwierig. Und wenn sie Familien, wenn sie Frauen und Kinder betreffen, für mich jedenfalls besonders schmerzhaft.
15: Dennoch hält sie die Kürzungen für vertretbar. Sie verweist auf das Alter der Kinder. Eltern von 16- und 17-Jährigen könnten eher Vollzeit arbeiten. So sieht es auch der Kanzler. Prien sagt, der Gesetzentwurf soll schon sehr bald vorliegen.
4: Ich gehe davon aus, dass er noch im Juli in die Regierungsabstimmung gehen wird.
15: Für Bund, Länder und Kommunen ergebe sich durch den Entwurf ein Einsparpotenzial von mehreren 100 Millionen Euro.
4: Uns wird es etwa 245 Millionen ausmachen.
15: Vom Koalitionspartner der Union, den Sozialdemokraten, kommen weiterhin kritische Stimmen. SPD-Generalsekretär Tim Klüssendorf fordert den Rückzug der Pläne. Auch Fraktionschef Matthias Miersch und Mecklenburg-Vorpommerns Ministerpräsidentin Manuela Schwesig widersprechen. Prien verweist dagegen auf einen einstimmigen Beschluss der Bundesländer. Sie entgegnet:
4: Das habe ich zur Kenntnis genommen, aber nochmal, es ist ein einstimmiger Beschluss der Ministerpräsidentinnen und Ministerpräsidenten und auch Frau Schwesig gehört dazu.
15: Allerdings hatte sich Schwesig in einer Protokollnotiz gegen eine Absenkung der Altersgrenze ausgesprochen. Auch Sozialverbände warnen weiter vor den Folgen der Kürzungen. Der Hauptgeschäftsführer des Paritätischen Gesamtverbandes, Joachim Rock etwa, bezweifelt, dass der Staat mit dem Vorhaben tatsächlich Geld spart.
5: Das ist aus unserer Sicht überhaupt gar keine Sparmaßnahme, weil da werden Kosten verschoben, Stichwort Verschiebebahnhof. Viele Kosten entstehen zusätzlich in der Grundsicherung wegen der Kürzungen an dieser Stelle. Viele Familien tragen zusätzliche Belastung.
15: Claudia Susi, die alleinerziehende Mutter aus Hannover, sorgt, dass die Unterstützung wegfallen könnte. Sie sagt:
23: Wenn das wegbricht, was würde dann passieren? Ich weiß es ehrlich nicht. Also ich weiß nicht, wo ich es noch einsparen soll.
15: Für sie ist die Debatte damit mehr als eine politische Auseinandersetzung. Sie entscheidet mit über den Alltag ihrer Familie.
1: Familienministerin Prien treibt die Kürzungspläne beim sogenannten Unterhaltsvorschuss weiter voran, Dietrich Karl Meurer berichtete.
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1: Wenn es um Zukunftstechnologien geht, werden sie an vielen Stellen gebraucht. Die Rede ist von Speicherchips. Dominiert wird der weltweite Markt unter anderem von Südkoreas Großkonzernen wie Samsung. Und das Land will den Hunger nach Rechenzentren für künstliche Intelligenz als weiteren Turbo für seine Chipindustrie nutzen. Man wolle, Zitat, unersetzlich werden für den Rest der Welt. Das gibt die Politik als Ziel aus. Thorsten Iffland berichtet.
24: Ergriffen und mit einer ordentlichen Portion Pathos steht Südkoreas Präsident Lee Jae-myung auf der Bühne und verkündet:
25: Ein neues Kapitel für die Republik Korea hat begonnen. Wir stehen vor einer neuen, kaum vorstellbaren Zukunft. Der heutige Tag markiert ihren Anfang. Im Namen unserer Wirtschaft möchte ich diese beiden zu Nationalhelden, zu Helden des Volkes erklären.
24: Mit den beiden sind die Chefs der Chipkonzerne Samsung und SK Hynix gemeint, die Lee für die Kameras symbolisch an den Händen fasst. Gemeinsam wollen der Staat und die beiden weltweit größten Hersteller für Speicherchips Südkorea nicht weniger als unersetzlich machen im Zeitalter der künstlichen Intelligenz.
25: Wir müssen uns die Schlüsseltechnologien der KI schneller sichern als jedes andere Land. Halbleiter, Physical AI und KI-Rechenzentren sind die drei Säulen für einen großen Entwicklungssprung. Wir müssen sie zusammenführen und mit höchster Dringlichkeit die gesamte Kraft von Staat und Privatwirtschaft bündeln, um ein koreanisches KI-Ökosystem aufzubauen.
24: Koreas Chipindustrie soll sich innerhalb von nur 5 Jahren verdoppeln. Dazu müssen neue Chipfabriken gebaut werden, und zwar nicht im Großraum Seoul wie bisher, sondern im eher ländlichen Südwesten des Landes, erklärt der Geschäftsführer von SK Hynix, Kwak Nojung.
26: Da sich der weltweite Mangel an Speicherchips verschärft, müssen wir schnell einen neuen Halbleiterstandort sichern. Dafür benötigen wir ein großes Gelände mit einer stabilen Versorgung durch Strom und Wasser. Aus dieser dieser Perspektive erfüllt die südwestliche Region die Voraussetzungen für einen Halbleitercluster.
24: In Seoul seien die vorhandenen Ressourcen nahezu ausgeschöpft, erklärt Präsident Lee. Das neue Cluster, das gut 200 Kilometer von der Hauptstadt entfernt liegt, soll mit einem Hochgeschwindigkeitszug erschlossen werden. Die beiden Chip-Riesen wollen fast 500 Milliarden Euro investieren, die Regierung nochmal fast dieselbe Summe. Dass sich Südkorea zukünftig auch geografisch breiter aufstellt, halten Chip-Experten wie Suk Chun Kwon für sinnvoll.
6: Ein Großteil der weltweit modernsten Speicherchips wird in einem einzigen Industriecluster in Südkorea produziert. Dadurch entstehen erhebliche Risiken für die globale KI-Infrastruktur, weil sie von wenigen Standorten abhängig ist. Südkoreas Stärke im KI-Zeitalter beruht nicht nur auf technologischer Führungsrolle, sondern ebenso auf Verlässlichkeit.
24: Produktionsunterbrechungen könnten langfristig den Ruf Südkoreas als vertrauenswürdiger Lieferant beschädigen, so der Experte. Aktuell ist das noch ein entscheidender Vorteil, etwa gegenüber chinesischen Wettbewerbern. Wie schnell das kippen kann, konnte man kürzlich beim erst in letzter Sekunde abgewendeten Streik bei Samsung feststellen. Nur durch die intensive Vermittlung der Regierung und die Zahlung von Rekordboni für die Mitarbeiter konnte ein 18-tägiger Ausstand verhindert werden.
1: Thorsten Iffland über Südkoreas neue Chip-Strategie. Und wir schauen jetzt auf die Türkei. Das Land ist ja auch in diesem Sommer wieder ein beliebtes Reiseziel und das für Millionen Deutsche. Die Zahl der deutschen Touristen ist zuletzt aber zurückgegangen. Viele fragen sich, wie sieht es politisch aus in dem Land, das in den vergangenen Jahren ja immer autoritärer wurde? Heute Nacht ist der große Putschversuch gegen Präsident Erdogan und seine Regierung genau 10 Jahre her. Damals haben Teile des türkischen Militärs versucht, Erdogan aus dem Amt zu befördern. Doch ihr Putschversuch, der scheiterte damals und Erdogan geht seither mit großer Härte gegen Kritiker, Oppositionelle und unliebsame Journalisten vor. Wir wollen das, was in den vergangenen 10 Jahren in der Türkei passiert ist, an dieser Stelle nochmal vertiefen und zwar mit Tuncay Özdamer. Er leitet die türkische Redaktion von WDR Kosmos, ist selbst Teil der deutsch-türkischen Community. Mein Kollege Ralf Erdenberger hat mit ihm gesprochen und ihn zunächst gefragt, ob er sich erinnern kann, wo er damals war, als der Putsch losging.
7: Ja, ich erinnere mich, ich war in Köln in einem Café. Es war ja am Freitagabend, ein Sommertag halt. Und wir saßen im Café und dann in der Familien-Chatgruppe habe ich eine Nachricht bekommen aus Ankara. Ja, hier fliegen Flugzeuge, überall sind Soldaten, hier passiert was. Und die Leute wussten in der Türkei, meine Freunde auch nicht, was genau da passiert. Und kurz darauf haben wir erfahren, dass es um einen Militärputsch handelt.
8: Das müssten Sie dann zum einen natürlich persönlich sortieren, da kommt die Sorge, zum anderen journalistisch sortieren. Vielleicht einmal im Rückblick, wie lange dauerte dieser Ausnahmezustand? Wie lange dauerte auch die Sorge?
7: Die Sorge und der Ausnahmezustand dauerte mindestens bis zum nächsten Morgen. Am nächsten Tag, also Samstagmorgen, wusste man etwa gegen 8, 9 Uhr türkische Uhrzeit, wer das war, was wurde gerade versucht in der Türkei. Das war ja nicht nur die Teile der Militärs, sondern auch die Gülen-Bewegung war auch daran beteiligt. Das ist schon bewiesen in der Türkei. Und da hat man gesehen, dass die Regierung, die Erdogan-Regierung, die Sache, die Lage unter Kontrolle hatte. Aber das hat er natürlich mit viel Mühe gemacht. Er hat die Bevölkerung auf die Straße gerufen, abends vorher per Handy wurde er eingeschaltet aus einem Urlaubsort. Er hat an die Nation gesprochen. Es wurden in den Minaretten irgendwelche Gebiete gerufen, dass die Leute auf die Straße gehen und so weiter. Das war schon ein Kraftakt. Und da weiß man auch, besser gesagt, da vermutet man auch, dass die Regierung, die Erdogan-Regierung, von dem möglichen Militärputsch möglicherweise wusste, weil sie ja gut vorbereitet waren.
8: Also eine kurze, instabile Lage, aber mit langfristigen Konsequenzen genau. Für die Gesellschaft, für die Türkei. Wenn Sie das heute einordnen, welche Folgen hatte dieser Putsch in der Türkei, insbesondere vielleicht auch für die Opposition und die Demokratie?
7: Genau, es gibt zwei wichtige Folgen aus meiner Sicht. Erstmal eine politische Folge, erstmal und dann zweitens eine gesellschaftliche Folge. Politisch ist die Türkei immer autoritärer geworden, seitdem die Opposition wird immer unter Druck gesetzt. Wir erleben das am Beispiel von CHP, der größte Erdogan-Kontrahent, Ekrem İmamoğlu, Istanbuler Bürgermeister, der sitzt im Gefängnis seit über einem Jahr. Ein anderer Politiker, kurdischstämmiger Politiker, Selahattin Demirtaş, sitzt sogar seit 10 Jahren im Gefängnis. Osman Kavala, ein Kulturförderer, sitzt im Gefängnis etc. Da merkt man einfach, dass die Regierung immer autoritärer wurde. Die Justiz geriet in die Hände von der Regierung. Und so haben wir ein politisches System, wo Erdogan alleine die Macht hat. Er hat ja, das darf man auch nicht vergessen, kurz darauf, also 9 Monate darauf, durch ein Referendum den Weg eröffnet, dass ein Präsidialsystem in der Türkei eingebaut hat. Das heißt, so hatte er nach dem Vorbild von Putin, Trump alleine die Macht, Parlament wurde mehr oder weniger ausgeschaltet. Und so haben wir ein politisches System, das auf einem Mann sozusagen ausgerichtet. Und gesellschaftlich ist es auch total wichtig, dass die Gesellschaft noch gespaltener ist als früher. In der Zeit, in den letzten Jahren, direkt nach dem Putsch, unmittelbar davon, haben die einzelne Familienmitglieder untereinander sich gegenseitig beschuldigt, Gülenist zu sein und manche Familienmitglieder wurden von dem eigenen Bruder, Schwester oder Verwandten verpfiffen, wie man sagen darf. Und so hatten sie eine Art Angstatmosphäre in der Türkei geschaffen, die politische Lage. Jetzt kann man auch sagen, wir haben in der Türkei eine Angstgesellschaft.
8: Was berichten Ihnen Freunde und Bekannte, wie derzeit die Atmosphäre ist?
7: Ja, die haben selber Angst in der Türkei. Wenn sie nicht auf der Seite von Erdogan sind, Erdogans Regierung sind, müssen sie Angst haben, mit der Justiz rechnen. Und wenn sie Erdogan-Anhänger sind, ist der kein Problem. Da können sie sagen, machen, was sie wollen, auch in den sozialen Medien. Aber andere Seite, das heißt andersdenkende Oppositionelle, die haben Schwierigkeiten, ein normales Leben zu führen. Die haben Angst, irgendeinen Post auf Social Media zu posten oder zu liken oder untereinander über Politik zu reden.
8: Mhm. Sind Sie selber mal ins Visier geraten als Journalist?
7: Genau, das habe ich tatsächlich auch erlebt. Da ging es aber um eine Namensverwechslung. Die türkische Justiz hat aus 2 Personen einen Namen gemacht. Ich hätte einen Staatsanwalt beleidigt und das stimmte natürlich nicht. Das Verfahren wurde inzwischen eingestellt. Ich musste aber eine Nacht tatsächlich auf dem Flughafen von Ankara im Polizeigewahrsam verbringen.
8: Das zeigt ein bisschen, wie, sensibel ist vielleicht nur ein freundliches Wort, wie dünnhäutig die Justiz ist.
7: Nicht nur das, wie unseriös und unsauber die türkische Justiz auch arbeitet, wie willkürlich alles ist, wie einfach man ins Visier der türkischen Justiz geraten kann. Aber es gibt auch, muss man auch sagen, Richter, die ihre Arbeit ordentlich machen, sonst wäre ich ja nicht freigesprochen. Mhm. Also es funktioniert immer noch ein Teil der türkischen Justiz, aber die befindet sich leider Gottes, sagen wir mal, unter dem Einfluss der Regierung.
8: Bemerken Sie Auswirkungen auch dieser Atmosphäre bis hinein in die deutsch-türkische Community, also hier?
7: Hier in Deutschland auf jeden Fall, weil die Türken oder türkeistämmige Menschen in Deutschland, ob sie jetzt rein türkische Staatsbürger sind oder deutsche Pässe haben, egal, sie haben sehr starke Verbindungen zu der Heimat der Eltern oder zu der eigenen Heimat möglicherweise. Und all das kommt auch nach Deutschland rüber. Man muss auch sagen, ein Teil der Menschen, die jetzt damals nach dem Militärputsch entlassen worden sind, zum Beispiel per Dekret von Erdogan, die sind auch teilweise nach Deutschland gekommen. Diese Leute leben auch unter uns in Deutschland. Auch hier herrscht eine Art Angst, weil man in der Türkei Urlaub machen möchte, weil man Familienmitglieder möglicherweise dort hat. All das führt dazu, dass man hier auch, man vermeidet regierungskritische Posts loszuwerden auf

0: eben hat. Man weiß es nicht, womit man konfrontiert wird, mit welchem Vorwurf, was hat man verbrochen, weiß man gar nicht. Dann wird man irgendwohin in Polizeigewahrsam genommen und dann weiß man überhaupt nicht, was mit sich selbst passiert. Diese Angst gibt es, glaube ich, auch für Menschen, die in die Türkei einreisen würden, auf dem Flughafen erstmal, wenn sie dort die Polizeikontrolle passieren. Erst dann haben sie Ruhe, erst haben sie ein Gefühl, ja, jetzt bin ich wieder in der Heimat oder in der alten Heimat und jetzt kann ich wieder was hier machen. Ja. Natürlich, wir sind alle verbunden. Ich persönlich auch bin auch sehr verbunden mit der Türkei. Ich bin dort geboren, aufgewachsen. Bis zum 23. Lebensjahr habe ich dort gelebt. Ich habe dort studiert und so weiter. Also ich fühle mich sehr stark verbunden. Ich liebe auch dieses Land, aber eben diese politische Lage macht das Ganze ziemlich schwer.
1: Gibt es irgendwo Hoffnung? Ich habe bisher mitgenommen Angst. Die Opposition ist so gut wie nicht da. Die Bevölkerung ist sehr gespalten. Selbst durch die Familien geht der Riss. Gibt es irgendetwas Positives?
0: Ich möchte nicht pessimistisch sein. Ich bin auch von Natur aus nicht so. Aber ich glaube, politisch ist das, die Lage wird es immer schlimmer. Das kann man schon sagen, weil wir haben keine Opposition mehr in der Türkei. Die kurdische Partei hat ja ohnehin Probleme gehabt, seit der Verhaftung von Selahattin Demirtas, von dem Parteichef. Mhm. Und jetzt ist die Oppositionspartei, die größte Oppositionspartei CHP dran. Und ein Parteitag wurde aberkannt, annulliert. Und dann so wurde der frühere Vorsitzende Kemal Kılıçdaroğlu, den Erdogan mehrfach über 10-mal geschlagen hat bei den Wahlen, wurde wieder zurückgerufen als Parteivorsitzender. Und der jetzige Parteivorsitzende Özgür Özel ist jetzt in der Lage, eine Entscheidung zu treffen, ob er eine neue Partei gründet oder ob er in der CHP bleibt. Also das heißt, auch die Opposition ist gespalten. Erdogan wählt inzwischen auch seine eigenen Gegner aus, gegen wen er antreten soll.
2: Sagt Tuncer Özdamer, Leiter der türkischen Redaktion von WDR Cosmo, zur aktuellen Situation in der Türkei.
3: Kultur.
2: Musik verbindet. Dieser Satz klingt für die einen sicher etwas abgedroschen, andere verbinden damit schöne Anekdoten. Der spanische Regisseur Daniel Sanchez Arevalo, der hat seinerseits aus diesem Gedanken einen ganzen Film gemacht. So klingt das Leben, erzählt von einem galizischen Dorf, das nach einem Schiffsunglück wieder lernen muss, gemeinsam nach vorne zu schauen. Unsere Filmkritikerin Anna Wollner stellt Ihnen den Film vor.
4: Einfach so?
5: Nein, nicht einfach so, Irene. Wir haben jetzt 2 Jahre gewartet.
6: Aber Trauer braucht nun mal Zeit.
7: Vor 2 Jahren sind bei einem Schiffsunglück vor der Küste 7 Fischer ums Leben gekommen. Seitdem, vor allem auch weil die Schuldfrage bis heute nicht geklärt ist, ist in Naguada nichts mehr wie vorher. Das Meer ist zwar noch da, genauso wie die Boote, aber das Dorf hat seinen Klang verloren.
5: Wir sind noch nicht darüber hinweg, weder ich noch sonst einer von euch. Aber glaubt ihr nicht, dass das helfen könnte? Jedem von uns? Allein die Vorfreude in der Weihnachtszeit. Und wenn die Rondaya für etwas steht, dann für die Gemeinschaft.
7: Regisseur Daniel Sanchez Arevalo erzählt die Geschichte in So klingt das Leben auffällig zurückhaltend. Er interessiert sich nicht für das Unglück an sich, sondern für das Leben danach. Was bedeutet so ein Schicksalsschlag für die Bewohner, für den Alltag, das Zusammenleben? Und wie kann mithilfe der Musik wieder eine Verbindung entstehen?
4: Was spielst du da? Nichts. Irgendwas. Wir haben schon über 60 Anmeldungen für die Rondaya. Genug, um am Wettbewerb teilzunehmen. Du sollst die Dudelsäcke anführen.
8: Ich soll was? Ich will nicht spielen.
7: Die Rondaya ist ein traditionelles galizisches Ensemble aus Laienmusikerinnen und Musikern. Als die Gruppe nach 2 Jahren wieder proben soll, ist das für einige weniger ein Neuanfang als eine Zumutung. Denn mit jeder Melodie kehren auch die Erinnerungen zurück.
8: Und die Rückkehr zur Rondaya macht alles wieder gut?
4: Woher soll ich das wissen? Ich habe keine Ahnung, aber ich finde, es ist zumindest ein Versuch wert.
7: Getragen wird der Film neben der Musik vor allem vom Ensemble. Javier Gutierrez spielt den Fischer Luis mit einer Müdigkeit, hinter der sich tiefe Schuld verbirgt. Maria Vasquez macht aus der verwitweten Carmen keine tragische Heldin, sondern eine Frau, die einfach versucht, weiterzumachen.
8: Seit wann seid ihr schon zusammen? Vor oder nach der Sache mit Papa?
4: Was willst du, dass ich weiterleide?
7: Dabei hat So klingt das Leben neben all der Melancholie auch Humor. Trocken, beiläufig, nie auf Kosten seiner Figuren. Dadurch versinkt der Film nie im kitschigen Pathos, sondern erzählt auf Augenhöhe mit den Dorfbewohnern von Schuld, Liebe, Familie, Generosität.

0: Generationen, Konflikten und Konkurrenz.
1: Ist das Avicii?
2: Ja, das ist Avicii.
3: Das ist unser Song. Die machen dasselbe wie wir.
1: Sie haben es uns geklaut.
0: So klingt das Leben ist ein warmherziger, bittersüßer Film, der darauf vertraut, dass seine Geschichte und seine Figuren für sich sprechen. Ein kluger Ensemblefilm über Menschen, die lernen, dass Gemeinschaft nicht bedeutet, gemeinsam zu vergessen, sondern gemeinsam weiterzuleben.
4: Anna Wollner über den Film So klingt das Leben, der heute in die deutschen Kinos kommt.
5: Standpunkte.
4: Kanzler Merz hat in der letzten Pressekonferenz vor der Sommerpause eine positive Zwischenbilanz der schwarz-roten Koalition gezogen. Er verteidigte dabei die Sozialpolitik der Bundesregierung und kündigte weitere Reformen an. Unsere Gastautorin heute bei den Standpunkten ist die freie Autorin Wiebke Hollersen. Sie resümiert, Merz habe versucht, Zuversicht zu verbreiten, was ihm nicht so recht gelungen sei.
6: Die Stimmung in der Koalition sei viel besser, hat Friedrich Merz versichert. Er hat sich sogar demütig gezeigt. Es beschäftige ihn, dass seine Umfragewerte so schlecht seien. Er versuche, die Gründe für die ganze Kritik festzustellen. Naja, bei der Suche kann ich helfen. Kleine Erinnerung, Merz hatte versprochen, die hart arbeitende Mitte in Deutschland zu entlasten. Aber die Reformen, die seine Koalition durchziehen will, werden genau diesen Menschen das Leben schwerer machen. Mit der Krankschreibungspflicht für jeden Tag, an dem der Körper nicht mitspielt. Mit der Umwandlung der gesetzlichen Rente in eine Basisabsicherung. Wer keine Betriebsrente, kein Aktiendepot und keine Immobilie hat, der hat leider Pech gehabt. Im Osten sind das übrigens 73% der Menschen. Pech haben nach Vorstellung der Koalition künftig auch 16-Jährige, deren Väter sich weigern, den Unterhalt zu bezahlen. Der Staat will ihnen keinen Ersatz mehr zahlen. Ihre Mütter könnten ja das Geld verdienen. Das klingt alles eher nach, die Mitte in Deutschland arbeitet noch nicht hart genug. Um sich darüber zu wundern, dass diese Reformen nicht wahnsinnig gut ankommen, dafür muss man wohl Friedrich Merz sein.
4: Soweit die Meinung der freien Autorin Wiebke Hollersen. Nach Ansicht der Frankfurter Allgemeinen Zeitung blieb Merz bei vielem nur im Ungefähren.
7: Merz und sein Koalitionspartner SPD, dem die Wähler auch nicht gerade zujubeln, bauen darauf, dass die von ihnen beschlossenen und noch geplanten Reformen die lahmende deutsche Wirtschaft wieder zum Galoppieren bringen. Wann sich die Früchte der Reformen zeigen und wie groß sie dann sind, wagt jedoch niemand vorherzusagen, auch der Kanzler nicht.
4: Die Nürnberger Nachrichten stellen fest, Merz sei es durchaus gelungen, optimistisch zu wirken.
7: In einigen Dingen hatte er es leicht, etwa außen-, Europa- und vor allem verteidigungspolitisch. Merz freute sich über das Attribut Außenkanzler und konstatierte zu Recht, dass es Deutschland gelungen sei, wieder zu einer integrierenden Rolle in der EU und sogar darüber hinaus zurückzufinden.
4: Friederike Sittler vom Deutschlandfunk meint, dass der Satz »bloß nichts anbrennen lassen« wie ein Mantra über der Pressekonferenz von Merz schwebte.
8: Bloß keine neuen Kanzlersätze mit Sprengstoff wie die über das Stadtbild oder die über die Demütigung der USA durch den Iran. Routiniert lobte der Kanzler die jüngsten Erfolge seiner Koalition, die Tritt gefasst habe. Der Kanzler war diesmal aber auch souverän genug, Fragen nach schlechten Umfragewerten nicht mürrisch oder von oben herab zu beantworten, sondern sich als nachdenklich zu präsentieren. Er ärgere sich nicht, aber wir müssen immer unsere Politik überprüfen, sagte er, und er sei ein lernfähiges System. Bloß nichts anbrennen lassen kann nur der erste Schritt gewesen sein, damit nicht über kurz oder lang Feuer in der Hütte ist. Wenn das gelänge, wäre das System wirklich lernfähig.
4: Die Meinung von Friederike Sittler vom Deutschlandfunk. Das Straubinger Tagblatt findet, Merz habe es nicht geschafft, auf Probleme einzugehen, die viele Menschen beschäftigen und umtreiben.
7: Mit Blick auf die Landtagswahlen im Herbst hätte der Kanzler Sympathiepunkte sammeln müssen. Gerade weil die AfD in den Umfragen weiter zulegt und darauf wartet, dass Schwarz-Rot die Menschen weiter enttäuscht. Merz hätte zeigen müssen, dass er nicht nur regieren kann, sondern die Sorgen derer kennt und ernst nimmt, die die politische Mitte zu verlieren droht und die kaum noch wissen, wie sie ihren Alltag finanzieren sollen. Das ist ihm nicht gelungen.
4: Das waren die Standpunkte. Zusammengestellt hat sie heute Peter Behrendt.

0: 1300 Kilometer. So lange ist die Grenze zwischen Russland und Finnland. Und das sorgt auf finnischer Seite für Sorgen, aber auch für Vorkehrungsmaßnahmen. Die hat sich Bundesaußenminister Wadefuhl vor Ort angeschaut, wie Finnland und Deutschland sich gemeinsam in Sicherheitsfragen aufstellen wollen und was Russland in dem Grenzbereich anscheinend plant. Da schauen wir gleich ausführlich drauf. Jetzt aber erst einmal das Wichtigste im Überblick in den Nachrichten.
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2: Um 5 Uhr mit Wolfgang Berger. Bei der Fußball-Weltmeisterschaft hat Argentinien die Chance zur Titelverteidigung. Die Argentinier stehen nach einem 2:1-Sieg gegen England im Finale. Aus dem ARD-WM-Team Hendrik Lückhoff.
3: England hatte durch das Tor von Gordon geführt, sich danach aber weit zurückgezogen. Wie schon im Achtelfinale gegen Ägypten drehte Argentinien dann ganz spät das Spiel und gewann auf dramatische Art und Weise. Durch den Ausgleich von Fernandes kurz vor Schluss und den Siegtreffer von Lautaro Martinez in der Nachspielzeit. Mit dem am Ende verdienten Sieg spielt Argentinien im Finale gegen Spanien. England muss weiter auf den zweiten Finaleinzug nach 1966 warten, hat aber gegen Frankreich noch die Chance auf Platz 3.
2: Die USA haben die 5. Nacht in Folge Ziele im Iran angegriffen. Laut Militär sollte dies verhindern, dass der Iran Handelsschiffe in der Straße von Hormuz bedrohe. Zudem habe ein US-Kampfflugzeug auf einen Öltanker geschossen und ihn außer Gefecht gesetzt, als dieser versucht habe, die US-Blockade gegen iranische Häfen zu durchbrechen. Der Iran reagierte offenbar mit neuen Angriffen auf die Golfstaaten. Kuwait teilte mit, dass die Luftabwehr gegen iranische Drohnen im Einsatz sei. Auch in Bahrain wurde Luftalarm ausgelöst. Der Bund will stärker gegen Steuerbetrüger vorgehen. Bundesfinanzminister Klingbeil und Justizministerin Hubich stellen dazu heute einen Aktionsplan vor. Aus der Nachrichtenredaktion Thorsten Lange.
4: Einige Punkte sind schon bekannt. Wer sich selbst wegen eines Steuervergehens anzeigt, soll nicht mehr generell straffrei bleiben. Überhaupt sollen die Strafen für Steuerbetrug verschärft werden. Ein wichtiges Feld ist auch die Zusammenarbeit von Bundes- und Landesbehörden und der Austausch von Daten. Der Finanzminister hofft so auf höhere Einnahmen. Von 1 Milliarde Euro ist die Rede. Dazu gehört aber auch eine neue Abgabe. Wer Kryptowährungen verkauft, soll künftig auf den Gewinn immer Steuern zahlen müssen. Bisher ist ein Verkauf nach einem Jahr steuerfrei.
2: US-Vizepräsident Vance hat Fehler beim Umgang mit den Akten über den verstorbenen Sexualstraftäter Epstein eingeräumt. Die Regierung habe die Veröffentlichung schlecht gehandhabt, sagte er in einem Podcast. Verantwortlich dafür machte der Vizepräsident die inzwischen abgesetzte Justizministerin Bondi. Vance betonte aber, dass die US-Regierung nichts vertuschen wollte. Kritiker werfen der US-Regierung vor, die Epstein-Akten nur zögerlich und unvollständig zu veröffentlichen. Unklar ist nach wie vor, wie US-Präsident Trump mit dem Missbrauchstäter in Verbindung stand. Das waren die Nachrichten. Das Wetter in Deutschland. Tagsüber teilweise heiter, später Schauer und Gewitter, Starkregen und Hagel. Höchstwerte 22 Grad auf Fehmarn bis 33 Grad am Oberrhein. Am Freitag teils kräftige Schauer und Gewitter, teils trockene Phasen 22 bis 30 Grad. Samstag vor allem im Süden und Osten Schauer und einzelne Gewitter. Es ist 5:03 Uhr.
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0: Gute Nachrichten für alle, die auf dem Weg zur Arbeit oder auch nach Hause sind. Es ist wenig los auf den deutschen Straßen, nur ein paar vereinzelte Meldungen. Die A4 Aachen Richtung Köln, die ist zwischen Kreuz Köln-West und Köln-Eiffeltor noch bis 18 Uhr heute gesperrt. Dann die A10 Dreieck Werder Richtung Dreieck Potsdam, die ist zwischen Dreieck Werder und Glindow nach einem Unfall nicht gesperrt, aber da gibt es aktuell einen Stau, mit dem müssen Sie einplanen. Und dann gibt es noch die A40 Dortmund Richtung Essen, die ist zwischen Bochum Zentrum und Bochum Hamme wegen Bauarbeiten immer noch gesperrt. Eigentlich sollte die Sperrung nur bis 5 Uhr gehen, aber da läuft der Verkehr noch nicht wieder. Ihnen weiterhin eine gute Fahrt. Kommen Sie gut in diesen Donnerstag.
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0: Und die kommt aus dem Studio von NDR Info in Hamburg. Ich bin Max Seib. Guten Morgen. Der russische Angriffskrieg in der Ukraine, er hat das Sicherheitsgefühl vieler Menschen in Deutschland und in ganz Europa verändert. Besonders konkret, besonders real ist das Bedrohungsgefühl in den Ländern, die eine Grenze mit Russland teilen. Finnland zum Beispiel. Da ist die Grenze 1300 Kilometer lang. Also eine wichtige Reise für den Bundesaußenminister Johan Wadephul, der sich vor Ort finnische Vorkehrungsmaßnahmen gegen Russland angeschaut und auch seine Amtskollegin Elina Valtonen getroffen hat. Deutschland und Finnland, das haben beide dabei klargemacht, wollen ihre Zusammenarbeit in Sicherheitsfragen verstärken. Aus Helsinki, Christina Nagel.
5: Gerade erst war Außenminister Wadephul in Norwegen, nördlich des Polarkreises, nun also Finnland. Der Krieg Russlands gegen die Ukraine hat auch hier vieles verändert. Der Beitritt in die NATO, für Finnland ein historischer Schritt, für Europa, so formuliert es Johan Wadephul, ein echter Sicherheitsgewinn.
6: Das ist ein absoluter Gamechanger für die Sicherheitslage der NATO, und zwar ein positiver. Bringt uns mehr gemeinsame Sicherheit.
5: Aber auch einer, der mit viel gemeinsamer Verantwortung einhergeht. Denn die mehr als 1300 Kilometer lange finnisch-russische Grenze wurde damit zur NATO-Grenze. Die Lage dort gilt als angespannt, auch weil Russland, wie angekündigt, weiter aufrüstet. Finnland hat inzwischen 200 Kilometer Grenzzaun verstärkt. Bereits 2023 wurden die Grenzübergänge ins Nachbarland für den Personenverkehr geschlossen. Auch weil Russland Asylsuchende ohne Papiere einfach passieren ließ. Eine Gefahr, die aus Sicht der finnischen Außenministerin Elina Valtonen noch nicht gebannt ist.
7: Und deshalb sehen wir noch keine Möglichkeit dazu, dass wir die Grenze öffnen können. Es mag in der Zukunft dazu kommen, aber dann müssen wir davon ausgehen können, dass Russland sich an die Abkommen hält.
5: Der eigentlich unkomplizierte kleine Grenzverkehr zwischen beiden Ländern kam zum Erliegen, auch der am Übergang Valimar, der zu den meistgenutzten gehörte. Ihn wollen die beiden Minister heute gemeinsam besuchen. Um die Grenze zu sichern, hat Finnland inzwischen weitere schwerwiegende Entscheidungen getroffen. Das Land ist aus dem Ottawa-Abkommen ausgetreten, das den Einsatz von Landminen verbietet. Finnland halte sich aber daran, Minen nur im Kriegsfall einzusetzen, betont Valtonen. Der deutsche Außenminister will nicht als Oberlehrer auftreten, man müsse zur Kenntnis nehmen, sagt er.
6: Dass die Situation sicherheitspolitisch so ist, wie unsere Partner sie hier in dieser Situation interpretieren.
5: Die Entscheidung zeigt aus seiner Sicht, wie sehr der russische Krieg gegen die Ukraine die internationale Ordnung, die Rüstungskontrollarchitektur verändert hat. Wie ernst die Lage ist, zeigt sich an Bord eines Patrouillenschiffs. Die Turwa hat bereits mehrfach Schiffe der russischen Schattenflotte aufgebracht, die mit schleifendem Anker unterwegs waren und dabei wichtige Unterseekabel zerstörten. Die Minister lassen sich einen Überblick geben und sind dann kurzerhand mittendrin in einer Übung. Spezialkräfte des Grenzschutzes seilen sich von einem Hubschrauber ab und stürmen die Brücke. Für den deutschen Minister ergeben sich aus der Übung gleich weitere Fragen. Es geht um Kooperationen, um Informationsaustausch. Ein Thema, über das Valtonen und Wadephul schon zuvor geredet haben. Ihr Ziel, eine intensivere Zusammenarbeit in der Sicherheitspolitik. Von Finnland, sagt der CDU-Politiker ganz offen, könne Deutschland noch einiges lernen, vor allem auch beim Zivilschutz.
6: Weil es eine unaufgeregte, aber doch sehr konzentrierte Art und Weise ist, wie die Bevölkerung insgesamt Widerstandsfähigkeit lernt, sich aneignet und das auch immer wieder übt. Und ich finde, davon können wir uns eine gehörige Scheibe abschneiden als Deutsche.
5: Wie viel Nachholbedarf Deutschland in Sachen Zivilschutz hat, wird auch heute noch einmal sichtbar werden beim Besuch der Zivilschutzanlage in Merihaka. Hier können im Krisenfall bis zu 6000 Menschen Zuflucht finden. Im Alltag wird die Anlage als Sportstätte, Spiel- und Parkplatz genutzt.
0: Also der Ernstfall wird geprobt. Die finnische Grenze mit Russland, wir haben es eben gehört, 1300 Kilometer lang, ist die längste gemeinsame Grenze eines NATO-Landes mit Russland. Dementsprechend schauen NATO-Vertreter natürlich genau darauf, wie sich Russland in diesem Grenzgebiet verhält. Offizielle Informationen zu militärischen Plänen gibt es nicht. Fachleute rechnen jedoch damit, dass Moskau dort in dieser Grenzregion in den kommenden Jahren deutlich mehr Truppen stationieren könnte. Die nötige Infrastruktur dafür, die wird offenbar bereits ausgebaut. Mehr dazu von Philipp Rayon.
8: Rund 1300 Kilometer ist die gemeinsame Grenze von Finnland und Russland lang. Sie verläuft weitestgehend durch unbewohnte Taiga entlang von Flüssen und Seen. Seitdem Finnland NATO-Mitglied ist, ist es die längste Grenze des Verteidigungsbündnisses mit Russland. Und die hat für beide Seiten militärische Relevanz. Russlands Präsident Wladimir Putin hat zum Beispiel 2024 verfügt, dass im Nordwesten ein neuer Militärbezirk entsteht, zu dem das Grenzgebiet gehört. Was das bedeutet, erklärte im Frühjahr 2024 der damalige russische Verteidigungsminister Sergei Shoigu.
9: Bei der Gründung des Leningrader Militärbezirks wurden über 250 Maßnahmen durchgeführt, darunter die Bildung des 44. Armeekorps. Drei motorisierte Schützenbrigaden werden in motorisierte Schützendivisionen reorganisiert.
8: Russland ist in insgesamt 5 Militärbezirke unterteilt. Von der Schaffung des neuen Leningrader Bezirkes dürfte sich die Regierung zum Beispiel vereinfachte Meldewege und mehr Effizienz erhofft haben. Besonderes Augenmerk wird auf die Ausbildung von Soldaten gelegt, unbemannte Fluggeräte effizient einzusetzen. Die Übungen werden von Ausbildern durchgeführt, die an Kampfhandlungen teilgenommen haben. So der damalige Verteidigungsminister Sergei Shoigu im März 2024. Seitdem gab es von der russischen Regierung nur wenige Informationen, was in der Nähe der russisch-finnischen Grenze passiert. Westliche Experten glauben aber, dass Russland die Truppen massiv aufstocken möchte. Michael Jonas, Forschungsleiter bei der Denkfabrik der Bundeswehr in Hamburg.
10: Und zwar von momentan eigentlich einer Art Tiefpunkt der nachkalten Kriegsphase, ungefähr 20.000 russischen Truppen in diesem Gebiet bis hinauf auf 80.000, in einigen militärischen Zusammenhängen geht man sogar von bis zu 115.000 Soldaten aus. Und damit würde man sich ungefähr auf Höhe der Kalten Kriegsproportion bewegen.
8: Momentan schaffe das russische Militär dafür die Voraussetzungen. Es baue die Infrastruktur aus. Zum Beispiel bei Petrozavodsk, rund 200 Kilometer von der Grenze entfernt, wo ein Quadratkilometer Wald gerodet worden sein soll. Dort würden 50 Gebäude entstehen, berichteten Anfang Juni skandinavische Medien. Sie hatten Satellitenbilder ausgewertet. Dennoch sei es unwahrscheinlich, dass es bald zum Einsatz von Bodentruppen kommt, heißt es aus der US-Denkfabrik, dem Institute for the Study of War. Aktuell seien die russischen Truppen größtenteils im Angriffskrieg auf die Ukraine gebunden, sagt auch Michael Jonas aus Hamburg.
10: Man operiert aber insbesondere in Finnland mit der Vorstellung, dass dann unmittelbar im Nachgang zu einem Abschluss des Krieges hier vor Ort dann systematisch stationiert wird. Schlimmstenfalls muss man sagen, sind dies dann Kontingente, die in der Ukraine frei geworden sind, diesen Kampf erprobt, die sich dann an der finnischen und damit auch der NATO-Grenze entsprechend wiederfinden.
8: Wenn Russland die Truppe dort dann auf 80.000 oder sogar noch mehr Soldaten aufstocke, sei unklar, was der Kreml genau vorhabe. Die Szenarien würden von Angriffen bis hin zur reinen Verteidigung reichen. Eine weitere Möglichkeit, laut Michael Jonas, Russland will die finnischen Truppen mit Ablenkungsmanövern an der Grenze binden und gleichzeitig eine Auseinandersetzung mit den baltischen Staaten beginnen. Dort könnten die Finnen dann schlechter unterstützen.
0: Ein Beitrag war das von Philipp Rayon.

Und wir schauen jetzt auf die Wettervorhersage für Deutschland heute an diesem Donnerstag, den 16. Juli. Teils sonnig, teils heiter bis wolkig, vereinzelt sind aber auch Gewitter, Starkregen und heftiger Wind möglich. Gegen Abend gerade im Südwesten Deutschlands dann öfter kräftige Gewitter und örtlich auch Unwettergefahr. Die Temperaturen in Deutschland liegen heute zwischen 26 und 33 Grad, an der See wird es kühler. Und jetzt einige aktuelle Temperaturen in Deutschland. In Berlin sind es derzeit 16 Grad, in Frankfurt am Main 22 Grad, in Hannover 18 Grad. Kiel meldet 15 Grad, Köln 16 Grad, Leipzig 14 Grad und in München haben wir 18 Grad. Soweit der Blick auf die Wettervorhersage und die aktuellen Temperaturen. Jetzt noch der Blick auf die Uhrzeit. Es ist gerade 5:13 Uhr.

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1: Es sollte ein großer Wurf werden, das Kampfflugzeugprogramm FCAS. Doch nach vielen Schwierigkeiten mussten Frankreich und Deutschland das gemeinsame Prestigeprojekt aufgeben. Und dieses krachende Scheitern, es hat auch Spuren im deutsch-französischen Verhältnis hinterlassen. Heute Abend sitzen Bundeskanzler Merz und der französische Präsident Macron in Köln bei einem Abendessen zusammen. Und da wird es dann auch darum gehen, die Beziehung der beiden wieder zu verbessern. Das Treffen ist der Auftakt für den diesjährigen deutsch-französischen Ministerrat, der bei einer ganzen Reihe an Themen wieder eine gemeinsame Sprache finden soll. Mehr dazu von Kai Rienecker aus Paris.
2: Es war eine laue Sommernacht Ende August vergangenen Jahres. Auf der Mittelmeerfestung Fort Brégançon zwischen Toulon und Saint-Tropez erlebte Bundeskanzler Friedrich Merz den Höhepunkt seiner politischen Flitterwochen mit dem französischen Präsidenten Emmanuel Macron. Der Kanzler fing sogar an, frei auf Französisch zu sprechen.
3: Merci. D'abord, Monsieur le Président, cher Emmanuel.
2: Wunderbar war dieser Ort und dieser Moment für Friedrich Merz. Und auch der französische Gastgeber sprach davon, dass das deutsch-französische Paar perfekt ineinander greife.
4: Je crois que le couple franco-allemand aujourd'hui est parfaitement aligné.
2: Doch sowohl Macron als auch Merz müssen an diesem Abend bereits geahnt haben, dass der am nächsten Tag folgende deutsch-französische Ministerrat von Toulon kein großer Erfolg werden würde. Schon damals wurde das Prestigeprojekt eines gemeinsamen Kampfflugzeugs der neuesten Generation, kurz FCAS, vertagt. Eine Entscheidung darüber wurde in den Monaten danach immer weiter verschoben, bis es Anfang Juni diesen Jahres abrupt endete. Und überraschend undiplomatisch. Aus deutschen Regierungskreisen hieß es auf einmal, der Bundeskanzler habe dem französischen Präsidenten nahegelegt, den Bau eines gemeinsamen Kampfflugzeugs nicht weiter zu verfolgen. Im Élysée-Palast in Paris wurde man vom Zeitpunkt der Ankündigung offensichtlich überrascht und reagierte merklich zerknirscht. Emmanuel Macron äußerte sich dazu zu Beginn der Woche bei einer Grundsatzrede an die französischen Truppen noch einmal.
5: Malgré l'échec du SCAF, que je regrette profondément. Nous aurions tort de nous arrêter là.
2: Trotz des Scheiterns von FCAS, was ich zutiefst bedauere, wir dürfen dort nicht stehen bleiben, so der französische Präsident. Und genau darum geht es jetzt beim deutsch-französischen Ministerrat in Brühl. Aus dem Élysée-Palast heißt es, die deutsch-französischen Beziehungen ließen sich nicht auf das gescheiterte Kampfflugzeugprojekt reduzieren. Ein wichtiger Teil der Beratungen wird eine Sitzung des deutsch-französischen Verteidigungs- und Sicherheitsrates sein. Daran soll etwa besprochen werden, wie die deutsche Seite an französischen Übungen zur nuklearen Abschreckung beteiligt werden könne. Macron hatte das bei einer anderen strategischen Rede Anfang März angeboten. Für die Expertin der deutsch-französischen Beziehungen Hélène Miard de la Croix kommt es bei dem Regierungstreffen auf Folgendes an.
6: Du pragmatisme, du réalisme, pas de spectaculaire qui ne peut que décevoir.
2: Pragmatismus, Realismus, nichts Spektakuläres, das nur enttäuschen könne, so die Empfehlung der Sorbonne-Professoren. Die Themenpalette in Brühl ist anscheinend wieder recht groß. Sie reicht von der Wettbewerbsfähigkeit bis zum Weltraum.
1: Ein Thema, bei dem beide Länder, Deutschland und Frankreich, auf Härte und auf Abschreckung setzen, ist das Thema Migration. Vor gut einem Monat ist ja das neue gemeinsame europäische Asylsystem in Kraft getreten. Und jetzt sollen diese deutlich verschärften Asylregeln, so der Wunsch von Merz und von Macron, schnellstmöglich auch umgesetzt werden. Wie das in der Praxis im Detail passieren soll, darüber beraten heute die EU-Innenminister in Dublin. Mehr von Andreas Meyer-Feist.
7: Er war kurz, der Satz von Alexander Dobrindt in Berlin. Umso länger ist die Debatte in Europa, die danach kam.
8: Kein Durchwinken, sondern Durchgreifen.
7: Das sollte das Motto der neuen Asylpolitik sein, so der Bundesinnenminister. Und heute in Dublin wird es um die nicht immer einfachen Folgen gehen für die Nachbarn. Dobrindt hatte angeordnet, dass Asylsuchende direkt an den deutschen Grenzen zurückgewiesen werden können. Wenn Deutschland jemand nach Frankreich zurückweist, muss sich Frankreich um diese Person kümmern. Ein Verfahren, das bei den Nachbarstaaten Unsicherheiten auslöste, auch in Frankreich.
9: Et en revanche pour la frontière allemande, voilà, c'est un peu.
7: An der deutschen Grenze kommt es gelegentlich zu Einreiseverweigerungen, bestätigte Frankreichs Innenminister Laurent Nunier vor einem Ausschuss der französischen Nationalversammlung. Ich habe meinen deutschen Amtskollegen geschrieben, welche Probleme das verursachen kann. Wir befinden uns an einer Grenze des Schengen-Raums, wo wir generell Meinungsverschiedenheiten haben. Das ist der Fall mit Deutschland, aber auch mit Italien und Spanien. Schengen, ein heikles Thema, aber es gibt Gemeinsamkeiten. Man ist nicht gut zu sprechen auf die EU-Kommission. Die hatte nicht nur Deutschland, sondern auch Frankreich kritisiert. Beide Staaten und noch einige andere setzen auf Binnengrenzkontrollen, trotz der Schengen-Regeln. Berlin will sie bis mindestens Mitte September aufrechterhalten. Paris will sie sogar bis Ende Oktober möglich machen, mit Option auf Verlängerung. Nun wollen beide Länder Druck auf andere EU-Staaten ausüben, den neuen Asylpakt an den EU-Außengrenzen zügig umzusetzen. Dann könnte man auf die Kontrollen innerhalb Europas verzichten. Und diese Länder sehen dafür eine besonders günstige Gelegenheit. Das Treffen findet in Dublin statt, weil Irland im zweiten Halbjahr die EU-Ratspräsidentschaft übernommen hat. Irland drängt auf einen härteren Kurs, vor allem bei den Abschiebungen. Sogenannte Rückkehrzentren sollen auch in Drittstaaten ausgelagert werden. Bundesinnenminister Dobrindt gilt dabei als eine treibende Kraft. Innerhalb der EU hat man sich da schon gefunden und man ist auf der Suche nach Ländern, die mitmachen.
10: So, dass wir gemeinsam mit den Niederlanden, mit Dänemark, mit Griechenland und Österreich in Absprache mit der Europäischen Kommission dabei sind, Gespräche mit möglichen Partnerländern zu führen.
7: Die Reibungspunkte zeichnen sich da ab, wo die EU-Kommission auf Binnengrenzen ganz ohne Kontrollen pocht. Die Botschaft der EU-Innenminister dürfte heute ziemlich klar sein. Der Asylpakt muss sehr schnell umgesetzt werden. Nur dann sind die Kontrollen im Schengen-Raum verzichtbar.
1: Andreas Meyer-Feist war das vor dem Treffen der EU-Innenminister heute in Dublin. Wir schauen jetzt auf eine Betrugsmasche, die nicht neu ist, aber weiterhin für Millionenschäden in Deutschland sorgt. Es geht um gefälschte E-Rezepte. Kriminelle Netzwerke erschleichen sich immer wieder teure Medikamente aus den Apotheken. Wie die Täter dabei vorgehen, das hat Alina Hans in München recherchiert.
11: Ein Tag Anfang Dezember in München. Peter Sandmann steht hinter dem Tresen seiner Apotheke. Ein junger Mann betritt den Verkaufsraum und legt ein rosa Papierrezept vor.
12: Es war ein Krebsmedikament, relativ hochpreisig, ca. 3.800 Euro.
11: Apotheker Sandmann prüft das Papierrezept sorgfältig. Arztnummer, Praxisdaten, alles scheint zu stimmen. Er gibt das Medikament heraus. Erst später stellt sich heraus, das Rezept war gefälscht. Die Masche beschäftigt inzwischen auch die Ermittler beim Polizeipräsidium München. Kriminaloberkommissar Christian Kruse beobachtet seit gut 2,5 Jahren, wie die Fälle professioneller werden.
13: Dass wir feststellen konnten, dass dann die Haupttäter nicht mehr selber in die Apotheken gehen, sondern sich über Telegram-Gruppen Flüchtlinge meistens aus Osteuropa organisieren, anstellen, denen diesen Nebenjob schmackhaft machen.
11: Diese sogenannten Einlöser holen dann die Medikamente in Apotheken ab und schicken sie an Hintermänner weiter. Die teuren Medikamente, Krebsmedikamente, starke Schmerzmittel, Abnehmspritzen werden weiterverkauft. Die Staatsanwaltschaft München sieht dahinter organisierte Kriminalität mit Spuren nach Osteuropa und Russland. Die Fälschungen sollten durch das am 1. Januar 2024 eingeführte E-Rezept erschwert werden. Die Technik dafür haben in Bayern 99% aller Kassenärzte, so das bayerische Gesundheitsministerium. Bei Problemen wie Netzwerkausfällen dürfen sie trotzdem weiter das rosa Papierrezept ausstellen. Diese Ausnahmen machen das System angreifbar. In den Apotheken können die Betrüger dann Schwachstellen nutzen, wenn nicht genug kontrolliert wird.
1: Rezeptfälschungen sorgen für Millionenschäden in Deutschland, ein Beitrag von Alina Hans. Bei diesen sommerlichen Temperaturen schwimmen zu gehen, sich im Wasser zu erfrischen, das ist für viele Menschen eine besondere Freude. Gerade wenn man das in Flüssen tut, wie zum Beispiel im Rhein, kann das allerdings schnell auch lebensgefährlich werden. Zum Sommeranfang 2026 gab es bundesweit so viele Badetote wie seit über 20 Jahren nicht mehr. Vor allem die Strömung wird immer wieder unterschätzt. Wie schnell wird das Baden in einem Fluss wie zum Beispiel dem Rhein gefährlich? Und was mache ich, wenn ich merke, ich verliere hier gerade die Kontrolle? Mein Kollege Julius Tamm hat bei Wiesbaden unter Aufsicht der DLRG den Selbstversuch gewagt. Und wie der gelaufen ist, das sagt uns Joel Westerfeld.
14: Im roten DLRG-T-Shirt steht Christian Kern am Schiersteiner Ufer in Wiesbaden. Der Vorsitzende des DLRG Wiesbaden gibt HR-Reporter Julius Tamm ein paar letzte Hinweise, bevor der am eigenen Körper spüren will, wie sich die Strömung im Rhein anfühlt.
15: Also du siehst ja die ersten Meter noch den Sand vom Strand her. Dahinter siehst du, dass es dunkler wird. Und da, wo es dunkler wird, ist es natürlich auch tiefer. Und je tiefer, desto mehr wirkt sich die Strömung aus.
14: Okay. Julius' Voraussetzungen sind optimal. 30 Jahre jung, Nichtraucher, gesund und Hobbyschwimmer. Und trotzdem, schon nach wenigen Metern hat er Probleme, die Richtung zu kontrollieren.
16: Aber wenn ich jetzt hier einfach hinlegen würde, bin ich weg. Man spürt es schon sehr stark. Sobald ich weiter reingehe, oh ja, hier wird es noch stärker. Was muss ich jetzt machen, wenn ich wieder raus will?
17: Ganz wichtig in der Situation, das sind 3 R. Einerseits Ruhe bewahren.
16: Ja.
17: Das zweite wäre rufen, dass dir jemand helfen kann. Und das dritte wäre Richtung Ufer schwimmen. Richtung Ufer, aber nicht gegen die Strömung, sondern mit Hilfe der Strömung.
18: 40 bis 50 Einsätze pro Badesaison hat die DLRG Wiesbaden. Dabei geht es mitunter auch um Leben und Tod.
19: Wir hatten einen recht interessanten Fall gehabt letztes Jahr, wo ein Schwimmer versucht hatte, den Rhein zu durchqueren und dann auf circa der Hälfte die Kräfte verlassen hat. Und Passanten haben uns dann gerufen und wir konnten die Person noch vor einem Frachtschiff rausziehen. Ansonsten wäre das wahrscheinlich nicht gut ausgegangen.
18: Auch Reporter Julius probiert unter Aufsicht der DLRG aus, wie es sich anfühlt, in der Mitte des Rheins zu schwimmen. Hier ist die Strömung noch stärker. Nach einem Sprung ins Wasser probiert er, zurück zum DLRG-Boot zu schwimmen.
16: Ich komme nicht ran. Oh, gleich geschafft.
18: Nach nur einer halben Minute im Wasser hat Julius kaum noch Kraft. Zurück an Bord steht für ihn fest, er würde nicht im Rhein schwimmen.
16: Ich hätte zu viel Angst, glaube ich, dass hier was passiert, ein Boot kommt und einfach die Strömung einfach zu stark ist oder ich sonst wo lande. Ja.
18: Auch die DLRG rät prinzipiell davon ab, in fließenden Gewässern wie Rhein oder Main schwimmen zu gehen. Auch wenn nicht überall ein Badeverbot besteht.
19: Weil es sich bei einem Fluss um eine Hauptverkehrsstraße auf dem Wasser handelt. Und man möchte auch nicht an einer Hauptverkehrsstraße spielen. Und genauso wenig sollte man dann entsprechend auf einer Hauptverkehrsstraße versuchen zu schwimmen.
18: Daher baden am besten an überwachten Badestellen, in stehenden Gewässern und Freibädern. Und die eigenen Kräfte realistisch im Blick behalten.
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21: Mit Moritz Knorr. Wie sagen die Fußballfans in England? 60 years of hurt. 60 Jahre voller Schmerzen und vor allem ohne Titel. Seit dem WM-Erfolg 1966 warten die Engländer auf einen Triumph und sie werden noch mindestens 4 weitere Jahre auf einen WM-Titel warten müssen. Denn England hat das Finale der Weltmeisterschaft verpasst. Die Three Lions verloren das Halbfinale gegen Argentinien nach zwischenzeitlicher Führung mit 1:2. Michael Augustin.
22: Argentinien hat es wieder geschafft. Angetrieben von einem starken Lionel Messi im zweiten Durchgang hat der Weltmeister das Finale erreicht und mit 2:1 gegen England gewonnen. England nutzt die erste und einzige Torchance. Gordon in der 55. Minute mit dem 1:0 für die Three Lions. Dann aber Argentinien. 2 Pfostentreffer. Mehrere gefährliche Distanzschüsse. Einer von Fernandes brachte das 1:1. Das war in der 85. Minute nach Vorarbeit von Messi. Und in der 3. Minute der Nachspielzeit Martinez Kopfballtor ebenfalls nach Vorlage von Messi. England war im zweiten Durchgang K.O. Kaum noch Entlastung. Argentinien steht verdient im Finale gegen Spanien.
21: Extrem hohe Temperaturen. Die standen bei dieser Weltmeisterschaft an der Tagesordnung, aber nicht nur dort, sondern auch bei der Tour de France, dem wichtigsten Radrennen der Welt. Auch bei der 11. Etappe knallte die Sonne wieder mit über 30 Grad vom Himmel und Steffen Gahr aus dem ARD-Tour-Team, da wollten die Fahrer möglichst schnell wieder zur Abkühlung in den Teambus.
23: Es war rasend schnell, es war knapp, aber es hat gereicht für Sören Barenschold. Der Norweger holte den Sieg auf einer TGV-Etappe. 50,9 Stundenkilometer schneller denn je, auch für Pascal Ackermann.
24: Ja gut, ich hatte heute 56,11 gekettet und es war definitiv untertags zu klein. Wir waren nur im Hinterradkragen und haben so schnell gedreht, wie es ging. Es war eine schnelle Etappe, es war eigentlich wie erwartet, so haben wir heute Morgen schon gesagt. Und ich glaube, morgen wird's nochmal härter.
23: Hart war aber schon das Finale in Nevers. Im Massensprint hatte Sören Warentscholdt zunächst einen ordentlichen Vorsprung. Aber je näher die Ziellinie kam, umso knapper wurde es. Der Norweger aber rettete den Vorsprung und holte seinen ersten Tour de France-Etappensieg. Pascal Ackermann hatte keine gute Position und wurde Zehnter.
24: Ja, ich habe eigentlich erst mal gesagt, ich bleibe in der Uno X, weil Warentscholdt ist einfach ein perfekter Leadout-Mann. Und normal geht er früh und da habe ich mich ein bisschen irritieren lassen, weil ich bei Merlier am Rad war. Und dann sind die losgefahren und dann dachte ich, jetzt muss ich auch los. Aber es war noch viel zu lange.
23: Auch Max Kanter ging leer aus. Der Cottbusser bei dieser Tour schon mal Zweiter und Vierter im Sprint. Diesmal aber verlor er früh den Anschluss.
25: Bei 6 Kilometer war es wichtig, in Position zu sein. Das haben wir als Team nicht ganz gut hinbekommen. Da war ich ziemlich auf mich allein gestellt. Dann haben wir uns mehrmals verloren. Und dann habe ich halt versucht, anderen Teams zu folgen, aber So richtig ging die Lücke dann gar nicht mehr auf.
23: Für Georg Zimmermann lief es derweil auch anders als geplant. Der Augsburger stürzte gut 30 Kilometer vor dem Ziel, fuhr das Rennen aber zu Ende. In der Gesamtwertung bleibt Tadej Pogacar souverän vorne. Florian Lipowitz ist weiter Sechster.
21: Und auch die 12. Etappe könnte noch einmal ähnlich schnell werden. Es steht noch einmal eine Flachetappe an, die dann mutmaßlich erneut in einem Massensprint enden wird. Das ist dann aber auch schon die letzte Möglichkeit für die Sprinter auf einen Etappensieg. Danach wird's nämlich deutlich bergiger. 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
1: Soweit der Sport in dieser Stunde mit Moritz Knorr.

0: Es ist ein Horrorszenario. Man fährt mit dem Auto über eine Brücke und plötzlich sackt die in sich zusammen. Vor knapp 8 Jahren ist genau das in Genua in Italien passiert und heute könnten zum ersten Mal Verantwortliche verurteilt werden. Alles zum Prozess gleich, jetzt erstmal die Nachrichten.
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2: Um 5.30 Uhr mit Wolfgang Berger. Das US-Militär hat am frühen Morgen deutscher Zeit eine weitere Angriffswelle gegen den Iran abgeschlossen. Laut zuständigem Regionalkommando sollten die Angriffe verhindern, dass der Iran Handelsschiffe in der Straße von Hormuz bedrohe. Aus der Nachrichtenredaktion Markus Wolf.
3: Bei der Offensive handelte es sich um die dritte innerhalb von 24 Stunden. Konkrete Angaben zu den Zielen machten die US-Streitkräfte nicht. Iranische Medien berichteten jedoch von Einschlägen in mehreren Städten entlang der Küste am Persischen Golf. Beim Beschuss einer Kaserne wurden Behörden zufolge mindestens 7 Soldaten getötet. Außerdem wurden Explosionen in der Umgebung der Hauptstadt Teheran gemeldet. Landesweit sollen bei den Attacken hunderte Menschen verletzt worden sein.
2: Die ukrainische Hauptstadt ist in der Nacht wieder Ziel russischer Luftangriffe geworden. Nach Auskunft der ukrainischen Luftwaffe setzte das russische Militär in 2 Offensiven erneut mehrere ballistische Raketen ein. Kiews Bürgermeister Klitschko zufolge schlugen die Geschosse in 2 Stadtteilen ein. In einem Lager und in einem unbewohnten Haus seien Brände ausgebrochen. Russland wirft der Ukraine wiederum vor, bei einem Drohnenangriff den Chefingenieur des Atomkraftwerks Saporischschja getötet zu haben. Beim heutigen Treffen der EU-Innenminister in Dublin geht es um die Umsetzung des neuen Migrations- und Asylpakts. Abschiebungen sollen schneller gehen als bisher. Auch an den Außengrenzen wird es Änderungen geben. Aus Berlin Andreas Mayer-Feist.
4: Vor gut einem Monat ist das neue gemeinsame europäische Asylsystem in Kraft getreten. Nun soll es um die praktische Umsetzung gehen. Dazu gehören verpflichtende Grenzkontrollen und beschleunigte Asylverfahren direkt an den EU-Außengrenzen. Das Treffen findet in Dublin statt, weil Irland im 2. Halbjahr die EU-Ratspräsidentschaft übernommen hat. Irland drängt auf einen härteren Kurs bei den Abschiebungen. Sogenannte Rückkehrzentren sollen auch in Drittstaaten ausgelagert werden. Bisher fehlen aber noch unterschriftsreife Verträge mit Ländern, die dazu bereit wären.
2: Die deutsche Welthungerhilfe hat im vergangenen Jahr etwas mehr Geld für humanitäre Projekte ausgeben können. Das zeigt der neue Jahresbericht. Trotz sinkender Zuschüsse aus Deutschland hätten gut 348 Millionen Euro für die Bekämpfung von Hunger und Armut eingesetzt werden können. Das meiste im Südsudan, dem Sudan und der Ukraine. Argentinien steht im Finale der Fußball-Weltmeisterschaft. Das Team bezwang England mit 2:1. Das Endspiel steigt am Sonntag um 21 Uhr. Gegner ist Spanien. Und das Wetter in Deutschland. Tagsüber teilweise heiter, später Schauer und Gewitter, Starkregen und Hagel. Höchstwerte 22 Grad auf Fehmarn bis 33 Grad am Oberrhein. Am Freitag teils kräftige Schauer und Gewitter, teils trockene Phasen, 22 bis 30 Grad. Am Samstag vor allem im Süden und Osten Schauer und vereinzelte Gewitter, 19 bis 28 Grad. Das waren die Nachrichten.
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0: Nicht viel los auf den deutschen Straßen, nur ein paar wenige Meldungen, auf die schauen wir jetzt. Die A2 Hannover Richtung Dortmund, die Ausfahrt Bad Eilsen, ist wegen Bauarbeiten noch bis 16 Uhr gesperrt. Hier gibt es eine Umleitung, die führt Richtung Bückeburg über die B83. Dann die A4 Aachen Richtung Köln, die ist zwischen Kreuz Köln West und Köln Eiffeltor noch bis 18 Uhr gesperrt. Und als letztes noch die A10 Dreieck Werder Richtung Dreieck Potsdam, zwischen Dreieck Werder und Glindow Stau nach einem Unfall. Das war's schon. Ihnen weiterhin eine gute Fahrt, kommen Sie gut in diesen Donnerstag.
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0: Heute mit Max Seib. Guten Morgen. Es waren Bilder, die vor knapp 8 Jahren um die Welt gingen. Damals ist ein Teil der Morandi-Brücke in Genua mitten am Tag eingestürzt. Autos fielen 40 Meter in die Tiefe, insgesamt 43 Menschen starben. Heute sollen im Prozess gegen die mutmaßlich Verantwortlichen zum ersten Mal Urteile fallen. Angeklagt sind insgesamt knapp 60 Personen. Unsere Italien-Korrespondentin Lisa Weiß mit den Einzelheiten.
5: Genua, 14. August 2018, 11:36 Uhr. Es stürmt, es gewittert, es regnet in Strömen. Ein grüner Kleinlaster fährt auf die Morandi-Brücke Richtung Innenstadt. Ein anderes Auto überholt ihn, schert vor ihm ein. Der Fahrer des Kleinlasters bremst. Plötzlich ist das Auto weg, in die Tiefe gestürzt, zusammen mit einem Teil der Brücke. In italienischen Medien werden später Videos von Augenzeugen kursieren, die nicht glauben können, was sie da filmen.
6: Oddio! Oddio! Oddio, Santo!
5: Der Fahrer des Kleinlasters fährt ein paar Meter rückwärts, springt aus dem Wagen, flüchtet zu Fuß, in Sicherheit. Sein grüner Kleinlaster bleibt auf dem Brückenrest stehen, noch tagelang, wird zum Symbol des Einsturzes. Dieser Fahrer ist nicht der Einzige, der sich retten kann. Auch andere Menschen auf der Brücke kommen mit dem Schrecken davon, berichten davon später Zeitungen und Fernsehsendern aus aller Welt.
7: Wir haben versucht, rückwärts zu fahren. Ich war schon 600 Meter weit auf der Brücke. Und dann habe ich einen Typen gesehen, der viel intelligenter und geistesgegenwärtiger war als ich. Er ist aus dem Auto ausgestiegen und hat geschrien, lauft! Und wir haben alle angefangen zu rennen.
8: Ich bin nach Genua gefahren und als ich über die Brücke bin, habe ich plötzlich gesehen, dass sie vor mir zusammenbricht. Und auch mein Auto und ich sind nach unten gestürzt. Ich bin dann mit dem Auto an einem Pfeiler hängen geblieben. Ich weiß es nicht genau, deshalb bin ich nicht ganz nach unten gefallen.
5: Davide Capello, ehemaliger Profifußballer, überlebt den Sturz dutzende Meter in die Tiefe so gut wie unverletzt. Andere haben weniger Glück. Insgesamt 43 Menschen sterben. Tagelang suchen Rettungskräfte mit schwerem Gerät nach Überlebenden in den Trümmern. Und unter dem einsturzgefährdeten Brückenrest stehen Häuser. Häuser, die die Bewohner dann verlassen müssen. Sie können dort nicht mehr wohnen. Der Einsturz der Morandi-Brücke hat Genua, hat Italien tief getroffen. Nicht umsonst ist in Rekordzeit eine neue Brücke gebaut worden. Nur knapp 2 Jahre hat das gedauert. Eine Frage bleibt. Wer trägt die Schuld an diesem Unglück, an dem Tod der 43 Menschen? 57 Angeklagte stehen vor Gericht. Die meisten der Hauptangeklagten haben für die Betreibergesellschaft der Brücke, Autostrade per l'Italia, gearbeitet. Aber auch einem Angestellten des Infrastrukturministeriums droht eine langjährige Haftstrafe. Rund 8 Jahre nach dem Einsturz soll jetzt das Urteil in erster Instanz fallen. Es gilt als sicher, dass sich dieser Prozess durch alle Instanzen ziehen wird.
0: Ein Beitrag von unserer Italien-Korrespondentin Lisa Weiß.
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0: Es ist ein großes Ärgernis zu Beginn oder auch am Ende eines Urlaubs. Der Flieger landet, die Koffer rollen aufs Band, einer ist aber nicht dabei, der eigene. Jedes Jahr erwischt dieses Schicksal tausende Reisende, gerade jetzt in der Hauptreisezeit, wo man ja eigentlich im Urlaub entspannen will. Was sie tun müssen, damit sie ihr Gepäck oder wenigstens ein bisschen Geld bekommen, das sagt uns jetzt Lilli Janik aus der ARD-Verbraucherredaktion.
9: Ein Koffer nach dem anderen fährt langsam auf dem Gepäckband vorbei. Aber der eigene Koffer taucht einfach nicht auf. Das haben hier am Frankfurter Flughafen schon manche erlebt.
10: Mein Gepäck ist auch schon einmal verloren gegangen, aber kam wieder dann 2 Tage später. Der Koffer war kaputt danach.
11: Ich habe auch einen Apple-Tracker im Koffer drin, dass wenn der Koffer zum Beispiel verloren geht oder so, dass ich den dann wieder auffinde, weil es passiert ja manchmal.
9: Wenn es passiert, erstmal tief durchatmen, rät Carola Schäffler vom Bundesverband der Deutschen Luftverkehrswirtschaft. Denn
12: die meisten Koffer tauchen in den ersten 24 Stunden wieder auf, also keine Panik kriegen, dass der Koffer weg ist. Der nächste Schritt sollte Sie dann direkt am Flughafen zu den Lost and Found Schaltern führen. Da können Sie dann eine Schadensmeldung aufgeben und dann werden die nächsten Schritte in die Wege geleitet.
9: Innerhalb von 7 Tagen sollte man den Verlust unbedingt auch der Fluggesellschaft melden, denn das kann bares Geld bringen. Bis zu 1.500 Euro erstatten Fluggesellschaften aktuell für ein verlorenes Gepäckstück und seinen Inhalt zurück.
12: Ganz wichtig ist, dass Sie den Gepäckaufkleber aufheben, den Sie bekommen beim Check-in. Das ist Ihr Nachweis, dass Sie den Koffer aufgegeben haben.
9: Dass ein Koffer für immer verschwindet, passiert allerdings selten. Nur jeder 20. Koffer, der vermisst wird, taucht gar nicht mehr auf. Aber auch wenn das Gepäck verspätet ankommt, ist das ärgerlich. Ohne Kleidung und persönliche Gegenstände macht der Urlaub nur halb so viel Spaß. Ein Trost, auch dann kann man sich von der Fluggesellschaft Geld für wichtige Einkäufe zurückholen, sagt Ivona Husemann von der Verbraucherzentrale NRW.
13: Wenn Sie einen Badeurlaub machen, dann können Sie sich natürlich Badebekleidung, Sandalen, die Unterwäsche notwendigerweise für den nächsten und vielleicht den übernächsten Tag kaufen. Wenn Sie jetzt aber auf einer Kreuzfahrt sind mit Captain's Dinner und Ihr Koffer ist nicht da, dann können Sie sich dann natürlich auch eine entsprechende Garderobe für ein Captain's Dinner kaufen. Also es muss angemessen sein und das ist eben immer abhängig davon, wohin man in den Urlaub fährt.
9: Auch die Kosten für wichtige Hygieneartikel wie Zahnbürste, Zahnpasta oder Gesichtscreme übernimmt die Fluggesellschaft. Wichtig ist, alle Kassenzettel gut aufzuheben. So lassen sich die Ausgaben später nachweisen. Damit das verlorene Gepäck möglichst schnell den Weg zurückfindet, kann man auch vor der Reise einiges tun. Zettel mit Namen, Nummer und Reiseverlauf im Koffer helfen, wenn der Koffer gestrandet ist. Und Ivona Husemann hat noch einen anderen Tipp.
13: Was man selber machen kann, ist halt sowas wie einen Tracker reinmachen. Gibt's ja von unterschiedlichen Anbietern. Und der pingt dann immer und sagt, ich stehe noch in Düsseldorf am Flughafen, während der Reisende vielleicht schon im Sommerurlaub angekommen ist. Dann weiß man zumindest, wo der Koffer ist. Das ist ja auch schon mal eine Sicherheit.
9: Und nicht vergessen, wertvolle Dinge wie Schmuck, Laptops oder Medikamente gehören unbedingt ins Handgepäck. Ganz verhindern lässt sich ein verlorener Koffer zwar nie. Aber wer vorbereitet ist, kriegt ihn meistens schneller zurück oder wenigstens eine Entschädigung.
0: So ist man zumindest im Worst Case dann für alles gewappnet. 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Es wird heute noch einmal richtig warm in Deutschland. Alle Sommerfreunde können sich über 30 Grad und mehr freuen und das fast überall im Land. Diese Hitzeperioden, die wir in diesem Sommer in Deutschland erleben, die haben allerdings Folgen. Im Müritz-Nationalpark in Mecklenburg-Vorpommern tobt seit Tagen zum Beispiel ein schwerer Waldbrand. Das Feuer breitet sich hier auch weiter aus. Und die Waldbrandgefahr, die ist auch in anderen Regionen Deutschlands weiter hoch. In Sachsen-Anhalt zum Beispiel. Doch die Brandgefahr ist da nicht die einzige Sorge, wie Doreen Jonas vor Ort erfahren hat.
14: Trocken ist die große Wiese hier im Kröcherner Forst im Norden von Magdeburg. Durch das hohe Gras huscht ein Reh. Simone Bruckert ist hier im Betreuungsforstamt Letzlingen die Revierleiterin und betreut Flächen von Privatwaldbesitzern. Ihren Wald umbauen, nachhaltig aufforsten, weg von der Kiefer, das wollen hier eigentlich alle. Und es gelten erschwerte Bedingungen, sagt Bruckert. Das gesamte Gebiet ist wie ein trockener Sack.
15: Wir haben den Truppenübungsplatz. Dort ist praktisch bewuchsfreie Fläche. Die drückt die durch die Thermik, wenn das sich im Sommer aufheizt, die Wolken auseinander. Wir haben südlich und nördlich relativ viel Niederschlag und bei uns, wir sehen die Wolken, aber es kommt nichts.
14: Thorsten Rommel, Direktor des Landeszentrum Wald in Halberstadt, lässt den Blick über das frische Grün junger Douglasien schweifen. Generell, sagt er, geht es dem Wald dieses Jahr
16: deutlich besser als in den vergangenen Jahren, aber insgesamt hat er noch deutlich Nachholbedarf in seiner Gesundheit.
14: Auf Dauer sollen hier Bäume wachsen, die mit großer Hitze und Trockenheit klarkommen, widerstandsfähig sind gegen Schädlinge. Für Privatwaldbesitzer bedeutet das viel Arbeit und auch Kosten. Man rechnet alles in allem mit etwa 20.000 Euro für einen Hektar. Erschwerend ist, dass sich der Wald hier oft in viele kleine Flächen und Besitzer aufteilt. Was hilft, sagt Rommel?
16: Wir sagen Klinke putzen. Man muss mit den Leuten reden, man muss immer wieder hin, muss sie aufmüden, macht was. Und am Ende gibt's dann in der Regel auch ein positives Ergebnis.
14: Ein paar Kilometer weiter beginnt der Landesforst. Hier betreut Charlotte Kutschera seit einem Jahr das Revier Südheide. Sie setzt beim Waldumbau auf drei Bausteine. Vor allem auf die Naturverjüngung, aber auch auf Saaten und klassische Aufforstung. In ihrem Gebiet bei Kolbitz steht eine technische Besonderheit. Das Großlysimeter. Entstanden in den 70er Jahren, dokumentiert es genau, wie viel Niederschlag es gibt, wie viel davon im Grundwasser landet und was von den Bäumen aufgesogen worden ist. Bislang standen dort Kiefern, jetzt werden Roteichen gepflanzt. Eine neue Dokumentation beginnt. Letztlich aber, sagt Charlotte Kutschera,
17: werden wir immer weiter vor Extreme gestellt werden. Wir werden mit Überflutung auch zu tun haben. Mein Revier geht bis in die Aue-Standorte. Aber wir werden auch immer wieder lange Hitzeperioden und Dürreperioden sicherlich haben.
0: Viel Hitze, wenig Regen, das sorgt für Dürre in deutschen Wäldern. Doreen Jonas war das mit einem Beispiel aus Sachsen-Anhalt.
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0: Deutschland und Algerien verbinden wirtschaftliche Interessen. Algerien ist einer der wichtigsten Erdgaslieferanten der EU. Deutschland hat auch großes Interesse an grünem Wasserstoff aus dem Land. Und Afrikas größter Flächenstaat, der hofft auf Investitionen unter anderem in Industrieprojekte. All das dürfte heute Thema sein, wenn Algeriens Präsident Tebboune in Berlin zu Besuch ist. Er kommt auf Einladung von Bundespräsident Steinmeier und möchte in Deutschland auch die Kontakte wieder aufleben lassen. Denn zuletzt hatte sich Algerien auf der internationalen Bühne zunehmend isoliert. Was wir vor diesem Besuch wissen müssen, das sagt uns Stefan Ehlert aus dem ARD-Studio Nordafrika.
18: Gute Nachrichten kommen in diesen Tagen aus Algerien. Nach mehr als einem Jahr der Spannungen normalisieren sich die Beziehungen zum südlichen Nachbarn Mali. Beide Länder öffnen ihren Luftraum wieder füreinander und entsenden Botschafter. Was genau das Ende der Eiszeit eingeleitet hat, ist schwer zu sagen. Aber für den algerischen Politikprofessor Kader Abdelrahim in Paris ist klar, Afrikas größter Flächenstaat werde außenpolitisch aktiver. Algerien hat heute wenig Einfluss, international oder auch nur regional. Es geht darum, aus der Isolation herauszukommen. Dabei ist der Energiereichtum ein nützliches Werkzeug, dabei weitere Partner zu finden. Zuletzt gab es Krach mit den Sahelstaaten, eine längere Eiszeit mit Frankreich, eine Abstimmungsniederlage im UN-Sicherheitsrat in der Frage der Westsahara und dazu keinerlei Fortschritte im Verhältnis zum Nachbarn Marokko, nicht einmal die Aussicht auf diplomatische Beziehungen. Algeriens Präsident Tebboune, der heute zum Staatsbesuch in Berlin erwartet wird, sehe sich gezwungen, seinen diplomatischen Handlungsspielraum zu erweitern, glaubt Analyst Abdelrahim.
19: La Chine, la Turquie, les pays du Golfe.
18: China, die Türkei, die Golfstaaten, da gibt es den Wunsch, sich breiter aufzustellen. Die Logik dahinter ergibt sich aus der Notwendigkeit, zu verschiedenen Ländern Beziehungen aufzubauen. Auch aus wirtschaftlichem Interesse. Deutsche Unternehmen würden insbesondere bei der Umwandlung zum Industriestaat in Algerien benötigt. Im Land selbst, das von seinen Erdöl- und Erdgasexporten abhänge, fehle die Innovationskraft. Deutschland seinerseits hofft auf grünen Wasserstoff aus Nordafrika und auf gewinnbringende Investitionsmöglichkeiten für deutsche Unternehmen. Das Auswärtige Amt in Berlin spricht von einem noch zu hebenden Potenzial in den Bereichen Wirtschaft und Energie. Der Besuch von Algeriens Staatschef Abdelmadjid Tebboune heute ist also auf beiden Seiten durchaus mit Erwartungen verknüpft. Erwartet werden verbindliche Absichtserklärungen in den Bereichen Energie, Automobilbau und Bahnwesen. Oliver Blank, Chef der Außenhandelskammer in Algier, gibt sich optimistisch, dass es auch im Bereich des Exports von grünem Wasserstoff aus Algerien nach Deutschland vorangeht.
20: Ja, unsere Hoffnung ist tatsächlich, dass es von deutscher Seite dann da auch ein klares Commitment zur Abnahme gibt.
18: Eine Pipeline, der sogenannte südliche Wasserstoffkorridor von Algerien über Tunesien, Italien, Österreich bis Deutschland ist in Planung. Was bislang noch fehlt, sind Abnahmezusagen der deutschen Industrie.
1: Kultur.
0: Um diese Frau auf einen Sockel zu stellen, braucht es eigentlich keine Statue. Maria Callas ist La Diva, die Göttliche, die Sopranistin des 20. Jahrhunderts, dass ihr Leben abseits der Bühne tragisch verlief. Auch das hat sie weit über die Opernszene hinaus bekannt gemacht. Vor ein paar Jahren ist dann eine Statue zu ihren Ehren errichtet worden, unweit der Akropolis in Athen. Doch nicht nur wegen dieser Lage, auch wegen ihrer Gestaltung spaltet das Kunstwerk die Gemüter. Tillmann Kleinjung hat die Statue vor Ort mal sich angeschaut.
21: Die Callas-Statue soll sich am Fuße der Akropolis befinden. Die Suche gestaltet sich schwieriger als gedacht und das bei hochsommerlichen Temperaturen.
22: Da ist was.
21: Ja. Wir haben sie gefunden. Die Bronzestatue steht im Schatten in einem kleinen Wäldchen. Den Blick fest nach oben gerichtet, Richtung Akropolis. Die Göttliche schaut zum Tempel der Göttin Athene empor. Warum habt ihr die Statue ausgerechnet hier errichtet? Diese Frage muss Liana Skurli, die Vorsitzende des griechischen Maria Callas Vereins, immer wieder beantworten. Wir wollten ihr zu Ehren eine Statue in der Nähe des Odeons von Herodes Atticus errichten. Da ist sie 1957 aufgetreten.

0: Das Odeon, das antike Freilufttheater von Athen. Als die Kallas hier ihr kürzes Heimspiel gab, war sie bereits ein Weltstar.
1: Was einmalig bei der Kallas ist, ist, dass sie eine simple Musik, die Musik des Bel Canto, die nicht sehr reich an Harmonie und Motivik ist, ne, die kann damit unglaubliche Sachen gestalten. Sie ist die

0: enthüllt wurde, gab es vor allem in den sozialen Medien Kritik. Nicht nur wegen der Lage. Manche sehen die glänzende Figur mit verschränkten Armen vor der Brust in einem Star-Wars-Themenpark besser aufgehoben. Andere fühlen sich an eine zu groß geratene Oscar-Statue erinnert. Und weil die Callas in Bronze ein Sari-artiges Kleid trägt, spottet einer Gandhi auf Stöckelschuhen. Initiatorin Liana Skurli weist solche Kritik in einem Interview mit Huffington Post zurück. Wir haben der Künstlerin Aphrodite Liti Fotos geschickt. Aufnahmen aus der Zeit, als sie Ensemblemitglied der Scala war. Und sie hat ein Foto gewählt mit genau diesem Gewand. Das ist eine Art antiker Umhang. Welches Denkmal würden Sie der Callas setzen? Die Sängerin Lenia Safiropoulou hat darauf eine klare Antwort. Der Maria Callas Grand Prix. Bis vor einigen Jahren gab es in Athen diesen Wettbewerb für junge Pianisten und Sängerinnen. Das wäre doch die beste Callas-Würdigung, die man sich vorstellen kann.
1: Ein Beitrag von Tillmann Kleinjung.
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1: Kanzler Merz hat in der letzten Pressekonferenz vor der Sommerpause eine positive Zwischenbilanz der schwarz-roten Koalition gezogen. Er verteidigte dabei die Sozialpolitik der Bundesregierung und kündigte weitere Reformen an. Unsere Gastautorin heute bei den Standpunkten ist die freie Autorin Wiebke Hollersen. Sie resümiert, Merz habe versucht, Zuversicht zu verbreiten, was ihm nicht so recht gelungen sei.
3: Die Stimmung in der Koalition sei viel besser, hat Friedrich Merz versichert. Er hat sich sogar demütig gezeigt. Es beschäftige ihn, dass seine Umfragewerte so schlecht seien. Er versuche, die Gründe für die ganze Kritik festzustellen. Naja, bei der Suche kann ich helfen. Kleine Erinnerung, Merz hatte versprochen, die hart arbeitende Mitte in Deutschland zu entlasten. Aber die Reformen, die seine Koalition durchziehen will, werden genau diesen Menschen das Leben schwerer machen. Mit der Krankschreibungspflicht für jeden Tag, an dem der Körper nicht mitspielt. Mit der Umwandlung der gesetzlichen Rente in eine Basisabsicherung. Wer keine Betriebsrente, kein Aktiendepot und keine Immobilie hat, der hat leider Pech gehabt. Im Osten sind das übrigens 73% der Menschen. Pech haben nach Vorstellung der Koalition künftig auch 16-Jährige, deren Väter sich weigern, den Unterhalt zu bezahlen. Der Staat will ihnen keinen Ersatz mehr zahlen. Ihre Mütter könnten ja das Geld verdienen. Das klingt alles eher nach, die Mitte in Deutschland arbeitet noch nicht hart genug. Um sich darüber zu wundern, dass diese Reformen nicht wahnsinnig gut ankommen, dafür muss man wohl Friedrich Merz sein.
1: Soweit die Meinung der freien Autorin Wiebke Hollersen. Nach Ansicht der Frankfurter Allgemeinen Zeitung blieb Merz bei vielem nur im Ungefähren.
4: Merz und sein Koalitionspartner SPD, dem die Wähler auch nicht gerade zujubeln, bauen darauf, dass die von ihnen beschlossenen und noch geplanten Reformen die lahmende deutsche Wirtschaft wieder zum Galoppieren bringen. Wann sich die Früchte der Reformen zeigen und wie groß sie dann sind, wagt jedoch niemand vorherzusagen, auch der Kanzler nicht.
1: Die Nürnberger Nachrichten stellen fest, Merz sei es durchaus gelungen, optimistisch zu wirken.
4: In einigen Dingen hatte er es leicht, etwa außen-, Europa- und vor allem verteidigungspolitisch. Merz freute sich über das Attribut Außenkanzler und konstatierte zu Recht, dass es Deutschland gelungen sei, wieder zu einer integrierenden Rolle in der EU und sogar darüber hinaus zurückzufinden.
1: Friederike Sittler vom Deutschlandfunk meint, dass der Satz »bloß nichts anbrennen lassen« wie ein Mantra über der Pressekonferenz von Merz schwebte.
5: Bloß keine neuen Kanzlersätze mit Sprengstoff wie die über das Stadtbild oder die über die Demütigung der USA durch den Iran. Routiniert lobte der Kanzler die jüngsten Erfolge seiner Koalition, die Tritt gefasst habe. Der Kanzler war diesmal aber auch souverän genug, Fragen nach schlechten Umfragewerten nicht mürrisch oder von oben herab zu beantworten, sondern sich als nachdenklich zu präsentieren. Er ärgere sich nicht, aber wir müssen immer unsere Politik überprüfen, sagte er, und er sei ein lernfähiges System. Bloß nichts anbrennen lassen kann nur der erste Schritt gewesen sein, damit nicht über kurz oder lang Feuer in der Hütte ist. Wenn das gelänge, wäre das System wirklich lernfähig.
1: Die Meinung von Friederike Sittler vom Deutschlandfunk. Das Straubinger Tagblatt findet, Merz habe es nicht geschafft, auf Probleme einzugehen, die viele Menschen beschäftigen und umtreiben.
4: Mit Blick auf die Landtagswahlen im Herbst hätte der Kanzler Sympathiepunkte sammeln müssen. Gerade weil die AfD in den Umfragen weiter zulegt und darauf wartet, dass Schwarz-Rot die Menschen weiter enttäuscht. Merz hätte zeigen müssen, dass er nicht nur regieren kann, sondern die Sorgen derer kennt und ernst nimmt, die die politische Mitte zu verlieren droht und die kaum noch wissen, wie sie ihren Alltag finanzieren sollen. Das ist ihm nicht gelungen.
1: Das waren die Standpunkte, heute zusammengestellt von Peter Behrendt.
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0: Heute vor 70 Jahren wurde in New York Tony Kushner geboren, der vor allem als Dramatiker am Theater Erfolge feierte. Katrin Krämer mit einem Porträt.
1: Was für ein Theater. Nach der Uraufführung von Tony Kushners Drama Angels in America 1991 in San Francisco verfallen die Kritiker in einen kollektiven Begeisterungsrausch. Der zweite Teil des Bühnenepos folgt ein Jahr später. Danach hagelt es eine Auszeichnung nach der anderen.
2: It's my pleasure to present the Paul Selvin Award to Tony Kushner.
1: Auch den Pulitzer-Preis bekommt Kushner für sein Stück, das Ende der 80er Jahre in New York City spielt. Eine Gesellschaftsanalyse, in der es um Homosexualität geht, um die AIDS-Krise und um Ronald Reagans politischen Rigorismus, weil er die Krankheit als Folge mangelnder Moral betrachtet. Mike Nichols, als Regisseur unter anderem bekannt für die Reifeprüfung mit Dustin Hoffman, verfilmt Angels in America 2002 mit Al Pacino und Meryl Streep.
3: Mom!
4: Joe?
3: Hi.
4: You're calling from the street.
3: Mama, I'm a homosexual, Mama.
1: Die Szene, in der Joe seine Mutter anruft und ihr gesteht, homosexuell zu sein, hat Tony Kushner selbst so erlebt.
5: Called my mother collect and said I'm homosexual.
6: Ich habe meine Mutter angerufen und ihr gesagt, dass ich homosexuell bin. Daraufhin hat sie 6 Monate lang geweint.
5: She cried for 6 months.
1: 1974 studiert Tony unter anderem Bühnenregie und schreibt Theaterstücke. Auch Drehbücher. In Zusammenarbeit mit Steven Spielberg entstehen die Filme München, Lincoln und die Fablemans.
7: Kunst, das reißt dich in zwei.
1: Schreiben sei für ihn eine Zumutung, sagt Kushner über Kushner. Heute wird der erfolgreiche Dramatiker, der sich beim Schreiben so fürchterlich quält, 70, denn geboren wurde Tony Kushner am 16. Juli 1956.
0: Das war der Stichtag von Katrin Krämer und das war auch die ARD-Infonacht für heute. Ich bin Max Seib, sage an dieser Stelle vielen Dank fürs Zuhören. Kommen Sie gut in diesen Donnerstag, den 16. Juli. Und jetzt noch der Blick auf die Uhr. Es ist gleich 5.58 Uhr.
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10: Momentan noch nicht viel los. Normaler Verkehr auf den Fernstraßen in Bayern.

0: 6 Uhr ist es. Ich wünsche Ihnen einen schönen guten Morgen.
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0: Und so starten wir in diesen Donnerstag, den 16. Juli. Wir beginnen mit Fußball. Argentinien steht im Finale der WM nach einem 2:1-Sieg gegen England. Wir schalten gleich live zu unserem Reporter in Atlanta. Dann schauen wir auf den Krieg gegen den Iran. Die USA haben ihre Angriffe intensiviert. Und wir berichten über das Treffen der EU-Innenminister heute in Dublin. Da geht es um die europäische Migrationspolitik. Das und mehr in der nächsten Viertelstunde hier bei uns. Ich bin Hannes Kunz. Schön, dass Sie mit dabei sind. Ja, bitterer hätte das für England kaum laufen können. Die Three Lions führen im WM-Halbfinale gegen Argentinien bis zur 85. Minute mit 1:0. Der Einzug ins Finale zum Greifen nahe, doch am Ende gewinnt Argentinien mit 2:1. Aus Atlanta ist mir jetzt unser Reporter Thomas Kunze zugeschaltet. Schönen guten Morgen.
2: Ja, guten Morgen.
0: Thomas, wie und wo haben es die Engländer denn verspielt?
2: In der zweiten Halbzeit und nicht erst in den letzten 10 Minuten, in denen beide argentinische Tore fielen, sondern eigentlich schon mit dem defensiv eingestellten Coach Thomas Tuchel, der Torschützen Gordon rausgenommen hat, dann nach 70 Minuten circa Kenzo reingebracht hat. Die Mannschaft viel zu passiv war und Argentinien so unfassbar drückend überlegen wurde, auch durch die Wechsel von Scaloni. Das war Anarchie auf dem Fußballfeld dann. Die Positionierung, das war wirklich wilder, entfesselter Fußball und alle relevanten Daten. Und deswegen ist England auch verdient nur Teilnehmer im Spiel um Platz 3 und Argentinien im Finale. Alle relevanten Daten sprechen für Argentinien. Das war einfach am Ende absurd, was sie mit den Engländern gemacht haben. Und sie konnten das dann nicht mehr matchen, auch die Physis nicht. Und so kam dieses 2:1 zustande mit 2 späten Toren.
0: Wild und entfesselt, sagst du. Für alle, denen es so geht wie mir, die dieses Spiel gern gesehen hätten, aber früh ins Bett mussten, ich nenne es mal Frühschichtvernunft, was habe ich für ein Spiel verpasst?
2: Ja, in der ersten Halbzeit, da hätte man sich geärgert, wenn man wach geblieben wäre. Deswegen, da ist dir überhaupt nichts entgangen. Aber diese zweite Halbzeit war tatsächlich episch und wird sich einreihen in wahrscheinlich eines der besten Halbfinals mit dem größten Widerhall der Fußball-Weltmeisterschaftsgeschichte. Einfach aufgrund der Dramaturgie. Messi war nicht im Spiel, dann kam er ins Spiel trotz Rückstand. Scaloni hat Positionen aufgelöst, offensive Spieler gebracht, aber eben keine klare Feldaufteilung mehr gehabt. Jeder in dieser argentinischen Mannschaft wollte genau das, nämlich dieses Spiel drehen für 50.000 Fans in diesem Stadion, das ja ein Dach hat. Es war so unglaublich laut. Und als dann in der 85. und der 90. plus 2 diese beiden Tore fielen für Argentinien, da hob das Dach eigentlich fast ab. Es war wirklich unglaublich, was den Pegel betraf, die Emotionalität. Ich bin immer noch besoffen, weil es einfach tatsächlich die Luft war zum Schneiden. Selten erlebt, so ein Spektakel.
0: Stichwort besoffen. Vor dem Spiel gab es die Befürchtung, dass es zu Ausschreitungen kommt zwischen englischen und argentinischen Fans. Wie war es dann?
2: Nee, das haben sie alles super gemacht, die Amerikaner hier, das muss man ehrlicherweise sagen. Ich habe gestern schon nicht schlecht gestaunt, war mein drittes Spiel jetzt hier in Atlanta im Rahmen dieser großen Veranstaltung. So viel Security, auch Absperrungen und Sicherheitskräfte habe ich noch nie gesehen. 1600 waren es am Ende, die hier im Einsatz waren, aber heute Abend auch hier in der Stadt. Die Argentinier waren noch auf dem Fanfest, gab noch ein Feuerwerk, ist bis hierher alles sauber und friedlich verlaufen. Unschön, das will ich auch gleich sagen, es gab noch eine politische Dimension, leider auf dem Feld. Das Thema Falklandkrieg beschäftigt ja beide Nationen immer noch. Die Hymnen wurden gnadenlos jeweils niedergepfiffen. Und es gab dann nach dem Spiel, und ich will es als Dummheit bezeichnen, von Lisandro Martinez und Giovanni Lo Celso, zwei argentinischen Spielern, die haben ein Banner hochgezeigt, das haben sie von den Fans überreicht bekommen mit der Aufschrift Las Malvinas sind Argentinas, die Malvinas, also die Falklandinseln, 82 ja der Falklandkrieg zwischen beiden Nationen, die Falklandinseln sind argentinisch und das ist eine politische Botschaft und wenn sie Pech haben, diese beiden, dann gibt es ein Schnellverfahren bei der FIFA, denn politische Botschaften sind nicht erlaubt und dann sitzen sie auf der Tribüne beim Endspiel in New York, New Jersey.
0: Das am Sonntag sein wird und ein Traumfinale, zumindest auf dem Papier, es spielt der amtierende Weltmeister gegen den Europameister. Was erwartest du für ein Spiel?
2: Ja, es wird, da treffen wirklich zwei
0: jetzt
2: aufeinander. Das wird, könnte fast schizophren werden, dieses Fußballspiel. Dieser abgeklärte Ballbesitzfußball der Spanier, der ja fast bürokratisch wirkt und dann eben dieses entfesselte, emotionale, destruktive, anarchische der Argentinier mit dem Orchesterleiter Lionel Messi mit 39 sein zweites WM-Finale hintereinander. Ich kann keine Prognose abgeben. Ich weiß es einfach nicht, was da passiert, wer sich durchsetzen wird. Ich kann nur eins sagen, es ist vielleicht von vielen erhofft worden, dass das Finale England gegen Frankreich heißt, was den gezeigten Fußball bisher betrifft. Aber was den Informationsgehalt und das Entertainment, so will ich es mal nennen, bei diesem Endspiel betrifft, wird das ein krasses Spiel, weil sehr, sehr unterschiedliche Philosophien aufeinandertreffen.
0: Da freuen wir uns drauf. Thomas Kunze war das live aus Atlanta. Danke dir. Das Rahmenabkommen scheint hinfällig. Der Weg zum dauerhaften Frieden aktuell in weiter Ferne. Das US-Militär hat am Abend und in der Nacht eine weitere Angriffswelle auf den Iran abgeschlossen. Dabei wurde auch ein Tanker beschossen. Iranische Staatsmedien berichten außerdem von Explosionen in der Umgebung von Teheran. Mehr dazu von Markus Wolf.
3: Bei der Offensive handelte es sich um die dritte innerhalb von 24 Stunden. Konkrete Angaben zu den Zielen machten die US-Streitkräfte nicht. Iranische Medien berichteten jedoch von Einschlägen in mehreren Städten entlang der Küste am Persischen Golf. Beim Beschuss einer Kaserne wurden Behörden zufolge mindestens 7 Soldaten getötet. Außerdem wurden Explosionen in der Umgebung der Hauptstadt Teheran gemeldet. Zum ersten Mal seit Beginn der aktuellen Kämpfe um die Kontrolle über die Straße von Hormus. Daneben hätten die amerikanischen Angriffe die Provinz Semnan getroffen, in der die Produktion ballistischer Raketen sowie das iranische Raumfahrtprogramm angesiedelt sind. Landesweit sollen bei den Attacken hunderte Menschen verletzt worden sein. US-Angaben zufolge soll auch ein unbeladener Öltanker in der Straße von Hormus beschossen und manövrierunfähig gemacht worden sein. Das Schiff, das unter der Flagge Curaçaos unterwegs gewesen sei, soll versucht haben, die Blockade von iranischen Häfen zu durchbrechen. Nachdem der Tanker mehrfach Warnungen ignoriert habe, habe man Raketen in den Schornstein abgefeuert, so das US-Militär. Der Iran reagierte offenbar seinerseits mit neuen Angriffen auf die Golfstaaten. Kuwait teilte in der Nacht mit, dass die Luftabwehr gegen iranische Drohnen im Einsatz sei. Auch in Bahrain wurde erneut Luftalarm ausgelöst. Das Innenministerium rief die Menschen auf, Ruhe zu bewahren und den nächstgelegenen sicheren Ort aufzusuchen. Berichte über Schäden oder mögliche Opfer gab es zunächst nicht.
0: Nach Europa. Wie soll das neue europäische Asylsystem umgesetzt werden? Wie kann schneller abgeschoben werden? Wer kontrolliert die Außengrenzen? Und mit welchen Drittstaaten arbeitet die EU zusammen? Um all diese Fragen geht es heute in Dublin. Da treffen sich die EU-Innenministerinnen und Minister. Einzelheiten von Andreas Meyer-Feist.
4: Vor gut einem Monat ist das neue gemeinsame europäische Asylsystem in Kraft getreten. Nun soll es um die praktische Umsetzung gehen. Dazu gehören verpflichtende Grenzkontrollen und beschleunigte Asylverfahren direkt an den EU-Außengrenzen. Das Treffen findet in Dublin statt, weil Irland im zweiten Halbjahr die EU-Ratspräsidentschaft übernommen hat. Irland drängt auf einen härteren Kurs bei den Abschiebungen. Sogenannte Rückkehrzentren sollen auch in Drittstaaten ausgelagert werden. Bisher fehlen aber noch unterschriftsreife Verträge mit Ländern, die dazu bereit wären. Zwischen Deutschland und Frankreich gab es Differenzen, die nun ausgeräumt werden sollen. Bundesinnenminister Dobrindt hatte angeordnet, dass Asylsuchende direkt an den deutschen Grenzen zurückgewiesen werden können. Ein Verfahren, das bei den Nachbarstaaten für Unsicherheit sorgte, auch in Frankreich. Nun wollen beide Länder Druck auf andere EU-Staaten ausüben, damit der neue Asylpakt an den Außengrenzen zügig umgesetzt wird.
0: In Deutschland ist aktive Sterbehilfe verboten. Erlaubt ist der sogenannte assistierte Suizid. Dabei müssen die Menschen ein beispielsweise tödlich wirkendes Medikament aber selbst einnehmen. In unserem Nachbarland Frankreich hat das Parlament nun eine Reform der Sterbehilfe beschlossen. Und die geht etwas weiter als bei uns, wie Julia Borutta aus Paris berichtet.
5: Mit dem neuen Gesetz wird sowohl der assistierte Suizid als auch die Tötung auf Verlangen erlaubt sein. Und zwar für all jene, die unheilbar und im fortgeschrittenen Stadium erkrankt und unerträglichem Leid ausgesetzt sind. Der Erkrankte muss den Wunsch nach Sterbehilfe frei und klar an einen Arzt oder eine Ärztin richten können und sich der Tragweite seiner Entscheidung bewusst sein. Das Verfahren sieht vor, dass ein Gremium unter ärztlicher Beteiligung den Wunsch nach Sterbehilfe prüft und der Betroffene seinen Wunsch dann nach zweitägiger Bedenkzeit noch einmal bekräftigt. Der Regelung nach soll der Patient das tödliche Mittel selbst einnehmen, es sei denn, er ist dazu körperlich nicht in der Lage. In diesem Fall wird die Handlung von einem Arzt oder einer Pflegekraft vorgenommen. Diese können aus Gewissensgründen ablehnen. Eine psychische Erkrankung eröffnet keine Möglichkeit der Sterbehilfe. Während Präsident Macron die konstruktive und respektvolle Debatte lobte, haben die Gegner des Gesetzes Proteste angekündigt. Premierminister Le Cornu, der zu den Gegnern der Reform zählt, wird das Gesetz dem Verfassungsrat zur Überprüfung vorlegen. Das Gesetz beruht auf Vorschlägen des sogenannten Bürgerrats, den Emmanuel Macron bereits 2023 einberufen hatte. Die Reform entspricht offenbar dem Wunsch vieler Franzosen. In einer IFOP-Umfrage von Februar hatten sich fast 9 von 10 Befragten dafür ausgesprochen.
0: Drogen werden bei uns in Europa auch per Speedboot über das Meer geschmuggelt. Ermittler stellt das vor Herausforderungen, denn diese Boote sind, wie der Name sagt, schnell und die Verfolgung ist lebensgefährlich. Wie NDR, WDR und Süddeutsche Zeitung jetzt herausgefunden haben, fordern EU-Behörden, dass künftig das Militär eingreifen soll und auf die Motoren der Schnellboote schießen darf. Das geht aus vertraulichen Unterlagen von Sicherheitsbehörden hervor. Benedikt Strunz hat die Einzelheiten.
6: Nach Angaben von Europol sei im Seegebiet zwischen den Kanaren und den Azoren in den vergangenen Jahren ein regelrechter Kokain-Highway entstanden. Hunderte von Schnellbooten würden hier Kokain von großen Schiffen aus Lateinamerika übernehmen und anschließend nach Portugal und Spanien fahren. Europäische Sicherheitsbehörden gehen davon aus, dass allein im vergangenen Jahr auf diese Weise hunderte Tonnen Kokain das europäische Festland erreicht haben. Die Jagd auf die Schnellboote ist nicht nur mühsam, sondern aufgrund der hohen Geschwindigkeiten auch äußerst gefährlich. Immer wieder kommt es laut den Recherchen zu Toten und Verletzten. In einem vertraulichen Papier des Maritimen Analyse- und Einsatzzentrums gegen den Drogenschmuggel, kurz MAOC, wird nun ein Einsatz europäischer Marineeinheiten gefordert und die Möglichkeit, auf die Motoren der Schmuggelschiffe schießen zu dürfen. Eine Sprecherin der Europäischen Kommission erklärte auf Nachfrage, dass man den Missbrauch von Speedbooten als Sicherheitsproblem erkannt habe. Ein Sprecher des Innenministeriums in Berlin erteilte der Forderung nach einer stärkeren Einbindung der Marine indes eine Absage. Ein Einsatz der Bundeswehr zur Kriminalitätsbekämpfung sei grundsätzlich nicht vorgesehen.
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0: Die Erwärmung des Planeten hat längst auch den kältesten Kontinent erreicht, die Antarktis. Das Meereis dort geht in einigen Regionen seit Jahren zurück. Und das macht auch den Pinguinen dort das Leben schwer. Wie sich die Veränderungen auf die Tiere auswirken, das haben Forschende jetzt mit Satellitenaufnahmen untersucht. Jenny von Sperber.
7: Der entscheidende Hinweis darauf, wie sich das Leben der Pinguine verändert, wenn das Meereis schmilzt, steckte im Kot der Tiere. Denn der hat eine andere Farbe, je nachdem, was Pinguine fressen. Fressen sie mehr Fisch, ist der Pinguinkot hellgrau. Fressen sie mehr Krill, also kleine Krebstiere, ist er rot. Und das kann man auf Satellitenbildern erkennen. Jetzt werden überall da, wo das Meereis schmilzt, die Fische weniger, erklärt Michael Polito von der University of California in Santa Cruz.
8: Viele der Fischarten, die von Adelie-Pinguinen gefressen werden, brauchen das Meereis als sicheren Ort für ihren Nachwuchs. Deshalb gibt es in den Teilen der Antarktis, wo das Meereis durch den Klimawandel schmilzt, weniger von diesen Fischen.
7: Die Pinguine müssen dann ihre Ernährung umstellen. Und genau das zeigten auch die Satellitenbilder der Antarktis. In den betroffenen Kolonien war der Kot rot. Die Pinguine fraßen mehr Krill. Dank Daten aus den vergangenen 30 Jahren konnten die Forscher sehen, die Veränderung des Speiseplans passt zur Abnahme des Meereises. Allerdings, Pinguinkolonien, in denen weiterhin Fisch gefressen wird, zeigen eine stabilere Population. Und Pinguinküken in fischfressenden Kolonien haben eine höhere Überlebensrate. Krill kann für Adelie-Pinguine also nur eine Art Notspeiseplan sein, ein Plan B.

0: Donnerstag, der 16. Juli, 6.15 Uhr ist es.
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0: Nachrichten mit Peter Veit.
2: Guten Morgen. Titelverteidiger Argentinien erreicht Finale der Fußball-WM. Das Team setzte sich am Abend mit 2:1 gegen England durch. Die Mannschaft von Trainer Thomas Tuchel führte zunächst und kassierte schließlich spät die Gegentreffer. Beide vorbereitet durch Argentiniens Superstar Lionel Messi. Tuchel soll übereinstimmenden Medienberichten zufolge trotz der Niederlage weiter das Vertrauen des englischen Fußballverbands haben. US-Militär startet neue Angriffswelle gegen Iran. Iranische Staatsmedien berichten von Explosionen in der Umgebung der Hauptstadt Teheran sowie von Angriffen auf die Provinz Semnan, in der die Produktion ballistischer Raketen und das iranische Raumfahrtprogramm angesiedelt sind. Angaben zu möglichen Opfern oder Schäden liegen bisher nicht vor. Städtetag ruft zu bewusstem Umgang mit Wasser auf. Regional und saisonal könne es mittlerweile auch in Deutschland zu Wasserknappheit kommen, sagte Hauptgeschäftsführer Schuchardt den Zeitungen der Funke-Gruppe. Er sprach sich dafür aus, einheitlich Entgelte für die kommerzielle Wasserentnahme zu verlangen und Anreize zum Sparen zu setzen. Großbrand in Mecklenburg-Vorpommern weitet sich aus. Im Müritz-Nationalpark steht mittlerweile eine Fläche von rund 270 Hektar in Flammen. Mehr als 350 Einsatzkräfte sind vor Ort. Am Vormittag wird Unterstützung aus Bayern erwartet. Der ehemalige Truppenübungsplatz ist mit Altmunition belastet. Europäische Strafverfolgungsbehörden fordern Einsatz der Marine gegen Kokainschmuggler. Das geht aus vertraulichen Unterlagen hervor, die NDR, WDR und SZ vorliegen. Die Rede ist von einer Art Kokain-Highway zwischen den Kanaren und den Azoren. Hunderte von Schnellbooten nehmen demnach Drogen von großen Schiffen aus Lateinamerika auf. Nach Einschätzung der Behörden haben so hunderte Tonnen der Droge das europäische Festland erreicht. Das Wetter in Bayern: Sonne und wenig Wolken bei 27 bis 32 Grad. Am Nachmittag örtlich Gewitter.
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0: Das neue Heizungsgesetz, das Bundestag und Bundesrat letzte Woche Freitag verabschiedet haben, das stößt nicht nur bei Umweltverbänden und Grünen auf Kritik und Bedenken. Jana Roller aus unserem BR24 Bayern-Team ist bei mir im Studio. Jana, wer ist denn außerdem noch skeptisch?
3: Auch bayerische Energieanbieter tun sich schwer mit dem neuen Gebäudemodernisierungsgesetz, so heißt das frühere Heizungsgesetz des damaligen grünen Wirtschaftsminister Habeck jetzt. Welche Bedenken Sie haben, das berichtet Lorenz Stoch.
4: Für die Stadtwerke in Bayern bedeutet die Wärmewende viel Arbeit und gewaltige Investitionen. Sie müssen neue Fernwärmeleitungen verlegen, um den Einwohnern dicht besiedelter Stadtgebiete eine umweltfreundliche Alternative zu Gas- und Ölheizungen zu bieten. Wo das passieren soll, ist in kommunalen Wärmeplänen festgelegt. Aber, so der Vorsitzende des Verbands der Bayerischen Energie- und Wasserwirtschaft, Klaus Steiner:
5: Die kommunalen Wärmepläne waren im alten Heizungsgesetz synchronisiert mit den Vorgaben aus dem Heizungsgesetz. Mittlerweile haben wir diese Synchronisation nicht mehr.
4: Im neuen Heizungsgesetz sind Gas- und Ölheizungen unbegrenzt weiter erlaubt. Das kann dazu führen, dass auch in Fernwärmeausbaugebieten neue Gasheizungen installiert werden. Und so einerseits der Fernwärmeausbau verzögert und verteuert wird und andererseits Gasnetze als parallele Infrastruktur länger aufrechterhalten werden müssen, was ebenfalls Kosten verursacht. Das könne die Akzeptanz der Wärmewende gefährden, warnt Steiner. In einer BR-Umfrage unter bayerischen Stadtwerken klagen mehrere über widersprüchliche Signale des Gesetzgebers.
3: Die Probleme der Stadtwerke mit dem neuen Heizungsgesetz, unser ausführlicher Beitrag dazu in einer halben Stunde hier im Programm. Wer mit der Bahn reist, muss mit Überraschungen rechnen. Unpünktliche Züge oder gar technische Probleme und Zugausfälle. Wie viele Pendler jeden Tag, musste nun ausgerechnet der tschechische Verkehrsminister diese Erfahrung machen. Ende vergangenen Monats blieb er auf dem Weg nach München in Regensburg hängen. Ein Vorfall, der nicht an die große Glocke gehängt wurde.
6: Ivan Bednarik, der tschechische Verkehrsminister, kam nur bis Regensburg. Eigentlich hatte er einen Termin bei seinem Amtskollegen, dem bayerischen Verkehrsminister Christian Bernreiter. 2 Stunden Puffer hatte Bednarik eingeplant für die Bahnfahrt von Prag nach München. Aber selbst die reichten nicht. Schon gleich auf bayerischer Seite in Furt im Wald hatte der Zug zunächst Verspätung. In Regensburg war schließlich Endstation. Dem Minister wurde eine Ersatzverbindung über Nürnberg angeboten, ein stundenlanger Umweg, den der Minister dankend ablehnte. Er ließ sich schließlich mit dem Auto abholen und nach München bringen. Was war passiert? Auf BR-Anfrage schreibt das tschechische Verkehrsministerium, da die Komplikationen auf deutsche Stellen zurückzuführen sind, richten Sie bitte alle Anfragen an die deutsche Seite. Das bayerische Verkehrsministerium wiederum teilte mit, die Hintergründe sind uns nicht bekannt. Wir bitten Sie daher, beim tschechischen Verkehrsministerium nachzufragen. Offenbar ist ein Stellwerk ausgefallen, ließ die Bahn wissen. Übrigens, Thema des Ministertreffens, der Ausbau der Trasse Prag-München soll vorangetrieben werden. Auf tschechischer Seite wird schon gebaut. In Bayern soll es 2035 losgehen.
3: Peter Quiton berichtete über die Erfahrungen des tschechischen Verkehrsministers mit der Deutschen Bahn. 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
0: Eine Veranstaltung der AfD mit dem Bundesvorsitzenden Chrupalla in Sachsen-Anhalt hat in Berlin für Irritationen und scharfe Kritik gesorgt. So bezeichnete es Kanzleramtsminister Frei als befremdlich, dass dort die Hymne der DDR gesungen wurde. Die Ostbeauftragte der Bundesregierung Kaiser kritisierte eine Bemerkung des Kabarettisten Uwe Steimle als inakzeptabel. Der hatte indirekt zum Attentat auf Merz aufgerufen. Chris Bertroff aus unserem Hauptstadtstudio über dieses Treffen.
7: Die Veranstaltung mit dem AfD-Spitzenkandidaten in Sachsen-Anhalt Ulrich Siegmund ist fast schon zu Ende. Da hat AfD-Chef Tino Chrupalla noch eine dringende Bitte.
8: Wir wollen noch die Nationalhymne zum Schluss singen. Das machen wir noch. Das machen wir immer in Sachsen-Anhalt. Genau. Uwe, du stimmst jetzt mal die deutsche Nationalhymne. Kennst du die?
7: Warte. Antwort, ja, der Kabarettist Uwe Steimle kennt die schon. Er stimmt aber eine andere Hymne an, nämlich die der DDR.
9: Auferstanden aus Ruinen und der Zukunft zugewandt.
7: Chrupalla schaut irritiert, versucht einzuschreiten, singt dann aber gemeinsam mit Siegmund Teile des Liedes mit, ehe später auch die deutsche Hymne noch gesungen wird. Die Stiftung Gedenkstätten in Sachsen-Anhalt kritisiert, es handle sich um die Hymne eines Staates, der politische Gegner verfolgte. In Berlin reagiert Kanzleramtsminister Thorsten Frei bei Welt TV ebenfalls mit Unverständnis.
10: Ja, ich finde es extrem befremdlich und es gilt insbesondere dann, wenn das von politischen Repräsentanten gemacht wird, die damit ja ganz offensichtlich auch politische Botschaften verbinden möchten.
7: Chrupalla kontert auf Anfrage des ARD-Hauptstadtstudios mit der Textzeile Deutschland einig Vaterland habe man zur Einheit aufgerufen. Wegen dieses Textes wurde die Hymne in der DDR ab 1972 nur noch instrumental gespielt. Auferstanden aus Ruinen drücke die Hoffnung der Bürger aus, so Chrupalla, und es sei unnötig, die Veranstaltung nachträglich und künstlich zu skandalisieren. Die Staatsanwaltschaft ermittelt trotzdem, und zwar gegen den Kabarettisten Steimle. Er hat bei der Veranstaltung nicht nur gesungen, sondern auch ausgeteilt gegen Merkel und Merz.
11: Mittlerweile muss ich sagen, wenn ich Friedrich Merz sehe, frage ich mich manchmal, wo ist eigentlich Stauffenberg, wenn man ihn mal wirklich braucht?
7: Stauffenberg ist vor allem für das gescheiterte Attentat auf Adolf Hitler bekannt. Der Staatsanwalt prüft, ob Kabarettist Steimle den öffentlichen Frieden gestört hat durch die Androhung von Straftaten. Strafbar oder nicht, die Ostbeauftragte der Bundesregierung Elisabeth Kaiser findet, Steimles Stauffenberg-Spruch ist nicht akzeptabel. Und er werfe Fragen auf.
12: Nämlich gerade, wie geht man mit den politischen Konkurrenten um, dass man den eben auch mit verschiedensten Mitteln auch beseitigen will. Das steht dann so im Raum. Und wenn das unwidersprochen bleibt, spricht das natürlich Bände und ist damit nicht zu akzeptieren.
7: Dass die AfD zu der Bemerkung geschwiegen habe, zeige den Charakter der Partei, sagt die Ostbeauftragte Kaiser. Und wie gefährlich sie sei.
0: Chris Bertroff war das über die Reaktionen auf einen mehr als irritierenden Wahlkampfauftritt der AfD in Sachsen-Anhalt.
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0: Die Odyssee gilt als erstes großes Epos des Abendlandes und Vorläufer vieler Heldengeschichten. Der amerikanisch-britische Filmregisseur Christopher Nolan hat sich nun an Homers Odyssee gewagt. Kaum ein anderer Film wurde in diesem Jahr so sehr mit Spannung erwartet. Hochkarätig besetzt ist er mit einer Riege aus Weltstars in fast allen Hauptrollen. Matt Damon zum Beispiel schickt der Regisseur in der Titelrolle auf die sagenumwobene Irrfahrt. Gedreht ist Odyssee als erster Spielfilm der Kinogeschichte im aufwendigen XXL IMAX-Format. Heute startet Christopher Nolans neues Werk in den Kinos. Alexander Soyer hat den Film schon gesehen.
13: Donner. Feuer. Tod.
14: Eigentlich müsste man in IMAX-Kinos in Prag oder London gehen, um Christopher Nolans Odyssee wirklich genauso zu sehen, wie er seinen Film gedreht hat. Aber man bekommt selbst bei normal großen Leinwänden das ganz große Kino, auch hier. Christopher Nolan liebt dieses übergroße IMAX-Format, verwendet es seit seinem zweiten Batman-Film The Dark Knight in jedem seiner Filme.
15: Er bringt alles.
14: Episch war also auch, ohne jede Übertreibung, der Aufwand, mit dem Nolan seine Vision von Homers Odyssee verwirklicht hat.
13: Sag mir, woran du dich erinnerst.
15: Eine Frau. Sohn.
13: Und was dann?
14: Alles, wirklich alles, ist hier groß in Christopher Nolans Odyssee. Das beeindruckende, riesige Star-Ensemble um Matt Damon als Odysseus, der Erzählbogen, der sich im Aufbau wirklich nah an Homers Vorlage bewegt, und jedes einzelne Bild und jeder einzelne Wortwechsel.
15: Nach Jahren des Krieges konnte sich niemand zwischen meine Männer und ihre Heimat stellen.
14: Mit dem trojanischen Pferd, das als zurückgelassene Opfergabe, halb im Sand versunken, am Strand vor Troja darauf wartet, hinter die Stadttore Trojas gezogen zu werden, beginnt der Film mit einem enorm kraftvollen Bild. Nicht nur, weil es damit das erste Mal in der Film- und Fernsehgeschichte gelingt, den legendären Kriegstrick auch glaubhaft zu machen, sondern weil damit auch der ernste, düstere Ton für den gesamten Film gesetzt wird.
13: Glaubst du wirklich, das Leben wird wieder so wie früher? Diese Welt ist Geschichte.
14: Im Anschluss geht es dann, wie in der Vorlage, erstmal an den Hof von Ithaka, wo Odysseus Frau und Sohn, gespielt von Anne Hathaway und Tom Holland, seit fast 2 Jahrzehnten auf dessen Rückkehr warten und eine ganze Horde von Freiern darauf drängt, seinen Platz einzunehmen.
16: Dies ist ein Haus, das auf einen Herrn wartet. Ich will, dass du mich erwählst.
14: Erst mit dem, was in der Heimat auf ihn wartet, beginnt schließlich in Rückblicken und Erinnerungen die eigentliche Irrfahrt Odysseus.
15: Niemand stellt sich zwischen mich und meine Heimat. Nicht einmal die Götter.
14: Es dauert zwar ein bisschen, bis nicht nur die große Irrfahrt, sondern auch der Film so richtig in Fahrt kommt, aber dann ist er unaufhaltsam. Nolan bleibt in der Form der Vorlage treu und gewinnt hier nicht nur durch eine manchmal fast heutige Sprache ohne jedes antike Versmaß eine andere Verständlichkeit und gleichzeitig ein existenzielles Verständnis ab. Die Spielball der Göttergeschichte wird zur menschlichen Prüfung. Reue, Rache, Mitgefühl, das trojanische Pferd nicht als große List, sondern als große Schuld. Die Geister der Toten als Odysseus Wegbegleiter und Agamemnon als gesichtslose, dunkle Eminenz und Symbol unersättlicher in den Abgrund führender Machtgier. Ein eindringliches Kinoerlebnis, packend, ergreifend, ein gewaltiges, leidvolles Abenteuer. Das dichterische Jahrtausendepos in filmischer Jahrhundertgröße.
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0: Ein packendes Kinoerlebnis, sagt also unser Kritiker Alexander Soyer zum Film Odyssee, ab heute in den Kinos.
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0: Normaler Verkehr auf den Fernstraßen in Bayern. Kommen Sie gut an. Dann schauen wir aufs Wetter in Bayern. Heute Vormittag höchstens leicht bewölkt, ab dem Nachmittag dann vereinzelt zum Teil auch kräftige Schauer oder Gewitter. Da kann es auch Starkregen geben. Warm wird es aber maximal 27 bis 32 Grad. Die Nacht dann allmählich trockener, Temperaturen um 18 Grad und die weiteren Aussichten morgen erst freundlich, später dann zum Teil wieder kräftige Schauer oder Gewitter, dann kann es auch Unwetter geben, bei Höchstwerten von 19 bis 30 Grad. Samstag und Sonntag dann stabiler, nur noch vereinzelt Schauer oder Gewitter.

0: 6.30 Uhr ist es.
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0: Das sind unsere Themen in der nächsten halben Stunde. Fußball-WM. Argentinien dreht das Spiel gegen England und steht im Finale. Iran-Krieg. Die USA haben ihre Angriffe intensiviert. Und Energieversorgung. Das neue Heizungsgesetz sorgt für Verunsicherung auch bei den Versorgern bei uns in Bayern. Unser Thema gleich in BR24 Bayern. Das und mehr hier in der nächsten halben Stunde. Ich bin Hannes Kunz. Heute ist Donnerstag, der 16. Juli. Ich wünsche Ihnen einen schönen guten Morgen. Und wir starten mit Fußball. Titelverteidiger Argentinien steht wieder im Finale der WM und trifft dort am Sonntag auf Europameister Spanien. Für England bleibt nur das Spiel um Platz 3. Dabei hatten die Briten so sehr vom Titel geträumt und das Finale war schon zum Greifen nah. Für die englischen Fans war diese 1:2 Niederlage gegen Argentinien wirklich ein Wechselbad der Gefühle. Thomas Kunze.
2: England gegen Argentinien. Das war ein würdiges, ein spektakuläres Halbfinale, das Argentinien am Ende aufgrund einer überragenden Schlussphase mit 2:1 gewonnen hat. Die erste Hälfte verlief von beiden Seiten aus extrem kontrolliert. Echte Torchancen gab es im Prinzip gar nicht. Nach dem Wechsel kam England mit sehr viel Schwung aus der Kabine und in der 55. Minute traf dann Gordon aus 6 Metern Entfernung zur englischen Führung. Vorausgegangen war eine feine Kombination über Kane, Rice und Rodgers. Lionel Messi und Argentinien brauchten eine Weile, um das Ganze zu verarbeiten. Trainer Lionel Scaloni aber setzte die richtigen Impulse von der Bank und so traf in der 85. Minute zunächst Enzo Fernandes sehenswert vor der Strafraumgrenze zum 1:1, ehe der eingewechselte Lautaro Martinez in der 2. Minute der Nachspielzeit per Kopf das Siegtor erzielte. Der Assist kam natürlich von Lionel Messi. Argentinien zieht damit verdient ins Endspiel ein. England bleibt der Trostpreis, die Partie um Platz 3.
0: Am Sonntag dann das Finale Spanien gegen Argentinien. Anpfiff ist um 21 Uhr und wir sind natürlich wieder live dabei. Schauen wir in den Nahen Osten. Im Krieg zwischen den USA und dem Iran rückt ein Frieden weiter in die Ferne. Das US-Militär hat am Abend und in der Nacht erneut Angriffe auf den Iran geflogen. Wie das zuständige Regionalkommando mitgeteilt hat, soll damit die Fähigkeit Irans eingeschränkt werden, Handelsschiffe in der Straße von Hormuz zu bedrohen. Mehr dazu von Markus Wolf.
3: Bei der Offensive handelte es sich um die dritte innerhalb von 24 Stunden. Konkrete Angaben zu den Zielen machten die US-Streitkräfte nicht. Iranische Medien berichteten jedoch von Einschlägen in mehreren Städten entlang der Küste am Persischen Golf. Beim Beschuss einer Kaserne wurden Behörden zufolge mindestens 7 Soldaten getötet. Außerdem wurden Explosionen in der Umgebung der Hauptstadt Teheran gemeldet. Zum ersten Mal seit Beginn der aktuellen Kämpfe um die Kontrolle über die Straße von Hormuz. Daneben hätten die amerikanischen Angriffe die Provinz Semnan getroffen, in der die Produktion ballistischer Raketen sowie das iranische Raumfahrtprogramm angesiedelt sind. Landesweit sollen bei den Attacken hunderte Menschen verletzt worden sein. US-Angaben zufolge soll auch ein unbeladener Öltanker in der Straße von Hormuz beschossen und manövrierunfähig gemacht worden sein. Das Schiff, das unter der Flagge Curaçao unterwegs gewesen sei, soll versucht haben, die Blockade von iranischen Häfen zu durchbrechen. Nachdem der Tanker mehrfach Warnungen ignoriert habe, habe man Raketen in den Schornstein abgefeuert, so das US-Militär. Der Iran reagierte offenbar seinerseits mit neuen Angriffen auf die Golfstaaten. Kuwait teilte in der Nacht mit, dass die Luftabwehr gegen iranische Drohnen im Einsatz sei. Auch in Bahrain wurde erneut Luftalarm ausgelöst. Das Innenministerium rief die Menschen auf, Ruhe zu bewahren und den nächstgelegenen sicheren Ort aufzusuchen. Berichte über Schäden oder mögliche Opfer gab es zunächst nicht.
0: Wie soll das neue europäische Asylsystem umgesetzt werden? Wie kann schneller abgeschoben werden? Wer kontrolliert die Außengrenzen und mit welchen Drittstaaten arbeitet die Europäische Union zusammen? Um all diese Fragen geht es heute in Dublin. Dort treffen sich die EU-Innenministerinnen und Minister. Einzelheiten von Andreas Meyer-Feist.
4: Vor gut einem Monat ist das neue gemeinsame europäische Asylsystem in Kraft getreten. Nun soll es um die praktische Umsetzung gehen. Dazu gehören verpflichtende Grenzkontrollen und beschleunigte Asylverfahren direkt an den EU-Außengrenzen. Das Treffen findet in Dublin statt, weil Irland im zweiten Halbjahr die EU-Ratspräsidentschaft übernommen hat. Irland drängt auf einen härteren Kurs bei den Abschiebungen. Sogenannte Rückkehrzentren sollen auch in Drittstaaten ausgelagert werden. Bisher fehlen aber noch Unterschriften. unterschriftsreife Verträge mit Ländern, die dazu bereit wären. Zwischen Deutschland und Frankreich gab es Differenzen, die nun ausgeräumt werden sollen. Bundesinnenminister Dobrindt hatte angeordnet, dass Asylsuchende direkt an den deutschen Grenzen zurückgewiesen werden können. Ein Verfahren, das bei den Nachbarstaaten für Unsicherheit sorgte, auch in Frankreich. Nun wollen beide Länder Druck auf andere EU-Staaten ausüben, damit der neue Asylpakt an den Außengrenzen zügig umgesetzt wird.
0: Wir haben es im Beitrag gerade gehört, die europäische Asylpolitik sorgt also auch für Differenzen zwischen Deutschland und Frankreich. Und die sollen heute nicht nur beim Treffen in Dublin ausgeräumt werden, sondern auch auf höchster Ebene. Bundeskanzler Friedrich Merz empfängt am Abend den französischen Präsidenten Emmanuel Macron. Die beiden bereiten den morgigen deutsch-französischen Ministerrat vor. Kai Rinecker blickt voraus.
5: Ein Abendessen auf Schloss Bensberg vor den Toren Kölns bildet den Auftakt für das deutsch-französische Regierungstreffen. Diesmal können Bundeskanzler Merz und Frankreichs Präsident Macron aufs Rheinland runterschauen. Beim letzten deutsch-französischen Ministerrat vor knapp einem Jahr in Toulon gab es am Vorabend noch ein Candlelight-Dinner der beiden am Mittelmeer. Aber seitdem sind einige deutsch-französische Träume zerplatzt. Vor allem das gemeinsame Prestigeprojekt eines Kampfjets der neuesten Generation, kurz FCAS, ist Anfang Juni nach monatelanger Hängepartie wie erwartet gescheitert. Im Élysée-Palast in Paris bemüht man sich deutlich zu machen, dass die deutsch-französischen Beziehungen mehr seien als dieses gescheiterte Kampfflugzeugprojekt. Gerade für die gemeinsame Verteidigungs- und Sicherheitspolitik will man jetzt neue Zeichen setzen. Der französische Präsident Macron hatte Deutschland im März angeboten, an Übungen der Nuklearstreitkräfte Frankreichs teilzunehmen. Jetzt geht es um Details. Am deutsch-französischen Ministerrat sollen am Freitag in Brühl etwa 10 Minister auf jeder Seite teilnehmen.
0: In Europa werden Drogen auch per Speedboot über das Meer geschmuggelt. Ermittler stellt das vor Herausforderungen, denn diese Boote sind schnell und die Verfolgung ist lebensgefährlich. Wie NDR, WDR und Süddeutsche Zeitung jetzt herausgefunden haben, fordern EU-Behörden, dass künftig das Militär eingreifen soll und auf die Motoren der Schnellboote schießen darf. Das geht aus vertraulichen Unterlagen von Sicherheitsbehörden hervor. Benedikt Strunz hat die Einzelheiten.
6: Nach Angaben von Europol sei im Seegebiet zwischen den Kanaren und den Azoren in den vergangenen Jahren ein regelrechter Kokain-Highway entstanden. Hunderte von Schnellbooten würden hier Kokain von großen Schiffen aus Lateinamerika übernehmen und anschließend nach Portugal und Spanien fahren. Europäische Sicherheitsbehörden gehen davon aus, dass allein im vergangenen Jahr auf diese Weise hunderte Tonnen Kokain das europäische Festland erreicht haben. Die Jagd auf die Schnellboote ist nicht nur mühsam, sondern aufgrund der hohen Geschwindigkeiten auch äußerst gefährlich. Immer wieder kommt es laut den Recherchen zu Toten und Verletzten. In einem vertraulichen Papier des Maritimen Analyse- und Einsatzzentrums gegen den Drogenschmuggel, kurz MAOC, wird nun ein Einsatz europäischer Marineeinheiten gefordert und die Möglichkeit, auf die Motoren der Schmuggelschiffe schießen zu dürfen. Eine Sprecherin der Europäischen Kommission erklärte auf Nachfrage, dass man den Missbrauch von Speedbooten als Sicherheitsproblem erkannt habe. Ein Sprecher des Innenministeriums in Berlin erteilte der Forderung nach einer stärkeren Einbindung der Marine indes eine Absage. Ein Einsatz der Bundeswehr zur Kriminalitätsbekämpfung sei grundsätzlich nicht vorgesehen.
0: Der Machtkampf bei der AfD in Nordrhein-Westfalen. Er zieht nun Kreise bis in die Bundesspitze der Partei. Der heftige Streit um die Vergabe von Listenplätzen für die nächste Landtagswahl 2027 sorgte vor ein paar Tagen dafür, dass der Parteitag zeitweise recht chaotisch verlief und unterbrochen werden musste. Jetzt rückt die Co-Chefin der AfD, Alice Weidel, immer mehr in den Fokus, wie Christoph Ulrich berichtet.
7: Dem WDR liegen Chatprotokolle und ein Schreiben des Landeschefs vor. Beide legen eine Sabotageaktion von Vertrauten der Parteichefin Alice Weidel nahe. In den Chats versuchen teilweise rechtsextreme AfD-Mitglieder aus Nordrhein-Westfalen, möglichst viele Kandidaten für eine Listenkandidatur zur Landtagswahl aufzustellen. Damit sollte ein Parteitag am Sonntag in Mahl blockiert werden. Unter den Interessenten für Listenplatz 22 hatten sich teilweise bis zu 100 Leute befunden. Dadurch konnte am Sonntag nicht gewählt werden. Dahinter soll laut den Chats der stellvertretende Bundeschef der Partei Sven Tritschler stecken. Der Kölner soll dabei auch die Unterstützung Alice Weidels gehabt haben. Zumindest erhebt der amtierende Landeschef der AfD Martin Vincent den Vorwurf, dass Weidel sich nicht energisch gegen diese, Zitat, Sabotageaktion gestellt habe. Das alles geht aus einem Schreiben hervor, das Vincent an den Bundesvorstand der Partei geschickt hat. Es dürfte die gesamte Partei in den kommenden Tagen beschäftigen.
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0: Den Namen Xpeng, den kennen wahrscheinlich die wenigsten bisher, aber Tobias Brunner aus unserer Wirtschaftsredaktion, das wird sich wahrscheinlich bald ändern, oder? Warum denn?
8: Ja, weil Xpeng den deutschen Markt erobern will, aber vielleicht sagen wir erstmal, um wen es da eigentlich geht, nämlich um einen Autohersteller, einen chinesischen, um genau zu sein. Und Xpeng ist der Meinung, dass der deutsche Markt einiges an Potenzial zu bieten hat. Deshalb hat das Unternehmen heute auch zu einer Weltpremiere nach München geladen. Der Ort ist kein Zufall, wie uns Gabriel Wirth erklärt.
9: Der Druck auf die deutschen Hersteller durch chinesische Autobauer steigt von Monat zu Monat. Und das nicht nur in China, sondern auch auf dem Heimatmarkt. Dabei lassen sich die chinesischen Autohersteller auch nicht groß von den hohen EU-Ausgleichszöllen abhalten, die für Einfuhren von Elektroautos made in China gelten. Noch sind die Zulassungszahlen hierzulande zwar recht überschaubar, doch die Wachstumsraten und Ambitionen von BYD, MG und Co. sind beachtlich. Mit dabei auch der chinesische Hersteller Xpeng, der nicht weit weg von der BMW-Zentrale in München heute Abend die Weltpremiere seines neuen kompakten SUVs L03 feiert. Damit präsentiert das chinesische Unternehmen erstmals ein in China gefertigtes Modell außerhalb des Heimatlandes. Das darf man durchaus als Kampfansage an die etablierten Hersteller hierzulande verstehen. Die chinesischen Anbieter sehen sich mittlerweile auf Augenhöhe mit den europäischen Konzernen. Laut dem Gründer von Xpeng, He Xiaopeng, gilt Deutschland dabei als der wichtigste und herausforderndste Markt der Welt. Wer hier bestehe, könne überall erfolgreich sein. Ob der L03 die Kunden überzeugt, hängt nicht nur von der Qualität, der Ausstattung, der Versorgung mit Ersatzteilen und dem Kundenservice ab, sondern letztendlich auch vom Preis. In China startet der Listenpreis für den L03 bei umgerechnet knapp unter 20.000 Euro. In Europa dürfte der Einstiegspreis bei rund 35.000 Euro liegen.
8: Ja, und der Blick auf die aktuellen Zulassungszahlen, der zeigt, in Bayern sind im ersten Halbjahr insgesamt mehr Elektroautos neu zugelassen worden. Ihr Anteil lag dem Kraftfahrtbundesamt zufolge bei rund 23,6%. Im gesamten vergangenen Jahr hatte die E-Auto-Quote im Freistaat bei 18,6% gelegen. Trotz dieses Anstiegs ist Bayern aber unter den Bundesländern im Durchschnitt eher weiter hinten, nämlich auf Platz 10. Seit 125 Jahren gibt es den Genossenschaftsverband Bayern. Das feiern die Mitglieder heute bei ihrem jährlichen Treffen in München. Zu den Genossenschaften zählen nicht nur die Volks- und Raiffeisenbanken. Tradition haben sie auch in der Landwirtschaft und im Wohnungsbau. Welcher Gedanke sie alle vereint, das erklärt Felix Linke.
10: Gemeinsam mehr erreichen, das steckt hinter der Genossenschaftsidee. Selbsthilfe, Selbstverwaltung und Selbstverantwortung sind die drei Prinzipien von Friedrich Wilhelm Raiffeisen. Alle Mitglieder haben eine Stimme und lösen ihre Probleme demokratisch, aber ohne staatliche Hilfe. Häufig sind Eigentümer zugleich Kunden und Kundinnen und Nutzende, meist mit einem regionalen Charakter, der die Identifikation mit der Heimatgemeinde stärkt. Vor 125 Jahren dominierten in Bayern vor allem landwirtschaftliche Genos, die Molkereien und Schlachthöfe betrieben oder Einkaufsgemeinschaften und Direktvermarkter waren. Heute zählt auch die solidarische Landwirtschaft dazu. In den Städten kamen Wohnungsgenossenschaften auf, sowie kommunale Projekte zum Ausbau der Infrastruktur. Durch die Energiewende kamen Solardächer, Windräder, Biogasanlagen und Nahwärmenetze dazu. Neu sind Carsharing, Coworking und Gesundheitsgenossenschaften für Ärzte und Pflegedienste. Auch im Bildungs- und Kulturbereich werden so stabile Nischen geschaffen. Dort steht nicht so sehr die wirtschaftliche, sondern die soziale Bedeutung im Vordergrund.

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3: 6:45 ist es jetzt.
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3: Peter Veit hat die Nachrichten.
4: Argentinien steht im Finale der Fußball-Weltmeisterschaft. Das Team hat gegen England mit 2:1 gewonnen. Zunächst führte die Mannschaft von Trainer Thomas Tuchel ab der 55. Minute 1:0. In der Schlussphase glich Argentinien jedoch aus und schoss in der Nachspielzeit den Siegtreffer. Das Endspiel ist am Sonntag um 21 Uhr. Gegner ist Spanien. US-Streitkräfte beenden dritte Angriffswelle gegen Iran binnen 24 Stunden. Nach Militärangaben wurden dabei auch ein Öltanker außer Kraft gesetzt. Der Iran reagierte wieder mit Angriffen auf die Golfstaaten Bahrain und Kuwait. Angaben über mögliche Opfer und Schäden liegen nicht vor. Inmitten der Spannungen ließ Teheran eine seit mehr als 1,5 Jahren im Iran festgehaltene US-Bürgerin ausreisen. Finanzminister Klingbeil und Justizministerin Hubig präsentieren Aktionsplan gegen Steuerbetrug. Eine Selbstanzeige soll künftig nicht mehr generell zur Straffreiheit führen. Außerdem will der Bund eine Kryptobesteuerung einführen. Details wollen die SPD-Politiker am Mittag in Berlin erläutern. RKI legt Zahlen zu Übergewicht bei Vorschulkindern vor. Demnach ist die Zahl der übergewichtigen und fettleibigen Vorschüler in den Landkreisen höher, in denen die Menschen weniger Geld zur Verfügung und geringere Bildungsabschlüsse haben. Die Forschenden fordern, gesundheitliche Ungleichheit im Kindesalter zu reduzieren. Startschuss für Tunnelbauprojekt nördlich von Garmisch-Partenkirchenfeld. Zwischen Eschenlohe und Oberau entsteht der 1,9 Kilometer lange Auerbergtunnel. Er kostet voraussichtlich rund 240 Millionen Euro und soll 2031 fertiggestellt sein. Befürworter erwarten weniger Staus am Autobahnende. Der Bund Naturschutz kritisiert den Eingriff in Natur und Landschaft. Das Wetter in Bayern: Sonne und wenig Wolken bei 27 bis 32 Grad. Am Nachmittag örtlich Gewitter.
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3: Die Abschaffung des sogenannten Heizungsgesetzes der Ampelregierung war eines der wichtigsten Vorhaben der Union in der Bundesregierung. Seit vergangenen Freitag ist nun das neue Gebäudemodernisierungsgesetz beschlossene Sache. Damit sind neue Öl- und Gasheizungen wieder prinzipiell erlaubt. Kritik daran kommt von Umweltverbänden und den Grünen. Sie warnen vor massiven Rückschritten beim Klimaschutz. Doch auch bayerische Energieanbieter tun sich mit der Neuregelung schwer. Warum, sagt uns Lorenz Storch.
5: Robert Greb ist der Chef der Regensburger Stadtwerke REWAG. Die haben, wie alle Energieversorger, derzeit viel zu tun. Mit der Energiewende und speziell der Wärmewende. Und eigentlich, so Greb, ist die Richtung dabei klar.
6: Was wir massiv ausbauen, ist das Stromnetz. Weil natürlich die Idee ist ja, dass sich sehr viel Richtung Strom bewegt. Die Mobilität, Wärmepumpen, Wärmenetze, die natürlich auch mit grüner Wärme betrieben werden sollen.
5: Jetzt aber hat die Koalition in Berlin auf Betreiben der Union ein neues Heizungsgesetz verabschiedet. Darin sind Gas- und Ölheizungen unbegrenzt weiter erlaubt. Das kann dazu führen, dass auch in Fernwärmeausbaugebieten noch neue Gasheizungen installiert werden, was die Zahl der potenziellen Kunden für Fernwärme senkt und so deren Ausbau verzögert und verteuert. Denn, so Klaus Steiner, Chef der Stadtwerke Dorfen und des Verbands der Bayerischen Energiewirtschaft,
7: wenn ich jetzt ein Fernwärmevorranggebiet habe, und ich habe parallel ein Gasnetz dort liegen, müssen wir natürlich unbedingt verhindern, dass wir zwei Infrastrukturen aufrechterhalten müssen. Denn am Ende des Tages werden die Kosten für die Aufrechterhaltung zweier Infrastrukturen von den Kunden gezahlt werden müssen.
5: Die Gasnetzkosten werden sich absehbar auf immer weniger Kunden verteilen. Außerdem sieht die sogenannte Biotreppe von Schwarz-Rot vor, dass dem Erdgas ein steigender Anteil von Biogas beigemischt wird. Beides macht das Heizen mit den Jahren teurer. So teuer, dass es sich nicht mehr lohnen wird, rechnet eine Fraunhofer-Studie im Auftrag des Umweltinstitut München vor.
8: Das heißt, wer sich heute noch eine Gasheizung einbaut, der muss damit rechnen, dass diese Heizung zu einer Investitionsruine wird.
5: Fasst Till Irmisch vom Umweltinstitut zusammen. Gasversorger im ländlichen Raum, die nicht gleichzeitig Fernwärme und Strom verkaufen, hängen allerdings noch an ihren Gasleitungen und damit ihrem bisherigen Geschäftsmodell. Sie finden das neue Heizungsgesetz gut und Gerald Linke vom Deutschen Verein des Gas- und Wasserfachs widerspricht dem Umweltinstitut.
9: In den Vergleichsstudien, die wir gemacht haben, haben wir festgestellt, dass selbst wenn man mit 100% Biogas heizen müsste eines Tages, wir konkurrenzfähig sind mit der Wärmepumpe.
5: Insgesamt überwiegt unter bayerischen Stadtwerken und Gasnetzbetreibern die Unsicherheit, wie es weitergeht. Alle Netzbetreiber gehen davon aus, dass sie künftig einen Teil ihres Gasnetzes stilllegen. Aber die Frage ist, wann und wie viel davon? Die Energiewirtschaft wartet ab, wie sich die politischen Rahmenbedingungen entwickeln.

0: hat Roland für sein Physikstudium gebraucht. Länger als vorgesehen. In 3 Monaten ist er fertig.
1: Das war auch die längste Zeit sehr viel Stress und auch einfach Existenzangst getrieben. Mein Studium hat auch sicher länger gedauert deswegen. Das Wochenende ist dann meistens sowieso draufgegangen fürs Lernen. Hat sich gelohnt, aber ich würde es jetzt nicht nochmal machen wollen.
0: Roland lebt in München. Von seinen Eltern bekommt er 250 Euro Kindergeld. Ansonsten, erzählt er, finanziert er sich selbst. Am Anfang des Studiums vor allem über Nachhilfe, dann mit einem Werkstudentenjob. 20 Stunden pro Woche, auch in Prüfungsphasen. Dazu habe er Glück und zahle nur 500 Euro Miete für sein WG-Zimmer.
1: Also die Veränderung, als man dann diese 20 Stunden Teilzeit gearbeitet hat, war unglaublich. Also dass man sich nicht mehr Gedanken machen musste, ob man sich jetzt den nächsten Döner auch leisten kann oder ob man nicht lieber zu Hause ist, das war toll.
0: Viele Studierende geben einen großen Teil ihres Einkommens fürs Wohnen aus. Das zeigen aktuelle Zahlen des Statistischen Bundesamts. Wer allein oder in einer WG lebt, gibt im Schnitt 54% seines Einkommens fürs Wohnen aus. 2/3 der Studierenden mit eigenem Haushalt gelten als übermäßig belastet durch Wohnkosten. Geophysikstudentin Therese kennt finanziellen Druck. Ihre Eltern unterstützen sie zwar, dazu hat sie ein Stipendium. Am Anfang des Studiums war es aber enger.
2: Ich glaube, ich habe sehr, sehr lange auf Lebensqualität auch verzichtet. Also ich habe irgendwie immer das Billigste gekauft, beim Essen gerade sehr viel gespart. Und ich würde sagen, dass mir das echt nicht gut getan hat auch und halt generell wenig konsumiert.
0: Laut Statistikamt verdienen Studierende mit eigenem Haushalt fast die Hälfte ihres Einkommens selbst. Eine Auswertung des Bayerischen Staatsinstituts für Hochschulforschung unter Absolventinnen und Absolventen zeigt, etwa 85% jobbten während des Studiums. Ein Viertel nennt das als Grund, warum ihr Studium länger dauerte. Sabine Kaminski vom Bayerischen Landesstudierendenrat sagt, Arbeiten ist für viele ein Muss.
3: Wir reden am Ende nicht darüber, dass man einen Minijob hat, um irgendwie sich das Gehalt aufzubessern, sondern wir reden darüber, dass man halt einen Minijob oder einen anderen Werkstudentenjob hat, um überhaupt die Lebenshaltungskosten tragen zu können. Es ist einfach eine andere Dimension.
0: Dieser Druck wirke sich auf das Studium aus. Wer nicht arbeiten müsse, sei im Vorteil. Der Landesstudierendenrat fordert deshalb mehr bezahlbaren Wohnraum, nicht nur in Großstädten. Und dass die verschobene BAföG-Erhöhung im Frühjahrssemester wirklich kommt.
4: Studieren ohne Job, das ist für viele also nicht möglich. Ein Beitrag von Anna Fries war das.
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4: Das Finale am Sonntag steht bei der Fußball-WM. Der Europameister Spanien gegen den Weltmeister Argentinien. Mehr geht nicht. Und Martin Raspe, das Halbfinale gestern zwischen England und Argentinien, das war bestimmt schon mehr als ein Vorgeschmack auf dieses Finale, oder?
6: Ja, also nach dem gestrigen Spiel, vor allem nach der zweiten Halbzeit, ist eine Steigerung bestimmt ganz schön schwierig. Englands Träume vom ersten WM-Finale seit 60 Jahren, die schienen beim Stand von 1:0 schon Formen anzunehmen, aber dann kam Lionel Messi sozusagen aus der Versenkung und bereitete den Sieg der Argentinier vor.
7: Setzt sich Messi gegen 3 durch und beim 4. gibt's dann das Foul. Und alle Argentinier gehen jetzt zum Schiedsrichter und sagen, fass den Messi nicht an. Sie fordern alle die Karte, da gibt's die nächste Rudelbildung.
8: Immer wieder hatten sich Engländer und Argentinier in rüpligen Zweikämpfen mindestens einen Spruch mitgegeben, eher noch einen Ellbogen. Doch dann in der Nachspielzeit eines faszinierenden Spiels, in der 92. Minute, streckte Lautaro Martinez den taumelnden Gegner emotional endgültig zu Boden.
9: Ich hatte genau diesen Traum, dass ich reinkomme, dass ich treffen werde und dass wir das Spiel gewinnen.
8: Martinez köpfte ein zum 2:1 nach einer Flanke von Lionel Messi. Es war Messis 2. Torvorlage im Spiel, in dem es bis zur 85. Minute gar nicht gut ausgesehen hatte für die Argentinier. England führte mit 1:0, hatte sich nach dem Tor in der Defensive verschanzt. Irgendwie wollten die Spieler von Thomas Tuchel ihre Führung aus der 55. Minute über die Zeit retten.
10: Wir waren so dicht dran, aber wir sind zu passiv geworden nach unserem Tor. Wir haben versucht, dem Team mit den Wechseln zu helfen. Aber klar, die Verantwortung liegt beim Trainer. Und wenn es nicht gut geht, ist es einfach zu sagen, das war falsch.
8: Dieses 1:0 der Engländer wurde zum Sieg für Argentinien, weil Lionel Messi das Spiel übernahm. Mit seinen klugen Pässen, mit seinen wendigen Dribblings und den präzisen Flanken. Nach dem 1:1 in der 85. Minute dauerte es nur noch 7 Minuten, bis die Argentinier das Spiel gedreht

0: Zeiten. Während Englands Kräfte schrumpften, wuchs die argentinische Leidenschaft auf und neben dem Platz und damit auch der Stolz von Trainer Lionel Scaloni.
1: Wir sind einzigartig, wir sind besonders und das sage ich ganz ohne Arroganz. Die Fans haben uns heute den Sieg gebracht, ich bin so dankbar.
0: Und im Moment des Abpfiffs, als aus 9 Minuten Nachspielzeit 12 geworden waren, sank der Antreiber der Mannschaft, der beste Spieler seiner Zeit, auf die Knie. Lionel Messi ballte die Fäuste, schrie all seine Emotionen in das laute, flirrende Rund des Stadions von Atlanta.
1: Unglaublich, dieser Tag. Einfach unglaublich. Gegen England zu spielen ist immer etwas Besonderes. Und erst recht, wenn es ein WM-Halbfinale ist. Wir wussten, was auf uns zukommt. Wir wollten unbedingt gewinnen. Wir wollten die Fans glücklich machen. Und natürlich wollten wir ins Finale.
0: Gegen Spanien am Sonntag. Es wird das 3. WM-Finale für Lionel Messi sein. Sein wohl letztes.
2: Arne van Eickels über ein WM-Halbfinale, über das man bestimmt noch sehr, sehr lange sprechen wird. Ja, und den Engländern bleibt beim Endspiel, beim Finale wieder mal nur die Zuschauerrolle. Mal sehen, wie groß die Motivation noch sein wird für das Spiel um Platz 3 dann am Samstag gegen Frankreich. Apropos Frankreich, bei der Tour de France läuft, um in der Fußballersprache zu bleiben, seit gestern die 2. Halbzeit. Heute gibt's die 12. von insgesamt 21 Etappen. Und eins kann man wohl schon vorhersagen, Holger Gerska, es wird wieder heiß und schnell.
3: Am Tag nach der schnellsten Tour de France-Etappe, die je gefahren wurde, stellt sich natürlich die Frage, geht heute etwa noch mehr? Trotz der über 30 Grad und der Strapazen an den 10 Tagen zuvor war das Feld gestern beim Sieg des Norweger Søren Varenskjold im Schnitt mit fast 51 km/h unterwegs. Die heutige Etappe könnte die letzte mit einem Massensprint bei dieser Tour werden. Umso engagierter werden die Sprintermannschaften in die 179 Kilometer Richtung Chalon-sur-Saône gehen. Ausreißer werden es sicherlich wieder sehr schwer haben. Und zum Thema Geschwindigkeit gibt es auch den passenden Startort. Es ist die Formel-1-Strecke von Manicourt.
2: Und im Lauf des Tages sind wir bei der Tour de France natürlich immer wieder live dabei. Noch kurz etwas vom Tennis. Alexander Zverev, der steht ja nach seinem Finaleinzug in Wimbledon aktuell an Nummer 2 der Tennis-Weltrangliste. Auch weil der Spanier Carlos Alcaraz seit Monaten verletzt ist und keine Turniere gespielt hat. Aber jetzt deutet sich das Comeback des Spaniers an. Alcaraz steht auf der Meldeliste für das Turnier in Cincinnati vom 13. bis 23. August. Und sollte Alcaraz dort spielen, ist auch ein Start bei den US Open Anfang September wahrscheinlich.
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5: Mit dem Blick auf die Straßen, 2 Verkehrsmeldungen haben wir aktuell. Einmal die A8 München Richtung Salzburg zwischen Neukirchen und Anger steht ein defekter LKW. Und A93 Weiden Richtung Holledau zwischen Regenstau und Regensburg-Kumpfmühl 6 Kilometer stockender Verkehr und Stau.

0: Das Wetter bei uns in Bayern, heute Vormittag höchstens leicht bewölkt. Ab dem Nachmittag zieht es dann zu und dann kann es zum Teil auch kräftige Schauer oder Gewitter geben, teilweise mit Starkregen. 27 bis 32 Grad die Höchstwerte. Im Laufe der Nacht dann beruhigt sich's ein bisschen, Tiefstwerte um 18 Grad und die weiteren Aussichten. Morgen erst freundlich, später dann wieder kräftige Schauer oder Gewitter, 19 bis 30 Grad. Und Samstag und Sonntag dann stabiler, dann nur noch einzelne Schauer oder Gewitter. Es bleibt hochsommerlich warm. Sieben Uhr ist es.
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0: Mit diesen Themen. Wir beginnen mit Fußball. Argentinien steht im Finale der Weltmeisterschaft nach einem 2:1-Sieg gegen England. Dann schauen wir auf den Krieg gegen den Iran. Die USA haben ihre Angriffe intensiviert. Wir schalten gleich live zu unserem Korrespondenten. Und 5 Jahre nach dem Hochwasser im Berchtesgadener Land, das ist heute früh unser Thema des Tages um 7.20 Uhr. Das und mehr in der nächsten halben Stunde. Heute ist Donnerstag, der 16. Juli. Ich bin Hannes Kunz. Ich wünsche Ihnen einen schönen guten Morgen. Ja, bitterer hätte das für England wohl kaum laufen können. Die Three Lions führen im WM-Halbfinale gegen Argentinien bis zur 85. Minute mit 1:0. Der Einzug ins Finale, der ist zum Greifen nah. Doch am Ende gewinnt Argentinien mit 2:1 und steht im Endspiel. Die Freude in Argentinien natürlich riesengroß. Buenos Aires im Ausnahmezustand. Und mittendrin war gestern Abend unser Korrespondent Oliver Neuroth.
2: So klingt der Schlusspfiff im Zentrum von Buenos Aires. Ausnahmezustand rund um den Obelisken, die berühmte weiße Steinsäule, das Wahrzeichen der Stadt. Hunderttausende Fans stehen dicht gedrängt, viele tanzen, fallen sich in die Arme.
3: No, es hermoso, hermoso.
2: Das ist so wunderbar, dafür gibt es keine Worte. Wir dachten schon, dass alles verloren ist und dann dreht sich das Spiel doch noch. Ohne Worte, wunderbar. So etwas sind wir gewohnt. Wir sind schließlich schon Weltmeister. Und das haben wir England gezeigt. Ganz ehrlich, ich habe Argentinien heute zum ersten Mal auf Weltklasse-Niveau spielen sehen, als Champion. Argentiniens größte Zeitung Clarín schreibt von einem epischen Spiel. Die Zeitung La Nación von einem Sieg für die Ewigkeit. Bei Messis Ehefrau Antonella Roccuzzo fließen die Tränen, als sie auf einer Tribüne steht. Ein Mädchen sagt, wir heulen alle in dieser Nacht. Wer nicht leidet, ist kein Argentinier. Wir haben einen einmaligen Moment erlebt, der so nicht wiederkommt. Da kommen mir schon die Tränen. Schon vor diesem Halbfinale gegen England war klar, bei diesem Fußballspiel schwingt auch Geschichte mit. Der Falklandkrieg, der auch nach mehr als 40 Jahren für Diskussionen sorgt. Aus Sicht vieler Argentinier gehört die Inselgruppe, die sie Malvinas nennen, nicht zu Großbritannien, sondern zu Argentinien. Die argentinische Mannschaft hält nach dem Spiel auf dem Platz ein Transparent hoch mit dem Schriftzug »Die Malvinas sind argentinisch«. Ich weiß nicht, so etwas gehört nicht auf den Fußballplatz. Aber die Malvinas sind unsere Inseln. Doch das hier ist nur ein Fußballspiel. Jetzt blicken die argentinischen Fans auf Sonntag, das Endspiel dieser WM gegen Spanien. Und die Chance, zweimal hintereinander Fußball-Weltmeister zu werden. Zuletzt hat das Brasilien geschafft im Jahr 1962. Dieser Spanier sagt, wir werden gewinnen, die Spanier. Aber ich fände es gut, wenn Argentinien gewinnt. Ich wohne hier. Möge der Bessere gewinnen. Wir gewinnen, auch wenn ein Finale gegen Spanien eine Zitterpartie wird. Aber für den Moment sind wir schon überglücklich. Und er wünscht sich einfach den nächsten WM-Titel.
0: Oliver Neuroth war das über die argentinische Freude über den Einzug ins WM-Finale. Und da trifft der Titelverteidiger dann am Sonntag auf Europameister Spanien. Los geht's um 21 Uhr. Wir berichten natürlich wieder live. Dann schauen wir in den Nahen Osten. Eng getaktete Angriffe, Drohungen, blockierte Schiffe. Der Krieg zwischen den USA und dem Iran gewinnt wieder an Fahrt. Innerhalb von 24 Stunden hat das US-Militär gleich 3 Angriffswellen gestartet. Iranische Staatsmedien berichten von Explosionen auch in der Umgebung der Hauptstadt Teheran. Aus Doha ist mir jetzt unser Korrespondent Moritz Behrendt zugeschaltet. Schönen guten Morgen.
4: Guten Morgen aus Katar.
0: Moritz, was bedeuten denn diese neuen Angriffe für die Friedensbemühungen? Ist das Rahmenabkommen damit endgültig hinfällig?
4: Ja, das ist inzwischen tot. Das hat auch der iranische Hauptverhandler, Parlamentspräsident Ghalibaf, gestern noch einmal bekräftigt. Aktuell bringe diese gemeinsame Absichtserklärung, wie dieser Krieg beendet werden soll, dem Iran nichts. Verstöße werden natürlich aus dem Iran den USA vorgeworfen, aus den USA dem Iran. Auch Donald Trump hat dieses Abkommen ja schon für gescheitert erklärt. Ganz interessant ist aber, so sehr militärisch und rhetorisch eskaliert wird, lassen beide Seiten doch durchaus für mögliche weitere Gespräche noch so ein bisschen die Tür offen.
0: Wie hat denn der Iran jetzt aber auf diese Angriffswellen der Amerikaner von gestern reagiert?
4: Der Iran hatte wieder Ziele in Bahrain, Kuwait und Jordanien angegriffen. Nach iranischen Angaben war das Ziel in Jordanien die Luftwaffenbasis Asrak. Dort seien Kommunikationsgeräte und Kraftstofftanks beschossen worden. Auch in Kuwait und Bahrain sollen US-Militärbasen das Ziel gewesen sein, so zumindest die iranischen Angaben. Über Schäden ist bislang noch nichts bekannt. Wenn man jetzt mal den Vergleich mit den letzten Tagen zieht, so sind die iranischen Angriffe etwa auf demselben Niveau. Die Frequenz allerdings, mit der die Amerikaner im Iran angreifen, Stichwort 3 Angriffswellen innerhalb von 24 Stunden, die nimmt zu. Das heißt, die Zeichen stehen durchaus eher auf Eskalation, wenn auch vielleicht noch ein bisschen mit der Hand an der Bremse.
0: Du sagst, die Zeichen stehen auf Eskalation. Die Frage ist ja, wie es weitergeht, was die USA überhaupt vorhaben. US-Präsident Donald Trump widerspricht sich da ja regelmäßig selber oder nimmt Ankündigungen einen Tag später wieder zurück, wie die einer Maut für die Straße von Hormuz. Dann berichtet jetzt das Wall Street Journal, dass Trump dazu tendiere, den Krieg auszuweiten. Da ist von möglichen Bodentruppen die Rede. Was kannst du uns darüber sagen?
4: Nun, Donald Trump hat ja auch schon wieder damit gedroht, zivile Infrastruktur im Iran anzugreifen. Energieinfrastruktur, aber auch Meerwasserentsalzungsanlagen. Was die Absicht dahinter ist, das ist nicht so ganz klar. Geht es jetzt darum, den Iran wieder an den Verhandlungstisch zu zwingen, sozusagen mit der Pistole auf der Brust? Oder ist der Plan, diesen Krieg tatsächlich noch auszuweiten, die Handbremse zu lösen, mit Vollgas in diesen Krieg weiterhin zu gehen oder wieder zu gehen, möglicherweise sogar mit dem Einsatz von Bodentruppen? Momentan würde ich sagen, beide Szenarien sind denkbar.
0: Was bedeutet denn das für die Region, wenn man da die Handbremse löst, wie du sagst?
4: Nun, für die Region bedeutet es, dass sie weiterhin in Mitleidenschaft, in Geiselhaft genommen ist. Wenn ich jetzt die arabischen Staaten, die alle sagen, das ist nicht unser Krieg, aber wir sind unmittelbar betroffen, nicht zuletzt durch die Schließung der Straße von Hormuz. Und natürlich bedeutet es, wenn die Handbremse gelöst wird, dass wieder deutlich mehr Leute sterben, als das in den letzten Wochen und Monaten der Fall war.
0: Lass uns noch auf die Straße von Hormuz schauen. Wenn man das bei Google eingibt, dann schlägt einem Google als erstes die Frage vor, Straße von Hormuz, offen oder geschlossen? Wie ist denn da aktuell die Lage?
4: Aktuell gibt es wieder diese quasi doppelte Blockade, nachdem es in den letzten Wochen ein bisschen Verkehr gegeben hat auf der Straße von Hormuz. Einerseits sagt der Iran, die Straße ist geschlossen, außer für die Schiffe, die sich mit uns abstimmen und sich an unsere Bedingungen halten. Gleichzeitig ist die Maßgabe der USA, wir blockieren alle iranischen Schiffe und Schiffe, die iranische Häfen anlaufen. In der Nacht haben die USA auch einen Tanker, der einen iranischen Hafen ansteuern wollte, bombardiert. Die USA wollen es im Prinzip auch mit ihrer militärischen Macht ermöglichen, dass Schiffe nahe der südlichen Küste, also nahe der Küste des Oman, die Meerenge passieren können. Aber dieser Schutz, der reicht den meisten Reedereien und auch den großen Versicherern nicht aus. Sie sagen, das Risiko von Angriffen ist zu groß. Deswegen ist der Verkehr wieder sehr, sehr reduziert. Es ist von 10 bis 20 Schiffen, die durch die Straße fahren, die Rede. In Normalzeiten sind es etwa 130 pro Tag. Und die Folgen sind bekannt. Der Ölpreis steigt.
0: Sagt unser Korrespondent Moritz Behrendt. Dankeschön. Dann schauen wir nach Europa. Wie soll das neue europäische Asylsystem umgesetzt werden? Wie kann schneller abgeschoben werden? Wer kontrolliert die Außengrenzen und mit welchen Drittstaaten arbeitet die EU zusammen? Um all diese Fragen geht es heute in Dublin. Dort treffen sich die EU-Innenministerinnen und Minister. Andreas Meyer-Feist mit den Einzelheiten.
5: Vor gut einem Monat ist das neue gemeinsame europäische Asylsystem in Kraft getreten. Nun soll es um die praktische Umsetzung gehen. Dazu gehören verpflichtende Grenzkontrollen und beschleunigte Asylverfahren direkt an den EU-Außengrenzen. Das Treffen findet in Dublin statt, weil Irland im zweiten Halbjahr die EU-Ratspräsidentschaft übernommen hat. Irland drängt auf einen härteren Kurs bei den Abschiebungen. Sogenannte Rückkehrzentren sollen auch in Drittstaaten ausgelagert werden. Bisher fehlen aber noch Unterschriftsreife Verträge mit Ländern, die dazu bereit wären. Zwischen Deutschland und Frankreich gab es Differenzen, die nun ausgeräumt werden sollen. Bundesinnenminister Dobrindt hatte angeordnet, dass Asylsuchende direkt an den deutschen Grenzen zurückgewiesen werden können. Ein Verfahren, das bei den Nachbarstaaten für Unsicherheit sorgte, auch in Frankreich. Nun wollen beide Länder Druck auf andere EU-Staaten ausüben, damit der neue Asylpakt an den Außengrenzen zügig umgesetzt wird.
0: Wir haben es in dem Beitrag gerade gehört, die europäische Asylpolitik sorgt auch für Differenzen zwischen Deutschland und Frankreich. Und die sollen heute nicht nur in Dublin ausgeräumt werden, sondern auch auf höchster Ebene. Bundeskanzler Friedrich Merz empfängt am Abend den französischen Präsidenten Emmanuel Macron. Die beiden bereiten den morgigen deutsch-französischen Ministerrat vor. Kai Rienecker blickt voraus.
6: Ein Abendessen auf Schloss Bensberg vor den Toren Kölns bildet den Auftakt für das deutsch-französische Regierungstreffen. Diesmal können Bundeskanzler Merz und Frankreichs Präsident Macron aufs Rheinland runterschauen. Beim letzten deutsch-französischen Ministerrat vor knapp einem Jahr in Toulon gab es am Vorabend noch ein Candlelight-Dinner der beiden am Mittelmeer. Aber seitdem sind einige deutsch-französische Träume zerplatzt. Vor allem das gemeinsame Prestigeprojekt eines Kampfjets der neuesten Generation, kurz FCAS, ist Anfang Juni nach monatelanger Hängepartie wie erwartet gescheitert. Im Élysée-Palast in Paris bemüht man sich deutlich zu machen, dass die deutsch-französischen Beziehungen mehr seien als dieses gescheiterte Kampfflugzeugprojekt. Gerade für die gemeinsame Verteidigungs- und Sicherheitspolitik will man jetzt neue Zeichen setzen. Der französische Präsident Macron hatte Deutschland im März angeboten, an Übungen der Nuklearstreitkräfte Frankreichs teilzunehmen. Jetzt geht es um Details. Am deutsch-französischen Ministerrat sollen am Freitag in Brühl etwa 10 Minister auf jeder Seite teilnehmen.
0: 5 Jahre ist es her, dass das Sturmtief Bernd die verheerenden Überflutungen im Ahrtal ausgelöst hat. Bei der Gedenkveranstaltung vor 2 Tagen, da hat der rheinland-pfälzische Ministerpräsident Gordon Schnieder die Betroffenen um Entschuldigung gebeten. Der Staat habe damals sein Versprechen nicht eingehalten, seine Bürgerinnen und Bürger zu schützen, sagte der CDU-Politiker. Wie der Staat seine Bürger schützt, das ist das eine. Wie die Menschen ganz persönlich für den Katastrophenfall vorsorgen können, das andere. Wie wichtig das ist, das sagt auch Fritz Helge Voss. Er ist der Landesbeauftragte des Technischen Hilfswerks für Bayern.
7: Gerade bei Katastrophen hilft es uns Einsatzkräften sehr, wenn Menschen gewisse Notvorräte zu Hause haben, dass damit die Straßen frei sind und nicht Menschen irgendwo noch ganz kurzfristig noch in einen Supermarkt fahren, sondern dass sie ihren Notvorrat zu Hause haben, dass sie auch einen Energievorrat zu Hause haben, Lampen zu Hause haben, wo sie mindestens ein paar Tage, ich würde mir ja mindestens 14 Tage wünschen, aber dass man zumindest ein paar Tage ohne fremde Hilfe ausgestattet ist. Einsatzkräfte haben schweres Gerät, schwere Fahrzeuge, die herangeführt werden müssen und müssen beweglich sein. Da hilft es nicht, wenn ich großen Einkaufsverkehr noch habe, als ganz einfaches Beispiel.
0: Sagt Fritz Helge Voss vom THW Bayern. Er war vor 5 Jahren auch im Einsatz, als das Sturmtief Bernd für Hochwasser im Berchtesgadener Land gesorgt hat. Der Wiederaufbau und welche Lehren aus den Fluten gezogen wurden, das ist heute früh auch unser BR24 Thema des Tages, gleich in knapp 10 Minuten.
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0: Die Erwärmung des Planeten hat längst auch den kältesten Kontinent erreicht, die Antarktis. Das Meereis dort geht in einigen Regionen seit Jahren zurück. Und das macht auch den Pinguinen dort das Leben schwer. Was genau der Rückgang des Meereises für Pinguine bedeutet, das haben Forschende jetzt mit Satellitenaufnahmen untersucht. Jenny von Sperber mit den Einzelheiten.
8: Der entscheidende Hinweis darauf, wie sich das Leben der Pinguine verändert, wenn das Meereis schmilzt, steckte im Kot der Tiere. Denn der hat eine andere Farbe, je nachdem, was Pinguine fressen. Fressen sie mehr Fisch, ist der Pinguinkot hellgrau. Fressen sie mehr Krill, also kleine Krebstiere, ist er rot. Und das kann man auf Satellitenbildern erkennen. Jetzt werden überall da, wo das Meereis schmilzt, die Fische weniger, erklärt Michael Polito von der University of California in Santa Cruz.
9: Viele der Fischarten, die von Adelie-Pinguinen gefressen werden, brauchen das Meereis als sicheren Ort für ihren Nachwuchs. Deshalb gibt es in den Teilen der Antarktis, wo das Meereis durch den Klimawandel schmilzt, weniger von diesen Fischen.
8: Die Pinguine müssen dann ihre Ernährung umstellen. Und genau das zeigten auch die Satellitenbilder der Antarktis. In den betroffenen Kolonien war der Kot rot. Die Pinguine fraßen mehr Krill. Dank Daten aus den vergangenen 30 Jahren konnten die Forscher sehen, Die Veränderung des Speiseplans passt zur Abnahme des Meereises. Allerdings, Pinguinkolonien, in denen weiterhin Fisch gefressen wird, zeigen eine stabilere Population. Und Pinguinküken in fischfressenden Kolonien haben eine höhere Überlebensrate. Krill kann für Adelie-Pinguine also nur eine Art Notspeiseplan sein, ein Plan B.

0: Viertel nach sieben ist es.
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0: Nachrichten jetzt mit Peter Veit.
2: Guten Morgen. Titelverteidiger Argentinien erreicht Finale der Fußball-WM. Das Team hat sich am Abend mit 2:1 gegen England durchgesetzt. Die Mannschaft von Trainer Thomas Tuchel führte zunächst und kassierte schließlich spät die Gegentreffer, beide vorbereitet durch Argentiniens Superstar Lionel Messi. Die Mannschaft kämpft am Sonntag ab 21 Uhr gegen Spanien um den Weltmeistertitel. US-Streitkräfte beenden weitere Angriffswelle gegen Iran. Die Armee der Islamischen Republik meldet ihrerseits Attacken auf US-Stützpunkte in der Region. Inmitten der Spannungen ließ Teheran eine seit mehr als anderthalb Jahren im Iran festgehaltene US-Staatsbürgerin ausreisen. Städtetag ruft zu bewusstem Umgang mit Wasser auf. Regional und saisonal könne es mittlerweile auch in Deutschland zu Wasserknappheit kommen, sagt der Hauptgeschäftsführer Schuchardt den Zeitungen der Funke-Gruppe. Er sprach sich dafür aus, einheitlich Entgelte für die kommerzielle Wasserentnahme zu verlangen und Anreize zum Sparen zu setzen. Großbrand in Mecklenburg-Vorpommern weitet sich aus. Im Müritz-Nationalpark steht mittlerweile eine Fläche von rund 270 Hektar in Flammen. Mehr als 350 Einsatzkräfte sind vor Ort. Am Vormittag wird Unterstützung aus Bayern erwartet. Der ehemalige Truppenübungsplatz ist mit Altmunition belastet. Europäische Strafverfolgungsbehörden fordern Einsatz der Marine gegen Kokainschmuggler. Das geht aus vertraulichen Unterlagen hervor, die NDR, WDR und SZ vorliegen. Die Rede ist von einer Art Kokain-Highway zwischen den Kanaren und den Azoren. Hunderte von Schnellbooten nehmen demnach Drogen von großen Schiffen aus Lateinamerika auf. Nach Einschätzung der Behörden haben so hunderte Tonnen der Droge das europäische Festland erreicht. Das Wetter in Bayern, Sonne und wenig Wolken bei 27 bis 32 Grad, am Nachmittag örtlich Gewitter.
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0: Bad Alexandersbad in Oberfranken ist pleite, darüber haben wir letzte Woche ja schon berichtet. Jana Roller aus unserem BR24 Bayern-Team, warum beschäftigt sich denn heute sogar der Landtag mit dem Kurbad?
3: Im Haushaltsausschuss des Landtags ist die Finanzmisere heute Thema. Die Frage ist, ob Bad Alexandersbad staatliche Hilfen bekommt, wie schon einmal. Die Gemeinde hat Schulden von fast 25 Millionen Euro angehäuft. Ihr droht die Zahlungsunfähigkeit. Hans-Joachim Viehweger berichtet.
4: Schon im vergangenen Jahr musste der Freistaat kurzfristig einspringen. Die Gemeinde Bad Alexandersbad bekam von Banken keine Kredite mehr. Für eine Umschuldung brauchte es eine offizielle Garantie des Freistaats. Das Grundproblem der Gemeinde ist damit aber noch nicht gelöst. Für die Schulden sind jährlich rund 400.000 Euro Zinsen fällig. Ein ordentliches Wirtschaften ist damit praktisch nicht mehr möglich. Hintergrund für die finanzielle Misere: Die Gemeinde hatte Millionen in die örtliche Kureinrichtung gesteckt, unter anderem in ein großes Bad. Das Bad wurde anfangs gut angenommen, bekam dann aber in der Corona-Pandemie massive Probleme. Bayerns Innenminister Joachim Herrmann hatte bei einer Sitzung des Haushaltsausschusses im Juni Unterstützung signalisiert. Man müsse die Abwärtsspirale, in die Gemeinde durch die immer höheren Schulden geraten sei, durchbrechen. Allerdings gibt es bei den Fraktionen von CSU und Freien Wählern im Landtag Bedenken, dass durch besondere Finanzhilfen ein Präzedenzfall geschaffen würde. Schließlich sind auch viele andere Kommunen in Finanznot.
3: In Neu-Ulm in Schwaben werden am Abend zwei Blindgänger entschärft. Das hat die Stadt mitgeteilt. Die Sprengkörper aus dem Zweiten Weltkrieg waren bei Sondierungsarbeiten auf einem Acker im Pfullerit gefunden worden. Ein Sprengkommando aus München wird sie gegen 20 Uhr unschädlich machen. Rund um den Fundort sind vor allem Unternehmen ansässig. Die Evakuierung beginnt um 18 Uhr. Während der Entschärfung wird die B10 bei Bollerfingen gesperrt. Wer Richtung Garmisch-Partenkirchen unterwegs ist, kennt die Engstelle zwischen Eschenlohe und Oberau in Oberbayern. Genau dort beginnt am Nachmittag ein Bauprojekt, das den Verkehr künftig deutlich flüssiger machen soll. Mit dem offiziellen Tunnelanschlag startet der Bau des neuen Auerberg-Tunnels.
5: Mit dem symbolischen Schlag gegen den Fels fällt heute der Startschuss für eines der größten Straßenbauprojekte in Bayern. Zwischen Eschenlohe und Oberau entsteht ein rund 1,9 Kilometer langer Tunnel. Er schließt die letzte Lücke auf der durchgehend vierspurigen Verbindung zwischen München und Garmisch-Partenkirchen. Rund 240 Millionen Euro kostet das Bauwerk. Die Fertigstellung ist für 2031 geplant. Befürworter erwarten weniger Staus und einen besseren Verkehrsfluss. Der Bund Naturschutz kritisiert dagegen den Eingriff in Natur und Landschaft und warnt vor zusätzlichem Verkehr. Für den Bau sind zeitweise kurze Sperrungen auf der A95 und der B2 nötig. Bundesverkehrsminister Patrick Schnieder und Bayerns Bauminister Christian Bernreiter werden heute Nachmittag den offiziellen Tunnelanschlag vornehmen.
3: BR-Korrespondent Martin Breitkopf berichtet über den Start der Bauarbeiten für den neuen Auerbergtunnel. 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
0: Schlamm und Geröll in Häusern, unterspülte Straßen, ein Toter. Nicht nur im Ahrtal hat Sturmtief Bernd vor 5 Jahren gewütet, auch im Berchtesgadener Land gab es Katastrophenalarm. In der Nacht vom 16. auf den 17. Juli mussten mehr als 160 Menschen in Sicherheit gebracht werden. 9 Gebäude und ein Hoteltrakt waren anschließend unbrauchbar, genauso wie die Bob- und Rodelbahn am Königssee. Was haben wir aus diesem Hochwasser gelernt? Darum geht es jetzt in unserem Thema des Tages. Ich bin Hannes Kunz. Und wir als erstes schauen wir auf diese Bobbahn. Der Wiederaufbau, der kostet mehr als 50 Millionen Euro und diesmal soll die Anlage besser geschützt sein. Unsere Korrespondentin aus dem Studio Traunstein, Laura Hukamt, war auf der Baustelle.
6: Gegenüber vom türkisfarbenen Königssee erhebt sich leuchtend gelb der Eingang der Kunsteisbahn. Die Bahn selbst ist noch eine Baustelle. Wo im Herbst Bobs durch die Kurven schießen sollen, wird geschraubt, gegossen und montiert. Und während unten die Bahn neu entsteht, fließt gleich daneben der Klingerbach. 2021 wurde der schmale Gebirgsbach innerhalb kurzer Zeit zur Gefahr. Er brachte Wasser, Schlamm, Baumstämme und Felsbrocken mit. An einer Engstelle verkeilte sich das Material, das Wasser staute sich und brach durch die Sportanlage. Deshalb wird hier nicht nur eine Bahn wieder aufgebaut, es entsteht gleichzeitig ein Schutzsystem gegen die nächste Flut, erklärt Michael Koller, Landrat für das Berchtesgadener Land.
7: Also die Schutzmaßnahmen waren natürlich Priorität, sodass man dann auch das Objekt geschützt hat. Aber die Bahn ist natürlich für uns in der Außenwirkung ganz wichtig. Internationale Wettbewerbe hier vor Ort, das ist, glaube ich, beste Werbung für die Region.
6: Der Schutz beginnt mehrere Meter oberhalb der Bahn. Dort steht jetzt eine massive Betonwand quer zum Klingerbach. Mit einer Öffnung in der Mitte und Stahlstreben davor. Projektleiter Fabian Amort nennt sie mit Fachbegriff Geschiebedosiersperre.
8: Prinzipiell ist es eine Sperrenwand mit einem überdimensional großen Rechen, wenn man es so einfach betrachten möchte. Aber wir haben eben dann jetzt da die Sicherheit mit diesem Rechen, dass ein größerer Blockeintrag oder auch vor allem Wildholz rückgehalten wird.
6: Der Bach fließt also weiter durch den Rechen. Baumstämme und große Felsbrocken bleiben jedoch hängen. Geröll und Schlamm sammeln sich im Fangraum dahinter. Nach Unwettern muss er kontrolliert und gegebenenfalls ausgebaggert werden. Die zweite Maßnahme beseitigt den Flaschenhals von 2021. Die neue Bahn kreuzt den Klingerbach nicht mehr. Sein Bett wird befestigt und verbreitert, damit das Wasser abfließen kann, ohne sich zurückzustauen. Die dritte Schutzlinie steht an den Hängen. Höhere und stärkere Steinschutzzäune. Sie sollen herabfallende Brocken auffangen. Auch die ammoniakführende Kälteleitungen werden abgeschirmt. Durch Betonfundamente und teilweise durch massive Betonwände. Doch Rita Poser vom Bund Naturschutz hält diesen Schutz für unzureichend.
9: Das ist alles viel zu klein dimensioniert und erreicht nicht mal die Ausmaße von 2021, die da gekommen sind, um das aufzufangen.
6: Sie warnt vor größeren Felsstürzen, weiterem Geröll aus den steilen Hängen und einem geschwächten Schutzwald.
9: Die Frage ist das hier der richtige Standort?
6: Die Projektleitung widerspricht. Fachleute hätten die Gefahren geprüft und die Zäune nach dem Brocken von 2021 bemessen. Völlig ausschließen lässt sich eine erneute Zerstörung trotzdem nicht. Die neuen Bauwerke sollen die Wucht einer Flut zumindest schrittweise bremsen. Der Wiederaufbau ist fast geschafft. Die eigentliche Bewährungsprobe kommt mit dem nächsten Hochwasser.
0: Nach dem Unwetter damals vor 5 Jahren, da war auch Fritz Helge Voss vor Ort. Er ist der Landesbeauftragte des Technischen Hilfswerks für Bayern. Bei seinen Einsätzen kann Voss auf 17.000 Menschen zurückgreifen. Die meisten von ihnen arbeiten ehrenamtlich für das THW. Meine Kollegin Stefanie Meyer-Niekle hat mit Voss über das Berchtesgadener Hochwasser gesprochen. Alles begann damals mit einem dramatischen Wetterbericht.
10: Wir wussten, dass es eine Gefahrenlage gibt. Wir wussten auch, dass es eine größere Gefahrenlage gibt als üblich, in Anführungszeichen. Aber wo genau und in welchem Ausmaß, wussten wir nicht.
11: Das Besondere an dem Hochwasser im Berchtesgadener Land war ja, wie schnell alles ging. Das Wasser sammelte sich rasant, schoss durch die Bäche und engen Täler, dazu Muren, Geröll, Treibholz.
10: Richtig.
11: Binnen Minuten wurde es lebensgefährlich. Kann man so eine Flut in so einem Gelände überhaupt aufhalten oder zumindest verlangsamen?
10: Nein. Also Sie haben recht, gerade in Gebirgsräumen, auch Mittelgebirgsräumen, ist es so, dass wenn zu viel Wasser kommt, und das ist ja der Klimawandel dann in Europa, kann man nicht mehr viel tun, dann kann man auch tatsächlich nicht mehr viel vorbereiten. Dann kommt es darauf an, dass gewarnt wird, dann kommt es darauf an, dass Menschen die Warnung ernst nehmen und vorbereitet sind, auch auf Warnung zu reagieren.
11: Und hatten Sie den Eindruck, dass das vor 5 Jahren funktioniert hat?
10: Sagen wir es mal so, eine der Lehren aus diesem Einsatz, Sturmtief Bernd, also war, dass wir jetzt mittlerweile bundesweit den Fellbroadcast haben, also die Warnungen, die dann auch direkt auf die Handys gepusht werden. Das war nämlich damals noch nicht der Fall. Und ich glaube schon, dass in der Bevölkerung oder in einigen Teilen der Bevölkerung auch Warnungen ernster genommen werden. Wichtig ist, dass man, weil es auch Menschen gibt, die bewusst Desinformation betreiben, gerade in solchen Situationen, habe ich das schon mehrfach erlebt, dass man weiß, wo die sicheren Informationsquellen sind und dass man dann nicht Gerüchten aufsitzt.
11: Was gibt es in diesem Bereich für Desinformationen?
10: Ich habe in einem anderen Hochwassereinsatz erlebt, dass auf einmal im Internet sich verbreitete, dass ein Teil einer Stadt evakuiert werden muss, was überhaupt nicht zutraf. Dass bewusst aus meiner Wahrnehmung eine Fehlinformation gestreut wurde.
11: Was können die Menschen denn noch tun?
10: Gerade bei Katastrophen hilft es uns Einsatzkräften sehr, wenn Menschen gewisse Notvorräte zu Hause haben, dass damit die Straßen frei sind und nicht Menschen irgendwo noch ganz kurzfristig noch in einen Supermarkt fahren, sondern dass sie ihren Notvorrat zu Hause haben, dass sie auch einen Energievorrat zu Hause haben, Lampen zu Hause haben, wo sie mindestens ein paar Tage, ich würde mir ja mindestens 14 Tage wünschen, aber dass man zumindest ein paar Tage ohne fremde Hilfe ausgestattet ist. Einsatzkräfte haben schweres Gerät, schwere Fahrzeuge, die herangeführt werden müssen und müssen beweglich sein. Da hilft es nicht, wenn ich großen Einkaufsverkehr noch habe, als ganz einfaches Beispiel.
11: Bleiben wir nochmal bei der Unwetterbewältigung. Könnten Sie ganz konkret sagen, was machen dann die Ehrenamtlichen? Die bekommen jetzt einen Einsatzbefehl, die gehen raus. Und was machen sie im Fall von so einer Flut?
10: In Abstimmung mit der örtlichen Einsatzleitung kriegen meine Einsatzkräfte, unsere Einsatzkräfte zum Beispiel den Auftrag Menschenrettung aus einem Gebäude, das möglicherweise nicht mehr standsicher ist. Das heißt, dann würden
11: also, dass
10: wir
11: jetzt
10: Menschen,
11: sozusagen unterspült ist und.
10: Genau, was unterspült ist, wo man dann sagt, dort kann ich Menschen retten. Wir haben weitere Möglichkeiten, die Standsicherheit von Gebäuden wiederherzustellen, also angeschlagene Gebäude, wo man sagt, das Wasser ist durch und das Gebäude droht einzustürzen. Das wird dann abgestützt oder ausgesteift, zum Beispiel. Was wir auch machen, ist, wenn kritische Infrastrukturen wie zum Beispiel Elektroversorgung, Trafos ausfallen, dass man dann Ersatzstrom, Notstrom zur Verfügung stellt, gegebenenfalls ausleuchtet. Und gerade bei den Murenabgängen war es auch nochmal so, die Standfestigkeit von Gebäuden zu bewerten mit unseren sogenannten Baufachberatern, beziehungsweise dann auch, soweit es ging, es war nicht überall der Fall, Gebäude von Schlamm zu befreien.
11: Haben Sie denn genug Ehrenamtliche oder haben Sie Nachwuchsprobleme?
10: Wir stellen immer wieder fest, dass gerade nach solchen Hochwasserkatastrophen Menschen zu uns kommen, weil sie sagen, das ist eine sinnvolle Tätigkeit und das stimmt auch. Man kann nie genügend Einsatzkräfte haben, Menschen haben, die bereit sind, sich einzusetzen. Wir sind immer offen. Ich hätte immer gerne mehr Ehrenamtliche, Frauen wie Männer, ganz wichtig.
0: Sagt Fritz Helgefoss, der Landesbeauftragte des THW Bayern, in unserem BR24-Thema des Tages. 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
0: Mit zwei Verkehrsmeldungen, einmal die A93 Weiden Richtung Holledau zwischen Regenstauf und Regensburg-Kumpfmühl, 6 Kilometer stockend und Stau, und A99 Westumfahrung München Richtung Nürnberg zwischen Germering Nord und Ludwigsfeld, 6 Kilometer stockend. Dann noch der Blick aufs Wetter in Bayern. Zunächst nur einzelne Wolken unterwegs, meist freundlich, dann am Nachmittag zieht es zu und dann kann es zum Teil auch kräftige Schauer und Gewitter geben, 27 bis 32 Grad die Höchstwerte. Und auch morgen und übermorgen vereinzelt zum Teil kräftige Schauer und Gewitter. Am Wochenende dann nur noch einzelne Schauer.

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1: Donnerstag, der 16. Juli, es ist 7:30.
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1: Am Mikrofon ist Dani Stahl. Guten Morgen. Argentinien steht im Finale der Fußball-WM. Die Argentinier haben im Halbfinale einen Rückstand gegen England ganz am Ende gedreht und die Engländer sind raus. Die USA attackieren erneut Ziele im Iran. Es war schon die dritte Angriffswelle innerhalb von 24 Stunden. Und die EU-Innenminister tagen ab heute in Dublin. Dabei geht es vor allem um die Migrationspolitik und das neue gemeinsame Asylsystem. Sie waren dem großen Traum so nah, die Engländer. Zum ersten Mal seit 1966 wieder in ein WM-Finale einzuziehen. Aber daraus wurde nichts. Gegner Argentinien drehte das Spiel gestern Abend spektakulär, nachdem die englische Elf lange mit einem Tor in Führung lag. Der entscheidende Treffer zum argentinischen 2:1-Sieg fiel erst in der Nachspielzeit. Unser Reporter Thomas Kunze fasst das Spiel zusammen.
3: England gegen Argentinien. Das war ein würdiges, ein spektakuläres Halbfinale, das Argentinien am Ende aufgrund einer überragenden Schlussphase mit 2:1 gewonnen hat. Die erste Hälfte verlief von beiden Seiten aus extrem kontrolliert. Echte Torchancen gab es im Prinzip gar nicht. Nach dem Wechsel kam England mit sehr viel Schwung aus der Kabine und in der 55. Minute traf dann Gordon aus 6 Metern Entfernung zur englischen Führung. Vorausgegangen war eine feine Kombination über Kane, Rice und Rodgers. Lionel Messi und Argentinien brauchten eine Weile, um das Ganze zu verarbeiten. Trainer Lionel Scaloni aber setzte die richtigen Impulse von der Bank und so traf in der 85. Minute zunächst Enzo Fernandes sehenswert von der Strafraumgrenze zum 1:1, ehe der eingewechselte Lautaro Martinez in der 2. Minute der Nachspielzeit per Kopf das Siegtor erzielte. Der Assist kam natürlich von Lionel Messi. Argentinien zieht damit verdient ins Endspiel ein. England bleibt der Trostpreis, die Partie um Platz 3.
1: Und da trifft England dann auf Frankreich. Das Finale am Sonntag bestreiten Argentinien und Spanien. Drohnen statt Diplomatie, Raketenbeschuss statt Verhandlungen. Die USA und der Iran sind von einer Waffenruhe oder gar einer Friedenslösung derzeit meilenweit entfernt. Die USA machen maximalen Druck und haben in der Nacht erneut Ziele im Iran angegriffen. Markus Wolf aus dem BR24-Team über die jüngste Angriffswelle des US-Militärs.
4: Bei der Offensive handelte es sich um die dritte innerhalb von 24 Stunden. Konkrete Angaben zu den Zielen machten die US-Streitkräfte nicht. Iranische Medien berichteten jedoch von Einschlägen in mehreren Städten entlang der Küste am Persischen Golf. Beim Beschuss einer Kaserne wurden Behörden zufolge mindestens 7 Soldaten getötet. Außerdem wurden Explosionen in der Umgebung der Hauptstadt Teheran gemeldet. Zum ersten Mal seit Beginn der aktuellen Kämpfe um die Kontrolle über die Straße von Hormus. Daneben hätten die amerikanischen Angriffe die Provinz Semnan getroffen, in der die Produktion ballistischer Raketen sowie das iranische Raumfahrtprogramm angesiedelt sind. Landesweit sollen bei den Attacken hunderte Menschen verletzt worden sein. US-Angaben zufolge soll auch ein unbeladener Öltanker in der Straße von Hormus beschossen und manövrierunfähig gemacht worden sein. Das Schiff, das unter der Flagge Curaçao unterwegs gewesen sei, soll versucht haben, die Blockade von iranischen Häfen zu durchbrechen. Nachdem der Tanker mehrfach Warnungen ignoriert habe, habe man Raketen in den Schornstein abgefeuert, so das US-Militär. Der Iran reagierte offenbar seinerseits mit neuen Angriffen auf die Golfstaaten. Kuwait teilte in der Nacht mit, dass die Luftabwehr gegen iranische Drohnen im Einsatz sei. Auch in Bahrain wurde erneut Luftalarm ausgelöst. Das Innenministerium rief die Menschen auf, Ruhe zu bewahren und den nächstgelegenen sicheren Ort aufzusuchen. Berichte über Schäden oder mögliche Opfer gab es zunächst nicht.
1: Durchgreifen statt durchwinken. Dieses Motto hat Bundesinnenminister Dobrindt immer wieder betont, wenn es um die Asylpolitik geht. Er will, dass Menschen, deren Asylantrag abgelehnt wurde, außerhalb der EU in Abschiebezentrum untergebracht werden. Was mit dem gemeinsamen europäischen Asylsystem GEAS auch möglich sein soll. In Dublin kommen heute die EU-Innenminister zusammen, um über die noch offenen Fragen der neuen europäischen Asylstrategie zu beraten. Andreas Meyer-Feist.
5: Vor gut einem Monat ist das neue gemeinsame europäische Asylsystem in Kraft getreten. Nun soll es um die praktische Umsetzung gehen. Dazu gehören verpflichtende Grenzkontrollen und beschleunigte Asylverfahren direkt an den EU-Außengrenzen. Das Treffen findet in Dublin statt, weil Irland im zweiten Halbjahr die EU-Ratspräsidentschaft übernommen hat. Irland drängt auf einen härteren Kurs bei den Abschiebungen. Sogenannte Rückkehrzentren sollen auch in Drittstaaten ausgelagert werden. Bisher fehlen aber noch unterschriftsreife Verträge mit Ländern, die dazu bereit wären. Zwischen Deutschland und Frankreich gab es Differenzen, die nun ausgeräumt werden sollen. Bundesinnenminister Dobrindt hatte angeordnet, dass Asylsuchende direkt an den deutschen Grenzen zurückgewiesen werden können. Ein Verfahren, das bei den Nachbarstaaten für Unsicherheit sorgte, auch in Frankreich. Nun wollen beide Länder Druck auf andere EU-Staaten ausüben, damit der neue Asylpakt an den Außengrenzen zügig umgesetzt wird.
1: Wenn einer eine Reise macht, dann kann er was erzählen. Das ist manchmal nicht nur Positives, wenn man mit der Deutschen Bahn unterwegs ist. Wie erst jetzt bekannt wurde, traf es vor einigen Tagen den tschechischen Verkehrsminister, der auf dem Weg nach München in Regensburg hängen blieb. Der Vorfall wurde nicht an die große Glocke gehängt, berichtet Peter Queton.
6: Ivan Bednarik, der tschechische Verkehrsminister, kam nur bis Regensburg. Eigentlich hatte er einen Termin bei seinem Amtskollegen, dem bayerischen Verkehrsminister Christian Bernreiter. 2 Stunden Puffer hatte Bednarik eingeplant für die Bahnfahrt von Prag nach München. Aber selbst die reichten nicht. Schon gleich auf bayerischer Seite in Furt im Wald hatte der Zug zunächst Verspätung. In Regensburg war schließlich Endstation. Dem Minister wurde eine Ersatzverbindung über Nürnberg angeboten, ein stundenlanger Umweg, den der Minister dankend ablehnte. Er ließ sich schließlich mit dem Auto abholen und nach München bringen. Was war passiert? Auf BR-Anfrage schreibt das tschechische Verkehrsministerium, da die Komplikationen auf deutsche Stellen zurückzuführen sind, richten Sie bitte alle Anfragen an die deutsche Seite. Das bayerische Verkehrsministerium wiederum teilte mit, die Hintergründe sind uns nicht bekannt. Wir bitten Sie daher, beim tschechischen Verkehrsministerium nachzufragen. Der neue Bevollmächtigte der Bahn in Bayern, Christoph Kraller, auf die Frage, schlecht gelaufen?
7: Ja, muss man so sagen, weil das nicht unser Anspruch ist. Aber ich weiß jetzt nicht, was genau passiert ist, aber es wird irgendwas gewesen sein.
6: Offenbar ist ein Stellwerk ausgefallen, ließ die Bahn wissen. Übrigens, Thema des Ministertreffens, der Ausbau der Trasse Prag-München soll vorangetrieben werden. Auf tschechischer Seite wird schon gebaut. In Bayern soll es 2035 losgehen.
1: Eine Atemwegsinfektion, ausgelöst zum Beispiel durch das RS-Virus, sollte man nicht auf die leichte Schulter nehmen. Am besten sollte man eigentlich gar nicht erst erkranken. Diesen Schluss legt eine Studie aus Deutschland nahe, die jetzt in einem medizinischen Fachmagazin veröffentlicht wurde. Konkret geht es dabei um die Folgen einer Infektion, etwa in Nase, Kehlkopf oder Bronchien. Über die Ergebnisse der Studie berichtet Daniela Remus.
8: Nach einer RSV-Infektion, Covid oder einer saisonalen Grippe steigt das Risiko für Herzinfarkte oder Schlaganfälle. Denn durch die virusbedingten Infektionen entstehen im Körper Entzündungsprozesse. Und die sind erwiesenermaßen auch für Herz-Kreislauf-Erkrankungen verantwortlich. Durch die Corona-Pandemie und die damit einhergehenden Kontakteinschränkungen haben sich die saisonalen Infektionswellen dieser Atemwegserkrankungen verschoben. Statt erst im Februar begann beispielsweise die saisonale Grippewelle bereits im Dezember. Aber nicht nur die Infektionswellen haben sich zeitlich verschoben, sondern parallel dazu auch die kardiovaskuläre Sterblichkeit in der Bevölkerung. Das konnte die aktuelle Studie mit Daten des Robert-Koch-Instituts zeigen. Deshalb empfehlen die Forschenden, vor allem Menschen mit Herzschwäche sollten sich gegen Grippe und Co. impfen lassen, um ihr Risiko, nach einer solchen Infektion zu versterben, zu reduzieren.
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1: Die geplante Reform des Elterngeldes. Fix ist da noch gar nichts. Bislang gibt es nur einen Entwurf. Aber, Tobias Brunner aus der Wirtschaftsredaktion bei mir im Studio, die Kritik daran ist schon sehr groß.
9: Ja, wenn man sich durch Instagram und Co. klickt, findet man jede Menge Videos und Beiträge, in denen sich vor allem junge Frauen über die Reformvorschläge zum Elterngeld aufregen. Auch Opposition, Gewerkschaften und Sozialverbände sehen viele Punkte kritisch, die Bundesfamilienministerin Karin Prien bislang plant. Denn unterm Strich würden viele Familien damit weniger Geld bekommen. Mehr dazu von Alisa Schröter.
10: Zwar will das Familienministerium den Mindest- und Höchstbetrag anheben, aber bei weitem nicht genug, um die Inflation auch nur ansatzweise auszugleichen. Denn das Elterngeld wurde seit seiner Einführung 2007 noch kein einziges Mal erhöht. Hinzu kommt, nach den aktuellen Plänen würde die Bezugsdauer um 2 Monate gekürzt, von 14 auf maximal 12 Monate. Und die 12 Monate Elterngeld bekämen Paare nur, wenn jeder Elternteil mindestens 3 Monate übernimmt. Ansonsten schrumpft die Bezugsdauer noch weiter. Bislang musste jeder Elternteil nur mindestens 2 Monate übernehmen. Mit den neuen Vorschlägen will das Familienministerium die partnerschaftliche Aufgabenteilung fördern. Aber für Familien könnte das gleich in mehrfacher Hinsicht zum Stolperstein werden. Erstens, wenn ein Elternteil kein Elterngeld beziehen kann oder will, läuft das Elterngeld aus, bevor die Familie einen gesetzlichen Anspruch auf einen Betreuungsplatz hat. Den gibt's nämlich erst 12 Monate nach der Geburt. Zweitens, wenn Mütter nur maximal 9 Monate Elterngeld beziehen können, fällt der Arbeitsbeginn bei einigen noch in die Stillzeit. Noch handelt es sich bei den Vorschlägen lediglich um einen Referentenentwurf. Das bedeutet, er muss noch die Abstimmung mit anderen Ministerien und den Bundestag passieren.
9: Auch wenn der Hype um Pokémon Go schon ein paar Jahre vorbei ist, gibt es immer noch genügend Spieler. Die sind in der realen Welt unterwegs und suchen auf ihrem Handy nach virtuellen Figuren. Kleiner Nebeneffekt, Pokémon Go sammelt jede Menge Geodaten, die am Ende auch bei einem Militärunternehmen landen und dabei helfen, Kampfdrohnen zu trainieren. Christian Sachsinger hat dazu recherchiert.
11: Pokémon Go ist ein recht ausgeklügeltes Tech-Spiel. Augmented Reality wird mit Satellitenortung und Mobilfunk kombiniert. Als Spieler sucht man die virtuellen Pokémon-Figuren, die mit einer realen GPS-Position verknüpft sind. Während der Suche scannt man mit der Handykamera immer wieder die eigene Umgebung ab, bis irgendwann vielleicht eine der ulkigen Figuren im Bildschirm auftaucht. Das soll nicht nur Spaß machen, sondern fördert auch massenweise Umgebungsdaten, Bilder von Straßen, Gebäuden oder Plätzen. Ein wahrer Schatz für die datenhungrige IT-Industrie. Niantic, die US-Firma hinter Pokémon Go, hat aus den vielen Milliarden Fotos der User ein KI-Modell kreiert. Dabei handelt es sich im Prinzip um ein immenses digitales Geo-Gedächtnis der gesamten Welt. Das soll Maschinen helfen, sich ohne GPS orientieren zu können. 2025 wurde diese Datensparte als eigene Firma ausgegliedert. Das Spiel selbst brauchte man offenbar nicht mehr. Es wurde an einen saudi-arabischen Konzern verkauft. Ende 2025 schloss Niantic Spatial, wie die Firma inzwischen hieß, eine Partnerschaft mit einem Rüstungsunternehmen. Das Ziel: Drohnen sollen auch navigieren können, wenn Satellitensignale gestört oder blockiert sind, sprich bei Kriegseinsätzen. Pokémon Go ist damit kein unschuldiges Unterhaltungsspiel mehr.
9: In vielen deutschen Flüssen wie Rhein, Elbe und Donau fließt derzeit nur wenig Wasser und das beeinträchtigt auch die Schifffahrt. Laut dem Branchenverband BDB können viele Schiffe im Moment nur weniger Ladung aufnehmen als bei höheren Wasserständen. Noch könnten aber alle Güter transportiert werden. Amtliche Sperrungen gäbe es bislang nicht. Laut der Bundesanstalt für Gewässerkunde wurde etwa an der Donau in den vergangenen Tagen so wenig Wasser wie noch nie gemessen.

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1: Jetzt ist es 7.45 Uhr.
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1: Die Nachrichten mit Peter Veit.
3: Argentinien steht im Finale der Fußball-Weltmeisterschaft. Das Team hat gegen England am Abend mit 2:1 gewonnen. Zunächst führte die Mannschaft von Trainer Thomas Tuchel ab der 55. Minute 1:0. In der Schlussphase glich Argentinien jedoch aus und schoss in der Nachspielzeit den Siegtreffer. Das Endspiel ist am Sonntag um 21 Uhr. Gegner ist Spanien. EU-Migrationskommissar Brunner fordert Ende deutscher Grenzkontrollen. Angesichts sinkender Migrationszahlen und der seit Juni in Kraft getretenen neuen Asylregeln der EU sei es jetzt an der Zeit, die innereuropäischen Kontrollen schrittweise abzuschaffen, so Brunner. In Deutschland werden seit 2024 per Ausnahmeregelung Kontrollen an den Landesgrenzen durchgeführt. In Dublin beraten die EU-Innenminister heute über die Migrationspolitik. US-Streitkräfte beenden dritte Angriffswelle gegen Iran binnen 24 Stunden. Nach Militärangaben ist dabei auch ein Öltanker außer Gefecht gesetzt worden. Der Iran reagierte wieder mit Angriffen auf Golfstaaten. Angaben über mögliche Opfer und Schäden liegen nicht vor. Inmitten der Spannungen ließ Teheran eine seit mehr als 1,5 Jahren im Iran festgehaltene US-Bürgerin ausreisen. RKI legt Untersuchung zu Übergewicht bei Vorschulkindern vor. Demnach ist die Zahl der übergewichtigen und fettleibigen Vorschüler in den Landkreisen höher, in denen die Menschen weniger Geld zur Verfügung und geringere Bildungsabschlüsse haben. Die Forschenden fordern, gesundheitliche Ungleichheit im Kindesalter zu reduzieren. In Bayern werden immer mehr Elektroautos verkauft. Der Freistaat liegt aber dennoch weiterhin unter dem bundesweiten Durchschnitt. Mit rund 76.000 Neuzulassungen belegt Bayern aktuell Rang 10. Spitzenreiter ist Rheinland-Pfalz. Das Wetter in Bayern, Sonne und wenig Wolken bei 27 bis 32 Grad. Am Nachmittag örtlich Gewitter.
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1: Die Abschaffung des sogenannten Heizungsgesetzes der Ampelregierung war eines der wichtigsten Vorhaben der Union in der Bundesregierung. Seit vergangenem Freitag ist nun das neue Gebäudemodernisierungsgesetz beschlossene Sache, abgesegnet von Bundestag und Bundesrat. Damit sind neue Öl- und Gasheizungen wieder prinzipiell erlaubt. Aber Kritik daran kommt von Umweltverbänden und den Grünen. Sie warnen vor massiven Rückschritten beim Klimaschutz. Aber auch bayerische Energieanbieter tun sich mit der Neuregelung schwer, erklärt Lorenz Storch.
4: Robert Greb ist der Chef der Regensburger Stadtwerke REWAG. Die haben, wie alle Energieversorger, derzeit viel zu tun. Mit der Energiewende und speziell der Wärmewende. Und eigentlich, so Greb, ist die Richtung dabei klar.
5: Was wir massiv ausbauen, ist das Stromnetz. Weil natürlich die Idee ist ja, dass sich sehr viel Richtung Strom bewegt. Die Mobilität, Wärmepumpen, Wärmenetze, die natürlich auch mit grüner Wärme betrieben werden sollen.
4: Jetzt aber hat die Koalition in Berlin auf Betreiben der Union ein neues Heizungsgesetz verabschiedet. Darin sind Gas- und Ölheizungen unbegrenzt weiter erlaubt. Das kann dazu führen, dass auch in Fernwärmeausbaugebieten noch neue Gasheizungen installiert werden, was die Zahl der potenziellen Kunden für Fernwärme senkt und so deren Ausbau verzögert und verteuert. Denn, so Klaus Steiner, Chef der Stadtwerke Dorfen und des Verbands der Bayerischen Energiewirtschaft,
6: wenn ich jetzt ein Fernwärmevorranggebiet habe, und ich habe parallel ein Gasnetz dort liegen, müssen wir natürlich unbedingt verhindern, dass wir zwei Infrastrukturen aufrechterhalten müssen. Denn am Ende des Tages werden die Kosten für die Aufrechterhaltung zweier Infrastrukturen von den Kunden gezahlt werden müssen.
4: Die Gasnetzkosten werden sich absehbar auf immer weniger Kunden verteilen. Außerdem sieht die sogenannte Biotreppe von Schwarz-Rot vor, dass dem Erdgas ein steigender Anteil von Biogas beigemischt wird. Beides macht das Heizen mit den Jahren teurer. So teuer, dass es sich nicht mehr lohnen wird, rechnet eine Fraunhofer-Studie im Auftrag des Umweltinstitut München vor.
7: Das heißt, wer sich heute noch eine Gasheizung einbaut, der muss damit rechnen, dass diese Heizung zu einer Investitionsruine wird.
4: Fasst Till Irmisch vom Umweltinstitut zusammen. Gasversorger im ländlichen Raum, die nicht gleichzeitig Fernwärme und Strom verkaufen, hängen allerdings noch an ihren Gasleitungen und damit ihrem bisherigen Geschäftsmodell. Sie finden das neue Heizungsgesetz gut und Gerald Linke vom Deutschen Verein des Gas- und Wasserfachs widerspricht dem Umweltinstitut.
8: In Vergleichsstudien, die wir gemacht haben, haben wir festgestellt, dass selbst wenn man mit 100% Biogas heizen müsste eines Tages, wir konkurrenzfähig sind mit der Wärmepumpe.
4: Insgesamt überwiegt unter bayerischen Stadtwerken und Gasnetzbetreibern die Unsicherheit, wie es weitergeht. Alle Netzbetreiber gehen davon aus, dass sie künftig einen Teil ihres Gasnetzes stilllegen. Aber die Frage ist, wann und wie viel davon. Die Energiewirtschaft wartet ab, wie sich die politischen Rahmenbedingungen entwickeln. Dass sich die schnell ändern können, hat Schwarz-Rot mit dem Heizungsgesetz ja gezeigt.
1: Lorenz Storch war das über die Auswirkungen des Gebäudemodernisierungsgesetzes auf bayerische Energieanbieter.
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1: Der Heimatschutz fand bei der Bundeswehr lange Zeit nicht die allergrößte Beachtung. Die Einheit wurde nach dem Kalten Krieg zwischenzeitlich sogar aufgelöst. Seit einigen Jahren aber wird ihre Bedeutung mehr und mehr gestärkt. Schließlich hätte der Heimatschutz im Verteidigungsfall eine wichtige Aufgabe. Andere Bundeswehreinheiten würden dann für die Landes- und Bündnisverteidigung gebraucht.

0: dazu.
1: Im Alltagsbetrieb funktionieren solche Manöver, da ist sich Pistorius sicher. Und davon abgesehen ist der Heimatschutz aus Sicht des SPD-Politikers sowieso gut aufgestellt. Seit gut einem Jahr gibt es dafür eine eigene Division, auch wegen der Größe der Aufgabe.
0: Der Heimatschutz verteidigt Deutschland in Deutschland.
1: Nämlich dann, wenn einmal der Verteidigungsfall eintreten sollte und andere Bundeswehreinheiten für die Landes- und Bündnisverteidigung gebraucht würden. Drohnenabwehr ist nur eine Aufgabe des Heimatschutzes. Eine andere?
0: Die Heimatschutzkräfte schützen kritische Infrastruktur. Und das ist extrem wichtig in Zeiten, in denen wir angegriffen werden, vor einem militärischen Angriff, durch hybride Kriegführung, durch Sabotage oder anderes.
1: Es geht um den Schutz von Häfen, Flughäfen, Brücken oder Bahnstrecken. Sie wären im Ernstfall noch wichtiger als sonst. Denn dann müssten Truppen der Bundeswehr und von Verbündeten schnell zu ihren Einsatzorten transportiert werden. Und natürlich müsste die Infrastruktur auch dann noch funktionieren, damit das öffentliche Leben nicht zusammenbricht. Darauf weist Andreas Henne hin, der Kommandeur der Heimatschutzdivision.
2: Schauen Sie in die Ukraine, dort spielt halt auch der Heimatschutz eine Rolle, dass in Kiew weiter Leben stattfinden kann, dass es eine Infrastruktur gibt und dass Menschen einigermaßen sicher leben können. Das machen meine Soldatinnen und Soldaten im Falle einer kriegerischen Auseinandersetzung hier auch.
1: Maximilian ist einer von ihnen. Sein vollständiger Name wird hier nicht genannt, wie bei Truppenbesuchen üblich. Er ist gerade am Ende seiner Basisausbildung. Ein Grund dafür, dass er zum Heimatschutz gegangen ist?
3: Nach dem Abitur wollte ich einfach mal was Neues ausprobieren.
1: Und noch wichtiger vielleicht ist für ihn, dass er beim Heimatschutz helfen kann, zum Beispiel bei Naturkatastrophen wie Hochwasser. Die Division wurde mit dem Ziel aufgestellt, den Heimatschutz zentral zu koordinieren. Bis dahin wurden die Einheiten von den verschiedenen Landeskommandos geführt. Die meisten Heimatschutzkräfte sind Reservisten. Rund 4.400 leisten hier Dienst. Hinzu kommen knapp 400 aktive Soldaten. Und der Kommandeur ist zuversichtlich, dass es bald noch mehr werden.
4: Bundesverteidigungsminister Pistorius auf Truppenbesuch beim Heimatschutz in Berlin. Mario Kubiner war dabei.
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4: Was wäre die argentinische Fußballnationalmannschaft ohne Lionel Messi? Möglicherweise dieses Mal nicht im Finale der Fußball-WM, Martin Raspel.
6: Ja, denn Lionel Messi war es, der den 2:1-Erfolg der Argentinier gegen England vorbereitet hat mit zwei Vorlagen für die späten Tore der argentinischen Mannschaft. Das 2:1, das fiel ja erst zu Beginn der Nachspielzeit. Ja, so hat sich das angehört bei den argentinischen Reportern gestern, als Martinez den Siegtreffer erzielte. Thomas Kunze hat das Spiel gestern Abend auch gesehen und kommentiert. Thomas, der Sieg der Argentinier glücklich, weil spät, aber verdient. Stimmt die Einschätzung?
7: Ja, kann man ein riesengroßes Ausrufezeichen dahinter setzen. Es war ein unfassbares Spektakel, eine emotionale Explosion in diesem Stadion hier in Atlanta. 120 Dezibel die ganze Zeit in der zweiten Halbzeit. Argentinien um so viel besser. Glücklich wirklich nur, weil Lautaro Martinez in der 90. plus 2 trifft, aber zweimal Pfosten von McAllister beispielsweise. 15:5 Torschüsse. Sie haben sich geschüttelt. Die Impulse von der Bank waren überragend. Scaloni hat toll gewechselt. Und sie haben die Engländer dann einfach mit ihrer Emotion und ihrer Intensität erdrückt. Und dieser Situation waren Kane, Bellingham und das Team von Thomas Tuchel einfach nicht gewachsen.
6: Ja, für alle, die das Spiel vielleicht nicht gesehen haben, was war das denn generell für eine Partie? Was war es für ein Halbfinale? Ein Spiel, das gehalten hat, was man sich versprochen hat, über 90 Minuten?
7: Ja, nicht ganz. Erste Halbzeit war eine kleine Prügelei auf dem Schulhof, das kann man so sagen. Schiedsrichter Ismael Fatt hat es auch nicht so ganz im Griff gehabt. Da haben sich dann alle zum Glück bei Zeiten beruhigt, gab auch wenig Abschlüsse, 2:1 Torschüsse nur nach 45 Minuten. Aber dann ging die Post ab, toller englischer Angriff, 55. Minute über Kane, Rice und Rodgers und Gordon macht dann das Tor, die Führung für die Engländer und da hätten sie nachlegen müssen. Da war Argentinien ganz kurz mal geschockt, die mussten sich schütteln, aber Thomas Tuchel hat genau das Gegenteil getan. Defensiv gewechselt, Gordon vom Feld genommen und das war der große Fehler. Sie haben die Position und den Ball Argentinien überlassen und der Rest war dann Messi-Magic, ne?
6: Gerade schon angesprochen, die Engländer hatten ja schon so einen Fuß in der Finaltür bis zur 85. Minute. Hat der Trainer Thomas Tuchel dann in der zweiten Halbzeit, also vor allen Dingen gegen Ende seiner Mannschaft, den falschen Fahrplan mitgegeben?
7: Ja, und das wird man ihm jetzt vorwerfen.

0: Wie gesagt, vor allen Dingen die Impulse, die er dann von der Bank gebracht hat, er hätte eigentlich viel mutiger weiterspielen lassen müssen, hat er nicht getan. Konsa kam für Gordon, klassischer Verteidiger, O'Reilly fürs Mittelfeld, Byrne, dieser riesengroße 2-Meter-Mann fürs defensive Mittelfeld, für Declan Rice, der keine Power mehr hatte. Das hat dann einfach nicht gereicht und ja, da wird er sich jetzt verantworten müssen und es geht schon langsam los, das Rascheln im Blätterwald. Bin gespannt, ob er Coach der Engländer bleibt.
1: Argentinien gegen Spanien, so heißt jetzt das Endspiel. Europameister gegen Weltmeister, also mehr geht fast gar nicht. Feine Fußballkunst gegen grenzenlose Leidenschaft. Alles offen, würde ich sagen.
0: Ja, 50-50, das sind genau die beiden Pole, die Eckpunkte und das macht dieses Endspiel dann eben auch so interessant. Und ich bin gespannt, wer sich dann am Ende durchsetzt, mit welchem Konzept. Die Spanier natürlich auf dem Papier, was den Fußball betrifft, rein mathematisch, sage ich jetzt mal, leichter Favorit, aber Mathe zählt nichts, wenn Lionel Messi und seine Jungs die Leine loslassen mit 50.000 Argentiniern dann in New York im Stadion. Und dieser Faktor ist, und das haben wir hier erlebt, nicht zu unterschätzen.
1: Thomas Kunze nach dem WM-Halbfinalspiel England gegen Argentinien. Argentinien also im Finale und weiter geht's bei der Fußball-WM sportlich am Samstag unserer Zeit um 23 Uhr. Dann mit dem Spiel um Platz 3 und das heißt ja dann Frankreich gegen England.
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3: Die A92 München Richtung Deggendorf zwischen Plattling West und dem Kreuz Deggendorf Stau wegen einer Baustelle. A93 Weiden Richtung Holledau zwischen Regenstauf und dem Kreuz Regensburg 12 Kilometer Stau. Dann die A94 Passau Richtung München zwischen Hohenlinden und Parsdorf stockt der Verkehr. A99 Westumfahrung München Richtung Nürnberg 6 Kilometer stockender Verkehr zwischen Freiham Mitte und Ludwigsfeld. Die B8 Neumarkt Richtung Nürnberg, da gibt es 3 Kilometer Stau zwischen Postbauer Heng und Ochenbruck. Und die B16 Regensburg Richtung Ingolstadt zwischen Haselbach und Regensburg Nord 3 Kilometer Stau.

Das Wetter in Bayern. Heute Vormittag ist es sonnig oder leicht bewölkt und meist trocken. Am Nachmittag kommen dann wieder vereinzelt kräftige Schauer oder Gewitter mit Starkregen dazu. Die Höchstwerte 27 bis 32 Grad. Morgen wird es dann ähnlich bleiben. Da besteht auch wieder am Nachmittag die Gefahr von Gewittern mit Unwettern. Am Samstag ist es im Norden oft sonnig und trocken, sonst noch mehr Quellwolken, aber nur einzelne Schauer oder Gewitter. Und am Sonntag bleibt es auch ähnlich wechselhaft, ein Sonne-Wolken-Mix mit Schauern und Gewittern bei 19 bis 30 Grad.

0: Es ist 8 Uhr, heute ist Donnerstag, der 16. Juli.
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0: Argentinien gewinnt 2:1 gegen England und zieht ins Finale der Fußball-WM ein. Wie unsere Reporterin das Spiel in England miterlebt hat, das hören Sie gleich. Die USA haben erneut Ziele im Iran attackiert, zum dritten Mal innerhalb von 24 Stunden. Und in unserem Thema des Tages in 20 Minuten schauen wir aufs Berchtesgadener Land und das verheerende Hochwasser vor 5 Jahren. Am Mikrofon ist Dani Stahl. Guten Morgen. Argentinien feiert und England trauert. Das zweite Fußball-WM-Halbfinale ist mit dem besseren Ende für die Südamerikaner ausgegangen. Mit 2:1 konnten sich die Argentinier gegen die englische Mannschaft von Trainer Thomas Tuchel durchsetzen, die ihre 1:0-Führung nicht über die Zeit retten konnte. Damit ist für die Briten der Traum vom zweiten WM-Titel nach 1966 ausgeträumt. In den Pubs in London haben viele Fans gemeinsam das Spiel geschaut und bis zum bitteren Ende mitgefiebert. Lisa Maria Röhling hat sich in der britischen Hauptstadt umgehört.
2: Als das Spiel abgepfiffen ist, ist die Enttäuschung im Shoreditch Arms im Osten Londons groß. Viele England-Fans in dem Pub haben ihr Team schon im Finale gesehen, waren sicher, dass ihre Mannschaft den Titel holt. Und nun aus der Traum. Knapp 2 Stunden vorher erstrahlt London in Rot-Weiß. Die Menschen tragen Trikots, schwenken England-Flaggen. Die Stimmung ist ausgelassen. Im Shoreditch Arms drängen sich die Leute dicht an dicht vor den Bildschirmen. Alex Haar und Laura Owens sind gemeinsam gekommen und sind sich sicher, England gewinnt heute Abend klar. Ich glaube, England gewinnt 2:1. England gewinnt auf jeden Fall. Ich sage 3:2. In der ersten Hälfte sind die Fans angespannt, ärgern sich über die gelbe Karte für Elliot Anderson, finden, die Argentinier kommen mit viel zu vielen Fouls ungestraft davon. Und dann in Minute 55 das 1:0. England geht in Führung, viele sehen schon das Finale vor sich. Knapp 20 Minuten wiegen sich die englischen Fans in Sicherheit, doch dann das Gegentor und schließlich die Führung der Argentinier. Nach gut 100 Minuten Spielzeit ist der Traum vom zweiten WM-Titel nach 1966 ausgeträumt. Die Enttäuschung unter den Fans ist groß. Nach Hause zu gehen, ohne dass der Titel nach Hause kommt, ist furchtbar. England hätte gewinnen sollen. Wir hätten ins Finale einziehen sollen, auf jeden Fall. Auch Alex Haar und Laura Owens hatten sich den Abend irgendwie anders vorgestellt. Mir bricht das Herz, wir waren so nah dran. Als es 1:1 stand, hätten wir aggressiver sein müssen. Wir waren aber nicht aggressiv und das war unser Untergang. Der Traum vom zweiten Titel, er geht für die Engländer und für ihre Fans an diesem Abend nicht in Erfüllung.
0: Lisa Maria Röhling war das über traurige englische Fans nach dem Aus Englands in der Fußball-WM im Halbfinale. Drohnen statt Diplomatie, Raketenbeschuss statt Verhandlungen. Die USA und der Iran sind von einer Waffenruhe oder gar Friedenslösung derzeit meilenweit entfernt. Die USA machen maximalen Druck und haben in der Nacht erneut Ziele im Iran attackiert. Markus Wolf aus dem BR24-Team über die jüngste Angriffswelle des US-Militärs.
3: Bei der Offensive handelte es sich um die dritte innerhalb von 24 Stunden. Konkrete Angaben zu den Zielen machten die US-Streitkräfte nicht. Iranische Medien berichteten jedoch von Einschlägen in mehreren Städten entlang der Küste am Persischen Golf. Beim Beschuss einer Kaserne wurden Behörden zufolge mindestens 7 Soldaten getötet. Außerdem wurden Explosionen in der Umgebung der Hauptstadt Teheran gemeldet. Zum ersten Mal seit Beginn der aktuellen Kämpfe um die Kontrolle über die Straße von Hormus. Daneben hätten die amerikanischen Angriffe die Provinz Semnan getroffen, in der die Produktion ballistischer Raketen sowie das iranische Raumfahrtprogramm angesiedelt sind. Landesweit sollen bei den Attacken hunderte Menschen verletzt worden sein. US-Angaben zufolge soll auch ein unbeladener Öltanker in der Straße von Hormus beschossen und manövrierunfähig gemacht worden sein. Das Schiff, das unter der Flagge Curaçaos unterwegs gewesen sei, soll versucht haben, die Blockade von iranischen Häfen zu durchbrechen. Nachdem der Tanker mehrfach Warnungen ignoriert habe, habe man Raketen in den Schornstein abgefeuert, so das US-Militär. Der Iran reagierte offenbar seinerseits mit neuen Angriffen auf die Golfstaaten. Kuwait teilte in der Nacht mit, dass die Luftabwehr gegen iranische Drohnen im Einsatz sei. Auch in Bahrain wurde erneut Luftalarm ausgelöst. Das Innenministerium rief die Menschen auf, Ruhe zu bewahren und den nächstgelegenen sicheren Ort aufzusuchen. Berichte über Schäden oder mögliche Opfer gab es zunächst nicht.
0: Durchgreifen statt durchwinken. Dieses Motto hat Bundesinnenminister Dobrindt immer wieder betont, wenn es um die Asylpolitik geht. Er will, dass Menschen, deren Asylantrag abgelehnt wurde, außerhalb der EU in Abschiebezentren untergebracht werden. Was mit dem gemeinsamen europäischen Asylsystem GEAS ja auch möglich sein soll. In Dublin kommen heute die EU-Innenminister zusammen, um über die noch offenen Fragen der neuen europäischen Asylstrategie zu beraten. Andreas Meyer-Feist.
4: Vor gut einem Monat ist das neue gemeinsame europäische Asylsystem in Kraft getreten. Nun soll es um die praktische Umsetzung gehen. Dazu gehören verpflichtende Grenzkontrollen und beschleunigte Asylverfahren direkt an den EU-Außengrenzen. Das Treffen findet in Dublin statt, weil Irland im zweiten Halbjahr die EU-Ratspräsidentschaft übernommen hat. Irland drängt auf einen härteren Kurs bei den Abschiebungen. Sogenannte Rückkehrzentren sollen auch in Drittstaaten ausgelagert werden. Bisher fehlen aber noch schriftsreife Verträge mit Ländern, die dazu bereit wären. Zwischen Deutschland und Frankreich gab es Differenzen, die nun ausgeräumt werden sollen. Bundesinnenminister Dobrindt hatte angeordnet, dass Asylsuchende direkt an den deutschen Grenzen zurückgewiesen werden können. Ein Verfahren, das bei den Nachbarstaaten für Unsicherheit sorgte, auch in Frankreich. Nun wollen beide Länder Druck auf andere EU-Staaten ausüben, damit der neue Asylpakt an den Außengrenzen zügig umgesetzt wird.
0: 5 Jahre ist es her, dass Sturmtief Bernd im Berchtesgadener Land für eine Überflutung gesorgt hat. Wie die Menschen ganz persönlich für den Katastrophenfall vorsorgen können, das ist sehr wichtig. Das sagt auch Fritz Helge Voss. Er ist der Landesbeauftragte des Technischen Hilfswerks in Bayern.
5: Gerade bei Katastrophen hilft es uns Einsatzkräften sehr, wenn Menschen gewisse Notvorräte zu Hause haben, dass damit die Straßen frei sind und nicht Menschen irgendwo noch ganz kurzfristig noch in einen Supermarkt fahren, sondern dass sie ihren Notvorrat zu Hause haben, dass sie auch einen Energievorrat zu Hause haben, Lampen zu Hause haben, wo sie mindestens ein paar Tage, ich würde mir ja mindestens 14 Tage wünschen, aber dass man zumindest ein paar Tage ohne fremde Hilfe ausgestattet ist. Einsatzkräfte haben schweres Gerät, schwere Fahrzeuge, die herangeführt werden müssen und müssen beweglich sein. Da hilft es nicht, wenn ich großen Einkaufsverkehr noch habe, als ganz einfaches Beispiel.
0: Sagt Fritz Helge Voss vom THW Bayern. Er war vor 5 Jahren auch im Einsatz, als das Sturmtief Bernd für Hochwasser im Berchtesgadener Land gesorgt hat. Der Wiederaufbau und welche Lehren aus den Fluten gezogen wurden, das ist unser Thema des Tages heute früh um 7:40 hier auf BR24. Bad Alexandersbad in Oberfranken. Vor der Kulisse des Fichtelgebirges ist Bayerns kleinstes Heilbad. Aber von heiler Welt kann da keine Rede sein, denn die Gemeinde hat eklatante Schulden. Und die werden heute im Haushaltsausschuss des Landtags Thema sein. Hans-Joachim Viehweger über die Ausgangslage.
6: Schon im vergangenen Jahr musste der Freistaat kurzfristig einspringen. Die Gemeinde Bad Alexandersbad bekam von Banken keine Kredite mehr. Für eine Umschuldung brauchte es eine offizielle Garantie des Freistaats. Das Grundproblem der Gemeinde ist damit aber noch nicht gelöst. Für die Schulden sind jährlich rund 400.000 Euro Zinsen fällig. Ein ordentliches Wirtschaften ist damit praktisch nicht mehr möglich. Hintergrund für die finanzielle Misere: Die Gemeinde hatte Millionen in die örtliche Kureinrichtung gesteckt, unter anderem in ein großes Bad. Das Bad wurde anfangs gut angenommen, bekam dann aber in der Corona-Pandemie massive Probleme. Bayerns Innenminister Joachim Herrmann hatte bei einer Sitzung des Haushaltsausschusses im Juni Unterstützung signalisiert. Man müsse die Abwärtsspirale, in die die Gemeinde durch die immer höheren Schulden geraten sei, durchbrechen. Allerdings gibt es bei den Fraktionen von CSU und Freien Wählern im Landtag Bedenken, dass durch besondere Finanzhilfen ein Präzedenzfall geschaffen würde. Schließlich sind auch viele andere Kommunen in Finanznot. Vor diesem Hintergrund könnten mögliche Hilfen für Bad Alexandersbad mit strengen Auflagen verbunden werden. Zum äußersten Mittel einer Eingemeindung in eine Nachbarkommune dürfte es aktuell aber nicht kommen.
0: In Deutschland ist aktive Sterbehilfe verboten. Erlaubt ist der sogenannte assistierte Suizid. Dabei müssen die Menschen ein beispielsweise tödlich wirkendes Medikament aber selbst einnehmen. In unserem Nachbarland Frankreich hat das Parlament jetzt eine Reform der Sterbehilfe beschlossen und die geht etwas weiter als bei uns, berichtet aus Paris Julia Borutta.
7: Mit dem neuen Gesetz wird sowohl der assistierte Suizid als auch die Tötung auf Verlangen erlaubt sein. Und zwar für all jene, die unheilbar und im fortgeschrittenen Stadium erkrankt und unerträglichem Leid ausgesetzt sind. Der Erkrankte muss den Wunsch nach Sterbehilfe frei und klar an einen Arzt oder eine Ärztin richten können und sich der Tragweite seiner Entscheidung bewusst sein. Das Verfahren sieht vor, dass ein Gremium unter ärztlicher Beteiligung den Wunsch nach Sterbehilfe prüft und der Betroffene seinen Wunsch dann nach zweitägiger Bedenkzeit noch einmal bekräftigt. Der Regelung nach soll der Patient das tödliche Mittel selbst einnehmen, es sei denn, er ist dazu körperlich nicht in der Lage. In diesem Fall wird die Handlung von einem Arzt oder einer Pflegekraft vorgenommen. Diese können aus Gewissensgründen ablehnen. Eine psychische Erkrankung eröffnet keine Möglichkeit der Sterbehilfe. Während Präsident Macron die konstruktive und respektvolle Debatte lobte, haben die Gegner des Gesetzes Proteste angekündigt. Premierminister Le Cornu, der zu den Gegnern der Reform zählt, wird das Gesetz dem Verfassungsrat zur Überprüfung vorlegen. Das Gesetz beruht auf Vorschlägen des sogenannten Bürgerrats, den Emmanuel Macron bereits 2023 einberufen hatte. Die Reform entspricht offenbar dem Wunsch vieler Franzosen. In einer IFOP-Umfrage von Februar hatten sich fast 9 von 10 Befragten dafür ausgesprochen.
0: Drogen werden in Europa auch per Speedboot über das Meer geschmuggelt. Ermittler stellt das vor Herausforderungen, denn diese Boote sind schnell und die Verfolgung ist lebensgefährlich. Wie NDR, WDR und Süddeutsche Zeitung jetzt rausgefunden haben, fordern EU-Behörden, dass künftig das Militär eingreifen soll und auf die Motoren der Schnellboote schießen darf. Das geht aus vertraulichen Unterlagen von Sicherheitsbehörden hervor. Benedikt Strunz.
8: Nach Angaben von Europol sei im Seegebiet zwischen den Kanaren und den Azoren in den vergangenen Jahren ein regelrechter Kokain-Highway entstanden. Hunderte von Schnellbooten würden hier Kokain von großen Schiffen aus Lateinamerika übernehmen und anschließend nach Portugal und Spanien fahren. Europäische Sicherheitsbehörden gehen davon aus, dass allein im vergangenen Jahr auf diese Weise hunderte Tonnen Kokain das europäische Festland erreicht haben. Die Jagd auf die Schnellboote ist nicht nur mühsam, sondern aufgrund der hohen Geschwindigkeiten auch äußerst gefährlich. Immer wieder kommt es laut den Recherchen zu Toten und Verletzten. In einem vertraulichen Papier des Maritimen Analyse- und Einsatzzentrums gegen den Drogenschmuggel, kurz MAOC, wird nun ein Einsatz europäischer Marineeinheiten gefordert und die Möglichkeit, auf die Motoren der Schmuggelschiffe schießen zu dürfen. Eine Sprecherin der Europäischen Kommission erklärte auf Nachfrage, dass man den Missbrauch von Speedbooten als Sicherheitsproblem erkannt habe. Ein Sprecher des Innenministeriums in Berlin erteilte der Forderung nach einer stärkeren Einbindung der Marine indes eine Absage. Ein Einsatz der Bundeswehr zur Kriminalitätsbekämpfung sei grundsätzlich nicht vorgesehen.
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0: Die Erwärmung des Planeten hat längst auch den kältesten Kontinent erreicht, die Antarktis. Das Meereis dort geht in einigen Regionen seit Jahren zurück. Und das macht auch den Pinguinen dort das Leben schwer. Wie sich die Veränderungen auf die Tiere auswirken, das haben Forscher jetzt mit Satellitenaufnahmen untersucht. Jenny von Sperber.
9: Der entscheidende Hinweis darauf, wie sich das Leben der Pinguine verändert, wenn das Meereis schmilzt, steckte im Kot der Tiere. Denn der hat eine andere Farbe, je nachdem, was Pinguine fressen. Fressen sie mehr Fisch, ist der Pinguinkot hellgrau. Fressen sie mehr Krill, also kleine Krebstiere, ist er rot. Und das kann man auf Satellitenbildern erkennen. Jetzt werden überall da, wo das Meereis schmilzt, die Fische weniger, erklärt Michael Polito von der University of California in Santa Cruz.
10: Viele der Fischarten, die von Adelie-Pinguinen gefressen werden, brauchen das Meereis als sicheren Ort für ihren Nachwuchs. Deshalb gibt es in den Teilen der Antarktis, wo das Meereis durch den Klimawandel schmilzt, weniger von diesen Fischen.
9: Die Pinguine müssen dann ihre Ernährung umstellen. Und genau das zeigten auch die Satellitenbilder der Antarktis. In den betroffenen Kolonien war der Kot rot. Die Pinguine fraßen mehr Krill. Dank Daten aus den vergangenen 30 Jahren konnten die Forscher sehen, die Veränderung des Speiseplans passt zur Abnahme des Meereises. Allerdings, Pinguinkolonien, in denen weiterhin Fisch gefressen wird, zeigen eine stabilere Population. Und Pinguinküken in fischfressenden Kolonien haben eine höhere Überlebensrate. Krill kann für Adelie-Pinguine also nur eine Art Notspeiseplan sein, ein Plan B.
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0: Es ist 7:45.
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0: Peter Veit mit den Nachrichten.
12: Titelverteidiger Argentinien erreicht Finale der Fußball-WM. Das Team hat sich am Abend mit 2:1 gegen England durchgesetzt. Die Mannschaft von Trainer Thomas Tuchel führte zunächst und kassierte schließlich spät die Gegentreffer, beide vorbereitet durch Argentiniens Superstar Lionel Messi. Die Mannschaft kämpft am Sonntag ab 21 Uhr gegen Spanien um den Weltmeistertitel. EU-Kommissar Brunner mahnt Ende der deutschen Grenzkontrollen an. Es sei jetzt an der Zeit, die innerdeutschen Kontrollen abzuschaffen, sagte Brunner und verwies auf fallende Migrationszahlen. Die EU-Außengrenzen würden nun besser geschützt. Die EU-Behörde Frontex hatte im ersten Halbjahr ein Drittel weniger irregulärer Grenzübertritte verzeichnet. Im Juni war zudem die europäische Asylreform in Kraft getreten. Über den Stand der Umsetzung beraten die EU-Innenminister heute in Dublin. US-Streitkräfte beenden weitere Angriffswelle gegen Iran. Die Armee der Islamischen Republik meldet ihrerseits Attacken auf US-Stützpunkte in der Region. Inmitten der Spannungen ließ Teheran eine seit mehr als anderthalb Jahren im Iran festgehaltene US-Staatsbürgerin ausreisen. UN befürchten mehr als 500 Tote bei Bootsunglücken vor Myanmar. Zwei Flüchtlingsboote, vermutlich mit Angehörigen der Rohingya-Minderheit, sind nach Angaben des UN-Flüchtlingshilfswerks und der Internationalen Organisation für Migration in den vergangenen Wochen gekentert. Befürchtet wird, dass niemand überlebt hat. Städtetag ruft zu bewusstem Umgang mit Wasser auf. Regional und saisonal könne es mittlerweile auch in Deutschland zu Wasserknappheit kommen, sagte Hauptgeschäftsführer Schuchardt den Zeitungen der Funke-Gruppe. Er sprach sich dafür aus, einheitlich Entgelte für die kommerzielle Wasserentnahme zu verlangen und Anreize zum Sparen zu setzen. Das Wetter: Sonne und Wolken bei 27 bis 32 Grad, am Nachmittag örtlich Gewitter.
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0: Das neue Heizungsgesetz, das Bundestag und Bundesrat vergangenen Freitag verabschiedet haben, das stößt nicht nur bei Umweltverbänden und Grünen auf Kritik und Bedenken. Jana Roller in unserem Bayern-Team, wer ist denn außerdem noch skeptisch?
13: Auch bayerische Energieanbieter tun sich schwer mit dem neuen Gebäudemodernisierungsgesetz. So heißt das frühere Heizungsgesetz jetzt ja. Welche Bedenken sie haben, das berichtet Lorenz Stoch.
14: Für die Stadtwerke in Bayern bedeutet die Wärmewende viel Arbeit und gewaltige Investitionen. Sie müssen neue Fernwärmeleitungen verlegen, um den Einwohnern dicht besiedelter Stadtgebiete eine umweltfreundliche Alternative zu Gas- und Ölheizungen zu bieten. Wo das passieren soll, ist in kommunalen Wärmeplänen festgelegt. Aber, so der Vorsitzende des Verbands der Bayerischen Energie- und Wasserwirtschaft, Klaus Steiner.
15: Die kommunalen Wärmepläne waren im alten Heizungsgesetz synchronisiert mit den Vorgaben aus dem Heizungsgesetz. Mittlerweile haben wir diese Synchronisation nicht mehr.
14: Im neuen Heizungsgesetz sind Gas- und Ölheizungen unbegrenzt weiter erlaubt. Das kann dazu führen, dass auch in Fernwärmeausbaugebieten neue Gasheizungen installiert werden. Und so einerseits der Fernwärmeausbau verzögert und verteuert wird und andererseits Gasnetze als parallele Infrastruktur länger aufrechterhalten werden müssen, was ebenfalls Kosten verursacht. Das könne die Akzeptanz der Wärmewende gefährden, warnt Steiner. In einer BR-Umfrage unter bayerischen Stadtwerken klagen mehrere über widersprüchliche Signale des Gesetzgebers.
13: Die Probleme der Stadtwerke mit dem neuen Heizungsgesetz, und darüber berichten wir auch ausführlich in einer halben Stunde hier im Programm. Die anhaltende Hitze und die Trockenheit bringen einige Flüsse an ihre Belastungsgrenze. In Schwaben werden an mehreren Flüssen und Bächen inzwischen historisch niedrige Pegelstände gemessen. Dazu wird das Wasser immer wärmer. Eine Gefahr für Fische und seltene Tierarten, wie Christian Michael Hammer berichtet.
16: An der Zusam überwacht das preisgekrönte Projekt Zusamfieber an 18 Messstellen den Hitzestress im Gewässer. Die aktuellen Werte sind besorgniserregend. Besonders bedroht ist auch die seltene Bachmuschel im Donautal bei Unterliedsheim im Landkreis Dillingen. Schon in früheren Trockenjahren mussten Bäche künstlich mit Wasser versorgt werden, um die streng geschützte Art zu erhalten, etwa mit eigens angelegten Weihern. In Unterliedsheim sind die Rückhaltebecken nahezu leer. Experten warnen, bleiben Regen und Abkühlung aus, drohen weitere Schäden an den Gewässern und regional auch Fischsterben.
13: Schon mehrfach hatte die ÖDP mit einem Volksbegehren Erfolg. Zuletzt ging es bei Rettet die Bienen vor 7 Jahren um den Natur- und Artenschutz. Jetzt strengt die kleine Partei, die nicht im Landtag vertreten ist, ein neues Volksbegehren an. Sie will die Amtszeit von Ministerpräsidenten auf 2 Amtsperioden, also auf 10 Jahre, begrenzen. Am Vormittag stellt sie ihre Pläne in München vor. Darüber berichten wir im Laufe des Tages. Und was bisher schon bekannt ist und wie die ersten Reaktionen ausfallen, das können Sie nachlesen bei uns im Netz unter br24.de oder in der BR24-App.
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0: Schlamm und Geröll in Häusern, unterspülte Straßen und ein Toter. Nicht nur im Ahrtal hat Sturmtief Bernd vor 5 Jahren gewütet, auch im Berchtesgadener Land gab es Katastrophenalarm. In der Nacht vom 16. auf den 17. Juli mussten mehr als 160 Menschen in Sicherheit gebracht werden. 9 Gebäude und ein Hoteltrakt waren anschließend unbrauchbar, genauso wie die Bob- und Rudelbahn am Königssee. Was haben wir aus dem Hochwasser gelernt? Darum geht's in diesem Thema des Tages. Zunächst schauen wir mal auf die Bobbahn. Der Wiederaufbau kostet mehr als 50 Millionen Euro. Diesmal soll die Anlage besser geschützt sein. Unsere Korrespondentin aus dem Studio Traunstein, Laura Hautkamp, war auf der Baustelle.
17: Gegenüber vom türkisfarbenen Königssee erhebt sich leuchtend gelb der Eingang der Kunsteisbahn. Die Bahn selbst ist noch eine Baustelle. Wo im Herbst Bobs durch die Kurven schießen sollen, wird geschraubt, gegossen und montiert. Und während unten die Bahn neu entsteht, fließt gleich daneben der Klingerbach. 2021 wurde der schmale Gebirgsbach innerhalb kurzer Zeit zur Gefahr. Er brachte Wasser, Schlamm, Baumstämme und Felsbrocken mit. An einer Engstelle verkeilte sich das Material, das Wasser staute sich und brach durch die Sportanlage. Deshalb wird hier nicht nur eine Bahn wieder aufgebaut, es entsteht gleichzeitig ein Schutzsystem gegen die nächste Flut, erklärt Michael Koller, Landrat für das Berchtesgadener Land.
18: Also die Schutzmaßnahmen waren natürlich Priorität, sodass man dann auch das Objekt geschützt hat. Aber die Bahn ist natürlich für uns in der Außenwirkung ganz wichtig. Internationale Wettbewerbe hier vor Ort, das ist, glaube ich, beste Werbung für die Region.
17: Der Schutz beginnt mehrere Meter oberhalb der Bahn. Dort steht jetzt eine massive Betonwand quer zum Klingerbach. Mit einer Öffnung in der Mitte und Stahlstreben davor. Projektleiter Fabian Amort nennt sie mit Fachbegriff Geschiebe-Dosiersperre.
19: Prinzipiell ist es eine Sperrenwand mit einem überdimensional großen Rechen, wenn man es so einfach betrachten möchte. Aber wir haben eben dann jetzt da die Sicherheit mit diesem Rechen, dass ein größerer Blockeintrag oder auch vor allem Wildholz rückgehalten wird.
17: Der Bach fließt also weiter durch den Rechen. Baumstämme und große Felsbrocken bleiben jedoch hängen. Geröll und Schlamm sammeln sich im Fangraum dahinter. Nach Unwettern muss er kontrolliert und gegebenenfalls ausgebaggert werden. Die zweite Maßnahme beseitigt den Flaschenhals von 2021. Die neue Bahn kreuzt den Klingerbach nicht mehr. Sein Bett wird befestigt und verbreitert, damit das Wasser abfließen kann, ohne sich zurückzustauen. Die dritte Schutzlinie steht an den Hängen. Höhere und stärkere Steinschutzzäune. Sie sollen herabfallende Brocken auffangen. Auch die ammoniakführende Kälteleitungen werden abgeschirmt. Durch Betonfundamente und teilweise durch massive Betonwände. Doch Rita Poser vom Bund Naturschutz hält diesen Schutz für unzureichend.
20: Das ist alles viel zu klein dimensioniert und erreicht nicht mal die Ausmaße von 2021, die da gekommen sind, um das aufzufangen.
17: Sie warnt vor größeren Felsstürzen, weiterem Geröll aus den steilen Hängen und einem geschwächten Schutzwald.
20: Die Frage ist das hier der richtige Standort?
17: Die Projektleitung widerspricht. Fachleute hätten die Gefahren geprüft und die Zäune nach dem Brocken von 2021 bemessen. Völlig ausschließen lässt sich eine erneute Zerstörung trotzdem nicht. Die neuen Bauwerke sollen die Wucht einer Flut zumindest schrittweise bremsen. Der Wiederaufbau ist fast geschafft. Die eigentliche Bewährungsprobe kommt mit dem nächsten Hochwasser.
0: Und nach dem Unwetter damals vor 5 Jahren war Fritz Helge Voss vor Ort. Er ist der Landesbeauftragte des Technischen Hilfswerks für Bayern. Bei seinen Einsätzen kann Voss auf 17.000 Menschen zurückgreifen. Die meisten von ihnen arbeiten ehrenamtlich für das THW. Meine Kollegin Stefanie Meyer-Negle hat mit Voss über das Berchtesgadener Hochwasser gesprochen. Alles begann damals mit einem dramatischen Wetterbericht.
2: Wir wussten, dass es eine Gefahrenlage gibt. Wir wussten auch, dass es eine größere Gefahrenlage gibt als üblich, in Anführungszeichen. Aber wo genau und in welchem Ausmaß, wussten wir nicht.
21: Das Besondere an dem Hochwasser im Berchtesgadener Land war ja, wie schnell alles ging. Das Wasser sammelte sich rasant, schoss durch die Bäche und engen Täler, dazu Muren, Geröll, Treibholz.
2: Richtig.
21: Binnen Minuten wurde es lebensgefährlich. Kann man so eine Flut in so einem Gelände überhaupt aufhalten oder zumindest verlangsamen?
2: Nein. Also Sie haben recht, gerade in Gebirgsräumen, auch Mittelgebirgsräumen, ist es so, dass wenn zu viel Wasser kommt, und das ist ja der Klimawandel dann in Europa, kann man nicht mehr viel tun, dann kann man auch tatsächlich nicht mehr viel vorbereiten. Dann kommt es darauf an, dass gewarnt wird, dann kommt es darauf an, dass Menschen die Warnung ernst nehmen und vorbereitet sind, auch auf Warnung zu reagieren.
21: Und hatten Sie den Eindruck, dass das vor 5 Jahren funktioniert hat?
2: Sagen wir es mal so, eine der Lehren aus diesem Einsatz, Sturmtief Bernd, also war, dass wir jetzt mittlerweile bundesweit den Fellbroadcast haben, also die Warnungen, die dann auch direkt auf die Handys gepusht werden. Das war nämlich damals noch nicht der Fall. Und ich glaube schon, dass in der Bevölkerung oder in einigen Teilen der Bevölkerung auch Warnungen ernster genommen werden. Wichtig ist, dass man, weil es auch Menschen gibt, die bewusst Desinformation betreiben, gerade in solchen Situationen, habe ich das schon mehrfach erlebt, dass man weiß, wo die sicheren Informationsquellen sind und dass man dann nicht Gerüchten aufsitzt.
21: Was gibt es in diesem Bereich für Desinformationen?
2: Ich habe in einem anderen Hochwassereinsatz erlebt, dass auf einmal im Internet sich verbreitete, dass ein Teil einer Stadt evakuiert werden muss, was überhaupt nicht zutraf. Dass bewusst aus meiner Wahrnehmung eine Fehlinformation gestreut wurde.
21: Was können die Menschen denn noch tun?
2: Gerade bei Katastrophen hilft es uns Einsatzkräften sehr, wenn Menschen gewisse Notvorräte zu Hause haben, dass damit die Straßen frei sind und nicht Menschen irgendwo noch ganz kurzfristig noch in einen Supermarkt fahren, sondern dass sie ihren Notvorrat zu Hause haben, dass sie auch einen Energievorrat zu Hause haben, Lampen zu Hause haben, wo sie mindestens ein paar Tage, ich würde mir ja mindestens 14 Tage wünschen, aber dass man zumindest ein paar Tage ohne fremde Hilfe ausgestattet ist. Einsatzkräfte haben schweres Gerät, schwere Fahrzeuge, die herangeführt werden müssen und müssen beweglich sein. Da hilft es nicht, wenn ich großen Einkaufsverkehr noch habe, als ganz einfaches Beispiel.
21: Bleiben wir nochmal bei der Unwetterbewältigung. Könnten Sie ganz konkret sagen, was machen dann die Ehrenamtlichen? Die bekommen jetzt einen Einsatzbefehl, die gehen raus. Und was machen sie im Fall von so einer Flut?
2: In Abstimmung mit der örtlichen Einsatzleitung kriegen meine Einsatzkräfte, unsere Einsatzkräfte zum Beispiel den Auftrag Menschenrettung aus einem Gebäude, das möglicherweise nicht mehr standsicher ist. Das heißt, dann würden
21: also, dass
2: wir
21: jetzt
2: Menschen,
21: sozusagen unterspült ist und.
2: Genau, was unterspült ist, wo man dann sagt, dort kann ich Menschen retten. Wir haben weitere Möglichkeiten, die Standsicherheit von Gebäuden wiederherzustellen, also angeschlagene Gebäude, wo man sagt, das Wasser ist durch und das Gebäude droht einzustürzen. Das wird dann abgestützt oder ausgesteift, zum Beispiel. Was wir auch machen, ist, wenn kritische Infrastrukturen wie zum Beispiel Elektroversorgung, Trafos ausfallen, dass man dann Ersatzstrom, Notstrom zur Verfügung stellt, gegebenenfalls ausleuchtet. Und gerade bei den Murenabgängen war es auch nochmal so, die Standfestigkeit von Gebäuden zu bewerten mit unseren sogenannten Baufachberatern, beziehungsweise dann auch, soweit es ging, es war nicht überall der Fall, Gebäude von Schlamm zu befreien.
21: Haben Sie denn genug Ehrenamtliche oder haben Sie Nachwuchsprobleme?
2: Wir stellen immer wieder fest, dass gerade nach solchen Hochwasserkatastrophen Menschen zu uns kommen, weil sie sagen, das ist eine sinnvolle Tätigkeit und das stimmt auch. Man kann nie genügend Einsatzkräfte haben, Menschen haben, die bereit sind, sich einzusetzen. Wir sind immer offen. Ich hätte immer gerne mehr Ehrenamtliche, Frauen wie Männer, ganz wichtig.
0: Fritz Helge Voss, der Landesbeauftragte des THW Bayern. Das war unser Thema des Tages zum Hochwasser im Berchtesgadener Land vor 5 Jahren und welche Lehren daraus gezogen wurden. 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
0: A3 Nürnberg Richtung Passau zwischen Oberölsbach und Neumarkt in der Oberpfalz steht ein defekter PKW auf der rechten Spur. Die A92 München Richtung Deggendorf, Stau wegen einer Baustelle zwischen Plattling West und dem Kreuz Deggendorf. Die A93 Weiden Richtung Holledau zwischen Regenstauf und Regensburg West, 10 Kilometer stockender Verkehr. Dann die A99 Westumfahrung München Richtung Nürnberg zwischen Freiham Mitte und Ludwigsfeld, 6 Kilometer stockender Verkehr. Und zum Schluss noch die B85 Regen Richtung Passau, ein Unfall zwischen der Abzweigung nach Oleumhütte und Regen. Das Wetter in Bayern, heute ist es erst sonnig oder locker bewölkt und meist trocken. Am Nachmittag kommen dann wieder einzelne kräftige Schauer oder Gewitter auf. Die Höchstwerte 27 bis 32 Grad. Morgen dann auch ähnlich, am Nachmittag auch wieder Unwettergefahr.
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0: Es ist 8:30 Uhr. Heute ist Donnerstag, der 16. Juli.
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0: England ist raus bei der Fußball-WM. Argentinien gewinnt das zweite Halbfinale mit 2:1. Die USA attackieren zum dritten Mal innerhalb von 24 Stunden den Iran. Die Führung in Teheran reagiert mit Gegenangriffen auf US-Ziele. Und Bad Alexandersbad im Fichtelgebirge steht heute beim Haushaltsausschuss im Landtag im Mittelpunkt. Die Gemeinde ist nämlich hoch verschuldet. Am Mikrofon ist Dani Stahl. Guten Morgen. Sie waren dem großen Traum so nah, die Engländer. Zum ersten Mal seit 1966 wieder in ein WM-Finale einzuziehen. Aber daraus wurde nichts. Gegner Argentinien drehte das Spiel gestern Abend spektakulär, nachdem die englische Elf lange mit einem Tor in Führung lag. Der entscheidende Treffer zum argentinischen 2:1-Sieg fiel dann erst in der Nachspielzeit. Unser Reporter Thomas Kunze fasst das Spiel zusammen.
23: England gegen Argentinien. Das war ein würdiges, ein spektakuläres Halbfinale, das Argentinien am Ende aufgrund einer überragenden Schlussphase mit 2:1 gewonnen hat. Die erste Hälfte verlief von beiden Seiten aus extrem kontrolliert. Echte Torchancen gab es im Prinzip gar nicht. Nach dem Wechsel kam England mit sehr viel Schwung aus der Kabine und in der 55. Minute traf dann Gordon aus 6 Metern Entfernung zur englischen Führung. Vorausgegangen war eine feine Kombination über Kane, Rice und Rodgers. Lionel Messi und Argentinien brauchten eine Weile, um das Ganze zu verarbeiten. Trainer Lionel Scaloni aber setzte die richtigen Impulse von der Bank und so traf in der 85. Minute zunächst Enzo Fernandes sehenswert von der Strafraumgrenze zum 1:1, ehe der eingewechselte Lautaro Martinez in der 2. Minute der Nachspielzeit per Kopf das Siegtor erzielte. Der Assist kam natürlich von Lionel Messi. Argentinien zieht damit verdient ins Endspiel ein. England bleibt der Trostpreis, die Partie um Platz 3.
0: Und da trifft England dann auf Frankreich. Das Finale am Sonntag bestreiten Argentinien und Spanien. Die USA und der Iran sind von einer Waffenruhe oder gar Friedenslösung derzeit meilenweit entfernt. Die USA machen maximalen Druck und haben in der Nacht erneut Ziele im Iran attackiert. Markus Wolf aus dem BR24-Team über die jüngste Angriffswelle des US-Militärs.
24: Bei der Offensive handelte es sich um die dritte innerhalb von 24 Stunden. Konkrete Angaben zu den Zielen machten die US-Streitkräfte nicht. Iranische Medien berichteten jedoch von Einschlägen in mehreren Städten entlang der Küste am Persischen Golf. Beim Beschuss einer Kaserne wurden Behörden zufolge mindestens 7 Soldaten getötet. Außerdem wurden Explosionen in der Umgebung der Hauptstadt Teheran gemeldet. Zum ersten Mal seit Beginn der aktuellen Kämpfe um die Kontrolle über die Straße von Hormus. Daneben hätten die amerikanischen Angriffe die Provinz Semnan getroffen, in der die Produktion ballistischer Raketen sowie das iranische Raumfahrtprogramm angesiedelt sind. Landesweit sollen bei den Attacken hunderte Menschen verletzt worden sein. US-Angaben zufolge soll auch ein unbeladener Öltanker in der Straße von Hormus beschossen und manövrierunfähig gemacht worden sein. Das Schiff, das unter der Flagge Curaçao unterwegs gewesen sei, soll versucht haben, die Blockade von iranischen Häfen zu durchbrechen. Nachdem der Tanker mehrfach Warnungen ignoriert habe, habe man Raketen in den Schornstein abgefeuert, so das US-Militär. Der Iran reagierte offenbar seinerseits mit neuen Angriffen auf die Golfstaaten. Kuwait teilte in der Nacht mit, dass die Luftabwehr gegen iranische Drohnen im Einsatz sei. Auch in Bahrain wurde erneut Luftalarm ausgelöst. Das Innenministerium rief die Menschen auf, Ruhe zu bewahren und den nächstgelegenen sicheren Ort aufzusuchen. Berichte über Schäden oder mögliche Opfer gab es zunächst nicht.
0: In Dublin kommen heute die Innenminister der Europäischen Union zusammen. Auf der Tagesordnung steht der neue Migrations- und Asylpakt und wie der im Detail umgesetzt werden soll. Vorgesehen ist unter anderem, dass Abschiebungen schneller als bisher durchgeführt werden. Und auch an den Außengrenzen wird es Änderungen geben. Die Einzelheiten von Andreas Meyer-Feist.
5: Vor gut einem Monat ist das neue gemeinsame europäische Asylsystem in Kraft getreten. Nun soll es um die praktische Umsetzung gehen. Dazu gehören verpflichtende Grenzkontrollen und beschleunigte Asylverfahren direkt an den EU-Außengrenzen. Das Treffen findet in Dublin statt, weil Irland im zweiten Halbjahr die EU-Ratspräsidentschaft übernommen hat. Irland drängt auf einen härteren Kurs bei den Abschiebungen. Sogenannte Rückkehrzentren sollen auch in Drittstaaten ausgelagert werden. Bisher fehlen aber noch Unterschriftsreife Verträge mit Ländern, die dazu bereit wären. Zwischen Deutschland und Frankreich gab es Differenzen, die nun ausgeräumt werden sollen. Bundesinnenminister Dobrindt hatte angeordnet, dass Asylsuchende direkt an den deutschen Grenzen zurückgewiesen werden können. Ein Verfahren, das bei den Nachbarstaaten für Unsicherheit sorgte, auch in Frankreich. Nun wollen beide Länder Druck auf andere EU-Staaten ausüben, damit der neue Asylpakt an den Außengrenzen zügig umgesetzt wird.
0: Bad Alexandersbad in Oberfranken vor der Kulisse des Fichtelgebirges ist das kleinste Heilbad in Bayern. Aber von heiler Welt kann da keine Rede sein, denn die Gemeinde hat eklatante Schulden. Und die werden heute im Haushaltsausschuss des Landtags Thema sein. Hans-Joachim Viehweger über die Ausgangslage.
6: Schon im vergangenen Jahr musste der Freistaat kurzfristig einspringen. Die Gemeinde Bad Alexandersbad bekam von Banken keine Kredite mehr. Für eine Umschuldung brauchte es eine offizielle Garantie des Freistaats. Das Grundproblem der Gemeinde ist damit aber noch nicht gelöst. Für die Schulden sind jährlich rund 400.000 Euro Zinsen fällig. Ein ordentliches Wirtschaften ist damit praktisch nicht mehr möglich. Hintergrund für die finanzielle Misere: Die Gemeinde hatte Millionen in die örtliche Kureinrichtung gesteckt, unter anderem in ein großes Bad. Das Bad wurde anfangs gut angenommen, bekam dann aber in der Corona-Pandemie massive Probleme. Bayerns Innenminister Joachim Herrmann hatte bei einer Sitzung des Haushaltsausschusses im Juni Unterstützung signalisiert. Man müsse die Abwärtsspirale, in die die Gemeinde durch die immer höheren Schulden geraten sei, durchbrechen. Allerdings gibt es bei den Fraktionen von CSU und Freien Wählern im Landtag Bedenken, dass durch besondere Finanzhilfen ein Präzedenzfall geschaffen würde. Schließlich sind auch viele andere Kommunen in Finanznot. Vor diesem Hintergrund könnten mögliche Hilfen für Bad Alexandersbad mit strengen Auflagen verbunden werden. Zum äußersten Mittel einer Eingemeindung in eine Nachbarkommune dürfte es aktuell aber nicht kommen.
0: Der Machtkampf bei der AfD in Nordrhein-Westfalen zieht nun Kreise bis in die Bundesspitze der Partei. Der heftige Streit um die Vergabe von Listenplätzen für die nächste Landtagswahl 2027 sorgte vor ein paar Tagen dafür, dass der Parteitag zeitweise recht chaotisch verlief und unterbrochen werden musste. Jetzt rückt die Co-Chefin der AfD, Alice Weidel, immer mehr in den Fokus, berichtet Christoph Ulrich.
7: Dem WDR liegen Chatprotokolle und ein Schreiben des Landeschefs vor. Beide legen eine Sabotageaktion von Vertrauten der Parteichefin Alice Weidel nahe. In den Chats versuchen teilweise rechtsextreme AfD-Mitglieder aus Nordrhein-Westfalen, möglichst viele Kandidaten für eine Listenkandidatur zur Landtagswahl aufzustellen. Damit sollte ein Parteitag am Sonntag in Mahl blockiert werden. Unter den Interessenten für Listenplatz 22 hatten sich teilweise bis zu 100 Leute befunden. Dadurch konnte am Sonntag nicht gewählt werden. Dahinter soll laut den Chats der stellvertretende Bundeschef der Partei Sven Tritschler stecken. Der Kölner soll dabei auch die Unterstützung Alice Weidels gehabt haben. Zumindest erhebt der amtierende Landeschef der AfD Martin Vincent den Vorwurf, dass Weidel sich nicht energisch gegen diese, Zitat, Sabotageaktion gestellt habe. Das alles geht aus einem Schreiben hervor, das Vinzenz an den Bundesvorstand der Partei geschickt hat. Es dürfte die gesamte Partei in den kommenden Tagen beschäftigen.
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0: Xpeng, das klingt wie ein Wort aus einem Comic. Für die deutschen Autohersteller ist es aber bitterer Ernst. Denn Tobias Brunner aus unserer Wirtschaftsredaktion, so heißt ein chinesischer Konkurrent.
8: Ja, und der will den deutschen Markt aufrollen. Einige chinesische Autobauer drängen ja derzeit nach Deutschland, weil sie der Meinung sind, dass der Markt hierzulande einiges an Potenzial zu bieten hat. Xpeng ist also in bester Gesellschaft. Heute Abend hat das Unternehmen zur Weltpremiere nach München geladen und der Ort ist kein Zufall, wie Gabriel Wirth erklärt.
9: Der Druck auf die deutschen Hersteller durch chinesische Autobauer steigt von Monat zu Monat. Und das nicht nur in China, sondern auch auf dem Heimatmarkt. Dabei lassen sich die chinesischen Autohersteller auch nicht groß von den hohen EU-Ausgleichszöllen abhalten, die für Einfuhren von Elektroautos made in China gelten. Noch sind die Zulassungszahlen hierzulande zwar recht überschaubar, doch die Wachstumsraten und Ambitionen von BYD, MG und Co. sind beachtlich. Mit dabei auch der chinesische Hersteller Xpeng, der nicht weit weg von der BMW-Zentrale in München heute Abend die Weltpremiere seines neuen kompakten SUVs L03 feiert. Damit präsentiert das chinesische Unternehmen erstmals ein in China gefertigtes Modell außerhalb des Heimatlandes. Das darf man durchaus als Kampfansage an die etablierten Hersteller hierzulande verstehen. Die chinesischen Anbieter sehen sich mittlerweile auf Augenhöhe mit den europäischen Konzernen. Laut dem Gründer von Xpeng, He Xiaopeng, gilt Deutschland dabei als der wichtigste und herausforderndste Markt der Welt. Wer hier bestehe, könne überall erfolgreich sein.
8: Der Essenslieferdienst Delivery Hero steht vor einer Übernahme. Der US-Konkurrent Uber hat ein Angebot für das deutsche Unternehmen vorgelegt. Uber bietet 41,50 Euro je Aktie. Das Angebot für Delivery Hero ist damit insgesamt fast 13 Milliarden Euro schwer. Das Unternehmen hat zwar seinen Sitz in Berlin und wurde dort gegründet. Vom deutschen Markt hat sich Delivery Hero allerdings schon vor ein paar Jahren zurückgezogen und expandiert stattdessen international. Das Unternehmen zählt dabei zu den größten Essenslieferdiensten weltweit. Noch ist es nur ein Gesetzentwurf von Bundesfamilienministerin Karin Prien. Doch die Kritik daran ist schon groß. Es geht um das Elterngeld, das reformiert werden soll. Opposition, Gewerkschaften und Sozialverbände sehen viele Punkte in dem Entwurf kritisch. Vor allem, dass vielen Familien unterm Strich weniger Geld bleiben würde. Alisa Schröter.
10: Zwar will das Familienministerium den Mindest- und Höchstbetrag anheben, aber bei weitem nicht genug, um die Inflation auch nur ansatzweise auszugleichen. Denn das Elterngeld wurde seit seiner Einführung 2007 noch kein einziges Mal erhöht. Hinzu kommt, nach den aktuellen Plänen würde die Bezugsdauer um 2 Monate gekürzt, von 14 auf maximal 12 Monate. Und die 12 Monate Elterngeld bekämen Paare nur, wenn jeder Elternteil mindestens 3 Monate übernimmt. Ansonsten schrumpft die Bezugsdauer noch weiter. Bislang musste jeder Elternteil nur mindestens 2 Monate übernehmen. Mit den neuen Vorschlägen will das Familienministerium die partnerschaftliche Aufgabenteilung fördern. Aber für Familien könnte das gleich in mehrfacher Hinsicht zum Stolperstein werden. Erstens, wenn ein Elternteil kein Elterngeld beziehen kann oder will, läuft das Elterngeld aus, bevor die Familie einen gesetzlichen Anspruch auf einen Betreuungsplatz hat. Den gibt's nämlich erst 12 Monate nach der Geburt. Zweitens, wenn Mütter nur maximal 9 Monate Elterngeld beziehen können, fällt der Arbeitsbeginn bei einigen noch in die Stillzeit. Noch handelt es sich bei den Vorschlägen lediglich um einen Referentenentwurf. Das bedeutet, er muss noch die Abstimmung mit anderen Ministerien und den Bundestag passieren.
8: Die Finalisten bei der Fußball-WM stehen fest. Wir haben es vorhin gehört. Und damit ist auch klar, welcher Sportartikelhersteller das Rennen für sich entschieden hat. Denn Spanien und Argentinien werden beide von Adidas ausgestattet. Mit England ist gestern die letzte Mannschaft des Konkurrenten Nike ausgeschieden. Der Lokalrivale Puma hatte sich schon im Viertelfinale verabschiedet. Adidas hatte von vornherein die meisten Teams bei der Weltmeisterschaft ausgerüstet. 14 an der Zahl. Bei Nike waren es 12, bei Puma 11.

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2: Es ist 8:45.
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2: Peter Veit mit den Nachrichten.
4: EU-Migrationskommissar Brunner fordert Ende deutscher Grenzkontrollen. Angesichts sinkender Migrationszahlen und der seit Juni in Kraft getretenen neuen Asylregeln der EU sei es jetzt an der Zeit, die innereuropäischen Kontrollen schrittweise abzuschaffen, so Brunner. In Deutschland werden seit 2024 per Ausnahmeregelung Kontrollen an den Landesgrenzen durchgeführt. In Dublin beraten die EU-Innenminister heute über die Migrationspolitik. Russland greift Kiew mit Raketen an. Laut Bürgermeister Klitschko sind dabei am frühen Morgen mindestens 2 Menschen ums Leben gekommen. 6 weitere wurden verletzt. Mitten im Krieg gegen Russland baut Präsident Zelensky ein weiteres Mal die Regierung um. In Kiew haben tausende Menschen am Morgen gegen die Entlassung des beliebten Verteidigungsministers Fedorow nach nur einem halben Jahr im Amt protestiert. RKI legt Untersuchung zu Übergewicht bei Vorschulkindern vor. Demnach ist die Zahl der übergewichtigen und fettleibigen Vorschülern in den Landkreisen höher, in denen die Menschen weniger Geld zur Verfügung und geringere Bildungsabschlüsse haben. Die Forschenden fordern, gesundheitliche Ungleichheit im Kindesalter zu reduzieren. In Bayern werden immer mehr Elektroautos verkauft. Der Freistaat liegt aber dennoch weiterhin unter dem bundesweiten Durchschnitt. Mit rund 76.000 Neuzulassungen belegt Bayern aktuell Rang 10. Spitzenreiter ist Rheinland-Pfalz. Argentinien steht im Finale der Fußball-Weltmeisterschaft. Das Team hat gegen England am Abend mit 2:1 gewonnen. Zunächst führte die Mannschaft von Trainer Thomas Tuchel ab der 55. Minute 1:0. In der Schlussphase glich Argentinien jedoch aus und schoss in der Nachspielzeit den Siegtreffer. Das Endspiel ist am Sonntag um 21 Uhr. Gegner ist Spanien. Und das Wetter in Bayern, Sonne und wenig Wolken bei 27 bis 32 Grad, am Nachmittag örtlich Gewitter.
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2: Die Abschaffung des sogenannten Heizungsgesetzes der Ampelregierung war eines der wichtigsten Vorhaben der Union in der Bundesregierung. Seit vergangenem Freitag nun ist das neue Gebäudemodernisierungsgesetz beschlossene Sache, abgesegnet von Bundestag und Bundesrat. Damit sind neue Öl- und Gasheizungen wieder prinzipiell erlaubt. Kritik daran kommt von Umweltverbänden und den Grünen. Sie warnen vor massiven Rückschritten beim Klimaschutz. Und auch bayerische Energieanbieter tun sich mit der Neuregelung schwer, erklärt Lorenz Storch.
5: Robert Greb ist der Chef der Regensburger Stadtwerke REWAG. Die haben, wie alle Energieversorger, derzeit viel zu tun. Mit der Energiewende und speziell der Wärmewende. Und eigentlich, so Greb, ist die Richtung dabei klar.
6: Was wir massiv ausbauen, ist das Stromnetz. Weil natürlich die Idee ist ja, dass sich sehr viel Richtung Strom bewegt. Die Mobilität, Wärmepumpen, Wärmenetze, die natürlich auch mit grüner Wärme betrieben werden sollen.
5: Jetzt aber hat die Koalition in Berlin auf Betreiben der Union ein neues Heizungsgesetz verabschiedet. Darin sind Gas- und Ölheizungen unbegrenzt weiter erlaubt. Das kann dazu führen, dass auch in Fernwärmeausbaugebieten noch neue Gasheizungen installiert werden, was die Zahl der potenziellen Kunden für Fernwärme senkt und so deren Ausbau verzögert und verteuert. Denn, so Klaus Steiner, Chef der Stadtwerke Dorfen und des Verbands der Bayerischen Energiewirtschaft,
7: wenn ich jetzt ein Fernwärmevorranggebiet habe, und ich habe parallel ein Gasnetz dort liegen, müssen wir natürlich unbedingt verhindern, dass wir zwei Infrastrukturen aufrechterhalten müssen. Denn am Ende des Tages werden die Kosten für die Aufrechterhaltung zweier Infrastrukturen von den Kunden gezahlt werden müssen.
5: Die Gasnetzkosten werden sich absehbar auf immer weniger Kunden verteilen. Außerdem sieht die sogenannte Biotreppe von Schwarz-Rot vor, dass dem Erdgas ein steigender Anteil von Biogas beigemischt wird. Beides macht das Heizen mit den Jahren teurer. So teuer, dass es sich nicht mehr lohnen wird, rechnet eine Fraunhofer-Studie im Auftrag des Umweltinstitut München vor.
8: Das heißt, wer sich heute noch eine Gasheizung einbaut, der muss damit rechnen, dass diese Heizung zu einer Investitionsruine wird.
5: Fasst Till Irmisch vom Umweltinstitut zusammen. Gasversorger im ländlichen Raum, die nicht gleichzeitig Fernwärme und Strom verkaufen, hängen allerdings noch an ihren Gasleitungen und damit ihrem bisherigen Geschäftsmodell. Sie finden das neue Heizungsgesetz gut und Gerald Linke vom Deutschen Verein des Gas- und Wasserfachs widerspricht dem Umweltinstitut.
9: In den Vergleichsstudien, die wir gemacht haben, haben wir festgestellt, dass selbst wenn man mit 100% Biogas heizen müsste eines Tages, wir konkurrenzfähig sind mit der Wärmepumpe.
5: Insgesamt überwiegt unter bayerischen Stadtwerken und Gasnetzbetreibern die Unsicherheit, wie es weitergeht. Alle Netzbetreiber gehen davon aus, dass sie künftig einen Teil ihres Gasnetzes stilllegen. Aber die Frage ist, wann und wie viel davon. Die Energiewirtschaft wartet ab, wie sich die politischen Rahmenbedingungen entwickeln. Dass sich die schnell ändern können, hat Schwarz-Rot mit dem Heizungsgesetz ja gezeigt.
2: Lorenz Storch war das über die Auswirkungen des Gebäudemodernisierungsgesetzes auf bayerische Energieanbieter.
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2: In Dublin kommen heute die Innenminister der EU-Mitgliedstaaten zusammen. Sie wollen über Maßnahmen zur Erleichterung von Rückführungen abgewiesener Asylantragsteller beraten, die bessere digitale Erfassung und die umstrittene Auslagerung von Abschiebezentren in Drittstaaten außerhalb der EU. Vor gut einem Monat ist das neue gemeinsame europäische Asylsystem in Kraft getreten. Jetzt soll die praktische Umsetzung beschleunigt werden. Aus Brüssel Andreas Meyer-Feist.
10: Er war kurz, der Satz von Alexander Dobrindt in Berlin. Umso länger ist die Debatte in Europa, die danach kam.
11: Kein Durchwinken, sondern Durchgreifen.
10: Das sollte das Motto der neuen Asylpolitik sein, so der Bundesinnenminister. Und heute in Dublin wird es um die nicht immer einfachen Folgen gehen für die Nachbarn. Dobrindt hatte angeordnet, dass Asylsuchende direkt an den deutschen Grenzen zurückgewiesen werden können. Wenn Deutschland jemand nach Frankreich zurückweist, muss sich Frankreich um diese Person kümmern. Ein Verfahren, das bei den Nachbarstaaten Unsicherheiten auslöste, auch in Frankreich.
12: Et en revanche pour la frontière allemande, voilà, c'est un peu.
10: An der deutschen Grenze kommt es gelegentlich zu Einreiseverweigerungen, bestätigte Frankreichs Innenminister Laurent Nunez vor einem Ausschuss der

0: wollen beide Länder Druck auf andere EU-Staaten ausüben, den neuen Asylpakt an den EU-Außengrenzen zügig umzusetzen. Dann könnte man auf die Kontrollen innerhalb Europas verzichten. Und diese Länder sehen dafür eine besonders günstige Gelegenheit. Das Treffen findet in Dublin statt, weil Irland im zweiten Halbjahr die EU-Ratspräsidentschaft übernommen hat. Irland drängt auf einen härteren Kurs, vor allem bei den Abschiebungen. Sogenannte Rückkehrzentren sollen auch in Drittstaaten ausgelagert werden. Bundesinnenminister Dobrindt gilt dabei als eine treibende Kraft. Innerhalb der EU hat man sich da schon gefunden und man ist auf der Suche nach Ländern, die mitmachen.
1: So, dass wir gemeinsam mit den Niederlanden, mit Dänemark, mit Griechenland und Österreich in Absprache mit der Europäischen Kommission dabei sind, Gespräche mit möglichen Partnerländern zu führen.
0: Die Reibungspunkte zeichnen sich da ab, wo die EU-Kommission auf Binnengrenzen ganz ohne Kontrollen pocht. Die Botschaft der EU-Innenminister dürfte heute ziemlich klar sein. Der Asylpakt muss sehr schnell umgesetzt werden. Nur dann sind die Kontrollen im Schengen-Raum verzichtbar.
2: Heute treffen sich die Innenminister der EU-Mitgliedstaaten in Dublin, um über die Umsetzung des neuen Asylpakts zu beraten.
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2: 60 Jahre ist es her, dass England das letzte Mal im Finale einer Fußball-WM stand. Und dieses Mal sollte es wieder soweit sein. Aber Martin Raspe, die Engländer müssen wieder zuschauen beim Endspiel.
4: Weil Argentinien, der aktuelle Weltmeister und Titelverteidiger, den Engländern den Finaleinzug vermasselt hat. Bis kurz vor Schluss, da war England ja noch vorne, aber dann drehten die Argentinier die Partie. In der Nachspielzeit machten sie dann das Finale klar. Wieder nix für die Engländer und ihren deutschen Trainer Thomas Tuchel. Carina Dilk hat mit ihm gesprochen.
5: Am Ende steht eine 1-2 Niederlage. Der Traum vom großen Titel vom Finale ist geplatzt. Wie groß ist die Enttäuschung so kurz nach dem Spiel?
6: Sehr groß natürlich. Wir waren nah dran am Finale, haben geführt. Ich bin in einem total ausgeglichenen Spiel, glaube ich, geführt. Deshalb wir hatten den einen Moment, den du in so einem ausgeglichenen Spiel brauchst, haben den ausgenutzt, sind in Führung. Dann haben wir aufgehört, Fußball zu spielen. Das war ein kompletter Momentum-Switch eigentlich in die falsche Richtung. Von uns aus gesehen waren einzelne vorne, haben komplett aufgehört, Fußball zu spielen und aktiv zu verteidigen. Wurden extrem passiv. Der Gegner hat dann klar gespielt mit dem Mindset, dass nichts mehr zu verlieren ist. Haben sie ungestört einlaufen lassen und dazu waren dann die Flanken einfach zu präzise war es zu gefährlich und ja, war dann eine Frage der Zeit, bis es Tor fällt.
5: Sie haben diese emotionale Partie erwartet, diese intensive Partie. Aber was hat ganz konkret am Ende in dieser Schlussphase, wo Argentinien so gut war, gefehlt? War es die Kraft?
6: Ballbesitz, ja, wir haben einige angeschlagene Spieler, die es ist schwer, 90 Minuten zu spielen, ist mit Sicherheit ein Faktor. Wir haben in Mexiko gespielt und Reisestrapazen und dann haben wir in Miami gespielt in der Hitze und extrem viele Flugstunden und Flugmeilen in den Knochen. Ich glaube, dass man uns das ein bisschen angesehen hat, aber ja, unterm Strich ja, sind wir nicht aktiv genug geblieben und hatten zu wenig Ballbesitz und zu wenig Balleroberungen. Es war einfach zu passiv.
5: Sie haben gestern noch den Spirit in der Mannschaft angesprochen, der sich aufgebaut hat. Ist das auch etwas, was Sie für das Heimturnier, für die Europameisterschaft mitnehmen können?
6: Ja, klar. Das ist mal die Basis von allem, würde ich sagen. Dann haben wir ja noch Nations League dazwischen und dann die Heim-EM. Deshalb, ja, so ist halt immer mit solchen Niederlagen. Man muss erstmal verdauen. Das Wichtigste ist erstmal, dass du alles gegeben hast. Haben wir getan. Deshalb braucht sich niemand zu schämen und niemand muss sich entschuldigen. Es hat nicht gereicht und dann die zweite Sache in solchen Niederlagen ist ja die Reaktion darauf und wie wir zurückkommen, aber es wird jetzt eine Weile brauchen.
4: Ja, und jetzt kann man gespannt sein, wie groß die Motivation der Engländer noch ist im Spiel um Platz 3. Da heißt der Gegner ja dann Frankreich und Anpfiff für diese Partie ist dann am Samstag um 23 Uhr unserer Zeit. Die Fußball-WM ist das eine, die Tour de France aktuell das andere sportliche Großereignis. Bei der WM steht ja das Finale jetzt kurz vor der Tür, bei der Tour de France dagegen ist gerade erst Halbzeit. Heute gibt's die 12. von insgesamt 21 Etappen. Ja, und es wird wahrscheinlich wieder heiß hergehen, sowohl was die Temperaturen betrifft, als auch wahrscheinlich vom Rennverlauf her, Holger Gerska.
7: Am Tag nach der schnellsten Tour de France-Etappe, die je gefahren wurde, stellt sich natürlich die Frage, geht heute etwa noch mehr? Trotz der über 30 Grad und der Strapazen an den 10.

0: Tagen zuvor war das Feld gestern beim Sieg des Norwegers Søren Varenskjold im Schnitt mit fast 51 km/h unterwegs. Die heutige Etappe könnte die letzte mit einem Massensprint bei dieser Tour werden. Umso engagierter werden die Sprintermannschaften in die 179 Kilometer Richtung Chalon-sur-Saône gehen. Ausreißer werden es sicherlich wieder sehr schwer haben. Und zum Thema Geschwindigkeit gibt's auch den passenden Startort. Es ist die Formel-1-Strecke von Manicourt.
1: Und die Tour de France ist natürlich auch heute Nachmittag immer wieder Thema bei uns hier im Programm.
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3: Die A3 in Nürnberg Richtung Passau zwischen Altdorf, Burg Tann und Neumarkt in der Oberpfalz. Stau, da steht ein defekter PKW auf der rechten Spur. Die A92 München Richtung Deggendorf zwischen Plattling West und dem Kreuz Deggendorf. Stau wegen einer Baustelle. A92 Deggendorf Richtung München zwischen Landshut West und Moosburg Nord. Behinderungen nach einem Unfall. Die A93 Weiden Richtung Holledau zwischen Regenstauf und Regensburg West. 10 Kilometer stockender Verkehr. Dann die A94 Passau Richtung München. Da gibt es Stau nach einem Unfall zwischen Parsdorf und dem Kreuz München Ost. Die linke Spur ist da gesperrt. Und A99 Westumfahrung München Richtung Nürnberg zwischen Freiherr Mitte und Ludwigsfeld. 6 Kilometer stockender Verkehr. Das Wetter in Bayern. Erst sonnig oder locker bewölkt geht's los. Heute am Nachmittag sind dann wieder einzelne kräftige Schauer oder Gewitter unterwegs bei 27 bis 32 Grad. Morgen ähnlich, da können sich zum Nachmittag hin auch wieder Gewitter bilden, teils unwetterartig. Und so geht's dann auch ins Wochenende rein.

0: 9 Uhr ist es, heute ist Donnerstag, der 16. Juli.
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0: Zurück für Sie im Studio ist Hannes Kunz und ich habe unter anderem diese Themen mit dabei. Wir berichten über das EU-Innenministertreffen. Die EU-Kommission fordert jetzt erneut ein Ende der deutschen Grenzkontrollen. Dann schauen wir nochmal auf das Spiel gestern Abend. Argentinien hat 2:1 gegen England gewonnen und steht im Finale der Fußball-WM. Und wie umgehen mit Wasserknappheit? In unserem BR24-Hintergrund hören wir dazu ein Gespräch mit einem der bundesweit führenden Wasserexperten. Das und mehr in der nächsten halben Stunde hier. Ich wünsche Ihnen einen schönen guten Morgen. Die Europäische Union hat seit kurzem ein gemeinsames Asylsystem. Vor einem Monat sind die neuen Regeln in Kraft getreten. Was die Umsetzung angeht, gibt es allerdings noch viele offene Fragen. Und über die beraten heute die EU-Innenministerinnen und Minister in Dublin. Zum Beispiel, wie geht es weiter mit den deutschen Grenzkontrollen? Der EU-Migrationskommissar Magnus Brunner hat nun noch einmal ein Ende der Kontrollen gefordert. Georg Schwarte.
2: Angesichts sinkender Migrationszahlen und der seit Juni in Kraft getretenen neuen Asylregeln der EU sei es jetzt an der Zeit, die innereuropäischen Grenzkontrollen schrittweise abzuschaffen, so Brunner gegenüber der deutschen Presseagentur dpa. Brunner verwies unter anderem darauf, dass die EU-Außengrenzen besser geschützt würden, die Zahlen illegaler Einreisen dramatisch zurückgegangen seien. In Deutschland gibt es seit 2024 per Ausnahmeregelung Kontrollen an den Landesgrenzen. Innenminister Dobrindt, CSU, hatte diese im Mai des Vorjahres weiter intensiviert und seither mehrfach verlängert. Gerade erst hatte der deutsche Innenminister erklärt, bis auf Weiteres an den Kontrollen an der Grenze zu Österreich festhalten zu wollen. Eigentlich sind solche Kontrollen an den EU-Binnengrenzen nur in Ausnahmefällen und lediglich vorübergehend erlaubt. Der ehemalige Präsident des Europäischen Parlaments Martin Schulz, SPD, warf der Bundesregierung jetzt vor, gegen grundlegendes europäisches Recht zu verstoßen. Der dpa sagte Schulz, spätestens wenn deutsche Urlauber jetzt bei der Rückreise nach Deutschland im Stau stünden, werde es Ärger geben.
0: Beim neuen europäischen Asylsystem geht es also auch um eine bessere Zusammenarbeit über nationale Grenzen hinaus. Und genau das wollen auch Deutschland und Frankreich, nachdem das Verhältnis zwischen Berlin und Paris zuletzt nicht mehr das allerbeste war. Wie sich beide Länder, zum Beispiel in Verteidigungsfragen, wieder enger abstimmen, darum wird es morgen gehen in Brühl in NRW beim deutsch-französischen Ministerrat. Um das vorzubereiten, treffen sich Bundeskanzler Friedrich Merz und der französische Präsident heute schon zu einem Abendessen. Markus Sambale.
3: Bundeskanzler Merz, der betont immer wieder, wie wichtig ihm das deutsch-französische Verhältnis ist. Und Friedrich Merz und der französische Präsident Macron, die scheinen auch einen guten persönlichen Draht zu haben. Allein diese Woche sehen sich die beiden an 4 von 5 Tagen. Merz war schon Anfang der Woche in Paris, auch bei der Parade zum französischen Nationalfeiertag. Und jetzt eben ist Macron an 2 Tagen im Rheinland. Aber trotz aller Harmonie, die da gezeigt wird, es läuft nicht rund. FCAS, das riesige deutsch-französische Militärprojekt mit einem gemeinsamen Kampfjet, das ist gerade geplatzt. Da ist jetzt die Frage, wie geht's weiter mit der Rüstungszusammenarbeit? Dazu kommt, Merz und Macron, beide stehen innenpolitisch unter Druck. Der Kanzler mit extrem schlechten Umfragewerten in Deutschland und Emmanuel Macron ist im letzten Jahr seiner Präsidentschaft. Und dann gibt's noch eine Parallele. In Deutschland und Frankreich sind rechte Parteien sehr stark geworden.
0: Das war wirklich ein bitterer Fußballabend für England. Das Team von Thomas Tuchel führt im WM-Halbfinale gegen Argentinien bis zur 85. Minute mit 1-0. Der Einzug ins Finale zum Greifen nah. Doch am Ende gewinnt Argentinien mit 2:1 und steht jetzt im Endspiel am Sonntag gegen Spanien. Ich habe unseren Reporter Thomas Kunze heute früh gefragt, wie und wo es die Engländer denn verspielt haben.
4: In der zweiten Halbzeit und nicht erst in den letzten 10 Minuten, in denen beide argentinische Tore fielen, sondern eigentlich schon mit dem defensiv eingestellten Coach Thomas Tuchel, der Torschützen Gordon rausgenommen hat, dann nach 70 Minuten circa Kenzo reingebracht hat. Die Mannschaft viel zu passiv war und Argentinien so unfassbar drückend überlegen wurde, auch durch die Wechsel von Scaloni. Das war Anarchie auf dem Fußballfeld dann. Die Positionierung, das war wirklich wilder, entfesselter Fußball und alle relevanten Daten. Und deswegen ist England auch verdient nur Teilnehmer im Spiel um Platz 3 und Argentinien im Finale. Alle relevanten Daten sprechen für Argentinien. Das war einfach am Ende absurd, was sie mit den Engländern gemacht haben. Und sie konnten das dann nicht mehr matchen, auch die Physis nicht. Und so kam dieses 2:1 zustande mit zwei späten Toren.
0: Wild und entfesselt, sagst du. Für alle, denen es so geht wie mir, die dieses Spiel gern gesehen hätten, aber früh ins Bett mussten, ich nenne es mal Frühschichtvernunft, was habe ich für ein Spiel verpasst?
4: Ja, in der ersten Halbzeit, da hätte man sich geärgert, wenn man wach geblieben wäre. Deswegen, da ist dir überhaupt nichts entgangen. Aber diese zweite Halbzeit war tatsächlich episch und wird sich einreihen in wahrscheinlich eines der besten Halbfinals mit dem größten Widerhall die Fußball-Weltmeisterschaftsgeschichte, einfach aufgrund der Dramaturgie. Messi war nicht im Spiel, dann kam er ins Spiel trotz Rückstand. Scaloni hat Positionen aufgelöst, offensive Spieler gebracht, aber eben keine klare Feldaufteilung mehr gehabt. Jeder in dieser argentinischen Mannschaft wollte genau das, nämlich dieses Spiel drehen für 50.000 Fans in diesem Stadion, das ja ein Dach hat. Es war so unglaublich laut. Und als dann in der 85. und der 90. plus 2 diese beiden Tore fielen für Argentinien, da hob das Dach eigentlich fast ab. Es war wirklich unglaublich, was den Pegel betraf, die Emotionalität. Ich bin immer noch besoffen, weil es einfach tatsächlich die Luft war zum Schneiden. Selten erlebt, so ein Spektakel.
0: Stichwort besoffen. Vor dem Spiel gab es die Befürchtung, dass es zu Ausschreitungen kommt zwischen englischen und argentinischen Fans. Wie war es dann?
4: Nee, das haben sie alles super gemacht, die Amerikaner hier, das muss man ehrlicherweise sagen. Ich habe gestern schon nicht schlecht gestaunt, war mein drittes Spiel jetzt hier in Atlanta im Rahmen dieser großen Veranstaltung. So viel Security, auch Absperrungen und Sicherheitskräfte habe ich noch nie gesehen. 1600 waren es am Ende, die hier im Einsatz waren, aber heute Abend auch hier in der Stadt, die Argentinier waren noch auf dem Fanfest, gab noch ein Feuerwerk, ist bis hierher alles sauber und friedlich verlaufen. Unschön, das will ich auch gleich sagen, es gab noch eine politische Dimension, leider auf dem Feld. Das Thema Falklandkrieg beschäftigt ja beide Nationen immer noch. Die Hymnen wurden gnadenlos jeweils niedergepfiffen. Und es gab dann nach dem Spiel, und ich will es als Dummheit bezeichnen, von Lisandro Martinez und Giovanni Lo Celso, zwei argentinischen Spielern, die haben ein Banner hochgezeigt, das haben sie von den Fans überreicht bekommen, mit der Aufschrift Las Malvinas sin Argentinas, die Malvinen, also die Falklandinseln. 82 ja der Falklandkrieg zwischen beiden Nationen. Die Falklandsinseln sind argentinisch und das ist eine politische Botschaft. Und wenn sie Pech haben, diese beiden, dann gibt es ein Schnellverfahren bei der FIFA, denn politische Botschaften sind nicht erlaubt. Und dann sitzen sie auf der Tribüne beim Endspiel in New York, New Jersey.
0: Das am Sonntag sein wird und ein Traumfinale, zumindest auf dem Papier. Es spielt der amtierende Weltmeister gegen den Europameister. Was erwartest du für ein Spiel?
4: Könnte fast schizophren werden, dieses Fußballspiel. Dieser abgeklärte Ballbesitzfußball der Spanier, der ja fast bürokratisch wirkt, und dann eben dieses entfesselte, emotionale, destruktive, anarchische der Argentinier mit dem Orchesterleiter Lionel Messi mit 39 sein zweites WM-Finale hintereinander. Ich kann keine Prognose abgeben. Ich weiß es einfach nicht, was da passiert, wer sich durchsetzen wird. Ich kann nur eins sagen, es ist vielleicht von vielen erhofft worden, dass das Finale England gegen Frankreich heißt, was den gezeigten Fußball bisher betrifft, aber was den Informationsgehalt und das Entertainment, so will ich es mal nennen, bei diesem Endspiel betrifft, wird das ein krasses Spiel, weil sehr, sehr unterschiedliche Philosophien aufeinandertreffen.
0: Und dieses Finale Argentinien gegen Spanien gibt es live bei uns im Radio. Anpfiff ist am Sonntag um 21 Uhr. Die Bilder der eingestürzten Morandi-Brücke in Genua gingen vor 8 Jahren um die Welt. Sie waren ein Symbol für marode Infrastruktur, für Pfusch und Missmanagement. Vor allem aber kostete der Kollaps der Autobahnbrücke 43 Menschen das Leben. Nach 4 Jahren Mammutprozess sollen heute die Urteile gegen die mehr als 50 Beschuldigten fallen. Unsere Italien-Korrespondentin Lisa Weiß berichtet.
5: Genua, 14. August 2018, 11.36 Uhr. Es stürmt, es gewittert, es regnet in Strömen. Ein grüner Kleinlaster fährt auf die Morandi-Brücke Richtung Innenstadt. Ein anderes Auto überholt ihn, schert vor ihm ein, der Fahrer des Kleinlasters bremst. Plötzlich ist das Auto vor dem Kleinlaster weg, in die Tiefe gestürzt, zusammen mit einem Teil der Brücke. Es war eines der schlimmsten Brückenunglücke in Italien jemals. 43 Menschen sind gestorben. Und die Frage bleibt, wer trägt die Schuld an diesem Unglück? 57 Angeklagte stehen vor Gericht. Die meisten der Hauptangeklagten haben für die Betreibergesellschaft der Brücke, Autostrade per l'Italia, gearbeitet. Aber auch beispielsweise einem Angestellten des Infrastrukturministeriums droht eine langjährige Haftstrafe. Die Staatsanwaltschaft ist der Überzeugung, dass es der Betreibergesellschaft vor allem darum ging, Profit zu machen und sie daher bei Wartungsarbeiten Geld gespart habe. Das Hauptargument der Verteidiger ist, man habe die Schäden an der Brücke überhaupt nicht bemerken können. Außerdem beklagen sie Verfahrensfehler. Rund 8 Jahre nach dem Einsturz, rund 4 Jahre nach Prozessbeginn, soll jetzt das Urteil in erster Instanz fallen. Doch die Aufarbeitung dürfte damit nicht zu Ende sein. Es gilt als sicher, dass sich dieser Prozess durch alle Instanzen ziehen wird.
0: Eine Atemwegsinfektion, ausgelöst zum Beispiel durch das RS-Virus, sollte man nicht auf die leichte Schulter nehmen. Im Idealfall sollte man erst gar nicht erkranken. Diesen Schluss legt eine Studie aus Deutschland jetzt nahe, die in einem medizinischen Fachmagazin veröffentlicht wurde. Konkret geht es dabei um die Folgen einer Infektion, etwa in Nase, Kehlkopf oder Bronchien. Über die Ergebnisse dieser Studie berichtet Daniela Remus.
6: Nach einer RSV-Infektion, Covid oder einer saisonalen Grippe steigt das Risiko für Herzinfarkte oder Schlaganfälle. Denn durch die virusbedingten Infektionen entstehen im Körper Entzündungsprozesse. Und die sind erwiesenermaßen auch für Herz-Kreislauf-Erkrankungen verantwortlich. Durch die Corona-Pandemie und die damit einhergehenden Kontakteinschränkungen haben sich die saisonalen Infektionswellen dieser Atemwegserkrankungen verschoben. Statt erst im Februar begann beispielsweise die saisonale Grippewelle bereits im Dezember. Aber nicht nur die Infektionswellen haben sich zeitlich verschoben, sondern parallel dazu auch die kardiovaskuläre Sterblichkeit in der Bevölkerung. Das konnte die aktuelle Studie mit Daten des Robert-Koch-Instituts zeigen. Deshalb empfehlen die Forschenden, vor allem Menschen mit Herzschwäche sollten sich gegen Grippe und Co. impfen lassen, um ihr Risiko, nach einer solchen Infektion zu versterben, zu reduzieren.
0: Wenn ein ausländischer Minister kommt, dann zeigt sich das Gastgeberland normalerweise von seiner besten Seite. Was allerdings schwierig werden könnte, wenn der Gast mit der Deutschen Bahn anreist. Oder ein bisschen peinlich, wie in diesem Fall vor ein paar Tagen, der erst jetzt bekannt wurde. Auf dem Weg nach München ist der tschechische Verkehrsminister in der Oberpfalz hängen geblieben. Peter Queton berichtet.
7: Ivan Bednarik, der tschechische Verkehrsminister, kam nur bis Regensburg. Eigentlich hatte er einen Termin bei seinem Amtskollegen, dem bayerischen Verkehrsminister Christian Bernreiter. 2 Stunden Puffer hatte Bednarik eingeplant für die Bahnfahrt von Prag nach München. Aber selbst die reichten nicht. Schon gleich auf bayerischer Seite in Furt im Wald hatte der Zug zunächst Verspätung. In Regensburg war schließlich Endstation. Dem Minister wurde eine Ersatzverbindung über Nürnberg angeboten, ein stundenlanger Umweg, den der Minister dankend ablehnte. Er ließ sich schließlich mit dem Auto abholen und nach München bringen. Was war passiert? Auf BR-Anfrage schreibt das tschechische Verkehrsministerium, da die Komplikationen auf deutsche Stellen zurückzuführen sind, richten Sie bitte alle Anfragen an die deutsche Seite. Das bayerische Verkehrsministerium wiederum teilte mit, die Hintergründe sind uns nicht bekannt. Wir bitten Sie daher beim tschechischen Verkehrsministerium nachzufragen. Der neue Bevollmächtigte der Bahn in Bayern, Christoph Kraller, auf die Frage, schlecht gelaufen?
8: Ja, muss man so sagen, weil das nicht unser Anspruch ist. Aber ich weiß jetzt nicht, was genau passiert ist, aber es wird irgendwas gewesen sein.
7: Offenbar ist ein Stellwerk ausgefallen, ließ die Bahn wissen. Übrigens, Thema des Ministertreffens, der Ausbau der Trasse Prag-München soll vorangetrieben werden. Auf tschechischer Seite wird schon gebaut. In Bayern soll es 2035 losgehen.

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1: Und jetzt ist es 8:15.
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1: Peter Veit mit den Nachrichten.
3: EU-Kommissar Brunner mahnt Ende der deutschen Grenzkontrollen an. Es sei jetzt an der Zeit, die innerdeutschen Kontrollen abzuschaffen, sagte Brunner und verwies auf fallende Migrationszahlen. Die EU-Außengrenzen würden nun besser geschützt. Die EU-Behörde Frontex hat im ersten Halbjahr ein Drittel weniger irregulärer Grenzübertritte verzeichnet. Im Juni war zudem die europäische Asylreform in Kraft getreten. Über den Stand der Umsetzung beraten die EU-Innenminister heute in Dublin. US-Streitkräfte beenden weitere Angriffswelle gegen den Iran. Die Armee der Islamischen Republik meldet ihrerseits Attacken auf US-Stützpunkte in der Region. Inmitten der Spannungen ließ Teheran eine seit mehr als anderthalb Jahren im Iran festgehaltene US-Staatsbürgerin ausreisen. UN gehen von mehr als 500 Toten bei Bootsunglücken vor Myanmar aus. Zwei Flüchtlingsboote, vermutlich mit Angehörigen der Rohingya-Minderheit, sind nach Angaben des UN-Flüchtlingshilfswerks und der Internationalen Organisation für Migration in den vergangenen Wochen gekentert. Befürchtet wird, dass niemand überlebt hat. Städtetag ruft zu bewusstem Umgang mit Wasser auf. Regional und saisonal könne es mittlerweile auch in Deutschland zu Wasserknappheit kommen, sagte Hauptgeschäftsführer Schuchardt den Zeitungen der Funke-Gruppe. Er sprach sich dafür aus, einheitlich Entgelte für die kommerzielle Wasserentnahme zu verlangen und Anreize zum Sparen zu setzen. Titelverteidiger Argentinien erreicht Finale der Fußball-WM. Das Team hat sich am Abend mit 2:1 gegen England durchgesetzt. Die Mannschaft von Trainer Thomas Tuchel führte zunächst und kassierte schließlich spät die Gegentreffer, beide vorbereitet durch Argentiniens Superstar Lionel Messi. Die Mannschaft kämpft am Sonntag ab 21 Uhr gegen Spanien um den Weltmeistertitel. Das Wetter: Sonne und wenig Wolken bei 27 bis 32 Grad, am Nachmittag örtlich Gewitter.
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4: Mit Jana Roller. Bad Alexandersbad im Landkreis Wunsiedel in Oberfranken ist so hoch verschuldet, dass die Zahlungsunfähigkeit droht. Die Gemeinde mit gerade einmal rund 900 Einwohnern hat Schulden von fast 25 Millionen Euro angehäuft. Darüber haben wir vergangene Woche schon berichtet. In diesen Minuten befasst sich der Haushaltsausschuss des Landtags mit der Finanzmisere in dem kleinen Kurbad. Die Frage ist, ob Bad Alexandersbad staatliche Hilfen bekommt, wie schon einmal. Hans-Joachim Viehweger berichtet.
5: Schon im vergangenen Jahr musste der Freistaat kurzfristig einspringen. Die Gemeinde Bad Alexandersbad bekam von Banken keine Kredite mehr. Für eine Umschuldung brauchte es eine offizielle Garantie des Freistaats. Das Grundproblem der Gemeinde ist damit aber noch nicht gelöst. Für die Schulden sind jährlich rund 400.000 Euro Zinsen fällig. Ein ordentliches Wirtschaften ist damit praktisch nicht mehr möglich. Hintergrund für die finanzielle Misere: Die Gemeinde hatte Millionen in die örtliche Kureinrichtung gesteckt, unter anderem in ein großes Bad. Das Bad wurde anfangs gut angenommen, bekam dann aber in der Corona-Pandemie massive Probleme. Bayerns Innenminister Joachim Herrmann hatte bei einer Sitzung des Haushaltsausschusses im Juni Unterstützung signalisiert. Man müsse die Abwärtsspirale, in die die Gemeinde durch die immer höheren Schulden geraten sei, durchbrechen. Allerdings gibt es bei den Fraktionen von CSU und Freien Wählern im Landtag Bedenken, dass durch besondere Finanzhilfen ein Präzedenzfall geschaffen würde. Schließlich sind auch viele andere Kommunen in Finanznot.
4: Trotz aller Warnungen, immer wieder fallen Menschen auf Betrüger am Telefon herein. Vor dem Landgericht Regensburg hat vor wenigen Minuten ein Prozess gegen zwei solche mutmaßlichen Betrüger begonnen. Einzelheiten von Anna Egelsohr.
6: Die Staatsanwaltschaft wirft den beiden Männern vor, als Abholer und Fahrer für eine Betrugsbande gearbeitet zu haben. Die Gruppe soll in 14 Fällen Geld und Wertgegenstände erbeutet haben. 3 weitere Versuche schlugen fehl. Sie war überwiegend in Bayern aktiv. Insgesamt geht es um rund 320.000 Euro Bargeld. Dazu kommen Wertsachen wie Goldschmuck und Silbermünzen. Bei den Schockanrufen gaben sich die Anrufer meist als Staatsanwalt oder Polizist aus und erzählten überwiegend älteren Opfern, ein Angehöriger habe einen schweren Unfall verursacht und müsse in Untersuchungshaft. Es sei denn, die Familie zahle sofort eine hohe Kaution in bar oder in Form von Wertgegenständen. Das Bargeld und die Wertsachen wurden anschließend von Mittätern abgeholt, die sich als Mitarbeiter des Gerichts ausgaben. Die beiden Angeklagten, 2 polnische Staatsbürger, sitzen seit August 2025 in Untersuchungshaft. Die Ermittler gehen von mindestens 2 weiteren unbekannten Beteiligten aus. Konkrete Hinweise auf die Hintermänner gibt es bislang nicht.
4: Nach einem Verkehrsunfall in Südtirol ist Outdoor-Influencerin Laura Viktoria Hertig aus Penzberg in Oberbayern im Unfallklinikum Murnau gestorben. Das berichten übereinstimmend mehrere Medien. Die 30-Jährige war Ende Juni mit dem Rennrad in den Dolomiten unterwegs, als sie mit einem entgegenkommenden Motorrad zusammenstieß. Sie wurde noch an der Unglücksstelle reanimiert und nach Bozen in ein Krankenhaus gebracht, später dann in die Spezialklinik nach Murnau. Das Motorrad fuhr der ehemalige Skirennläufer Peter Rungaldier. Er wurde bei dem Unfall schwer verletzt.
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1: Die Hitze und Trockenheit der letzten Wochen machen sich immer mehr bemerkbar, etwa mit niedrigen Pegelständen in Flüssen oder niedrigen Grundwasserwerten. Seit gestern ist das sogenannte Niedrigwasserinformationssystem, kurz NIWIS, online. Die Plattform soll Behörden, Unternehmen und Bürgern einen besseren Überblick verschaffen und so die Vorsorge verbessern. Aktuell haben ja mehrere Städte und Kommunen den privaten Wasserverbrauch eingeschränkt. In München zum Beispiel, da dürfen Privatpools nicht mehr befüllt und Rasen nicht mehr besprengt werden. Über den Umgang mit der so wertvollen Ressource Wasser hat meine Kollegin Ursula Heller mit Jörg Drewes von der TU München gesprochen. Er war Teil einer Expertenkommission der Staatsregierung zum Thema Wasser.
7: Die Verbote, die nicht nur München verhängt, sondern auch andere Städte und Gemeinden, ist das das neue Normal der künftigen Sommer?
8: Ja, nicht nur der Sommer. Tatsächlich, was wir erleben, ist das neue Normal. Und das neue Normal kommt auch mit einer ganz neuen Qualität von Risiken und Unsicherheiten. Und damit müssen wir uns auseinandersetzen. Wir haben extrem in beide Richtungen, zu viel und zu wenig Wasser. Und wie wir das in Zukunft besser managen, darum muss es jetzt gehen.
7: Nun heißt es in München, die Trinkwasserversorgung sei nicht in Gefahr, aber es werden Verbote verhängt. Wie passt das zusammen? Wie ernst ist die Lage in der Landeshauptstadt?
8: Ja, das hängt vor allem damit zusammen mit dem sogenannten Spitzenwasserbedarf. Also wenn alle Leute gleichzeitig den Hahn aufdrehen, kommt natürlich unter Umständen nicht mehr genug Wasser durch die Leitung. Insbesondere wenn das Dargebot angespannt ist. Also und das ist der Grund, warum jetzt Verbote ausgesprochen wird für bestimmte Nutzung. Wir haben ja nicht alle Nutzungen verboten, sondern Nutzung, auf die man auch verzichten kann.
7: Was denken Sie, wie wirksam sind diese Verbote? Ist das mehr als Symbolpolitik?
8: Ich denke, wenn alle Münchnerinnen und Münchner mitmachen, wird das auf jeden Fall spürbar auch helfen. Aber es ist natürlich jetzt nur ein Tropfen auf den heißen Stein. Das kann keine nachhaltige Lösung sein. Da müssen wir wirklich darüber hinausdenken.
7: Was muss denn grundsätzlich passieren? Welche Möglichkeiten gibt es, wirklich substanziell Wasser einzusparen?
8: Wir leisten uns in Bayern und in Deutschland den Luxus, für jeden Zweck Trinkwasser einzusetzen. Das muss vielleicht nicht sein, wenn wir an städtisches Grün denken, Autowäsche, landwirtschaftliche Bewässerung. Warum nicht auch alternative Wasserressourcen einsetzen? Und wir müssen besser verstehen, wofür wir eigentlich und wann wir und wer Wasser nutzt. Also diese Bedarfe besser erfassen. Und das System, Wasserstände auch digital zu erfassen, geht in die richtige Richtung. Das müssen wir idealerweise auch mit allen Wasserzählern machen.
7: Also ähnlich wie bei Energie, dass
8: genau,
7: jeder Bürger
8: wie
7: weiß,
8: wie wir es im Energiesektor auch machen. Da
7: weiß.
8: Wissen wir auch, wo sind die Großverbräucher, wann brauchen sie welche Energie. Und wenn wir das besser verstehen, kann man auch diese Spitzen deutlich dämpfen.
7: Eines Ihrer Hauptforschungsthemen ist die Wiederaufbereitung von Wasser, die Rückgewinnung quasi von Wasser. Sie haben sogar aus recyceltem Wasser, sage ich jetzt einfach mal, aus aufbereitetem Wasser Bier gebraut. Ist das vor allen Dingen eine technologische Herausforderung oder ist das eine mentale Geschichte, dass sich im Kopf was ändern muss?
8: Ja, das ist natürlich eine Nutzung, die wir so in Deutschland bisher nicht brauchten. Aber tatsächlich, die Randbedingungen ändern sich und wir sollten auch über diese Alternativen ernsthaft nachdenken. Die Technologie ist tatsächlich da. Viele Länder praktizieren das schon, die das schon lange erlebt haben. Und insofern ist es tatsächlich eher ein Wille, der da sein muss, das auch zu machen. In Unterfranken ist man deutlich weiter. Da geht man diesen Weg bereits. Aber ich glaube, das ist auch eine Lösung für viele andere Regionen in Bayern.
1: Wasser wird immer kostbarer. Ein Gespräch war das zwischen Professor Jörg Drewes von der TU München und Ursula Heller.
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1: Operettenstadel, Schmierenkomödie, Farce. Das waren die Begriffe, die im Frühjahr kursierten, wenn immer es von Salzburger Festspielen die Rede war. Markus Hinterhäuser musste als Intendant seinen Hut nehmen, weil sein Vorgehen bei der Suche nach einer neuen Leitung für die Schauspielsparte dem Festivalkuratorium nicht gefallen hatte. Hinterhäuser wollte die Theatermacherin Karin Bergmann berufen, obwohl sie nicht am Hearing des Kuratoriums teilgenommen hatte. Die Folge war Hinterhäusers Beurlaubung, zudem wurde deutliche Kritik an seinem Führungsstil laut. Kurios dabei, in diesem Jahr als Übergangslösung für zwei Sommer hat das Kuratorium ausgerechnet eben jene Karin Bergmann engagiert, deren Nominierung Auslöser der jüngsten Querelen war. Christoph Leibold hat die Interimsintendantin vor der morgigen Eröffnung getroffen.
9: Markus Hinterhäuser hat ein hervorragendes Programm für diesen Sommer zusammengestellt und ich versuche das in seinem Sinne mit den Künstlerinnen und Künstlern durchzuführen.
10: Mit dem Job als Feuerwehrfrau hat Karin Bergmann bereits Erfahrung. 2014 übernahm sie die Direktion des Wiener Burgtheaters, nachdem Matthias Hartmann den Posten hatte räumen müssen. Unter anderem, wie bei Markus Hinterhäuser, nach Kritik an seinem, so der Vorwurf, autoritären Führungsstil. Und doch ist die Lage diesmal eine andere, denn Bergmann ist in dem Fall selbst Teil des Eklats, der ihren Vorgänger das Amt gekostet hat. Zuletzt kursierte gar das Gerücht, lanciert von Hinterhäuser selbst, Bergmann persönlich habe auf seine Absetzung hingewirkt, um nicht nur die Schauspielsparte, sondern als Intendantin gleich das komplette Festival zu leiten.
9: Ich habe dieses Gerücht auch gehört und war darüber eigentlich in hohem Maße bestürzt, weil das ist diametral entgegen meinem Naturell, war dann aber auch etwas überrascht nach dem Motto, was Männer mir zutrauen.
10: Recht viel ausführlicher mag Karin Bergmann dazu nicht Stellung nehmen. Auch auf Fragen nach der Aufarbeitung der Vorwürfe wegen Hinterhäusers, von manchen als cholerisch erlebtem Auftreten, geht sie nicht im Detail ein. Betont aber:
9: Ich bin jemand, die einen sehr, sage ich jetzt mal, offenen, kommunikativen Führungsstil pflegt. Und ich habe den Eindruck, das kommt hier sehr gut an.
10: Und so will Bergmann den Blick jetzt wieder nach vorne richten. Für 2026 hat sie zwar einen weitgehend fertigen Festivalspielplan von ihrem Vorgänger übernommen, für dessen Programm sie übrigens voll des Lobes ist. Das heißt aber nicht, dass für sie nichts zu tun bliebe.
9: Das Planen mit Künstlerinnen und Künstlern zusammen, das ist für jede Festivalmacherin die Kür. Aber die Pflicht beginnt dann, wenn die Proben beginnen, wenn die Arbeit beginnt. Es kann immer etwas Unwägbares passieren. Man ist auch oftmals Troubleshooter während der Proben.
10: Und wie zum Beweis muss Bergmann das Interview für 20 Minuten unterbrechen, um auf einer Probe im Streit eines Produktionsteams zu vermitteln.
9: Also dann müssen Sie kurz warten.
11: Ja, wie lange meinen Sie ungefähr?
9: Wenn es nach mir geht, schnell.
10: Zurück in ihrem Büro kommt die Interimsintendantin dann auf das zu sprechen, worüber sie am liebsten redet, statt Querelen über Kunst. Höhepunkte, die hervorzuheben wären, gibt es für sie nicht. Oder anders gesagt, es gibt nur Höhepunkte.
9: Es ist im Grunde genommen immer das Kind, was gerade frisch kommt. Also wenn wir von vorne anfangen, wir haben diese Woche Jedermann-Premiere, nächste Woche die Carmen. So geht es sukzessive jede Woche weiter und ich bin immer dann frisch verliebt.
10: Das Schauspielprogramm punktet heuer mit gleich zwei Uraufführungen österreichischer Literatur-Nobelpreisträger. Salzburg zeigt die neuen Stücke von Elfriede Jelinek und Peter Handke. Zu den Musiktheater-Highlights zählt Ersan Montags Neuinszenierung der Richard-Strauss-Oper Ariadne auf Naxos. Mit Spannung erwartet außerdem, wenn auch nicht allein aus rein künstlerischen Gründen, Ex-Intendant Markus Hinterhäuser, der ja auch Pianist ist, steht nach wie vor mit zwei Konzertauftritten auf dem Programm. Bergmann, deren Verhältnis zum Vorgänger merklich abgekühlt ist, seit der die Gerüchteküche um sie angeheizt hat, sagt dazu nur:
9: Es gibt das Gerücht, die Chancen, dass er spielt, stehen gut, wenn er mich nicht sieht.
10: Das Opernprogramm für 2027 stand übrigens auch schon weitgehend vor Bergmanns Amtsantritt. Nicht so das fürs Schauspiel. Da tut sich also Gestaltungsspielraum auf. Und für 2028 steht sogar die komplette Planung noch aus. Festivals brauchen Vorlauf. Bergmann kann ihrer Nachfolgerin oder ihrem Nachfolger ja nicht nichts hinterlassen. Selbst beworben über die Interimsintendanz hinaus hat sich Bergmann, die Anfang der Woche gerade 73 geworden ist, aber nicht.
9: Wenn Sie mein Alter wissen, dann wissen Sie, dass ich mich für keine langfristige Direktion mehr bewerbe. Das passt jetzt sehr gut für mich, dass ich bis nächsten Herbst hier verantwortlich bin.
1: Morgen geht's aber erstmal los mit den Salzburger Festspielen 2026. Ein Bericht von Christoph Leibold war das.
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1: Mit dem Blick auf die Straßen, drei Verkehrsmeldungen haben wir aktuell. Einmal die A94 Passau Richtung München zwischen Forst-Inning und Kreuz München Ost, 7 Kilometer stockend nach einem Unfall, da ist die linke Spur gesperrt. Dann A99 Westumfahrung München Richtung Nürnberg zwischen Freiham Mitte und Ludwigsfeld stockender Verkehr und B388 Erding Richtung Ismaning zwischen Fischerhäuser und Ismaning 2 Kilometer Stau. Der Blick aufs Wetter in Bayern. Zunächst freundlich, viel Sonnenschein. Ab dem Nachmittag zieht es dann aber auch mal zu und dann kann es zum Teil kräftige Schauer oder Gewitter geben. 27 bis 32 Grad die Höchstwerte. Und auch morgen erst freundlich, dann wieder kräftige Schauer und Gewitter. Samstag, Sonntag etwas stabiler bei ähnlichen Temperaturen. Es ist 9:30 jetzt.
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1: Mit diesen Themen: EU-Innenministertreffen. Die Kommission fordert erneut ein Ende der deutschen Grenzkontrollen. Steuerbetrug. Die Bundesregierung stellt ihren Aktionsplan dazu vor. Und Fußball-WM. Argentinien steht im Endspiel dieser Weltmeisterschaft. Das und mehr in der nächsten Viertelstunde hier bei uns. Ich bin Hannes Kunz. Schönen guten Morgen. Welches EU-Land ist bei Asylverfahren wann zuständig? Das war bislang durch das sogenannte Dublin-Abkommen geregelt, das seit der Unterzeichnung in der irischen Hauptstadt vor 36 Jahren immer wieder überarbeitet wurde und das nur bedingt funktioniert hat. Ebenfalls in Dublin geht es nun um die Nachfolge, das gemeinsame europäische Asylsystem. Die EU-Innenminister beraten dort über die konkrete Umsetzung und inwieweit dazu auch nationale Grenzkontrollen gehören. Vorab hat EU-Migrationskommissar Magnus Brunner erneut ein Ende der deutschen Kontrollen gefordert. Georg Schwarte.
11: Angesichts sinkender Migrationszahlen und der seit Juni in Kraft getretenen neuen Asylregeln der EU sei es jetzt an der Zeit, die innereuropäischen Grenzkontrollen schrittweise abzuschaffen, so Brunner gegenüber der deutschen Presseagentur dpa. Brunner verwies unter anderem darauf, dass die EU-Außengrenzen besser geschützt würden, die Zahlen illegaler Einreisen dramatisch zurückgegangen seien. In Deutschland gibt es seit 2024 per Ausnahmeregelung Kontrollen an den Landesgrenzen. Innenminister Dobrindt, CSU, hatte diese im Mai des Vorjahres weiter intensiviert und seither mehrfach verlängert. Gerade erst hatte der deutsche Innenminister erklärt, bis auf Weiteres an den Kontrollen an der Grenze zu Österreich festhalten zu wollen. Eigentlich sind solche Kontrollen an den EU-Binnengrenzen nur in Ausnahmefällen und lediglich vorübergehend erlaubt. Der ehemalige Präsident des Europäischen Parlaments Martin Schulz, SPD, warf der Bundesregierung jetzt vor, gegen grundlegendes europäisches Recht zu verstoßen. Der dpa sagte Schulz, spätestens wenn deutsche Urlauber jetzt bei der Rückreise nach Deutschland im Stau stünden, werde es Ärger geben.
1: Beim neuen europäischen Asylsystem geht es auch um eine bessere Zusammenarbeit über nationale Grenzen hinaus. Und genau das wollen auch Deutschland und Frankreich, nachdem das Verhältnis zwischen Berlin und Paris zuletzt nicht mehr das allerbeste war. Wie sich beide Länder zum Beispiel in Verteidigungsfragen wieder enger abstimmen können, darum wird es morgen in Brühl in NRW gehen beim deutsch-französischen Ministerrat. Um das vorzubereiten, treffen sich Bundeskanzler Friedrich Merz und der französische Präsident Emmanuel Macron heute schon zu einem Abendessen. Markus Sambale.
12: Bundeskanzler Merz, der betont immer wieder, wie wichtig ihm das deutsch-französische Verhältnis ist. Und Friedrich Merz und der französische Präsident Macron, die scheinen auch einen guten persönlichen Draht zu haben. Allein diese Woche sehen sich die beiden an 4 von 5 Tagen. Merz war schon Anfang der Woche in Paris, auch bei der Parade zum französischen Nationalfeiertag. Und jetzt eben ist Macron an 2 Tagen im Rheinland. Aber trotz aller Harmonie, die da gezeigt wird, es läuft nicht rund. FCAS, das riesige deutsch-französische Militärprojekt mit einem gemeinsamen Kampfjet, das ist gerade geplatzt. Da ist jetzt die Frage, wie geht's weiter mit der Rüstungszusammenarbeit? Dazu kommt, Merz und Macron, beide stehen innenpolitisch unter Druck. Der Kanzler mit extrem schlechten Umfragewerten in Deutschland und Emmanuel Macron ist im letzten Jahr seiner Präsidentschaft. Und dann gibt's noch eine Parallele. In Deutschland und Frankreich sind rechte Parteien sehr stark geworden.
1: In Zeiten knapper Kassen will die Bundesregierung härter gegen Steuerbetrug vorgehen. Die entsprechenden Pläne stellen heute Finanzminister Klingbeil und Justizministerin Hubig vor, beide von der SPD. Aus Berlin berichtet Lissi Kaufmann.
13: Durch Steuerbetrug verliert der Staat jedes Jahr mehrere Milliarden Euro. Geld, das in Zeiten von Haushaltslöchern auf der Einnahmenseite fehlt. Finanzminister Klingbeil hat deshalb angekündigt, härter gegen Steuerbetrug vorgehen zu wollen. Zusammen mit Justizministerin Hubig will er heute einen Aktionsplan vorstellen. Im Haushaltsentwurf für das kommende Jahr heißt es, dass Bund und Länder stärker zusammenarbeiten sollen bei der Nutzung von Daten. Auch soll stärker auf IT gesetzt werden. Die Finanzverwaltung soll effizienter und effektiver werden. Künftig soll außerdem die Selbstanzeige nicht mehr automatisch dazu führen, dass die Person straffrei bleibt. Schon bei der Ministerpräsidentenkonferenz im Juni hatten Bund und Länder einen Pakt für den Rechtsstaat beschlossen. Darin hatte der Bund den Ländern fast eine halbe Milliarde Euro zugesichert. Finanzminister Klingbeil erklärte damals, die Staatsanwaltschaften müssten gut ausgestattet sein, um gegen Steuerbetrug und Steuerhinterziehung vorgehen zu können. Durch das härtere Vorgehen gegen Finanz- und Steuerkriminalität und der Einführung einer Kryptobesteuerung rechnet der Bund mit Mehreinnahmen von 1 Milliarde Euro.
1: In Europa werden Drogen auch über das Meer geschmuggelt per Speedboot. Ermittler stellt das vor Herausforderungen, denn diese Boote sind schnell und die Verfolgung ist lebensgefährlich. Wie NDR, WDR und Süddeutsche Zeitung jetzt herausgefunden haben, fordern EU-Behörden, dass künftig das Militär eingreifen soll und auf die Motoren der Schnellboote schießen darf. Das geht aus vertraulichen Unterlagen von Sicherheitsbehörden hervor. Benedikt Strunz hat mehr Einzelheiten.
14: Nach Angaben von Europol sei im Seegebiet zwischen den Kanaren und den Azoren in den vergangenen Jahren ein regelrechter Kokain-Highway entstanden. Hunderte von Schnellbooten würden hier Kokain von großen Schiffen aus Lateinamerika übernehmen und anschließend nach Portugal und Spanien fahren. Europäische Sicherheitsbehörden gehen davon aus, dass allein im vergangenen Jahr auf diese Weise hunderte Tonnen Kokain das europäische Festland erreicht haben. Die Jagd auf die Schnellboote ist nicht nur mühsam, sondern aufgrund der hohen Geschwindigkeiten auch äußerst gefährlich. Immer wieder kommt es laut den Recherchen zu Toten und Verletzten. In einem vertraulichen Papier des Maritimen Analyse- und Einsatzzentrums gegen den Drogenschmuggel, kurz MAOC, wird nun ein Einsatz europäischer Marineeinheiten gefordert und die Möglichkeit, auf die Motoren der Schmuggelschiffe schießen zu dürfen. Eine Sprecherin der Europäischen Kommission erklärte auf Nachfrage, dass man den Missbrauch von Speedbooten als Sicherheitsproblem erkannt habe. Ein Sprecher des Innenministeriums in Berlin erteilte der Forderung nach einer stärkeren Einbindung der Marine indes eine Absage. Ein Einsatz der Bundeswehr zur Kriminalitätsbekämpfung sei grundsätzlich nicht vorgesehen.
1: Bad Alexandersbad in Oberfranken. Vor der Kulisse des Fichtelgebirges ist Bayerns kleinstes Heilbad. Doch von heiler Welt kann dort keine Rede sein, denn die Gemeinde hat eklatante Schulden. Und die werden heute im Haushaltsausschuss des Landtags Thema sein. Hans-Joachim Fiewiger über die Ausgangslage.
5: Schon im vergangenen Jahr musste der Freistaat kurzfristig einspringen. Die Gemeinde Bad Alexandersbad bekam von Banken keine Kredite mehr. Für eine Umschuldung brauchte es eine offizielle Garantie des Freistaats. Das Grundproblem der Gemeinde ist damit aber noch nicht gelöst. Für die Schulden sind jährlich rund 400.000 Euro Zinsen fällig. Ein ordentliches Wirtschaften ist damit praktisch nicht mehr möglich. Hintergrund für die finanzielle Misere: Die Gemeinde hatte Millionen in die örtliche Kureinrichtung gesteckt, unter anderem in ein großes Bad. Das Bad wurde anfangs gut angenommen, bekam dann aber in der Corona-Pandemie massive Probleme. Bayerns Innenminister Joachim Herrmann hatte bei einer Sitzung des Haushaltsausschusses im Juni Unterstützung signalisiert. Man müsse die Abwärtsspirale, in die Gemeinde durch die immer höheren Schulden geraten sei, durchbrechen. Allerdings gibt es bei den Fraktionen von CSU und Freien Wählern im Landtag Bedenken, dass durch besondere Finanzhilfen ein Präzedenzfall geschaffen würde. Schließlich sind auch viele andere Kommunen in Finanznot. Vor diesem Hintergrund könnten mögliche Hilfen für Bad Alexandersbad mit strengen Auflagen verbunden werden. Zum äußersten Mittel einer Eingemeindung in eine Nachbarkommune dürfte es aktuell aber nicht kommen.
1: Dann noch zur Fußball-WM. Das Finale am Sonntag steht. Der Europameister Spanien trifft auf den Weltmeister Argentinien. Mehr geht nichts. Wir schauen nochmal zurück auf dieses zweite Halbfinale gestern Abend. Argentinien hat das Spiel gegen England in der zweiten Hälfte gedreht und am Ende dann doch verdient mit 2:1 gewonnen. Thomas Kunze berichtet's.
15: England gegen Argentinien. Das war ein würdiges, ein spektakuläres Halbfinale, das Argentinien am Ende aufgrund einer überragenden Schlussphase mit 2:1 gewonnen hat. Die erste Hälfte verlief von beiden Seiten aus extrem kontrolliert. Echte Torchancen gab es im Prinzip gar nicht. Nach dem Wechsel kam England mit sehr viel Schwung aus der Kabine und in der 55. Minute traf dann Gordon aus 6 Metern Entfernung zur englischen Führung. Vorausgegangen war eine feine Kombination über Kane, Rice und Rodgers. Lionel Messi und Argentinien brauchten eine Weile, um das Ganze zu verarbeiten. Trainer Lionel Scaloni aber setzte die richtigen Impulse von der Bank und so traf in der 85. Minute zunächst Enzo Fernandes sehenswert von der Strafraumgrenze zum 1:1, ehe der eingewechselte Lautaro Martinez in der 2. Minute der Nachspielzeit per Kopf das Siegtor erzielte. Der Assist kam natürlich von Lionel Messi. Argentinien zieht damit verdient ins Endspiel ein. England bleibt der Trostpreis, die Partie um Platz 3.
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1: mit Tobias Brunner. Der Essenslieferdienst Delivery Hero steht vor einer Übernahme. Der US-Konkurrent Uber hat ein Angebot für das deutsche Unternehmen vorgelegt. Uber bietet 41,50 Euro je Aktie. Das Angebot für Delivery Hero ist damit insgesamt fast 13 Milliarden Euro schwer. Das Unternehmen hat zwar seinen Firmensitz in Berlin und wurde dort gegründet. Vom deutschen Markt hat sich Delivery Hero allerdings schon vor ein paar Jahren zurückgezogen und expandiert stattdessen international. Das Unternehmen zählt dabei zu den größten Essenslieferdiensten weltweit. Auch wenn der Hype um Pokémon Go schon ein paar Jahre vorbei ist, gibt es immer noch einige Spieler. Die sind in der realen Welt unterwegs und suchen auf ihrem Handy nach virtuellen Figuren. Kleiner Nebeneffekt, Pokémon Go sammelt jede Menge Geodaten, die am Ende auch bei einem Militärunternehmen landen und dabei helfen, Kampfdrohnen zu trainieren. Christian Sachsinger hat dazu recherchiert.
16: Pokémon Go ist ein recht ausgeklügeltes Tech-Spiel. Als Spieler sucht man die virtuellen Pokémon-Figuren, die mit einer realen GPS-Position verknüpft sind. Während der Suche scannt man mit der Handykamera immer wieder die eigene Umgebung ab, bis irgendwann vielleicht eine der ulkigen Figuren im Bildschirm auftaucht. Das soll nicht nur Spaß machen, sondern fördert auch massenweise Umgebungsdaten, Bilder von Straßen, Gebäuden oder Plätzen. Ein wahrer Schatz für die datenhungrige IT-Industrie. Niantic, die US-Firma hinter Pokémon Go, hat aus den vielen Milliarden Fotos der User ein KI-Modell kreiert. Dabei handelt es sich im Prinzip um ein immenses digitales Geo-Gedächtnis der gesamten Welt. 2025 wurde diese Datensparte als eigene Firma ausgegliedert. Das Spiel selbst brauchte man offenbar nicht mehr. Es wurde an einen saudi-arabischen Konzern verkauft. Ende 2025 schloss Niantic Spatial, wie die Firma inzwischen hieß, eine Partnerschaft mit einem Rüstungsunternehmen. Das Ziel: Drohnen sollen auch navigieren können, wenn Satellitensignale gestört oder blockiert sind, sprich bei Kriegseinsätzen. Pokémon Go ist damit kein unschuldiges Unterhaltungsspiel mehr.
1: Seit 125 Jahren gibt es den Genossenschaftsverband Bayern. Das feiern die Mitglieder heute bei ihrem jährlichen Treffen in München. Zu den Genossenschaften zählen nicht nur die Volks- und Raiffeisenbanken, die einem wahrscheinlich als erstes einfallen. Tradition haben sie auch in der Landwirtschaft und im Wohnungsbau. Welcher Gedanke sie alle vereint, das erklärt Felix Linke.
17: Gemeinsam mehr erreichen, das steckt hinter der Genossenschaftsidee. Selbsthilfe, Selbstverwaltung und Selbstverantwortung sind die drei Prinzipien von Friedrich Wilhelm Raiffeisen. Alle Mitglieder haben eine Stimme und lösen ihre Probleme demokratisch, aber ohne staatliche Hilfe. Häufig sind Eigentümer zugleich Kunden und Kundinnen und Nutzende, meist mit einem regionalen Charakter, der die Identifikation mit der Heimatgemeinde stärkt. Vor 125 Jahren dominierten in Bayern vor allem landwirtschaftliche Genos, die Molkereien und Schlachthöfe betrieben oder Einkaufsgemeinschaften und Direktvermarkter waren. Heute zählt auch die solidarische Landwirtschaft dazu. In den Städten kamen Wohnungsgenossenschaften auf, sowie kommunale Projekte zum Ausbau der Infrastruktur. Durch die Energiewende kamen Solardächer, Windräder, Biogasanlagen und Nahwärmenetze dazu. Neu sind Carsharing, Coworking und Gesundheitsgenossenschaften für Ärzte und Pflegedienste. Auch im Bildungs- und Kulturbereich werden so stabile Nischen geschaffen. Dort steht nicht so sehr die wirtschaftliche, sondern die soziale Bedeutung im Vordergrund.
1: Die Finalisten bei der Fußball-WM stehen fest, wir haben es eben gehört, und damit ist auch klar, welcher Sportartikelhersteller das Rennen für sich entschieden hat. Denn Spanien und Argentinien werden beide von Adidas ausgestattet. Mit England ist gestern die letzte Mannschaft des Konkurrenten Nike ausgeschieden. Der Lokalrivale Puma hatte sich schon im Viertelfinale verabschiedet.

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1: 9:45 ist es.
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1: Nachrichten jetzt mit Peter Veit.
3: EU-Migrationskommissar Brunner fordert Ende deutscher Grenzkontrollen. Angesichts sinkender Migrationszahlen und der seit Juni in Kraft getretenen neuen Asylregeln der EU sei es jetzt an der Zeit, die innereuropäischen Kontrollen schrittweise abzuschaffen, so Brunner. In Dublin beraten die EU-Innenminister heute über die Migrationspolitik. Weil inzwischen deutlich weniger Asylbewerber zu uns kommen, will Bayern bis Ende kommenden Jahres mehr als 40.000 Unterbringungsplätze abbauen. US-Streitkräfte beenden dritte Angriffswelle gegen Iran binnen 24 Stunden. Nach Militärangaben ist dabei auch ein Öltanker außer Gefecht gesetzt worden. Der Iran reagierte wieder mit Angriffen auf Golfstaaten. Angaben über mögliche Opfer und Schäden liegen nicht vor. Inmitten der Spannungen ließ Teheran eine seit mehr als 1,5 Jahren im Iran festgehaltene US-Bürgerin ausreisen. Russland greift Kiew mit Raketen an. Laut Bürgermeister Klitschko sind dabei am frühen Morgen mindestens 2 Menschen ums Leben gekommen. 6 weitere wurden verletzt. In Kiew haben tausende Menschen gegen die Entlassung des beliebten Verteidigungsministers Fedorow nach nur einem halben Jahr im Amt protestiert. Präsident Selenskyj baut gerade ein weiteres Mal die Regierung um. Knapp jeder dritte Studierende in Bayern wohnt bei den Eltern. Mit fast 30% liegt der Anteil knapp über dem Bundesdurchschnitt. Dabei wohnen deutlich mehr Männer als Frauen noch zu Hause. Argentinien steht im Finale der Fußball-Weltmeisterschaft. Das Team hat gegen England am Abend mit 2:1 gewonnen. Zunächst führte die Mannschaft von Trainer Thomas Tuchel ab der 55. Minute 1:0. In der Schlussphase glich Argentinien jedoch aus und schoss in der Nachspielzeit den Siegtreffer. Das Endspiel ist am Sonntag um 21 Uhr. Gegner ist Spanien. Das Wetter in Bayern: Sonne und wenig Wolken bei 27 bis 32 Grad. Am Nachmittag örtlich Gewitter.
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4: Mit Jana Roller. Ohne Priester aus dem Ausland müsste die katholische Kirche hier im Freistaat ihr Angebot deutlich reduzieren. Von den 3.100 Priestern in Bayern stammen derzeit knapp 900 aus dem Ausland. Sie kommen vor allem aus Polen, Indien, aber auch aus Afrika, um die Pfarrgemeinden zu unterstützen. Zum Beispiel im Bistum Eichstätt. Das hat seit 50 Jahren eine Partnerschaft mit einem Bistum im ostafrikanischen Burundi. Momentan helfen 4 Priester aus Burundi in Eichstätt aus.
5: Priester Pascal Induvayesu aus Burundi und Pfarrer Johannes Trollmann auf dem Weg zum Seniorenheim von Titting.
6: Genießen die Sonne draußen.
7: Ja.
6: Bier raus.
7: Ja.
5: Priester Pascal ist 34 Jahre alt, hat in Eichstätt Deutsch gelernt, Theologie studiert und wurde dann in seiner ostafrikanischen Heimat zum Priester geweiht. Vor einem Jahr kam er wieder nach Eichstätt und unterstützt nun seinen Kollegen im Pfarrverband rund um Titting. Die Unterschiede zwischen den Gottesdiensten in Burundi und Bayern sind groß.
6: Ich war so gewohnt, vor einer vollen Kirche zu halten. Die Kirche war immer voll bis zum Rand. Aber hier angekommen, der ersten Sonntagsmesse, es war ein bisschen anders, so wenige Leute, so viele leeren Plätze.
5: Vom lebendigen Glauben in Burundi schwärmt auch sein bayerischer Kollege Johannes Trollmann.
8: Bei uns wird der Gottesdienst mit der Uhr gefeiert. Wie lange dauert's? Und in Burundi oder in Afrika wird der Gottesdienst gefeiert mit Gesang, mit Klatschen, mit Tanzen.
5: Etwas davon kann man bei der Feier von 50 Jahren Partnerschaft zwischen den beiden Diözesen spüren. Auf dem Domplatz in Eichstätt geben afrikanische Trommler den Takt an. Das Bistum Eichstätt profitiert davon, dass hier junge Männer aus Burundi Theologie studieren und später als Priester Gemeinden im Bistum unterstützen. Gerhard Rott leitet das Referat Weltkirche der Diözese.
7: Sie helfen einem leitenden Pfarrer einfach in allen Dingen. Sie übernehmen Taufen, sie übernehmen Beerdigungen. In all diesen Dingen sind sie mit da. Und da helfen sie unseren deutschen Priestern natürlich auch etwas, indem sie entlastet werden.
5: Vom Austausch profitieren beide Seiten. Eichstätt unterstützt den Bau von Kirchen- und Gemeindezentren in Burundi und bekommt dafür Hilfe in den Pfarreien. 28% der katholischen Priester in Bayern kommen mittlerweile aus dem Ausland. Sie werden immer wichtiger. Trotz Sprachbarriere.
6: Bayerische Sprache, was man nicht so schnell verstehen kann, aber langsam mit der Zeit, es geht schon und es macht Spaß.
5: Ohne Priester wie Pascal würde der katholischen Kirche in Bayern etwas fehlen.
4: Axel Mölkner-Kappel über priesterlichen Beistand aus Burundi im Bistum Eichstätt. 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
1: 43 Menschen kamen ums Leben, als vor gut 8 Jahren in Genua die Morandi-Brücke einstürzte. Ein Brückenpfeiler gab damals nach, die Fahrbahn stürzte ein und mit ihr mehrere Autos und deren Passagiere in die Tiefe. Angeklagt wurden daraufhin 57 Menschen, darunter auch ehemalige Führungskräfte des Autobahnbetreibers und Ex-Beamte aus dem italienischen Verkehrsministerium. Sie sollen notwendige Wartungsarbeiten vernachlässigt und Warnsignale ignoriert haben. Heute wird das Urteil in diesem Mammutprozess erwartet. Unsere Italien-Korrespondentin Lisa Weiß blickt zu diesem Anlass noch einmal zurück auf den Tag des Unglücks.
9: Genua, 14. August 2018, 11.36 Uhr. Es stürmt, es gewittert, es regnet in Strömen. Ein grüner Kleinlaster fährt auf die Morandi-Brücke Richtung Innenstadt. Ein anderes Auto überholt ihn, schert vor ihm ein. Der Fahrer des Kleinlasters bremst. Plötzlich ist das Auto weg, in die Tiefe gestürzt, zusammen mit einem Teil der Brücke. In italienischen Medien werden später Videos von Augenzeugen kursieren, die nicht glauben können, was sie da filmen.
10: Oddio! Oddio! Oddio, Santo!
9: Der Fahrer des Kleinlasters fährt ein paar Meter rückwärts, springt aus dem Wagen, flüchtet zu Fuß, in Sicherheit. Sein grüner Kleinlaster bleibt auf dem Brückenrest stehen, noch tagelang, wird zum Symbol des Einsturzes. Dieser Fahrer ist nicht der Einzige, der sich retten kann. Auch andere Menschen auf der Brücke kommen mit dem Schrecken davon, berichten davon später Zeitungen und Fernsehsendern aus aller Welt.
11: Wir haben versucht, rückwärts zu fahren. Ich war schon 600 Meter weit auf der Brücke. Und dann habe ich einen Typen gesehen, der viel intelligenter und geistesgegenwärtiger war als ich. Er ist aus dem Auto ausgestiegen und hat geschrien, lauft! Und wir haben alle angefangen zu rennen.

0: Er erinnerte sich einige Zeit nach dem Unglück an das Warten, die Unsicherheit. Das schlechte Gewissen, sich entwurzelt, als Opfer zu fühlen, während doch andere Menschen gestorben waren, Angehörige oder Freunde verloren hatten. Und das Wissen, wie knapp sie am Tod vorbeigeschrammt waren.
1: Der einzige Brückenbogen über dem Fluss ist zusammengebrochen. Und das war ein sehr, sehr großes Glück für uns. Leider nicht für die, die gestorben sind. Wenn die Schrägseile über unseren Häusern gebrochen wären, die waren nur 30 Meter entfernt von der Stelle, an der die Brücke zusammengebrochen ist, dann wäre alles auf unsere Häuser gestürzt. Es wäre ein einziges Grab geworden.
0: Der Einsturz der Morandi-Brücke hat Genua, hat Italien tief getroffen. Nicht umsonst ist in Rekordzeit eine neue Brücke gebaut worden. Nur knapp 2 Jahre hat das gedauert. Bei der Planung und beim Bau ist geltendes Recht außer Kraft gesetzt worden. Das Brückenprojekt sollte ein Symbol werden für das Wiederauferstehen Italiens. Eine Frage bleibt. Wer trägt die Schuld an diesem Unglück, an dem Tod der 43 Menschen? 57 Angeklagte stehen vor Gericht. Die meisten der Hauptangeklagten haben für die Betreibergesellschaft der Brücke, Autostrade per l'Italia, gearbeitet. Aber auch einem Angestellten des Infrastrukturministeriums droht eine langjährige Haftstrafe. Rund 8 Jahre nach dem Einsturz soll jetzt das Urteil in erster Instanz fallen. Doch die Aufarbeitung dürfte damit nicht zu Ende sein. Es gilt als sicher, dass sich dieser Prozess durch alle Instanzen ziehen wird.
2: Vor rund 8 Jahren ist die Morandi-Brücke in Genua eingestürzt. Heute wird das Urteil erwartet. Lisa Weiß berichtete.
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4: Mit Martin Raspe. England wollte nach 60 Jahren endlich mal wieder in ein Finale der Fußball-WM einziehen. Gegen Weltmeister Argentinien lagen die Engländer auch im Halbfinale gestern mit 1:0 vorne. Bis 5 Minuten vor dem Ende der regulären Spielzeit. Und dann kam Lionel Messi, Argentiniens Fußballstar, quasi aus der Versenkung, bereitete 2 Tore vor und innerhalb von wenigen Minuten drehten die Argentinier das Spiel, zogen ins Finale ein und ließen nach dem Schlusspfiff demoralisierte Engländer auf dem Platz zurück. Thomas Kunze schätzt ein, warum es für England wieder nicht zum Finaleinzug gereicht hat.
5: Streng genommen gibt's da 2 komplexe Gründe. Erstens war Argentinien in der 2. Hälfte unglaublich stark, unfassbar intensiv, aggressiv, zielstrebig und präzise. Das war wirklich unglaublich, diese Gang um Lionel Messi. Und dabei halfen eben am Ende auch die Wechsel von Trainer Lionel Scaloni. England kam die letzten 20 Minuten überhaupt nicht mehr aus der eigenen Hälfte raus. Und der 2. Grund, der liegt tatsächlich bei den Three Lions selbst und bei Trainer Thomas Tuchel, der nach der Führung von Gordon zu defensiv von der Bank aus reagierte. Er dachte, er hat jetzt was zu verteidigen. Er dachte, er hat schon was zu verlieren. Und da hat er beispielsweise Konsa für den Torschützen Gordon gebracht. England stand viel zu tief, war passiv. Und auch von den Topstars Bellingham und Kane kam nichts mehr in Sachen Entlastung. Und dann wurden sie einfach aufgefressen von Lionel Messi und Co. Das muss man so hart ausdrücken. Dazu kam die spezielle Kulisse mit 40.000 Argentiniern im Stadion. Und so hat England dieses Halbfinale auch verdient verloren. Nicht unglücklich, sondern verdient. Und Thomas Tuchel, und das tut mir wirklich leid für ihn nach einem tollen Turnier, der wird das jetzt tagelang aufs Brot geschmiert bekommen. 60 Jahre nach dem Titel in Wembley hat England eine große, ja vielleicht die größte Chance verpasst.
4: England also wieder mal geplättet, Argentinien oben auf logischerweise. Der Mann, der die entscheidenden Impulse setzte gegen Ende der 2. Halbzeit, wieder einmal Lionel Messi, Michael Augustin.
6: Das Bild des Abends hat für mich Lionel Messi geliefert, dessen Gesicht ein einziges Strahlen war. Extreme Erleichterung bei ihm. Immer wieder hat er an die große Videowand im Stadion geguckt, dann zu den Fans auf die Tribüne. Dann hat er die Arme hochgerissen, sich mit seinen Mitspielern abgeklatscht. Lionel Messi, der keine gute erste Halbzeit gespielt hat, aber in der entscheidenden Phase da war, mit seinen Vorlagen zu 2 Toren. Der Ausgleich durch Fernandes, das Siegtor durch Martinez in der Nachspielzeit. Nach einer Weile dann Shake Hands zwischen Messi und Harry Kane. In dessen Blick ganz viel Leere. Der englische Torhüter Jordan Pickford saß minutenlang auf dem Rasen und hatte Tränen in den Augen. Kurz darauf Messi dann auf den Schultern von Enzo Fernandes. Die argentinischen Fans riefen seinen Namen. Messi mit einem langgezogenen E und einem langgezogenen I. Jetzt hat er noch ein ganz großes Spiel vor sich, das Finale am Sonntag gegen Spanien.
4: Und dieses Finale wird dann um 21 Uhr unserer Zeit angepfiffen. Einen Tag vorher gibt es das Spiel um Platz 3. Frankreich gegen England gespielt wird in Miami.
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A94, Passau Richtung München, zwischen Forst-Inning und Kreuz München-Ost. 7 Kilometer stockender Verkehr nach einem Unfall. Die linke Spur ist hier gesperrt. Dann die A99, Westumfahrung München Richtung Nürnberg, zwischen Freiham, Mitte und Ludwigsfeld stockend. Und B388, Erding Richtung Ismaning, zwischen Fischerhäuser und Ismaning 2 Kilometer stockend.

0: Der Blick aufs Wetter in Bayern, jetzt am Vormittag und Mittag ist es meist freundlich mit viel Sonnenschein, am Nachmittag dann aber zieht's vielerorts zu und es kann zum Teil kräftige Schauer oder Gewitter geben, teilweise auch mit Starkregen, die Höchstwerte heute 27 bis 32 Grad. In der Nacht beruhigt sich's dann bei Tiefstwerten um 18 Grad, morgen so ähnlich, erst freundlich, dann wieder zum Teil kräftige Schauer und Gewitter. Und es gibt eine Unwettergefahr bei 19 bis 30 Grad. Samstag und Sonntag dann ein bisschen stabiler, nur noch vereinzelt Schauer und Gewitter. Es ist 10 Uhr.
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0: Mit diesen Themen Innenministertreffen. Die EU fordert erneut ein Ende der deutschen Grenzkontrollen. Außerdem Iran-Krieg. Die USA haben ihre Angriffe verstärkt. Dazu hören wir gleich ein Gespräch mit unserem Korrespondenten. Und Tabaksteuer. Was bringt eine Erhöhung? Antworten in unserem BR24-Hintergrund. Das und mehr in der nächsten halben Stunde. Ich bin Hannes Kunz und ich freue mich, dass Sie mit dabei sind. Die Europäische Union hat seit kurzem ein gemeinsames Asylsystem. Vor einem Monat sind die neuen Regeln in Kraft getreten. Was die Umsetzung angeht, gibt es allerdings noch viele offene Fragen. Und über die beraten heute die EU-Innenministerinnen und Minister in Dublin. Zum Beispiel, wie geht's weiter mit den deutschen Grenzkontrollen? Der EU-Migrationskommissar Magnus Brunner hat jetzt noch einmal ein Ende gefordert. Georg Schwarte.
2: Angesichts sinkender Migrationszahlen und der seit Juni in Kraft getretenen neuen Asylregeln der EU sei es jetzt an der Zeit, die innereuropäischen Grenzkontrollen schrittweise abzuschaffen, so Brunner gegenüber der deutschen Presseagentur dpa. Brunner verwies unter anderem darauf, dass die EU-Außengrenzen besser geschützt würden, die Zahlen illegaler Einreisen dramatisch zurückgegangen seien. In Deutschland gibt es seit 2024 per Ausnahmeregelung Kontrollen an den Landesgrenzen. Innenminister Dobrindt, CSU, hatte diese im Mai des Vorjahres weiter intensiviert und seither mehrfach verlängert. Gerade erst hatte der deutsche Innenminister erklärt, bis auf Weiteres an den Kontrollen an der Grenze zu Österreich festhalten zu wollen. Eigentlich sind solche Kontrollen an den EU-Binnengrenzen nur in Ausnahmefällen und lediglich vorübergehend erlaubt. Der ehemalige Präsident des Europäischen Parlaments Martin Schulz, SPD, warf der Bundesregierung jetzt vor, gegen grundlegendes europäisches Recht zu verstoßen. Der dpa sagte Schulz, spätestens wenn deutsche Urlauber jetzt bei der Rückreise nach Deutschland im Stau stünden, werde es Ärger geben.
0: Beim neuen europäischen Asylsystem, da geht's auch darum, eine bessere Zusammenarbeit über nationale Grenzen hinaus herzustellen. Und genau das wollen auch Deutschland und Frankreich, nachdem das Verhältnis zwischen Berlin und Paris zuletzt nicht mehr das allerbeste war. Wie sich beide Länder zum Beispiel in Verteidigungsfragen wieder enger abstimmen können, darum wird's morgen gehen in Brühl in Nordrhein-Westfalen beim deutsch-französischen Ministerrat. Um das vorzubereiten, treffen sich Bundeskanzler Friedrich Merz und der französische Präsident Emmanuel Macron heute schon zum Abendessen. Markus Sambale.
3: Bundeskanzler Merz, der betont immer wieder, wie wichtig ihm das deutsch-französische Verhältnis ist. Und Friedrich Merz und der französische Präsident Macron, die scheinen auch einen guten persönlichen Draht zu haben. Allein diese Woche sehen sich die beiden an 4 von 5 Tagen. Merz war schon Anfang der Woche in Paris, auch bei der Parade zum französischen Nationalfeiertag. Und jetzt eben ist Macron an 2 Tagen im Rheinland. Aber trotz aller Harmonie, die da gezeigt wird, es läuft nicht rund. FCAS, das riesige deutsch-französische Militärprojekt mit einem gemeinsamen Kampfjet, das ist gerade geplatzt. Da ist jetzt die Frage, wie geht's weiter mit der Rüstungszusammenarbeit? Dazu kommt, Merz und Macron, beide stehen innenpolitisch unter Druck. Der Kanzler mit extrem schlechten Umfragewerten in Deutschland und Emmanuel Macron ist im letzten Jahr seiner Präsidentschaft. Und dann gibt's noch eine Parallele. In Deutschland und Frankreich sind rechte Parteien sehr stark geworden.
0: Wir schauen in den Nahen Osten. Eng getaktete Angriffe, Drohungen, blockierte Schiffe. Der Krieg zwischen den USA und dem Iran gewinnt wieder an Fahrt. Innerhalb von 24 Stunden hat das US-Militär gleich 3 Angriffswellen gestartet. Iranische Staatsmedien berichten unter anderem von Explosionen in der Umgebung der Hauptstadt Teheran. Ich habe heute früh mit unserem Korrespondenten Moritz Behrendt gesprochen und ihn gefragt, was diese neue Angriffswelle denn für die Friedensbemühungen bedeutet. Ist das Rahmenabkommen endgültig hinfällig?
4: Ja, das ist inzwischen tot. Das hat auch der iranische Hauptverhandler Parlamentspräsident Ghalibaf gestern noch einmal bekräftigt, aktuell bringe diese gemeinsame Absichtserklärung, wie dieser Krieg beendet werden soll, dem Iran nichts. Verstöße werden natürlich aus dem Iran den USA vorgeworfen, aus den USA dem Iran. Auch Donald Trump hat dieses Abkommen ja schon für gescheitert erklärt. Ganz interessant ist aber, so sehr militärisch und rhetorisch eskaliert wird, lassen beide Seiten doch durchaus für mögliche weitere Gespräche noch so ein bisschen die Tür offen.
0: Wie hat denn der Iran jetzt aber auf diese Angriffswellen der Amerikaner von gestern reagiert?
4: Der Iran hatte wieder Ziele in Bahrain, Kuwait und Jordanien angegriffen. Nach iranischen Angaben war das Ziel in Jordanien die Luftwaffenbasis Asrak. Dort seien Kommunikationsgeräte und Kraftstofftanks beschossen worden. Auch in Kuwait und Bahrain sollen US-Militärbasen das Ziel gewesen sein, so zumindest die iranischen Angaben. Über Schäden ist bislang noch nichts bekannt. Wenn man jetzt mal den Vergleich mit den letzten Tagen zieht, so sind die iranischen Angriffe etwa auf demselben Niveau. Die Frequenz allerdings, mit der die Amerikaner im Iran angreifen, Stichwort 3 Angriffswellen innerhalb von 24 Stunden, die nimmt zu. Das heißt, die Zeichen stehen durchaus eher auf Eskalation, wenn auch vielleicht noch ein bisschen mit der Hand an der Bremse.
0: Du sagst, die Zeichen stehen auf Eskalation. Die Frage ist ja, wie es weitergeht, was die USA überhaupt vorhaben. US-Präsident Donald Trump widerspricht sich da ja regelmäßig selber oder nimmt Ankündigungen einen Tag später wieder zurück, wie die einer Maut für die Straße von Hormuz. Dann berichtet jetzt das Wall Street Journal, dass Trump dazu tendiere, den Krieg auszuweiten. Da ist von möglichen Bodentruppen die Rede. Was kannst du uns darüber sagen?
4: Nun, Donald Trump hat ja auch schon wieder damit gedroht, zivile Infrastruktur im Iran anzugreifen. Energieinfrastruktur, aber auch Meerwasserentsalzungsanlagen. Was die Absicht dahinter ist, das ist nicht so ganz klar. Geht es jetzt darum, den Iran wieder an den Verhandlungstisch zu zwingen, sozusagen mit der Pistole auf der Brust? Oder ist der Plan, diesen Krieg tatsächlich noch auszuweiten, die Handbremse zu lösen, mit Vollgas in diesen Krieg weiterhin zu gehen oder wieder zu gehen, möglicherweise sogar mit dem Einsatz von Bodentruppen? Momentan würde ich sagen, beide Szenarien sind denkbar.
0: Was bedeutet denn das für die Region, wenn man da die Handbremse löst, wie du sagst?
4: Nun, für die Region bedeutet es, dass sie weiterhin in Mitleidenschaft, in Geiselhaft genommen ist. Wenn ich jetzt die arabischen Staaten, die alle sagen, das ist nicht unser Krieg, aber wir sind unmittelbar betroffen, nicht zuletzt durch die Schließung der Straße von Hormuz. Und natürlich bedeutet es, wenn die Handbremse gelöst wird, dass wieder deutlich mehr Leute sterben, als das in den letzten Wochen und Monaten der Fall war.
0: Lass uns noch auf die Straße von Hormuz schauen. Wenn man das bei Google eingibt, dann schlägt einem Google als erstes die Frage vor, Straße von Hormuz offen oder geschlossen. Wie ist denn da aktuell die Lage?
4: Aktuell gibt es wieder diese quasi doppelte Blockade, nachdem es in den letzten Wochen ein bisschen Verkehr gegeben hat auf der Straße von Hormuz. Einerseits sagt der Iran, die Straße ist geschlossen, außer für die Schiffe, die sich mit uns abstimmen und sich an unsere Bedingungen halten. Gleichzeitig ist die Maßgabe der USA, wir blockieren alle iranischen Schiffe und Schiffe, die iranische Häfen anlaufen. In der Nacht haben die USA auch einen Tanker, der einen iranischen Hafen ansteuern wollte, bombardiert. Die USA wollen es im Prinzip auch mit ihrer militärischen Macht ermöglichen, dass Schiffe nahe der südlichen Küste, also nahe der Küste des Oman, die Meerenge passieren können. Aber dieser Schutz, der reicht den meisten Reedereien und auch den großen Versicherern nicht aus. Sie sagen, das Risiko von Angriffen ist zu groß. Deswegen ist der Verkehr wieder sehr, sehr reduziert. Es ist von 10 bis 20 Schiffen, die durch die Straße fahren, die Rede. In Normalzeiten sind es etwa 130 pro Tag. Und die Folgen sind bekannt. Der Ölpreis steigt.
0: Einschätzungen zur Lage im Iran von Moritz Behrendt. Drogen per Speedboot über das Meer. Solche Schmuggeleien, da gibt es immer wieder und die Ermittler stellt das vor Herausforderungen. Denn diese Schnellboote sind eben schnell und die Verfolgung lebensgefährlich. Wie NDR, WDR und Süddeutsche Zeitung jetzt rausgefunden haben, fordern EU-Behörden, dass künftig das Militär eingreifen soll und auf die Motoren der Schnellboote schießen darf. Das geht aus vertraulichen Unterlagen von Sicherheitsbehörden hervor. Benedikt Strunz mit den Einzelheiten.
5: Nach Angaben von Europol sei im Seegebiet zwischen den Kanaren und den Azoren in den vergangenen Jahren ein regelrechter Kokain-Highway entstanden. Hunderte von Schnellbooten würden hier Kokain von großen Schiffen aus Lateinamerika übernehmen und anschließend nach Portugal und Spanien fahren. Europäische Sicherheitsbehörden gehen davon aus, dass allein im vergangenen Jahr auf diese Weise hunderte Tonnen Kokain das europäische Festland erreicht haben. Die Jagd auf die Schnellboote ist nicht nur mühsam, sondern aufgrund der hohen Geschwindigkeiten auch äußerst gefährlich. Immer wieder kommt es laut den Recherchen zu Toten und Verletzten. In einem vertraulichen Papier des Maritimen Analyse- und Einsatzzentrums gegen den Drogenschmuggel, kurz MAOC, wird nun ein Einsatz europäischer Marineeinheiten gefordert und die Möglichkeit, auf die Motoren der Schmuggelschiffe schießen zu dürfen. Eine Sprecherin der Europäischen Kommission erklärte auf Nachfrage, dass man den Missbrauch von Speedbooten als Sicherheitsproblem erkannt habe. Ein Sprecher des Innenministeriums in Berlin erteilte der Forderung nach einer stärkeren Einbindung der Marine indes eine Absage. Ein Einsatz der Bundeswehr zur Kriminalitätsbekämpfung sei grundsätzlich nicht vorgesehen.
0: Die Flutkatastrophe im Ahrtal vor 5 Jahren. Sie war eine wuchtige Kombination aus Starkregen und Hochwasser. Häuser, Straßen, Schienen wurden von den Schlammmassen mitgerissen. 135 Menschen starben allein in der Region. Haben wir daraus gelernt? Sind die Einsatzkräfte und die Politik heute besser auf solche Naturkatastrophen vorbereitet? Das ist unser Thema heute Abend bei ARD Mitreden Deutschland diskutiert. Emilia Wegscheider hat sich in der oberbayerischen Gemeinde Reichertshofen mal umgehört, wie es den Menschen dort geht. Auch hier stand das Hochwasser vor Jahren in den Kellern, Wohnzimmern und Straßen.
6: Als Kind hatte man schon Angst, weil auch unsere Eltern und unsere Nachbarn, die waren alle auf der Straße und waren unruhig und sowas.
7: Wir haben alles wegschmeißen müssen, die Waschmaschine, alles was unten war, haben wir alles weg. Der Keller ist leer, bis heute noch.
8: Ich würde sagen, das ist, wenn man das nicht gesehen hat, kann man sich das nicht vorstellen. Ich habe mir gedacht, das kann nicht wahr sein, weil du kannst nicht mehr zum Haus hingehen, weil du standst eigentlich bis zur Brust schon im Wasser.
9: Hat voll erwischt, Keller, alles voll, alles kaputt, Heizung kaputt, Autos kaputt, alles kaputt. Wir waren nicht versichert. Wir haben alles selber zahlen müssen. Staat hat auch nicht sauber zugelangt, nichts geholfen. Wir waren eigentlich auf unser Lohr gestellt.
8: Ich glaube, du kriegst keine Versicherung mehr, beziehungsweise die kannst du eigentlich nicht leisten.
10: Wir haben im Vorfeld ja das im Ahrtal gesehen und mitgekriegt, was da passiert ist. Und bei uns ist es zwar nicht ganz so schlimm geworden. Todesfälle hat es bei uns nur einen oder zwei gegeben. Aber trotz alledem, jedes Menschenleben muss nicht sein wegen solchen Katastrophen.
11: Ich glaube, wenn wieder so eine Katastrophe passiert mit dieser Niederschlagsmenge, dann kann auch keine Stadt irgendwas dagegen machen.
12: Wir haben natürlich eine ganze Menge Geld ausgegeben, jetzt für den Hochwasserschutz. Ich meine, die Gemeinde macht ja auch eine ganze Menge schon, aber soviel ich weiß, ist er noch nicht ganz fertig und das nächste Hochwasser kann ja jederzeit kommen.
0: 5 Jahre nach der Flutkatastrophe im Ahrtal sind wir heute besser geschützt. Das ist unser Thema bei Mitreden Deutschland diskutiert. Rufen Sie an heute Abend, sagen Sie uns Ihre Meinung ab 20.15 Uhr, kostenfrei unter der 08000 44 17 77. Nochmal die Nummer 08000 44 17 77 oder Sie schreiben uns an die Mailadresse und die finden Sie unter mitreden.ard.de. Dann noch zum Fußball. Ja, bitterer hätte das für England wohl kaum laufen können. Die Three Lions haben im WM-Halbfinale gegen Argentinien bis zur 85. Minute mit 1-0 geführt. Doch Argentinien hat das Spiel in den letzten Minuten gedreht und am Ende dann doch noch 2-1 gewonnen. Damit kommt es am Sonntag zum Finale Weltmeister gegen Europameister, Argentinien gegen Spanien. In der argentinischen Hauptstadt Buenos Aires war der Jubel gestern Abend schier grenzenlos. Und mittendrin unser Korrespondent Oliver Neuroth.
13: So klingt der Schlusspfiff im Zentrum von Buenos Aires. Ausnahmezustand rund um den Obelisken, die berühmte weiße Steinsäule, das Wahrzeichen der Stadt. Hunderttausende Fans stehen dicht gedrängt, viele tanzen, fallen sich in die Arme. Das ist so wunderbar, dafür gibt es keine Worte. Wir dachten schon, dass alles verloren ist und dann dreht sich das Spiel doch noch. Ohne Worte, wunderbar. So etwas sind wir gewohnt. Wir sind schließlich schon Weltmeister. Und das haben wir England gezeigt. Ganz ehrlich, ich habe Argentinien heute zum ersten Mal auf Weltklasse-Niveau spielen sehen, als Champion. Argentiniens größte Zeitung Clarín schreibt von einem epischen Spiel. Die Zeitung La Nación von einem Sieg für die Ewigkeit. Bei Messis Ehefrau Antonella Roccuzzo fließen die Tränen, als sie auf einer Tribüne steht. Ein Mädchen sagt, wir heulen alle in dieser Nacht. Wer nicht leidet, ist kein Argentinier. Wir haben einen einmaligen Moment erlebt, der so nicht wiederkommt. Da kommen mir schon die Tränen. Schon vor diesem Halbfinale gegen England war klar, bei diesem Fußballspiel schwingt auch Geschichte mit. Der Falklandkrieg, der auch nach mehr als 40 Jahren für Diskussionen sorgt. Aus Sicht vieler Argentinier gehört die Inselgruppe, die sie Malvinas nennen, nicht zu Großbritannien, sondern zu Argentinien. Die argentinische Mannschaft hält nach dem Spiel auf dem Platz ein Transparent hoch mit dem Schriftzug: Die Malvinas sind argentinisch. Ich weiß nicht, so etwas gehört nicht auf den Fußballplatz. Aber die Malvinas sind unsere Inseln. Doch das hier ist nur ein Fußballspiel. Jetzt blicken die argentinischen Fans auf Sonntag, das Endspiel dieser WM gegen Spanien. Und die Chance, zweimal hintereinander Fußball-Weltmeister zu werden. Zuletzt hat das Brasilien geschafft im Jahr 1962. Dieser Spanier sagt: Wir werden gewinnen, die Spanier. Aber ich fände es gut, wenn Argentinien gewinnt. Ich wohne hier. Möge der Bessere gewinnen. Wir gewinnen, auch wenn ein Finale gegen Spanien eine Zitterpartie wird. Aber für den Moment sind wir schon überglücklich. Und er wünscht sich einfach den nächsten WM-Titel.
0: Eins ist schon mal sicher, auch am Sonntag wird auf Spanisch gejubelt. Argentinien gegen Spanien im WM-Finale. 21 Uhr geht's los, wir berichten live. 10.15 Uhr ist es.
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0: Nachrichten mit Peter Veit.
14: EU-Kommissar Brunner mahnt Ende der deutschen Grenzkontrollen an. Es sei jetzt an der Zeit, die innerdeutschen Kontrollen abzuschaffen, sagte Brunner und verwies auf fallende Migrationszahlen. Die EU-Außengrenzen würden nun besser geschützt. Die EU-Behörde Frontex hat im ersten Halbjahr ein Drittel weniger irreguläre Grenzübertritte verzeichnet. Im Juni war zudem die europäische Asylreform in Kraft getreten. Über den Stand der Umsetzung beraten die EU-Innenminister heute in Dublin. UN gehen von mehr als 500 Toten bei Bootsunglücken vor Myanmar aus. Zwei Flüchtlingsboote, vermutlich mit Angehörigen der Rohingya-Minderheit, sind nach Angaben des UN-Flüchtlingshilfswerks und der Internationalen Organisation für Migration in den vergangenen Wochen gekentert. Befürchtet wird, dass niemand überlebt hat. Städtetag ruft zu bewusstem Umgang mit Wasser auf. Regional und saisonal könne es mittlerweile auch in Deutschland zu Wasserknappheit kommen, sagt der Hauptgeschäftsführer Schuchardt den Zeitungen der Funke-Gruppe. Er sprach sich dafür aus, einheitlich Entgelte für die kommerzielle Wasserentnahme zu verlangen und Anreize zum Sparen zu setzen. Uber übernimmt Delivery Hero. Darauf haben sich das US-Unternehmen und der deutsche Essenslieferdienst nach eigenen Angaben geeinigt. Uber habe sich verpflichtet, den Hauptsitz von Delivery Hero in Berlin beizubehalten und bis mindestens 2029 die dortige Belegschaft beizubehalten. Startschuss für Tunnelbauprojekt nördlich von Garmisch-Partenkirchenfeld. Zwischen Eschenlohe und Oberau entsteht der 1,9 Kilometer lange Auerbergtunnel. Er kostet voraussichtlich rund 240 Millionen Euro und soll 2031 fertiggestellt sein. Befürworter erwarten weniger Staus am Ende der Autobahn 95. Der Bund Naturschutz kritisiert den Eingriff in Natur und Landschaft. Das Wetter in Bayern: Sonne und wenig Wolken bei 27 bis 32 Grad, am Nachmittag örtlich Gewitter.
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15: Mit Jana Roller. Die Bundesregierung will die Tabaksteuer erhöhen. Das soll dem Staat Milliarden bringen. Die Steuererhöhung ist allerdings nicht ganz unumstritten. Nicht nur die Tabakindustrie warnt vor einem wachsenden Schwarzmarkt und mehr Schmuggel, wenn die Packung Zigaretten im Jahr 2030 12 € kosten soll. Wir haben uns in München umgehört, was die Menschen auf der Straße dazu sagen.
16: Ich habe da gar kein Problem mit. Das kann wegen mir teuer genug sein und kann auch noch teurer werden.
17: Als Nichtraucher ist man natürlich froh darüber, dass andere Leute da nicht reinrutschen, weil meiner Meinung nach ist Rauchen natürlich völlig unnötig und einfach super schädlich. So, das weiß ja eigentlich jeder. Also ich persönlich finde es super.
18: Ich denke, das ist eine innere Einstellung. Wenn man aufhören möchte, hört man auf. Wenn du das Verlangen danach hast, dann egal wie teuer es wird, wirst du es dir trotzdem holen.
19: Ich denke, man muss damit leben, aber im Endeffekt muss jeder selber wissen, ob er dann weiter raucht oder eben aufhört.
15: Und wie Experten etwa von der Tabakambulanz im LMU-Klinikum in München die geplante Tabaksteuererhöhung beurteilen und ob sie davon ausgehen, dass dadurch weniger Menschen rauchen, darüber berichten wir gleich ausführlich hier im Programm. Ein Schuss hat gestern Abend einen Großeinsatz der Polizei im oberbayerischen Wolfratshausen ausgelöst. Rund 25 Streifen rückten zu einem Supermarkt nahe dem S-Bahnhof aus. Auch Feuerwehr und Rettungsdienst standen bereit. Einzelheiten von Martin Breitkopf.
20: Inzwischen ist klar, mehrere Jugendliche hatten sich unerlaubt auf dem Dach des Supermarktes aufgehalten. Da störte einen 45-jährigen Anwohner. Nach einem Streit gab der Mann aus seiner Wohnung einen Schuss mit einer Schreckschusspistole ab. Wie der Münchner Merkur berichtet hatte, räumten die Einsatzkräfte daraufhin vorsorglich den Supermarkt und den Vorplatz. Feuerwehr und Polizei waren mit einem Großaufgebot vor Ort. Zeitweise kam auch eine Drohne zum Einsatz. Die Polizei nahm den Mann wenig später fest. In seiner Wohnung fanden die Beamten die legal besessene Schreckschusswaffe sowie mehrere Schlagstöcke und Messer. Verletzt wurde niemand. Nach Angaben der Polizei bestand zu keiner Zeit eine Gefahr für Anwohner oder Passanten. Gegen den 45-Jährigen wird nun unter anderem wegen Bedrohung und Verstoß gegen das Waffengesetz ermittelt. Außerdem prüft die Polizei, ob sich die Jugendlichen wegen Hausfriedensbruch verantworten müssen.
15: Die anhaltende Hitze und die Trockenheit bringen einige Flüsse an ihre Belastungsgrenze. Auch in Schwaben werden an mehreren Flüssen und Bächen inzwischen historisch niedrige Pegelstände gemessen. Dazu wird das Wasser immer wärmer. Eine Gefahr für Fische und seltene Tierarten, wie Christian Michael Hammer berichtet.
21: An der Zusam überwacht das preisgekrönte Projekt Zusamfieber an 18 Messstellen den Hitzestress im Gewässer. Die aktuellen Werte sind besorgniserregend. Besonders bedroht ist auch die seltene Bachmuschel im Donautal bei Unterliedsheim im Landkreis Dillingen. Schon in früheren Trockenjahren mussten Bäche künstlich mit Wasser versorgt werden, um die streng geschützte Art zu erhalten, etwa mit eigens angelegten Weihern. In Unterliedsheim sind die Rückhaltebecken nahezu leer. Experten warnen, bleiben Regen und Abkühlung aus, drohen weitere Schäden an den Gewässern und regional auch Fischsterben.
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0: Ja, wir haben es in den Bayern-Nachrichten gerade schon gehört. Fast 12 Euro, so viel soll eine Packung mit 20 Zigaretten, also durchschnittlich bis 2030, kosten. Mit ihren Plänen für eine deutliche Erhöhung der Tabaksteuer, die diese Woche bekannt geworden sind, hat die Bundesregierung auf jeden Fall schon mal Diskussionen ausgelöst. Das komme einem Verbot gleich, kritisiert zum Beispiel der Bundesverband der Zigarettenindustrie. Gesundheitsexperten befürworten dagegen höhere Zigarettenpreise. Was aber bringt denn eine höhere Tabaksteuer? Reporterin Maike Fexenberger hat nachgefragt.
22: Rauchen ist schlecht für die Gesundheit. Das ist unstrittig. Für den Staat verursachen Raucherinnen und Raucher Kosten. Aber sie bringen auch Einnahmen. Allein vergangenes Jahr hat der Staat rund 17,6 Milliarden Euro Tabaksteuer eingenommen. Die gesellschaftlichen Kosten des Rauchens für das Gesundheitssystem liegen laut Deutschem Krebsforschungszentrum aber bei rund 97 Milliarden Euro jährlich. Die Bundesregierung argumentiert deshalb, höhere Tabaksteuern seien nicht nur gut für den Haushalt, sondern auch für die Gesundheit. Aus medizinischer Sicht sieht die Professorin Andrea Rabenstein, Leiterin der Tabakambulanz am LMU-Klinikum München, in höheren Tabakpreisen eine Chance.
23: Also letztlich ist die Tabaksteuer aus medizinischer Sicht das wirksamste Instrument, um Menschen von dem Rauchen abzuhalten.
22: Bei langjährigen Rauchern treffe das nicht zu, so Rabenstein. Anders sieht das bei jungen Menschen aus.
23: Also die wirklich abhängigen Raucher und die langjährigen Raucher verändern am wenigsten an ihrem Konsum. Die sind tatsächlich abhängig und Tabakabhängigkeit ist eine schwere Erkrankung. Wo sie tatsächlich meiner Meinung nach greift und meinem Eindruck nach greift, sind Jugendliche, die vielleicht gar nicht erst anfangen, weil es einfach zu teuer ist und unattraktiver wird.
22: Für eine Packung Zigaretten mit gewöhnlich 20 soll der Preis von derzeit rund 8 auf 9,10 Euro im kommenden Jahr klettern und auf fast 12 Euro bis 2030. Die Tabakindustrie befürchtet, dass viele Raucher auf billigere oder sogar geschmuggelte Zigaretten ausweichen. Jan Mücke, Hauptgeschäftsführer des Bundesverbands der Tabakwirtschaft und neuartiger Erzeugnisse, warnt vor den Folgen.
24: Die Menschen weichen dann aus in gefälschte, geschmuggelte, aus Urlaub mitgebrachte Zigaretten. Und deshalb ist das eine Schädigung.
22: Dass höhere Tabakpreise den Konsum senken können, zeigen internationale Erfahrungen. Länder wie Irland oder Großbritannien setzen seit Jahren auf hohe Tabaksteuern, strengere Werbeverbote und mehr Prävention. Die Zahl der Raucher ist dort seither zurückgegangen. Deutschland liegt bei der Tabakkontrolle dagegen weiter hinter vielen europäischen Staaten zurück. Für Suchtmedizinerinnen wie Andrea Rabenstein reicht das allein nicht aus.
23: Also ich würde das gar nicht aufs Rauchen reduzieren, sondern ich würde insgesamt mal Nikotin regulieren, weil es immer wieder Nischen gibt, wo neue Nikotinprodukte und neue Produkte versuchen, auf den Markt zu drängen und dann auch wieder Abhängigkeiten generieren. Und ich würde vor allem auch Prävention und Aufklärung deutlich stärken, dass man einfach nochmal sagt, Nikotin ist eine schwer abhängig machende Substanz, die zu langjährigem Leid führt und die auch dazu führt, dass nicht nur ein Produkt, sondern oft auch mehrere Produkte, die Nikotin enthalten, konsumiert wird.
22: Die Erhöhung soll laut der Koalitionsfraktion in 4 Stufen von Anfang 2027 bis 2030 erfolgen. Gesundheitsexperten sind der Meinung, dass es dabei aber nicht bleiben sollte. Auch bei Prävention und Angeboten zum Rauchstopp sollte Deutschland mehr tun.
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0: Die Odyssee gilt als erstes großes Epos des Abendlandes und Vorläufer vieler Heldengeschichten. Der amerikanisch-britische Filmregisseur Christopher Nolan hat sich nun an Homers Odyssee gewagt. Kaum ein anderer Film wurde in diesem Jahr so sehr mit Spannung erwartet. Hochkarätig besetzt ist er mit einer Riege aus Weltstars in fast allen Rollen. Matt Damon zum Beispiel schickt der Regisseur in der Titelrolle auf die sagenumwobene Irrfahrt. Gedreht ist dieser Spielfilm als erster der Kinogeschichte im aufwendigen XXL IMAX-Format. Heute startet er bei uns in den Kinos. Alexander Soyer hat den Film schon angeschaut.
2: Donner.
3: Eigentlich müsste man in IMAX-Kinos in Prag oder London gehen, um Christopher Nolans Odyssee wirklich genauso zu sehen, wie er seinen Film gedreht hat. Aber man bekommt selbst bei normal großen Leinwänden das ganz große Kino auch hier. Christopher Nolan liebt dieses übergroße IMAX-Format, verwendet es seit seinem zweiten Batman-Film The Dark Knight in jedem seiner Filme.
4: Er bringt alles.
3: Episch war also auch, ohne jede Übertreibung, der Aufwand, mit dem Nolan seine Vision von Homers Odyssee verwirklicht hat.
5: Sag mir, woran du dich erinnerst.
4: Eine Frau. Einen Sohn.
5: Und was dann?
3: Alles, wirklich alles, ist hier groß in Christopher Nolans Odyssee. Das beeindruckende, riesige Star-Ensemble um Matt Damon als Odysseus, der Erzählbogen, der sich im Aufbau wirklich nah an Homers Vorlage bewegt und jedes einzelne Bild und jeder einzelne Wortwechsel.
4: Nach Jahren des Krieges konnte sich niemand zwischen meine Männer und ihre Heimat stellen.
3: Mit dem trojanischen Pferd, das als zurückgelassene Opfergabe, halb im Sand versunken, am Strand vor Troja darauf wartet, hinter die Stadttore Trojas gezogen zu werden, beginnt der Film mit einem enorm kraftvollen Bild. Nicht nur, weil es damit das erste Mal in der Film- und Fernsehgeschichte gelingt, den legendären Kriegstrick auch glaubhaft zu machen, sondern weil damit auch der ernste, düstere Ton für den gesamten Film gesetzt wird.
5: Glaubst du wirklich, das Leben wird wieder so wie früher? Diese Welt ist Geschichte.
3: Im Anschluss geht es dann, wie in der Vorlage, erstmal an den Hof von Ithaka, wo Odysseus' Frau und Sohn, gespielt von Anne Hathaway und Tom Holland, seit fast 2 Jahrzehnten auf dessen Rückkehr warten und eine ganze Horde von Freiern darauf drängt, seinen Platz einzunehmen.
6: Dies ist ein Haus, das auf einen Herrn wartet. Ich will, dass du mich erwählst.
3: Erst mit dem, was in der Heimat auf ihn wartet, beginnt schließlich in Rückblicken und Erinnerungen die eigentliche Irrfahrt Odysseus.
4: Niemand stellt sich zwischen mich und meine Heimat. Nicht einmal die Götter.
3: Es dauert zwar ein bisschen, bis nicht nur die große Irrfahrt, sondern auch der Film so richtig in Fahrt kommt, aber dann ist er unaufhaltsam. Nolan bleibt in der Form der Vorlage treu und gewinnt hier nicht nur durch eine manchmal fast heutige Sprache ohne jedes antike Versmaß eine andere Verständlichkeit und gleichzeitig ein existenzielles Verständnis ab. Die Spielball der Göttergeschichte wird zur menschlichen Prüfung Reue, Rache, Mitgefühl. Das trojanische Pferd nicht als große List, sondern als große Schuld. Die Geister der Toten als Odysseus Wegbegleiter und Agamemnon als gesichtslose, dunkle Eminenz und Symbol unersättlicher in den Abgrund führender Machtgier. 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
0: Aktuell mit drei Verkehrsmeldungen. Einmal die A7 Fulda Richtung Würzburg. Zwischen Fulda Dreieck und Bad Brückenau-Wildflecken 7 Kilometer stockender Verkehr. Dann die A8 Salzburg Richtung München. Da ist die Einfahrt Rosenheim wegen Bauarbeiten gesperrt. Das Ganze dauert wahrscheinlich noch bis 12 Uhr. Und B388 Erding Richtung Ismaning. Zwischen Fischerhäuser und Ismaning 2 Kilometer Stau. Der Blick noch aufs Wetter in Bayern. Jetzt am Vormittag freundlich und trocken. Ab dem Nachmittag zieht es dann zu und dann kann es vereinzelt auch kräftige Schauer und Gewitter geben. Teilweise auch mit Starkregen. 27 bis 32 Grad die Höchstwerte. Morgen nochmal so ähnlich. Erst freundlich, dann kräftige Gewitter. Samstag und Sonntag ein bisschen stabiler. Da kann es nur noch vereinzelt Schauer und Gewitter geben.

0: Es ist 10.30 Uhr.
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0: Am Mikrofon ist Dani Stahl. Schönen Vormittag. Die EU-Innenminister beraten heute in Dublin über ihre gemeinsame Asylstrategie. Deutschland und Österreich wollen erstmal bei Grenzkontrollen bleiben. Bundeskanzler Merz empfängt den französischen Präsidenten Macron auf Schloss Benzberg bei Köln. Der Gegenbesuch, Merz war ja gerade erst in Paris zu Gast. Und in der Ukraine gibt es eine Regierungsumbildung. Verteidigungsminister Fedorow ist entlassen worden nach nur einem halben Jahr im Amt. Was dazu geführt hat, hören Sie gleich. In Dublin treffen sich heute die EU-Innenminister, um über die Migrationspolitik zu diskutieren. Es geht unter anderem um verpflichtende Kontrollen an den EU-Außengrenzen. An vielen Binnengrenzen wird schon kontrolliert, etwa an den deutschen. Und das steht schon lange in der Kritik, denn eigentlich ist das in der EU nämlich nur in Ausnahmefällen zulässig. EU-Migrationskommissar Brunner fordert ein Ende der deutschen Grenzkontrollen. Die Zahlen der illegalen Grenzübertritte seien bereits dramatisch zurückgegangen. Aber Deutschland und auch Österreich wollen vorerst daran festhalten. Das erklärten die Innenminister der beiden Länder bei einem Treffen in Berlin. Katrin Aue berichtet.
2: Alle hätten ein Interesse daran, dass Grenzkontrollen innerhalb der EU überflüssig werden, sagte Alexander Dobrindt von der CSU in der gemeinsamen Pressekonferenz. Aber dazu müssten die Rahmenbedingungen stimmen. Eine Bedingung sei ein wirksamer Schutz der EU-Außengrenzen. Man beobachte genau, wie sich die im Juni in Kraft getretene EU-Asylreform diesbezüglich auswirke. Außerdem sei die Integration der hier lebenden Zuwanderer nach wie vor eine Herausforderung. Diese Aufgabe sei noch nicht erledigt, sagte Dobrindt. Seit 2015 gibt es Grenzkontrollen zwischen Deutschland und Österreich. Eigentlich sind Kontrollen an den EU-Binnengrenzen nur in Ausnahmefällen und vorübergehend erlaubt. Zuletzt haben Gerichte einzelne Kontrollen für rechtswidrig erklärt. Aber Deutschland beruft sich gegenüber der EU-Kommission auf eine erhöhte Belastung von Staat und Gesellschaft durch die hohe Zahl an Geflüchteten seit 2015. Diese Belastungssituation gelte immer noch, argumentierte Dobrindt.
0: Das Verhältnis zwischen Deutschland und Frankreich, es war schon mal deutlich besser. Kanzler Merz bemüht sich seit Amtsantritt, die Achse Paris-Berlin wieder zu stabilisieren. Gerade erst war Merz in Paris zu Gast, jetzt folgt der Gegenbesuch Macrons in Deutschland. Und morgen dann steht ein deutsch-französisches Regierungstreffen in Brühl an. Kai Rienecker.
3: Ein Abendessen auf Schloss Benzberg vor den Toren Kölns bildet den Auftakt für das deutsch-französische Regierungstreffen. Diesmal können Bundeskanzler Merz und Frankreichs Präsident Macron aufs Rheinland runterschauen. Beim letzten deutsch-französischen Ministerrat vor knapp einem Jahr in Toulon gab es am Vorabend noch ein Candlelight-Dinner der beiden am Mittelmeer. Aber seitdem sind einige deutsch-französische Träume zerplatzt. Vor allem das gemeinsame Prestigeprojekt eines Kampfjets der neuesten Generation, kurz FCAS, ist Anfang Juni nach monatelanger Hängepartie wie erwartet gescheitert. Im Élysée-Palast in Paris bemüht man sich deutlich zu machen, dass die deutsch-französischen Beziehungen mehr seien als dieses gescheiterte Kampfflugzeugprojekt. Gerade für die gemeinsame Verteidigungs- und Sicherheitspolitik will man jetzt neue Zeichen setzen. Der französische Präsident Macron hatte Deutschland im März angeboten, an Übungen der Nuklearstreitkräfte Frankreichs teilzunehmen. Jetzt geht es um Details. Am deutsch-französischen Ministerrat sollen am Freitag in Brühl etwa 10 Minister auf jeder Seite teilnehmen.
0: Innerhalb von nur 24 Stunden hat US-Präsident Trump 3 Angriffswellen auf den Iran angeordnet. Nach Angaben des zuständigen US-Kommandos CENTCOM wurden Flugabwehrstellungen und andere militärische Ziele attackiert. Die USA rechtfertigen das damit, Handelsschiffe in der Straße von Hormus vor iranischen Angriffen zu sichern. Aber was will US-Präsident Trump mit den Angriffen überhaupt erreichen? Mal zeigt er sich ja versöhnlich, mal ist, wie jetzt im Wall Street Journal, die Rede davon, dass er den Krieg wieder ausweiten und sogar Bodentruppen schicken will. Eine Einschätzung dazu von unserem Korrespondenten für die Region, Moritz Behrendt in Kairo.
4: Nun, Donald Trump hat ja auch schon wieder damit gedroht, zivile Infrastruktur im Iran anzugreifen. Energieinfrastruktur, aber auch Meerwasserentsalzungsanlagen. Was die Absicht dahinter ist, das ist nicht so ganz klar. Geht es jetzt darum, den Iran wieder an den Verhandlungstisch zu zwingen, sozusagen mit der Pistole auf der Brust? Oder ist der Plan, diesen Krieg tatsächlich noch auszuweiten, die Handbremse zu lösen, mit Vollgas in diesen Krieg weiterhin zu gehen oder wieder zu gehen, möglicherweise sogar mit dem Einsatz von Bodentruppen? Momentan würde ich sagen, beide Szenarien sind denkbar.
0: Moritz Behrendt war das über mögliche Ziele der US-Angriffe auf den Iran. Er ist einer der populärsten Politiker des Landes, der ukrainische Verteidigungsminister Mykhailo Fedorow. Jetzt hat er seinen Rücktritt erklärt. Zuvor hatte Präsident Zelensky eine Regierungsumbildung angekündigt, die unter anderem den Rücktritt der ukrainischen Ministerpräsidentin beinhaltet. Begründet wurde das mit neuen Herausforderungen und neuen Aufgaben. Mit einem Alter von 35 Jahren bei seiner Ernennung war Fedorow der jüngste Verteidigungsminister, den die Ukraine je hatte. Aus Kiew, Rebecca Barth.
5: Es sei eine große Ehre gewesen, dem ukrainischen Volk als Verteidigungsminister gedient zu haben, schreibt der 35-Jährige am Mittwochabend in den sozialen Netzwerken. Beigefügt eine 22 Punkte lange Liste mit Reformen und Erfolgen aus seiner nur 7 Monate andauernden Amtszeit. Die Nachricht ist für viele Menschen in der Ukraine ein Schock und wird von Beobachtern als großer politischer Fehler des ukrainischen Präsidenten Selenskyj gesehen. Die Entlassung sei ein schwerer Schaden für die Verteidigungsfähigkeit des Landes, gab der stellvertretende Kommandeur der ukrainischen Luftstreitkräfte an und reichte ebenfalls seinen Rücktritt ein. Fedorow, der zuvor Digitalminister war, gilt als innovativer Reformer und Hoffnungsträger. Zuletzt hatte er eine große Reform der Armee und des Mobilisierungssystems angekündigt. Am Morgen versammelten sich Tausende vor dem Präsidialamt in der Hauptstadt Kiew, um gegen die Absetzung zu protestieren.
0: Atemwegsinfektionen sind nicht nur unangenehm, sie können unter Umständen richtig gefährlich werden. Eine aktuelle Studie dazu ist jetzt in einem Fachmagazin erschienen und sie belegt, dass solche schweren Infekte sich stark aufs Herz-Kreislauf-System auswirken können. Daniela Remus fasst die Ergebnisse der Studie zusammen.
6: Nach einer RSV-Infektion, Covid oder einer saisonalen Grippe steigt das Risiko für Herzinfarkte oder Schlaganfälle. Denn durch die virusbedingten Infektionen entstehen im Körper Entzündungsprozesse. Und die sind erwiesenermaßen auch für Herz-Kreislauf-Erkrankungen verantwortlich. Durch die Corona-Pandemie und die damit einhergehenden Kontakteinschränkungen haben sich die saisonalen Infektionswellen dieser Atemwegserkrankungen verschoben. Statt erst im Februar begann beispielsweise die saisonale Grippewelle bereits im Dezember. Aber nicht nur die Infektionswellen haben sich zeitlich verschoben, sondern parallel dazu auch die kardiovaskuläre Sterblichkeit in der Bevölkerung. Das konnte die aktuelle Studie mit Daten des Robert-Koch-Instituts zeigen. Deshalb empfehlen die Forschenden, vor allem Menschen mit Herzschwäche sollten sich gegen Grippe und Co. impfen lassen, um ihr Risiko, nach einer solchen Infektion zu versterben, zu reduzieren.
0: Aus der Traum vom WM-Finale. England ist gegen Argentinien im Halbfinale ausgeschieden. Obwohl die englische Elf lange mit einem Tor führte, gelang es den Argentiniern wieder, das Spiel auf den letzten Metern zu drehen. Am Ende stand ein 2:1-Sieg. Argentinien trifft im Finale am Sonntag auf Spanien und England ist raus. Thomas Kunze.
7: England gegen Argentinien. Das war ein würdiges, ein spektakuläres Halbfinale, das Argentinien am Ende aufgrund einer überragenden Schlussphase mit 2:1 gewonnen hat. Die erste Hälfte verlief von beiden Seiten aus extrem kontrolliert. Echte Torchancen gab es im Prinzip gar nicht. Nach dem Wechsel kam England mit sehr viel Schwung aus der Kabine und in der 55. Minute traf dann Gordon aus 6 Metern Entfernung zur englischen Führung. Vorausgegangen war eine feine Kombination über Kane, Rice und Rodgers. Lionel Messi und Argentinien brauchten eine Weile, um das Ganze zu verarbeiten. Trainer Lionel Scaloni aber setzte die richtigen Impulse von der Bank und so traf in der 85. Minute zunächst Enzo Fernandes sehenswert von der Strafraumgrenze zum 1:1. Ehe der eingewechselte Lautaro Martinez in der 2. Minute der Nachspielzeit per Kopf das Siegtor erzielte. Der Assist kam natürlich von Lionel Messi. Argentinien zieht damit verdient ins Endspiel ein. England bleibt der Trostpreis, die Partie um Platz 3.
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8: mit Tobias Brunner. Mehrere Milliarden Euro entgehen dem Staat jedes Jahr durch Steuerbetrug. Dagegen wollen Bundesfinanzminister Lars Klingbeil und Justizministerin Stefanie Hubig künftig härter vorgehen. Sie stellen deshalb heute einen Aktionsplan in Berlin vor. Von dort berichtet unsere Korrespondentin Lissy Kaufmann.
9: Im Haushaltsentwurf für das kommende Jahr heißt es, dass Bund und Länder stärker zusammenarbeiten sollen bei der Nutzung von Daten. Auch soll stärker auf IT gesetzt werden. Die Finanzverwaltung soll effizienter und effektiver werden. Künftig soll außerdem die Selbstanzeige nicht mehr automatisch dazu führen, dass die Person straffrei bleibt. Schon bei der Ministerpräsidentenkonferenz im Juni hatten Bund und Länder einen Pakt für den Rechtsstaat beschlossen. Darin hatte der Bund den Ländern fast 500 Millionen Euro zugesichert. Finanzminister Klingbeil erklärte damals, die Staatsanwaltschaften müssten gut ausgestattet sein, um gegen Steuerbetrug und Steuerhinterziehung vorgehen zu können. Kriminelle müssten mit Konsequenzen rechnen. Anfang des Monats betonte Klingbeil, es gehe auch um Gerechtigkeit. Wer die Allgemeinheit betrüge und sich auf Kosten von allen anderen bereichere, müsse die volle Härte des Rechtsstaates spüren. Durch das härtere Vorgehen gegen Finanz- und Steuerkriminalität und der Einführung einer Kryptobesteuerung rechnet der Bund mit Mehreinnahmen von 1 Milliarde Euro.
8: Die Zahl der Wohnungen in Deutschland ist im vergangenen Jahr leicht gestiegen. Laut dem Statistischen Bundesamt kamen 0,4% neue Wohnungen hinzu. Das sind knapp 200.000. Insgesamt gibt es in Deutschland damit rund 44 Millionen Wohnungen. Ein Trend, der sich dabei zeigt, sie werden den Angaben zufolge größer. Im Schnitt hatte eine Wohnung zuletzt rund 94 Quadratmeter. Der US-Konzern Uber übernimmt den deutschen Essenslieferdienst Delivery Hero für eine Milliardensumme. Uber besitzt schon mehr als ein Drittel der Anteile. Jetzt zahlt der Konzern insgesamt fast 13 Milliarden Euro, um sich eine Mehrheit der Aktien zu sichern. Wie es mit Delivery Hero weitergeht, dazu Gabriel Wirth.
10: Der Chef von Uber, Dara Khosrowshahi, ist voll des Lobes. Das talentierte Team von Delivery Hero habe ein außergewöhnliches Unternehmen aufgebaut mit beliebten lokalen Marken und starken Positionen in einigen der am schnellsten wachsenden Liefermärkte der Welt, schwärmte der Manager in der Ad-Hoc-Mitteilung und begründet so das Übernahmeangebot für den Lieferdienst. Vor 15 Jahren wurde Delivery Hero in Berlin gegründet. Seit dem Verkauf des Deutschlands-Geschäfts an den Konkurrenten Just Eat Takeaway mit der Marke Lieferando ist das Unternehmen hierzulande zwar nicht mehr operativ tätig, doch es zählt nach wie vor zu den weltweit größten Essenslieferdiensten wegen seiner starken Präsenz in Asien, Südeuropa, der arabischen Halbinsel und Afrika. Auf dem Markt ist Uber bereits auch vertreten mit seiner Marke Uber Eats. Ziel ist es nun, beide Plattformen zusammenzubringen. Der US-Konzern hat zudem zugesagt, den Hauptsitz von Delivery Hero zu behalten und bis mindestens 2029 keine Änderungen an der Belegschaft in Berlin vorzunehmen. Zudem will man in den nächsten Jahren bis zu 2 Milliarden Euro hierzulande investieren, unter anderem in Partnerschaften mit der deutschen Autoindustrie. Dabei soll es um autonom fahrende Fahrzeuge gehen.
8: In Rheinland-Pfalz und Schleswig-Holstein sind Elektroautos derzeit besonders beliebt. In keinem anderen Bundesland war ihr Anteil an den Neuzulassungen im ersten Halbjahr so hoch wie dort. Bayern lag bei den E-Auto-Zahlen nach Angaben des Kraftfahrtbundesamts dagegen unter dem Durchschnitt auf Platz 10. Zugleich haben sich E-Autos aber auch im Freistaat zuletzt besser verkauft. Die E-Auto-Quote an den Neuzulassungen betrug 23,6%. Zum Vergleich, im vergangenen Jahr waren es nur 18,6%. In vielen deutschen Flüssen wie Rhein, Elbe und Donau fließt derzeit nur wenig Wasser und das beeinträchtigt auch die Schifffahrt. Laut dem Branchenverband BDB können viele Schiffe im Moment nur weniger Ladung aufnehmen als bei höheren Wasserständen. Noch könnten aber alle Güter transportiert werden. Amtliche Sperrungen gäbe es bislang nicht. Laut der Bundesanstalt für Gewässerkunde wurde etwa an der Donau in den vergangenen Tagen so wenig Wasser wie noch nie gemessen.

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3: Es ist 10.45 Uhr.
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3: Peter Veit mit den Nachrichten.
5: EU pocht erneut auf Ende der innerdeutschen Grenzkontrollen. EU-Migrationskommissar Brunner verwies auf die europäische Asylreform und darauf, dass die Zahl illegaler Einreisen stark gesunken ist. Weil inzwischen deutlich weniger Asylbewerber nach Bayern kommen, will der Freistaat bis Ende kommenden Jahres mehr als 40.000 Unterbringungsplätze abbauen, wie Innenminister Herrmann mitteilte. In Dublin beraten die EU-Innenminister heute über die Migrationspolitik. USA greifen wieder Ziele im Iran an. Das US-Militär erklärte, man wolle damit verhindern, dass der Iran Handelsschiffe bedrohe. Iranische Medien berichteten von Einschlägen in mehreren Städten entlang der Küste am Persischen Golf. Der Iran reagierte mit neuen Angriffen auf die Golfstaaten. Menschen in der Ukraine protestieren gegen Regierungsumbildung. In mehreren Städten haben Demonstranten vor allem gegen die Entlassung von Verteidigungsminister Fedorow nach nur einem halben Jahr im Amt kritisiert. Fedorow, der zuvor Digitalminister war, gilt als innovativer Reformer und Hoffnungsträger. Der stellvertretende Kommandeur der ukrainischen Luftstreitkräfte sprach von einem schweren Schaden für die Verteidigungsfähigkeit des Landes und reichte ebenfalls seinen Rücktritt ein. Waldbrand im Müritz-Nationalpark in Mecklenburg-Vorpommern weitet sich aus. Mittlerweile steht nach Behördenangaben eine Fläche von rund 270 Hektar in Flammen. Weil der frühere Truppenübungsplatz mit Altmunition belastet ist, kann die Feuerwehr nicht direkt an den Brand heran. Am Vormittag wird Unterstützung aus Bayern erwartet, die auch 2000 Meter lange Schläuche mitbringt. Knapp jeder dritte Studierende in Bayern wohnt bei den Eltern. Mit fast 30% liegt der Anteil knapp über dem Bundesdurchschnitt. Dabei wohnen deutlich mehr Männer als Frauen noch zu Hause. Das Wetter in Bayern: Sonne und wenig Wolken bei 27 bis 32 Grad. Am Nachmittag örtlich Gewitter.
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3: Mit Jana Roller. Ohne Priester aus dem Ausland müsste die katholische Kirche hier im Freistaat ihr Angebot deutlich reduzieren. Von den 3.100 Priestern in Bayern stammen derzeit knapp 900 aus dem Ausland. Sie kommen vor allem aus Polen, Indien, aber auch aus Afrika, um die Pfarrgemeinden zu unterstützen. Zum Beispiel im Bistum Eichstätt. Das hat seit 50 Jahren eine Partnerschaft mit einem Bistum im ostafrikanischen Burundi. Momentan helfen 4 Priester aus Burundi in Eichstätt aus.
6: Priester Pascal Induvayesu aus Burundi und Pfarrer Johannes Trollmann auf dem Weg zum Seniorenheim von Titting.
7: Genießen die Sonne draußen.
8: Ja.
7: Aha.
6: Priester Pascal ist 34 Jahre alt, hat in Eichstätt Deutsch gelernt, Theologie studiert und wurde dann in seiner ostafrikanischen Heimat zum Priester geweiht. Vor einem Jahr kam er wieder nach Eichstätt und unterstützt nun seinen Kollegen im Pfarrverband rund um Titting. Die Unterschiede zwischen den Gottesdiensten in Burundi und Bayern sind groß.
7: Ich war so gewohnt, vor einer vollen Kirche zu halten. Die Kirche war immer voll bis zum Rand. Aber hier angekommen, der ersten Sonntagsmesse, es war ein bisschen anders, so wenige Leute, so viele leeren Plätze.
6: Vom lebendigen Glauben in Burundi schwärmt auch sein bayerischer Kollege Johannes Trollmann.
9: Bei uns wird der Gottesdienst mit der Uhr gefeiert. Wie lange dauert's? Und in Burundi oder in Afrika wird der Gottesdienst gefeiert mit Gesang, mit Klatschen, mit Tanzen.
6: Etwas davon kann man bei der Feier von 50 Jahren Partnerschaft zwischen den beiden Diözesen spüren. Auf dem Domplatz in Eichstätt geben afrikanische Trommler den Takt an. Das Bistum Eichstätt profitiert davon, dass hier junge Männer aus Burundi Theologie studieren und später als Priester Gemeinden im Bistum unterstützen. Gerhard Rott leitet das Referat Weltkirche der Diözese.
8: Sie helfen einem leitenden Pfarrer einfach in allen Dingen. Sie übernehmen Taufen, sie übernehmen Beerdigungen. In all diesen Dingen sind sie mit da. Und da helfen sie unseren deutschen Priestern natürlich auch etwas, indem sie entlastet werden.
6: Vom Austausch profitieren beide Seiten. Eichstätt unterstützt den Bau von Kirchen und Gemeindezentren in Burundi und bekommt dafür Hilfe in den Pfarreien. 28% der katholischen Priester in Bayern kommen mittlerweile aus dem Ausland. Sie werden immer wichtiger. Trotz Sprachbarriere.
7: Bayerische Sprache, was man nicht so schnell verstehen kann, aber langsam mit der Zeit, es geht schon und es macht Spaß.
6: Ohne Priester wie Pascal würde der katholischen Kirche in Bayern etwas fehlen.
3: Axel Mölkner-Kappel über priesterlichen Beistand aus Burundi im Bistum Eichstätt. 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
10: Algerien ist Afrikas größter Flächenstaat und zählt fast 48 Millionen Einwohner. Das Verhältnis zu Nachbarn wie Marokko und Mali ist aber alles andere als gut und generell war der Mittelmeeranrainerstaat außenpolitisch zuletzt etwas isoliert. Dabei hat Algerien einiges zu bieten, das in Industrieländern Interesse wecken kann. Reichlich Energie zum Beispiel. Außerdem braucht das Land ausländische Unternehmen auf seinem Weg zum Industriestaat. Unter anderem wohl auch deshalb hat Bundespräsident Steinmeier für heute Algeriens Präsident Tebboune nach Berlin eingeladen, wo er auch Bundeskanzler Merz trifft. Stefan Ehlert.
11: Gute Nachrichten kommen in diesen Tagen aus Algerien. Nach mehr als einem Jahr der Spannungen normalisieren sich die Beziehungen zum südlichen Nachbarn Mali. Beide Länder öffnen ihren Luftraum wieder füreinander und entsenden Botschafter. Was genau das Ende der Eiszeit eingeleitet hat, ist schwer zu sagen. Aber für den algerischen Politikprofessor Kader Abdelrahim in Paris ist klar, Afrikas größter Flächenstaat werde außenpolitisch aktiver. Algerien hat heute wenig Einfluss, international oder auch nur regional. Es geht darum, aus der Isolation herauszukommen. Dabei ist der Energiereichtum ein nützliches Werkzeug, dabei weitere Partner zu finden. Zuletzt gab es Krach mit den Sahelstaaten, eine längere Eiszeit mit Frankreich, eine Abstimmungsniederlage im UN-Sicherheitsrat in der Frage der Westsahara und dazu keinerlei Fortschritte im Verhältnis zum Nachbarn Marokko, nicht einmal die Aussicht auf diplomatische Beziehungen. Algeriens Präsident Tebboune, der heute zum Staatsbesuch in Berlin erwartet wird, sehe sich gezwungen, seinen diplomatischen Handlungsspielraum zu erweitern, glaubt Analyst Abdelrahim.
12: La Chine, la Turquie, les pays du Golfe.
11: China, die Türkei, die Golfstaaten, da gibt es den Wunsch, sich breiter aufzustellen. Die Logik dahinter ergibt sich aus der Notwendigkeit, zu verschiedenen Ländern Beziehungen aufzubauen. Auch aus wirtschaftlichem Interesse. Deutsche Unternehmen würden insbesondere bei der Umwandlung zum Industriestaat in Algerien benötigt. Im Land selbst, das von seinen Erdöl- und Erdgasexporten abhänge, fehle die Innovationskraft. Deutschland seinerseits hofft auf grünen Wasserstoff aus Nordafrika und auf gewinnbringende Investitionsmöglichkeiten für deutsche Unternehmen. Das Auswärtige Amt in Berlin spricht von einem noch zu hebenden Potenzial in den Bereichen Wirtschaft und Energie. Der Besuch von Algeriens Staatschef Abdelmadjid Tebboune heute ist also auf beiden Seiten durchaus mit Erwartungen verknüpft. Erwartet werden verbindliche Absichtserklärungen in den Bereichen Energie, Automobilbau und Bahnwesen. Oliver Blank, Chef der Außenhandelskammer in

0: klappen gegen Argentinien. Aber der aktuelle Weltmeister war dann gestern Abend doch zu stark für die Engländer. Argentinien steht im Finale gegen Spanien und England bleibt wieder mal nur das Spiel um Platz 3. Auch der deutsche Trainer Thomas Tuchel hat es also nicht geschafft, England ins Endspiel zu coachen. Bleibt natürlich die Frage, wie geht's jetzt eigentlich weiter mit Thomas Tuchel in England, Felix Gerhardt?
1: Er wird wohl Trainer der Engländer bleiben, das berichten unter anderem die BBC und The Times. Gleichzeitig wird Tuchel aber auch massiv dafür kritisiert, dass sich England nach dem Führungstor zurückgezogen und dann das Spiel ja auch noch aus der Hand gegeben hat. The Sun nennt ihn den Under-Fire-Tuchel, also den beschossenen oder angeschossenen Tuchel. Und die australische Zeitung Sydney Morning Herald bezeichnet Tuchel jetzt sogar als Staatsfeind Nummer 1. Er selbst hat nach dem Spiel die Verantwortung übernommen, aber auch gesagt, dass er nichts bereue und sich jetzt auf die Europameisterschaft 2028 freue. Die findet in England, Schottland, Wales und Irland statt und ist deshalb natürlich besonders wichtig für den englischen Verband.
0: Das WM-Finale heißt also am Sonntag Argentinien gegen Spanien. Das Spiel um Platz 3 dann einen Tag früher am Samstagabend zwischen England und Frankreich. Bei der Tour de France sind ja insgesamt 12 deutsche Fahrer dabei, dieses Mal 4 davon überhaupt zum ersten Mal. Und zu diesen gehört auch Michael Hessmann. Der hat turbulente Zeiten hinter sich. Nach einem positiven Dopingtest war er für 21 Monate gesperrt. Jetzt ist er zurück und lebt seinen Traum bei der Tour. Sebastian Krause und die Geschichte von Michael Hessmann.
2: Ich bin überwältigt, glücklich, aufgeregt, nervös, ängstlich, das ganze Spektrum.
3: Michael Hessmann, der Strahlemann im Peloton, leuchtende Augen, immer ein Lächeln im Gesicht, sichtlich dankbar für seine erste Tourteilnahme.
2: Von dem Anruf, dass ich mitfahre, bis diese ganze Atmosphäre, das alles, es ist halt ein Weltevent.
3: Nichts ist ihm anzumerken von der Zeit, die er hinter sich hat. Eine 21 Monate lange Dopingsperre. 2023 wird Hessmann positiv auf die Substanz Chlortalidon getestet. Ein Entwässerungsmittel, das verboten ist, weil es andere Dopingmittel verschleiern kann. Hessmann beteuert seine Unschuld, wird aber trotzdem gesperrt.
2: Ich stehe nach wie vor dazu, dass es mich irgendwo wütend macht, dass es in meiner Biografie steht.
3: Und er muss erstmal tief durchschnaufen, wenn er sich an den Tag erinnert, als damals plötzlich die Polizei bei ihm vor der Tür steht.
2: Ich weiß es noch sehr genau, es war 7 Uhr morgens, wurde ich wach geklingelt und dann habe ich die Wohnungstür geöffnet und dann standen da schon 3 Leute. Und dann haben die mir gesagt, Kriminalpolizei, hier gibt es den Durchsuchungsbefehl.
3: Der Grund: In Deutschland gibt es ein Anti-Doping-Gesetz. Bei einem positiven Test ermittelt die Staatsanwaltschaft.
2: Sie wissen wahrscheinlich schon, wieso. Überhaupt nicht. Und dann, weil hier eine positive Probe bei Ihnen gefunden wurde. Und dann ist wirklich alles in mir zusammengebrochen. Also ich habe wirklich angefangen zu heulen.
3: Hessmann geht davon aus, dass ihm ein verunreinigtes Medikament zum Verhängnis geworden war. Jetzt, nach Ablauf der Sperre und Rückkehr ins Peloton, hat er kein Vertrauen mehr in das Anti-Doping-System.
2: Egal was es ist, traue ich jetzt diesem System einfach nicht mehr. Also vor jeder Dopingprobe habe ich Angst. Das ist extrem fragil für mich geworden.
3: Michael Hessmann ist inzwischen 25. Bis vor dem Start dieser Tour war er sich nicht sicher, ob er mit dem Radsport überhaupt weitermachen möchte.
2: Und dann bin ich zur Tour gekommen, zu merken, was das mit mir macht, welche Emotionen das in mir auslöst. Das hat es dann wieder ein bisschen verändert. Und ich habe gemerkt, okay, ich darf auch, egal was irgendwie davor gewesen ist und was alles passiert ist, darf ich den Traum auch leben. Und das ist auch ein wunderbar schöner Traum.
3: Ein Traum, der bis Paris weitergehen soll.
0: Und bei der Tour geht's heute weiter auf der 12. Etappe. Im Nachmittagsprogramm sind wir dann immer wieder live bei der Tour de France dabei. Und noch kurz zum Tennis. Alexander Zverev ist ja nach seinem Finaleinzug in Wimbledon aktuell die Nummer 2 der Tennis-Weltrangliste. Auch weil der Spanier Carlos Alcaraz seit Monaten verletzt ist und keine Turniere gespielt hat. Jetzt aber deutet sich das Comeback des Spaniers an. Alcaraz steht auf der Meldeliste für das Turnier von Mitte August an in Cincinnati. Und sollte er dort spielen, ist dann auch ein Start bei den US Open Anfang September wahrscheinlich.
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5: A7 Ulm Richtung Würzburg zwischen Ellwangen und Dinkelsbühl-Fichtenau, 7 Kilometer Stau wegen Bauarbeiten. Dann die A7 Fulda Richtung Würzburg zwischen dem Fuldaer Dreieck und Bad Brückenau-Wildflecken, 9 Kilometer Stau und stockender Verkehr an einer Baustelle. Und die A8 Salzburg Richtung München, da ist die Einfahrt Rosenheim wegen Bauarbeiten bis etwa 12 Uhr gesperrt. Das Wetter in Bayern. Heute ist es erst sonnig oder locker bewölkt und trocken. Am Nachmittag können dann einzelne kräftige Schauer oder Gewitter aufkommen bei 27 bis 32 Grad.

Morgen auch ähnlich, da geht es erstmal freundlich los. Am Nachmittag dann auch wieder Gewitter, zum Teil auch unwetterartig. Das Wochenende wird dann eigentlich genauso sich gestalten. Es geht erstmal freundlich los, der Tag, und dann im Laufe des Tages bilden sich dann immer wieder Schauer und Gewitter. Allerdings werden es weniger zum Samstag und zum Sonntag hin, und die Höchstwerte 19 bis 30 Grad.

0: Jetzt ist es 11 Uhr.
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0: In Deutschland wird seit 2 Jahren an den Grenzen kontrolliert, auch wenn das eigentlich dem Schengen-Abkommen widerspricht. Der zuständige EU-Kommissar fordert deshalb jetzt auch, dass die Kontrollen eingestellt werden sollen. Der französische Präsident Macron ist zu Gast in Deutschland. Kanzler Merz empfängt ihn. Die beiden bereiten den deutsch-französischen Ministerrat morgen vor. Und in unserer Deutschland-Reportage tauchen wir in die Welt des Theaters ein und stellen ein Theaterlabor für Kinder und junge Menschen in Baden-Baden vor. Am Mikrofon ist Dani Stahl. Schönen Vormittag. Das Schengen-Abkommen soll eigentlich Reisefreiheit in der EU ermöglichen. Kontrollen an den Binnengrenzen fallen damit weg. Sie sind nur in Ausnahmefällen erlaubt. Deutschland reklamiert eine solche Ausnahmesituation für sich und führt deshalb seit etwa 2 Jahren wieder Kontrollen an den Grenzen durch. Der EU ist das ein Dorn im Auge, berichtet Georg Schwarte.
2: Angesichts sinkender Migrationszahlen und der seit Juni in Kraft getretenen neuen Asylregeln der EU sei es jetzt an der Zeit, die innereuropäischen Grenzkontrollen schrittweise abzuschaffen, so Brunner gegenüber der deutschen Presseagentur dpa. Brunner verwies unter anderem darauf, dass die EU-Außengrenzen besser geschützt würden, die Zahlen illegaler Einreisen dramatisch zurückgegangen seien. In Deutschland gibt es seit 2024 per Ausnahmeregelung Kontrollen an den Landesgrenzen. Innenminister Dobrindt, CSU, hatte diese im Mai des Vorjahres weiter intensiviert und seither mehrfach verlängert. Gerade erst hatte der deutsche Innenminister erklärt, bis auf Weiteres an den Kontrollen an der Grenze zu Österreich festhalten zu wollen.
0: Deutschland und Frankreich gelten als tragende Achse für die EU. Allerdings war das Verhältnis schon mal besser. Heute Abend empfängt Bundeskanzler Merz nun den französischen Präsidenten Macron. Beide bereiten den deutsch-französischen Ministerrat vor, der morgen in Brühl in Nordrhein-Westfalen tagt. Markus Sambale mit einer Einschätzung zum Stand der Beziehungen zwischen Paris und Berlin.
3: Bundeskanzler Merz, der betont immer wieder, wie wichtig ihm das deutsch-französische Verhältnis ist. Und Friedrich Merz und der französische Präsident Macron, die scheinen auch einen guten persönlichen Draht zu haben. Allein diese Woche sehen sich die beiden an 4 von 5 Tagen. Merz war schon Anfang der Woche in Paris, auch bei der Parade zum französischen Nationalfeiertag. Und jetzt eben ist Macron an 2 Tagen im Rheinland. Aber trotz aller Harmonie, die da gezeigt wird, es läuft nicht rund. FCAS, das riesige deutsch-französische Militärprojekt mit einem gemeinsamen Kampfjet, das ist gerade geplatzt. Da ist jetzt die Frage, wie geht's weiter mit der Rüstungszusammenarbeit? Dazu kommt, Merz und Macron, beide stehen innenpolitisch unter Druck. Der Kanzler mit extrem schlechten Umfragewerten in Deutschland und Emmanuel Macron ist im letzten Jahr seiner Präsidentschaft. Und dann gibt's noch eine Parallele. In Deutschland und Frankreich sind rechte Parteien sehr stark geworden.
0: Innerhalb von nur 24 Stunden hat US-Präsident Trump 3 Angriffswellen auf den Iran angeordnet. Aber was will er damit erreichen? Mal zeigt er sich versöhnlich, mal ist, wie jetzt im Wall Street Journal, die Rede davon, dass er den Krieg wieder ausweiten und sogar Bodentruppen schicken will. Eine Einschätzung dazu von unserem Korrespondenten für die Region, Moritz Behrendt in Kairo.
4: Nun, Donald Trump hat ja auch schon wieder damit gedroht, zivile Infrastruktur im Iran anzugreifen. Energieinfrastruktur, aber auch Meerwasserentsalzungsanlagen. Was die Absicht dahinter ist, das ist nicht so ganz klar. Geht es jetzt darum, den Iran wieder an den Verhandlungstisch zu zwingen, sozusagen mit der Pistole auf der Brust? Oder ist der Plan, diesen Krieg tatsächlich noch auszuweiten, die Handbremse zu lösen, mit Vollgas in diesen Krieg weiterhin zu gehen oder wieder zu gehen, möglicherweise sogar mit dem Einsatz von Bodentruppen? Momentan würde ich sagen, beide Szenarien sind denkbar.
0: Aus Kairo war das Moritz Behrendt. Aus der Traum vom WM-Finale. England ist gegen Argentinien im Halbfinale ausgeschieden. Obwohl die englische Elf lange mit einem Tor führte, gelang es den Argentiniern wieder, das Spiel auf den letzten Metern zu drehen. Am Ende stand ein 2:1-Sieg und Argentinien trifft im Finale am Sonntag auf Spanien. Thomas Kunze.
5: England gegen Argentinien. Das war ein würdiges, ein spektakuläres Halbfinale, das Argentinien am Ende aufgrund einer überragenden Schlussphase mit 2:1 gewonnen hat. Die erste Hälfte verlief von beiden Seiten aus extrem kontrolliert. Echte Torchancen gab es im Prinzip gar nicht. Nach dem Wechsel kam England mit sehr viel Schwung aus der Kabine und in der 55. Minute traf dann Gordon aus 6 Metern Entfernung zur englischen Führung. Vorausgegangen war eine feine Kombination über Kane, Rice und Rodgers. Lionel Messi und Argentinien brauchten eine Weile, um das Ganze zu verarbeiten. Trainer Lionel Scaloni aber setzte die richtigen Impulse von der Bank und so traf in der 85. Minute zunächst Enzo Fernandes sehenswert vor der Strafraumgrenze zum 1:1. ehe der eingewechselte Lautaro Martinez in der zweiten Minute der Nachspielzeit per Kopf das Siegtor erzielte. Der Assist kam natürlich von Lionel Messi. Argentinien zieht damit verdient ins Endspiel ein. England bleibt der Trostpreis, die Partie um Platz 3.
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0: Die Theaterlandschaft in Deutschland ist einzigartig. So einzigartig, dass sie seit 2014 von der UNESCO als immaterielles Kulturerbe anerkannt ist. In Baden-Baden beispielsweise, in Baden-Württemberg, gibt es ein Theaterlabor für Kinder und einen Jugendclub. Dort wird das Theatererlebnis jenseits der klassischen Abendvorstellung gelebt. Ein Engagement, das personal- und kostenintensiv ist, aber auch ein wesentlicher Bestandteil des Selbstverständnisses dieses Stadttheaters. Ulrike Alex war für die Deutschland-Reportage dort unterwegs.
6: So kennen wir das Theater. Der Gong ruft uns in den Zuschauerraum. Wir sinken in den Theatersessel. Gleich geht der Vorhang auf und die große Schauspielkunst darf sich entfalten. Theater ist aber auch das.
7: Da könnt ihr lenken, wo die stehen, dann stellt ihr euch nicht davor und dann stellen sich alle.
8: Genau, ihr könnt euch da auch gegenseitig helfen, weil manchmal merkt man gar nicht, dass man gerade mit dem Rücken zum Publikum steht. Und dann kann man einfach sagen, also nicht sagen, aber vielleicht so ein bisschen so.
6: Ferienworkshop im Theater in Baden-Baden, das sogenannte Theaterlab. Kinder zwischen 9 und 12 studieren in wenigen Tagen ein selbstentwickeltes Stück ein. Jasper ist begeistert.
9: Mir hat am besten gefallen, dass wir auch die Geschichte von Peter Pan weitererzählt haben und dann halt auch unsere eigene Traumwelt erfunden haben und dann es so weiterspielen.
6: Und was so ein richtiges Theaterlabor ist, das gewährt auch Einblicke in die Welt hinter der Bühne.
10: Also ich fand es toll, dass wir bei den Masken drin waren und dass wir von diesem Schönen und das Biest, von diesem Biest das hier drüber sehen durften und anfassen durften und die Perücke aufziehen.
6: Soweit Rebekkas Ausflug in die Werkstätten. Und für ihre Freundin Fumi war wichtig,
11: dass wir zusammen ein Stück überlegt haben und nicht alleine.
6: Und damit das alles möglich wird, braucht es viel Organisation und Begeisterung für die Arbeit mit den jüngsten Schauspielfans. Isabel Dachsteiner ist Theaterpädagogin. Sie will, dass auch Kinder aus sogenannten Brennpunktschulen in Sachen Theater nicht außen vor bleiben.
12: Theaterpädagogik ist immer ganz viel Beziehungsarbeit. Also versuchen, dort in die Einrichtung zu gehen, in Kontakt zu kommen und die Kinder dann für diese Projekte zu begeistern.
6: Geklappt hat das auf alle Fälle bei Clara, Emilia, Kian und Pauline und 8 weiteren Jugendlichen. Sie gehören zum Jugendclub U22 und haben das Stück Stell dir vor entwickelt, das sich mit unserer Zukunft im Jahr 2065 beschäftigt. Es geht um Selbstoptimierung, Gruppendruck und Leistungsgesellschaft. Für die jungen Darsteller eine Möglichkeit, sich ganz anders zu erleben.
13: Beim Theaterspielen kann ich einerseits die Realität vergessen, weil ich mich mit neuen Dingen beschäftige, aber gleichzeitig auch besser verstehen, was um mich herum vorgeht.
14: Kann ich viele verschiedene Rollen ausprobieren und wissen, wie verschiedene Situationen aus anderen Perspektiven aussehen.
15: Kann ich Spaß haben mit Freunden und dem Publikum etwas geben.
16: Kann ich etwas über Emotionen lernen und mich so besser in Menschen hineinversetzen.
6: Wochenlang proben sie und führen das Ergebnis mehrfach im Theater im Kulissenhaus auf. Mit Bühnenbild, Kostümen, Sound und Lichtregie, wie bei jedem anderen Stück hier. Und eben auch mit der Unterstützung aus dem ganzen Haus. Damit wird Theater zu mehr als einem hübschen Hobby.
17: Für mich ist Theater eine neue Möglichkeit, um Geschichten kennenzulernen.
18: Wie ein zweites Zuhause.
19: Eine Chance, die Welt in anderer Perspektive zu sehen.
20: Ein wichtiger Teil meines Lebens.
21: Für mich ist Theater ein Ort, an dem ich sein kann.
6: Sagen David, Mira, Leon, Artem und Eduardo. Und wie sieht das die Theaterpädagogin Isabel Dachsteiner? Wann ist so eine Produktion des Jugendclubs ein Erfolg?
12: Für mich ist es dann gelungen, wenn die Gruppe danach, und das merkt man eigentlich immer, wenn die Gruppe nach so einer Premiere wirklich zusammengewachsen ist und man dann weitere und nächste Projekte machen kann und ich eine Nachhaltigkeit spüre.
6: Sarah Exner lebt quasi diese Nachhaltigkeit. Mit 8 Jahren hat sie im Kinderclub angefangen, jetzt ist sie 17 und macht im Theater ihr freiwilliges soziales Jahr.
2: Ich bin hier in der Bühnentechnik, also ich arbeite auf der Bühne, hinter der Bühne hauptsächlich, bei den Bühnenaufbauten oder Umbauten während der Vorstellung zum Beispiel. Und dann ist es schon immer mal wieder ganz interessant, wenn man bedenkt, ich kenne viele von diesen Menschen jetzt schon seit mehr als 10 Jahren, was mehr als die Hälfte meines Lebens ist. Also das ist schon echt cool.
6: Für Sarah ist das Theater ein fester Bestandteil ihrer Biografie geworden. Was braucht es, damit Theater auch jenseits des Bühnenraums so wichtig wird? Theaterpädagogin Isabel Dachsteiner muss nicht lange überlegen.
18: Kontinuität spielt eine ganz große Rolle in der Theaterpädagogik. Und wenn wir die Theater auch in Richtung Stadtgesellschaft öffnen wollen und den Menschen, egal ob jung oder alt, auch die Möglichkeit geben wollen, mitzumachen, mitzugestalten, mitzumischen, dann bedeutet es in erster Linie auch, dass wir präsent sind. Und dafür brauchen wir Personal.
6: Gutes Stichwort für meine nächste Gesprächspartnerin.
22: Hallo, ich mache Ihnen die Schranke auf und bringe Sie zu unserer Intendantin, Frau Nicola May.
6: Nicola May ist seit 22 Jahren Intendantin am Theater Baden-Baden. Mit Ende der aktuellen Spielzeit hört sie auf. Aber noch ist sie Chefin von rund 80 Mitarbeiterinnen und Mitarbeitern. Arbeitgeber sein, Kunstvermittler sein und sich gleichzeitig mit massiven Sparzwängen konfrontiert sehen. Wie geht sie damit um?
23: Also das eine ist, dass man natürlich bestimmte Sparmaßnahmen versuchen umzusetzen, weil wir ja sehen, dass die Kommune kein Geld hat. Auf der anderen Seite versuchen wir aber, uns unentbehrlich zu machen und auch im guten Dialog auch mit der Stadtpolitik zu sein. Das Problem ist halt, alles, was man kurzfristig einspart, verliert man sofort an den Einnahmen. Und das ist eigentlich im Moment mein Hauptjob, das überhaupt klar zu machen. Man will ja nicht sagen, nein, wir machen da nicht mit. Können ja nicht sagen, bei den Schulen regnet es durch die Decke, aber wir müssen hier unsere Kunst machen. Nur wenn wir jetzt von jetzt auf gleich 50.000 Euro einsparen sollen und machen eine Produktion weniger, dann haben wir natürlich auch nicht das Geld, was diese Produktion einspielen würde. Und das heißt, eine größere Einsparung hat einen langen Vorlauf. Das braucht einfach Zeit. Wir sind jetzt nicht so ein riesiges Haus, aber wir sind doch durch Verträge, durch Verbindlichkeiten, nicht zuletzt durch das Gebäude selber, was ja auch so wunderschön ist, aber auch gepflegt werden soll. Dieser Tanker kann nicht so schnell eine Vollbremsung machen.
6: Und damit das Theater Luft und Zeit für seine Aufgaben bekommt, gibt es Unterstützung aus der Bürgerschaft. Die Patronatsgesellschaft besteht schon seit 1952. Aktueller Präsident ist Dr. Christian Bader.
24: Die Patronatsgesellschaft für Theater und Philharmonie in Baden-Baden ist gegründet worden aus dem Impuls heraus, dass die Stadtgesellschaft sich gegen Pläne der Landesregierung damals gestellt hat, das Ensembletheater abzuschaffen hier in der Stadt. Und damit erklärt sich auch so ein bisschen der Name. Patronat ist mehr als ein Förderverein. Wir sind natürlich auch ein Förderverein. Wir fördern das Theater auf Projektbasis, zum Beispiel in den Aktivitäten für Kinder, Jugendliche und junge Erwachsene. Aber es hat eben auch diese Schutzfunktion, die in dem Wort Patronat zum Ausdruck kommt. Wir sind genau wieder in diesen Diskussionen gewesen, die damals zur Gründung geführt haben. Und da ist es, glaube ich, ganz gut, wenn ein Akteur wie wir eben auch sich einbringen kann, die Perspektive der Zuschauer zum Tragen zu bringen.
6: Für die Zukunft des Theaters in Baden-Baden ist Simon Meinreis zuständig. Er ist der Nachfolger von Nicola May. Ab September beginnt seine erste Spielzeit als Intendant und ich treffe ihn mitten in Baden-Baden unter den schattigen Kolonnaden. Wo soll's denn hingehen mit dem Theater?
25: Ich hoffe, dass die Zukunft des Theaters Baden-Baden die vielen jungen Leute sind, die bei uns mitspielen und mitmachen werden und jetzt schon dabei sind. Und genau diesen Übergang will ich gestalten. Ein Theater in die Zukunft führen, was sowohl politisch als auch finanziell immer mehr unter Druck gerät und wo man Antworten geben muss. Und wir werden uns sehr mit Themen in der Stadt beschäftigen und mehr Menschen das Gefühl geben wollen, dass dieses Theater sie angeht und dieses Theater ist in einer Stadt, die europäisch geprägt ist, die seit Anbeginn eine europäische Identität hat. Und darauf werden wir setzen und damit hoffentlich Glanzpunkte setzen und voller Optimismus daran gehen, es klar ist, das Theater Baden-Baden ist ein Ort für die Zukunft.
6: Und dann soll auch die Zukunft das letzte Wort haben. In Gestalt von Eduardo aus dem Jugendclub.
0: Ulrike Alex war das über Theater für Kinder und Jugendliche in Baden-Baden. 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Jetzt ist es 11:15.
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0: Die Nachrichten mit Peter Veit.
3: Die EU pocht auf ein Ende der innerdeutschen Grenzkontrollen. EU-Migrationskommissar Brunner verwies auf fallende Migrationszahlen. Die Außengrenzen würden nun besser geschützt. Die EU-Behörde Frontex hat im ersten Halbjahr ein Drittel weniger irreguläre Grenzübertritte verzeichnet. Deutschland und Österreich halten nach eigenen Angaben aber vorerst an den Kontrollen der gemeinsamen Grenze fest. Im Juni war die europäische Asylreform in Kraft getreten. Über den Stand der Umsetzung beraten die EU-Innenminister heute in Dublin. Bayern reduziert Unterbringungsplätze für Asylsuchende. Laut Innenminister Herrmann sollen bis Ende kommenden Jahres rund 42.000 weitere Plätze abgebaut werden. Dem CSU-Politiker zufolge sind das ein Viertel aller Plätze im Freistaat verglichen mit dem Sommer vergangenen Jahres. Familienministerin Prien wirbt in Brüssel für Kinderschutz im Internet. Nach Angaben ihres Ministeriums spricht sie mit EU-Kommissaren sowie Abgeordneten des Europäischen Parlaments. Die europäischen Gesetzgebungsverfahren zu einer Altersgrenze für soziale Medien steht noch am Anfang. Zahl der E-Scooter-Unfälle ist weiter gestiegen. Im vergangenen Jahr registrierte die Polizei fast 16.500 Unfälle mit Personenschaden, knapp 40% mehr als im Vorjahr, wie das Statistische Bundesamt mitteilte. 38 Menschen kamen demnach ums Leben. Uber übernimmt Delivery Hero. Der Berliner Anbieter wird für bis zu 13 Milliarden Euro an den US-Fahrdienst verkauft, der mit Uber Eats bereits Essen aus Restaurants an die Haustüre liefert. Im Zuge der Vereinbarung will das US-Unternehmen den Sitz von Delivery Hero bis mindestens 2029 in Berlin belassen, die Belegschaft dort stabil halten und bis zu 2 Milliarden Euro in Deutschland investieren. Das Wetter in Bayern, Sonne und wenig Wolken bei 27 bis 32 Grad, am Nachmittag örtlich Gewitter.
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0: Mit Jana Roller. Der Würzburger AfD-Stadtrat Thomas Bayer soll aus der Partei ausgeschlossen werden. Der Kreisverband hat ein entsprechendes Verfahren eingeleitet. Hintergrund ist ein Gerichtsverfahren und ein Urteil. Bayer hatte mehrfach in der Öffentlichkeit eine Nazi-Parole gerufen. Caroline Hasenauer.
4: Mehrmals habe er im Sommer vergangenen Jahres Sieg Heil gerufen, eine Parole der verbotenen NSDAP. Der Tatvorwurf der Staatsanwaltschaft lautete deshalb, Bayer habe Kennzeichen verfassungswidriger Organisationen verwendet. Der Strafbefehl ist seit gestern rechtskräftig. Der AfD-Kreisverband Würzburg reagiert jetzt. Sie will den Stadtrat Thomas Bayer aus der Partei ausschließen. Das hat der Kreisverband auf BR-Anfrage bestätigt. Aktuell hat Bayer kein Amt in der Partei inne. Er sitzt seit Anfang Mai im Würzburger Stadtrat. Der AfD-Mann erhält einen Strafbefehl in Höhe von 60 Tagessätzen. Er muss 4.200 Euro zahlen. Als vorbestraft gilt er damit nicht. Trotzdem, die AfD-Stadtratsfraktion fordert Bayer nun auf, sein Mandat im Stadtrat niederzulegen.
0: Nach einem Verkehrsunfall in Südtirol ist die Outdoor-Influencerin Laura Viktoria Hertig aus Penzberg in Oberbayern gestorben. Die junge Frau erlag im Unfallklinikum Murnau ihren schweren Verletzungen. Christoph Müller.
5: Die 30-Jährige war am 23. Juni auf einer Passstraße am Sellerjoch in den Dolomiten frontal mit einem Motorrad zusammengestoßen. Das Motorrad wurde von dem früheren italienischen Skifahrer Peter Rungaldier gesteuert. Der 57-Jährige wurde bei dem Unfall schwer, aber nicht lebensgefährlich verletzt. Zu dem Unfall ermittelt die Polizei in Südtirol. Die Influencerin und Bergwanderführerin aus Penzberg postete regelmäßig Fotos und Videos von Mountainbike-, Ski- und Wandertouren. Ihr folgen rund 53.000 Accounts. Nur zwei Tage vor dem Unfall veröffentlichte Hertig ein Reel von ihrer Hochzeit in Südtirol. Südtiroler Medien berichteten, sie sei in den Flitterwochen gewesen.
0: Wie kommen Kinder sicher zur Schule? Genau das üben heute 350 Vorschulkinder in Augsburg. Unterstützung bekommen sie dabei von ihren Großeltern. Einzelheiten zur Verkehrssicherheitsaktion Blicki auf dem FCA-Gelände in Augsburg von Thorsten Tierbach.
7: An verschiedenen Mitmachstationen geht es zum Beispiel um den toten Winkel, gute Sichtbarkeit und die Frage, wie verhalte ich mich in einer gefährlichen Situation richtig? Bei einem Teamwettbewerb zeigen Kinder und Großeltern anschließend, was sie gelernt haben. Begleitet wird dieser Aktionstag von Bayerns Sozialministerin und Blicky-Schirmherrin Ulrike Scharf. Sie feuert die Teams an und zeichnet die Siegerinnen und Sieger aus. Unterstützt wird diese Aktion unter anderem von der Stadt Augsburg und dem FCA. Das Ziel, Kinder sicher auf ihren Weg zur Schule vorbereiten und Unfälle vermeiden helfen.
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8: Gerade erst war Bundesaußenminister Wadefuhl in Norwegen, jetzt ist er weitergereist nach Finnland. Hintergrund ist die Bedrohung durch Russland. Finnland und Deutschland wollen ihre Zusammenarbeit im Sicherheitsbereich verstärken. Dabei geht es um Cybersicherheit, aber auch um den Schutz der mehr als 1300 Kilometer langen finnisch-russischen Grenze, die Minister heute besuchen wollen. Aus Helsinki, Christina Nagel.
9: Der Krieg Russlands gegen die Ukraine hat auch hier vieles verändert. Der Beitritt in die NATO, für Finnland ein historischer Schritt, für Europa, so formuliert es Johann Wadefuhl, ein echter Sicherheitsgewinn.
10: Das ist ein absoluter Gamechanger für die Sicherheitslage der NATO, und zwar ein positiver. Es bringt uns mehr gemeinsame Sicherheit.
9: Aber auch einer, der mit viel gemeinsamer Verantwortung einhergeht. Denn die mehr als 1300 Kilometer lange finnisch-russische Grenze wurde damit zur NATO-Grenze. Die Lage dort gilt als angespannt, auch weil Russland, wie angekündigt, weiter aufrüstet. Finnland hat inzwischen 200 Kilometer Grenzzaun verstärkt. Bereits 2023 wurden die Grenzübergänge ins Nachbarland für den Personenverkehr geschlossen. Auch weil Russland Asylsuchende ohne Papiere einfach passieren ließ. Eine Gefahr, die aus Sicht der finnischen Außenministerin Elina Valtonen noch nicht gebannt ist.
11: Und deshalb sehen wir noch keine Möglichkeit dazu, dass wir die Grenze öffnen können. Es mag in der Zukunft dazu kommen, aber dann müssen wir davon ausgehen können, dass Russland sich an die Abkommen hält.
9: Der eigentlich unkomplizierte kleine Grenzverkehr zwischen beiden Ländern kam zum Erliegen. Auch der am Übergang Valimar, der zu den meistgenutzten gehörte. Ihn wollen die beiden Minister heute gemeinsam besuchen. Um die Grenze zu sichern, hat Finnland inzwischen weitere schwerwiegende Entscheidungen getroffen. Das Land ist aus dem Ottawa-Abkommen ausgetreten, das den Einsatz von Landminen verbietet. Finnland halte sich aber daran, Minen nur im Kriegsfall einzusetzen, betont Valtonen. Der deutsche Außenminister will nicht als Oberlehrer auftreten, man müsse zur Kenntnis nehmen, sagt er.
10: Dass die Situation sicherheitspolitisch so ist, wie unsere Partner sie hier in dieser Situation interpretieren.
9: Die Entscheidung zeigt aus seiner Sicht, wie sehr der russische Krieg gegen die Ukraine die internationale Ordnung, die Rüstungskontrollarchitektur verändert hat. Wie ernst die Lage ist, zeigt sich an Bord eines Patrouillenschiffs. Die Turwa hat bereits mehrfach Schiffe der russischen Schattenflotte aufgebracht, die mit schleifendem Anker unterwegs waren und dabei wichtige Unterseekabel zerstörten. Die Minister lassen sich einen Überblick geben und sind dann kurzerhand mittendrin in einer Übung. Spezialkräfte des Grenzschutzes seilen sich von einem Hubschrauber ab und stürmen die Brücke. Für den deutschen Minister ergeben sich aus der Übung gleich weitere Fragen. Es geht um Kooperationen, um Informationsaustausch. Ein Thema, über das Valtonen und Wadefuhl schon zuvor geredet haben. Ihr Ziel, eine intensivere Zusammenarbeit in der Sicherheitspolitik. Von Finnland, sagt der CDU-Politiker ganz offen, könne Deutschland noch einiges lernen, vor allem auch beim Zivilschutz.
10: Weil es eine unaufgeregte, aber doch sehr konzentrierte Art und Weise ist, wie die Bevölkerung insgesamt Widerstandsfähigkeit lernt, sich aneignet und das auch immer wieder übt. Und ich finde, davon können wir uns eine gehörige Scheibe abschneiden als Deutsche.
9: Wie viel Nachholbedarf Deutschland in Sachen Zivilschutz hat, wird auch heute noch einmal sichtbar werden beim Besuch der Zivilschutzanlage in Merihaka. Hier können im Krisenfall bis zu 6000 Menschen Zuflucht finden. Im Alltag wird die Anlage als Sportstätte, Spiel- und Parkplatz genutzt.
8: Bundesaußenminister Wadefuhl zu Besuch in Finnland, Christina Nagel berichtete.
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8: Operettenstadel, Schmierienkomödie, Farce. Das waren die Begriffe, die im Frühjahr kursierten, wann immer von den Salzburger Festspielen die Rede war. Markus Hinterhäuser musste als Intendant seinen Hut nehmen, weil sein Vorgehen bei der Suche nach einer neuen Leitung für die Schauspielsparte dem Festivalkuratorium nicht gefallen hatte. Hinterhäuser wollte die Theatermacherin Karin Bergmann berufen, obwohl diese nicht am Hearing des Kuratoriums teilgenommen hatte. Die Folge war Hinterhäusers Beurlaubung, zudem wurde deutliche Kritik an seinem Führungsstil laut. Kurios dabei ist in diesem Jahr, als Übergangslösung für zwei Sommer hat das Kuratorium ausgerechnet eben jene Karin Bergmann engagiert, deren Nominierung Auslöser der jüngsten Querelen war. Christoph Leibold hat die Interimsintendantin vor der morgigen Eröffnung getroffen.
13: Markus Hinterhäuser hat ein hervorragendes Programm für diesen Sommer zusammengestellt und ich versuche das in seinem Sinne mit den Künstlerinnen und Künstlern durchzuführen.
14: Mit dem Job als Feuerwehrfrau hat Karin Bergmann bereits Erfahrung. 2014 übernahm sie die Direktion des Wiener Burgtheaters, nachdem Matthias Hartmann den Posten hatte räumen müssen. Unter anderem, wie bei Markus Hinterhäuser, nach Kritik an seinem, so der Vorwurf, autoritären Führungsstil. Und doch ist die Lage diesmal eine andere, denn Bergmann ist in dem Fall selbst Teil des Eklats, der ihren Vorgänger das Amt gekostet hat. Zuletzt kursierte gar das Gerücht, lanciert von Hinterhäuser selbst, Bergmann persönlich habe auf seine Absetzung hingewirkt, um nicht nur die Schauspielsparte, sondern als Intendantin gleich das komplette Festival zu leiten.
13: Ich habe dieses Gerücht auch gehört und war darüber eigentlich in hohem Maße bestürzt, weil das ist diametral entgegen meinem Naturell, war dann aber auch etwas überrascht nach dem Motto, was Männer mir zutrauen.
14: Recht viel ausführlicher mag Karin Bergmann dazu nicht Stellung nehmen. Auch auf Fragen nach der Aufarbeitung der Vorwürfe wegen Hinterhäusers, von manchen als cholerisch erlebtem Auftreten, geht sie nicht im Detail ein. Betont aber:
13: Ich bin jemand, die einen sehr, sag ich jetzt mal, offenen, kommunikativen Führungsstil pflegt. Und ich habe den Eindruck, das kommt hier sehr gut an.
14: Und so will Bergmann den Blick jetzt wieder nach vorne richten. Für 2026 hat sie zwar einen weitgehend fertigen Festivalspielplan von ihrem Vorgänger übernommen, für dessen Programm sie übrigens voll des Lobes ist. Das heißt aber nicht, dass für sie nichts zu tun bliebe.
13: Das Planen mit Künstlerinnen und Künstlern zusammen, das ist für jede Festivalmacherin die Kür. Aber die Pflicht beginnt dann, wenn die Proben beginnen, wenn die Arbeit beginnt. Es kann immer etwas Unwägbares passieren. Man ist auch oftmals Troubleshooter während der Proben.
14: Und wie zum Beweis muss Bergmann das Interview für 20 Minuten unterbrechen, um auf einer Probe im Streit eines Produktionsteams zu vermitteln.
13: Also dann müssen Sie kurz warten.
15: Wie lange meinen Sie ungefähr?
13: Wenn es nach mir geht, schnell.
14: Zurück in ihrem Büro kommt die Interimsintendantin dann auf das zu sprechen, worüber sie am liebsten redet, statt Querelen über Kunst. Höhepunkte, die hervorzuheben wären, gibt es für sie nicht. Oder anders gesagt, es gibt nur Höhepunkte.
13: Es ist im Grunde genommen immer das Kind, was gerade frisch kommt. Also wenn wir von vorne anfangen, wir haben diese Woche Jedermann-Premiere, nächste Woche die Carmen. So geht es sukzessive jede Woche weiter und ich bin immer dann frisch verliebt.
14: Das Schauspielprogramm punktet heuer mit gleich zwei Uraufführungen österreichischer Literaturnobelpreisträger. Salzburg zeigt die neuen Stücke von Elfriede Jelinek und Peter Handke. Zu den Musiktheater-Highlights zählt Ersan Montags Neuinszenierung der Richard-Strauss-Oper Ariadne auf Naxos. Mit Spannung erwartet außerdem, wenn auch nicht allein aus rein künstlerischen Gründen, Ex-Intendant Markus Hinterhäuser, der ja auch Pianist ist, steht nach wie vor mit zwei Konzertauftritten auf dem Programm. Bergmann, deren Verhältnis zum Vorgänger merklich abgekühlt ist, seit der die Gerüchteküche um sie angeheizt hat, sagt dazu nur:
13: Es gibt das Gerücht, die Chancen, dass er spielt, stehen gut, wenn er mich nicht sieht.
14: Das Opernprogramm für 2027 stand übrigens auch schon weitgehend vor Bergmanns Amtsantritt. Nicht so das fürs Schauspiel. Da tut sich also Gestaltungsspielraum auf. Und für 2028 steht sogar die komplette Planung noch aus. Festivals brauchen Vorlauf. Bergmann kann ihrer Nachfolgerin oder ihrem Nachfolger ja nicht nichts hinterlassen. Selbst beworben über die Interimsintendanz hinaus hat sich Bergmann, die Anfang der Woche gerade 73 geworden ist, aber nicht.
13: Wenn Sie mein Alter wissen, dann wissen Sie, dass ich mich für keine langfristige Direktion mehr bewerbe. Das passt jetzt sehr gut für mich, dass ich bis nächsten Herbst hier verantwortlich bin.
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8: Die A7-Ulm Richtung Würzburg zwischen Ellwangen und Dinkelsbühl-Fichtenau. 10 Kilometer stockender Verkehr an einer Baustelle. A7 Fulda Richtung Würzburg zwischen dem Fuldaer Dreieck und Bad Brückenau-Wildflecken. 9 Kilometer Stau ebenfalls an einer Baustelle. Dann stockender Verkehr auf der A8 München Richtung Salzburg zwischen Weyern und Irschenberg. Und nochmal die A8 in Richtung München zwischen Bad Reichenhall und Anger. 3 Kilometer Stau. das Wetter in Bayern. Heute ist es sonnig oder bewölkt. Am Nachmittag können sich einzelne kräftige Schauer oder Gewitter bilden bei 27 bis 32 Grad. Die weiteren Aussichten. Morgen und bis zum Wochenende bleibt es ähnlich. Morgen mit erhöhter Unwettergefahr. Die Höchstwerte 19 bis 30 Grad. Insgesamt bis zum Wochenende auch immer vormittags. Ein freundlicher Start in den Tag. Bis zum Abend können sich Gewitter und Schauer bilden. Grad war es 11:30.
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8: Die EU-Innenminister tagen ab heute in Dublin. Dabei geht es um die Migrationspolitik und Grenzkontrollen. EU-Kommissar Brunner fordert von Deutschland, die Kontrollen zu beenden. Bundeskanzler Merz empfängt den französischen Präsidenten Macron auf Schloss Bensberg bei Köln. Und der US-Fahrdienstanbieter Uber übernimmt den Essenslieferservice Delivery Hero. Drei unserer Themen bis 12 Uhr. Am Mikrofon ist Dani Stahl. Schönen Vormittag. In Dublin treffen sich heute die EU-Innenminister, um über die Migrationspolitik zu diskutieren. Es geht unter anderem um verpflichtende Kontrollen an den EU-Außengrenzen. An vielen Binnengrenzen wird schon kontrolliert, zum Beispiel an den deutschen. Und das steht schon lange in der Kritik. Denn eigentlich ist das in der EU nur in Ausnahmefällen zulässig. EU-Migrationskommissar Brunner fordert ein Ende der deutschen Grenzkontrollen. Die Zahlen der illegalen Grenzübertritte seien bereits dramatisch zurückgegangen. Aber Deutschland und auch Österreich wollen vorerst daran festhalten. Das erklärten die Innenminister der beiden Länder bei einem Treffen in Berlin. Katrin Aue.
15: Alle hätten ein Interesse daran, dass Grenzkontrollen innerhalb der EU überflüssig werden, sagte Alexander Dobrindt von der CSU in der gemeinsamen Pressekonferenz. Aber dazu müssten die Rahmenbedingungen stimmen. Eine Bedingung sei ein wirksamer Schutz der EU-Außengrenzen. Man beobachte genau, wie sich die im Juni in Kraft getretene EU-Asylreform diesbezüglich auswirke. Außerdem sei die Integration der hier lebenden Zuwanderer nach wie vor eine Herausforderung. Diese Aufgabe sei noch nicht erledigt, sagte Dobrindt. Seit 2015 gibt es Grenzkontrollen zwischen Deutschland und Österreich. Eigentlich sind Kontrollen an den EU-Binnengrenzen nur in Ausnahmefällen und vorübergehend erlaubt. Zuletzt haben Gerichte einzelne Kontrollen für rechtswidrig erklärt. Aber Deutschland beruft sich gegenüber der EU-Kommission auf eine erhöhte Belastung von Staat und Gesellschaft durch die hohe Zahl an Geflüchteten seit 2015. Diese Belastungssituation gelte immer noch, argumentierte Dobrindt.
8: Das Verhältnis zwischen Deutschland und Frankreich, es war schon mal deutlich besser. Kanzler Merz bemüht sich seit Amtsantritt, die Achse Paris-Berlin wieder zu stabilisieren. Gerade erst war Merz ja in Paris zu Gast, jetzt folgt der Gegenbesuch Macrons in Deutschland. Und morgen dann steht ein deutsch-französisches Regierungstreffen in Brühl an. Kai Rienecker.
16: Ein Abendessen auf Schloss Bensberg vor den Toren Kölns bildet den Auftakt für das deutsch-französische Regierungstreffen. Diesmal können Bundeskanzler Merz und Frankreichs Präsident Macron aufs Rheinland runterschauen. Beim letzten deutsch-französischen Ministerrat vor knapp einem Jahr in Toulon gab es am Vorabend noch ein Candlelight-Dinner der beiden am Mittelmeer. Aber seitdem sind einige deutsch-französische Träume zerplatzt. Vor allem das gemeinsame Prestigeprojekt eines Kampfjets der neuesten Generation, kurz FCAS, ist Anfang Juni nach monatelanger Hängepartie wie erwartet gescheitert. Im Élysée-Palast in Paris bemüht man sich deutlich zu machen, dass die deutsch-französischen Beziehungen mehr seien als dieses gescheiterte Kampfflugzeugprojekt. Gerade für die gemeinsame Verteidigungs- und Sicherheitspolitik will man jetzt neue Zeichen setzen. Der französische Präsident Macron hatte Deutschland im März angeboten, an Übungen der Nuklearstreitkräfte Frankreichs teilzunehmen. Jetzt geht es um Details. Am deutsch-französischen Ministerrat sollen am Freitag in Brühl etwa 10 Minister auf jeder Seite teilnehmen.
8: Er ist einer der populärsten Politiker der Ukraine, der Verteidigungsminister Michailo Fedorow. Jetzt hat er seinen Rücktritt erklärt. Zuvor hatte Präsident Selenskyj eine Regierungsumbildung angekündigt, die unter anderem den Rücktritt der ukrainischen Ministerpräsidentin beinhaltet. Begründet wurde das mit neuen Herausforderungen und neuen Aufgaben. Mit seinem Alter von 35 Jahren bei seiner Ernennung war Fedorow der jüngste Verteidigungsminister, den die Ukraine je hatte. Aus Kiew, Rebecca Barth.
17: Es sei eine große Ehre gewesen, dem ukrainischen Volk als Verteidigungsminister gedient zu haben, schreibt der 35-Jährige am Mittwochabend in den sozialen Netzwerken. Beigefügt eine 22 Punkte lange Liste mit Reformen und Erfolgen aus seiner nur 7 Monate andauernden Amtszeit. Die Nachricht ist für viele Menschen in der Ukraine ein Schock und wird von Beobachtern als großer politischer Fehler des ukrainischen Präsidenten Selenskyj gesehen. Die Entlassung sei ein schwerer Schaden für die Verteidigungsfähigkeit des Landes, gab der stellvertretende Kommandeur der ukrainischen Luftstreitkräfte an und reichte ebenfalls seinen Rücktritt ein. Fedorov, der zuvor Digitalminister war, gilt als innovativer Reformer und Hoffnungsträger. Zuletzt hatte er eine große Reform der Armee und des Mobilisierungssystems angekündigt. Am Morgen versammelten sich Tausende vor dem Präsidialamt in der Hauptstadt Kiew, um gegen die Absetzung zu protestieren.
8: Der US-Fahrdienstleister Uber will den deutschen Essenslieferdienst Delivery Hero übernehmen. Die Übernahmeaussichten sind gar nicht mal so schlecht. Ein Großaktionär hat bereits zugestimmt, seine knapp 17-prozentige Beteiligung an Uber abzugeben. Inklusive Derivaten hatte sich Uber zuvor schon knapp 37% der Anteile an Delivery Hero gesichert. Gabriel Wirth.
2: Der Chef von Uber, Dara Khosrowshahi, ist voll des Lobes. Das talentierte Team von Delivery Hero habe ein außergewöhnliches Unternehmen aufgebaut mit beliebten lokalen Marken und starken Positionen in einigen der am schnellsten wachsenden Liefermärkte der Welt, schwärmte der Manager in der Ad-Hoc-Mitteilung und begründet so das Übernahmeangebot für den Lieferdienst. Vor 15 Jahren wurde Delivery Hero in Berlin gegründet. Seit dem Verkauf des Deutschlands-Geschäfts an den Konkurrenten Just Eat Takeaway mit der Marke Lieferando ist das Unternehmen hierzulande zwar nicht mehr operativ tätig, doch es zählt nach wie vor zu den weltweit größten Essenslieferdiensten wegen seiner starken Präsenz in Asien, Südeuropa, der arabischen Halbinsel und Afrika. Auf dem Markt ist Uber bereits auch vertreten mit seiner Marke Uber Eats. Ziel ist es nun, beide Plattformen zusammenzubringen. Der US-Konzern hat zudem zugesagt, den Hauptsitz von Delivery Hero zu behalten und bis mindestens 2029 keine Änderungen an der Belegschaft in Berlin vorzunehmen. Zudem will man in den nächsten Jahren bis zu 2 Milliarden Euro hierzulande investieren, unter anderem in Partnerschaften mit der deutschen Autoindustrie. Dabei soll es um autonom fahrende Fahrzeuge gehen.
8: Argentinien feiert und England trauert. Das zweite Fußball-WM-Halbfinale ist mit dem besseren Ende für die Südamerikaner ausgegangen. Mit 2:1 konnten sich die Argentinier gegen die englische Mannschaft von Trainer Thomas Tuchel durchsetzen, die ihre 1:0-Führung nicht über die Zeit retten konnte. Damit ist für die Briten der Traum vom zweiten WM-Titel nach 1966 geplatzt. In den Pubs in London haben viele Fans gemeinsam das Spiel geschaut und bis zum bitteren Ende mitgefiebert. Lisa-Marie Röhling war dabei.
12: Als das Spiel abgepfiffen ist, ist die Enttäuschung im Shoreditch Arms im Osten Londons groß. Viele England-Fans in dem Pub haben ihr Team schon im Finale gesehen, waren sicher, dass ihre Mannschaft den Titel holt. Und nun aus der Traum. Knapp 2 Stunden vorher erstrahlt London in Rot-Weiß. Die Menschen tragen Trikots, schwenken England-Flaggen. Die Stimmung ist ausgelassen. Im Shoreditch Arms drängen sich die Leute dicht an dicht vor den Bildschirmen. Alex Haar und Laura Owens sind gemeinsam gekommen und sind sich sicher, England gewinnt heute Abend klar. Ich glaube, England gewinnt 2:1. England gewinnt auf jeden Fall. Ich sage 3:2. In der ersten Hälfte sind die Fans angespannt, ärgern sich über die gelbe Karte für Elliot Anderson, finden, die Argentinier kommen mit viel zu vielen Fouls ungestraft davon. Und dann in Minute 55 das 1:0. England geht in Führung, viele sehen schon das Finale vor sich. Knapp 20 Minuten wiegen sich die englischen Fans in Sicherheit, doch dann das Gegentor und schließlich die Führung der Argentinier. Nach gut 100 Minuten Spielzeit ist der Traum vom zweiten WM-Titel nach 1966 ausgeträumt. Die Enttäuschung unter den Fans ist groß. Nach Hause zu gehen, ohne dass der Titel nach Hause kommt, ist furchtbar. England hätte gewinnen sollen. Wir hätten ins Finale einziehen sollen, auf jeden Fall. Auch Alex Haar und Laura Owens hatten sich den Abend irgendwie anders vorgestellt. Mir bricht das Herz, wir waren so nah dran. Als es 1:1 stand, hätten wir aggressiver sein müssen. Wir waren aber nicht aggressiv und das war unser Untergang. Der Traum vom zweiten Titel, er geht für die Engländer und für ihre Fans an diesem Abend nicht in Erfüllung.
8: Aus London war das Lisa Maria Röhling. Die Flutkatastrophe im Ahrtal vor 5 Jahren war eine verheerende Kombination aus Starkregen und Hochwasser. Häuser, Straßen, Schienen wurden von den Schlammmassen mitgerissen. 135 Menschen starben allein in der Region. Haben wir daraus gelernt? Sind wir, die Einsatzkräfte und die Politik, heute besser auf solche Naturkatastrophen vorbereitet? Das ist unser Thema heute Abend bei ARD Mitreden. Baja Stavrianos hat sich vor der Sendung schon mal in Frankfurt am Main umgehört und festgestellt, das Thema ist durchaus angstbesetzt.
18: Ich hoffe dann, dass wir gewarnt werden, wenn es dann doch so weit kommen sollte.
19: Ja, hat jeder eigentlich Angst vor Hochwasser. Wir wohnen auch im Hochhaus, aber wir haben eine Tiefgarage. Wenn das Auto drin steht und der Keller läuft voll oder die Tiefgarage, dann haben sie auch ein Problem. Ist ja nicht so, dass wir hier noch nie Hochhäuser hatten. Die Hochstände gab es ja hier auch. In den 2000ern war es mal heftig, da war hier alles unter Wasser.
20: Also bin natürlich besorgt, aber ich habe nicht so wirklich Angst.
21: Also ich komme aus einer kleinen Stadt in Italien, wo Hochwasser relativ leider normal ist. In der Nähe von Mailand, die Stadt heißt Pavia. Und deswegen dürfen die Häuser immer mindestens 2 Stockwerke haben, sodass man sich retten kann.
22: Als Kind habe ich mal erlebt, dass man Überschwemmungen gab, aber schon lange nicht mehr. Also ich denke, man sollte keine Baugebiete ausweisen, wo bekannt ist, dass Wasser übertreten kann.
23: Ich glaube, jetzt wird auch mehr darauf geachtet, früher gewarnt zu werden nach dem Ahrtal. Also ich hoffe, dass man daraus was lernt.
8: 5 Jahre nach der Flutkatastrophe im Ahrtal sind wir heute besser geschützt. Das ist unser Thema bei Mitreden. 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
26: Mit Tobias Brunner. Noch ist es nur ein Gesetzentwurf von Bundesfamilienministerin Karin Prien. Doch die Kritik daran ist schon groß. Es geht um das Elterngeld, das reformiert werden soll. Opposition, Gewerkschaften und Sozialverbände sehen viele Punkte in dem Entwurf kritisch. Vor allem, dass vielen Familien unterm Strich weniger Geld bleiben würde. Alisa Schröter.
27: Zwar will das Familienministerium den Mindest- und Höchstbetrag anheben, aber bei weitem nicht genug, um die Inflation auch nur ansatzweise auszugleichen. Denn das Elterngeld wurde seit seiner Einführung 2007 noch kein einziges Mal erhöht. Hinzu kommt, nach den aktuellen Plänen würde die Bezugsdauer um 2 Monate gekürzt, von 14 auf maximal 12 Monate. Und die 12 Monate Elterngeld bekämen Paare nur, wenn jeder Elternteil mindestens 3 Monate übernimmt. Ansonsten schrumpft die Bezugsdauer noch weiter. Bislang musste jeder Elternteil nur mindestens 2 Monate übernehmen. Mit den neuen Vorschlägen will das Familienministerium die partnerschaftliche Aufgabenteilung fördern. Aber für Familien könnte das gleich in mehrfacher Hinsicht zum Stolperstein werden. Erstens, wenn ein Elternteil kein Elterngeld beziehen kann oder will, läuft das Elterngeld aus, bevor die Familie einen gesetzlichen Anspruch auf einen Betreuungsplatz hat. Den gibt's nämlich erst 12 Monate nach der Geburt. Zweitens, wenn Mütter nur maximal 9 Monate Elterngeld beziehen können, fällt der Arbeitsbeginn bei einigen noch in die Stillzeit. Noch handelt es sich bei den Vorschlägen lediglich um einen Referentenentwurf. Das bedeutet, er muss noch die Abstimmung mit anderen Ministerien und den Bundestag passieren.
26: Die Chemie- und Pharmaindustrie in Deutschland kommt nicht aus ihrem Tief. Im ersten Halbjahr hat die Branche laut dem Verband VCI rund 3% weniger produziert als im Vorjahreszeitraum. Der Umsatz ging leicht zurück und lag bei 106 Milliarden Euro. VCI-Präsident Markus Steilemann sprach von einer enttäuschenden Halbjahresbilanz. Besonders besorgt ihn nach eigener Aussage, dass die Investitionen schon das dritte Jahr in Folge zurückgehen. Der Hauptgrund dafür seien die hohen Kosten für Energie und Produktion in Deutschland. Sommerzeit ist Urlaubszeit. Die Freude darüber ist nur ziemlich schnell vorbei, wenn zum Start in den Urlaub der Koffer verloren geht. Jedes Jahr erwischt es tausende Reisende. Lille Janik hat deshalb ein paar Tipps zusammengetragen, was man in diesem Fall am besten macht.
28: Die meisten Koffer tauchen in den ersten 24 Stunden wieder auf. Also wenn man es merkt, direkt zum Lost and Found Schalter am Flughafen in der Gepäckhalle gehen. Da kann man dann eine Schadensmeldung aufgeben. Und ganz wichtig ist dabei auch, den Gepäckaufkleber vom Check-in dabei zu haben. Den gut aufheben, weil das ist der Nachweis, dass man den Koffer überhaupt aufgegeben hat. Für immer weg ist ein Koffer wirklich selten. Also nur etwa jeder 20. Koffer taucht am Ende gar nicht mehr auf, wenn er vermisst wurde. Und die meisten kommen einfach verspätet an. Hygieneartikel wie Zahnbürste oder Gesichtscreme gibt's meistens in einer Art Notfallkoffer von der Airline und man hat die Möglichkeit, das Geld für bestimmte Einkäufe von der Fluggesellschaft zurückzubekommen. Also eine große Shoppingtour ist jetzt vielleicht nicht angemessen, aber das Nötigste für so ein paar Tage kann man sich besorgen. Im Strandurlaub zum Beispiel die Badesachen, im Skiurlaub die Skihose. Wenn man auf einer Kreuzfahrt ist mit Gala-Dinner, darf sogar auch mal eine passende Abendgarderobe sein. Nur ganz wichtig, Kassenzettel unbedingt aufheben, sonst gibt's kein Geld zurück. Und ganz wichtig, wertvolle Sachen wie Schmuck, Laptop oder Medikamente gehören unbedingt ins Handgepäck, das man bei sich hat. Zur Sicherheit kann man sich natürlich auch da ein paar Wechselklamotten schon reinpacken.
8: Es ist 11.45 Uhr.
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8: Die Nachrichten mit Andreas Dirschall.
0: EU pocht erneut auf Ende der innerdeutschen Grenzkontrollen. EU-Migrationskommissar Brunner verwies auf die europäische Asylreform und darauf, dass die Zahl illegaler Einreisen stark gesunken ist. Weil inzwischen deutlich weniger Asylbewerber nach Bayern kommen, will der Freistaat bis Ende kommenden Jahres mehr als 40.000 Unterbringungsplätze abbauen, wie Innenminister Herrmann mitteilte. In Dublin beraten die EU-Innenminister heute über die Migrationspolitik. USA greifen wieder Ziele im Iran an. Das US-Militär erklärte, man wolle damit verhindern, dass der Iran Handelsschiffe bedrohe. Iranische Medien berichteten von Einschlägen in mehreren Städten entlang der Küste am Persischen Golf. Der Iran reagierte mit neuen Angriffen auf die Golfstaaten. Menschen in Ukraine protestieren gegen Regierungsumbildung. In mehreren Städten haben Demonstranten vor allem gegen die Entlassung von Verteidigungsminister Fjodorow nach nur einem halben Jahr im Amt kritisiert. Fjodorow, der zuvor Digitalminister war, gilt als innovativer Reformer und Hoffnungsträger. Der stellvertretende Kommandeur der ukrainischen Luftstreitkräfte sprach von einem schweren Schaden für die Verteidigungsfähigkeit des Landes und reichte ebenfalls seinen Rücktritt ein. Waldbrand im Müritz-Nationalpark in Mecklenburg-Vorpommern weitet sich aus. Mittlerweile steht nach Behördenangaben eine Fläche von rund 270 Hektar in Flammen. Weil der frühere Truppenübungsplatz mit Altmunition belastet ist, kann die Feuerwehr nicht direkt an den Brand heran. Am Vormittag wird Unterstützung aus Bayern erwartet, die auch 2000 Meter lange Schläuche mitbringt. Knapp jeder dritte Studierende in Bayern wohnt bei den Eltern. Mit fast 30% liegt der Anteil knapp über dem Bundesdurchschnitt. Dabei wohnen deutlich mehr Männer als Frauen noch zu Hause. Das Wetter in Bayern: Sonne und wenig Wolken bei 27 bis 32 Grad, am Nachmittag örtlich Gewitter.
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3: Mit Jana Roller. Sie stehen für Zivilcourage und Widerstand im Nationalsozialismus, die Geschwister Scholl und ihre Mitstreiter der Gruppe Weiße Rose. Sie haben es gewagt, gegen das NS-Regime zu protestieren. Ihre Flugblattaktion in der Münchner Uni mussten sie mit dem Leben bezahlen. Schüler des Münchner Wittelsbacher Gymnasiums bringen nun als erste Schule deutschlandweit die Weiße Rose auf die Bühne. Brigitte Kornberger hat sie vor der Premiere besucht.
4: 6, 7, 8. Proben im Wittelsbacher Gymnasium in München. Der Turnsaal ist brechend voll mit Schülerinnen und Schülern. Sie sind viele und sie wollen den Widerstand der Weißen Rose gegenüber dem NS-Regime spürbar machen. Im Musical gibt es zwei Darstellerinnen für Sophie Scholl, die einander abwechseln. Oder Debuch ist eine von ihnen.
5: Ich finde es total krass, dass die ja so alt waren wie wir ungefähr. Also irgendwie Sophie Scholl ist mit 21 hin, brauchte sein. Und ich bin jetzt 19.
4: Vor allem die zweite Darstellerin, Sophie Kohnle, identifiziert sich stark mit Sophie Scholl.
5: Ich kenne Sophie Scholl schon relativ lange. Meine Großmutter hat mir von ihr erzählt, auch so, weil es eben meine Namensvetterin ist. Die Weiße Rose
4: lässt euch keine Ruhe. Ein preisgekröntes Musical ist die Vorlage für dieses besondere Schülerprojekt. Über Tanz und Musik wollen sie spürbar machen, warum Zivilcourage so wichtig ist. Der Widerstand musste erst wachsen. Am Anfang waren auch die Geschwister Scholl bei der Hitlerjugend. Felix Obermeier verkörpert hier Hans Scholl, der, wie alle anderen auch, am Anfang noch die rote Armbinde der HJ trägt.
6: Allein wenn man diese rote Binde anhat, und da weiß man gar nicht, wohin man mit sich. Ich musste irgendwann ausziehen, weil ich es nicht mehr kann.
4: Schnell aber spüren die Geschwister Scholl und ihre Mitstreiter, dass etwas nicht stimmt im System. Die ersten Flugblätter entstehen. Für die Schülerin Franziska Reh hat das eine besondere Kraft.
7: Die Flugblätter, die wir hier verwenden, oder auch die Texte, die hinter uns gezeigt werden, sind alles Originaltexte. Und wenn man sie durchliest, dann
9: da hat man selber ja Gänsehaut und merkt, wie wichtig dieses Thema ist.
10: Die Geschwister Scholl und ihre Mitstreiter haben ihren Mut zum Widerstand mit dem Leben bezahlt. Doch ihre Idee muss weiterleben. Das Schülerprojekt Die Weiße Rose ist herausfordernd, kostet viel Kraft. Aber am Ende macht das Mitwirken am Musical die Schülerinnen und Schüler ein gutes Stück mutiger, sagt Projektleiter Martin Weber.
11: Dass sie auch spüren, wir sind alles irgendwo Freiheitskämpfer. Wenn man jetzt gerade in den Iran schaut, was da alles los war. Und die waren auch mutig und haben es auch mit ihrem Leben bezahlt. Und dass sowas bitte nie wieder passiert. Das könnte die Botschaft sein.
3: Das Schülermusical Weiße Rose ist ab morgen und bis Sonntag im Münchner Gasteig zu sehen. 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
8: Unter der aktuellen Regierung hat Deutschland eine Raumfahrtministerin. Dorothee Bär betont seit ihrem Amtsantritt immer wieder, wie wichtig die Raumfahrt als Schlüsseltechnologie sei, auch in Sachen Sicherheit und Verteidigung. Auf ihrer zweitägigen Sommerreise war die CSU-Politikerin jetzt beim Astronautentraining in Köln, hat sich Mondtechnik bei Airbus in Bremen angeschaut und die Crew der Artemis II getroffen, die dort auf ihrer einzigen Europareise Halt macht, bevor sie dann zum Mond aufbricht. Sarah Beham hat Dorothee Bär begleitet.
13: Die
28: Raumfahrtsministerin Dorothee Bär will nur rein ins Columbus-Labor, also Kopfducken. Das Labor ist nicht größer als der Innenraum eines Kleinbusses. 8 Quadratmeter. Hier im Kölner Labor trainieren Astronauten. Und die zuständige Ministerin steht da jetzt auch mittendrin. Neben ihr Matthias Maurer. 2021 war er auf der ISS. Der Astronaut weiß, was schwerelos arbeiten bedeutet.
14: Im All, wenn man schwebt und wenn ich eine Schraube drehen möchte, dann entscheidet sich immer so, wer sitzt fester, die Schraube oder ich? Zum Teil habe ich mich dann da im All hier gedreht.
28: Der Astronaut und die Ministerin Bär ist auf Raumfahrtreise, besucht das Deutsche Zentrum für Luft- und Raumfahrt in Köln, das Astronautencenter der Europäischen Weltraumorganisation ESA. Sie setzt damit ein Zeichen, wo ihre Prioritäten liegen.
15: Also ich bin gerne eine Politikerin, die alles für unsere Astronautinnen und Astronauten macht.
28: Und die Astronauten machen auch viel für sie. Sie sind die Prominenz der Raumfahrt. Sie versprühen das Gefühl, alles ist möglich. Bär hat das Budget dafür, nur lautet dort das Motto
15: von Sparhaushalt zu Sparhaushalt hangeln.
28: Immerhin, das nationale Raumfahrtprogramm soll leicht wachsen, eine minimale Steigerung.
15: Damit wir dann auch für die ESA genau diese Exzellenz liefern können, für die wir bekannt sind.
28: Weltweit einzigartig auch das Mondzentrum Luna. So groß wie ein Handballfeld. Der Boden aus weißem Vulkanstaub. Ein Rover fährt über die Kraterlandschaft. Die Wände und Decken sind schwarz. Nur ein helles Licht ahmt die Sonne nach. Hier trainieren die Astronauten ihren Mondspaziergang.
16: Dann gehen wir jetzt weiter zum Tauchbecken.
15: Und hier wird dann so suggeriert, ein bisschen durch das Tauchbecken, dass man tatsächlich in der Schwerelosigkeit ist.
28: Waren Sie schon mal in der Schwerelosigkeit?
15: Nein, leider noch nicht, tatsächlich. Aber ich habe es noch vor, einen Parabelflug zu machen. Im September?
28: Parabelflug, das heißt, im Flugzeug schwebt man für mehrere Sekunden frei durch die Kabine. Nächstes Jahr soll das auch mit einem Programm aus Bärs Ministerium für Jugendliche möglich sein. Für einen Tag Astronaut.
15: Jugendliche von 15 bis 18 können sich nächstes Jahr bewerben, auch auf einen Parabelflug, auch mit unseren Astronauten Matthias Maurer und Alexander Gerst und auch, wenn Sie wollen, mit mir. Wir wollen eben sagen, jeder kann auch in den MINT-Fächern Karriere machen, jeder kann auch Astronautin oder Astronaut werden.
28: International bekannt sind gerade 4 Astronauten geworden. Die Crew von Artemis II. Nach mehr als 50 Jahren sind Menschen wieder um den Mond geflogen. Um sie zu treffen, geht's von Köln nach Bremen. Hier in Bremen bei Airbus kommen die 4 Astronauten zu ihrem

0: Beträgt mehr als 50%. Das ist Vertrauen in europäische Fähigkeiten, in deutsche Fähigkeiten. Da können wir stolz drauf sein und ich bin da sehr dankbar drüber.
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2: Mit Martin Raspe. Das Warten auf den Finaleinzug bei einer Fußball-WM, das sind die Engländer ja irgendwie inzwischen gewohnt. Seit 60 Jahren währt die Sehnsucht inzwischen und seit gestern steht fest, es geht noch weiter. Denn Argentinien steht im Finale der WM gegen Spanien und nicht England. Auch der deutsche Trainer des englischen Teams, Thomas Tuchel, hat es nicht geschafft, die Mannschaft ins Endspiel zu coachen. Carina Dilk hat mit ihm gesprochen.
3: Am Ende steht eine 1-2 Niederlage. Der Traum vom großen Titel vom Finale ist geplatzt. Wie groß ist die Enttäuschung so kurz nach dem Spiel?
4: Sehr groß natürlich. Wir waren nah dran am Finale, haben geführt. Ich bin in einem total ausgeglichenen Spiel, glaube ich, geführt. Deshalb werden wir den einen Moment, den du in so einem ausgeglichenen Spiel brauchst, haben den ausgenutzt, sind in Führung. Dann haben wir aufgehört, Fußball zu spielen. Das war ein kompletter Momentum-Switch eigentlich in die falsche Richtung. Von uns aus gesehen waren einzelne vorne, haben komplett aufgehört, Fußball zu spielen und aktiv zu verteidigen. Wurden extrem passiv. Der Gegner hat dann klar gespielt mit dem Mindset, dass nichts mehr zu verlieren ist. Haben sie ungestört einlaufen lassen und dazu waren dann die Flanken einfach zu präzise und war es zu gefährlich und ja, war dann eine Frage der Zeit, bis es Tor fällt.
3: Sie haben diese emotionale Partie erwartet, diese intensive Partie. Aber was hat ganz konkret am Ende in dieser Schlussphase, wo Argentinien so gut war, gefehlt? War es die Kraft?
4: Ballbesitz. Ja, wir haben einige angeschlagene Spieler, die es schwer tun, 90 Minuten zu spielen. Das ist mit Sicherheit ein Faktor. Wir haben in Mexiko gespielt und Reisestrapazen und dann haben wir in Miami gespielt in der Hitze und extrem viele Flugstunden und Flugmeilen in den Knochen. Ich glaube, dass man uns das ein bisschen angesehen hat, aber unterm Strich sind wir nicht aktiv genug geblieben und hatten zu wenig Ballbesitz und zu wenig Balleroberungen. Es war einfach zu passiv.
3: Sie haben gestern noch den Spirit in der Mannschaft angesprochen, der sich aufgebaut hat. Ist das auch etwas, was Sie für das Heimturnier, für die Europameisterschaft mitnehmen können?
4: Ja, klar. Das ist mal die Basis von allem, würde ich sagen. Dann haben wir ja noch Nations League dazwischen und dann die Heim-EM. Deshalb, ja, so ist halt immer mit solchen Niederlagen. Muss erstmal verdauen. Das Wichtigste ist erstmal, dass du alles gegeben hast. Haben wir getan. Deshalb braucht sich niemand zu schämen und niemand muss sich entschuldigen. Es hat nicht gereicht und dann die zweite Sache in solchen Niederlagen ist ja die Reaktion darauf und wie wir zurückkommen, aber es wird jetzt eine Weile brauchen.
2: Und jetzt kann man gespannt sein, wie groß die Motivation der Engländer noch ist im Spiel um Platz 3. Da heißt der Gegner ja dann Frankreich. Anpfiff für diese Partie ist am Samstag um 23 Uhr unserer Zeit. Und von der Fußball-WM-Bühne kurz mal der Blick in die dritte Liga. Der SSV Jahn Regensburg hat sich für die kommende Saison mit Stürmer Patrick Hopsch verstärkt. Hopsch stand zuletzt bei den Münchner Löwen unter Vertrag. Davor spielte er für die Spielvereinigung Unterhaching. Hopsch und der SSV Jahn Regensburg haben sich auf einen Vertrag bis Juni 2028 geeinigt.
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5: A7 Ulm Richtung Würzburg zwischen Ellwangen und Dinkelsbühl-Fichtenau 11 Kilometer Stau wegen Bauarbeiten. Die A7 Fulda Richtung Würzburg zwischen dem Fuldaer Dreieck und Bad Brückenau-Wildflecken 8 Kilometer Stau an einer Baustelle. Dann die A8 München Richtung Salzburg, stockender Verkehr zwischen Holzkirchen und dem Irschenberg und die A9 München Richtung Nürnberg zwischen Pfaffenhofen und Langenbruck ebenfalls stockender Verkehr. Das Wetter in Bayern. Heute ist es sonnig oder bewölkt. Am Nachmittag entwickeln sich dann teils kräftige Schauer oder Gewitter, auch mit Starkregen. Höchstwerte 27 bis 32 Grad. Morgen selbes Spiel, da kann das Ganze auch Unwetterpotenzial haben. Am Nachmittag zum Wochenende bleibt es ähnlich. Es geht freundlich los am Tag. Im Laufe des Tages entwickeln sich dann Schauer und Gewitter. Aber es werden weniger bei 19 bis 30 Grad.

0: Es ist 12 Uhr.
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2: Warum EU-Migrationskommissar Brunner ein Ende der deutschen Grenzkontrollen fordert, wie die Bundesregierung Steuerbetrügern das Leben schwer machen will und worum es geht, wenn sich Kanzler Merz und Frankreichs Präsident Macron heute Abend treffen. Das sind einige unserer Themen in den kommenden Minuten. Am Mikrofon Stefan Einöder. Wer darf in die Europäische Union einreisen? Welches Land nimmt wie viele Migranten auf? Wie lange noch soll an manchen Grenzen innerhalb der EU kontrolliert werden? Das ist ein Teil der Fragen, mit denen sich die Innenminister der EU-Mitgliedsländer heute und morgen in Dublin beschäftigen. Die irische Ratspräsidentschaft unterstützt dabei Forderungen, die aktuellen Asylregeln zu verschärfen. Vor Beginn des Treffens kam ein Appell von EU-Migrationskommissar Magnus Brunner aus Österreich. Georg Schwarte berichtet.
3: Angesichts sinkender Migrationszahlen und der seit Juni in Kraft getretenen neuen Asylregeln der EU sei es jetzt an der Zeit, die innereuropäischen Grenzkontrollen schrittweise abzuschaffen, so Brunner gegenüber der deutschen Presseagentur dpa. Brunner verwies unter anderem darauf, dass die EU-Außengrenzen besser geschützt würden, die Zahlen illegaler Einreisen dramatisch zurückgegangen seien. In Deutschland gibt es seit 2024 per Ausnahmeregelung Kontrollen an den Landesgrenzen. Innenminister Dobrindt, CSU, hatte diese im Mai des Vorjahres weiter intensiviert und seither mehrfach verlängert. Gerade erst hatte der deutsche Innenminister erklärt, bis auf Weiteres an den Kontrollen an der Grenze zu Österreich festhalten zu wollen. Eigentlich sind solche Kontrollen an den EU-Binnengrenzen nur in Ausnahmefällen und lediglich vorübergehend erlaubt. Der ehemalige Präsident des Europäischen Parlaments Martin Schulz, SPD, warf der Bundesregierung jetzt vor, gegen grundlegendes europäisches Recht zu verstoßen. Der dpa sagte Schulz, spätestens wenn deutsche Urlauber jetzt bei der Rückreise nach Deutschland im Stau stünden, werde es Ärger geben.
2: Die Bundesregierung braucht Geld. Im kommenden Jahr plant sie fast 119 Milliarden Euro neue Schulden ein. An anderen Stellen soll es deshalb massive Einsparungen geben, etwa im Gesundheitswesen oder, wie zuletzt angekündigt, beim Elterngeld oder bei Unterhaltszahlungen. Und jetzt nimmt die Bundesregierung auch Steuerbetrüger ins Visier. Aus Berlin, Lissy Kaufmann.
4: Durch Steuerbetrug verliert der Staat jedes Jahr mehrere Milliarden Euro. Geld, das in Zeiten von Haushaltslöchern auf der Einnahmenseite fehlt. Finanzminister Klingbeil hat deshalb angekündigt, härter gegen Steuerbetrug vorgehen zu wollen. Zusammen mit Justizministerin Hubig will er heute einen Aktionsplan vorstellen. Im Haushaltsentwurf für das kommende Jahr heißt es, dass Bund und Länder stärker zusammenarbeiten sollen bei der Nutzung von Daten. Auch soll stärker auf IT gesetzt werden. Die Finanzverwaltung soll effizienter und effektiver werden. Künftig soll außerdem die Selbstanzeige nicht mehr automatisch dazu führen, dass die Person straffrei bleibt. Schon bei der Ministerpräsidentenkonferenz im Juni hatten Bund und Länder einen Pakt für den Rechtsstaat beschlossen. Darin hatte der Bund den Ländern fast eine halbe Milliarde Euro zugesichert. Finanzminister Klingbeil erklärte damals, die Staatsanwaltschaften müssten gut ausgestattet sein, um gegen Steuerbetrug und Steuerhinterziehung vorgehen zu können. Kriminelle müssten mit Konsequenzen rechnen. Anfang des Monats betonte Klingbeil, es gehe auch um Gerechtigkeit. Wer die Allgemeinheit betrüge und sich auf Kosten von allen anderen bereichere, müsse die volle Härte des Rechtsstaates spüren. Durch das härtere Vorgehen gegen Finanz- und Steuerkriminalität und der Einführung einer Kryptobesteuerung rechnet der Bund mit Mehreinnahmen von 1 Milliarde Euro.
2: Nach dem absehbaren Aus für das gemeinsame Kampfflugzeugprojekt FCAS müssen die Scherben im deutsch-französischen Verhältnis wieder zusammengefegt werden. Dazu treffen sich Bundeskanzler Merz und der französische Präsident Macron heute Abend in der Nähe von Köln zum Abendessen. Es ist der Auftakt für den diesjährigen deutsch-französischen Ministerrat, der die verbleibenden gemeinsamen Projekte ausmachen soll. Kai Rienecker vorab über die Stimmung und die Pläne, mit denen das Treffen beginnt.
5: Es war eine laue Sommernacht Ende August vergangenen Jahres. Auf der Mittelmeerfestung Fort Brégançon zwischen Toulon und Saint-Tropez erlebte Bundeskanzler Friedrich Merz den Höhepunkt seiner politischen Flitterwochen mit dem französischen Präsidenten Emmanuel Macron. Der Kanzler fing sogar an, frei auf Französisch zu sprechen.
6: Merci. D'abord, Monsieur le Président, cher Emmanuel, c'est merveilleux.
5: Wunderbar war dieser Ort und dieser Moment für Friedrich Merz. Und auch der französische Gastgeber sprach davon, dass das deutsch-französische Paar perfekt ineinander greife.
0: Je crois que le couple franco-allemand aujourd'hui est parfaitement aligné.
5: Doch sowohl Macron als auch Merz müssen an diesem Abend bereits geahnt haben, dass der am nächsten Tag folgende deutsch-französische Ministerrat von Toulon kein großer Erfolg werden würde. Schon damals wurde das Prestigeprojekt eines gemeinsamen Kampfflugzeugs der neuesten Generation, kurz FCAS, vertagt. Eine Entscheidung darüber wurde in den Monaten danach immer weiter verschoben, bis es Anfang Juni diesen Jahres abrupt endete. Und überraschend undiplomatisch. Aus deutschen Regierungskreisen hieß es auf einmal, der Bundeskanzler habe dem französischen Präsidenten nahegelegt, den Bau eines gemeinsamen Kampfflugzeugs nicht weiter zu verfolgen. Im Élysée-Palast in Paris wurde man vom Zeitpunkt der Ankündigung offensichtlich überrascht und reagierte merklich zerknirscht. Emmanuel Macron äußerte sich dazu zu Beginn der Woche bei einer Grundsatzrede an die französischen Truppen noch einmal.
6: Malgré l'échec du SCAF, que je regrette profondément. Nous aurions tort de nous arrêter là.
5: Trotz des Scheiterns von FCAS, was ich zutiefst bedauere, wir dürfen dort nicht stehen bleiben, so der französische Präsident. Und genau darum geht es jetzt beim deutsch-französischen Ministerrat in Brühl. Aus dem Élysée-Palast heißt es, die deutsch-französischen Beziehungen ließen sich nicht auf das gescheiterte Kampfflugzeugprojekt reduzieren. Ein wichtiger Teil der Beratungen wird eine Sitzung des deutsch-französischen Verteidigungs- und Sicherheitsrates sein. Daran soll etwa besprochen werden, wie die deutsche Seite an französischen Übungen zur nuklearen Abschreckung beteiligt werden könne. Macron hatte das bei einer anderen strategischen Rede Anfang März angeboten. Für die Expertin der deutsch-französischen Beziehungen Hélène Miard de la Croix kommt es bei dem Regierungstreffen auf Folgendes an.
7: Du pragmatisme, du réalisme, pas de spectaculaire qui ne peut que décevoir.
5: Pragmatismus, Realismus, nichts Spektakuläres, das nur enttäuschen könne, so die Empfehlung der Sorbonne-Professoren. Die Themenpalette in Brühl ist anscheinend wieder recht groß. Sie reicht von der Wettbewerbsfähigkeit bis zum Weltraum.
2: Frankreichs Präsident Macron kommt zu Besuch nach Deutschland. Kai Rienecker blickte voraus. Nach neuen Angriffen und Drohungen der USA gegen den Iran scheint eine diplomatische Lösung des Krieges in weiter Ferne gerückt. Das US-Militär startete gestern Abend gleich zwei neue Angriffswellen und attackierte zudem ein Schiff, das gegen die von den USA verhängte Blockade iranischer Häfen verstoßen haben soll. Kurz darauf hieß es aus Kuwait, Bahrain und Jordanien, man sei aus dem Iran beschossen worden. Wie es nun weitergeht, das ist völlig offen. Es steht zu befürchten, dass die Lage weiter eskaliert, wie unser Korrespondent Moritz Behrendt berichtet.
8: Nun, Donald Trump hat ja auch schon wieder damit gedroht, zivile Infrastruktur im Iran anzugreifen. Energieinfrastruktur, aber auch Meerwasserentsalzungsanlagen. Was die Absicht dahinter ist, das ist nicht so ganz klar. Geht es jetzt darum, den Iran wieder an den Verhandlungstisch zu zwingen, sozusagen mit der Pistole auf der Brust? Oder ist der Plan, diesen Krieg tatsächlich noch auszuweiten, die Handbremse zu lösen, mit Vollgas in diesen Krieg weiterhin zu gehen oder wieder zu gehen, möglicherweise sogar mit dem Einsatz von Bodentruppen? Momentan würde ich sagen, beide Szenarien sind denkbar.
2: Sagt unser Korrespondent Moritz Behrendt, der gerade in Doha ist. Bei gegenseitigen Angriffen der Ukraine und Russlands sind auf beiden Seiten mehrere Menschen ums Leben gekommen. Das russische Militär nahm nach eigenen Angaben militärische und industrielle Anlagen in der ukrainischen Hauptstadt ins Visier. Die Ukraine, unter anderem eine Ölraffinerie, etwa 250 Kilometer von Moskau entfernt, und einen Militärflugplatz. In der Ukraine selbst hat inzwischen Verteidigungsminister Fedorow seinen Rücktritt erklärt. Präsident Selenskyj hatte zuvor angekündigt, er werde die Regierung umbilden. Der Rücktritt Fedorows kam trotzdem für viele überraschend. Rebecca Barth berichtet.
9: Es sei eine große Ehre gewesen, dem ukrainischen Volk als Verteidigungsminister gedient zu haben, schreibt der 35-Jährige am Mittwochabend in den sozialen Netzwerken. Beigefügt eine 22 Punkte lange Liste mit Reformen und Erfolgen aus seiner nur 7 Monate andauernden Amtszeit. Die Nachricht ist für viele Menschen in der Ukraine ein Schock und wird von Beobachtern als großer politischer Fehler des ukrainischen Präsidenten Selenskyj gesehen. Die Entlassung sei ein schwerer Schaden für die Verteidigungsfähigkeit des Landes, gab der stellvertretende Kommandeur der ukrainischen Luftstreitkräfte an und reichte ebenfalls seinen Rücktritt ein. Fedorow, der zuvor Digitalminister war, gilt als innovativer Reformer und Hoffnungsträger. Zuletzt hatte er eine große Reform der Armee und des Mobilisierungssystems angekündigt. Am Morgen versammelten sich Tausende vor dem Präsidialamt in der Hauptstadt Kiew, um gegen die Absetzung zu protestieren.
2: Die wegen Volksverhetzung verurteilte Rechtsextremistin Marla Svenja Liebig wurde als Mann geboren und änderte vor einigen Jahren den Geschlechtseintrag. Was Bürgerrechts- und Transgender-Organisationen für eine gezielte Provokation gegen das neue Selbstbestimmungsgesetz halten. Wie sollte denn mit dem Fall umgegangen werden, da es sich jetzt nun um eine Einweisung ins Gefängnis handelt? Jetzt steht fest, Liebig wird die 1,5-jährige Haftstrafe in einer Justizvollzugsanstalt für Männer verbringen. Die Einzelheiten von Uta Deko.
10: Nach der Aufnahme in der JVA Chemnitz hat die Anstaltsleitung entschieden, dass eine Unterbringung der Person Liebig nach Abwägung aller maßgeblichen Aspekte des Einzelfalles in der JVA Chemnitz nicht erfolgen kann, heißt es in der Pressemitteilung des Frauengefängnisses. Eine Entscheidung zugunsten der Sicherheit der Frauen im Justizvollzug Chemnitz, so kommentiert die sächsische Justizministerin Konstanze Geiert. Der Staat bestimme für die Dauer des Freiheitsentzugs die Bedingungen und nicht der Gefangene selbst. Sie forderte erneut zugleich, das Selbstbestimmungsgesetz nachzuschärfen. Einen entsprechenden Beschluss hatte die Justizministerkonferenz der Länder kürzlich getroffen. Der bundesweit bekannte Rechtsextremist Liebig war 2023 noch unter seinem Männernamen Sven zu einer Freiheitsstrafe von 1,5 Jahren verurteilt worden, unter anderem wegen Volksverhetzung. Dann aber vor seinem Haftantritt untergetaucht in Tschechien, verhaftet und gestern ausgeliefert worden. 2024 nach seinem Urteil hatte Liebig den Geschlechtseintrag ändern lassen. Der Fall löste bundesweit eine Debatte über mögliche Folgen des Selbstbestimmungsgesetzes aus.
2: Sich Essen nach Hause liefern zu lassen, das ist bequem, beliebt und ein lukratives Geschäft. Das sieht auch Uber so. Das US-Unternehmen ist zwar hauptsächlich für seine Fahrdienstleistungen bekannt, hat mit Uber Eats aber auch einen Essenslieferservice im Angebot. Und dieses Angebot soll nun gestärkt und ausgebaut werden. Uber übernimmt den Berliner Anbieter Delivery Hero für etwa 13 Milliarden Euro und wird damit zum weltweit größten Essenslieferdienst außerhalb Chinas. Gabriel Wirth berichtet.
11: Der Chef von Uber, Dara Khosrowshahi, ist voll des Lobes. Das talentierte Team von Delivery Hero habe ein außergewöhnliches Unternehmen aufgebaut mit beliebten lokalen Marken und starken Positionen in einigen der am schnellsten wachsenden Liefermärkte der Welt, schwärmte der Manager in der Ad-Hoc-Mitteilung und begründet so das Übernahmeangebot für den Lieferdienst. Vor 15 Jahren wurde Delivery Hero in Berlin gegründet. Seit dem Verkauf des Deutschlandsgeschäfts an den Konkurrenten Just Eat Takeaway mit der Marke Lieferando ist das Unternehmen hierzulande zwar nicht mehr operativ tätig, doch es zählt nach wie vor zu den weltweit größten Essenslieferdiensten wegen seiner starken Präsenz in Asien, Südeuropa, der arabischen Halbinsel und Afrika. Auf dem Markt ist Uber bereits auch vertreten mit seiner Marke Uber Eats. Ziel ist es nun, beide Plattformen zusammenzubringen. Der US-Konzern hat zudem zugesagt, den Hauptsitz von Delivery Hero zu behalten und bis mindestens 2029 keine Änderungen an der Belegschaft in Berlin vorzunehmen. Zudem will man in den nächsten Jahren bis zu 2 Milliarden Euro hierzulande investieren, unter anderem in Partnerschaften mit der deutschen Autoindustrie. Dabei soll es um autonom fahrende Fahrzeuge gehen. Man freue sich darauf, dieses großartige nächste Kapitel gemeinsam zu erleben, erklärte der Mitgründer und Chef von Delivery Hero, Nico Östberg, der allerdings in einigen Monaten den Vorstandsvorsitz abgeben will.

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1: 12.15 Uhr.
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1: Andreas Dirschall mit den Nachrichten.
3: EU-Migrationskommissar fordert Ende der deutschen Grenzkontrollen. Es sei an der Zeit, die innereuropäischen Grenzkontrollen schrittweise abzuschaffen, sagte Brunner. Er begründete seine Forderung damit, dass die EU-Außengrenzen besser geschützt würden und die Zahl der illegalen Grenzübertritte zurückgegangen seien. Erst gestern hatte Bundesinnenminister Dobrindt erklärt, an Kontrollen an der österreichischen Grenze festzuhalten. Bundesregierung will Steuerkriminalität besser bekämpfen. In diesen Minuten stellen Finanzminister Klingbeil und Justizministerin Hubig den Aktionsplan gegen Steuerbetrug vor. Durch Maßnahmen wie eine Kryptobesteuerung und eine engere Zusammenarbeit mit den Ländern verspricht sich der Bund Mehreinnahmen von 1 Milliarde Euro. Ukrainer stellen sich gegen Rücktritt von Verteidigungsminister. Zahlreiche Menschen sind auf die Straße gegangen, um gegen die jüngste Kabinettsumbildung von Präsident Zelensky zu demonstrieren. Die Proteste richteten sich insbesondere gegen das Aus des beliebten Verteidigungsministers Fjodorow. Er war gerade einmal ein halbes Jahr im Amt. Familienministerin Prien wirbt in Brüssel für Kinderschutz im Internet. Nach Angaben ihres Ministeriums spricht sie mit EU-Kommissaren sowie Abgeordneten des Europäischen Parlaments. Ein europäisches Gesetzgebungsverfahren zu einer Altersgrenze für soziale Medien steht noch am Anfang. Polizei registriert mehr E-Scooter-Unfälle. Im vergangenen Jahr waren es fast 16.500 solcher Unfälle. Das sind rund 38% mehr als im Vorjahr, wie das Statistische Bundesamt mitteilte. Auch die Zahl der Todesopfer ist um rund 40% gestiegen. 38 Menschen sind bei Unfällen gestorben, an denen ein E-Scooter beteiligt war. Das Wetter in Bayern? Erst sonnig oder leicht bewölkt. Am Nachmittag einzelne kräftige Schauer oder Gewitter möglich. Höchstwerte 27 bis 32 Grad.
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4: Im Studio Gerhard Amberger. Der Würzburger AfD-Stadtrat Thomas Bayer soll aus der Partei ausgeschlossen werden. Der Kreisverband hat ein entsprechendes Verfahren eingeleitet. Hintergrund ist ein Gerichtsverfahren. Bayer hatte mehrfach in der Öffentlichkeit eine Nazi-Parole gerufen. Caroline Hasenauer.
5: Mehrmals habe er im Sommer vergangenen Jahres Sieg Heil gerufen, eine Parole der verbotenen NSDAP. Der Tatvorwurf der Staatsanwaltschaft lautete deshalb, Bayer habe Kennzeichen verfassungswidriger Organisationen verwendet. Der Strafbefehl ist seit gestern rechtskräftig. Der AfD-Kreisverband Würzburg reagiert jetzt. Sie will den Stadtrat Thomas Bayer aus der Partei ausschließen. Das hat der Kreisverband auf BR-Anfrage bestätigt. Aktuell hat Bayer kein Amt in der Partei inne. Er sitzt seit Anfang Mai im Würzburger Stadtrat. Der AfD-Mann erhält einen Strafbefehl in Höhe von 60 Tagessätzen. Er muss 4.200 Euro zahlen. Als vorbestraft gilt er damit nicht. Trotzdem, die AfD-Stadtratsfraktion fordert Bayer nun auf, sein Mandat im Stadtrat niederzulegen.
4: In Neu-Ulm in Schwaben werden am Abend zwei Blindgänger entschärft, das hat die Stadt mitgeteilt. Die Sprengkörper aus dem Zweiten Weltkrieg waren bei Sondierungsarbeiten auf einem Acker im Pfuhler Ried gefunden worden. Ein Sprengkommando aus München wird sie gegen 20 Uhr unschädlich machen. Rund um den Fundort sind vor allem Unternehmen ansässig. Die Evakuierung beginnt um 18 Uhr. Während der Entschärfung wird die B10 bei Burlafingen gesperrt. Nach Oberbayern. Ein Schuss hat gestern Abend einen Großeinsatz der Polizei in Wolfratshausen ausgelöst. Rund 25 Streifen rückten zu einem Supermarkt in der Nähe des S-Bahnhofs aus. Auch Feuerwehr und Rettungsdienst standen bereit. Einzelheiten von Martin Breitkopf.
6: Inzwischen ist klar, mehrere Jugendliche hatten sich unerlaubt auf dem Dach des Supermarktes aufgehalten. Da störte einen 45-jährigen Anwohner. Nach einem Streit gab der Mann aus seiner Wohnung einen Schuss mit einer Schreckschusspistole ab. Wie der Münchner Merkur berichtet hatte, räumten die Einsatzkräfte daraufhin vorsorglich den Supermarkt und den Vorplatz. Feuerwehr und Polizei waren mit einem Großaufgebot vor Ort. Zeitweise kam auch eine Drohne zum Einsatz. Die Polizei nahm den Mann wenig später fest. In seiner Wohnung fanden die Beamten die legal besessene Schreckschusswaffe sowie mehrere Schlagstöcke und Messer. Verletzt wurde niemand. Nach Angaben der Polizei bestand zu keiner Zeit eine Gefahr für Anwohner oder Passanten. Gegen den 45-Jährigen wird nun unter anderem wegen Bedrohung und Verstoß gegen das Waffengesetz ermittelt. Außerdem prüft die Polizei, ob sich die Jugendlichen wegen Hausfriedensbruch verantworten müssen.
4: Bei einer Kontrolle auf der A3 bei Passau haben Schleierfahnder im Auto eines Mannes mehrere 10.000 Euro entdeckt. Das Bargeld war in einer Reisetasche und in einem Versteck im Fahrzeug. Woher das Geld kommt, konnte er nicht nachweisen. Jetzt ermittelt die Kriminalpolizei. 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
1: Feiern bis in die Puppen, mittags aufstehen und dann zur Vorlesung. Das Klischee vom faulen Studentenleben entspricht der Lebenswirklichkeit von Studierenden nicht. Erst recht nicht in Ballungsräumen. Denn aktuelle Zahlen des Statistischen Bundesamtes, die zeigen, dass etwa 2/3 der Studenten mit den Wohnkosten übermäßig belastet sind. Und viele müssen arbeiten, um Studium und Leben finanzieren zu können. Anna Fries hat 2 getroffen.
7: 7 Jahre hat Roland für sein Physikstudium gebraucht, länger als vorgesehen. In 3 Monaten ist er fertig.
8: Das war auch die längste Zeit sehr viel Stress und auch einfach Existenzangst getrieben. Mein Studium hat auch sicher länger gedauert deswegen. Das Wochenende ist dann meistens sowieso draufgegangen fürs Lernen. Hat sich gelohnt, aber ich würde es jetzt nicht nochmal machen wollen.
7: Roland lebt in München. Von seinen Eltern bekommt er 250 Euro Kindergeld. Ansonsten, erzählt er, finanziert er sich selbst. Am Anfang des Studiums vor allem über Nachhilfe, dann mit einem Werkstudentenjob, 20 Stunden pro Woche, auch in Prüfungsphasen. Dazu habe er Glück und zahle nur 500 Euro Miete für sein WG-Zimmer.
8: Also die Veränderung, als man dann diese 20 Stunden Teilzeit gearbeitet hat, war unglaublich. Also dass man sich nicht mehr Gedanken machen musste, ob man sich jetzt den nächsten Döner auch leisten kann oder ob man nicht lieber zu Hause ist, das war toll.
7: Viele Studierende geben einen großen Teil ihres Einkommens fürs Wohnen aus. Das zeigen aktuelle Zahlen des Statistischen Bundesamts. Wer allein oder in einer WG lebt, gibt im Schnitt 54% seines Einkommens fürs Wohnen aus. 2/3 der Studierenden mit eigenem Haushalt gelten als übermäßig belastet durch Wohnkosten. Geophysikstudentin Therese kennt finanziellen Druck. Ihre Eltern unterstützen sie zwar, dazu hat sie ein Stipendium. Am Anfang des Studiums war es aber enger.
9: Ich glaube, ich habe sehr, sehr lange auf Lebensqualität auch verzichtet. Also ich habe irgendwie immer das Billigste gekauft, beim Essen gerade sehr viel gespart. Und ich würde sagen, dass mir das echt nicht gut getan hat auch und halt generell wenig konsumiert.
7: Laut Statistikamt verdienen Studierende mit eigenem Haushalt fast die Hälfte ihres Einkommens selbst. Eine Auswertung des Bayerischen Staatsinstituts für Hochschulforschung unter Absolventinnen und Absolventen zeigt, etwa 85% jobbten während des Studiums. Ein Viertel nennt das als Grund, warum ihr Studium länger dauerte. Sabine Kaminski vom Bayerischen Landesstudierendenrat sagt, Arbeiten ist für viele ein Muss.
10: Wir reden am Ende nicht darüber, dass man einen Minijob hat, um irgendwie sich das Gehalt aufzubessern, sondern wir reden darüber, dass man halt einen Minijob oder einen anderen Werkstudentenjob hat, um überhaupt die Lebenshaltungskosten tragen zu können. Es ist einfach eine andere Dimension.
7: Dieser Druck wirke sich auf das Studium aus. Wer nicht arbeiten müsse, sei im Vorteil. Der Landesstudierendenrat fordert deshalb mehr bezahlbaren Wohnraum, nicht nur in Großstädten. Und dass die verschobene BAföG-Erhöhung im Frühjahrssemester wirklich kommt.
1: Studieren ohne Job. Für viele ist das nicht möglich. Ein Beitrag von Anna Fries war das.
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1: Vor den Toren Nürnbergs, genauer gesagt in Weißenohe in der fränkischen Schweiz, wird in den kommenden 2,5 Jahren ein Projekt umgesetzt, das in dieser Form einmalig ist. Aus dem Kloster Weißenohe wird eine Chorakademie des Fränkischen Sängerbundes. Um das Kloster dafür fit zu machen, sind Investitionen in Höhe von 21,4 Millionen Euro nötig. Das Gebäude steht nämlich seit Jahrhunderten leer. Anja Bischof.
11: Wir gehen nochmal ganz leicht, wenn es so ist, aber die Sonne wahrscheinlich voll drauf.
12: Die Klostertüre lässt sich nur mit Nachdruck öffnen. Drinnen verstaubte Pracht.
13: Wir sind jetzt hier im Treppenhaus, im ehemaligen Prälatenbau. Schön geschnitzt, ein wunderbarer Treppenaufgang. Das Kloster ist schon fast 1000 Jahre selber alt. Das Gebäude hier ist 300 Jahre genau alt. Aber seit 1803 steht es schon leer. Wir alle freuen uns, wenn das jetzt eine endgültige Nutzung bekommt, die auch wieder wie bei den Mönchen viel mit Musik zu tun hat.
12: Gerald Fink ist künstlerischer Leiter der Chorakademie des Fränkischen Sängerbunds, einer Akademie, die seit 18 Jahren virtuell besteht. Nun findet sie in den ehrwürdigen Mauern des ehemaligen Benediktinerklosters Weiße Nohe einen festen Standort.
13: Man kann sich hier einfach einmieten als Chor, als Orchester, als Musikschule, als Schulklasse und findet optimale Bedingungen vor. Man kann hier aber auch sagen, man besucht Kurse etwa zur Chorleitungsausbildung. Das würden wir dann anbieten mit unseren Dozenten hier.
12: Die Chorakademie hat eine besonders idyllische Lage im Grünen, in der kleinsten Gemeinde im Landkreis Forchheim. Trotzdem sind es nur 40 Minuten mit dem Zug bis Nürnberg. Noch ein Vorteil, diese Akademie ist nicht staatlich organisiert.
13: Wir sind ja die erste Chorakademie eines Chorverbandes. Und entsprechend wollen wir auch anders agieren und auch ein bisschen flexibler sein.
12: Der Prälatenbau war das Vorzeigegebäude des Klosters. Hier wohnte auch der Prälat. Er ist baulich mit der Kirche St. Benedikt verbunden und steht als einziges Klostergebäude jetzt noch. Die Chorakademie, eine gemeinnützige GmbH, ist seit dem Jahr 2013 Eigentümerin des Sandsteingebäudes im Herzen von Weiße Nohe.
14: Erworben von einem Immobilienfonds, der in Insolvenz geraten ist, für 1 Euro. Wir haben uns natürlich damit sehr viel erkauft und die GmbH betreibt jetzt eben die Revitalisierung dieses Gebäudes.
12: Die Baupläne haben Eduard Nöth und seine Mitstreiter vom Förderverein seit Jahren fertig in der Schublade liegen. Danach wird der zweistöckige Prälatenbau zum Verwaltungsgebäude mit Konferenz- und Probenräumen umgebaut. Einen Neubau gibt es auch, und zwar dort, wo früher bereits ein Flügel des Klosters stand.
14: Diesen einen Flügel wollen wir jedenfalls aufnehmen. Und dieser eine Flügel wird dann im Grunde genommen der Bettenanbau mit den ca. 80 Übernachtungsmöglichkeiten.
12: Dieses Bettenhaus mit Konzertsaal im Untergeschoss soll sich im 90-Grad-Winkel an den Prälatenbau anschließen. Im Innenhof wird außerdem eine Freilichtbühne für Open-Air-Konzerte errichtet. Die Gesamtkosten belaufen sich auf 21,4 Millionen Euro. Die Umsetzung kann nun endlich beginnen, da nach politisch turbulenten Jahren alle Förderzusagen von Bund, Land, Oberfrankenstiftung und Bayerischer Landesstiftung vorliegen. Morgen bringt Bayerns Innenminister Joachim Herrmann den Gesamtförderbescheid über 18 Millionen Euro nach Weiße Nohe.
14: Nach 18 Jahren sind wir jetzt endlich dort, wo wir hinwollten.
13: Diese Idee war von Anfang an so durchschlagend gut, dass sie eben auch 18 Jahre über Corona und viele andere Rückschläge hinweg vital geblieben ist.
12: 2029 werden im Kloster Weiße Nohe dann die ersten Chorgesänge seit Jahrhunderten erklingen.
1: Ins Kloster Weiße Nohe soll die Chorakademie des Fränkischen Sängerbundes einziehen. Anja Bischof berichtete.
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1: A7 Ulm Richtung Würzburg zwischen Ellwangen und Dinkelsbühl-Fichtenau 10 Kilometer Stau wegen Bauarbeiten. A7 Fulda Richtung Würzburg zwischen Fulda-Dreieck und Bad Brückenau-Wildflecken 9 Kilometer Stau an einer Baustelle. A8 Stuttgart Richtung München zwischen Günzburg und Burgau ein Unfall auf der linken Spur. A8 München Richtung Salzburg zwischen Holzkirchen und Irschenberg stockender Verkehr. Und noch die A9 München Richtung Nürnberg zwischen Pfaffenhofen und Langenbruck stockender Verkehr.

Das Wetter in Bayern. Es ist sonnig oder locker bewölkt. Ab dem späten Nachmittag kann es dann vor allem in Franken, in der Oberpfalz und in Teilen Schwabens wieder einzelne kräftige Gewitter geben. Unter Umständen auch mit Starkregen, Hagel und Sturmböen. Die Höchstwerte heute Nachmittag 27 bis 32 Grad. In der Nacht ziehen dann noch einzelne kräftige Gewitter oder Schauer von Baden-Württemberg nach Franken oder Schwaben herein. Auch an den Alpen sind kurze kräftige Gewitter möglich. Sonst ist es oftmals trocken und klar. Tiefstwerte zwischen 19 und 15 Grad. Morgen wird's wolkig und zum Teil sind wieder kräftige Schauer oder Gewitter unterwegs. Am Samstag ziehen die dann südwärts ab. In Franken bleibt es oft trocken und die Sonne zeigt sich häufiger. Am Sonntag dann wieder Schauer oder Gewitter. Tagsüber 19 bis 30 Grad, in den Nächten Tiefstwerte zwischen 17 und 11 Grad.

0: Es ist 12.30 Uhr.
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0: Die Bundesregierung stellt gerade einen Aktionsplan gegen Steuerbetrug vor. Wir schauen darauf, was drinsteht. Außerdem, worum es beim Treffen der EU-Innenminister in Dublin geht und wie gefährlich das Fahren mit E-Scootern sein kann. Das sind einige unserer Themen in den kommenden Minuten. Am Mikrofon Stefan Einöder. Durch Steuerbetrug entgehen den öffentlichen Kassen Jahr für Jahr etliche Milliarden Euro. Die Bundesregierung will etwas dagegen unternehmen. Finanzminister Klingbeil und Justizministerin Hubig stellen gerade einen Aktionsplan vor, mit dem Finanz- und Steuerkriminalität erfolgreicher bekämpft werden soll. Ab wann die Maßnahmen wirken sollen, das ist noch nicht klar. Bislang handelt es sich nämlich nur um Vorschläge und noch nicht um ein Gesetz. Was genau geplant ist, das weiß Jakob Mayer.
2: Die Bundesregierung legt mit diesem Aktionsplan ein ganzes Bündel von Maßnahmen vor, die zur Abschreckung dienen, die bessere Zusammenarbeit der Behörden ermöglichen sollen und mehr Pflichten für Unternehmen beinhalten. Zum Beispiel soll der Strafrahmen für organisierte Steuerkriminalität auf bis zu 15 Jahre Freiheitsstrafe erhöht werden. Es wird der Verbrechenstatbestand für Steuerhinterziehung wieder eingeführt, Mindeststrafe ein Jahr, Freiheitsstrafe höchstens 15 Jahre. Der Graubereich der aggressiven Steuergestaltung soll stärker in den Blick genommen werden und die Behörden sollen Instrumente an die Hand bekommen, um Vermögen von verdächtiger unbekannter Herkunft zu ermitteln und sicherzustellen. Die Straffreiheit bei Selbstanzeigen in der heutigen Form wird abgeschafft, also Kriminelle sollen sich nicht mehr so einfach freikaufen können. Es wird nach dem Vorbild des gemeinsamen Terrorismusabwehrzentrums auch ein gemeinsames Zentrum gegen Steuer- und Finanzkriminalität geschaffen, wo sich Steuerfahnder aus den Ländern, vom Zoll, Ermittler und Analysten der Bundesbehörden zusammenschalten, Verfahren koordinieren und Erkenntnisse austauschen sollen. Ein elektronisches Meldesystem für die Umsatzsteuer soll eingeführt werden, bei dem Firmen ihre Umsätze zeitnah und einzeln melden müssen. Die Aufbewahrungsfrist für Buchungsbelege wird auf 15 Jahre verlängert und es wird eine Registrierkassenpflicht eingeführt, um in bargeldintensiven Branchen den Steuerbetrug zu erschweren.
0: In Dublin sind die Innenministerinnen und Minister der Europäischen Union zusammengekommen, um darüber zu beraten, wie weit man mit dem gemeinsamen neuen Asylsystem gekommen ist. Unter anderem geht es um verbindliche Grenzverfahren, einen neuen Solidaritätsmechanismus und die Forderung nach Rückführungszentren in Drittstaaten. Vor allem aber wird darüber diskutiert, wie lange an manchen Grenzen innerhalb der Europäischen Union noch kontrolliert werden soll. Andreas Meyer-Feist berichtet.
3: EU-Innenkommissar Magnus Brunner drängt Deutschland, die Grenzkontrollen zurückzufahren, die es zum Beispiel noch zwischen Deutschland und Frankreich geben kann. Im ersten Halbjahr 2026 sei die irreguläre Migration um ein Drittel zurückgegangen. In den beiden Jahren davor verzeichnete die EU-Kommission einen Rückgang um jeweils 50%. Inzwischen seien die EU-Außengrenzen besser geschützt. Solche Kontrollen im Schengen-Raum seien nicht mehr nötig. In Deutschland gibt es an den Grenzen schon seit September 2024 Kontrollen. Angeordnet wurden sie von der ehemaligen Bundesinnenministerin Nancy Faeser, SPD. Ihr Nachfolger Alexander Dobrindt, CSU, hatte die Grenzkontrollen mehrfach verlängert. Sie gelten zunächst bis September. Allerdings könnten sie weiter verlängert werden. An der Grenze zwischen Deutschland und Luxemburg wurden sie aber nach einer juristischen Auseinandersetzung auch schon wieder abgeschafft. Nun drängt auch Frankreich, die Kontrollen zurückzufahren. Solange Geflüchtete innerhalb der EU weiterziehen können, so lange müsste kontrolliert werden, heißt es im Bundesinnenministerium.
0: Die Ukraine hat einen neuen Ministerpräsidenten. Das Parlament in Kiew hat den bisherigen Chef des staatlichen Energieversorgers Naftogaz gewählt. Serhii Koretzki erhielt 289 von 318 möglichen Abgeordnetenstimmen. Damit baut Präsident Selenskyj die Regierung weiter um. Eine andere Personalie, die des Verteidigungsministers, hat inzwischen scharfe Proteste ausgelöst, wie Rebecca Barth aus Kiew berichtet.
4: Die Entlassung des ukrainischen Verteidigungsministers Mykhailo Fedorov stößt im Land auf große Kritik. Tausende Menschen versammelten sich am Morgen in Kiew und weiteren ukrainischen Städten zu Protesten. Der 35-jährige Fedorow war erst im Januar aus dem Digitalministerium in das Verteidigungsministerium gewechselt und begann schnell, das Beschaffungswesen zu reformieren, transparentere Vergabeverfahren einzuführen und weitere große Armeereformen anzustoßen. Fedorow gilt als ambitioniert, aber unbequem. Ukrainische Medien berichten von einem monatelangen Konflikt zwischen Fedorow und Armeechef Sirski. Präsident Zelensky habe sich letztendlich für Oleksandr Sirski entschieden, sagt der Politologe Viktor Schlinczak. Die Drohnenspezialistin Maria Berlinska kritisiert, Fedorow zum Verteidigungsminister zu ernennen, war eine der klügsten Entscheidungen von Präsident Zelensky, ihn nach einem halben Jahr wieder zu entlassen, einer seiner größten Fehler. Der ukrainische Präsident hat sich bisher noch nicht geäußert.
0: E-Scooter, ein unkompliziertes Verkehrsmittel. Fast überall verfügbar, schnell buchbar, schnell wieder abstellbar. Andere sind allerdings genervt davon, etwa wenn die E-Scooter mit einer gewissen Rücksichtslosigkeit genutzt werden. Das Abstellen mitten auf Gehwegen zählt da noch zu den harmloseren Vorkommnissen. Denn die Unfälle mit Personenschaden, die nehmen weiter zu, wie Alexander Schmidt berichtet.
5: Mehr Menschen sind im vergangenen Jahr durch E-Scooter-Unfälle verletzt oder getötet worden. Die Polizei hat rund 16.500 solcher Fälle gezählt, teilt das Statistische Bundesamt in Wiesbaden mit. Das seien etwa 38% mehr gewesen als 2024. Im vergangenen Jahr sind demnach 38 Menschen bei Unfällen mit E-Scootern gestorben. Im Jahr davor waren es noch 27 Tote gewesen. Gut 18.000 Menschen wurden nach Angaben der Statistiker im vergangenen Jahr leicht oder schwer verletzt. Die allermeisten Verunglückten seien selbst mit einem E-Scooter unterwegs gewesen. Gut 5,5% waren Mitfahrerinnen und Mitfahrer. Die Behörde betont, dass laut Straßenverkehrsordnung das Mitfahren weiterer Personen auf einem E-Scooter nicht erlaubt sei.
0: Frankreichs Präsident Macron kommt heute nach Deutschland. Am Abend trifft der Bundeskanzler Merz auf Schloss Benzberg bei Köln. Dort bereiten die beiden schon mal in kleiner Runde vor, was dann morgen im Ministerrat beider Länder besprochen wird. Nach dem Aus des gemeinsamen Kampfflugzeugprojekts FCAS ist wieder etwas Arbeit im deutsch-französischen Verhältnis notwendig. Wie es um die Beziehungen gerade steht, diese Frage beantwortet Marco Sambale in Berlin.
6: Bundeskanzler Merz, der betont immer wieder, wie wichtig ihm das deutsch-französische Verhältnis ist. Und Friedrich Merz und der französische Präsident Macron, die scheinen auch einen guten persönlichen Draht zu haben. Allein diese Woche sehen sich die beiden an 4 von 5 Tagen. Merz war schon Anfang der Woche in Paris, auch bei der Parade zum französischen Nationalfeiertag. Und jetzt eben ist Macron an 2 Tagen im Rheinland. Aber trotz aller Harmonie, die da gezeigt wird, es läuft nicht rund. FCAS, das riesige deutsch-französische Militärprojekt mit einem gemeinsamen Kampfjet, das ist gerade geplatzt. Da ist jetzt die Frage, wie geht's weiter mit der Rüstungszusammenarbeit? Dazu kommt, Merz und Macron, beide stehen innenpolitisch unter Druck. Der Kanzler mit extrem schlechten Umfragewerten in Deutschland und Emmanuel Macron ist im letzten Jahr seiner Präsidentschaft. Und dann gibt's noch eine Parallele. In Deutschland und Frankreich sind rechte Parteien sehr stark geworden.
0: In der chinesischen Sonderverwaltungsregion Hongkong wächst der Druck auf die, die frei ihre Gedanken äußern oder sich darüber austauschen wollen. Die Polizei hat 5 Buchhändler festgenommen, weil sie Bücher im Sortiment hatten, die der Führung der Volksrepublik nicht genehm sind. Für das Studio in Shanghai berichtet Sebastian Hesse.
7: Staatsgefährdende Inhalte, vermutet die Polizei von Hongkong in angeblich aufrührerischen Büchern, die in unabhängigen Buchhandlungen der Stadt angeboten wurden. Daher die Festnahmen. 5 Buchhändler, 2 Männer und 3 Frauen sind in Haft genommen worden, weil sie Publikationen, die zum Hass auf Hongkongs Regierung, die Justiz und die Strafverfolgungsbehörden vertrieben hätten. Den Festnahmen vorausgegangen war angeblich ein Fahndungserfolg des Zolls, der habe Bücher mit aufrührerischem Inhalt abgefangen, die aus dem Ausland eingeführt wurden. In der ehemaligen britischen Kronkolonie gibt es eine lebendige Szene unabhängiger Buchläden, darunter auch der Laden Have a Nice Day in Kowloon, der 2022 von Journalisten gegründet worden war und jetzt zu den durchsuchten Buchgeschäften gehört. Diese unabhängigen Bücherstuben verkaufen nicht nur Publikationen, die in Mainstream-Läden nicht zu bekommen sind, sie bieten auch Lesungen und Begegnungen mit Autoren an. Unabhängige Buchhändler sind schon lange im Visier der Obrigkeit in Hongkong, das heute eine chinesische Sonderverwaltungszone ist. Im Juni und im März sind bereits Buchhändler in Hongkong inhaftiert worden. Rechtliche Grundlage für die Verhaftungen und die Razzien ist das umstrittene Nationale Sicherheitsgesetz von 1994, das Aktivitäten eindämmen soll, die Peking als umstürzlerisch oder verschwörerisch versteht. Die Menschenrechtsorganisation Human Rights Watch sieht in den Festnahmen einen weiteren Beleg dafür, dass die chinesische Regierung freies Denken fürchtet.
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8: Im Studio Wolfram Schrag. Schnell sind Verträge online gebucht. Wer allerdings online wieder raus will, kann unter Umständen Schwierigkeiten bekommen, zum Beispiel bei einem Fitnessstudio-Vertrag. Der Bundesgerichtshof hat nun entschieden, dass eine Kündigung da klar dargestellt werden muss. Näheres von Alina Lackmüller.
9: Zwei muskulöse Oberarme, die zu einem lächelnden, trainierenden Mann gehören. Wer seinen Vertrag bei der Fitnessstudio-Kette FitX kündigen möchte, wird von diesem Bild auf der Kündigungsbestätigungsseite begrüßt. Daneben, gut sichtbar in Orange, die Schaltfläche Vertrag pausieren. Doch wer diese Seite öffnet, möchte seinen Vertrag doch eigentlich kündigen. Erst weiter unten gelangt man zum eigentlichen Ziel, dem Kündigungsformular. Der Verbraucherzentrale Bundesverband, ein Verein, der sich für die Rechte von Verbrauchern einsetzt, hält das für rechtswidrig und hat gegen FitX geklagt. Der Bundesgerichtshof gab den Verbraucherschützern nun recht. Wer online Verträge anbietet wie FitX, muss dem Verbraucher auch online die Kündigung ermöglichen, und zwar einfach und unkompliziert. Deshalb dürfen auf der Seite, auf der Verbraucher seine Kündigung endgültig bestätigt, wirklich nur Angaben zur Kündigung stehen und keine Alternativen dazu, wie etwa eine Vertragspause. Diese Regeln gelten nicht nur für Fitnessstudios, sondern sind auch auf andere Online-Verträge wie zum Beispiel Streaming-Dienste oder Abos übertragbar.
8: Der KI-Boom treibt das Geschäft in der Chip-Industrie weiter kräftig an. Nach Einschätzung des weltgrößten Chip-Auftragsfertigers TSMC übersteige die Nachfrage das Angebot bei weitem, sagte TSMC-Chef Chih-Chia Wai. Der taiwanesische Konzern will deshalb noch mehr investieren als bekannt, in diesem Jahr 60 bis 64 Milliarden US-Dollar in neue Anlagen und Technologien. Im zweiten Quartal zog der Umsatz wegen der hohen Chip Nachfrage um 36%, an der Überschuss stieg um 77% auf umgerechnet 19 Milliarden Euro. In den kommenden Wochen werden viele in den Urlaub fliegen. Ärgerlich ist es aber, wenn zum Start der Koffer verloren geht. Jedes Jahr erwischt es Tausende von Reisenden. Lilli Janik hat deshalb ein paar Tipps zusammengetragen, was man in diesem Fall am besten macht.
10: Die meisten Koffer tauchen in den ersten 24 Stunden wieder auf. Also wenn man es merkt, direkt zum Lost-and-Found-Schalter am Flughafen in der Gepäckhalle gehen. Da kann man dann eine Schadensmeldung aufgeben. Und ganz wichtig ist dabei auch, den Gepäckaufkleber vom Check-in dabei zu haben. Den gut aufheben, weil das ist der Nachweis, dass man den Koffer überhaupt aufgegeben hat. Für immer weg ist ein Koffer wirklich selten. Also nur etwa jeder 20. Koffer taucht am Ende gar nicht mehr auf, wenn er vermisst wurde. Und die meisten kommen einfach verspätet an. Hygieneartikel wie Zahnbürste oder Gesichtscreme gibt's meistens in einer Art Notfallkoffer von der Airline. Und man hat die Möglichkeit, das Geld für bestimmte Einkäufe von der Fluggesellschaft zurückzubekommen. Also eine große Shoppingtour ist jetzt vielleicht nicht angemessen, aber das Nötigste für so ein paar Tage kann man sich besorgen. Im Strandurlaub zum Beispiel die Badesachen, im Skiurlaub die Skihose. Wenn man auf einer Kreuzfahrt ist mit Gala-Dinner, darf sogar auch mal eine passende Abendgarderobe sein. Nur ganz wichtig, Kassenzettel unbedingt aufheben, sonst gibt's kein Geld zurück. Und ganz wichtig, wertvolle Sachen wie Schmuck, Laptop oder Medikamente gehören unbedingt ins Handgepäck, das man bei sich hat. Zur Sicherheit kann man sich natürlich auch da ein paar Wechselklamotten schon reinpacken.
8: Die Zahlungsmoral in Deutschland verschlechtert sich. Laut einer Studie des Kreditversicherers Allianz Trade benötigten Unternehmen weltweit im Schnitt 67 Tage, um einmal getätigte Ausgaben in Erlöse aus Verkäufen umzuwandeln. Statistisch war das gegenüber dem Vorjahr eine Verlängerung um einen halben Tag. In Deutschland verlängerte sich dieses sogar um 1,8 Tage.
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0: 12.45 Uhr.
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0: Andreas Dirschall mit den Nachrichten.
16: Regierung sagt Steuerbetrügern den Kampf an. Finanzminister Klingbeil und Justizministerin Hubich haben am Mittag einen Aktionsplan dazu vorgestellt. Klingbeil sagte auf einer Pressekonferenz, der Zoll werde künftig schlagkräftiger durch ein neues Zentrum und mehr Einsatzkräfte als bisher. Das Thema Geldwäsche soll verstärkt in den Fokus rücken, auch über eine engere Zusammenarbeit von Bund und Ländern. Der Staat verliert jedes Jahr mehrere Milliarden Euro durch Steuerbetrug. EU beharrt auf Ende der deutschen Grenzkontrolle. Migrationsminister Brunner sagte zur Begründung, die illegale Migration gehe zurück, der europäische Asylpakt wirke. In Dublin sind die EU-Innenminister zusammengekommen, um über den Stand des neuen gemeinsamen Asylsystems zu beraten. In Deutschland finden seit September 2024 Kontrollen an den meisten Grenzen zu den Nachbarländern statt. Ukraine hat neuen Regierungschef. Das Parlament hat Ministerpräsident Serhii Koretzki am Mittag im Amt bestätigt. Koretzki leitete bislang den staatlichen Energiekonzern Naftogaz. Eine seiner wichtigsten Aufgaben besteht in der Vorbereitung des Landes auf den nächsten Kriegswinter. In der Ukraine gibt es Proteste gegen die Regierungsumbildung. Geburtenrate in Bayern sinkt weiter. Wie das Landesamt für Statistik in Fürth mitgeteilt hat, lag die durchschnittliche Kinderzahl je Frau im vergangenen Jahr bei 1,34. Das ist der niedrigste Wert seit 20 Jahren. Die meisten Kinder pro Frau gibt es demnach im Landkreis Amberg-Sulzbach mit 1,7. Am niedrigsten ist die Rate in Universitätsstädten. Bayerischer Fußballverband freut sich über Mitgliederzuwachs. Mit über 1,8 Millionen Mitgliedern gibt es laut BFV einen Rekord. Präsident Christoph Kern sagte, Fußball in Bayern wachse mit 130.000 neuen Mitgliedern. Besonders dynamisch ist der Mädchen- und Frauenfußball. Das Wetter in Bayern: meist sonnig bei 27 bis 32 Grad, am Nachmittag örtlich Gewitter.
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0: Seit 50 Jahren gibt es eine Partnerschaft zwischen der Erzdiözese Gitega im ostafrikanischen Burundi und dem katholischen Bistum Eichstätt. Ein Zeichen der Partnerschaft: im Bistum Eichstätt sind viele Priester aus Burundi im Einsatz. Sie studieren dort Theologie und sind anschließend hier in Pfarreien im Einsatz. So zum Beispiel Pascal Nduwayesi in einem Pfarrverband im Anlautertal. Denn während es im kleinen Burundi viele Priester gibt, gibt es in Bayern zu wenige. Axel Mölkner-Kappel mit einem Porträt des Priesters.
17: Priester Pascal Nduwayesu aus Burundi und Pfarrer Johannes Trollmann auf dem Weg zum Seniorenheim von Titting.
18: Genießen die Sonne draußen.
19: Ja. Aha. Bier raus, ja.
17: Priester Pascal ist 34 Jahre alt, hat in Eichstätt Deutsch gelernt, Theologie studiert und wurde dann in seiner ostafrikanischen Heimat zum Priester geweiht. Vor einem Jahr kam er wieder nach Eichstätt und unterstützt nun seinen Kollegen im Pfarrverband rund um Titting. Die Unterschiede zwischen den Gottesdiensten in Burundi und Bayern sind groß.
18: Ich war so gewohnt, vor einer vollen Kirche zu halten. Die Kirche war immer voll bis zum Rand. Aber hier angekommen, der ersten Sonntagsmesse, es war ein bisschen anders, so wenige Leute, so viele leeren Plätze.
17: Vom lebendigen Glauben in Burundi schwärmt auch sein bayerischer Kollege Johannes Trollmann.
20: Bei uns wird der Gottesdienst mit der Uhr gefeiert. Wie lange dauert's? Und in Burundi oder in Afrika wird der Gottesdienst gefeiert mit Gesang, mit Klatschen, mit Tanzen.
17: Etwas davon kann man bei der Feier von 50 Jahren Partnerschaft zwischen den beiden Diözesen spüren. Auf dem Domplatz in Eichstätt geben afrikanische Trommler den Takt an. Das Bistum Eichstätt profitiert davon, dass hier junge Männer aus Burundi Theologie studieren und später als Priester Gemeinden im Bistum unterstützen. Gerhard Rott leitet das Referat Weltkirche der Diözese.
2: Sie helfen einem leitenden Pfarrer einfach in allen Dingen. Sie übernehmen Taufen, sie übernehmen Beerdigungen. In all diesen Dingen sind sie mit da. Und da helfen sie unseren deutschen Priestern natürlich auch etwas, indem sie entlastet werden.
17: Vom Austausch profitieren beide Seiten. Eichstätt unterstützt den Bau von Kirchen und Gemeindezentren in Burundi und bekommt dafür Hilfe in den Pfarreien. 28% der katholischen Priester in Bayern kommen mittlerweile aus dem Ausland. Sie werden immer wichtiger. Trotz Sprachbarriere.
18: Bayerische Sprache, was man nicht so schnell verstehen kann, aber langsam mit der Zeit, es geht schon und es macht Spaß.
17: Ohne Priester wie Pascal würde der katholischen Kirche in Bayern etwas fehlen.
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0: Trotz aller politischen Spannungen und Zolldebatten. Die USA sind und bleiben einer der wichtigsten Handelspartner für Deutschland. Entsprechend schaut man auch bei uns genau, wie es der US-Wirtschaft geht. Ein wichtiger Anhaltspunkt sind die Geschäftszahlen der großen US-Banken. Und die fallen momentan zum Teil sehr gut aus. Heidi Radwilas erklärt, wie diese positiven Bilanzen zustande kommen und warum sich auf dem zweiten Blick auch einige Risiken zeigen.
21: Die Bilanzen der großen US-Banken würden den meisten vermutlich sehr langweilig erscheinen. Wirtschaftsexperten und Aktieninvestoren dagegen warten geradezu gespannt darauf. Denn wie gut oder schlecht das Geschäft der Finanzriesen läuft, gilt als Frühindikator dafür, wie gut oder eben schlecht es um die US-Wirtschaft bestellt ist. Nachdem die größten US-Geldhäuser aktuell ihre Zahlen für das zweite Quartal des Jahres vorgelegt haben, spricht Christina Barnier, Professorin für Banking und Finance an der Justus-Liebig-Universität in Gießen, von wörtlich grandiosen Ergebnissen.
22: Das war auch so erwartet worden, aber nichtsdestotrotz, wir reden hier über Gewinnzuwächse zwischen 40% und 80%. Das ist schon ganz außergewöhnlich, dass wir so ein Quartal sehen.
21: Auch Aktieninvestoren waren trotz hoher Erwartungen offenbar teils positiv überrascht. Kurz nach Bekanntwerden der Zahlen legten die Papiere der US-Großbanken Bank of America, JP Morgan, Morgan Stanley und Goldman Sachs deutlich zu, bis zu 9%. Die Banken waren im abgelaufenen Quartal wesentlich beteiligt am Going Public von SpaceX in den USA, dem größten Börsengang der Geschichte. Christina Barnier.
22: Insgesamt lief das Investmentbanking wahnsinnig gut in dem zweiten Quartal. Und das war dann tatsächlich besser sogar, als der Markt erwartet hatte, dementsprechend dann auch die positive Reaktion.
21: Das Investmentbanking begleitet unter anderem Börsengänge und betreut Firmenzusammenschlüsse und Akquisitionen, sogenannte M&A-Deals. Und da sei in den USA noch einiges geplant. Zum Beispiel Börsengänge, sagt Finanzprofessorin Barnier.
22: Anthropic steht noch an, OpenAI, also gerade im Tech-Bereich passiert da noch viel und das zeigt eben auch, die Konjunktur in den USA brummt. Man sieht es auch an den M&A-Deals, die auch noch ausstehen.
21: Auch das klassische Kreditgeschäft, das Verleihen von Geld unter anderem an Unternehmen für Investitionen, laufe stabil. Ein gutes Zeugnis für die US-Wirtschaft. Noch. Trotz der global angespannten Lage wegen des Iran-Kriegs. Und genau hier liegt das Problem. Die Situation bleibt fragil, auch wegen der Zickzack-Politik von US-Präsident Donald Trump. Die Energiepreise steigen wieder sprunghaft an. Die Angst geht um, dass die gerade etwas stärker als erwartet zurückgegangene Inflation wieder angeheizt werden könnte. Hendrik Leber, Geschäftsführer der Investmentgesellschaft Akatis, gibt mit Blick auf die USA zu bedenken.
23: Die Konsumausgaben sind komplett auf Kredit gebaut. Wenn die Inflation kommt, müssen die Zinsen ein Stückchen hoch, um die Inflation zu stoppen. Das wiederum wirkt die Wirtschaft ein wenig ab und auch die Konsumlust der Privaten.
21: Das hätte negative Folgen für die Wirtschaft, erklärt Leber.
23: Von daher glaube ich, dass im Moment wir einen guten Höhepunkt erreicht haben, aber es nicht unbedingt in dem gleichen Tempo nach oben weitergeht, sondern eher seitwärts, vielleicht auch im kleinen Rückschritt.
21: Der sich dann vermutlich allen voran in den Bilanzen der US-Banken ablesen lassen wird.
0: Und dann weitere Folgen haben kann für die US- und die Weltwirtschaft. Ein Beitrag war das von Heidi Radwilas.
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3: Mit Martin Raspe. England hat es schon wieder nicht geschafft, in ein WM-Finale einzuziehen. Eigentlich sollte es ja dieses Mal klappen gegen Argentinien. Aber der aktuelle Weltmeister war dann gestern Abend doch zu stark für die Engländer. Argentinien steht im Finale gegen Spanien und England bleibt wieder mal nur das Spiel um Platz 3. Auch der deutsche Trainer Thomas Tuchel hat es also nicht geschafft, England ins Endspiel zu coachen. Bleibt natürlich die Frage, wie geht's jetzt eigentlich weiter mit Thomas Tuchel in England, Felix Gerhardt?
4: Er wird wohl Trainer der Engländer bleiben.

0: und Frankreich. Bei der Tour de France sind ja insgesamt 12 deutsche Fahrer dabei, dieses Mal 4 davon überhaupt zum ersten Mal. Und zu diesen gehört auch Michael Hessmann. Der hat turbulente Zeiten hinter sich. Nach einem positiven Dopingtest war er für 21 Monate gesperrt. Jetzt ist er zurück und lebt seinen Traum bei der Tour. Sebastian Krause und die Geschichte von Michael Hessmann.
1: Ich bin überwältigt, glücklich, aufgeregt, nervös, ängstlich, das ganze Spektrum.
2: Michael Hessmann, der Strahlemann im Peloton, leuchtende Augen, immer ein Lächeln im Gesicht, sichtlich dankbar für seine erste Tourteilnahme.
3: Von dem Anruf, dass ich mitfahre, bis diese ganze Atmosphäre, das alles, es ist halt ein Weltevent.
2: Nichts ist ihm anzumerken von der Zeit, die er hinter sich hat. Eine 21 Monate lange Dopingsperre. 2023 wird Hessmann positiv auf die Substanz Chlorthalidon getestet. Ein Entwässerungsmittel, das verboten ist, weil es andere Dopingmittel verschleiern kann. Hessmann beteuert seine Unschuld, wird aber trotzdem gesperrt.
3: Ich stehe nach wie vor dazu, dass es mich irgendwo wütend macht, dass es in meiner Biografie steht.
2: Und er muss erstmal tief durchschnaufen, wenn er sich an den Tag erinnert, als damals plötzlich die Polizei bei ihm vor der Tür steht.
3: Ich weiß es noch sehr genau, es war 7 Uhr morgens, wurde ich wachgeklingelt und dann habe ich die Wohnungstür geöffnet und dann standen da schon 3 Leute. Und dann haben die mir gesagt, Kriminalpolizei, hier gibt es den Durchsuchungsbefehl.
2: Der Grund: in Deutschland gibt es ein Anti-Doping-Gesetz. Bei einem positiven Test ermittelt die Staatsanwaltschaft.
3: Sie wissen wahrscheinlich schon, wieso. Immer hier. Überhaupt nicht. Und dann, weil hier eine positive Probe bei Ihnen gefunden wurde. Und dann ist wirklich alles in mir zusammengebrochen. Also ich habe wirklich angefangen zu heulen.
2: Hessmann geht davon aus, dass ihm ein verunreinigtes Medikament zum Verhängnis geworden war. Jetzt, nach Ablauf der Sperre und Rückkehr ins Peloton, hat er kein Vertrauen mehr in das Anti-Doping-System.
3: Egal was es ist, traue ich jetzt diesem System einfach nicht mehr. Also vor jeder Dopingprobe habe ich Angst. Das ist extrem fragil für mich geworden.
2: Michael Hessmann ist inzwischen 25. Bis vor dem Start dieser Tour war er sich nicht sicher, ob er mit dem Radsport überhaupt weitermachen möchte.
3: Und dann bin ich zur Tour gekommen, zu merken, was das mit mir macht, welche Emotionen das in mir auslöst. Das hat das dann wieder ein bisschen verändert. Und ich habe gemerkt, okay, ich darf auch, egal was irgendwie davor gewesen ist und was alles passiert ist, darf ich den Traum auch leben. Und das ist auch ein wunderbar schöner Traum.
2: Ein Traum, der bis Paris weitergehen soll.
0: Und bei der Tour geht's heute weiter auf der 12. Etappe. Im Nachmittagsprogramm sind wir dann immer wieder live bei der Tour de France dabei. Und noch kurz zum Tennis. Alexander Zverev ist ja nach seinem Finaleinzug in Wimbledon aktuell die Nummer 2 der Tennis-Weltrangliste. Auch weil der Spanier Carlos Alcaraz seit Monaten verletzt ist und keine Turniere gespielt hat. Jetzt aber deutet sich das Comeback des Spaniers an. Alcaraz steht auf der Meldeliste für das Turnier von Mitte August an in Cincinnati. Und sollte er dort spielen, ist dann auch ein Start bei den US Open Anfang September wahrscheinlich.
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5: A3 Nürnberg Richtung Passau, zwischen Schwarzach und Hengersberg ein Stau. A7 Ulm Richtung Würzburg, zwischen Ellwangen und Dinkelsbühl-Fichtenau 10 Kilometer Stau wegen Bauarbeiten. A7 Fulda Richtung Würzburg, zwischen Fulda-Dreieck und Bad Brückenau-Wildflecken 10 Kilometer Stau an einer Baustelle. A8 Stuttgart Richtung München, zwischen Eichelberg und Hohenstadt 10 Kilometer Stau. A8 München Richtung Salzburg, zwischen Holzkirchen und Irschenberg stockender Verkehr. Und A9 München Richtung Nürnberg, zwischen Pfaffenhofen und Langenbruck stockender Verkehr. Das Wetter in Bayern: es ist sonnig oder locker bewölkt. Ab dem späten Nachmittag kann es dann vor allem in Franken, in der Oberpfalz und in Teilen Schwabens wieder einzelne Hitzegewitter geben. Unter Umständen auch mit Starkregen, Hagel und Sturmböen. Die Höchstwerte heute Nachmittag 27 bis 32 Grad.

0: Es ist 13 Uhr.
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0: Durch Steuerbetrug entgehen den öffentlichen Kassen Jahr für Jahr etliche Milliarden Euro. Die Bundesregierung will dagegen etwas unternehmen. Unser erstes Thema. Außerdem, warum EU-Migrationskommissar Brunner ein Ende der deutschen Grenzkontrollen fordert und worauf man achten sollte bei der Online-Kündigung eines Vertrages mit einem Fitnessstudio. Am Mikrofon Stefan Einöder.

0: Den öffentlichen Kassen gehen jedes Jahr etliche Milliarden Euro durch Steuerbetrug verloren. Die Bundesregierung will etwas dagegen unternehmen. Finanzminister Klingbeil und Justizministerin Hubig haben in Berlin einen Aktionsplan vorgestellt, mit dem Finanz- und Steuerkriminalität erfolgreicher bekämpft werden soll. Ab wann die Maßnahmen wirken sollen, ist noch nicht klar. Bislang handelt es sich um Vorschläge, noch nicht um ein Gesetz. Was da geplant ist, Jakob Meyer weiß das.
1: Die Bundesregierung legt mit diesem Aktionsplan ein ganzes Bündel von Maßnahmen vor, die zur Abschreckung dienen, die bessere Zusammenarbeit der Behörden ermöglichen sollen und mehr Pflichten für Unternehmen beinhalten. Zum Beispiel soll der Strafrahmen für organisierte Steuerkriminalität auf bis zu 15 Jahre Freiheitsstrafe erhöht werden. Es wird der Verbrechenstatbestand für Steuerhinterziehung wieder eingeführt, Mindeststrafe 1 Jahr, Freiheitsstrafe höchstens 15 Jahre. Der Graubereich der aggressiven Steuergestaltung soll stärker in den Blick genommen werden. Und die Behörden sollen Instrumente an die Hand bekommen, um Vermögen von verdächtiger, unbekannter Herkunft zu ermitteln und sicherzustellen. Die Straffreiheit bei Selbstanzeigen in der heutigen Form wird abgeschafft, also Kriminelle sollen sich nicht mehr so einfach freikaufen können. Es wird nach dem Vorbild des gemeinsamen Terrorismusabwehrzentrums auch ein gemeinsames Zentrum gegen Steuer- und Finanzkriminalität geschaffen, wo sich Steuerfahnder aus den Ländern, vom Zoll, Ermittler und Analysten der Bundesbehörden zusammenschalten, Verfahren koordinieren und Erkenntnisse austauschen. Ein elektronisches Meldesystem für die Umsatzsteuer soll eingeführt werden, bei dem Firmen ihre Umsätze zeitnah und einzeln melden müssen. Die Aufbewahrungsfrist für Buchungsbelege wird auf 15 Jahre verlängert und es wird eine Registrierkassenpflicht eingeführt, um in bargeldintensiven Branchen den Steuerbetrug zu erschweren.
0: In Dublin sind die Innenministerinnen und Minister der Europäischen Union zusammengekommen, um darüber zu beraten, wie weit man mit dem gemeinsamen neuen Asylsystem gekommen ist. Unter anderem geht es um verbindliche Grenzverfahren, einen neuen Solidaritätsmechanismus und die Forderung nach Rückführungszentren in Drittstaaten. Vor allem aber wird darüber diskutiert, wie lange an manchen Grenzen innerhalb der Europäischen Union noch kontrolliert werden soll. Andreas Meyer-Feist berichtet.
2: EU-Innenkommissar Magnus Brunner drängt Deutschland und andere EU-Länder, die Grenzkontrollen zurückzufahren, die es zum Beispiel noch zwischen Deutschland und Frankreich geben kann. Inzwischen seien die EU-Außengrenzen besser geschützt. Die Zahl der irregulären Grenzübertritte sei dramatisch zurückgegangen, erklärte der EU-Kommissar.
3: Dass wir ein Minus von 37% haben an illegaler Migration im ersten Halbjahr 2026, nach 55% Minus in den letzten beiden Jahren. Also es geht in die richtige Richtung und darum glaube ich schon, dass jetzt der richtige Zeitpunkt gekommen ist, schrittweise sich von den Grenzkontrollen zu verabschieden.
2: In Deutschland gibt es an den Grenzen schon seit September 2024 Kontrollen. Angeordnet wurden sie von der ehemaligen Bundesinnenministerin Nancy Faeser, SPD. Ihr Nachfolger Alexander Dobrindt, CSU, hatte die Kontrollen mehrfach verlängert. Sie gelten zunächst noch bis Mitte September. An der Grenze zwischen Deutschland und Luxemburg wurden sie aber auch schon wieder abgeschafft nach einer juristischen Auseinandersetzung. Das Verwaltungsgericht Koblenz hatte in erster Instanz einem Juraprofessor aus Saarbrücken Recht gegeben, der dagegen geklagt hatte, dass er an der deutsch-luxemburgischen Grenze kontrolliert worden war. Bundesinnenminister Dobrindt hatte Berufung gegen das Urteil eingelegt. Es ist noch nicht rechtskräftig. Nun drängt aber auch Frankreich, die Kontrollen zurückzufahren. Solange Geflüchtete innerhalb der EU weiterziehen können, so lange müsste es die Kontrollen auch an der Grenze zu Deutschland geben, heißt es dazu aber im Bundesinnenministerium. Deutschland hatte sie zunächst bis Mitte September bei der EU-Kommission angemeldet und dafür auch die nötigen Begründungen vorgelegt. Aber auch Frankreich hat eine entsprechende Anordnung getroffen. Hier sind Kontrollen sogar bis Mitte Oktober möglich. Und auch Frankreich könnte sie verlängern. Die Debatte um diese Kontrollen zeigt, die Positionen könnten nicht widersprüchlicher sein. Frankreich kritisiert die deutsche Haltung, nutzt aber auch selbst die Option der Grenzkontrollen, die es in Ausnahmefällen im normalerweise kontrollfreien Schengen-Raum geben kann. Österreich hatte die Kontrollen zu Slowenien aber auch schon wieder eingestellt, weil sie mehr Schaden als Nutzen gebracht hätten, erklärte Österreichs Innenminister Gerhard Karner. Entscheidend sei es zu verhindern, dass Geflüchtete ohne Bleibeperspektive in der EU von einem Land ins andere weiterziehen.
4: Wie können wir ganz konkret auch die Rückkehrzentren außerhalb der Europäischen Union möglichst rasch auch umsetzen, damit der Asylpakt nicht nur in Kraft ist, sondern auch Kraft bekommt?
2: Einige EU-Länder wie Deutschland und die Niederlande setzen auf Abkommen mit Drittstaaten außerhalb der EU. Die Verhandlungen laufen. Noch gibt es aber keine Verträge dafür und viele rechtliche Hürden.
0: Andreas Mayer-Feist berichtete aus Dublin vom Treffen der EU-Innenminister, das am Mittag begonnen hat. Viel diskutiert gerade nicht nur im Internet. Unionsfraktionschef Jens Spahn und sein Ehemann Daniel Funke sind gemeinsam Väter geworden. Und zwar mit einer Leihmutter in den USA, die das Kind zur Welt brachte. Das Problem, Leihmutterschaft ist in Deutschland verboten und Spahn selbst hatte sich in den vergangenen Jahren kritisch dazu geäußert. Noch 2015 sagte er im Magazin GQ, als schwuler Mann und Christ könne er sich nur sehr schwer mit der Idee eines gemieteten Mutterbauchs anfreunden. Seine persönliche Meinung hat sich dazu inzwischen offenbar geändert, aber seine Partei, die CDU, steht nach wie vor hinter dem Verbot von Leihmutterschaft. Welche Regeln bei uns gelten, erklärt Maximilian Ulrich aus dem ARD-Hauptstadtstudio in einem Stichwort.
5: Leihmutterschaft bedeutet, dass eine Frau ein Kind für ein Paar austrägt, das selbst keine Kinder bekommen kann. Die sogenannten Wunscheltern. Die Leihmutter verpflichtet sich vertraglich dazu, das Kind nach der Geburt den Wunscheltern zu überlassen. Dabei kann die Eizelle entweder von der Leihmutter selbst kommen, von den Wunscheltern oder einer Eizellenspenderin. Leihmutterschaft ist in Deutschland verboten. Ärztinnen und Ärzte machen sich strafbar, wenn sie bei einer Leihmutterschaft behilflich sind. Auch die Vermittlung von Leihmutterschaften ist in Deutschland verboten. Wunscheltern und Leihmütter machen sich allerdings bei uns nicht strafbar. Es ist nicht verboten, ein im Ausland per Leihmutterschaft geborenes Kind in Deutschland großzuziehen. Die Mutter des Kindes bleibt nach deutschem Recht aber immer die Leihmutter und nicht die Wunschmutter. In manchen US-Bundesstaaten ist Leihmutterschaft hingegen erlaubt. Viele Deutsche reisen daher in die USA, um mit Hilfe einer Leihmutter Eltern zu werden. Die Gesamtkosten pro Kind liegen zwischen 100.000 und 250.000 US-Dollar, wobei der Großteil auf die Vermittlung, Anwaltskosten und Versicherung entfällt. Leihmutterschaft in den USA ist also ein Geschäft und wird deshalb immer wieder auch als ethisch fragwürdig kritisiert. Vor allem die kommerzielle Leihmutterschaft wird in Deutschland von allen großen Parteien weiterhin abgelehnt. Die Ampelkoalition hat eine nicht kommerzielle Leihmutterschaft mal geprüft, aber nichts beschlossen. Die CDU bekräftigte auf ihrem Parteitag im Februar, dass sie Leihmutterschaft in jeder Form weiter ablehnt. Die Partei begründet das mit Sorgen vor Missbrauch, Ausbeutung und gesundheitlichen Risiken. In der schwarz-roten Koalition gibt es aktuell keine Pläne, am Verbot von Leihmutterschaften etwas zu ändern.
0: Die wegen Volksverhetzung verurteilte Rechtsextremistin Marla Svenja Liebig wurde als Mann geboren und änderte vor einigen Jahren den Geschlechtseintrag, was Bürgerrechts- und Transgender-Organisationen für eine gezielte Provokation gegen das neue Selbstbestimmungsgesetz halten. Wie sollte also mit dem Fall umgegangen werden, da es sich jetzt um die Einweisung ins Gefängnis dreht? Es steht nun fest, Liebig wird die 1,5-jährige Haftstrafe in einer sächsischen Justizvollzugsanstalt für Männer verbringen. Die Einzelheiten von Uta Deko.
6: Nach der Aufnahme in der JVA Chemnitz hat die Anstaltsleitung entschieden, dass eine Unterbringung der Person Liebig nach Abwägung aller maßgeblichen Aspekte des Einzelfalles in der JVA Chemnitz nicht erfolgen kann, heißt es in der Pressemitteilung des Frauengefängnisses. Eine Entscheidung zugunsten der Sicherheit der Frauen im Justizvollzug Chemnitz, so kommentiert die sächsische Justizministerin Konstanze Geiert. Der Staat bestimme für die Dauer des Freiheitsentzugs die Bedingungen und nicht der Gefangene selbst. Sie forderte erneut zugleich, das Selbstbestimmungsgesetz nachzuschärfen. Einen entsprechenden Beschluss hatte die Justizministerkonferenz der Länder kürzlich getroffen. Der bundesweit bekannte Rechtsextremist Liebig war 2023 noch unter seinem Männernamen Sven zu einer Freiheitsstrafe von 1,5 Jahren verurteilt worden, unter anderem wegen Volksverhetzung. Dann aber vor seinem Haftantritt untergetaucht in Tschechien, verhaftet und gestern ausgeliefert worden. 2024 nach seinem Urteil hatte Liebig den Geschlechtseintrag ändern lassen. Der Fall löste bundesweit eine Debatte über mögliche Folgen des Selbstbestimmungsgesetzes aus.
0: Ein Fitness-Abo, das ist schnell abgeschlossen, besonders wenn es im Internet gebucht wird. Die Kündigung dagegen, die ist manchmal gar nicht so einfach. Dafür gibt es zwar Regeln, aber die werden von den Studios bisweilen recht eigenwillig ausgelegt. Der Bundesgerichtshof hat jetzt in einem Fall klargestellt, was geht und was nicht. Alina Lagmüller berichtet für uns aus Karlsruhe.
7: Zwei muskulöse Oberarme, die zu einem lächelnden, trainierenden Mann gehören. Wer seinen Vertrag bei der Fitnessstudio-Kette FitX kündigen möchte, wird von diesem Bild auf der Kündigungsbestätigungsseite begrüßt. Daneben, gut sichtbar in Orange, die Schaltfläche Vertrag pausieren. Doch wer diese Seite öffnet, möchte seinen Vertrag doch eigentlich kündigen. Erst weiter unten gelangt man zum eigentlichen Ziel, dem Kündigungsformular. Der Verbraucherzentrale Bundesverband, ein Verein, der sich für die Rechte von Verbrauchern einsetzt, hält das für rechtswidrig und hat gegen FitX geklagt. Der Bundesgerichtshof gab den Verbraucherschützern nun recht. Wer online Verträge anbiete wie FitX, muss dem Verbraucher auch online die Kündigung ermöglichen, und zwar einfach und unkompliziert. Deshalb dürfen auf der Seite, auf der der Verbraucher seine Kündigung endgültig bestätigt, wirklich nur Angaben zur Kündigung stehen und keine Alternativen dazu, wie etwa eine Vertragspause. Diese Regeln gelten nicht nur für Fitnessstudios, sondern sind auch auf andere Online-Verträge wie zum Beispiel Streaming-Dienste oder Abos übertragbar.
0: Sich Essen nach Hause liefern zu lassen, das ist bequem, beliebt und vor allem ein lukratives Geschäft. Das sieht auch Uber so. Das US-Unternehmen ist zwar hauptsächlich für seine Fahrdienstleistungen bekannt, hat mit Uber Eats aber auch einen Essenslieferservice im Angebot. Und dieses Angebot soll nun gestärkt und ausgebaut werden. Uber übernimmt den Berliner Anbieter Delivery Hero für etwa 13 Milliarden Euro und wird damit zum weltweit größten Essenslieferdienst außerhalb Chinas. Gabriel Wirth berichtet.
8: Der Chef von Uber, Dara Khosrowshahi, ist voll des Lobes. Das talentierte Team von Delivery Hero habe ein außergewöhnliches Unternehmen aufgebaut mit beliebten lokalen Marken und starken Positionen in einigen der am schnellsten wachsenden Liefermärkte der Welt, schwärmte der Manager in der Ad-Hoc-Mitteilung und begründet so das Übernahmeangebot für den Lieferdienst. Vor 15 Jahren wurde Delivery Hero in Berlin gegründet. Seit dem Verkauf des Deutschlandsgeschäfts an den Konkurrenten Just Eat Takeaway mit der Marke Lieferando ist das Unternehmen hierzulande zwar nicht mehr operativ tätig, doch es zählt nach wie vor zu den weltweit größten Essenslieferdiensten wegen seiner starken Präsenz in Asien, Südeuropa, der arabischen Halbinsel und Afrika. Auf dem Markt ist Uber bereits auch vertreten mit seiner Marke Uber Eats. Ziel ist es nun, beide Plattformen zusammenzubringen. Der US-Konzern hat zudem zugesagt, den Hauptsitz von Delivery Hero zu behalten und bis mindestens 2029 keine Änderungen an der Belegschaft in Berlin vorzunehmen. Zudem will man in den nächsten Jahren bis zu 2 Milliarden Euro hierzulande investieren, unter anderem in Partnerschaften mit der deutschen Autoindustrie. Dabei soll es um autonom fahrende Fahrzeuge gehen. Man freue sich darauf, dieses großartige nächste Kapitel gemeinsam zu erleben, erklärte der Mitgründer und Chef von Delivery Hero, Nico Östberg, der allerdings in einigen Monaten den Vorstandsvorsitz abgeben will.

0: gleich 13.15 Uhr.
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0: Die Nachrichten mit Andreas Dirschall.
2: Klingbeil und Hubig stellen Aktionsplan gegen Steuerbetrug vor. So soll Steuerhinterziehung künftig juristisch nicht mehr länger als Vergehen, sondern als Verbrechen gelten. Die Höchststrafe bei organisierter Steuerkriminalität wird auf 15 Jahre Freiheitsstrafe erhöht. Um die Zusammenarbeit der Länder mit dem Bund zu verbessern, wird ein Zentrum gegen Steuer- und Finanzkriminalität geschaffen. EU-Migrationskommissar fordert Ende der deutschen Grenzkontrollen. Es sei an der Zeit, die innereuropäischen Grenzkontrollen schrittweise abzuschaffen, sagte Brunner. Er begründete seine Forderung damit, dass die EU-Außengrenzen besser geschützt würden und die Zahl der illegalen Grenzübertritte zurückgegangen seien. Erst gestern hatte Bundesinnenminister Dobrindt erklärt, an Kontrollen an der österreichischen Grenze festzuhalten. Zahl der Wohnungen steigt in Deutschland. Im vergangenen Jahr hat es bundesweit fast 200.000 Wohnungen mehr gegeben als 2024. Insgesamt waren es rund 44 Millionen, wie das Statistische Bundesamt mitteilte. Außerdem setzte sich der Trend hin zu größeren Wohnungen und mehr Wohnfläche weiter fort. Ukrainer stellen sich gegen Rücktritt von Verteidigungsminister. Zahlreiche Menschen sind auf die Straße gegangen, um gegen die jüngste Kabinettsumbildung von Präsident Zelensky zu demonstrieren. Die Proteste richteten sich insbesondere gegen das Aus des beliebten Verteidigungsministers Fjodorow. Er war gerade einmal ein halbes Jahr im Amt. UN befürchten mehr als 500 Todesopfer nach Bootsunglücken in Myanmar. Ersten Informationen zufolge legten die beiden Boote Ende Juni ab, bevor sie wahrscheinlich vor der Küste gekentert sind. Vermutlich sind alle Insassen gestorben. An Bord hätten sich überwiegend Angehörige der Rohingya-Minderheit befunden, die in Myanmar unterdrückt werden. Das Wetter in Bayern? Erst sonnig oder leicht bewölkt, später einzelne Schauer oder Gewitter möglich, Höchstwerte 27 bis 32 Grad.
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3: Im Studio Gerhard Amberger. Das schwere Unwetter am Dienstagabend hat bei den Landwirten in Mittelfranken vermutlich Schäden in Millionenhöhe verursacht. Wie der Direktor des Bayerischen Bauernverbandes in Mittelfranken, Ottmar Braun, mitteilte, seien Schäden quer durch alle Pflanzenarten zu vermelden, von Getreide über Sonderkulturen wie Tee, Tabak und Meerrettich bis hin zu Mais. Hagel und Sturm hätten zudem zahlreiche landwirtschaftliche Gebäude beschädigt. Wer Richtung Garmisch-Partenkirchen unterwegs ist, kennt die Engstelle zwischen Eschenlohe und Oberau in Oberbayern. Genau dort beginnt am Nachmittag ein Bauprojekt, das den Verkehr künftig deutlich flüssiger machen soll. Mit dem offiziellen Tunnelanschlag startet der Bau des neuen Auberg-Tunnels. Aus dem BR-Studio Oberland, Martin Breitkopf.
4: Mit dem symbolischen Schlag gegen den Fels fällt heute der Startschuss für eines der größten Straßenbauprojekte in Bayern. Zwischen Eschenlohe und Oberau entsteht ein rund 1,9 Kilometer langer Tunnel. Er schließt die letzte Lücke auf der durchgehend vierspurigen Verbindung zwischen München und Garmisch-Partenkirchen. Rund 240 Millionen Euro kostet das Bauwerk. Die Fertigstellung ist für 2031 geplant. Befürworter erwarten weniger Staus und einen besseren Verkehrsfluss. Der Bund Naturschutz kritisiert dagegen den Eingriff in Natur und Landschaft und warnt vor zusätzlichem Verkehr. Für den Bau sind zeitweise kurze Sperrungen auf der A95 und der B2 nötig. Bundesverkehrsminister Patrick Schnieder und Bayerns Bauminister Christian Bernreiter werden heute Nachmittag den offiziellen Tunnelanschlag vornehmen.
3: Sie steht in fast jedem Reiseführer für München und ist ein beliebter Ausflugstipp, die Einsiedelei im Olympiapark. Väterchen Timofey hat sie gebaut, jetzt ist sie in die bayerische Denkmalliste aufgenommen worden. Wichtig ist das auch für den Wiederaufbau der kleinen Kirche auf dem Gelände. Vor 3 Jahren ist sie abgebrannt. Birgit Grundner.
5: Der aus Russland stammende Eremit Timofey und seine Lebensgefährtin Natascha hatten ihre Ost-West-Friedenskirche in den 1950er Jahren mit eigenen Händen gebaut. Nach dem Brand gibt es sie nur noch als kleines Modell, das nun aber als Vorlage für den Wiederaufbau dient. Dieser soll zum einen mit Geld von der Versicherung finanziert werden und mit einem kleinen Schatz, Scheine und Münzen im Wert von etwa 6.000 Euro, die in der Brandruine gefunden wurden. Zum anderen erhofft sich Altoberbürgermeister Christian Ude, Liebe, der sich für den Wiederaufbau einsetzt, weitere 140.000 Euro durch Spenden.
6: Das ist unglaublich, wie viele Leute fragen, kann man was tun? Ich habe dann immer gesagt, Geduld, Geduld, wir können noch keine Quittungen ausstellen.
5: Das geht jetzt, nachdem die Einsiedelei samt der grünen Oase im Olympiapark in die Denkmalliste aufgenommen wurde. Wichtig auch für Elena Keck vom Verein Ost-West-Friedensgarten.
7: Was denkmalgeschützt ist, denkmalgeschützt. Das ist wie Fundament für die Zukunft.
5: Im nächsten Jahr soll der Wiederaufbau der Kirche starten.
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0: Europäische Drogenermittler stehen vor einem Paradox. In den großen Seehäfen wird vom Zoll seit einigen Jahren immer weniger Kokain gefunden. Doch alle verfügbaren Daten belegen, dass heute nicht weniger, sondern mehr Kokain nach Europa drängt. Es wird offenbar nur weniger von diesem Rauschgift sichergestellt. Gemeinsam mit internationalen Kollegen haben NDR, WDR und SZ zu der Frage recherchiert, welche neuen Wege die Schmuggelbanden gefunden haben, um die Sicherheitsbehörden auszutricksen. Benedikt Strunz über geheime Papiere, 2000 PS starke Speedboote und die Forderung nach einem Militäreinsatz vor Europas Küsten.
8: Ouais, il est chargé à l'avant.
9: Okay.
8: Stop, immediately. Over.
10: Es ist eine Szene wie aus einem Actionfilm, aufgenommen und veröffentlicht von der französischen Marine. Im vergangenen Oktober verfolgt ein Marinehubschrauber ein Speedboot. Das Boot ist spät in der Nacht unterwegs, mehrere hundert Kilometer von der europäischen Küste entfernt. Als das Boot auch auf mehrfache Aufforderung nicht hält, legt ein Scharfschütze an und schießt auf die Motoren. Das Boot kommt zum Halten. Sicherheitskräfte werden später darauf 2,3 Tonnen Kokain sicherstellen. Geht es nach Paulo Gomes da Silva, könnten europäische Marineeinheiten künftig regelmäßig die Motoren von Schmuggelbooten ins Visier nehmen.
11: Das ist eine der effektivsten Lösungen, die wir haben, um die Speedboote sicher zu stoppen und die es der Marine erlauben, einfach an Bord zu gehen, ohne eine Hochgeschwindigkeitsverfolgungsjagd.
10: Paulo Gomes da Silva weiß, wovon er spricht. Da Silva arbeitet für das Maritime Analyse- und Einsatzzentrum MAOC-N, eine Organisation, in der verschiedene europäische Polizeibehörden zusammenarbeiten mit einem Ziel, Schiffe aus Lateinamerika zu identifizieren, die Kokain nach Europa schmuggeln. Seit einigen Jahren habe sich die Situation im Atlantik deutlich verschärft. Die Kokainbanden haben in den vergangenen Jahren ihre Schmuggelmuster geändert. Heute, darin sind sich alle Experten einig, wird weniger Kokain über Schiffscontainer in große Häfen geschmuggelt. Stattdessen beobachten die Strafverfolgungsbehörden, dass Fischerboote, Halbtauch-U-Boote und Containerschiffe aus Lateinamerika auf hoher See anhalten. Dort wird das Kokain dann auf Speedboote verladen. Europol-Ermittler wie Andy Krag sprechen mittlerweile von einem Kokain-Highway, der sich hunderte Kilometer vor der europäischen Küste gebildet habe. Krag leitet die Abteilung für organisierte Kriminalität bei Europol.
12: Der Kokain-Highway befindet sich in dem Seegebiet zwischen den Azoren und den Kanaren. Wir nennen dieses Gebiet Highway, weil es um wirklich große Mengen geht. Es kommen dort die großen Schiffe aus Lateinamerika rein. Und auf einmal kommen hunderte Speedboote, die die Logistik aufbauen, damit das Kokain schnell verladen werden kann.
10: Anschließend fahren die Speedboote mit hohem Tempo an die spanische und portugiesische Küste oder über Flüsse weit ins Landesinnere. Dabei kommt es immer wieder zu Verfolgungsjagden mit der Polizei. Ein weiteres Problem, das Fahndern derzeit Sorge bereitet, ist die enorm hohe Reichweite der Schiffe. In Spanien und Portugal hat sich eine regelrechte Schmuggelindustrie herausgebildet. Europäische Sicherheitsbehörden schätzen, dass allein im Jahr 2025 700 Tonnen Kokain nach Europa gelangen konnten, weil die notwendigen Mittel fehlten, um die Schmuggler zu stoppen. Das Maritime Analyse- und Einsatzzentrum MAOC hat deshalb in diesem Frühjahr einen vertraulichen Call to Action an seine Partnerbehörden geschickt. In dem Papier, das NDR, WDR und SZ vorliegt, fordert MAOC nun ein stärkeres Engagement der europäischen Marine im Kampf gegen den Drogenschmuggel. Um der Lage Herr zu werden, braucht es entsprechende Mandate, sodass die Marine nicht nur gegen Piraten, sondern auch gegen Schmuggler aktiv werden könne. Zudem müssten gesetzliche Grundlagen geschaffen werden, damit neben Frankreich auch die Marineeinheiten anderer Länder auf die Motoren der Speedboote schießen dürfen. Neben der Forderung nach einem Einsatz von Marineeinheiten regt Maok aber noch eine andere Maßnahme an, die wahrscheinlich deutlich leichter umzusetzen wäre. Ein europaweites Verbot von Speedbooten. Schließlich hätten die 2000 PS starken und bis zu 300.000 Euro teuren Schiffe eigentlich nur einen Zweck: Europa mit Kokain zu fluten.
0: Benedikt Strunz war das über die neuen Wege des Kokainschmuggels nach Europa und was die Ermittler dagegen tun wollen.
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0: Familienbeziehungen können die Kunst prägen. In unseren Ausstellungstipps erzählt Julie Metzdorf heute von zwei Beispielen. Maria Frank, die nach dem Tod ihres Mannes Franz Marc die eigene Karriere beendete. Und sie erzählt über die Arbeit zweier Brüder, Gerd und Uwe Tobias.
9: Druckgrafik, das sind oft kleine Blätter, schwarz-weiß oder mit wenigen Farben, mit Druckerpressen aufs Papier gebracht. Ganz anders die Druckgrafik von Gerd und Uwe Tobias. Im Kunstforum Ostdeutsche Galerie in Regensburg zeigen die beiden Künstler riesige Holzschnitte, die im Puzzledruck entstanden sind. Die Druckstöcke bestehen aus mehreren Pappelholzstücken und finden erst auf der Leinwand oder dem Papier zusammen. Gedruckt oder besser gestempelt wird ganz ohne Maschinen, dafür mit umso mehr Körpereinsatz.
13: Je nach Körpergewicht, je nach Druck, kann man die Oberfläche dann jeweils entweder eine opake Fläche haben oder eine offene Fläche. Also es wird insgesamt eine Oberflächenbehandlung, die mit fast malerischen Strukturen arbeitet.
14: Das ist Körpereinsatz. Also wenn ich mir ein Bein breche, dann ist dieser Teil der Arbeit nicht möglich.
9: So entstehen Motive an der Grenze zwischen Abstraktion und Gegenständlichkeit. Hier und da meint man Pflanzen zu erkennen, Tiere oder fantastische Wesen mit Hörnern oder Schnäbeln. Dazu Masken, Blumenvasen, Schmetterlinge, Wolken oder mystisch wirkende Zeichen. Immer wieder erkennt man Zitate aus der Kunstgeschichte, aber auch Werbung und volkstümliche Kunst standen Pate. Einige filigrane Ornamente erinnern an Stickarbeiten. Der Stil erinnert an die amöbenhaften Arbeiten von Joan Miró oder die Frottagen von Hans Arp.
14: Die Interpretation eines Bildes überlasse ich dem Betrachter. Da ist keine Botschaft oder das ist jetzt nicht eine Thematik, in dem, dass das Bild irgendwas dem Rezipienten sagen soll. Also an dem Punkt, wo der Betrachter denkt, er hat jetzt irgendwas verstanden, biegen wir ab.
9: Gerd und Uwe Tobias treten stets gemeinsam auf. Sie sind nicht nur Brüder, sondern auch Zwillinge. Eigentlich arbeitet jeder für sich, die gegenseitigen Einflüsse sind aber enorm, deshalb signieren sie ihre Bilder auch immer gemeinsam. Für ihre Arbeiten erhielten sie in diesem Jahr den Lovis-Corinth-Preis. Uwe und Gerd Tobias bis zum 26. September im Kunstforum Ostdeutsche Galerie in Regensburg. Das Franz-Marc-Museum in Kochel feiert in diesem Jahr sein 40-jähriges Bestehen. Rund 70 Sonderausstellungen zu Franz Marc und seinen Weggefährten hat das Haus seit 1986 gezeigt. Eine Ausstellung über seine Frau, Maria Frank Marc, hat es aber noch nie gegeben. Dabei war die gebürtige Berlinerin eine hervorragend ausgebildete Malerin. Und das in Zeiten, als Frauen an staatlichen Kunstakademie nicht studieren durften. Museumsleiterin Jessica Keilholz-Busch.
15: Sie war in Teilen eigentlich besser ausgebildet als er, der tatsächlich auch die Kunstakademie abgebrochen hat. Er hat einfach nur viel mehr Präsenz erlangt in der späteren Zeit.
9: Einige frühe Arbeiten in der Ausstellung zeigen, wie meisterhaft sie zeichnen konnte. Aber auch ihre Lust aufs Experimentieren wird sichtbar. Während Franz Marc sich ganz den Tieren widmet, beschäftigt sich Maria Frank Marc mit Blumenstücken und kindlichen Fantasiewelten.
15: Weil in einer kindlichen Fantasie kann eigentlich alles passieren. Man kann Dinge kombinieren, die man in der realen Welt nicht kombinieren würde. Ordnungen können außer Kraft gesetzt werden. Und mit diesen Mitteln arbeitet Maria Frank dann auch in dieser Zeit. Also sie malt nicht wie Kinder. Sie nimmt aber diesen Fundus und diese Vorstellungskraft, die Kinder haben, und experimentiert damit malerisch.
9: Schneemänner erwachen zum Leben, der Zug der Hirten an die Krippe besteht aus Spielzeugfiguren und erinnert eher an einen Faschingsumzug. Doch als Franz Marc in den Ersten Weltkrieg zieht, hört Maria Marc praktisch auf zu arbeiten. Die Sorge um ihn lähmt ihre Kreativität. Nach seinem frühen Tod 1916 stellt sie die eigene Karriere zurück und widmet sich ganz seinem Nachlass. Erst nach dem Krieg findet Maria Frank Marc noch einmal zurück zur Kunst. Am Bauhaus in Weimar wird sie Weberin. Stoffe, Schmuck und Stickereien entstehen. Maria Frank Marc bis 27. September im Franz-Marc-Museum in Kochel am See.
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0: A3 Nürnberg Richtung Passau zwischen Schwarzach und Hengersberg ein Stau. A7 Ulm Richtung Würzburg zwischen Ellwangen und Dinkelsbühl-Fichtenau 11 Kilometer Stau wegen Bauarbeiten. A7 Fulda Richtung Würzburg zwischen Fulda Dreieck und Bad Brückenau-Wildflecken 10 Kilometer Stau an einer Baustelle. A8 Stuttgart Richtung München zwischen Eichelberg und Hohenstadt 10 Kilometer Stau. A9 München Richtung Nürnberg zwischen Pfaffenhofen und Langenbruck stockender Verkehr. Und A92 München Richtung Deggendorf zwischen Plattling Nord und dem Kreuz Deggendorf ein LKW-Unfall auf der linken Spur. Das Wetter in Bayern, es ist sonnig oder locker bewölkt. Ab dem späten Nachmittag kann es dann vor allem in Franken, in der Oberpfalz und in Teilen Schwabens wieder einzelne kräftige Hitzegewitter geben. Unter Umständen auch mit Starkregen, Hagel und Sturmböen. Die Höchstwerte heute Nachmittag 27 bis 32 Grad.

0: Es ist 13.30 Uhr.
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0: Im Kampf gegen Schwarzarbeit und Steuerbetrug stellt die Bundesregierung einen neuen Aktionsplan vor, mit mehr Kontrollen und härteren Strafen. Die EU-Kommission sieht Fortschritte beim Schutz der EU-Außengrenzen und plädiert für ein schrittweises Ende der deutschen Kontrollen. Die Zahl der Unfälle mit E-Scootern nimmt in Deutschland rasant zu und immer mehr enden tödlich. Ich bin Tanja Sluka und begleite Sie durch den Nachmittag. Härtere Strafen bei organisierter Steuerkriminalität, mehr Kontrollen gegen Schwarzarbeit. Die Bundesregierung will Steuerbetrug mit einem neuen Aktionsplan effizienter bekämpfen. Denn jedes Jahr entgingen dem deutschen Fiskus Milliarden. Das haben Finanzminister Klingbeil und Justizministerin Hubig bei einer Pressekonferenz in Berlin betont und die neuen Regeln vorgestellt. Jakob Mayer mit den Einzelheiten.
2: Die Bundesregierung legt mit diesem Aktionsplan ein ganzes Bündel von Maßnahmen vor, die zur Abschreckung dienen, die bessere Zusammenarbeit der Behörden ermöglichen sollen und mehr Pflichten für Unternehmen beinhalten. Zum Beispiel soll der Strafrahmen für organisierte Steuerkriminalität auf bis zu 15 Jahre Freiheitsstrafe erhöht werden. Es wird der Verbrechenstatbestand für Steuerhinterziehung wieder eingeführt, Mindeststrafe ein Jahr, Freiheitsstrafe höchstens 15 Jahre. Der Graubereich der aggressiven Steuergestaltung soll stärker in den Blick genommen werden und die Behörden sollen Instrumente an die Hand bekommen, um Vermögen von verdächtiger, unbekannter Herkunft zu ermitteln und sicherzustellen. Die Straffreiheit bei Selbstanzeigen in der heutigen Form wird abgeschafft, also Kriminelle sollen sich nicht mehr so einfach freikaufen können. Es wird nach dem Vorbild des gemeinsamen Terrorismusabwehrzentrums auch ein gemeinsames Zentrum gegen Steuer- und Finanzkriminalität geschaffen, wo sich Steuerfahnder aus den Ländern, vom Zoll, Ermittler und Analysten der Bundesbehörden zusammenschalten, Verfahren koordinieren und Erkenntnisse austauschen sollen. Ein elektronisches Meldesystem für die Umsatzsteuer soll eingeführt werden, bei dem Firmen ihre Umsätze zeitnah und einzeln melden müssen. Die Aufbewahrungsfrist für Buchungsbelege wird auf 15 Jahre verlängert und es wird eine Registrierkassenpflicht eingeführt, um in bargeldintensiven Branchen den Steuerbetrug zu erschweren.
0: Der Bundesinnenminister hält sie für unverzichtbar. Der EU-Innenkommissar will sie schrittweise beendet sehen. Die Rede ist von den Kontrollen an deutschen Grenzen. Dass derzeit weniger Migranten illegal nach Deutschland einreisen, führt Minister Dobrindt vor allem auf diese Kontrollen zurück. Kommissar Brunner argumentiert, dass der Schutz der EU-Außengrenzen verbessert worden sei. Das sei ausreichend, sagte er vor dem heutigen Treffen der EU-Innenminister in Dublin. Andreas Meyer-Feist berichtet.
3: EU-Innenkommissar Magnus Brunner drängt Deutschland, die Grenzkontrollen zurückzufahren, die es zum Beispiel noch zwischen Deutschland und Frankreich geben kann. Im ersten Halbjahr 2026 sei die irreguläre Migration um ein Drittel zurückgegangen. In den beiden Jahren davor verzeichnete die EU-Kommission einen Rückgang um jeweils 50%. Inzwischen seien die EU-Außengrenzen besser geschützt. Solche Kontrollen im Schengen-Raum seien nicht mehr nötig. In Deutschland gibt es an den Grenzen schon seit September 2024 Kontrollen. Angeordnet wurden sie von der ehemaligen Bundesinnenministerin Nancy Faeser, SPD. Ihr Nachfolger Alexander Dobrindt, CSU, hatte die Grenzkontrollen mehrfach verlängert. Sie gelten zunächst bis September. Allerdings könnten sie weiter verlängert werden. An der Grenze zwischen Deutschland und Luxemburg wurden sie aber nach einer juristischen Auseinandersetzung auch schon wieder abgeschafft. Nun drängt auch Frankreich, die Kontrollen zurückzufahren. Solange Geflüchtete innerhalb der EU weiterziehen können, so lange müsste kontrolliert werden, heißt es im Bundesinnenministerium.
0: Geht es nach der ÖDP, dann dürfen Ministerpräsidenten in Bayern bald nur noch für maximal 2 Legislaturperioden im Amt sein. Bisher ist das nicht begrenzt. Um das zu ändern, will die ÖDP einen Volksentscheid durchführen. Vor einigen Jahren hatte sich Markus Söder noch selbst für eine solche Begrenzung ausgesprochen. Damit wirbt die Partei nun, um Skeptiker zu überzeugen. Maike Vöckersberger berichtet.
4: Nach spätestens 10 Jahren soll ein bayerischer Ministerpräsident nicht mehr zur Wiederwahl antreten können. Der regelmäßige demokratische Wechsel gestärkt und Macht auf Zeit gesichert werden, so die Angaben der ÖDP-Landesvorsitzenden Agnes Becker. Die Partei weist den Vorwurf zurück, der Vorstoß richte sich gegen Ministerpräsident Markus Söder. Die Regelung solle grundsätzlich für alle künftigen Amtsinhaber gelten. Zudem verweist die ÖDP darauf, dass die CSU selbst bereits 2018 die identische Amtszeitbegrenzung Schuldenbremsung vorgeschlagen hatte. Größter Befürworter dafür damals Markus Söder. Innenminister Joachim Herrmann hält den jetzigen Vorstoß dagegen für verfassungsrechtlich problematisch. Außerdem würde Bayern damit als einziges Bundesland die Möglichkeit einschränken, dass Landtag und Wähler letztlich selbst über den Ministerpräsidenten entscheiden. Die ÖDP schließt eine Zusammenarbeit mit der AfD aus, die eine ähnliche Forderung hat. Bevor es überhaupt zu einem Volksentscheid kommen kann, muss die ÖDP zunächst die hohen Hürden für ein Volksbegehren nehmen. Dass sie dafür erfolgreich Unterschriften sammeln kann, hat sie allerdings mehrfach bewiesen. Zuletzt mit dem Volksbegehren Rettet die Bienen.
0: Wirbel um den Nachwuchs von Jens Spahn. Der Unionsfraktionschef hat offenbar über eine Leihmutter in den USA ein Kind bekommen. Leiblicher Vater soll Spahns Ehemann sein. Kritiker sprechen davon, dass durch eine Leihmutterschaft Frauen und Kinder als Ware instrumentalisiert würden. Die Praxis werde von der Union seit Jahren als ethisch nicht legitimierbar bezeichnet. Spahns Glaubwürdigkeit sei nun beschädigt, so der Vorwurf. Aber ist die Leihmutterschaft in Deutschland tatsächlich illegal? Maximilian Ulrich mit einem BR24-Stichwort.
5: Leihmutterschaft bedeutet, dass eine Frau ein Kind für ein Paar austrägt, das selbst keine Kinder bekommen kann. Die sogenannten Wunscheltern. Die Leihmutter verpflichtet sich vertraglich dazu, das Kind nach der Geburt den Wunscheltern zu überlassen. Dabei kann die Eizelle entweder von der Leihmutter selbst kommen, von den Wunscheltern oder einer Eizellenspenderin. Leihmutterschaft ist in Deutschland verboten. Ärztinnen und Ärzte machen sich strafbar, wenn sie bei einer Leihmutterschaft behilflich sind. Auch die Vermittlung von Leihmutterschaften ist in Deutschland verboten. Wunscheltern und Leihmütter machen sich allerdings bei uns nicht strafbar. Es ist nicht verboten, ein im Ausland per Leihmutterschaft geborenes Kind in Deutschland großzuziehen. Die Mutter des Kindes bleibt nach deutschem Recht aber immer die Leihmutter und nicht die Wunschmutter. In manchen US-Bundesstaaten ist Leihmutterschaft hingegen erlaubt. Viele Deutsche reisen daher in die USA, um mit Hilfe einer Leihmutter Eltern zu werden. Die Gesamtkosten pro Kind liegen zwischen 100.000 und 250.000 US-Dollar, wobei der Großteil auf die Vermittlung, Anwaltskosten und Versicherung entfällt. Leihmutterschaft in den USA ist also ein Geschäft und wird deshalb immer wieder auch als ethisch fragwürdig kritisiert. Vor allem die kommerzielle Leihmutterschaft wird in Deutschland von allen großen Parteien weiterhin abgelehnt. Die Ampelkoalition hat eine nicht kommerzielle Leihmutterschaft mal geprüft, aber nichts beschlossen. Die CDU bekräftigte auf ihrem Parteitag im Februar, dass sie Leihmutterschaft in jeder Form weiter ablehnt. Die Partei begründet das mit Sorgen vor Missbrauch, Ausbeutung und gesundheitlichen Risiken. In der schwarz-roten Koalition gibt es aktuell keine Pläne, am Verbot von Leihmutterschaften etwas zu ändern.
0: Auf deutschen Straßen sind sie mittlerweile ein gewohntes Bild. E-Scooter, die meist in flottem Tempo daherkommen, sei es auf dem Radweg, der Straße oder auf dem Bürgersteig. Mit der Zahl der Nutzer steigt allerdings auch die Zahl der Unfälle und die der Todesopfer deutlich. Das hat jetzt das Statistische Bundesamt in Wiesbaden bekannt gegeben. Alexander Schmidt mit den Details.
6: Mehr Menschen sind im vergangenen Jahr durch E-Scooter-Unfälle verletzt oder getötet worden. Die Polizei hat rund 16.500 solcher Fälle gezählt, teilt das Statistische Bundesamt in Wiesbaden mit. Das seien etwa 38% mehr gewesen als 2024. Im vergangenen Jahr sind demnach 38 Menschen bei Unfällen mit E-Scootern gestorben. Im Jahr davor waren es noch 27 Tote gewesen. Gut 18.000 Menschen wurden nach Angaben der Statistiker im vergangenen Jahr leicht oder schwer verletzt. Die allermeisten Verunglückten seien selbst mit einem E-Scooter unterwegs gewesen. Gut 5,5% waren Mitfahrerinnen und Mitfahrer. Die Behörde betont, dass laut Straßenverkehrsordnung das Mitfahren weiterer Personen auf einem E-Scooter nicht erlaubt sei.
0: Der Fall von Marla Svenja Liebig hat in Deutschland wiederholt für Wirbel gesorgt. Die wegen Volksverhetzung verurteilte Rechtsextremistin wurde als Mann geboren und änderte vor einigen Jahren den Geschlechtseintrag. Bürgerrechts- und Transgender-Organisationen sprechen von einer gezielten Provokation gegen das neue Selbstbestimmungsgesetz. Wie sollte mit dem Fall umgegangen werden, da es um die Einweisung ins Gefängnis geht? Jetzt steht fest, Liebig wird die 1,5-jährige Haftstrafe in einer Justizvollzugsanstalt für Männer verbringen. Uta Deko berichtet.
7: Nach der Aufnahme in der JVA Chemnitz hat die Anstaltsleitung entschieden, dass eine Unterbringung der Person Liebig nach Abwägung aller maßgeblichen Aspekte des Einzelfalles in der JVA Chemnitz nicht erfolgen kann, heißt es in der Pressemitteilung des Frauengefängnisses. Eine Entscheidung zugunsten der Sicherheit der Frauen im Justizvollzug Chemnitz, so kommentiert die sächsische Justizministerin Konstanze Geiert. Der Staat bestimme für die Dauer des Freiheitsentzugs die Bedingungen und nicht der Gefangene selbst. Sie forderte erneut zugleich, das Selbstbestimmungsgesetz nachzuschärfen. Einen entsprechenden Beschluss hatte die Justizministerkonferenz der Länder kürzlich getroffen. Der bundesweit bekannte Rechtsextremist Liebig war 2023 noch unter seinem Männernamen Sven zu einer Freiheitsstrafe von 1,5 Jahren verurteilt worden, unter anderem wegen Volksverhetzung. Dann aber vor seinem Haftantritt untergetaucht in Tschechien, verhaftet und gestern ausgeliefert worden. 2024 nach seinem Urteil hatte Liebig den Geschlechtseintrag ändern lassen. Der Fall löste bundesweit eine Debatte über mögliche Folgen des Selbstbestimmungsgesetzes aus.
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8: Im Studio Wolfram Schrag. Die Chemie- und Pharmaindustrie in Deutschland kommt nicht aus ihrem Tief. Im ersten Halbjahr die Branche laut dem Verband VCI rund 3% weniger produziert als im Vorjahreszeitraum. VCI-Präsident Steilemann sprach von einer enttäuschenden Halbjahresbilanz, zumal die Investitionen schon das dritte Jahr in Folge zurückgehen. Aus Frankfurt berichtet Ursula Mayer.
9: Die Krise in der deutschen Chemie- und Pharmaindustrie dauert an. Wie der Verband der chemischen Industrie in Frankfurt mitteilt, haben die rund 2000 Mitgliedsunternehmen im ersten Halbjahr 3% weniger Produkte und Waren produziert als im Jahr davor. Der Umsatz sank über alle Firmen hinweg um 1% auf 106 Milliarden Euro. VCI-Präsident Steilemann führt das auf die große Verunsicherung unter den Verbrauchern zurück. Sie würden zum Beispiel weniger Autos kaufen, für die die Chemieindustrie viele wichtige Komponenten liefere. In der Folge investierten die oft mittelständischen Betriebe deshalb weniger in Deutschland, schon zum dritten Jahr in Folge. Auch für das Gesamtjahr 2026 rechnen die Chemieunternehmen laut Verband mit einer schwierigen Lage und einer weiter schrumpfenden Produktion. Der Trend hin zu Entlassungen würde sich verschärfen. Die deutsche Chemie- und Pharmaindustrie beschäftigte zuletzt bundesweit rund 545.000 Mitarbeiter.
8: Der Nutzfahrzeughersteller MAN Truck & Bus will rund 1,2 Milliarden Euro in den Ausbau seines Werks im polnischen Krakau investieren. Eine entsprechende Absichtserklärung unterzeichnete die Traton-Tochter beim Besuch des polnischen Wirtschafts- und Finanzministers Domanski. Die Produktionsfläche soll sich auf 270.000 Quadratmeter verdoppeln. Die Zahl der MAN-Beschäftigten werde von rund 3.000 um weitere 600 steigen. Um diese Investitionen gab es Ende letzten Jahres Streit mit Betriebsrat und IG Metall, weil zugleich rund 2300 Arbeitsplätze in Deutschland wegfallen sollen. Anfang des Jahres verständigten sich die Sozialpartner auf einen sozialverträglichen Stellenabbau in Deutschland bis 2030 und den Ausschluss betriebsbedingter Kündigungen bis 2035. Der KI-Boom treibt das Geschäft in der Chip-Industrie weiter kräftig an. Nach Einschätzung des weltgrößten Chip-Auftragsfertigers TSMC aus Taiwan ist die Nachfrage viel größer als das Angebot. Der taiwanesische Konzern will deshalb noch mehr investieren als bislang bekannt. Lilie-Marie Hilscher aus Frankfurt mit Einzelheiten.
10: Der Chip-Auftragsfertiger hat im zweiten Quartal den Gewinn um 77% gesteigert, auf umgerechnet rund 19 Milliarden Euro. Auch der Umsatz legt kräftig zu. Für das laufende Quartal rechnet TSMC mit einem weiteren Anstieg beim Umsatz und auch für das gesamte Geschäftsjahr hebt der Konzern seine Prognose an. Statt 30 erwartet TSMC nun 40% Wachstum. Der Grund, die Nachfrage nach KI-Chips ist ungebrochen. TSMC reagiert mit milliardenschweren Investitionen. Der Konzern will seine Produktionskapazitäten in den USA ausbauen, vor allem im Bundesstaat Arizona. Insgesamt könnten dort 4 zusätzliche Fabriken entstehen. Analysten sagen, Anleger hegen Zweifel, ob die Tech-Konzerne mit ihren Quartalszahlen und Prognosen die hohen Erwartungen überhaupt noch erfüllen können. Immerhin sind die Kurse schon extrem gestiegen. Es herrscht Skepsis, ob der KI-Boom im Chip- und Rechenzentrumsgeschäft so stark weitergeht. Auch am deutschen Aktienmarkt herrscht insgesamt Skepsis. Der DAX ist am Mittag unter die Marke von 25.000 Punkten gerutscht.
8: Die Zahlungsmoral in Deutschland verschlechtert sich. Laut einer Studie des Kreditversicherers Allianz Trade benötigten Unternehmen weltweit im Schnitt 67 Tage, um einmal getätigte Ausgaben in Erlöse aus Verkäufen umzuwandeln. Statistisch war das gegenüber dem Vorjahr eine Verlängerung um einen halben Tag. In Deutschland dauerte es sogar 79 Tage, was einem Plus von 1,8 Tagen entspricht. Dies liegt laut Allianz Trade an der Zahlungsmoral, aber auch, weil sich Lagerbestände erhöht haben.
0: Es ist 13.45 Uhr.
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0: Die Nachrichten mit Andreas Dirschall.
11: Regierung will Steuerbetrug härter bestrafen. Nach den Plänen von Finanzminister Klingbeil und Justizministerin Hubig soll etwa die Straffreiheit bei Selbstanzeigen in ihrer jetzigen Form abgeschafft werden. Das geht aus einem Aktionsplan hervor, der vorgestellt wurde. Steuerhinterziehung soll demnach wieder als Verbrechenstatbestand verankert werden, um besonders schwere Fälle härter zu ahnden. Damit läge die Mindeststrafe bei einem Jahr Freiheitsstrafe. EU beharrt auf Ende der deutschen Grenzkontrolle. Migrationsminister Brunner sagte zur Begründung, die illegale Migration gehe zurück, der europäische Asylpakt wirke. In Dublin sind die EU-Innenminister zusammengekommen, um über den Stand des neuen gemeinsamen Asylsystems zu beraten. In Deutschland finden seit September 2024 Kontrollen an den meisten Grenzen zu den Nachbarländern statt. ÖDP will Amtszeit des bayerischen Ministerpräsidenten beschränken. Erreichen will die Partei das per Volksbegehren. Nach spätestens 10 Jahren soll der ÖDP zufolge Schluss sein. Bayerns Innenminister Herrmann hält den Vorschlag für verfassungsrechtlich problematisch. Er sagte, Bayern würde damit die Möglichkeit einschränken, dass Wähler und Landtag selbst über den Ministerpräsidenten entscheiden. Bundeswehr testet Drohnen für Rettungszwecke. Mit dabei ist ein Hersteller aus Ismaning. Wie beide Seiten bekannt gaben, wurde ein Vertrag über den Testbetrieb mit 2 Drohnen geschlossen. Dabei soll der Abtransport von Verletzten aus dem Kampfgebiet geübt werden. Drohnen spielen im Militär eine immer wichtigere Rolle. Erdbeben erschüttert Neuseelands Südinsel. Laut Katastrophenschutz hatte es eine Stärke von 6,3. Andere Erdbebenwarten gingen von 5,9 aus. Zwischenzeitlich gab es eine Tsunami-Warnung, die aber wieder aufgehoben wurde. Das Erdbeben ereignete sich in einem Gebiet, in dem viele Touristen ihre Ausflüge starten. Das Wetter in Bayern: meist sonnig bei 27 bis 32 Grad, am Nachmittag örtlich Gewitter.
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0: Sie gelten noch heute als Inbegriff von Zivilcourage, die Geschwister Scholl und ihre Mitstreiter der Weißen Rose. Die Widerstandsgruppe hatte es einst gewagt, gegen das Regime der Nationalsozialisten zu protestieren. Eine Flugblattaktion in der Münchner Universität mussten sie dann mit dem Leben bezahlen. Schüler des Wittelsbacher Gymnasiums in München bringen nun als erste Schule deutschlandweit die Weiße Rose auf die Bühne. Ihre Vorlage ist ein preisgekröntes Musical. Brigitte Kornberger hat sie vor der Premiere besucht.
12: 6, 7, 8, 1.
13: Proben im Wittelsbacher Gymnasium in München. Der Turnsaal ist brechend voll mit Schülerinnen und Schülern. Sie sind viele und sie wollen den Widerstand der Weißen Rose gegenüber dem NS-Regime spürbar machen. Im Musical gibt es 2 Darstellerinnen für Sophie Scholl, die einander abwechseln. Oda Debuch ist eine von ihnen.
14: Ich finde es total krass, dass die ja so alt waren wie wir ungefähr. Also irgendwie Sophie Scholl ist mit 21 hin, brauchte ich sagen. Und ich bin jetzt 19.
13: Vor allem die 2. Darstellerin, Sophie Kohnle, identifiziert sich stark mit Sophie Scholl.
14: Ich kenne Sophie Scholl schon relativ lange. Meine Großmutter hat mir von ihr erzählt, auch weil es eben meine Namensvetterin ist.
15: Die Weiße Rose lässt euch keine Ruhe.
13: Ein preisgekröntes Musical ist die Vorlage für dieses besondere Schülerprojekt. Über Tanz und Musik wollen sie spürbar machen, warum Zivilcourage so wichtig ist. Der Widerstand musste erst wachsen. Am Anfang waren auch die Geschwister Scholl bei der Hitlerjugend. Felix Obermeier verkörpert hier Hans Scholl, der, wie alle anderen auch, am Anfang noch die rote Armbinde der HJ trägt.
12: Allein wenn man diese rote Binde anhat, da weiß man gar nicht, wohin mit sich. Man musste irgendwann, also ich musste irgendwann ausziehen, weil ich es nicht mehr kann.
13: Schnell aber spüren die Geschwister Scholl und ihre Mitstreiter, dass etwas nicht stimmt im System. Die ersten Flugblätter entstehen. Für die Schülerin Franziska Reh hat es eine besondere Kraft.
16: Die Flugblätter, die wir hier verwenden, oder auch die Texte, die hinter uns gezeigt werden, sind alles Originaltexte. Und wenn man sie durchliest, dann hat man selber ja Gänsehaut und merkt, wie wichtig dieses Thema ist.
13: Die Geschwister Scholl und ihre Mitstreiter haben ihren Mut zum Widerstand mit dem Leben bezahlt. Doch ihre Idee muss weiterleben. Das Schülerprojekt Die Weiße Rose ist herausfordernd, kostet viel Kraft. Aber am Ende macht das Mitwirken am Musical die Schülerinnen und Schüler ein gutes Stück mutiger, sagt Projektleiter Martin Weber.
17: Dass sie auch spüren, wir sind alles irgendwo Freiheitskämpfer. Wenn man jetzt gerade in den Iran schaut, was da alles los war, und die waren auch mutig und haben es auch mit ihrem Leben bezahlt. Und dass sowas bitte nie wieder passiert, das könnte die Botschaft sein.
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0: Dorothee Behr betont seit ihrem Amtsantritt als Bundesministerin immer wieder, wie wichtig die Raumfahrt als Schlüsseltechnologie ist, auch in Sachen Sicherheit und Verteidigung. Auf ihrer zweitägigen Sommerreise war die CSU-Politikerin beim Astronautentraining in Köln, hat sich Mondtechnik bei Airbus in Bremen angeschaut und die Crew der Artemis II getroffen. Sarah Beham hat Dorothee Behr begleitet.
18: Ja, ich will nur keinen roten Knopf drücken oder so.
19: Die Raumfahrtsministerin Dorothee Behr will nur rein ins Columbus-Labor, also Kopfducken. Das Labor ist nicht größer als der Innenraum eines Kleinbusses. 8 Quadratmeter. Hier im Kölner Labor trainieren Astronauten. Und die zuständige Ministerin steht da jetzt auch mittendrin. Neben ihr Matthias Maurer. 2021 war er auf der ISS. Der Astronaut weiß, was schwerelos arbeiten bedeutet.
20: Im All, wenn man schwebt und wenn ich eine Schraube drehen möchte, dann entscheidet sich immer so, wer sitzt fester, die Schraube oder ich? Zum Teil habe ich mich dann da im All hier gedreht.
19: Der Astronaut und die Ministerin Behr ist auf Raumfahrtreise, besucht das Deutsche Zentrum für Luft- und Raumfahrt in Köln, das Astronautencenter der Europäischen Weltraumorganisation ESA. Sie setzt damit ein Zeichen, wo ihre Prioritäten liegen.
21: Also ich bin gerne eine Politikerin, die alles für unsere Astronautinnen und Astronauten macht.
19: Und die Astronauten machen auch viel für sie. Sie sind die Prominenz der Raumfahrt. Sie versprühen das Gefühl, alles ist möglich. Behr hat das Budget dafür, nur lautet dort das Motto:
21: Von Sparhaushalt zu Sparhaushalt hangeln.
19: Immerhin, das nationale Raumfahrtprogramm soll leicht wachsen, eine minimale Steigerung.
21: Damit wir dann auch für die ESA genau diese Exzellenz liefern können, für die wir bekannt sind.
19: Weltweit einzigartig auch das Mondzentrum Luna. So groß wie ein Handballfeld. Der Boden aus weißem Vulkanstaub. Ein Rover fährt über die Kraterlandschaft. Die Wände und Decken sind schwarz. Nur ein helles Licht ahmt die Sonne nach. Hier trainieren die Astronauten ihren Mondspaziergang.
22: Dann gehen wir jetzt weiter zum Tauchbecken.
21: Und hier wird dann so suggeriert, ein bisschen durch das Tauchbecken, dass man tatsächlich in der Schwerelosigkeit ist.
23: Waren Sie schon mal in der Schwerelosigkeit?
21: Nein, leider noch nicht tatsächlich. Aber ich habe es noch vor, einen Parabelflug zu machen. Im September?
19: Parabelflug, das heißt, im Flugzeug schwebt man für mehrere Sekunden frei durch die Kabine. Nächstes Jahr soll das auch mit einem Programm aus Behrs Ministerium für Jugendliche möglich sein. Für einen Tag Astronaut.
21: Jugendliche von 15 bis 18 können sich nächstes Jahr bewerben, auch auf einen Parabelflug, auch mit unseren Astronauten Matthias Maurer und Alexander Gerst und auch, wenn Sie wollen, mit mir. Wir wollen eben sagen, jeder kann auch in den MINT-Fächern Karriere machen, jeder kann auch Astronautin oder Astronaut werden.
19: International bekannt sind gerade 4 Astronauten geworden. Die Crew von Artemis II. Nach mehr als 50 Jahren sind Menschen wieder um den Mond geflogen. Um sie zu treffen, geht's von Köln nach Bremen. 4, 3, 2, 1. Hier in Bremen bei Airbus kommen die 4 Astronauten zu ihrem einzigen Besuch in Deutschland. Kommandant Reid Wiseman bedankt sich für die deutsche Technik.
2: Das Wichtigste für uns vier war, sicher zu unseren Familien nach Hause zu kommen. Und ihr habt das geschafft. Deshalb von ganzem Herzen danke.
19: Was er anspricht, das Europäische Servicemodul, kurz ESM. Überlebenswichtig. Es hat die Astronauten mit Luft und Wasser versorgt, Strom und Antrieb geliefert. Für Walter Pelzer, Vorstand des Deutschen Zentrums für Luft- und Raumfahrt, ein Zeichen der Stärke. Ohne Europa keine Mondmissionen.
3: Es ist das erste Mal, dass die Amerikaner ein missionskritisches Teil nicht in Amerika fertigen lassen und Deutschland trägt mehr als 50%. Das ist Vertrauen in europäische Fähigkeiten, in deutsche Fähigkeiten. Da können wir stolz drauf sein und ich bin da sehr dankbar drüber.
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4: Mit Edgar Endres. Der Tag danach in Atlanta. Die Tränen der Engländer dürfen noch nicht getrocknet sein. Es ist mal wieder die typische Comeback-Mentalität Argentiniens gewesen. Bis kurz vor Ende liegt der Weltmeister gestern bei der Fußball-WM in den USA gegen England zurück. Dann klingelt es innerhalb weniger Minuten zweimal im Kasten von Torwart Pickford. Michael Augustin hat das Spiel gestern kommentiert. So einen halben Tag danach. Wie schätzt du das ein? War das tatsächlich ein vercoachtes Spiel vom deutschen Trainer Thomas Tuchel?
5: Ja, finde ich schon. Nachdem England ja in Führung gegangen war durch das Tor von Anthony Gordon, nach 55 Minuten hat er sehr defensiv gewechselt. Er hat auf Fünferkette umgestellt und hat sich immer weiter reindrängen lassen, beziehungsweise die Abwehr

0: Ehrend. Das geht auf Tuchels Konto. Von feigen Auswechslung ist da zu lesen. Selbst die Kollegen der BBC, die ja jetzt nicht dafür bekannt sind, dass sie irgendwie der reißerischen Yellow Press angehören, haben gesagt, die Niederlage gestern habe sich wie die schmerzhafteste Niederlage in 60 Jahren Schmerz angefühlt und Thomas Tuchel hätte seine Spieler mit inakzeptablen Wechseln im Stich gelassen. Er wirkte danach vor dem Mikrofon auch ratlos und hat ja auch seine Enttäuschung zum Ausdruck gebracht, aber er freut sich auf die Heim-EM 2028, hat er auch gesagt, noch ist sein Vertrag gültig und noch gibt es eben keine Aussagen des englischen Verbandes, die seine Zukunft in Frage stellen.
1: Ja, England muss weiter warten, 60 Jahre nach dem einzigen WM-Sieg. Die Argentinier könnten tatsächlich ihren Titel verteidigen mit dem Altmeister und Künstler Lionel Messi. Endspielgegner am Sonntag vor den Toren New Yorks ist Europameister Spanien. Wird das ein Spiel für Messi?
0: Es wird, glaube ich, ein total ausgeglichenes Spiel. Die Spanier sind so dominant, lassen sich nicht aus der Ruhe bringen, legen sich ihre Gegner zurecht, haben gegen Frankreich überzeugt, den für mich größten Turnierfavoriten rausgeschmissen und waren absolut verdient dann die erfolgreiche Mannschaft in diesem Halbfinale. Und die Argentinier haben ihre Comeback-Qualitäten. Auch Lionel Messi hat gestern ein tolles Comeback gegeben. Das war keine gute erste Halbzeit von ihm mit 7 Fehlpässen. Und dann war er wieder als doppelter Torvorbereiter an den entscheidenden Spielszenen beteiligt. Und die Argentinier, und das ist auch ein Pluspunkt für sie, werden von ihren Fans getragen. Also ich habe selten bei einem Länderspiel so eine Atmosphäre erlebt wie gestern in diesem Stadion in Atlanta. Es werden auch wieder Zehntausende in New York sein. Logischerweise bekommen nicht alle Tickets für das Spiel, aber das trägt die Mannschaft. Das hat auch Lionel Scaloni, ihr Trainer, nochmal bekannt gegeben. Es ist aber total schwierig, eine Prognose abzugeben, wer das Spiel gewinnt. Die Comeback-Qualitäten sprechen für Argentinien. Das Spiel an sich, eine Mannschaft, einen Gegner zu dominieren, spricht für Spanien.
1: Vielen Dank, Michael. Bei den Buchmachern liegt Spanien tatsächlich knapp vorne. Der Tag nach dem dramatischen Aus für England bei der WM in Atlanta. Am Sonntag um 21 Uhr gibt's das große Finale auch bei uns komplett zwischen Weltmeister Argentinien und Europameister Spanien.
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3: A3 Nürnberg Richtung Passau zwischen Schwarzach und Hengersberg Stau. A7 Fulda Richtung Würzburg zwischen Fulda Dreieck und Bad Brückenau Wildflecken. 10 Kilometer Stau an einer Baustelle. A8 Stuttgart Richtung München zwischen Eichelberg und Hohenstadt. 12 Kilometer Stau. A92 München Richtung Deggendorf zwischen Plattling Nord und Kreuz Deggendorf. Ein LKW-Unfall auf der linken Spur. A99 Westumfahrung München Richtung Nürnberg zwischen Dreieck München Südwest und Germering Nord. Ein LKW-Unfall. Damit zum Wetter in Bayern. Heute Nachmittag Sonnenschein mit einigen Wolken, vereinzelt mit kräftigen Schauern und Gewittern. Auch Starkregen ist möglich. Die Höchstwerte 27 bis 32 Grad. Kommende Nacht teils bewölkt, teils klar. Anfangs noch einige kräftige Schauer und Gewitter. Die Tiefstwerte um 18 Grad. Und die weiteren Aussichten. Morgen mehr Wolken als Sonne mit zum Teil heftigen Schauern und Gewittern. Es besteht Unwettergefahr. Am Samstag im bayerischen Norden oft sonnig und trocken. Im Süden stärker bewölkt mit nur noch einzelnen Schauern oder Gewittern. Die Tageshöchstwerte jeweils zwischen 19 und 30 Grad. In den Nächten kühlt es ab auf 17 bis 11 Grad.

0: Es ist 14 Uhr.
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0: Im Kampf gegen Schwarzarbeit und Steuerbetrug stellt die Bundesregierung einen neuen Aktionsplan vor, mit mehr Kontrollen und härteren Strafen. Die EU-Kommission sieht Fortschritte beim Schutz der EU-Außengrenzen und plädiert für ein schrittweises Ende der deutschen Grenzkontrollen. Und bei 11KM geht es gleich um den zunehmenden Drogenschmuggel. Deutsche Fahnder sprechen von einer regelrechten Kokainschwemme. Ich bin Tanja Sluka und begleite Sie durch die Sendung. Härtere Strafen bei organisierter Steuerkriminalität, mehr Kontrollen gegen Schwarzarbeit. Die Bundesregierung will Steuerbetrug mit einem neuen Aktionsplan effizienter bekämpfen. Denn jedes Jahr entgingen dem deutschen Fiskus Milliarden. Das haben Finanzminister Klingbeil und Justizministerin Hubig bei einer Pressekonferenz in Berlin deutlich gemacht. Die neuen Regeln wurden dort vorgestellt. Jakob Mayer mit den Einzelheiten.
2: Die Bundesregierung legt mit diesem Aktionsplan ein ganzes Bündel von Maßnahmen vor, die zur Abschreckung dienen, die bessere Zusammenarbeit der Behörden ermöglichen sollen und mehr

0: Pflichten für Unternehmen beinhalten. Zum Beispiel soll der Strafrahmen für organisierte Steuerkriminalität auf bis zu 15 Jahre Freiheitsstrafe erhöht werden. Es wird der Verbrechenstatbestand für Steuerhinterziehung wieder eingeführt. Mindeststrafe 1 Jahr, Freiheitsstrafe höchstens 15 Jahre. Der Graubereich der aggressiven Steuergestaltung soll stärker in den Blick genommen werden. Und die Behörden sollen Instrumente an die Hand bekommen, um Vermögen von verdächtiger, unbekannter Herkunft zu ermitteln und sicherzustellen. Die Straffreiheit bei Selbstanzeigen in der heutigen Form wird abgeschafft. Also Kriminelle sollen sich nicht mehr so einfach freikaufen können. Es wird nach dem Vorbild des gemeinsamen Terrorismusabwehrzentrums auch ein gemeinsames Zentrum gegen Steuer- und Finanzkriminalität geschaffen, wo sich Steuerfahnder aus den Ländern, vom Zoll, Ermittler und Analysten der Bundesbehörden zusammenschalten, Verfahren koordinieren und Erkenntnisse austauschen sollen. Ein elektronisches Meldesystem für die Umsatzsteuer soll eingeführt werden, bei dem Firmen ihre Umsätze zeitnah und einzeln melden müssen. Die Aufbewahrungsfrist für Buchungsbelege wird auf 15 Jahre verlängert und es wird eine Registrierkassenpflicht eingeführt, um in bargeldintensiven Branchen den Steuerbetrug zu erschweren.
1: Der Bundesinnenminister hält sie für unverzichtbar. Der EU-Innenkommissar will sie schrittweise beendet sehen. Die Rede ist von den Kontrollen an deutschen Grenzen. Dass derzeit weniger Migranten illegal nach Deutschland einreisen, führt Minister Dobrindt vor allem auf die Kontrollen zurück. Kommissar Brunner argumentiert dagegen, dass der Schutz der EU-Außengrenzen verbessert worden sei. Das sei ausreichend, sagte er vor dem heutigen Treffen der EU-Innenminister in Dublin. Andreas Meyer-Feist berichtet.
2: EU-Innenkommissar Magnus Brunner drängt Deutschland, die Grenzkontrollen zurückzufahren, die es zum Beispiel noch zwischen Deutschland und Frankreich geben kann. Im ersten Halbjahr 2026 sei die irreguläre Migration um ein Drittel zurückgegangen. In den beiden Jahren davor verzeichnete die EU-Kommission einen Rückgang um jeweils 50%. Inzwischen seien die EU-Außengrenzen besser geschützt. Solche Kontrollen im Schengen-Raum seien nicht mehr nötig. In Deutschland gibt es an den Grenzen schon seit September 2024 Kontrollen. Angeordnet wurden sie von der ehemaligen Bundesinnenministerin Nancy Faeser, SPD. Ihr Nachfolger Alexander Dobrindt, CSU, hatte die Grenzkontrollen mehrfach verlängert. Sie gelten zunächst bis September. Allerdings könnten sie weiter verlängert werden. An der Grenze zwischen Deutschland und Luxemburg wurden sie aber nach einer juristischen Auseinandersetzung auch schon wieder abgeschafft.
1: Der Hunger in der Welt ist noch längst nicht besiegt, das belegen die neuen Zahlen der Welthungerhilfe. Den Experten zufolge führen unter anderem die Kriege im afrikanischen Sudan und im Nahen Osten dazu, dass Millionen Menschen Hunger leiden. Durch Dürren und Missernten werde die Situation weiter verschärft. Gleichzeitig kürzen viele Geldgeber ihre Mittel, so die Kritik. Matthias Bertsch fasst die Jahresbilanz der Organisation für 2025 zusammen.
3: Die Zahl der Hungernden verharrt auf hohem Niveau. Weltweit haben rund 670 Millionen Menschen nicht genug zu essen. Die wichtigste Ursache seien dabei nach wie vor kriegerische Konflikte, so der Generalsekretär der Welthungerhilfe Matthias Mogge. Aber auch der Klimawandel mit Starkregen und Dürren spiele eine zunehmend wichtige Rolle. Um dem etwas entgegenzusetzen, setzt die Organisation auf ein strategisches Umdenken. Vom reinen Reagieren auf Wetterextreme zu vorausschauendem Handeln. So könne mit Hilfe meteorologischer Daten die Bodenfeuchte gemessen und damit frühzeitig eine sich anbahnende Dürre erkannt werden. Um wirksame Maßnahmen einzuleiten, braucht es jedoch Geld und den politischen Willen, vor allem der reichen Länder.
1: Der Bundesgerichtshof hat den Kunden von Fitnessstudios den Rücken gestärkt. Wer seinen Vertrag online kündigen will, muss dies ohne größere Umwege tun können. So haben es die Karlsruher Richter entschieden. Hinweise auf Alternativen zur Kündigung seien weder nötig noch rechtens. Alina Lagmüller mit den Details.
4: Zwei muskulöse Oberarme, die zu einem lächelnden, trainierenden Mann gehören. Wer seinen Vertrag bei der Fitnessstudio-Kette FitX kündigen möchte, wird von diesem Bild auf der Kündigungsbestätigungsseite begrüßt. Daneben, gut sichtbar in Orange, die Schaltfläche Vertrag pausieren. Doch wer diese Seite öffnet, möchte seinen Vertrag doch eigentlich kündigen. Erst weiter unten gelangt man zum eigentlichen Ziel, dem Kündigungsformular. Der Verbraucherzentrale Bundesverband, ein Verein, der sich für die Rechte von Verbrauchern einsetzt, hält das für rechtswidrig und hat gegen FitX geklagt. Der Bundesgerichtshof gab den Verbraucherschützern nun recht. Wer online Verträge anbiete wie FitX, muss dem Verbraucher auch online die Kündigung ermöglichen, und zwar einfach und unkompliziert.
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6: Musik Du siehst ein Boot und darauf sind mehrere Männer. Du siehst die Leute von hinten oder sie tragen Masken. Manche haben auch Maschinenpistolen dabei. Und die fahren raus in großer Geschwindigkeit aufs offene Meer, auf den Atlantik. Verfolgungsjagden mit der Polizei. Hohes, hohes Tempo. Polizei kommt nicht hinterher. Hubschrauber greifen ein. Und das sind im Grunde ja die modernen Kokain-Taxis, die dann eben tonnenweise das Kokain ans europäische Festland bringen sollen.
7: Was mein Kollege Benedikt Strunz hier beschreibt, das ist die neue Taktik des organisierten Drogenschmuggels. Die großen Häfen in Europa sind zwar sicherer geworden, da wird weniger Kokain gefunden und beschlagnahmt, aber trotzdem ist in Deutschland total viel Kokain im Umlauf. Wie kommen die Drogen hierher? Und warum kann das für uns alle gefährlich werden? Benedikt Strunz ist Investigativjournalist im NDR und hat zu diesen neuesten beunruhigenden Entwicklungen recherchiert, gemeinsam mit einem Team von NDR, WDR und SZ und internationalen KollegInnen. Ihr hört 11KM, der Tagesschau-Podcast. Ein Thema in aller Tiefe. Mein Name ist Elena Kuch. Hi Benedikt, wie schön, dich mal wieder bei 11KM zu hören.
6: Hey Elena.
7: Wenn ich an Drogenschmuggel nach Europa denke, dann fallen mir erstmal so diese großen Containerschiffe in Häfen ein. In Rotterdam, in Antwerpen, in Hamburg. Und diese Tonnen an Kokain, die da in den letzten Jahren angekommen sind. Inwiefern ändert sich das gerade?
6: Ja, wir haben ja so eine ganz interessante Bewegung. Wir haben in den letzten Jahren immer mehr Kokain in den großen Häfen in Rotterdam, Antwerpen und in Hamburg gesehen, was da beschlagnahmt wurde. Und du siehst wirklich sozusagen in der Statistik, in der Beschlagnahmungsstatistik, da ist eine Kokainwelle, die hat Europa voll erfasst. Und mittlerweile haben die Häfen aber darauf reagiert. Es hat eine ganze Weile gebraucht, aber die Sicherheitsmaßnahmen wurden massiv nach oben gebracht. Beispielsweise gibt's jetzt eben ganz harte Checks, wer geht überhaupt in den Hafen rein und raus. Es gibt Bewegungsmelder an den Zäunen. Es gibt Drogentests für Hafenmitarbeiter, um auszuschließen, dass da Leute irgendwie drogenabhängig sind, die dann Kontakt zur organisierten Kriminalität haben und dann auch bestechungsanfälliger sind, solche Sachen. Und es gibt noch viel, viel mehr Maßnahmen. Und das hat jetzt dazu geführt, zu einer erfreulichen Geschichte, nämlich die Sicherstellungsmengen gehen runter, und zwar auch in Hamburg.
8: Ein wichtiger Erfolg ist der Rückgang der Kokainsicherstellung im Jahr 2024 auf 16 Tonnen. Zum Vergleich, 2023 waren es noch 40 Tonnen.
6: Hat übrigens auch neulich Lars Klingbeil gesagt, der ja als Finanzminister auch Chef des deutschen Zolls ist.
8: Und dieser Rückgang zeigt, dass Kontrollen und ein hoher Ermittlungsdruck wirken. Es kommt weniger Kokain in unseren Häfen an.
6: Das Problem ist, es kommt heute nicht weniger Kokain ins Land, sondern es kommt mehr Kokain ins Land. Es wird nur weniger gefunden.
7: Aber wie kann man das feststellen, dass so viel Koks im Umlauf ist?
6: Die Leute konsumieren mehr Kokain.
9: Immer mehr junge Menschen in Deutschland konsumieren Kokain. Das zeigt eine Studie des Bundesinstituts für öffentliche Gesundheit.
6: Wir hatten noch vor einer Weile bei der Gruppe der jungen Erwachsenen, das sind so die 18- bis 25-Jährigen, hatten wir so 1,8%, die angegeben haben, wir nehmen Kokain ab und zu. Und mittlerweile liegt diese Zahl bei über 4%. Und wenn du jetzt in andere Länder schaust, dann ist es da noch deutlich mehr. Und das ist eine krasse Zahl. Ja, da sagen Drogenbeauftragte, du lieber Himmel. Ich habe auch mit Leuten gesprochen, also aus der Szene der organisierten Kriminalität, die sagen dann so, ja, also weißt du, was bei uns früher Kiffen war, ist heute halt Kokain. Neben der Befragung, wo man sagen kann, boah, wie valide ist sowas, kannst du dir aber auch Abwasseranalysen anschauen. Die zeigen, europaweit geht der Konsum nach oben. Du kannst dir Notfallaufnahmenstatistiken anschauen, wo geguckt wird, die Leute, die hier ankommen, wie viele von denen haben eigentlich Koks im Blut. Auch da geht's nach oben, ja. Und dann gibt's aber noch so eine ganz, ganz harte Währung, der Goldstandard, wo ich sage und auch alle Experten, mit denen ich spreche, das ist wirklich was, was uns Sorgen bereitet. Und das ist der Großhandelspreis von Kokain. Es geht quasi um das ungebrochene Kilo, was jetzt nicht auf der Straße verkauft wird, sondern was quasi die organisierte Kriminalität untereinander verkauft. Und dieses Kilo hat lange Zeit in Hamburg ungefähr 38.000 Euro gekostet. Und mittlerweile ist dieser Preis total in den Keller gerutscht.
10: Moin Benedikt, da wollte ich mich ja mal bei dir melden nochmal.
6: Ich habe jetzt mit einer Quelle gesprochen, der hat lange selbst in einer Drogenbande sozusagen gearbeitet, ist mittlerweile aber sauber und da draußen. Und den habe ich gefragt, der hört noch viel, was kostet denn jetzt so ein Kilo?
10: Wegen den aktuellen Preisen, die belaufen sich aktuell pro Block, also pro Kilo, zwischen 20.000 und 22.000 Euro. Ich hoffe, damit konnte ich dir deine Frage beantworten.
6: Also man sieht quasi einen Preisverfall um die Hälfte. Und da geht es jetzt nicht nur um Hamburg, sondern wenn du in Antwerpen nachfragst oder in Rotterdam, das sind so die anderen ehemaligen Hotspots, dann liegt da der Preis mittlerweile bei 14.500 Euro. Also wirklich im Keller, und in Spanien sieht's ähnlich aus. Europaweit geht's wirklich runter. Und wenn du jetzt diese beiden Teile nebeneinander legst, also es wird mehr konsumiert, aber der Großmarktpreis geht runter, dann kann es dafür eigentlich nur eine Erklärung geben. Es kommt heute so viel Kokain nach Europa wie niemals zuvor.
7: Aber wenn die ganzen großen Häfen wie Antwerpen sicherer geworden sind, sich mehr abgeschottet haben gegen den Koksschmuggel, wie kommt denn dieses viele Kokain nach Europa?
6: Ja, das ist wirklich so die 100-Millionen-Dollar-Frage gerade, mit der sich irgendwie wahnsinnig viele Polizeien, aber auch Nachrichtendienste und sonst wer beschäftigt. Wir hatten jetzt so ein Rechercheprojekt mit NDR, WDSZ, aber auch Le Monde und Washington Post und noch Kollegen aus Holland und aus Italien. Wir haben uns wirklich einmal das intensiv angeguckt. Und du siehst immer wieder so Sachen aufblitzen, wo das reindrückt. Und du siehst beispielsweise kleinere Häfen, ja? Gerade der Fokus auf kleinere Häfen.
11: Es ist einer der größten Drogenfunde der vergangenen Jahre. Ermittler haben in Wilhelmshaven mehr als 8 Tonnen Kokain sichergestellt.
6: Wir hatten jetzt 8 Tonnen beispielsweise in Wilhelmshaven, die da reingekommen sind. Da sind die Sicherheitsmaßnahmen noch nicht so hoch. Was man auch sieht, ganz, ganz kleine Häfen. Brake, der Futtermittelhafen. Da hatten wir ein Schiff, was reingekommen ist. Da war unten, unter Deck, war Kokain eingebracht in das Schiff. Und da waren dann auf einmal Taucher im Hafenbecken von diesem kleinen Futtermittelhafen. Die kamen aus Kolumbien, Albanien. Und die waren dann in Trockenanzügen mit so einem Tauchscooter, weißt du, so ein Gerät, was einen nach vorne zieht unter Wasser. Und noch so mit Atemanlagen, die keine Bläschen machen. Also mega Profis. Equipment, was du bei so einer Spezialeinheit Marine vermuten würdest. Auch das sozusagen Hinweis, da passiert offenbar was. Dann sehen wir auch bisweilen röntgennegatives Kokain, also Kokain, was beispielsweise verflüssigt wird und dann eingebracht wird in Kleidung, in Kohle, in Holz, was dann hier wieder extrahiert wird, und es geht dann in Labore, die auch hierzulande stehen, und da sind dann Chemiker, teilweise auch aus Kolumbien, die das dann rückverwandeln und wieder in diese Barren bringen, ja, also in diese großmarktförmige und fähige Ware.
7: Ah, und röntgennegativ heißt, das fällt dann nicht auf, wenn so ein Container durchleuchtet wird.
6: Genau, du hast es dann quasi einfach in einem Trägerstoff drin, beispielsweise in Kleidung, und dann siehst du einfach nur Kleidung. Und wenn du einen Kokain-Test dranhältst, kann es auch sein, da siehst du gar nichts mehr. Kann auch sein, dass der Hund es nicht mehr riecht. Also großes Problem. Und dann gibt's aber noch eine Entwicklung, und die macht gerade eigentlich allen Menschen ja große Sorgen, mit denen ich über dieses Thema spreche. Und das lässt sich unter dem Stichwort Kokain-Highway zusammenfassen.
7: Kokain-Highway, was bedeutet das und was verbirgt sich dahinter?
6: Es gibt gerade vor den Küsten Europas, und zwar weit, weit draußen, in diesem Seegebiet zwischen den Kanaren und den Azoren, mehrere hundert Kilometer sozusagen von Afrika entfernt und von Europa entfernt, gibt es gerade eine Entwicklung. Da spielen vor allem Speedboote eine Rolle. Diese Speedboote, über die ich ganz am Anfang schon gesprochen habe, also hochmotorisierte Boote. So ein Boot ist 12 bis 14 Meter lang, schwarz, hat einen starken Rumpf, aber dann sind die Seiten quasi so aufgepumpt wie beim Schlauchboot. Und sie haben halt wahnsinnig viele Motoren hinten dran, Außenbordmotoren, A 300 PS. Und so ein Boot kostet dann bis zu 200.000 Euro, vielleicht auch ein bisschen mehr. Und kann bis zu 2000 PS haben, also irre schnell.
12: Some of them we are seeing they are definitely capable to go up to 60, 70 knots.
6: Und wir haben mit einem Experten darüber gesprochen, Paolo Silva, der ist von einer Polizeiorganisation, die kennt man nicht so gut, die heißt MAOC-N, Maritime Analysis and Operations Center Narcotics, die sitzen in Portugal und die schauen sich vor allem Schiffsbewegungen an, wenn es um Drogen geht.
12: Probably like 150 kilometers per hour. It's massive, it's a very big speed.
6: Und der hat gesagt, die erreichen Geschwindigkeiten von bis zu 150 Stundenkilometern.
7: Das ist so schnell, wie ein Auto sonst auf der Straße fährt, eben auf einer Autobahn. Geht das denn überhaupt auf dem offenen Meer? Also das klingt mega gefährlich.
6: Ja, total gefährlich. Also ich meine, 150 auf der Autobahn ist so schon eine Menge, oder? Und das Problem ist halt am Wasser, das ist nicht flach, sondern du hast halt Wellen, 20, 30, 40, 50 Zentimeter oder auch mal einen Meter. Und da bretterst du dann halt lang. Und normal fährt man irgendwie auf dem offenen Meer, wenn man auf so einem Boot unterwegs ist, mit 10 Stundenkilometern oder vielleicht 20, wenn es hochkommt. Und da schüttelst du dich schon richtig durch. Und diese Teile brettern da halt lang. Also für Strafverfolgungsbehörden wirklich ein richtig fettes Problem. Du kommst da kaum hinterher.
7: Diese kleinen Schnellboote, wie können die denn das Kokain von Südamerika über den Atlantik nach Europa bringen?
6: Also das System funktioniert so. Diese kleinen Boote, die kommen aus Portugal, aus Spanien. Und die fahren dann weit raus, unter Umständen mehrere hundert Kilometer, und warten da. Und die liegen da teilweise wochenlang draußen. Es gibt eine logistische Unterstützung für die. Die werden unterstützt von kleineren Schiffen, die ihnen Essen bringen, trinken, teilweise sogar Prostituierte und natürlich ganz wichtig Benzin. Die warten auf einen Anruf auf ihrem Satellitentelefon und dann fahren sie raus zu einem bestimmten Treffpunkt, also zu einer Koordinate, wo sie hinkommen sollen. Und da treffen sie dann auf ein Mutterschiff. Und das Mutterschiff kann so ein Halbtauch-U-Boot sein, was direkt aus Lateinamerika kommt. Oder es kann ein Fischerboot sein. Oder es kann ein großes Containerschiff sein oder sogar ein Tanker. Und da kommen dann ganz, ganz viele Speedboote zusammen und es findet eine Kokainübergabe statt. Und da kann es um 30 Tonnen gehen. Also da wird eine Logistik geschaffen, dass man das Kokain übergeben kann. Und dann wird es auf Speedboote aufgeteilt. Ein Speedboot kann so 5 Tonnen Kokain aufnehmen. Und da ist richtig viel los. Da sind teilweise an einem Tag 100 so Schiffe unterwegs, so von diesen Speedbooten. Und wir haben auch mit anderen europäischen Ermittlern gesprochen und die haben gesagt so, ey, was wir da gerade erleben im Atlantik ist echt Mad Max auf hoher See. Also Leute, die mit irrem Tempo crazy mit ihren Schiffen rumfahren und Polizei, die mit Hubschraubern und mit anderen Schiffen versucht, da irgendwie hinterherzukommen. Also wildes Szenen.
7: Und wo bringen die denn dann ihre Ware hin? Wie bringen die das an Land?
6: Also diese Go-Fast oder Speedboote, die liegen ganz lange auf dem Meer. Dann warten die auf ihren Auftrag, dann kommt der Auftrag, jemand ruft an, meinetwegen aus Dubai, und sagt, dann kommt das Schiff, dann fahren sie raus, holen sich das Kokain und dann geht's mit Vollgas.
7: Von diesem Mutterschiff.
6: Von dem Mutterschiff, genau. Und dann geht das Kokain, sagen wir mal 2 Tonnen, mit dem Schiff, mit diesem Speedboot, dann total schnell Richtung europäische Küste. Und dann fahren sie in einen Fluss, beispielsweise in Spanien oder in Portugal rein. Mittlerweile gibt es sogar einige Flüsse, die haben schon Metallbarrieren gebaut, weil sie sagen, wir müssen irgendwie dieses Problem stoppen. Andere Flüsse müssen beschiffbar bleiben, sozusagen, bei denen klappt es. Da fahren sie dann rein und dann gibt es einen Treffpunkt, beispielsweise, ich sage jetzt mal, in einem Naturschutzgebiet, und dann warten da ein paar harte Jungs mit Maschinenpistolen und dann wird das Kokain ausgeladen, geht auf den Transporter und ab ist es weg und geht dann in einen Bunker irgendwo in Spanien oder Portugal und dann kommt es halt direkt auf den Großmarkt.
7: Woher weißt du, wie das abläuft?
6: Wir haben bei uns im Rechercheteam auf Social Media auch recherchiert und du siehst halt ganz, ganz viele dieser Videos auf TikTok mittlerweile. Also es ist wirklich so, diese einzelnen Schmuggelorganisationen machen Werbung auf Social Media mit so Clips, schöner Musik untermalt, so romantisch sind wir. Und einmal ist das Ziel natürlich, neue Mitarbeiter zu rekrutieren sozusagen für ihre Schmuggelorganisation. Und zum anderen geht es aber auch drum, den potenziellen Auftraggebern zu zeigen, guck mal, so effizient sind wir, so tolle Boote haben wir und hier, bitte, sprecht uns an. Für mich sind diese Videos insofern auch was Besonderes und was total Neues, weil ich das erste Mal in meiner Recherche zu dieser Kokainwelle, die wirklich schon eine Weile dauert, das Gefühl habe, da kommt was Neues. Also da kommt so eine neue Narkokultur hier nach Europa.
7: Wenn diese Schmuggler sich ja offenbar in Social Media ganz offen zeigen und das, was sie da machen, und wenn Europol diesen Kokain-Highway sogar auf dem Schirm hat, warum kann die Polizei oder der Zoll diese Boote nicht einfach stoppen?
6: Das Problem daran ist, einmal du kannst diese Boote kaum orten. Also weißt du, stell dir ein Seegebiet vor, was irgendwie drei Viertel von Europa hat und dann hast du da irgendwie diese kleinen Boote, die keinen AIS anhaben, also kein automatisches Identifikationssystem, die per Radar nur schwer zu erkennen sind. Das ist ein Problem und dann ist halt diese irre Geschwindigkeit, 2000 PS. Also mittlerweile ist es so, dass die Polizei schlechter ausgestattet ist, was Boote angeht, als diese kriminellen Organisationen. Du brauchst eigentlich auch Flugzeuge, um die überwachen zu können oder Hubschrauber zumindest. Und wir sehen quasi einmal Videos von den Kriminellen, aber auch das, was wir mit Strafverfolgungsbehörden besprechen, dass es immer wieder zu Situationen kommt, wo die Polizei versucht, diese Boote zu verfolgen, aber einfach nicht schnell genug ist. Beim Manövrieren kommt halt immer wieder zu total gefährlichen Situationen und eben ganz häufig zu Verletzten auf der Seite der Polizei. Wir haben jetzt in der Recherche mehr als ein Dutzend Fälle gesehen, wo Polizisten ganz schwer verletzt wurden. Und es sind in den letzten anderthalb Jahren auch 5 Polizeibeamte gestorben bei solchen Ansätzen.
7: Also nach all dem, was du jetzt geschildert hast, habe ich den Eindruck, die Drogenschmuggler sind fast ein bisschen im Vorteil gegenüber den ErmittlerInnen. Wie könnten die sich denn aufhalten lassen?
6: Also uns wurden vertrauliche Dokumente zugespielt, die stammen von dieser Organisation MAOC-N, das heißt Maritime Analysis and Operations Center Narcotics, und MAOC-N sitzt eben in Portugal. Und die haben mittlerweile so einen Call for Action gemacht, der kursiert derzeit in Europa bei verschiedenen Innenministerien, aber auch bei der Europäischen Kommission.
12: Creating laws to forbid the construction, the possession of these go-fast vessels. It's very important.
6: Darin fordern die ganz klar so, wir brauchen ein Verbot von diesen Narcolanchas, also von diesen Speedbooten mit dieser extrem hohen Motorisierung. Und nicht nur das, wir brauchen auch Militär. Also wir brauchen quasi einen standardisierten Einsatz von Militär. Und dann gibt's aber auch eine Forderung, die sehr, sehr weitreichend ist. Und das ist die Forderung, dass das Militär im Zweifelsfall auch schießen darf. Also ein Stoppschuss auf die Motoren von diesen Narcolanchas.
7: Wird das denn auch in Europa schon praktiziert?
6: Also die Öffentlichkeit weiß davon nichts, aber das ist mittlerweile in Europa auch schon Praxis, also vor europäischen Küsten.
7: Das sind ja wirklich große Fragen. Also zum einen die Frage, ob das Militär überhaupt dafür eingesetzt wird und zum anderen die Frage, ob die schießen dürfen und was dabei passieren kann, wenn so ein Boot so schnell unterwegs ist. Das ist ja auch super schwer zu zielen. Ich nehme mal an, auch für Scharfschützen. Das wäre einfach ein Riesenschritt, wenn das Militär in Europa eingesetzt wird, um auf mutmaßliche Drogenschmuggler zu schießen.
6: Ja, das stimmt. Und ich glaube, das ist auch den Beteiligten klar, also dass das eine neue Eskalationsstufe ist. Und ich habe auch mit dem Leiter der Analyseabteilung von MAOC-N, Paulo Silva, darüber gesprochen und habe ihn gefragt, verstehst du, dass Leute kritisieren können, dass das eine Militarisierung der Drogenpolitik ist in Europa? Und er hat gesagt, ja, klar. Klar kann ich das verstehen.
12: So last year we supported the countries in the seizure of over 92 tons of cocaine, which was our record year in terms of cocaine seized. It's massive.
6: Wir haben im letzten Jahr durch unsere Analyse dafür gesorgt, dass 92 Tonnen Kokain sichergestellt werden konnten auf hoher See. Und gleichzeitig haben wir aber Analysen gehabt, die uns sagen, dass 700 Tonnen durchgekommen sind, die das europäische Festland erreicht haben. Und wir brauchen einfach dringend eine Veränderung dieser Situation und dafür brauchen wir das Militär.
7: Unfassbare Mengen, die über diesen Kokain-Highway nach Europa kommen. 700 Tonnen Kokain. Wie wirkt denn diese organisierte Kriminalität in unseren Gesellschaften, also an Land, in Europa und in Deutschland?
6: Langfristig sind sie einfach richtig schlimm, weil das eine riesige Herausforderung ist für unser soziales Gefüge, vor allem auch für die Gesundheitssysteme. Und neben dieser Frage, was macht es eigentlich mit den Menschen, die das nehmen, ist eine Frage natürlich ganz entscheidend. Was passiert eigentlich mit diesen irre großen Geldmengen, die im Kokainhandel verdient werden? Und da siehst du halt, das fließt direkt 1:1 in die Kriegskassen der organisierten Kriminalität und die machen damit nichts Gutes. Organisierte Kriminalität ist im Grunde Staat außerhalb des Staates. Ja, die funktionieren nach eigenen Spielregeln und die Spielregeln heißen, ich mache Gewinnmaximierung auf Teufel komm raus. Und wenn mir irgendwer im Weg steht, Konkurrenz oder der Staat, dann werde ich ihn bis aufs Blut bekämpfen. Und bis aufs Blut heißt im Zweifelsfall, dass ich über Leichen gehe und Menschen folter, entführe und umbringe. Und wir sehen diese Verteilungskämpfe. Wir sehen Verteilungskämpfe derzeit beispielsweise in Frankreich. Wir sehen sie in Niederlanden, in Belgien und wir sehen sie auch hier bei uns in Deutschland. Und wenn man sich da jetzt denkt, pff, interessiert mich nicht, ist ja irgendwie organisierte Kriminalität, was habe ich damit zu tun, dann möchte ich eins ins Gedächtnis rufen. Diese Gewalt und dieses Gewaltpotenzial richtet sich nicht nur gegen Gruppen innerhalb der organisierten Kriminalität, sondern diese Gewalt richtet sich auch im Zweifelsfall gegen uns alle. Wir hatten in Frankreich im letzten Jahr eine Situation, da hat die französische Regierung gesagt, wir brauchen bessere Gefängnisse, sichere Gefängnisse, wo dann Drogenhändler untergebracht werden, dass die nicht weiter aus dem Gefängnis ihre Drogenlieferung irgendwie kontrollieren. Und kurze Zeit später gab es eine irre Situation. Mehr als 10 Gefängnisse in ganz Frankreich wurden parallel angegriffen. Mit Molotow-Cocktails, mit Pistolen, teilweise mit Maschinenpistolen. Und teilweise wurden die Autos angezündet von Bediensteten, die da gearbeitet haben. Und es hat sich herausgestellt, das war im Grunde eine koordinierte Attacke von der organisierten Drogenkriminalität. Und einmal zu sagen, hey, Staat, das machst du nicht. Du machst jetzt nicht einen Knast, wo unsere Jungs und Mädels dann nicht mehr weiterarbeiten können. Sonst greifen wir dich direkt an. Also so stark fühlen sich diese Gruppen. Also es ist eine Gefahr für die ganze Gesellschaft und auch fürs demokratische Gefüge. Diese Gewalt, das sind Sachen, die richten sich gegen uns alle. Organisierte Kriminalität wächst im Verborgenen. Du kriegst ganz lange überhaupt nichts mit. Und wenn du nicht genau hinschaust und es ausleuchtest, dann ist sie irgendwann so groß, dass du nicht mehr hinschauen kannst, weil du sonst der Nächste bist, der dran ist. Und wenn es einmal so weit gekommen ist, wenn organisierte Kriminalität so viel Macht hat, dann wird es halt gefährlich, weil dann werden Institutionen angegriffen, dann geht's ans Justizsystem, dann geht's an die Verwaltung, dann geht's unter Umständen auch an Regierungshandlungen, was beeinflusst werden kann. Und ich möchte ein Beispiel nochmal in Erinnerung rufen. Wir haben in Marseille ein Politiker, der sich explizit eingesetzt hat gegen die Narkobanden da in der Stadt. Die sind auch sehr, sehr stark in Marseille, gewalttätig. Und im vergangenen Jahr wurde sein Bruder erschossen. Und die Message der Drogenbanden war total klar. Die Nachricht war, wir kriegen dich vielleicht nicht, weil du zu gut geschützt bist durch die Polizei, aber wir kriegen deine Liebsten, denen du nahestehst. Das ist auf europäischen Straßen passiert. Und wir können alle nicht wollen, dass sowas häufiger passiert.
7: Vielen, vielen Dank, Benedikt. Schön, dass du mal wieder hier warst.
6: Sehr, sehr gerne, gerne wieder.
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1: A3 Nürnberg Richtung Passau zwischen Schwarzach und Hengersberg Stau. A7 Fulda Richtung Würzburg zwischen Fuldaer Dreieck und Bad Brückener Wildflecken 10 Kilometer Stau an einer Baustelle. A8 Stuttgart Richtung München zwischen Eichelberg und Hohenstadt 10 Kilometer Stau. A8 Salzburg Richtung München zwischen Übersee und Bernau am Chiemsee 8 Kilometer stockender Verkehr. A9 München Richtung Nürnberg zwischen Pfaffenhofen und Langenbruck 8 Kilometer stockender Verkehr wegen Bauarbeiten. A99 Westumfahrung München Richtung Nürnberg zwischen Dreieck München Südwest und Germering Nord ein LKW-Unfall. Das Wetter in Bayern, am Nachmittag Sonnenschein mit einigen Wolken, vereinzelt mit kräftigen Schauern und Gewittern, auch Starkregen ist möglich, 27 bis 32 Grad. Kommende Nacht teils bewölkt, teils klar, anfangs noch kräftige Schauer und Gewitter, Tiefstwerte um 18 Grad. Und die Aussichten, morgen mehr Wolken als Sonne mit zum Teil heftigen Schauern und Gewittern. Es besteht Unwettergefahr bei Werten zwischen 19 und 30 Grad. Es ist 14.30 Uhr.
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1: Im Kampf gegen Schwarzarbeit und Steuerbetrug stellt die Bundesregierung einen neuen Aktionsplan vor mit mehr Kontrollen und härteren Strafen. Die EU-Kommission sieht Fortschritte beim Schutz der Außengrenzen und plädiert für ein schrittweises Ende der deutschen Kontrollen. Die ÖDP will die Amtszeit des bayerischen Ministerpräsidenten auf maximal 10 Jahre begrenzen. Die CSU hält wenig davon. Ich bin Tanja Sluka und begleite Sie durch den Nachmittag. Härtere Strafen bei organisierter Steuerkriminalität, mehr Kontrollen gegen Schwarzarbeit. Die Bundesregierung will Steuerbetrug mit einem neuen Aktionsplan effizienter bekämpfen. Denn jedes Jahr entgingen dem deutschen Fiskus Milliarden. Das haben Finanzminister Klingbeil und Justizministerin Hubig bei einer Pressekonferenz in Berlin deutlich gemacht. Dort wurden die neuen Regeln vorgestellt. Jakob Mayer mit Einzelheiten.
0: Abschreckung, bessere Zusammenarbeit der Behörden, mehr Pflichten für Unternehmen. Die Bundesregierung will mit einem Bündel an Maßnahmen härter gegen Steuerbetrüger vorgehen. Es gehe um Gerechtigkeit, betonte Bundesfinanzminister Lars Klingbeil. Die Ehrlichen in der Gesellschaft dürften nicht die Dummen sein. Klingbeil möchte den Strafrahmen für organisierte Steuerkriminalität auf bis zu 15 Jahre Freiheitsstrafe erhöhen und Steuerhinterziehung wieder als Verbrechenstatbestand einführen. Die Straffreiheit bei Selbstanzeigen soll in heutiger Form wegfallen. Die zuständigen Behörden sollen verdächtige Vermögen besser ermitteln und einziehen können. Nach dem Vorbild des gemeinsamen Terrorismusabwehrzentrums soll es beim Zoll ein ähnliches Gremium gegen Steuer- und Finanzkriminalität geben, um zwischen Bund und Ländern Erkenntnisse auszutauschen. Die Aufbewahrungsfrist für Buchungsbelege wird demnach auf 15 Jahre verlängert und eine Registrierkassenpflicht eingeführt. Die entsprechenden Gesetze sollen in den kommenden Monaten beschlossen bzw. geändert werden. Klingbeil rechnet mit Einnahmen von mindestens 1 Milliarde Euro.
1: Der Bundesinnenminister hält sie für unverzichtbar. Der EU-Innenkommissar ist dafür, sie schrittweise zu beenden. Die Rede ist von den Kontrollen an deutschen Grenzen. Dass zurzeit weniger Migranten illegal nach Deutschland einreisen, führt Minister Dobrindt vor allem auf diese Kontrollen zurück. Kommissar Brunner argumentiert, dass der Schutz der EU-Außengrenzen inzwischen verbessert worden sei. Heute treffen sich die EU-Innenminister in Dublin. Andreas Meyer-Feiß berichtet.
2: EU-Innenkommissar Magnus Brunner drängt Deutschland, die Grenzkontrollen zurückzufahren, die es zum Beispiel noch zwischen Deutschland und Frankreich geben kann. Im ersten Halbjahr 2026 sei die irreguläre Migration um ein Drittel zurückgegangen. In den beiden Jahren davor verzeichnete die EU-Kommission einen Rückgang um jeweils 50%. Inzwischen seien die EU-Außengrenzen besser geschützt. Solche Kontrollen im Schengen-Raum seien nicht mehr nötig. In Deutschland gibt es an den Grenzen schon seit September 2024 Kontrollen. Angeordnet wurden sie von der ehemaligen Bundesinnenministerin Nancy Faeser, SPD. Ihr Nachfolger Alexander Dobrindt, CSU, hatte die Grenzkontrollen mehrfach verlängert. Sie gelten zunächst bis September. Allerdings könnten sie weiter verlängert werden. An der Grenze zwischen Deutschland und Luxemburg wurden sie aber nach einer juristischen Auseinandersetzung auch schon wieder abgeschafft. Nun drängt auch Frankreich, die Kontrollen zurückzufahren. Solange Geflüchtete innerhalb der EU weiterziehen können, so lange müsste kontrolliert werden, heißt es im Bundesinnenministerium.
1: Geht es nach der ÖDP, dann dürfen Ministerpräsidenten in Bayern bald nur noch für maximal 2 Legislaturperioden im Amt sein. Bisher ist das nicht begrenzt. Um das zu ändern, will die ÖDP einen Volksentscheid durchführen. Vor einigen Jahren hatte sich Markus Söder noch selbst für eine solche Begrenzung ausgesprochen. Damit wirbt die Partei nun, um Skeptiker zu überzeugen. Maike Vöckersperger berichtet.
13: Nach spätestens 10 Jahren soll ein bayerischer Ministerpräsident nicht mehr zur Wiederwahl antreten können. Der regelmäßige demokratische Wechsel gestärkt und Macht auf Zeit gesichert werden, so die Angaben der ÖDP-Landesvorsitzenden Agnes Becker. Die Partei weist den Vorwurf zurück, der Vorstoß richte sich gegen Ministerpräsident Markus Söder. Die Regelung solle grundsätzlich für alle künftigen Amtsinhaber gelten. Zudem verweist die ÖDP darauf, dass die CSU selbst bereits 2018 die identische Amtszeitbegrenzung vorgeschlagen hatte. Größter Befürworter dafür damals Markus Söder. Innenminister Joachim Herrmann hält den jetzigen Vorstoß dagegen für verfassungsrechtlich problematisch. Außerdem würde Bayern damit als einziges Bundesland die Möglichkeit einschränken, dass Landtag und Wähler letztlich selbst über den Ministerpräsidenten entscheiden. Die ÖDP schließt eine Zusammenarbeit mit der AfD aus, die eine ähnliche Forderung hat. Bevor es überhaupt zu einem Volksentscheid kommen kann, muss die ÖDP zunächst die hohen Hürden für ein Volksbegehren nehmen. Dass sie dafür erfolgreich Unterschriften sammeln kann, hat sie allerdings mehrfach bewiesen. Zuletzt mit dem Volksbegehren Rettet die Bienen.
1: Und sollte ein Volksentscheid zur Amtszeitbegrenzung tatsächlich Erfolg haben, dann wäre man auf Seiten der CSU wohl eher mäßig begeistert. Bayerns Innenminister Herrmann betonte, gerade in politisch unruhigen Zeiten sei es wichtig, dass die Wähler frei entscheiden könnten.
14: Wir haben gerade vor ein paar Monaten bei der Kommunalwahl in Bayern wieder erlebt, dass an manchen Orten Amtsinhaber schon nach einer Wahlperiode wieder abgewählt wurden, ob Oberbürgermeister, Landräte und andere. Wir haben aber auch erlebt, wie zum Beispiel hier in der Nachbarstadt Fürth, wo ein Oberbürgermeister zum fünften Mal gewählt wurde. Und dies zeigt, dass es doch etwas für sich hat, dass die Wählerinnen und Wähler selbst entscheiden dürfen, ob sie jemand sagen, oh, genau der ist der Richtige, den wollen wir wieder wählen, wo die Wähler aber natürlich auch die Freiheit haben, in einer geheimen Wahl zu entscheiden, nein, den jetzigen Amtsinhaber wollen wir nicht mehr, wir wollen einen anderen.
1: Sagt Bayerns Innenminister Herrmann, der vom ÖDP-Vorschlag der Amtszeitbegrenzung wenig hält. Wirbel um den Nachwuchs von Jens Spahn. Der Unionsfraktionschef hat offenbar über eine Leihmutter in den USA ein Kind bekommen. Leiblicher Vater soll Spahns Ehemann sein. Kritiker sprechen davon, dass durch die Leihmutterschaft Frauen und Kinder als Ware instrumentalisiert würden. Die Praxis werde von der Union seit Jahren als ethisch nicht legitimierbar bezeichnet. Deshalb sei Spahns Glaubwürdigkeit nun beschädigt, so der Vorwurf. Aber ist die Leihmutterschaft in Deutschland tatsächlich illegal? Maximilian Ulrich mit einem BR24-Stichwort.
15: Leihmutterschaft bedeutet, dass eine Frau ein Kind für ein Paar austrägt, das selbst keine Kinder bekommen kann. Die sogenannten Wunscheltern. Die Leihmutter verpflichtet sich vertraglich dazu, das Kind nach der Geburt den Wunscheltern zu überlassen. Dabei kann die Eizelle entweder von der Leihmutter selbst kommen, von den Wunscheltern oder einer Eizellenspenderin. Leihmutterschaft ist in Deutschland verboten. Ärztinnen und Ärzte machen sich strafbar, wenn sie bei einer Leihmutterschaft behilflich sind. Auch die Vermittlung von Leihmutterschaften ist in Deutschland verboten. Wunscheltern und Leihmütter machen sich allerdings bei uns nicht strafbar. Es ist nicht verboten, ein im Ausland per Leihmutterschaft geborenes Kind in Deutschland großzuziehen. Die Mutter des Kindes bleibt nach deutschem Recht aber immer die Leihmutter und nicht die Wunschmutter. In manchen US-Bundesstaaten ist Leihmutterschaft hingegen erlaubt. Viele Deutsche reisen daher in die USA, um mit Hilfe einer Leihmutter Eltern zu werden. Die Gesamtkosten pro Kind liegen zwischen 100.000 und 250.000 US-Dollar, wobei der Großteil auf die Vermittlung, Anwaltskosten und Versicherung entfällt. Leihmutterschaft in den USA ist also ein Geschäft und wird deshalb immer wieder auch als ethisch fragwürdig kritisiert. Vor allem die kommerzielle Leihmutterschaft wird in Deutschland von allen großen Parteien weiterhin abgelehnt. Die Ampelkoalition hat eine nicht kommerzielle Leihmutterschaft mal geprüft, aber nichts beschlossen. Die CDU bekräftigte auf ihrem Parteitag im Februar, dass sie Leihmutterschaft in jeder Form weiter ablehnt. Die Partei begründet das mit Sorgen vor Missbrauch, Ausbeutung und gesundheitlichen Risiken. In der schwarz-roten Koalition gibt es aktuell keine Pläne, am Verbot von Leihmutterschaften etwas zu ändern.
1: Auf deutschen Straßen sind sie mittlerweile ein gewohntes Bild. E-Scooter, die meist in flottem Tempo daherkommen, sei es auf dem Radweg, der Straße oder auch dem Bürgersteig. Mit der Zahl der Nutzer steigt allerdings auch die Zahl der Unfälle und die der Todesopfer deutlich. Das hat jetzt das Statistische Bundesamt in Wiesbaden bekannt gegeben. Alexander Schmidt berichtet.
16: Mehr Menschen sind im vergangenen Jahr durch E-Scooter-Unfälle verletzt oder getötet worden. Die Polizei hat rund 16.500 solcher Fälle gezählt, teilt das Statistische Bundesamt in Wiesbaden mit. Das seien etwa 38% mehr gewesen als 2024. Im vergangenen Jahr sind demnach 38 Menschen bei Unfällen mit E-Scootern gestorben. Im Jahr davor waren es noch 27 Tote gewesen. Gut 18.000 Menschen wurden nach Angaben der Statistiker im vergangenen Jahr leicht oder schwer verletzt. Die allermeisten Verunglückten seien selbst mit einem E-Scooter unterwegs gewesen. Gut 5,5% waren Mitfahrerinnen und Mitfahrer. Die Behörde betont, dass laut Straßenverkehrsordnung das Mitfahren weiterer Personen auf einem E-Scooter nicht erlaubt sei.
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17: Im Studio Wolfram Schrag. In Deutschland hat noch immer erst jeder dritte Haushalt Glasfaseranschluss. Dabei würde das superschnelle Internet dringend gebraucht. Die Bundesregierung hat vor der Sommerpause eine Gesetzesänderung beschlossen. Aber wird damit jetzt alles gut? Christian Sachsinger hat sich angesehen, was sich ändern soll.
18: Glasfaser in Deutschland, das kann dauern. Im ländlichen Raum warten laut einer aktuellen Umfrage der Unternehmensberatung PwC 29% der Kunden länger als ein Jahr. Die Bundesregierung will hier ansetzen. Im Entwurf für eine Änderung des Telekommunikationsgesetzes steht zum Beispiel, dass Glasfaserausbau künftig als überragendes öffentliches Interesse bewertet wird. Das heißt, im Zweifelsfall müssen Denkmalschutz oder Naturschutz zurückstehen. Behörden müssen zudem schnell reagieren. Wenn ein Antrag für Straßenbauarbeiten zum Glasfaserausbau nicht innerhalb von 3 Monaten bearbeitet wird, gilt er als genehmigt. Und Unternehmen sollen teilen. Bedeutet, wenn etwa die Deutsche Telekom bereits ein Glasfaserkabel verlegt hat, soll sie die Leitung Konkurrenten zur Verfügung stellen, sodass kein zweites Mal mehr gebaggert werden muss. Das Änderungsgesetz ist bislang erst von der Bundesregierung beschlossen worden. Es muss also noch durch Bundestag und Bundesrat. Sollte dort alles abgesegnet werden, könnte das dem Ausbau durchaus einen Schub geben. Ein großes Problem bleibt aber die knappen Baukapazitäten. Laut der Studie von PwC fehlen überall Fachleute im Tiefbau, also auch um Glasfaserkabel zu verlegen. Dieser Mangel lässt sich nicht so leicht per Gesetz beheben.
17: Die Chemie- und Pharmaindustrie in Deutschland kommt nicht aus ihrem Tief. Im ersten Halbjahr hat die Branche laut dem Verband VCI rund 3% weniger produziert als im Vorjahreszeitraum. Der Umsatz ging ebenfalls leicht zurück und lag bei 106 Milliarden Euro. VCI-Präsident Markus Steilemann sprach von einer enttäuschenden Halbjahresbilanz. Besonders besorgt ihn nach eigener Aussage, dass die Investitionen schon das dritte Mal in Folge zurückgehen. Der Hauptgrund dafür seien die hohen Kosten für Energie und Produktion in Deutschland. Der KI-Boom treibt das Geschäft in der Chip-Industrie weiter kräftig an. Nach Einschätzung des weltgrößten Chip-Auftragsfertigers TSMC aus Taiwan ist die Nachfrage viel größer als das Angebot. Der taiwanesische Konzern will deshalb noch mehr investieren als bisher bekannt und will in diesem Jahr 60 bis 64 Milliarden US-Dollar in neue Anlagen und Technologien stecken. Lilli-Marie Hilscher aus Frankfurt mit Einzelheiten.
19: Der Chip-Auftragsfertiger hat im zweiten Quartal den Gewinn um 77% gesteigert, auf umgerechnet rund 19 Milliarden Euro. Auch der Umsatz legt kräftig zu. Für das laufende Quartal rechnet TSMC mit einem weiteren Anstieg beim Umsatz und auch für das gesamte Geschäftsjahr hebt der Konzern seine Prognose an. Statt 30 erwartet TSMC nun 40% Wachstum. Der Grund, die Nachfrage nach KI-Chips ist ungebrochen. TSMC reagiert mit milliardenschweren Investitionen. Der Konzern will seine Produktionskapazitäten in den USA ausbauen, vor allem im Bundesstaat Arizona. Insgesamt könnten dort 4 zusätzliche Fabriken entstehen. Analysten sagen, Anleger hegen Zweifel, ob die Tech-Konzerne mit ihren Quartalszahlen und Prognosen die hohen Erwartungen überhaupt noch erfüllen können. Immerhin sind die Kurse schon extrem gestiegen. Es herrscht Skepsis, ob der KI-Boom im Chip- und Rechenzentrumsgeschäft so stark weitergeht. Auch am deutschen Aktienmarkt herrscht insgesamt Skepsis. Der DAX ist am Mittag unter die Marke von 25.000 Punkten gerutscht.
17: Der Nutzfahrzeughersteller MAN Truck & Bus will rund 1,2 Milliarden Euro in den Ausbau seines Werks im polnischen Krakau investieren. Eine entsprechende Absichtserklärung unterzeichnete die Traton-Tochter beim Besuch des polnischen Wirtschafts- und Finanzministers Domanski. Um diese Investition gab es schon Ende vergangenen Jahres Streit mit Betriebsrat und IG Metall, weil zugleich rund 2300 Arbeitsplätze in Deutschland wegfallen sollen. Anfang des Jahres verständigten sich dann die Sozialpartner.
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1: Es ist 15.45 Uhr.
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1: Die Nachrichten mit Andreas Dirschall.
3: Regierung will Steuerbetrug härter bestrafen. Nach den Plänen von Finanzminister Klingbeil und Justizministerin Hubich soll etwa die Straffreiheit bei Selbstanzeigen in ihrer jetzigen Form abgeschafft werden. Das geht aus einem Aktionsplan hervor, der vorgestellt wurde. Steuerhinterziehung soll demnach wieder als Verbrechenstatbestand verankert werden, um besonders schwere Fälle härter zu ahnden. Damit läge die Mindeststrafe bei einem Jahr Freiheitsstrafe. EU beharrt auf Ende der deutschen Grenzkontrollen. Migrationsminister Brunner sagte zur Begründung, die illegale Migration gehe zurück, der europäische Asylpakt wirke. In Dublin sind die EU-Innenminister zusammengekommen, um über den Stand des neuen Asylsystems zu beraten. Gericht in Italien verhängt Haftstrafe nach Brückeneinsturz. 8 Jahre, nachdem in Genua eine Autobahnbrücke eingestürzt ist, ist der Ex-Chef der italienischen Autobahngesellschaft Giovanni Castellucci zu 12 Jahren Gefängnis verurteilt worden. Die Staatsanwaltschaft hatte für die 57 Angeklagten insgesamt mehr als 400 Jahre Gefängnis gefordert, unter anderem wegen fahrlässiger Tötung und Gefährdung der Verkehrssicherheit. ÖDP will Amtszeit des bayerischen Ministerpräsidenten beschränken. Erreichen will die Partei das per Volksbegehren. Nach spätestens 10 Jahren soll der ÖDP zufolge Schluss sein. Bayerns Innenminister Herrmann hält den Vorschlag für verfassungsrechtlich problematisch. Er sagte, Bayern würde damit die Möglichkeit einschränken, dass Wähler und Landtag selbst über den Ministerpräsidenten entscheiden. Geburtenrate in Bayern sinkt weiter. Wie das Landesamt für Statistik in Fürth mitgeteilt hat, lag die durchschnittliche Kinderzahl je Frau im vergangenen Jahr bei 1,34. Das ist der niedrigste Wert seit 20 Jahren. Das Wetter in Bayern, meist sonnig bei 27 bis 32 Grad, am Nachmittag örtlich Gewitter.
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1: So ein richtig cooler Abiball kostet ziemlich viel Geld. Woher nehmen, wenn nicht stehlen? Das haben sich die 12. Klässler am Johann-Christian-Reinhardt-Gymnasium in Hof gefragt und arbeiten schon mal vor. Für ihre Abi-Feier im kommenden Jahr hatten sie eine erfolgversprechende Idee. Ein Sammelalbum mit Bildern ihrer Lehrer. Die Gymnasiasten hoffen, mit der Aktion mehrere tausend Euro einzunehmen. Christina Kreuzer hat die findigen Schüler besucht.
21: Die hätte ich gerne, aber schau mal.
22: Die Pausenhalle im Johann-Christian-Reichert-Gymnasium im Oberfränkischen Hof ist brechend voll. Anziehungsmagnet ist ein Tisch mit kleinen blauen Umschlägen. Die wollen alle haben, denn die Schule ist im Tausch- und Sammelfieber. Denn in jedem Umschlag sind 5 Karten. Aber nicht etwa von Fußballstars, sondern von Lehrern.
23: Also einmal Herr Flugbeil, Herr Riedel, Frau Moder, Herr Frischholz, Frau Fischer. Ich habe sehr viele.
22: Mia ist 5. Klässlerin. Sie hat sich gerade einen ganzen Stapel neuer Sammelbilder gekauft und strahlt über ihre Ausbeute.
23: Es macht auch Spaß, wenn man seine Lehrer sieht und als Karte hat.
22: Das Ganze ist eine Idee der 12. Klässler. Jeder Umschlag mit Lehrerkarten kostet 2,50 Euro. Denn die Schüler brauchen Geld für ihren Abiball, den sie im kommenden Jahr selbst organisieren und auch finanzieren müssen, sagt Mitorganisatorin Amelie Wiesmeier.
23: Weil wir brauchen dafür eine Location, die wir bezahlen müssen. Wir wollen vielleicht einen DJ mit Musik, und das ist sehr teuer.
22: Sie haben gemeinsam überlegt, was sie machen könnten, sind bei ihren Recherchen auf die Idee der Lehrerkarten gestoßen. Die muss man sich wie klassische Sammelkarten vorstellen. Vorne ist ein Bild des Lehrers mit seinem Namen und auf der Rückseite,
23: wo ein paar Eigenschaften über sie stehen, zum Beispiel auch, was irgendwie ihr Lieblingslied ist, was ihre Superkraft wäre, aber auch Sachen, seit wann sind sie in der Schule. Und dann gibt's noch eine Special-Karte zu den Lehrern, wo ein lustiges Bild drauf ist und die bunter ist.
22: Und die sind besonders beliebt, nicht nur, weil sie selten sind, sondern auch aus einem ganz anderen Grund, verrät Emmy.
24: Unsere Mathelehrerin hat, wenn wir eine Special-Karte von ihr haben, haben wir einen Hausaufgabengutschein. Das finde ich auch sehr toll.
22: Nicht nur die Schüler sammeln, auch die Lehrer sind voll dabei, wie Isabella Künzel, Englisch- und Geografielehrerin.
25: Also ich fand die Idee richtig, richtig gut. Und ich finde, das trifft einfach in einer so schnelllebigen digitalen Zeit einfach nochmal einen analogen, klassischen Punkt, wo auch die Schüler, denke ich, sehr, sehr viel mitnehmen können, auch über Lehrer, über Sammelfieber und sowas.
22: Ihr Album übrigens?
25: Voll. Ich habe tatsächlich mit vielen Klassen, mit vielen Schülern getauscht.
22: Ein schöner Nebeneffekt. Die Schulgemeinschaft wird so ganz unkompliziert gestärkt. Die Aktion kommt so gut an, dass sie noch mal 3000 Päckchen nachdrucken lassen mussten.
24: Ich finde das einfach richtig cool. Hinten steht dann noch so drauf, wie viel Kaffee die pro Tag trinken.
4: Ich liebe das.
22: Ihre letzten Karten verkaufen die 12-Klässler am Schulfest. Vielleicht soll es auch eine Weihnachtsedition geben. Der Plan auf jeden Fall, den Großteil des Abiballs damit zu finanzieren, scheint aufzugehen.
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1: Fast 12 Euro. So viel soll eine Packung mit Zigaretten durchschnittlich bis 2030 kosten. Mit ihren Plänen für eine deutliche Erhöhung der Tabaksteuer, die diese Woche bekannt wurden, hat die Bundesregierung Diskussionen ausgelöst. Das komme einem Verbot gleich, kritisiert etwa der Bundesverband der Zigarrenindustrie. Gesundheitsexperten befürworten dagegen höhere Preise. Doch was bringt eine höhere Tabaksteuer wirklich? Reporterin Maike Vöckersperger hat nachgefragt.
8: Rauchen ist schlecht für die Gesundheit. Das ist unstrittig. Für den Staat verursachen Raucherinnen und Raucher Kosten. Aber sie bringen auch Einnahmen. Allein vergangenes Jahr hat der Staat rund 17,6 Milliarden Euro Tabaksteuer eingenommen. Die gesellschaftlichen Kosten des Rauchens für das Gesundheitssystem liegen laut Deutschem Krebsforschungszentrum aber bei rund 97 Milliarden Euro jährlich. Die Bundesregierung argumentiert deshalb, höhere Tabaksteuern seien nicht nur gut für den Haushalt, sondern auch für die Gesundheit. Aus medizinischer Sicht sieht die Professorin Andrea Rabenstein, Leiterin der Tabakambulanz am LMU-Klinikum München, in höheren Tabakpreisen eine Chance.
9: Also letztlich ist die Tabaksteuer aus medizinischer Sicht das wirksamste Instrument, um Menschen von dem Rauchen abzuhalten.
8: Bei langjährigen Rauchern treffe das nicht zu, so Rabenstein. Anders sieht das bei jungen Menschen aus.
9: Also die wirklich abhängigen Raucher und die langjährigen Raucher verändern am wenigsten an ihrem Konsum. Die sind tatsächlich abhängig und Tabakabhängigkeit ist eine schwere Erkrankung. Wo sie tatsächlich meiner Meinung nach greift und meinem Eindruck nach greift, sind Jugendliche, die vielleicht gar nicht erst anfangen, weil es einfach zu teuer ist und unattraktiver wird.
8: Für eine Packung Zigaretten mit gewöhnlich 20 soll der Preis von derzeit rund 8 auf 9,10 Euro im kommenden Jahr klettern und auf fast 12 Euro bis 2030. Die Tabakindustrie befürchtet, dass viele Raucher auf billigere oder sogar geschmuggelte Zigaretten ausweichen. Jan Mücke, Hauptgeschäftsführer des Bundesverbands der Tabakwirtschaft und neuartiger Erzeugnisse, warnt vor den Folgen.
10: Die Menschen weichen dann aus in gefälschte, geschmuggelte, aus Urlaub mitgebrachte Zigaretten. Und deshalb ist das eine Schädigung.
8: Dass höhere Tabakpreise den Konsum senken können, zeigen internationale Erfahrungen. Länder wie Irland oder Großbritannien setzen seit Jahren auf hohe Tabaksteuern, strengere Werbeverbote und mehr Prävention. Die Zahl der Raucher ist dort seither zurückgegangen. Deutschland liegt bei der Tabakkontrolle dagegen weiter hinter vielen europäischen Staaten zurück. Für Suchtmedizinerinnen wie Andrea Rabenstein reicht das allein nicht aus.
9: Also ich würde das gar nicht aufs Rauchen reduzieren, sondern ich würde insgesamt mal Nikotin regulieren, weil es immer wieder Nischen gibt, wo neue Nikotinprodukte und neue Produkte versuchen, auf den Markt zu drängen und dann auch wieder Abhängigkeiten generieren. Und ich würde vor allem auch Prävention und Aufklärung deutlich stärken, dass man einfach nochmal sagt, Nikotin ist eine schwer abhängig machende Substanz, die zu langjährigem Leid führt und die auch dazu führt, dass nicht nur ein Produkt, sondern oft auch mehrere Produkte, die Nikotin enthalten, konsumiert wird.
8: Die Erhöhung soll laut der Koalitionsfraktion in 4 Stufen von Anfang 2027 bis 2030 erfolgen. Gesundheitsexperten sind der Meinung, dass es dabei aber nicht bleiben sollte. Auch bei Prävention und Angeboten zum Rauchstopp sollte Deutschland mehr tun.
1: Ein Bericht von Maike Vöckersperger.
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11: Mit Edgar Endres. Argentinien feiert den wohl größten Fußballer ever. Lionel Messi spielt seine wohl letzte WM mit 39 Jahren. Und wer gedacht hat, nach seinem Wechsel von Paris in die USA, der Glanz wird erlöschen, der hat sich getäuscht. 8 Tore und 4 Torvorlagen sind bisher vor dem Finale gegen Spanien das Maß aller Dinge bei dieser Fußball-WM. Philipp Hofmeister.
0: Die sechste, die sehr wahrscheinlich letzte Fußball-Weltmeisterschaft des Lionel Andrés Messi ist anders, intensiver, ehrlicher. Schon früh vergießt Messi erste Tränen.
2: Ich habe gerade eine schwierige Zeit durchgemacht. Ich bin der ganzen Delegation und all meinen Teamkollegen dankbar, weil sie immer für mich da sind und dafür sorgen, dass es mir gut geht. Das ist alles.
0: Denn lange drohte ausgerechnet die WM-Karriere des Ausnahmekönners unvollendet zu bleiben. Erst vor knapp 4 Jahren in der Wüste von Katar, mit damals schon stolzen 35 Jahren, hielt Messi erstmals den WM-Pokal in den Händen.
4: Argentinien ist Weltmeister! Messi-Mania in Katar!
0: Seitdem sieht Argentinien ihn eigentlich kommen, diesen Moment, den Moment, in dem Messis WM-Karriere endet. Auch wenn alle, wie Mitspieler und Freund Alexis McAllister, noch immer hoffen, dass es nie passiert.
6: Wir alle wünschen uns, dass er ewig bleibt, dass er für immer bei uns ist.
0: Dass La Pulga, der Flo aus Rosario, in seinem vermutlich letzten WM-Spiel jetzt nochmal eine Bühne für die Fußball-Ewigkeit bekommt, hat einen fast schon kitschigen Anstrich und fühlt sich für alle argentinischen Fußballfans dennoch nur allzu logisch an.
7: Messi ist Gott. We love him.
12: Ist magisch.
0: Noch einmal Messi-Magie. Ein WM-Endspiel mit dem Übermenschlichen und seinen argentinischen Mentalitäten. Monstern gegen die perfekte Ballzirkulationsmaschine, den Europameister Spanien. Die Welt wird den Atem anhalten und vermutlich zum letzten Mal darauf schauen, was der ewige Messi diesmal im Fuß hat.
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0: vergangenen Jahres aktuell ist er ja Sechster. Dann am Wochenende der große Ernst erst wieder losgeht. Dann geht es um die Gesamtwertung. Heute geht es um die Sprinter. Max Kanter, Pascal Ackermann war gestern der Beste auf Platz 10. Für Bauer spielte keine Rolle. Wenn man auf einen der drei Deutschen setzen würde, dann wäre das sicherlich Max Kanter. Aber es gibt eben Temelier, der schon zwei Etappen gewonnen hat. Gestern so ein bisschen platt wirkte beim Sprint unterwegs, aber gerade wieder gute Beine hatte, knapp vor Max Kanter dort war. Und dann ist natürlich auch der Mann zu nennen, der schon zwei Etappen, der schon eine Etappe gewonnen hat, nämlich Olaf Koy aus den Niederlanden und Jasper Philipsen, der Belgier in diesem Jahr noch ohne Sprinterfolg bei der Tour de France, aber insgesamt schon mit 10 Etappensiegen. Und ja, wie gerade gehört, es könnte die letzte Chance sein für die Sprinter. Es ist ein bisschen mehr Gegenwind heute, nicht ganz so schnell. Wir haben 4 Ausreißer mit einer Minute und 30 Sekunden etwa Vorsprung, sind 3 Franzosen und der älteste Fahrer im Feld, der Italiener Damiano Caruso. Bin aber der Überzeugung, dass die Sprintermannschaften das Ganze kontrollieren werden und dass es hier wieder zum Massensprint kommt am Ufer der Sonne auf halbem Wege von Beaune und Mâcon. Wir sind also nachher im Burgund. Es ist eine Weinanbaugegend und vielleicht ist das ja für die deutschen Radprofis nachher Gelegenheit, zu einem Gläschen zu greifen.
1: Ja, wir bleiben dabei. Vielen Dank. Wir sind in einer Stunde wieder live bei der Tour de France dabei. Der Deutsche Fußballbund boomt. Mit 8,2 Millionen Mitgliedern gibt es eine neue Rekordmarke. Damit steigt die Mitgliedszahl seit 2022 um 1,1 Millionen.
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3: A3 Nürnberg Richtung Passau zwischen Schwarzach und Hengersberg Stau. A7 Fulda Richtung Würzburg zwischen Fulda Dreieck und Bad Brückenau Wildflecken. 10 Kilometer Stau an einer Baustelle. A8 Stuttgart Richtung München zwischen Eichelberg und Hohenstadt. 11 Kilometer Stau. A8 München Richtung Stuttgart zwischen Märklingen und Mühlhausen. 9 Kilometer Stau. A9 München Richtung Nürnberg zwischen Manching und Lenting. 7 Kilometer Stau an einer Baustelle. Und A9 Nürnberg Richtung München zwischen Lenting und Ingolstadt Nord. 8 Kilometer Stau nach einem Unfall. Das Wetter in Bayern: am Nachmittag Sonnenschein mit einigen Wolken, vereinzelt auch mit kräftigen Schauern und Gewittern. Starkregen ist ebenfalls möglich. Höchstwerte 27 bis 32 Grad. Kommende Nacht teils bewölkt, teils klar. Anfangs noch kräftige Schauer und Gewitter. Tiefstwerte um 18 Grad. Und die weiteren Aussichten: morgen mehr Wolken als Sonne mit zum Teil heftigen Schauern und Gewittern. Es besteht Unwettergefahr. Die Tageshöchstwerte 19 bis 30 Grad.

0: Es ist 15 Uhr.
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0: Was die Bundesregierung gegen Steuerbetrug unternehmen will, darüber sprechen wir gleich mit unserem Korrespondenten. Außerdem, warum EU-Innenkommissar Brunner nichts mehr von innereuropäischen Grenzkontrollen hält und wie die ÖDP ihr Volksbegehren zur Begrenzung der Amtszeiten vom Ministerpräsidenten begründet. Das sind einige unserer Themen in dieser Viertelstunde. Am Mikrofon Stefan Einöder. Guten Tag. Wer unseren Staat und unsere Gesellschaft betrügt, darf damit nicht mehr durchkommen. Das hat Bundesfinanzminister Klingbeil am Mittag in Berlin gesagt. Gemeinsam mit Justizministerin Hubich hat er einen Aktionsplan gegen Steuer- und Finanzbetrug vorgestellt. Der umfasst insgesamt 26 Punkte. Und über die wichtigsten sprechen wir jetzt mit Jakob Meyer, der aus unserem Hauptstadtstudio in Berlin zugeschaltet ist. Hallo Jakob.
2: Hallo Stefan.
0: Jakob, kurze Bestandsaufnahme. Wie viel Geld geht dem Staat denn durch Steuer- und Finanzbetrug im Moment verloren?
2: Das ist schwer nachvollziehbar. Es gibt Schätzungen, die gehen aus von einer enormen Summe, nämlich von der Summe von 100 Milliarden Euro pro Jahr. Wenn das stimmen würde, dann wäre das knapp ein Fünftel des Bundeshaushalts, also eine enorme Summe, die der öffentlichen Hand dem Staat verloren gehen würde. Und es geht bei dieser ganzen Geschichte auch um Gerechtigkeit. Das hat der Bundesfinanzminister, der ja auch SPD-Chef ist, Lars Klingbeil, betont heute Mittag in der Pressekonferenz. Er hat gesagt, die Ehrlichen in der Gesellschaft dürften nicht die Dummen sein. Das hört man auch immer wieder in Anrufsendungen zum Beispiel, dass Bürgerinnen und Bürger eben genau das fordern. Da muss stärker vorgegangen werden, dass nicht nur die Kleinen auf dem Kieker der Behörden, der Finanzbehörden sind, sondern

0: auch die großen Fälle.
1: Stichwort, da muss stärker vorgegangen werden. Ich habe es gesagt, fast 30 Punkte stehen im Aktionsplan. Welche sind denn aus deiner Sicht die wichtigsten?
0: Es ist insgesamt ein Bündel, das Abschreckung umfasst, bessere Zusammenarbeit der Behörden und mehr Pflichten für Unternehmen. Also fangen wir an mit dem Strafrahmen für organisierte Steuerkriminalität. Der soll auf bis zu 15 Jahre Gefängnis erhöht werden. Bisher sind es 10 Jahre. Steuerhinterziehung soll wieder als Verbrechenstatbestand gelten. Mindeststrafe 1 Jahr. Das bedeutet, Staatsanwälte müssen ermitteln. Das heißt, das Ganze wird dann eben auch öffentlich und es kommt zum Verfahren. Die Straffreiheit bei Selbstanzeigen, wie sie es heute gibt, die soll wegfallen. Und die zuständigen Behörden sollen bei verdächtigem Vermögen unbekannter Herkunft besser ermitteln und dieses dann auch einziehen können. Da hat Klingbeil gesagt, der Porsche und die Rolex, die sind dann erstmal weg und das wird den Tätern auch richtig wehtun. Und dann, ganz wichtig, eben die Zusammenarbeit der Behörden von Bund und Ländern. Es gibt ja schon ein gemeinsames Terrorismusabwehrzentrum. Und nach dem Vorbild soll es ein ähnliches Gremium beim Zoll geben gegen Steuer- und Finanzkriminalität. Also da sollen die Expertinnen und Experten von Bund und Ländern zusammenarbeiten, Erkenntnisse austauschen, Verfahren voranbringen. Dazu wird, jetzt kommen wir zu den Unternehmen, die Aufbewahrungsfrist für Buchungsbelege verlängert auf 15 Jahre. Da war der Einwand, naja, das ist jetzt nicht gerade das, was man unter Bürokratieabbau versteht. Da sagt Klingbeil, es ist ja heutzutage eh alles digital. Also das würde jetzt nicht so ein großer Aufwand mehr sein. Und die Bundesregierung möchte eine Registrierkassenpflicht einführen, da wo große Mengen Bargeld über den Tisch gehen.
1: Wir sprechen über mehr Kontrollen, heißt aber auch mehr Personal. Was ist da geplant?
0: Da gibt es nur eine Zahl für dieses Jahr. 1500 zusätzliche Stellen beim Zoll wird es geben. Aber da muss man auch dazu sagen, diese zusätzlichen Personalstellen, die sind nicht nur im Kampf gegen Steuerbetrug eingesetzt, sondern das wird auch, da wird es auch um andere Tätigkeiten gehen. Also insgesamt 1500 zusätzliche Stellen in diesem Jahr.
1: Haben den Klingbeil und Hubig mal durchgerechnet, was das alles an Mehreinnahmen bringen könnte?
0: Da will sich den Klingbeil, der Bundesfinanzminister, nicht auf eine konkrete Summe festlegen lassen. Tatsache ist aber, dass im Haushalt fürs kommende Jahr schon 1 Milliarde Euro eingerechnet ist als Einnahme aus eben der Bekämpfung von Steuer- und Finanzbetrug und der schärferen Beobachtung von Kryptowährungen. Also 1 Milliarde Euro ist so die Hausnummer, aber wie viel es dann letztlich wird, das hat Klingbeil nicht gesagt.
1: Du hast es gesagt, im Haushalt im kommenden Jahr bereits eingerechnet. Greifen denn die Maßnahmen so schnell?
0: Das ist die Hoffnung. Also es soll ab August losgehen mit den ersten Gesetzen, die dann vom Bundeskabinett neu beschlossen werden bzw. geändert werden. Und dann soll das in den kommenden Monaten Fahrt aufnehmen und dann wirklich Anfang kommenden Jahres spätestens richtig losgehen.
1: Was sagen denn Kritiker? Ist das denn der große Wurf im Kampf gegen Steuer- und Finanzbetrug?
0: Also den großen Wurf, den hatte ja Klingbeils Vorgänger Christian Lindner angekündigt. Das wurde dann nichts in der Ampelregierung. Vom großen Wurf will nicht mal Klingbeil selber sprechen. Aber es gibt durchaus wohlwollende Stimmen, zum Beispiel von der Organisation Finanzwende. Da sagt die Vorstandschefin, dass das eine ganze Bandbreite von sinnvollen Maßnahmen sei. Die müssen halt jetzt umgesetzt werden. Ähnlich der linken Fraktionsvorsitzende Sören Pellmann. Der hat erklärt, Klingbeil müsse jetzt konkrete Initiativen liefern. Er hat aber auch gesagt, er wünsche sich jetzt im Umgang mit Steuer- und Finanzbetrügern eben die Härte, die eben Vertreter der Bundesregierung auch zeigen, wenn es darum geht, Grundsicherungsbezieher zu verfolgen. Das ist die Ansicht des linken Fraktionschefs.
1: Sagt Jakob Mayer in Berlin zum Aktionsplan der Bundesregierung gegen Steuer- und Finanzbetrug. Vielen Dank.
0: Sehr gern.
1: In Dublin geht es heute und morgen um die Migrationspolitik in Europa. Die Innenminister der EU beraten darüber, ob das kürzlich gestartete gemeinsame Asylsystem greift oder ob da nochmal nachgeschärft werden muss. Außerdem geht es um die Frage der Grenzkontrollen in der EU. Da hatte der deutsche Innenminister Dobrindt erst gestern erklärt, er wolle die Kontrollen an den deutschen Grenzen erstmal aufrechterhalten. In der EU-Kommission hält man das für nicht mehr notwendig, wie Andreas Mayer-Feist berichtet.
2: EU-Innenkommissar Magnus Brunner drängt Deutschland und andere EU-Länder, die Grenzkontrollen zurückzufahren, die es zum Beispiel noch zwischen Deutschland und Frankreich geben kann. Inzwischen seien die EU-Außengrenzen besser geschützt. Die Zahl der irregulären Grenzübertritte sei dramatisch zurückgegangen, erklärte der EU-Kommissar.
3: Dass wir ein Minus von 37% haben an illegaler Migration im ersten Halbjahr 2026, nach 55% Minus in den letzten beiden Jahren. Also es geht in die richtige Richtung und darum glaube ich schon, dass jetzt der richtige Zeitpunkt gekommen ist, schrittweise sich von den Grenzkontrollen zu verabschieden.
2: In Deutschland gibt es an den Grenzen schon seit September 2024 Kontrollen. Angeordnet wurden sie von der ehemaligen Bundesinnenministerin Nancy Faeser, SPD. Ihr Nachfolger Alexander Dobrindt, CSU, hatte die Kontrollen mehrfach verlängert. Sie gelten zunächst noch bis Mitte September. An der Grenze zwischen Deutschland und Luxemburg wurden sie aber auch schon wieder abgeschafft nach einer juristischen Auseinandersetzung. Das Verwaltungsgericht Koblenz hatte in erster Instanz einem Juraprofessor aus Saarbrücken Recht gegeben, der dagegen geklagt hatte, dass er an der deutsch-luxemburgischen Grenze kontrolliert worden war. Bundesinnenminister Dobrindt hatte Berufung gegen das Urteil eingelegt. Es ist noch nicht rechtskräftig. Nun drängt aber auch Frankreich, die Kontrollen zurückzufahren. Solange Geflüchtete innerhalb der EU weiterziehen können, so lange müsste es die Kontrollen auch an der Grenze zu Deutschland geben, heißt es dazu aber im Bundesinnenministerium. Deutschland hatte sie zunächst bis Mitte September bei der EU-Kommission angemeldet und dafür auch die nötigen Begründungen vorgelegt. Aber auch Frankreich hat eine entsprechende Anordnung getroffen. Hier sind Kontrollen sogar bis Mitte Oktober möglich. Und auch Frankreich könnte sie verlängern. Die Debatte um diese Kontrollen zeigt, die Positionen könnten nicht widersprüchlicher sein. Frankreich kritisiert die deutsche Haltung, nutzt aber auch selbst die Option der Grenzkontrollen, die es in Ausnahmefällen im normalerweise kontrollfreien Schengen-Raum geben kann. Österreich hatte die Kontrollen zu Slowenien aber auch schon wieder eingestellt, weil sie mehr Schaden als Nutzen gebracht hätten, erklärte Österreichs Innenminister Gerhard Karner. Entscheidend sei es zu verhindern, dass Geflüchtete ohne Bleibeperspektive in der EU von einem Land ins andere weiterziehen.
4: Wie können wir ganz konkret auch die Rückkehrzentren außerhalb der Europäischen Union möglichst rasch auch umsetzen, damit der Asylpakt nicht nur in Kraft ist, sondern auch Kraft bekommt?
2: Einige EU-Länder wie Deutschland und die Niederlande setzen auf Abkommen mit Drittstaaten außerhalb der EU. Die Verhandlungen laufen. Noch gibt es aber keine Verträge dafür und viele rechtliche Hürden.
1: Andreas Meyer-Feist berichtete aus Dublin. Auf das Treffen der EU-Innenminister schauen wir ausführlich in unserem Thema des Tages um 20 nach 4. Ein Vorstoß der ÖDP könnte für den bayerischen Ministerpräsidenten Söder gefährlich werden. Die Partei will ein Volksbegehren auf den Weg bringen, wonach ein Ministerpräsident oder eine Ministerpräsidentin nur noch einmal wiedergewählt werden darf. Eine solche Verfassungsänderung könnte theoretisch Folgen für die nächste Landtagswahl haben, denn in der CSU gilt es Stand heute als Gesetz, dass Söder wieder als Spitzenkandidat antritt. Und das wäre dann nicht mehr möglich. Der Weg zu einer Verfassungsänderung, der ist aber noch ziemlich lang. Warum die ÖDP diesen Schritt geht, dazu Maike Vöckersberger.
5: Nach spätestens 10 Jahren soll ein bayerischer Ministerpräsident nicht mehr zur Wiederwahl antreten können. Der regelmäßige demokratische Wechsel gestärkt und Macht auf Zeit gesichert werden, so die Angaben der ÖDP-Landesvorsitzenden Agnes Becker. Die Partei weist den Vorwurf zurück, der Vorstoß richte sich gegen Ministerpräsident Markus Söder. Die Regelung solle grundsätzlich für alle künftigen Amtsinhaber gelten. Zudem verweist die ÖDP darauf, dass die CSU selbst bereits 2018 die identische Amtszeitbegrenzung vorgeschlagen hatte. Größter Befürworter dafür damals Markus Söder. Innenminister Joachim Herrmann hält den jetzigen Vorstoß dagegen für verfassungsrechtlich problematisch. Außerdem würde Bayern damit als einziges Bundesland die Möglichkeit einschränken, dass Landtag und Wähler letztlich selbst über den Ministerpräsidenten entscheiden. Die ÖDP schließt eine Zusammenarbeit mit der AfD aus, die eine ähnliche Forderung hat. Bevor es überhaupt zu einem Volksentscheid kommen kann, muss die ÖDP zunächst die hohen Hürden für ein Volksbegehren nehmen. Dass sie dafür erfolgreich Unterschriften sammeln kann, hat sie allerdings mehrfach bewiesen. Zuletzt mit dem Volksbegehren Rettet die Bienen.
1: Die Ukraine hat einen neuen Ministerpräsidenten. Das Parlament wählte den bisherigen Chef des staatlichen Energieunternehmens Naftogaz Gorecki zum neuen Regierungschef. Präsident Selenskyj hatte ihn für das Amt vorgeschlagen, weil Gorecki aus seiner Sicht am besten geeignet ist, die Ukraine auf einen weiteren Kriegswinter vorzubereiten. Selenskyj hatte vor ein paar Tagen angekündigt, die Regierung umzubilden. Dazu gehört auch der Rücktritt von Verteidigungsminister Fedorov, was allerdings in der Bevölkerung nicht gut ankommt. Rebecca Barth.
6: Die Entlassung des ukrainischen Verteidigungsministers Michailo Fedorow stößt im Land auf große Kritik. Tausende Menschen versammelten sich am Morgen in Kiew und weiteren ukrainischen Städten zu protesten. Der 35-jährige Fedorow war erst im Januar aus dem Digitalministerium in das Verteidigungsministerium gewechselt und begann schnell, das Beschaffungswesen zu reformieren, transparentere Vergabeverfahren einzuführen und weitere große Armeereformen anzustoßen. Fedorow gilt als ambitioniert, aber unbequem. Ukrainische Medien berichten von einem monatelangen Konflikt zwischen Fedorow und Armeechef Sirski. Präsident Zelensky habe sich letztendlich für Oleksandr Sirski entschieden, sagt der Politologe Viktor Schlinczak. Die Drohnenspezialistin Maria Berlinska kritisiert, Fedorow zum Verteidigungsminister zu ernennen, war eine der klügsten Entscheidungen von Präsident Zelensky, ihn nach einem halben Jahr wieder zu entlassen, einer seiner größten Fehler. Der ukrainische Präsident hat sich bisher noch nicht geäußert.
1: Ein Fitness-Abo ist schnell abgeschlossen, besonders wenn es im Internet gebucht wird. Die Kündigung hingegen ist manchmal gar nicht so einfach. Der Bundesgerichtshof hat jetzt in einem Fall klargestellt, was geht und was nicht. Alina Lagmöller.
7: Zwei muskulöse Oberarme, die zu einem lächelnden, trainierenden Mann gehören. Wer seinen Vertrag bei der Fitnessstudio-Kette FitX kündigen möchte, wird von diesem Bild auf der Kündigungsbestätigungsseite begrüßt. Daneben, gut sichtbar in Orange, die Schaltfläche Vertrag pausieren. Doch wer diese Seite öffnet, möchte seinen Vertrag doch eigentlich kündigen. Erst weiter unten gelangt man zum eigentlichen Ziel, dem Kündigungsformular. Der Verbraucherzentrale Bundesverband, ein Verein, der sich für die Rechte von Verbrauchern einsetzt, hält das für rechtswidrig und hat gegen FitX geklagt. Der Bundesgerichtshof gab den Verbraucherschützern nun recht. Wer online Verträge anbiete wie FitX, muss dem Verbraucher auch online die Kündigung ermöglichen, und zwar einfach und unkompliziert. Deshalb dürfen auf der Seite, auf der der Verbraucher seine Kündigung endgültig bestätigt, wirklich nur Angaben zur Kündigung stehen und keine Alternativen dazu, wie etwa eine Vertragspause. Diese Regeln gelten nicht nur für Fitnessstudios, sondern sind auch auf andere Online-Verträge wie zum Beispiel Streaming-Dienste oder Abos übertragbar.
1: In etwa 70 Ländern dieser Welt kann man Essen über Delivery Hero bestellen. Seinen operativen Sitz hat der Lieferdienst in Berlin. Aber jetzt wird Delivery Hero von Uber übernommen. Der US-Konzern sicherte sich mehr als die Hälfte der Anteile des deutschen Unternehmens. Sören Hinze.
8: Uber bietet 41,50 Euro pro Aktie. Das ist ungefähr 5% über dem aktuellen Börsenkurs von Delivery Hero. Damit wird der Berliner Lieferdienst insgesamt mit knapp 13 Milliarden Euro bewertet. Die Übernahme hatte sich bereits abgezeichnet. Uber hielt zuletzt schon mindestens 25% der Anteile von Delivery Hero. Um die volle Kontrolle zu übernehmen, kauft Uber nun weitere Papiere. Der Großaktionär Prosus hat bereits zugestimmt, sein Paket von rund 17% abzugeben. Wie viel Uber investiert, ist noch nicht bekannt. Da beide Konzerne weltweit riesige Liefernetzwerke betreiben, dürfte die geplante Übernahme ein Fall für die internationalen Wettbewerbshüter und das Kartellamt werden. Mit der Übernahme würde weltweit eine der größten Mobilitäts- und Lieferplattformen entstehen. Delivery Hero wurde 2011 in Berlin gegründet und hat dort weiterhin seinen Hauptsitz. Operativ ist das Unternehmen in Deutschland allerdings nicht mehr tätig. Stattdessen koordiniert Delivery Hero als Dienstleister Essenslieferungen in Asien, Südeuropa, der Arabischen Halbinsel und Afrika.
1: 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Andreas Dirschall mit den Nachrichten.
9: Bundesregierung will effektiver gegen Steuerbetrug vorgehen. Finanzminister Klingbeil und Justizministerin Hubig haben einen Aktionsplan mit 26 Einzelmaßnahmen vorgestellt, um Steuer- und Finanzkriminalität zu bekämpfen. Geplant sind höhere Strafen, eine bessere Koordinierung der Behörden und zusätzliche Steuerfahnder beim Zoll. EU will Ende deutscher Grenzkontrollen. EU-Innenkommissar Brunner hat die Mitgliedstaaten aufgefordert, Grenzkontrollen innerhalb des Schengen-Raums schrittweise abzuschaffen. Zur Begründung verwies Brunner auf einen besseren Schutz der EU-Außengrenzen und den Rückgang illegaler Grenzübertritte. Das Bundesinnenministerium rückt bisher nicht von den aktuell bis September geltenden Kontrollen ab. Zahl der Wohnungen steigt in Deutschland. Im vergangenen Jahr hat es bundesweit fast 200.000 Wohnungen mehr gegeben als 2024. Insgesamt waren es rund 44 Millionen, wie das Statistische Bundesamt mitteilte. Außerdem setzte sich der Trend hin zu größeren Wohnungen und mehr Wohnfläche weiter fort. Ukrainer stellen sich gegen Rücktritt von Verteidigungsminister. Zahlreiche Menschen sind auf die Straße gegangen, um gegen die jüngste Kabinettsumbildung von Präsident Zelensky zu demonstrieren. Die Proteste richteten sich insbesondere gegen das Aus des beliebten Verteidigungsministers Fjodorow. Er war gerade einmal ein halbes Jahr im Amt. Italienisches Gericht verhängt Haftstrafe nach Brückeneinsturz. Im Prozess um den Einsturz der Morandi-Autobahnbrücke in Genua ist der Hauptangeklagte zu 12 Jahren Haft verurteilt worden. Es handelt sich um den früheren Chef der italienischen Autobahngesellschaft. Bei dem Einsturz im Sommer 2018 waren 43 Menschen getötet worden. Das Wetter in Bayern? Teils sonnig, teils bewölkt. Einzelne kräftige Schauer und Gewitter. Höchstwerte bis 32 Grad.
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11: Im Studio Gerhard Amberger. Die hochverschuldete Gemeinde Bad Alexandersbad in Oberfranken bekommt weitere Unterstützung durch den Freistaat. Das hat der Haushaltsausschuss des Landtags beschlossen. Konkret ist vorgesehen, dass der Freistaat selbst zum Kreditgeber für die Gemeinde wird, also Kredite von Banken übernimmt. Damit gewinnt die Gemeinde Zeit, ihre finanziellen Probleme zu lösen. Hans-Joachim Viehweger berichtet.
12: Von einer letzten Chance für Bad Alexandersbad war im Haushaltsausschuss des Landtags mehrfach die Rede. Für 5 Jahre übernimmt der Freistaat Kredite in Höhe von 12 Millionen Euro. Die Zinsen dafür werden zwar nicht erlassen, sollen aber frühestens 2032 fällig werden. Bis dahin muss die Gemeinde, die durch große Investitionen in die örtlichen Kureinrichtungen in die Misere gekommen ist, ihre Finanzen in Ordnung bringen. Bürgermeister Ronald Ledermüller zeigt sich erleichtert.
13: Also mir ist tatsächlich jetzt ein großer Stein vom Herzen gefallen. Dieser Beschluss, der entlastet uns ganz massiv von den Zins- und Schuldlasten, auch wenn jetzt nur auf Eis gelegt ist. Aber wir wissen auch, das ist eine große Verantwortung, die die Gemeinde jetzt da auch trägt. Am Ende ist es eine Chance und die hat Bad Alexandersbad verdient.
12: CSU, Freie Wähler, AfD und SPD stimmten für den Vorschlag. Lediglich die Grünen votierten dagegen. Sie hätten sich eine teilweise Entschuldung der Gemeinde vorstellen können. Doch das hätte nach Einschätzungen von CSU und Freien Wählern ein falsches Signal ausgesandt. Sie wollen verhindern, dass Bad Alexandersbad zum Bezugsfall für andere Kommunen wird. Sprich, dass sich Kommunen darauf verlassen, in einer schwierigen Situation vom Freistaat gerettet zu werden.
11: Das schwere Unwetter am Dienstagabend hat bei den Landwirten in Mittelfranken vermutlich Schäden in Millionenhöhe verursacht. Wie der Direktor des Bayerischen Bauernverbandes in Mittelfranken, Ottmar Braun, mitteilte, sind durch Hagel, Starkregen und Sturmböen vor allem Landwirte rund um Neustadt an der Aisch, Bad Windsheim, Erlangen-Höchstadt, den Norden Nürnbergs und Teile des Nürnberger Lands betroffen. Thorsten Gügling.
14: Mehr als 45 Liter Regen pro Quadratmeter kam herunter. Die ausgetrockneten Böden konnten das nicht aufnehmen. Verbunden mit großen Hagelkörnern und starken Böen kam es zu Schäden quer durch alle Pflanzenarten. Von Getreide über Sonderkulturen wie Tee, Tabak und Meerrettich bis hin zu Mais. Dazu haben Hagel und Sturm zahlreiche landwirtschaftliche Gebäude beschädigt. Manche Landwirte sind dadurch doppelt schwer getroffen. Einige Ernten gelten als Totalausfall. Derzeit werden die Auswirkungen des Unwetters dokumentiert, aber schon jetzt liegen die Schäden nach Schätzungen des Bauernverbands im 7-stelligen Bereich.
11: Nach den Schüssen auf ein Wohnhaus in Würzburg ermittelt die Polizei wegen des Verdachts auf versuchten Mord. Eine Ermittlungskommission ist eingerichtet worden. Die Schüsse waren am Dienstagabend gefallen. Trotz einer groß angelegten Fahndung konnte der Täter bislang nicht gefasst werden. Gesucht wird ein Mann, der zur Tatzeit eine weiße Hose und eine schwarze Kapuzenjacke getragen haben soll. Morgen sollen die Anwohner des betroffenen Wohnhauses befragt werden. 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
15: Im Studio Michaela Borowi und wir hören zunächst die Münchner Schauspielerin Katja Bürkle.
16: Ich aber schnitt eine große Scheibe von Wachs mit dem scharfen Schwert in kleine Stücke und knetete sie mit den Händen. Schnell erwärmte das Wachs sich, da starker Druck es dazu trieb, wie auch des Helios Strahl, des Herrn, des Hyperion Sohnes. Und nach der Reihe bestrich ich allen Gefährten die Ohren. Die aber banden im Schiff mich zugleich an Händen und Füßen aufrecht an den Mastschuh und machten am Mast fest die Taue, setzten sich dann und schlugen die graue See mit den Rudern.
15: Katja Bürkle liest unverkennbar aus Homers Odyssee, bekannt als erstes großes Epos des Abendlandes, als Vorläufer vieler Heldengeschichten. Der Ausschnitt stammt aus der jüngsten Übersetzung von Kurt Steinmann, erschienen im Manesse Verlag. Der amerikanisch-britische Filmregisseur Christopher Nolan hat sich nun an den antiken Stoff gewagt. Kaum ein anderer Film wurde in diesem Jahr mit so großer Spannung erwartet, hochkarätig besetzt mit Weltstars wie Matt Damon in der Rolle des Odysseus. Wir nehmen den heutigen Filmstart zum Anlass, um das antike griechische Epos noch einmal genauer anzuschauen. Nils Beindke hat darüber mit Jonas Gretlein gesprochen, Philologe und Historiker an der Uni Heidelberg. Und er hat ihn zunächst gefragt, was eigentlich die Faszination an diesem antiken Stoff ausmacht.
17: Ich glaube, es ist sowohl die Form als auch der Inhalt. Homer ist ein sehr kunstvoller Erzähler. Er schildert unglaublich anschaulich. Und die Gesamtstruktur der Odyssee ist auch interessant. Die erstreckt sich nämlich über nur 41 Tage. Und trotzdem erhalten wir die ganze Geschichte von den Irrfahrten. Im Zentrum steht Odysseus, ein Held, der auszieht und nach 20 Jahren zurückkehrt, gerade noch rechtzeitig, um seinen angestammten Platz zu Hause wieder einnehmen zu können. Das ist natürlich faszinierend. Der erlebt Abenteuer, der wird auf den Prüfstand gestellt und kehrt dann doch zurück. Und damit liefert uns die Odyssee, glaube ich, ein Muster, mit dem wir auch unsere eigenen Erfahrungen bewältigen können. Wir sprechen ja nicht umsonst von einer Odyssee, wenn man eine lange Reise hinter sich hat und dann am Ende doch noch gut ankommt. Das ist natürlich auch das Befriedigende. Es steht ein gutes Ende da.
18: Wohl wahr. Sie haben der Odyssee ein schönes Buch gewidmet, laden ein zur Lektüre des großen Textes und beschreiben das auch einmal so schön als ein Gespräch mit Homer. Was weiß man denn über ihn, diesen Autor, Sänger aus der fernen Vergangenheit?
17: Leider wissen wir so gut wie gar nichts über Homer, obwohl es eine ganz reiche antike Überlieferung gibt. Es gab viele antike Städte, die den Anspruch erhoben, die Geburtsstadt von Homer zu sein. Aber schon die Tatsache, dass das so viele sind, zeigt, dass das nicht stimmen kann. Man kann vielleicht gar nicht von dem einen Dichter sprechen, sondern die Odyssee ist genau wie das andere homerische Epos, die Ilias, das Produkt einer langen mündlichen Überlieferung. Also ich würde da weniger an einen Dichter als an Sängergilden denken, die Dichtung von Generation zu Generation weitergegeben haben.
18: Bis sie dann jemand aufgeschrieben hat.
17: Auch das ist ganz umstritten, ob die Odyssee nur mit Hilfe der Schrift entstehen konnte oder ob sie wirklich das Resultat mündlicher Überlieferung ist. Also die deutschsprachige Forschung geht eher davon aus, dass die Schrift notwendig war. Die deutschen Professorinnen und Professoren können sich nicht vorstellen, dass ein so langes Epos, sind ja über 12.000 Verse, verfasst werden kann, ohne dass es aufgeschrieben wird. Und dem entgegen steht dann die anglophone Forschung, die den mündlichen Ursprung betont und die dann auch zahlreiche Vergleichsepen aus anderen Kulturen heranzieht, um zu zeigen, dass ein so langes Epos auch in einer rein mündlichen Kultur entstehen kann.
18: Es sei auf jeden Fall auch eine schöne Vorstellung, dass es viele Stimmen sind, die in der Figur des Homer zusammenfinden. Die Odyssee, das zweite große Epos, das auf ihn zurückgeht, entstand, Sie haben das gesagt, Jonas Gretlein, auf Grundlage mündlicher Überlieferungen und ist trotzdem so genau gebaut. Was bedeutet diese genaue Architektur für die große Geschichte selbst?
17: Ja, ist ganz faszinierend, dass ein Epos, was so früh entstanden ist, wohl im 7. Jahrhundert vor Christus, eine so komplexe erzählerische Struktur hat. Wir sind erstmal auf Ithaka und begegnen dort Penelope und Telemach. Telemach ist gerade so an der Schwelle der Mannbarkeit und leidet unter den Freiern, die sich breit gemacht haben am Hof seines Vaters. Penelope kann sich gerade noch der Freier erwehren, aber es zeichnet sich ab, dass sie bald einen von ihnen zum Mann nehmen muss. Und das steigert natürlich unsere Spannung. Und dann zieht Telemach auch aus, fährt nach Pylos und nach Sparta, um dort Erkundigungen einzuziehen, wo denn sein Vater sei, ob man noch damit rechnen könne, dass er zurückkommt. Und dann erst im 5. Buch kommen wir zu Odysseus, eigentlich ganz am Ende seiner Irrfahrten. Er ist dort bei der Nymphe Kalypso gelandet, bis die Götter sich dazu entschließen, ihn jetzt endlich heimkehren zu lassen.
18: Das hat, glaube ich, auch 7 Jahre gedauert, oder?
17: Ganz genau, das hat sehr, sehr lange gedauert. Und wenn wir an Odysseus denken, denken wir an den Zyklopen, denken wir an Skylla und Charybdis oder an die Sirenen. Und all diese Abenteuer lässt Homer Odysseus erzählen. Die erzählt er nicht selbst, sondern Odysseus kommt dann von Kalypso aus nach Scheria, der Insel der Phäaken, und erzählt dort am Hofe des Königs Alkinoos seine Abenteuer in drei Büchern.
18: Sie sagen ja auch immer wieder, Jonas Gretlein, die Odyssee ist beständig auch eine Erzählung über das Erzählen selbst, über die Macht des Erzählens, über die Möglichkeiten zu erzählen. Ist das vielleicht auch einer der Gründe, dass uns dieser Stoff wieder und wieder fasziniert und wir das forterzählen wollen?
17: Ja, ich glaube, das ist ein ganz wichtiger Punkt. Homer lässt ja Odysseus selbst seine Abenteuer erzählen. Odysseus kann erst nach Ithaka zurückkehren, nachdem er seine so traumatischen Erfahrungen erzählerisch bewältigt hat. Da steckt, glaube ich, auch ein bisschen Psychologie dahinter. Der ist traumatisiert und muss das jetzt erzählerisch bewältigen. Dann haben wir natürlich mehrere Barden, die in der Odyssee auftreten und von der Vergangenheit singen. Also wir haben ein Epos, in dem Barden eben wiederum erzählen. Und wir haben im zweiten Teil der Odyssee auch Odysseus als Lügner. Odysseus tritt ja inkognito auf und verbirgt seine wahre Identität hinter verschiedenen Identitäten, die er jeweils ganz geschickt an seine Gesprächspartner anpasst. Und all diese Erzählungen zusammen ergeben ein faszinierendes Prisma für das, was Erzählen sein kann und für das, was Erzählen bewirken kann.
15: Das sagt Professor Jonas Gretlein über Homers Odyssee im Gespräch mit Nils Beindker. Die Verfilmung der Odyssee von Christopher Nolan kommt heute in die Kinos. 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Das Buch von Jonas Gretlein, Die Odyssee, Homer und die Kunst des Erzählens, ist im Beck Verlag erschienen.
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1: A3 Nürnberg Richtung Passau zwischen Schwarzach und Hengersberg Stau wegen Bauarbeiten. A7 Fulda Richtung Würzburg zwischen Fulda Dreieck und Bad Brückenau-Wildflecken 11 Kilometer Stau an einer Baustelle. A8 Stuttgart Richtung München zwischen Eichelberg und Hohenstadt stockender Verkehr. A8 München Richtung Stuttgart zwischen Merklingen und Mühlhausen 8 Kilometer Stau. A9 München Richtung Nürnberg zwischen Manching und Denkendorf 12 Kilometer Stau an einer Baustelle und in Richtung München zwischen Lenting und Ingolstadt Nord Sperre nach einem Unfall im Moment dort 5 Kilometer Stau. Schauen wir auf das Wetter bei uns in Bayern. Es ist sonnig. Ab dem späten Nachmittag sind dann vor allem in Franken, in der Oberpfalz und in Teilen Schwabens wieder einzelne kräftige Hitzegewitter möglich. Es muss dabei mit Starkregen, Hagel und Sturmböen gerechnet werden. Die Höchstwerte heute Nachmittag 27 bis 32 Grad. In der Nacht dann ziehen noch einzelne Schauer oder Gewitter von Baden-Württemberg nach Franken oder Schwaben rein. Auch in den Alpen sind kurze, kräftige Gewitter möglich. Sonst ist es oftmals trocken und auch mal klar bei Tiefstwerten zwischen 19 und 15 Grad. Morgen dann erstmal mehr Wolken als Sonne, zeitweise gewittriger Regen. Dann wird es kurz mal sonnig und danach sind wieder kräftige Schauer oder Gewitter möglich. Bei Höchstwerten morgen tagsüber zwischen 19 und 30 Grad.

0: Es ist 15.30 Uhr.
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0: Wie die Bundesregierung Steuerbetrügern das Leben schwer machen will, wie lange der Hauptangeklagte im Prozess um den Brückeneinsturz von Genua ins Gefängnis muss und wie das Thema Leihmutterschaft bei uns geregelt ist. Das sind einige unserer Themen in den kommenden Minuten. Am Mikrofon Stefan Einöder. Guten Tag. Wer Steuern hinterzieht, schadet dem Staat und der Gesellschaft. Jahr für Jahr fehlen deshalb viele Milliarden Euro in den öffentlichen Kassen, die dringend gebraucht werden. Die Bundesregierung will nun härter gegen solche Betrüger vorgehen. Mit welchen Maßnahmen genau? Das haben Finanzminister Klingbeil und Justizministerin Hubich heute Mittag in Berlin erklärt. Und Jakob Meyer hat zugehört.
2: Abschreckung, bessere Zusammenarbeit der Behörden, mehr Pflichten für Unternehmen. Die Bundesregierung will mit einem Bündel an Maßnahmen härter gegen Steuerbetrüger vorgehen. Es gehe um Gerechtigkeit, betonte Bundesfinanzminister Lars Klingbeil. Die Ehrlichen in der Gesellschaft dürften nicht die Dummen sein. Klingbeil möchte den Strafrahmen für organisierte Steuerkriminalität auf bis zu 15 Jahre Freiheitsstrafe erhöhen und Steuerhinterziehung wieder als Verbrechenstatbestand einführen. Die Straffreiheit bei Selbstanzeigen soll in heutiger Form wegfallen. Die zuständigen Behörden sollen verdächtige Vermögen besser ermitteln und einziehen können. Nach dem Vorbild des gemeinsamen Terrorismusabwehrzentrums soll es beim Zoll ein ähnliches Gremium gegen Steuer- und Finanzkriminalität geben, um zwischen Bund und Ländern Erkenntnisse auszutauschen. Die Aufbewahrungsfrist für Buchungsbelege wird demnach auf 15 Jahre verlängert und eine Registrierkassenpflicht eingeführt. Die entsprechenden Gesetze sollen in den kommenden Monaten beschlossen bzw. geändert werden. Klingbeil rechnet mit Einnahmen von mindestens 1 Milliarde Euro.
0: Es war eine Katastrophe mitten im Sommer, mitten in der Stadt, mitten zur Hauptverkehrszeit. Damals, vor 8 Jahren, ist in der norditalienischen Stadt Genua eine Autobahnbrücke eingestürzt. 43 Menschen kamen dabei ums Leben. In einem Strafprozess ist der Hauptangeklagte nun zu 12 Jahren Haft verurteilt worden. Aus Rom berichtet Christine Auerbach.
3: Giovanni Castellucci ist der ehemalige Geschäftsführer von Autostrade per l'Italia, die Firma, die die Morandi-Brücke in Genua betrieben hat. Ihm wird vorgeworfen, von den Mängeln gewusst zu haben und die Arbeiten an dem später eingestürzten Pfeiler verschoben zu haben. Die Staatsanwaltschaft hatte 18 Jahre Haft gefordert. Castellucci sitzt im Moment bereits im Gefängnis. Er wurde letztes Jahr wegen eines anderen Autobahnunfalls mit 40 Toten verurteilt. Insgesamt waren wegen des Einsturzes 57 Menschen angeklagt, überwiegend Führungskräfte von Autostrade per l'Italia, aber auch Angestellte des italienischen Infrastrukturministeriums. Als während eines schweren Unwetters vor 8 Jahren einer der Brückenpfeiler der Morandi-Brücke einstürzte, riss er einen großen Teil der Fahrbahn und Autos mit sich. Die Bilder von Fahrzeugen, die gerade noch bremsen konnten und an der Abbruchkante stehen, Menschen, die zu Fuß von der Brücke fliehen, haben sich ins Gedächtnis Italiens eingebrannt. 43 Menschen sind damals gestorben. Der Prozess war ein Mammutprozess. Er dauerte 4 Jahre mit 3 Verhandlungstagen pro Woche. Zahlreiche Angehörige der Opfer waren bei der Urteilsverkündung anwesend, der Großteil der Angeklagten jedoch nicht.
0: In Dublin sind die Innenministerinnen und Minister der Europäischen Union zusammengekommen, um darüber zu beraten, wie weit man mit dem gemeinsamen neuen Asylsystem gekommen ist. Unter anderem geht es um verbindliche Grenzverfahren, einen neuen Solidaritätsmechanismus und die Forderung nach Rückführungszentren in Drittstaaten. Vor allem aber wird darüber diskutiert, wie lange an manchen Grenzen innerhalb der Europäischen Union noch kontrolliert werden soll. Andreas Meyer-Feist berichtet aus Dublin.
4: EU-Innenkommissar Magnus Brunner drängt Deutschland, die Grenzkontrollen zurückzufahren, die es zum Beispiel noch zwischen Deutschland und Frankreich geben kann. Im ersten Halbjahr 2026 sei die irreguläre Migration um 1/3 zurückgegangen. In den beiden Jahren davor verzeichnete die EU-Kommission einen Rückgang um jeweils 50%. Inzwischen seien die EU-Außengrenzen besser geschützt. Solche Kontrollen im Schengen-Raum seien nicht mehr nötig. In Deutschland gibt es an den Grenzen schon seit September 2024 Kontrollen. Angeordnet wurden sie von der ehemaligen Bundesinnenministerin Nancy Faeser, SPD. Ihr Nachfolger Alexander Dobrindt, CSU, hatte die Grenzkontrollen mehrfach verlängert. Sie gelten zunächst bis September. Allerdings könnten sie weiter verlängert werden. An der Grenze zwischen Deutschland und Luxemburg wurden sie aber nach einer juristischen Auseinandersetzung auch schon wieder abgeschafft. Nun drängt auch Frankreich, die Kontrollen zurückzufahren. Solange Geflüchtete innerhalb der EU weiterziehen können, solange müsste kontrolliert werden, heißt es im Bundesinnenministerium.
0: Andreas Meyer-Feist berichtete aus Dublin, wo am Mittag das Treffen der EU-Innenminister begonnen hat. Und auf dieses Treffen schauen wir ausführlich in unserem Thema des Tages um 4:20. Wir berichten unter anderem darüber, was für und was gegen innereuropäische Grenzkontrollen spricht. Ein Vorstoß der ÖDP könnte für den bayerischen Ministerpräsidenten Söder gefährlich werden. Die Partei will ein Volksbegehren auf den Weg bringen, wonach ein Ministerpräsident oder eine Ministerpräsidentin nur noch einmal wiedergewählt werden darf. Eine solche Verfassungsänderung könnte theoretisch Folgen für die Landtagswahl im übernächsten Jahr haben. Denn in der CSU gilt es, Stand heute als gesetzt, dass Söder wieder als Spitzenkandidat antritt und das wäre dann nicht mehr möglich. Der Weg zu einer Verfassungsänderung, der ist aber ziemlich lang. Warum die ÖDP diesen Schritt geht, dazu Maike Vöckersberger.
5: Nach spätestens 10 Jahren soll ein bayerischer Ministerpräsident nicht mehr zur Wiederwahl antreten können. Der regelmäßige demokratische Wechsel gestärkt und Macht auf Zeit gesichert werden, so die Angaben der ÖDP-Landesvorsitzenden Agnes Becker. Die Partei weist den Vorwurf zurück, der Vorstoß richte sich gegen Ministerpräsident Markus Söder. Die Regelung solle grundsätzlich für alle künftigen Amtsinhaber gelten. Zudem verweist die ÖDP darauf, dass die CSU selbst bereits 2018 die identische Amtszeitbegrenzung vorgeschlagen hatte. Größter Befürworter dafür damals Markus Söder. Innenminister Joachim Herrmann hält den jetzigen Vorstoß dagegen für verfassungsrechtlich problematisch. Außerdem würde Bayern damit als einziges Bundesland die Möglichkeit einschränken, dass Landtag und Wähler letztlich selbst über den Ministerpräsidenten entscheiden. Die ÖDP schließt eine Zusammenarbeit mit der AfD aus, die eine ähnliche Forderung hat. Bevor es überhaupt zu einem Volksentscheid kommen kann, muss die ÖDP zunächst die hohen Hürden für ein Volksbegehren nehmen. Dass sie dafür erfolgreich Unterschriften sammeln kann, hat sie allerdings mehrfach bewiesen. Zuletzt mit dem Volksbegehren Rettet die Bienen.
0: Schauen wir nochmal auf die Reaktion der CSU. Innenminister Herrmann betonte, gerade in politisch unruhigen Zeiten sei es wichtig, dass die Wähler möglichst frei entscheiden könnten, wen sie wählen wollten oder auch wen sie nicht wählen wollten.
6: Wir haben gerade vor ein paar Monaten bei der Kommunalwahl in Bayern wieder erlebt, dass an manchen Orten Amtsinhaber schon nach einer Wahlperiode wieder abgewählt wurden, ob Oberbürgermeister, Landräte und andere. Wir haben aber auch erlebt, wie zum Beispiel hier in der Nachbarstadt Fürth, wo ein Oberbürgermeister zum 5. Mal gewählt wurde. Und dies zeigt, dass es doch etwas für sich hat, dass die Wählerinnen und Wähler selbst entscheiden dürfen, ob sie jemand sagen, oh, genau der ist der Richtige, den wollen wir wieder wählen. Wo die Wähler aber natürlich auch die Freiheit haben, in einer geheimen Wahl zu entscheiden, nein, den jetzigen Amtsinhaber wollen wir nicht mehr, wir wollen einen anderen.
0: Bayerns Innenminister Herrmann, der vom ÖDP-Vorschlag der Amtszeitbegrenzung eher wenig hält. Viel diskutiert gerade, nicht nur im Internet ist dieses Thema. Unionsfraktionschef Jens Spahn und sein Ehemann Daniel Funke sind gemeinsam Väter geworden. Und zwar mit einer Leihmutter in den USA, die das Kind zur Welt brachte. Das Problem, Leihmutterschaft ist in Deutschland verboten und Spahn selbst hatte sich in den vergangenen Jahren kritisch dazu geäußert. Noch 2015 sagte er dem Magazin GQ, als schwuler Mann und Christ könne er sich nur schwer mit der Idee eines, Zitat, gemieteten Mutterbauchs anfreunden. Seine persönliche Meinung hat sich dazu inzwischen offenbar geändert, aber seine Partei, die CDU, die steht nach wie vor hinter dem Verbot von Leihmutterschaft. Welche Regeln bei uns gelten, erklärt Maximilian Ulrich aus dem ARD-Hauptstadtstudio in einem Stichwort.
7: Leihmutterschaft bedeutet, dass eine Frau ein Kind für ein Paar austrägt, das selbst keine Kinder bekommen kann. Die sogenannten Wunscheltern. Die Leihmutter verpflichtet sich vertraglich dazu, das Kind nach der Geburt den Wunscheltern zu überlassen. Dabei kann die Eizelle entweder von der Leihmutter selbst kommen, von den Wunscheltern oder einer Eizellenspenderin. Leihmutterschaft ist in Deutschland verboten. Ärztinnen und Ärzte machen sich strafbar, wenn sie bei einer Leihmutterschaft behilflich sind. Auch die Vermittlung von Leihmutterschaften ist in Deutschland verboten. Wunscheltern und Leihmütter machen sich allerdings bei uns nicht strafbar. Es ist nicht verboten, ein im Ausland per Leihmutterschaft geborenes Kind in Deutschland großzuziehen. Die Mutter des Kindes bleibt nach deutschem Recht aber immer die Leihmutter und nicht die Wunschmutter. In manchen US-Bundesstaaten ist Leihmutterschaft hingegen erlaubt. Viele Deutsche reisen daher in die USA, um mit Hilfe einer Leihmutter Eltern zu werden. Die Gesamtkosten pro Kind liegen zwischen 100.000 und 250.000 US-Dollar, wobei der Großteil auf die Vermittlung, Anwaltskosten und Versicherung entfällt. Leihmutterschaft in den USA ist also ein Geschäft und wird deshalb immer wieder auch als ethisch fragwürdig kritisiert. Vor allem die kommerzielle Leihmutterschaft wird in Deutschland von allen großen Parteien weiterhin abgelehnt. Die Ampelkoalition hat eine nicht kommerzielle Leihmutterschaft mal geprüft, aber nichts beschlossen. Die CDU bekräftigte auf ihrem Parteitag im Februar, dass sie Leihmutterschaft in jeder Form weiter ablehnt. Die Partei begründet das mit Sorgen vor Missbrauch, Ausbeutung und gesundheitlichen Risiken. In der schwarz-roten Koalition gibt es aktuell keine Pläne, am Verbot von Leihmutterschaften etwas zu ändern.
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8: Im Studio Wolfram Schrag. Die Konzentration bei den Essenslieferdiensten nimmt zu. Der US-Konzern Uber übernimmt den deutschen Anbieter Delivery Hero in Berlin. Uber besitzt schon mehr als ein Drittel der Anteile. Jetzt zahlt der Konzern insgesamt fast 13 Milliarden Euro, um sich eine Mehrheit der Aktien zu sichern. Näheres dazu von Sören Hinze.
9: Uber bietet 41,50 Euro pro Aktie. Das ist ungefähr 5% über dem aktuellen Börsenkurs von Delivery Hero. Damit wird der Berliner Lieferdienst insgesamt mit knapp 13 Milliarden Euro bewertet. Die Übernahme hatte sich bereits abgezeichnet. Uber hielt zuletzt schon mindestens 25% der Anteile von Delivery Hero. Um die volle Kontrolle zu übernehmen, kauft Uber nun weitere Papiere. Der Großaktionär Prosus hat bereits zugestimmt, sein Paket von rund 17% abzugeben. Wie viel Uber investiert, ist noch nicht bekannt. Da beide Konzerne weltweit riesige Liefernetzwerke betreiben, dürfte die geplante Übernahme ein Fall für die internationalen Wettbewerbshüter und das Kartellamt werden. Mit der Übernahme würde weltweit eine der größten Mobilitäts- und Lieferplattformen entstehen. Delivery Hero wurde 2011 in Berlin gegründet und hat dort weiterhin seinen Hauptsitz. Operativ ist das Unternehmen in Deutschland allerdings nicht mehr tätig. Stattdessen koordiniert Delivery Hero als Dienstleister Essenslieferungen in Asien, Südeuropa, der Arabischen Halbinsel und Afrika.
8: In den kommenden Wochen werden viele in den Urlaub fliegen. Ärgerlich ist es aber, wenn zum Start der Koffer verloren geht. Jedes Jahr erwischt es Tausende von Reisenden. Lilli Janik hat deshalb ein paar Tipps zusammengetragen, was man in diesem Fall am besten macht.
10: Die meisten Koffer tauchen in den ersten 24 Stunden wieder auf. Also wenn man es merkt, direkt zum Lost and Found-Schalter am Flughafen in der Gepäckhalle gehen. Da kann man dann eine Schadensmeldung aufgeben. Und ganz wichtig ist dabei auch, den Gepäckaufkleber vom Check-in dabei zu haben. Den gut aufheben, weil das ist der Nachweis, dass man den Koffer überhaupt aufgegeben hat. Für immer weg ist ein Koffer wirklich selten. Also nur etwa jeder 20. Koffer taucht am Ende gar nicht mehr auf, wenn er vermisst wurde. Und die meisten kommen einfach verspätet an. Hygieneartikel wie Zahnbürste oder Gesichtscreme gibt's meistens in einer Art Notfallkoffer von der Airline. Und man hat die Möglichkeit, das Geld für bestimmte Einkäufe von der Fluggesellschaft zurückzubekommen. Also eine große Shoppingtour ist jetzt vielleicht nicht angemessen, aber das Nötigste für so ein paar Tage kann man sich besorgen. Im Strandurlaub zum Beispiel die Badesachen, im Skiurlaub die Skihose. Wenn man auf einer Kreuzfahrt ist mit Gala-Dinner, darf sogar auch mal eine passende Abendgarderobe sein. Nur ganz wichtig, Kassenzettel unbedingt aufheben, sonst gibt's kein Geld zurück. Und ganz wichtig, wertvolle Sachen wie Schmuck, Laptop oder Medikamente gehören unbedingt ins Handgepäck, das man bei sich hat. Zur Sicherheit kann man sich natürlich auch da ein paar Wechselklamotten schon reinpacken.
8: Das Bezahlen per Smartphone oder Smartwatch wird in Deutschland beliebter, bleibt aber vor allem Sache der Jüngeren. Wie aus der aktuellen Postbank-Digitalstudie hervorgeht, nutzen inzwischen 47% der Verbraucherinnen und Verbraucher das sogenannte Mobile Payment. 2025 waren es noch 35%.

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2: 15.45 Uhr.
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2: Andreas Dirschall mit den Nachrichten.
3: Regierung stellt Aktionsplan gegen Steuerbetrug vor. Finanzminister Klingbeil und Justizministerin Hubich kündigten ein gemeinsames Zentrum gegen Steuer- und Finanzkriminalität beim Zoll an. Im Visier steht vor allem Geldwäsche. Außerdem soll die straffreie Selbstanzeige künftig nicht mehr automatisch gelten. Finanzminister Klingbeil sagte, der Ehrliche, der Steuern zahle, dürfe nicht der Dumme sein. Im Brückenprozess von Genua ist das Urteil da. Der Hauptangeklagte, ein Ex-Manager der Betreibergesellschaft der Brücke, wurde zu 12 Jahren Haft verurteilt. Mehrere weitere Angeklagte bekamen ebenfalls Haftstrafen. Im Sommer vor 8 Jahren war die Brücke eingestürzt. 43 Menschen kamen ums Leben. Das Bauwerk war plötzlich mitten im Hauptverkehr auf einer Strecke von 200 Metern zusammengebrochen. Ein Pfeiler hatte nachgegeben. EU beharrt auf Ende der deutschen Grenzkontrollen. Migrationsminister Brunner sagte zur Begründung, die illegale Migration gehe zurück, der europäische Asylpakt wirke. In Dublin sind die EU-Innenminister zusammengekommen, um über den Stand des neuen gemeinsamen Asylsystems zu beraten. ÖDP fordert Amtszeitbegrenzung für Ministerpräsidenten. Die Partei will per Volksbegehren erreichen, dass nach 2 Legislaturperioden Schluss ist. Die ÖDP argumentiert, die Pläne seien nicht gegen Ministerpräsident Söder persönlich gerichtet. SPD, Grüne und Freie Wähler im Landtag wollen die Initiative nicht unterstützen. Sie betonen, dass es Sache der Wähler sei, wer das Land regiere. Ähnlich äußerte sich Innenminister Herrmann von der CSU. Bayerischer Fußballverband freut sich über Mitgliederzuwachs. Mit über 1,8 Millionen Mitgliedern gibt es laut BFV einen Rekord. Präsident Christoph Kern sagte, Fußball in Bayern wachse mit 130.000 neuen Mitgliedern. Besonders dynamisch ist der Mädchen- und Frauenfußball. Das Wetter in Bayern meist sonnig bei 27 bis 32 Grad, am Nachmittag örtlich Gewitter.
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4: mit Gerhard Amberger. Kein Trinkwasser mehr in private Pools, der Rasen darf auch nicht mehr bewässert werden, das Wasser wird knapp. München hat strenge Regeln für Privathaushalte erlassen. Wer dagegen verstößt, dem droht jetzt sogar ein Bußgeld. Doch kann das eine langfristige Lösung sein? Wie gehen andere Kommunen in Bayern mit der anhaltenden Trockenheit um? Sandra Demmelhuber berichtet.
5: Die Wasserampel im unterfränkischen Markt Goldbach steht aktuell auf Gelb. Das bedeutet, der Trinkwasserverbrauch liegt auf einem hohen Niveau, die Bürgerinnen und Bürger werden zu einem sparsamen Verbrauch aufgerufen. Über den aktuellen Wasserstand informiert nicht nur die Homepage des Marktes, sondern auch Ampelplakate am Ortseingang und am Rathaus. Außerdem wird der aktuelle Stand der Ampel auch regelmäßig auf Social Media veröffentlicht. Ob und wie viele Liter Wasser mit der Ampel bisher schon eingespart wurden, das lässt sich noch nicht so eindeutig sagen, erklärt Sandra Rußmann, die erste Bürgermeisterin des Marktes Goldbach. Aber eines zeige sich schon jetzt.
6: Was wir absolut mit der Ampel erreichen, ist die Diskussion in der Bevölkerung und einfach das Nachdenken über einen moderaten Wasserverbrauch.
5: 7 Kommunen im Aschafftal haben die Wasserampel im vergangenen Jahr eingeführt. Sie hat vor allem einen Charakter einer Bitte und will die Menschen dafür sensibilisieren, mit Wasser bewusster umzugehen. Die Kommunen haben sich aber bewusst gegen eine strenge Allgemeinverfügung mit möglichen Bußgeldern entschieden, so wie es aktuell in München der Fall ist, erklärt Sandra Rußmann.
6: Wir haben lange hin und her überlegt, dadurch würden wir das Denunziantentum fördern. Und dann war uns auch auch schleierhaft, wie wir das tatsächlich kontrollieren sollten.
5: Für Harald Kunstmann, Professor für Klima und Hydrologie an der Uni Augsburg, sind solche transparenten Modelle über den aktuellen Wasserstatus schon mal ein guter Ansatz, um die Menschen zu motivieren, sparsamer mit Wasser umzugehen. Dem Experten sind einige der aktuellen Maßnahmen aber zu einseitig auf die Privathaushalte fokussiert.
7: Diese Einsparung, die wir privat erreichen können, ja, die müssen probiert werden. Es ist selbstverständlich, dass wir keine Pools mehr füllen. Wir müssen zusätzlich zu den Privathaushalten, es ist gerechtfertigt, hier zum Sparen aufzurufen, aber auch Gewerbe, Landwirtschaft, Industrie mit berücksichtigen und auch hier den Appell zum Wassersparen eben genauso anbringen.
5: Der Hydrologe Kunstmann fordert, dass langfristig umgedacht wird. Beispielsweise, indem mehr Regenwasser statt Trinkwasser für die Bewässerung genutzt wird.
7: Also insgesamt muss die Kommune schauen, mehr Wasser in den Boden zu bekommen. Und auf der anderen Seite ist es natürlich, den Verbrauch zu reduzieren von Trinkwasser, von direktem Grundwasser.
5: Wegen der zunehmenden Trockenperioden gewinnen in Bayern auch Zisternen massiv an Bedeutung. In Nürnberg zum Beispiel wurden in den vergangenen Jahren Regenauffangbecken unter zentralen Plätzen verbaut. Das Regenwasser wird dann nicht über die Kanalisation sofort abgeleitet, sondern gespeichert und für die Bewässerung von Bäumen oder Grünflächen benutzt.
4: Der Wassermangel beschäftigt uns auch hier in BR24 in Sonntags um 11. Unser Thema diesmal: Wassermangel, helfen Sparappelle und Verbote?
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2: Der deutsch-russische Petersburger Dialog wurde 2001 vom damaligen Bundeskanzler Schröder und Russlands Präsident Putin ins Leben gerufen, mit dem Ziel, die Verständigung zwischen beiden Ländern zu fördern. Das ist lange her. Nach dem russischen Angriff auf die Ukraine wurde das Gesprächsforum von deutscher Seite offiziell eingestellt. Doch Recherchen des ARD-Politikmagazins Kontraste vom RBB und der Wochenzeitung Die Zeit legten im Herbst 2024 offen, dass das Format im Verborgenen weiterlebt, zumeist in Baku, der Hauptstadt Aserbaidschans. Dass im vergangenen Jahr der SPD-Politiker Ralf Stegner dabei war, das sorgte für Empörung. Mittlerweile hat es in Baku ein weiteres dieser Geheimtreffen gegeben, wie Carla Spangenberg berichtet.
8: Das Four Seasons in Baku. Ein Kronleuchter und rosarote Blumengestecke schmücken das klimatisierte Foyer des Fünf-Sterne-Hotels im Herzen der Hauptstadt Aserbaidschans. Hier beobachten wir am vergangenen Montag ein Treffen von politischer Brisanz. In Baku treffen sich seit April 2024 regelmäßig Deutsche und Russen zum konspirativen Austausch. Aus Deutschland sind diesmal angereist Matthias Platzek, ehemaliger SPD-Chef und Ministerpräsident von Brandenburg, und Ronald Pofalla von der CDU, 4 Jahre Kanzler Amtschef unter Merkel. Sie treffen hier eine russische Delegation. Darunter der ehemalige russische Ministerpräsident und Aufsichtsratsvorsitzende von Gazprom, Viktor Subkov, ein enger Vertrauter Putins. Auch der Leiter des Europa-Instituts der Russischen Akademie der Wissenschaften, Alexei Gromyko, nimmt an dem Treffen teil. In einem geheimen Dossier seines Instituts an den Kreml, das Kontraste und die Zeit enthüllten, heißt es:
9: Durch bestehende Kanäle muss der Druck verstärkt werden, um die Angst deutscher Bürger vor einem möglichen Konflikt zwischen der NATO und der Russischen Föderation zu schüren.
8: Mit dabei auch Valery Fadjejew. Er ist ein Berater Putins, Vorsitzender des russischen Menschenrechtsrats und darf wegen aktiver Kriegspropaganda und Desinformation nicht in die EU einreisen. Eine Runde von Propagandisten des Regimes, aber keine gemäßigten Brückenbauer. Die Russland-Expertin Sarah Pagung von der Körperstiftung wundert sich, dass man ausgerechnet mit diesen Leuten in Austausch treten will. Darunter auch Valery Fadjejew, der unter EU-Sanktionen steht.
10: Es ist sicherlich schon eine ganz schwierige Wahl. Das sind natürlich auch nochmal Personen, die eigentlich ganz besonders im Fokus stehen hinsichtlich der Verbrechen, die Russland in der Ukraine, aber auch anderswo begeht.
8: Die russische Seite führt das Ganze unter dem Titel Petersburger Dialog. Ein deutsch-russisches Gesprächsformat, einst initiiert von Putin und Schröder. Nach dem Überfall auf die Ukraine löste die deutsche Seite den Petersburger Dialog 2023 offiziell auf. Wird nun also im Geheimen versucht, den Dialog wiederzubeleben? Der ehemalige langjährige Russlandbeauftragte der Unionsfraktion, Roderich Kiesewetter, sieht die Treffen in Baku kritisch.
11: Es ist eine Schattendiplomatie, die die beabsichtigte Isolierung Russlands und die klare Positionierung Deutschlands auf Seiten der Ukraine unterläuft. Und Russland bestimmt und definiert die Bedingungen, weil Russland auf dem Begriff Petersburger Dialog besteht.
8: Was sagt die Bundesregierung dazu? Auf Anfrage von ARD Kontraste antwortet das Auswärtige Amt zum Treffen in Baku unter dem Namen Petersburger Dialog:
9: Die Bundesregierung plant keine Fortsetzung oder Weiternutzung des Formats.
8: Das Bundeskanzleramt erklärt:
9: Es handelt sich nicht um eine Initiative des Bundeskanzleramtes. Darüber hinaus können wir Ihnen nichts mitteilen.
8: Eine klare Distanzierung von den Aktivitäten in Baku hört sich anders an. Vor Ort sprechen wir Matthias Platzek und Ronald Pofalla an. Sie wollen nicht mit uns reden, erklären nur, dass sie nicht in dem Fünf-Sterne-Hotel übernachten und günstiger in Baku geschlafen haben. Auf unsere schriftlichen Anfragen zum Treffen in Baku wurde weder von deutschen noch von russischen Teilnehmern reagiert.
2: Carla Spangenberg berichtete. Ausführlich über die Recherche informiert heute Abend die ARD-Sendung Kontraste um 21.45 Uhr im Ersten.
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13: Mit Edgar Endres. Die Fußball-WM in den USA steht kurz vor dem Finale mit dem Endspiel Argentinien gegen Spanien, das am Sonntagabend um 21 Uhr in New York gespielt wird. Die Fußballfrauen des FC Bayern München dagegen legen wieder los mit dem Training. Die Ziele sind wie immer groß. Meisterschaft, Pokalsieg, wenn möglich Finale Fußball-Champions League. Mein Kollege Taufik Khalil beobachtet das Frauenteam. Nach dem Abgang von Englands Topfrau Georgia Stanway, sind denn diese Ziele realistisch?
14: Ja, ist natürlich. Georgia Stanway ist so ein bisschen so, als wenn Joshua Kimmich bei den Männern gehen würde. Das ist so ein Beißer, so ein Terrier in der Mitte. Die hat auch mal wehgetan, die hat angetrieben. Das ist ein großer Verlust, das muss man schon sagen. Zumal auch wieder bisher kein wirklich großer Name. Wer jetzt gedacht hat, Stanway geht und es kommt irgendein Superstar von Barcelona, von Lyon oder aus England. Bisher gar nichts. Es sind zwar ein paar, die kommen. Eine Sophie Prost aus den Niederlanden, Nationalspielerin. Eine Sarah Mattner, deutsche Nationalspielerin. Spielerin kommt aus Österreich. Trotzdem, es sind genug da, der Kader ist breit. Man darf ja nicht vergessen, es ist da eine Lena Oberdorf, die ja eigentlich vor 2 Jahren gekommen ist und trotzdem wieder mal als Neuzugang des Jahres gehandelt wird. 5 Spiele in 2 Jahren, immer wieder Kreuzbandrisse. Diesmal muss es funktionieren.
13: Tja, du hast das angesprochen. Lena Oberdorf ist quasi ein Neuzugang. Dauerverletzung lange außen vor. Wie weit ist denn die Mittelfeldspielerin in der Vorbereitung?
14: Also Lena Oberdorf hat heute klar gesagt, sie schaut immer wieder auf ihr Knie, du schaust, wie es geht. Sie geht noch nicht voll in den Kontakt, das soll noch so 10 Tage dauern. Das heißt aber, sie möchte dann auch, wenn die Saison beginnt, mit dem Supercup, mit der Bundesliga, dann bei Union Berlin Mitte August, Ende August, will sie dann da sein. Genauso Julia Quinn, die operiert wurde, an der Schulter soll zurückkommen. Sarah Sadrazil, ebenfalls Kreuzbandriss. Das sind große Namen, die fehlen den Frauen des FC Bayern und deswegen... Wenn die wieder da sind, ist der Kader schon stark.
13: Taufik, noch ein kurzer Blick. Nächste Woche geht's nach Japan. Was steckt denn da dahinter?
14: Naja, es ist natürlich auf jeden Fall auch mal eine Tour, um Geld zu verdienen. Die Bayern-Frauen wollen genau wie die Männer rausgehen. Bei den Frauen im Frauenfußball ist natürlich noch erheblicher, großer Markt da, den man bespielen kann. Dann ist da natürlich eine Tanikawa, Momoko Tanikawa, die Japanerin. Da waren auch heute jede Menge japanische Journalisten schon da. Die Vorfreude auf die japanische Fußballerin ist riesengroß. Das ist natürlich für die Bayern-Frauen auch super. Du zeigst dich, du kannst Shirts verkaufen. Ja, und dann schauen wir mal, vielleicht kommt ja irgendwann noch mal eine Japanerin nach München. Fußball spielen können die alle mal.
13: Danke, Taufik, und damit noch der kurze

0: haben. 43 Sekunden sind es aktuell. Fast entspannt wirken die Mannschaften mit guten Sprintern, die an der Spitze des Feldes fahren. Die Helfer von Binyam Girmay, von Jasper Philipsen, von Tim Merlier. Und nicht dabei sind heute die Assistenten von Max Kanter. Die haben gestern sehr viel getan in der Vorbereitung des Finals und waren dann auf den letzten Kilometern nicht mehr an der Seite des Cottbusers. Das hat man heute offensichtlich wieder ein bisschen anders besprochen, denn Max Kanter gehört natürlich zum Kreise der 6, 7, 8 Fahrer, die ein solches schnelles Finale gewinnen können. Momentan hier im Ziel ist es trocken unterwegs, hat es gerade den ersten Regenschauer gegeben. Mal schauen, wie das so läuft, denn es sind noch etwa 1,5 Stunden zu fahren.
1: Danke, Holger. In einer Stunde gibt's Neues von der Tour.
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3: A3 Nürnberg Richtung Passau zwischen Schwarzach und Hengersberg Stau wegen Bauarbeiten. A6 Heilbronn Richtung Nürnberg zwischen Feuchtwangen Nord und Aurach ein Unfall auf der rechten Spur. A7 Fulda Richtung Würzburg zwischen Fulda A3 und Bad Brückenau-Wildflecken 9 Kilometer Stau wegen Bauarbeiten. A8 München Richtung Stuttgart zwischen Merklingen und Mühlhausen 9 Kilometer Stau. A9 München Richtung Nürnberg zwischen Manching und Denkendorf 12 Kilometer Stau an einer Baustelle. In Richtung München zwischen Lenting und Ingolstadt Nord Sperre nach einem Unfall. Im Moment 7 Kilometer Stau ab Denkendorf. A96 München Richtung Lindau zwischen Memmingen Nord und Aitrach 5 Kilometer Stau. Auf der A99 Westumfahrung München Richtung Nürnberg ist der Allacher Tunnel im Moment gesperrt. Dort wurde die Höhenkontrolle ausgelöst. Es staut sich. Und A99 Ostumfahrung München Richtung Nürnberg zwischen Ottobrunn und Kirchheim stockender Verkehr. Das Wetter in Bayern. Es ist sonnig. Ab dem späten Nachmittag sind dann vor allem in Franken, in der Oberpfalz und in Teilen Schwabens wieder einzelne kräftige Hitzegewitter möglich. Es muss dabei mit Starkregen, Hagel und Sturmböen gerechnet werden. Das alles bei Höchstwerten heute Nachmittag zwischen 27 und 32 Grad.

0: Es ist 16 Uhr.
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0: Die Bundesregierung hat einen Plan gegen Steuerbetrug vorgelegt. Wir schauen darauf, was drin steht. Außerdem, warum die innereuropäischen Grenzkontrollen umstritten sind. Dazu auch unser Thema des Tages. Und warum ein Vorstoß der ÖDP zum Problem für Ministerpräsident Söder werden könnte und was die CSU dazu sagt. Das sind einige unserer Themen bis 16:30. Am Mikrofon Stefan Einöder. Das Problem der Steuerhinterziehung, das haben schon mehrere Bundesregierungen versucht anzugehen. Aber aus der Welt geräumt ist es lange noch nicht. Experten schätzen, dass dem Fiskus durch Tricksereien und Betrug jedes Jahr ein Schaden von rund 100 Milliarden Euro entsteht. Das reicht von Leuten, die bei den Fahrten zur Arbeit mehr Kilometer angeben, als sie tatsächlich fahren, über Schwarzarbeit bis hin zu spektakulären Fällen wie dem Cum-Ex-Skandal. Bundesfinanzminister Klingbeil hat schon kurz nach seinem Amtsantritt angekündigt, den Kampf gegen Steuerhinterziehung zu verstärken. Heute haben er und Justizministerin Hubig Vorschläge gemacht, wie die schwarz-rote Koalition härter dagegen vorgehen will. Mario Kubina weiß mehr.
2: Die Pressekonferenz läuft erst seit ein paar Minuten. Da wird Bundesfinanzminister Lars Klingbeil sehr grundsätzlich.
3: Wir haben ein gemeinsames, klares Ziel. Die Ehrlichen in unserer Gesellschaft dürfen nicht die Dummen sein.
2: Steuerhinterziehung als Gerechtigkeitsproblem. So sieht es auch Klingbeils Kabinettskollegin Stefanie Hubig. Die Bürger müssten sich darauf verlassen können, dass Regeln für alle gelten, sagt die Justizministerin. Und?
4: Jeder hinterzogene Euro fehlt. Bei den Schulen, bei der Polizei, bei der Bahn, bei der Justiz. Steuerhinterziehung entzieht unserem Gemeinwesen die materielle Grundlage.
2: Wie groß der Schaden ist, lässt sich nur schwer sagen. Oft wird ein Schätzwert von rund 100 Milliarden Euro pro Jahr genannt. Der Finanzminister und SPD-Co-Chef will das nicht genau beziffern. Für ihn und seine Parteifreundin Hubig steht aber fest, es muss etwas passieren. Eine entscheidende Rolle soll dabei der Zoll spielen, der in Klingbeils Zuständigkeit fällt.
3: Wir machen den Zoll schlagkräftiger, allein mit 1500 zusätzlichen Stellen in diesem Jahr und mit neuen digitalen Befugnissen. Wir nehmen die organisierte Kriminalität.

0: Kriminalität stärker ins Visier. Dazu gehört künftig auch die gemeinsame Ermittlung von Zoll und BKA.
1: Ein anderer Punkt: Klingbeil und Hubig wollen bei organisiertem Steuerbetrug den Strafrahmen erhöhen auf bis zu 15 Jahre Gefängnis. Außerdem sollen schwere Steuerdelikte in Zukunft als Verbrechen eingestuft werden, verbunden mit einer Mindeststrafe von einem Jahr.
2: Und das hat vor allen Dingen eine wichtige Konsequenz für die staatsanwaltschaftliche Praxis. Wir nehmen die Staatsanwaltschaften dadurch stärker in die Pflicht. Sie müssen in diesen Verfahren ermitteln. Sie können Verfahren nicht aus Ermessensgründen einstellen.
1: Darüber hinaus wollen Hubig und Klingbeil künftig verhindern, dass sich Steuerhinterzieher durch eine Selbstanzeige aus der Affäre ziehen.
0: Kriminelle sollen sich nicht mehr so leicht freikaufen können.
1: Der Finanzminister will auch die Bundesländer ins Boot holen mit einem gemeinsamen Zentrum gegen Steuerkriminalität. Dort sollen sich Ermittler der Bundesbehörden und Steuerfahnder aus den Ländern koordinieren. Die ersten Reaktionen fallen unterschiedlich aus. Katharina Beck von den Grünen sieht sich bestätigt. Sie spricht von einem großen Wurf, auch mit Blick auf organisierten Steuerbetrug wie bei sogenannten Cum-Cum-Modellen.
3: Gerade diese Bündelung der Kompetenzen ist bei so komplizierten und komplexen Fällen wie Cum-Cum, die auch länderübergreifend stattfinden und international, das ist halt einfach super wichtig.
1: Ganz anders reagiert der linken Abgeordnete Christian Görke. Er spricht von Nebelkerzen.
4: Das, was heute vorgelegt worden ist, ist unzureichend.
1: Ob die Maßnahmen alle so umgesetzt werden, darüber dürfte in der Koalition noch diskutiert werden. Allerdings, der Finanzminister plant für nächstes Jahr fest mit Mehreinnahmen durch den Kampf gegen Steuerbetrug. 1 Milliarde Euro soll so zusammenkommen.
5: Mario Kubina über den Aktionsplan der Regierung gegen Steuerbetrug. Es war eine Katastrophe mitten im Sommer, mitten in der Stadt, mitten zur Hauptverkehrszeit. Damals, vor 8 Jahren, ist in der norditalienischen Stadt Genua eine Autobahnbrücke eingestürzt. 43 Menschen kamen dabei ums Leben. In einem Strafprozess ist der Hauptangeklagte nun zu 12 Jahren Haft verurteilt worden. Aus Rom berichtet Christine Auerbach.
6: Giovanni Castellucci ist der ehemalige Geschäftsführer von Autostrade per l'Italia, die Firma, die die Morandi-Brücke in Genua betrieben hat. Ihm wird vorgeworfen, von den Mängeln gewusst zu haben und die Arbeiten an dem später eingestürzten Pfeiler verschoben zu haben. Die Staatsanwaltschaft hatte 18 Jahre Haft gefordert. Castellucci sitzt im Moment bereits im Gefängnis. Er wurde letztes Jahr wegen eines anderen Autobahnunfalls mit 40 Toten verurteilt. Insgesamt waren wegen des Einsturzes 57 Menschen angeklagt, überwiegend Führungskräfte von Autostrade per l'Italia, aber auch Angestellte des italienischen Infrastrukturministeriums. Als während eines schweren Unwetters vor 8 Jahren einer der Brückenpfeiler der Morandi-Brücke einstürzte, riss er einen großen Teil der Fahrbahn und Autos mit sich. Die Bilder von Fahrzeugen, die gerade noch bremsen konnten und an der Abbruchkante stehen, Menschen, die zu Fuß von der Brücke fliehen, haben sich ins Gedächtnis Italiens eingebrannt.
5: In Dublin sind die Innenminister der Europäischen Union zusammengekommen, um darüber zu beraten, wie weit man mit dem gemeinsamen neuen Asylsystem gekommen ist. Unter anderem geht es um verbindliche Grenzverfahren, einen neuen Solidaritätsmechanismus und die Forderung nach Rückführungszentren in Drittstaaten. Vor allem aber wird darüber diskutiert, wie lange an manchen Grenzen innerhalb der Europäischen Union noch kontrolliert werden soll. Andreas Meyer-Feist.
7: EU-Innenkommissar Magnus Brunner drängt Deutschland, die Grenzkontrollen zurückzufahren, die es zum Beispiel noch zwischen Deutschland und Frankreich geben kann. Im ersten Halbjahr 2026 sei die irreguläre Migration um ein Drittel zurückgegangen. In den beiden Jahren davor verzeichnete die EU-Kommission einen Rückgang um jeweils 50%. Inzwischen seien die EU-Außengrenzen besser geschützt. Solche Kontrollen im Schengen-Raum seien nicht mehr nötig. In Deutschland gibt es an den Grenzen schon seit September 2024 Kontrollen. Angeordnet wurden sie von der ehemaligen Bundesinnenministerin Nancy Faeser, SPD. Ihr Nachfolger Alexander Dobrindt, CSU, hatte die Grenzkontrollen mehrfach verlängert. Sie gelten zunächst bis September. Allerdings könnten sie weiter verlängert werden. An der Grenze zwischen Deutschland und Luxemburg wurden sie aber nach einer juristischen Auseinandersetzung auch schon wieder abgeschafft. Nun drängt auch Frankreich, die Kontrollen zurückzufahren. Solange Geflüchtete innerhalb der EU weiterziehen können, so lange müsste kontrolliert werden, heißt es im Bundesinnenministerium.
5: Und in unserem Thema des Tages um 4:20 schauen wir nochmal ausführlich auf die Frage, was für und was gegen innereuropäische Grenzkontrollen spricht. Wir blicken voraus auf die Landtagswahl im Jahr 2028. Eine Kandidatur für eine dritte Amtszeit von CSU-Chef Markus Söder als Ministerpräsident gilt da eigentlich als gesetzt. Eigentlich. Doch plötzlich ist da ein Thema, das sich Söder selbst einst ausgedacht hat. 2018 nämlich plädierte er dafür, die Amtszeit von Regierungschefs auf maximal 2 Legislaturperioden zu begrenzen. Und genau dieses Thema hat nun die bayerische ÖDP für sich entdeckt. Die Kleinpartei will eine solche Amtszeitbegrenzung per Volksbegehren durchsetzen. Die Pläne dafür hat sie heute in München vorgestellt und Maike Vöckersberger war dabei.
8: 10 Jahre im Amt und dann soll Schluss sein. Mit einem Volksbegehren will die ÖDP die bayerische Verfassung ändern und die Amtszeit von Ministerpräsidentinnen und Ministerpräsidenten auf maximal 10 Jahre begrenzen. Nach Angaben der Partei geht es nicht um einzelne Personen, sondern um ein demokratisches Prinzip. Die ÖDP-Landesvorsitzende Agnes Becker weist den Vorwurf zurück, das Volksbegehren richte sich vor allem gegen Markus Söder.
9: Das gilt nicht nur für den Herrn Söder, sondern auch für alle Nachfolgenden in diesem Amte. Und da sehen wir jetzt kein Problem. Es geht uns darum, in der Demokratie den Wechsel zu ermöglichen, frischen Wind, neue Ideen und nicht ewige Herrschaft von Einzelnen.
8: Mit dem Volksbegehren will die ÖDP konkret die bayerische Verfassung im Artikel 44 ändern, also dass nicht wiedergewählt werden kann, der das Amt 10 Jahre innehatte. Die Staatsregierung lehnt den Vorstoß ab. Innenminister Joachim Herrmann hält ihn für verfassungsrechtlich problematisch.
10: Wir haben gerade vor ein paar Monaten bei der Kommunalwahl in Bayern wieder erlebt, dass an manchen Orten Amtsinhaber schon nach einer Wahlperiode wieder abgewählt wurden, ob Oberbürgermeister, Landräte und andere. Wir haben aber auch erlebt, wie zum Beispiel hier in der Nachbarstadt Fürth, wo ein Oberbürgermeister zum 5. Mal gewählt wurde. Und dies zeigt, dass es doch etwas für sich hat, dass die Wählerinnen und Wähler selbst entscheiden dürfen.
8: Die ÖDP betont außerdem, dass sie jede Zusammenarbeit mit der AfD ausschließt, obwohl auch diese eine Amtszeitbegrenzung fordert. Keine weitere Partei ist bislang auf das Volksbegehren aufgesprungen. Die Grünen lehnen es ebenfalls ab. Fraktionsvorsitzende Eva Lettenbauer sagt:
11: Wahlen sind für die Bürgerinnen und Bürger. Sie sollen die freie Entscheidung haben, wen sie wählen. Deshalb waren und sind wir auch gegen willkürliche Altersbegrenzung. Demokratie bedeutet auch die Freiheit, dieselbe Person mehrmals zu wählen oder Menschen abzuwählen. Wir werden uns am Volksbegehren deshalb nicht beteiligen.
8: Ausgerechnet die CSU hatte selbst bereits 2018 eine Amtszeitbegrenzung für den Ministerpräsidenten vorgeschlagen. Damals sagte Innenminister Herrmann im Landtag, Demokratie sei Herrschaft auf Zeit. Der Gesetzesentwurf sah sogar ausdrücklich vor, dass bereits absolvierte Amtszeiten bei der 10-Jahres-Grenze berücksichtigt werden sollten. Bevor die Bürgerinnen und Bürger überhaupt über den Vorschlag abstimmen können, muss die ÖDP zunächst die erste Hürde nehmen und 25.000 gültige Unterschriften für den Zulassungsantrag sammeln. Erst danach könnte ein Volksbegehren folgen. Dass die Partei Unterschriften sammeln kann, hat sie bereits mehrfach bewiesen. Unter anderem mit dem in Bayern bislang erfolgreichsten Volksbegehren Rettet die Bienen.
5: Die ÖDP will in Bayern eine Amtszeitbegrenzung für Politiker per Volksbegehren durchsetzen, Maike Vöckersberger berichtete. Die Ukraine hat einen neuen Ministerpräsidenten. Das Parlament wählte den bisherigen Chef des staatlichen Energieunternehmens Naftogaz, Koretzki, zum neuen Regierungschef. Präsident Selenskyj hatte ihn für das Amt vorgeschlagen, weil Koretzki aus seiner Sicht am besten geeignet ist, die Ukraine auf einen weiteren Kriegswinter vorzubereiten. Selenskyj hatte ja vor ein paar Tagen angekündigt, die Regierung umzubilden. Dazu gehört auch der Rücktritt von Verteidigungsminister Fedorow. Was allerdings in der Bevölkerung gar nicht gut ankommt. Rebecca Bacht.
12: Die Entlassung des ukrainischen Verteidigungsministers Mykhailo Fedorow stößt im Land auf große Kritik. Tausende Menschen versammelten sich am Morgen in Kiew und weiteren ukrainischen Städten zu Protesten. Der 35-jährige Fedorow war erst im Januar aus dem Digitalministerium in das Verteidigungsministerium gewechselt und begann schnell, das Beschaffungswesen zu reformieren, transparentere Vergabeverfahren einzuführen und weitere große Armeereformen anzustoßen. Fedorow gilt als ambitioniert, aber unbequem. Ukrainische Medien berichten von einem monatelangen Konflikt zwischen Fedorow und Armeechef Sirski. Präsident Zelensky habe sich letztendlich für Oleksandr Sirski entschieden, sagt der Politologe Viktor Schlinczak. Die Drohnenspezialistin Maria Berlinska kritisiert, Fedorow zum Verteidigungsminister zu ernennen, war eine der klügsten Entscheidungen von Präsident Zelensky, ihn nach einem halben Jahr wieder zu entlassen, einer seiner größten Fehler.
5: Die wegen Volksverhetzung verurteilte Rechtsextremistin Marla Svenja Liebig wurde als Mann geboren und änderte vor einigen Jahren den Geschlechtseintrag. Was Bürgerrechts- und Transgender-Organisationen für eine gezielte Provokation gegen das neue Selbstbestimmungsgesetz halten. Wie sollte mit diesem Fall umgegangen werden, wenn es jetzt um die Einweisung in ein Gefängnis geht? Nun steht fest, Liebig wird die 1,5-jährige Haftstrafe in einer sächsischen Justizvollzugsanstalt für Männer verbringen. Die Einzelheiten von Uta Deko.
13: Nach der Aufnahme in der JVA Chemnitz hat die Anstaltsleitung entschieden, dass eine Unterbringung der Person Liebig nach Abwägung aller maßgeblichen Aspekte des Einzelfalles in der JVA Chemnitz nicht erfolgen kann, heißt es in der Pressemitteilung des Frauengefängnisses. Eine Entscheidung zugunsten der Sicherheit der Frauen im Justizvollzug Chemnitz, so kommentiert die sächsische Justizministerin Konstanze Geiert. Der Staat bestimme für die Dauer des Freiheitsentzugs die Bedingungen und nicht der Gefangene selbst. Sie forderte erneut zugleich, das Selbstbestimmungsgesetz nachzuschärfen. Einen entsprechenden Beschluss hatte die Justizministerkonferenz der Länder kürzlich getroffen. Der bundesweit bekannte Rechtsextremist Liebig war 2023 noch unter seinem Männernamen Sven zu einer Freiheitsstrafe von 1,5 Jahren verurteilt worden, unter anderem wegen Volksverhetzung.

0: 16.15 Uhr.
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0: Jetzt die Nachrichten mit Andreas Dirschall.
2: Bundesregierung will effektiver gegen Steuerbetrug vorgehen. Finanzminister Klingbeil und Justizministerin Hubig haben einen Aktionsplan mit 26 Einzelmaßnahmen vorgestellt, um Steuer- und Finanzkriminalität zu bekämpfen. Geplant sind höhere Strafen, eine bessere Koordinierung der Behörden und zusätzliche Steuerfahnder beim Zoll. Italienisches Gericht verhängt Haftstrafen nach Brückeneinsturz. Im Prozess um den Einsturz der Morandi-Autobahnbrücke in Genua sind 32 der 57 Angeklagten schuldig gesprochen worden. Der frühere Chef der italienischen Autobahngesellschaft wurde zu 12 Jahren Haft verurteilt, der zuständige Manager für Instandhaltung zu 11 Jahren. Bei dem Einsturz im Sommer 2018 waren 43 Menschen getötet worden. EU will Ende deutscher Grenzkontrollen. EU-Innenkommissar Brunner hat die Mitgliedstaaten aufgefordert, Grenzkontrollen innerhalb des Schengen-Raums schrittweise abzuschaffen. Zur Begründung verwies Brunner auf einen besseren Schutz der EU-Außengrenzen und den Rückgang illegaler Grenzübertritte. Das Bundesinnenministerium rückt bisher nicht von den aktuell bis September geltenden Kontrollen ab. Iran meldet weitere Angriffswellen. Der Iran hat nach eigenen Angaben einen US-Stützpunkt in Jordanien mit ballistischen Raketen beschossen. Teheran droht mit weiteren Angriffen auf Infrastruktureinrichtungen in der Golfregion. Zuvor hatten US-Streitkräfte erneut Ziele im Iran attackiert. Polizei registriert mehr E-Scooter-Unfälle. Im vergangenen Jahr waren es fast 16.500 solcher Unfälle. Das sind rund 38% mehr als im Vorjahr, wie das Statistische Bundesamt mitteilte. 38 Menschen sind bei Unfällen gestorben, an denen ein E-Scooter beteiligt war. Das Wetter in Bayern? Teils sonnig, teils bewölkt, einzelne kräftige Schauer und Gewitter, Höchstwerte bis 32 Grad.
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3: Im Studio Gerhard Amberger. Bloßstellungen, Abwertungen und auch sexuelle Anspielungen, das erleben viele Medizinerinnen und Mediziner in Bayern in ihrem beruflichen Umfeld. Das geht aus einer Umfrage der Gewerkschaft Marburger Bund hervor. Alexander Arne berichtet.
4: Der Umfrage zufolge hat die Hälfte der Ärztinnen und Ärzte in Bayern in den vergangenen 12 Monaten Machtmissbrauch durch anderes ärztliches Personal erlebt. Die Vorfälle sollen dabei überwiegend von Vorgesetzten ausgegangen sein. Besonders häufig wurde ein respektloser oder herablassender Umgangston genannt. Mehr als jede zweite betroffene Person gab öffentliche Bloßstellungen und Mobbing an. Die Folgen? Fast 2/3 wünschen, die Abteilung oder Klinik zu wechseln. Zudem berichteten 14% der Befragten von sexuellen Belästigungen durch ärztliche Beschäftigte, meistens männliche Vorgesetzte. Knapp die Hälfte der Betroffenen nannten dabei auch unerwünschte körperliche Nähe oder Berührungen. Fast 4 von 5 Betroffenen hatten der Umfrage zufolge erlebten Machtmissbrauch nicht angezeigt, laut Marburger Bund aus Angst vor persönlichen Nachteilen. Die Ärztegewerkschaft fordert deshalb unter anderem unabhängige und anonyme Meldestellen sowie konsequente Sanktionen bei Fehlverhalten.
3: Der Müll aus weiten Teilen Ostbayerns muss künftig doch nicht mit Lastwagen ins Schwandorfer Müllkraftwerk gefahren werden. Nach langer Suche ist ein neuer Zugbetreiber gefunden worden, der die tausenden Tonnen Müll wie bisher auf der Schiene transportieren wird. Nachdem die Bahntochter DB Cargo den Vertrag zum Jahresende gekündigt hatte, waren schon Notfallpläne vorbereitet worden. Der Müll von knapp 2 Millionen Menschen hätte komplett mit Lastwagen zum Müllkraftwerk Schwandorf gefahren werden müssen. Seit 125 Jahren gibt es in Straubing die Justizvollzugsanstalt. Sie ist speziell auf sehr lange Freiheitsstrafen und Sicherungsverwahrung ausgelegt. Aus Niederbayern Christian Akbasade.
5: Hinter den hohen Mauern der JVA Straubing sitzen von den 750 Gefangenen über 150 eine lebenslange Freiheitsstrafe ab. Es gibt auch ein Gebäude für eine anschließende Sicherungsverwahrung. Das kriminelle Potenzial der Insassen sei sehr hoch, sagt Anstaltsleiter Markus Hegele.
6: Das macht den Charakter der JVA Straubing aus, zeigt aber auch, dass wir mit besonderen Männern arbeiten und zeigt damit auch, welche großartige Leistung die Bediensteten in der Justizvollzugsanstalt Straubing tagtäglich leisten. Und deswegen haben sie heute auch allen Grund zu feiern.
5: Die JVA Straubing wurde zwischen 1898 und 1902 erbaut. Heute arbeiten über 500 Menschen hier.
3: 8 Projekte aus ganz Bayern sind heute mit dem Bayerischen Biodiversitätspreis ausgezeichnet worden. Umweltminister Thorsten Glauber überreichte die Preise in Bamberg. Der mit 10.000 Euro dotierte Hauptpreis ging dabei an eine Familie, Familie Hake aus Grössau im Landkreis Kronach. Seit Jahrzehnten schafft die Familie Biotope auf ihrem eigenen und teils auf gepachtetem Land. Dabei pflanzte sie auf mehreren Hektar Fläche Sträucher, Hecken und Waldbäume, legte Teiche, Tümpel, Blühecker und Streuobstwiesen an. 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
0: mit Stefan Einöder. In 2 Wochen beginnen bei uns in Bayern die Sommerferien. Viele fahren in den Urlaub und stehen auf der Rückfahrt an der deutschen Grenze im Stau. Denn tausende Bundespolizisten kontrollieren immer noch. Bundesinnenminister Dobrindt will damit die illegale Migration zurückdrängen. Doch inzwischen sind die Zahlen der Asylbewerber deutlich zurückgegangen. Es drängt sich zunehmend die Frage auf, wäre es nicht an der Zeit, die Kontrollen aufzuheben? Darüber wollen wir in den kommenden Minuten sprechen. Zunächst Jasper Riemann mit einem Überblick über die aktuelle Debatte.
7: A93, Kiefersfelden, kurz vor Kufstein. Ein Schwerpunkt der Kontrollen an der bayerisch-österreichischen Grenze.
8: Ich bin Reisende und komme aus Tirol. An und für sich finde ich es sehr in Ordnung. Also es muss gemacht werden, die Grenzkontrollen, ja. Weil halt manchmal so das eine oder andere Fall halt einfach mal passiert.
9: Ich bin noch nicht begeistert. Ich glaube, es nimmt nur Zeit und bringt wenig. Ich bin Österreicher. Ich fahre eigentlich wenig da. Aber mir ist schon passiert, dass ich da im Walserberg, weiß ich nicht, eine halbe Stunde verloren habe. Wegen meiner Meinung nach sinnlos. Ich glaube, es gibt andere Wege, dass man das rausfindet oder dass man, weiß ich nicht, ja, Fahrzeug ist sicher beobachtet oder mit Kameras beobachtet. Ich glaube, ich finde das genauso schnell raus.
7: Nervig, teuer, personalaufwendig, möglicherweise rechtswidrig und ineffizient. Die Liste der Klagen über die Kontrollen ist lang. Und doch gibt es sie. Nun schon seit September 2024 an allen deutschen Außengrenzen, nur zu Luxemburg aktuell nicht. Bundesinnenminister Dobrindt von der CSU hat die Kontrollen deutlich verstärkt. Sie wurden mehrmals verlängert, zuletzt bis Mitte September.
10: Wir alle haben Interesse daran, dass Binnengrenzkontrollen überflüssig werden.
7: Räumte Dobrindt gestern zwar bei einem Termin mit seinem österreichischen Amtskollegen Karner ein.
10: Dazu müssen aber Rahmenbedingungen stimmen. Und das ist etwas, was wir zurzeit sehr genau beobachten. Aktuell sind diese Binnengrenzkontrollen notwendig.
7: Seit 5 Wochen gelten in der EU verschärfte Einreise- und Asylregeln. Dobrindt will aber erstmal abwarten, wie sich die sogenannte GEAS-Reform in der Praxis bewährt. Österreichs Innenminister Karner lobte Dobrindt, nannte ihn einen Antreiber der Migrationswende. Der ÖVP-Politiker sagte, dass die Kontrollen aus österreichischer Sicht sehr gut funktionierten.
11: Und sie auch Teil jener Maßnahmen sind, die dazu geführt haben, dass auch die illegale Migration massiv zurückgedrängt werden konnte.
7: Ein anderer österreichischer Politiker, EU-Innenkommissar Brunner, verwies auch auf den Rückgang der Asylzahlen, allerdings als Argument für ein Ende der Kontrollen.
12: Dass wir ein Minus von 37% haben an illegaler Migration im ersten Halbjahr 2026, nach 55% Minus in den letzten beiden Jahren. Also es geht in die richtige Richtung und darum glaube ich schon, dass jetzt der richtige Zeitpunkt gekommen ist, schrittweise sich von den Grenzkontrollen zu verabschieden.
7: Die Migrationsforscherin Petra Bendel von der Friedrich-Alexander-Universität Erlangen-Nürnberg sagt, die sinkenden Zahlen seien ohnehin nicht in erster Linie auf die deutschen Grenzkontrollen zurückzuführen. Denn erstens seien sie schon vor den Kontrollen gesunken, zweitens zeigten Daten des UNHCR und der Europäischen Grenzschutzagentur Frontex, dass in allen EU-Staaten die Zahlen irregulärer Grenzübertritte und Asylanträge zurückgegangen seien.
13: Und wenn wir drittens nach den Hauptherkunftsländern gucken, dann sehen wir, dass wahrscheinlich die Bewegung in den Hauptherkunftsländern, insbesondere der Regimewechsel in Syrien, ursächlich zu sein scheint für den Rückgang der Hauptherkunftsgruppen.
7: Außerdem verweist Bendel darauf, dass mehrere Gerichte und Rechtsexperten die Kontrollen bereits als rechtswidrig eingestuft hätten.
0: Die Grenzkontrollen, sie sind auch auf europäischer Ebene ein großes Diskussionsthema. In Dublin beraten aktuell die EU-Innenminister über die große Asylreform, die vor einigen Wochen in Kraft getreten ist. Von dort zugeschaltet ist mir nun ARD-Korrespondent Andreas Meyer-Feist. Guten Tag.
14: Guten Tag.
0: Herr Meyer-Feist, wir haben es gerade gehört, viele Reisende und Pendler sind genervt von den Kontrollen an den deutschen Grenzen. Außerdem erlaubt EU-Recht sie eigentlich nur in Ausnahmefällen. Dobrindt will aber daran erstmal festhalten. Was hören Sie aus Dublin? Wie stehen die EU und die anderen Innenminister dazu?
14: Also von EU-Innenkommissar Magnus Brunner gab es dazu gleich eine sehr klare Ansage an die deutsche Adresse, und zwar, dass diese Kontrollen eigentlich nur möglich sind, wenn Europas Sicherheit gefährdet ist. Und die Position der EU-Kommission ist, dass eben durch die neue EU-Asylpolitik Europa grundsätzlich besser geschützt wird. Die Zahlen sind zurückgegangen und diese Kontrollen würden auch dem Schengener Grenzkodex widersprechen. Die sind nur erlaubt als absolut letztes Mittel. Das hat der EU-Kommissar in Dublin gesagt, also bei außergewöhnlichen Umständen. Und diese Botschaft ist eine sehr klare Botschaft, die auch an die deutsche Adresse geht.
0: Die EU-Kommission widerspricht also dem deutschen Innenminister. Wie groß schätzen Sie die Chancen ein, dass Reisende in Europa dann bald wieder ohne Kontrollen Grenzen überqueren können?
14: Also die EU-Kommission und der EU-Rat, das heißt die Regierungschefinnen und Chefs der EU-Mitgliedsländer, hätten natürlich Instrumente dagegen, etwas zu tun. Zum Beispiel könnte der EU-Rat sagen, hört mal zu, Deutschland, ihr müsst das aufhören und ihr müsst einen festen Zeitplan entwickeln, wann ihr aussteigt aus diesen Kontrollen. Und die EU-Kommission könnte ein Vertragsverletzungsverfahren einleiten gegen Deutschland wegen Verstoßes gegen den Schengener Grenzkodex. Aber laut EU-Diplomaten hier ist dieses Risiko äußerst gering, weil eben Deutschland nach wie vor argumentiert, dass vieles von dem, was im neuen Asylrecht steht, noch nicht umgesetzt ist. Und da führt man vor allem die Binnenmigration an. Also es werden noch Menschen aufgegriffen, die von einem EU-Land in ein anderes wollen. Und das soll eben durch Zurückweisungen unter anderem dadurch verhindert werden.
0: Sie haben es angesprochen. Seit einigen Wochen gelten mit der Reform des gemeinsamen europäischen Asylsystems, kurz GEAS, verschärfte Regeln. Erinnern Sie uns nochmal, was sind denn die zentralen Maßnahmen und Ziele?
14: Also das zentrale Ziel ist, dass die Asylverfahren weitgehend an die EU-Außengrenzen verlagert werden sollen. Das ist ein ganz zentraler Punkt. Und das ist auch das Argument der Bundesregierung für die Binnengrenzkontrollen. Hier sagt man nämlich, solange Italien und Griechenland noch nicht diese Auffanglager haben, wo dann die geplanten 12-wöchigen Schnellverfahren für Asylbewerber ohne große Bleibeperspektive stattfinden sollen, so lange können wir auf diese Binnengrenzkontrollen nicht verzichten. Und sie argumentieren auch, dass es noch immer möglich ist, dass Menschen weiterwandern von einem in ein anderes Land. Und hier müssten erstmal diese neuen Datensysteme und Erfassungssysteme wirken. Also auf jeden Fall will man an diesen Kontrollen festhalten. Und es gibt auch wenig Möglichkeiten für die EU, daran etwas zu ändern, wenn sie weiterhin nachgefragt werden und auch gefordert werden.
0: Sagt ARD-Korrespondent Andreas Meyer-Feist, zugeschaltet aus Dublin. Vielen Dank, Herr Meyer-Feist. Und das war unser Thema des Tages zur europäischen Asylpolitik und der Debatte um die deutschen Grenzkontrollen. Sie können es in einer Stunde nochmal hören. 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
0: A3 Würzburg Richtung Nürnberg zwischen Erlangen-Tennenlohe und Nürnberg-Nord. 4 Kilometer Stau nach einem Unfall. Und weiter auf der A3 Richtung Passau zwischen Schwarzach und Hengersberg. 9 Kilometer Stau und stockender Verkehr wegen Bauarbeiten. A7 Würzburg Richtung Fulda zwischen Bad Kissingen, Obertulba und Bad Brückenau-Volkers. 7 Kilometer stockender Verkehr. In Richtung Würzburg zwischen Fulda-A3 und Bad Brückenau-Wildflecken. 11 Kilometer stockender Verkehr. A8 München Richtung Stuttgart zwischen Merklingen und Mühlhausen, 9 Kilometer Stau. A9 München Richtung Nürnberg zwischen Pfaffenhofen und Langenbruck, Stau nach einem Unfall auf der linken Spur. Und weiter zwischen Manching und Denkendorf, 16 Kilometer Stau an einer Baustelle. A9 Richtung München zwischen Lenting und Ingolstadt-Nord, Sperre nach einem Unfall, im Moment 7 Kilometer Stau ab Denkendorf. A93 Holledau Richtung Regensburg zwischen Mainburg und Eigelsbach 3 Kilometer Stau. Und weiter zwischen Regensburg Süd und Regensburg Nord 7 Kilometer Stau und stockend. A99 Westumfahrung München Richtung Nürnberg zwischen dem Dreieck München Südwest und Ludwigsfeld 9 Kilometer Stau. Der Allacher Tunnel ist im Moment gesperrt, dort wurde die Höhenkontrolle ausgelöst. Ostumfahrung Richtung Nürnberg zwischen Ottobrunn und Kirchheim stockender Verkehr. Und noch die A99 Westumfahrung München Richtung Lindau zwischen Fredmanning Nord und dem Dreieck Allach 10 Kilometer Stau. Dort steht nach einem LKW-Unfall ein Fahrzeug quer. Das Wetter in Bayern. Es ist sonnig. Ab dem späten Nachmittag sind dann vor allem in Franken, in der Oberpfalz und in Teilen Schwabens wieder einzelne kräftige Hitzegewitter möglich. Dabei müssen Sie mit Starkregen, Hagel und Sturmböen rechnen. Die Höchstwerte 17 bis 22 Grad.

0: 16.30 Uhr.
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0: Mit einem Aktionsplan will die Bundesregierung effektiver gegen Schwarzarbeit und Steuerbetrug vorgehen. 6 Jahre nach dem Brückeneinsturz in Genua ist der Hauptverantwortliche zu 12 Jahren Haft verurteilt worden. Die ÖDP will die Amtszeit des bayerischen Ministerpräsidenten auf maximal 10 Jahre begrenzen. Die CSU sieht das kritisch. Ich bin Tanja Sluka und begleite Sie durch den Nachmittag. Jedes Jahr verliert der deutsche Fiskus Milliarden. Der Grund sind Schwarzarbeit und Steuerbetrug. Die Bundesregierung will beides eindämmen und hat ein Maßnahmenpaket auf den Weg gebracht, das unter anderem mehr Kontrollen, härtere Strafen und eine Pflicht für Registrierkassen vorsieht. Finanzminister Klingbeil und Justizministerin Hubich erklärten in Berlin, die Bürger müssten sich darauf verlassen können, dass Regeln für alle gelten. Jakob Mayer über den neuen Aktionsplan.
2: Abschreckung, bessere Zusammenarbeit der Behörden, mehr Pflichten für Unternehmen. Die Bundesregierung will mit einem Bündel an Maßnahmen härter gegen Steuerbetrüger vorgehen. Es gehe um Gerechtigkeit, betonte Bundesfinanzminister Lars Klingbeil. Die Ehrlichen in der Gesellschaft dürften nicht die Dummen sein. Klingbeil möchte den Strafrahmen für organisierte Steuerkriminalität auf bis zu 15 Jahre Freiheitsstrafe erhöhen und Steuerhinterziehung wieder als Verbrechenstatbestand einführen. Die Straffreiheit bei Selbstanzeigen soll in heutiger Form wegfallen. Die zuständigen Behörden sollen verdächtige Vermögen besser ermitteln und einziehen können. Nach dem Vorbild des gemeinsamen Terrorismusabwehrzentrums soll es beim Zoll ein ähnliches Gremium gegen Steuer- und Finanzkriminalität geben, um zwischen Bund und Ländern Erkenntnisse auszutauschen. Die Aufbewahrungsfrist für Buchungsbelege wird demnach auf 15 Jahre verlängert und eine Registrierkassenpflicht eingeführt. Die entsprechenden Gesetze sollen in den kommenden Monaten beschlossen bzw. geändert werden. Klingbeil rechnet mit Einnahmen von mindestens 1 Milliarde Euro.
0: Es ist fast 6 Jahre her, dass in Genua eine Autobahnbrücke einstürzte, zur Hauptverkehrszeit. 43 Menschen kamen damals ums Leben. 4 Jahre lang lief der Prozess gegen die mutmaßlich Verantwortlichen. Nun wurden 32 der insgesamt 57 Angeklagten schuldig gesprochen und zum Teil zu langen Haftstrafen verurteilt. Unter ihnen auch der Hauptverantwortliche, der für 12 Jahre ins Gefängnis muss. Christine Auerbach berichtet.
3: Giovanni Castellucci ist der ehemalige Geschäftsführer von Autostrade per l'Italia, die Firma, die die Morandi-Brücke in Genua betrieben hat. Ihm wird vorgeworfen, von den Mängeln gewusst zu haben und die Arbeiten an dem später eingestürzten Pfeiler verschoben zu haben. Die Staatsanwaltschaft hatte 18 Jahre Haft gefordert. Castellucci sitzt im Moment bereits im Gefängnis. Er wurde letztes Jahr wegen eines anderen Autobahnunfalls mit 40 Toten verurteilt. Insgesamt waren wegen des Einsturzes 57 Menschen angeklagt, überwiegend Führungskräfte von Autostrade per l'Italia, aber auch Angestellte des italienischen Infrastrukturministeriums. Als während eines schweren Unwetters vor 8 Jahren einer der Brückenpfeiler der Morandi-Brücke einstürzte, riss er einen großen Teil der Fahrbahn und Autos mit sich. Die Bilder von Fahrzeugen, die gerade noch bremsen konnten und an der Abbruchkante stehen, Menschen, die zu Fuß von der Brücke fliehen, haben sich ins Gedächtnis Italiens eingebrannt. 43 Menschen sind damals gestorben. Der Prozess war ein Mammutprozess. Er dauerte 4 Jahre mit 3 Verhandlungstagen pro Woche. Zahlreiche Angehörige der Opfer waren bei der Urteilsverkündung anwesend, der Großteil der Angeklagten jedoch nicht.
0: Maximal 2 Legislaturperioden für den bayerischen Ministerpräsidenten, das fordert die ÖDP. Per Volksabstimmung will sie dafür sorgen, dass die Amtszeit künftig begrenzt wird. Die CSU sieht das skeptisch, doch das war nicht immer so. 2018 hatte sich Markus Söder noch selbst für eine Begrenzung ausgesprochen. Damit argumentiert die ÖDP nun und rührt für das Vorhaben kräftig die Werbetrommel. Maikes Vöckesberger.
4: Nach spätestens 10 Jahren soll ein bayerischer Ministerpräsident nicht mehr zur Wiederwahl antreten können. Der regelmäßige demokratische Wechsel gestärkt und Macht auf Zeit gesichert werden, so die Angaben der ÖDP-Landesvorsitzenden Agnes Becker. Die Partei weist den Vorwurf zurück, der Vorstoß richte sich gegen Ministerpräsident Markus Söder. Die Regelung solle grundsätzlich für alle künftigen Amtsinhaber gelten. Zudem verweist die ÖDP darauf, dass die CSU selbst bereits 2018 die identische Amtszeitbegrenzung Obergrenzung vorgeschlagen hatte. Größter Befürworter dafür damals Markus Söder. Innenminister Joachim Herrmann hält den jetzigen Vorstoß dagegen für verfassungsrechtlich problematisch. Außerdem würde Bayern damit als einziges Bundesland die Möglichkeit einschränken, dass Landtag und Wähler letztlich selbst über den Ministerpräsidenten entscheiden. Die ÖDP schließt eine Zusammenarbeit mit der AfD aus, die eine ähnliche Forderung hat. Bevor es überhaupt zu einem Volksentscheid kommen kann, muss die ÖDP zunächst die hohen Hürden für ein Volksbegehren nehmen. Dass sie dafür erfolgreich Unterschriften sammeln kann, hat sie allerdings mehrfach bewiesen. Zuletzt mit dem Volksbegehren Rettet die Bienen.
0: Unionsfraktionschef Spahn ist Vater geworden. Eigentlich ein Grund zur Freude. Doch das Kind wurde von einer Leihmutter in den USA geboren. Leiblicher Vater soll Spahns Ehemann sein. Die Kritik daran ist heftig. Durch eine Leihmutterschaft würden Frau und Kind als Ware instrumentalisiert. Die Praxis werde von der Union seit Jahren als ethisch nicht legitimierbar bezeichnet. Deshalb sei nun Spahns Glaubwürdigkeit beschädigt, so der Vorwurf. Aber wie ist der rechtliche Status einer Leihmutterschaft in Deutschland eigentlich? Maximilian Ulrich mit einem BR24-Stichwort.
5: Leihmutterschaft bedeutet, dass eine Frau ein Kind für ein Paar austrägt, das selbst keine Kinder bekommen kann. Die sogenannten Wunscheltern. Die Leihmutter verpflichtet sich vertraglich dazu, das Kind nach der Geburt den Wunscheltern zu überlassen. Dabei kann die Eizelle entweder von der Leihmutter selbst kommen, von den Wunscheltern oder einer Eizellenspenderin. Leihmutterschaft ist in Deutschland verboten. Ärztinnen und Ärzte machen sich strafbar, wenn sie bei einer Leihmutterschaft behilflich sind. Auch die Vermittlung von Leihmutterschaften ist in Deutschland verboten. Wunscheltern und Leihmütter machen sich allerdings bei uns nicht strafbar. Es ist nicht verboten, ein im Ausland per Leihmutterschaft geborenes Kind in Deutschland großzuziehen. Die Mutter des Kindes bleibt nach deutschem Recht aber immer die Leihmutter und nicht die Wunschmutter. In manchen US-Bundesstaaten ist Leihmutterschaft hingegen erlaubt. Viele Deutsche reisen daher in die USA, um mit Hilfe einer Leihmutter Eltern zu werden. Die Gesamtkosten pro Kind liegen zwischen 100.000 und 250.000 US-Dollar, wobei der Großteil auf die Vermittlung, Anwaltskosten und Versicherung entfällt. Leihmutterschaft in den USA ist also ein Geschäft und wird deshalb immer wieder auch als ethisch fragwürdig kritisiert. Vor allem die kommerzielle Leihmutterschaft wird in Deutschland von allen großen Parteien weiterhin abgelehnt. Die Ampelkoalition hat eine nicht kommerzielle Leihmutterschaft mal geprüft, aber nichts beschlossen. Die CDU bekräftigte auf ihrem Parteitag im Februar, dass sie Leihmutterschaft in jeder Form weiter ablehnt. Die Partei begründet das mit Sorgen vor Missbrauch, Ausbeutung und gesundheitlichen Risiken. In der schwarz-roten Koalition gibt es aktuell keine Pläne, am Verbot von Leihmutterschaften etwas zu ändern.
0: Wie hoch ist der Anteil Ostdeutscher, die Bundesbehörden leiten oder in hoher Position in Justiz und Wissenschaft arbeiten? Weit unter 20%, so lautet die Antwort der Bundesregierung auf eine Anfrage der Linken im Bundestag. Sind Ostdeutsche auf der Führungsebene unterrepräsentiert? Zum Teil ja, sagt die Ostbeauftragte der Bundesregierung Kaiser. Frank Eichmann mit einigen Beispielen.
6: So wird keines der Bundesgerichte, keine Hochschule des Bundes, kein Bundesforschungsinstitut von einem Ostdeutschen geleitet. Unter den Abteilungsleitern der Bundesministerien haben 9% eine Ostbiografie und so ist es bei ebenfalls knapp 9% der Richter oberer Bundesgerichte. Tatsächlich müsste die Zahl dem Bevölkerungsanteil entsprechen, also bei knapp 20% liegen. Diese sogenannte Repräsentationslücke wirke sich auf die Ostdeutschen aus, sagt Linken-Politikerin Ina Latendorf.
7: Wenn Menschen sich nicht vertreten fühlen, weil eben die, die einen vertreten sollen, nicht zu der eigenen Gruppe zählen, dann ist es so, dass man sich abgehängt fühlt, dass man sich nicht vertreten fühlt und dass man sich in vielen Dingen auch nicht verstanden fühlt.
6: Ein entscheidender Grund der geringen Vertretung Ostdeutscher in Behörden, Wissenschaft oder Justiz: Nach der Wiedervereinigung gingen auch im Osten viele Spitzenjobs an Westdeutsche. Grundsätzlich geändert hat sich das trotz aller Bemühungen bis heute nicht.
0: In dieser Woche jährte sich die Ahrtal-Katastrophe zum 5. Mal. Auch in vielen bayerischen Regionen sind Hochwasser keine Seltenheit. Da stellt sich die Frage, sind wir inzwischen besser aufgestellt, was den Schutz vor solchen Katastrophen angeht? Darum geht es heute Abend in der ARD-Talksendung Mitreden. Emilia Wegscheider hat sich in der oberbayerischen Gemeinde Reichertshofen umgehört. Vor 2 Jahren stand dort das Hochwasser auf Straßen, in Kellern und Wohnzimmern.
8: Als Kind hatte man schon Angst, weil auch unsere Eltern und unsere Nachbarn, die waren alle auf der Straße und waren unruhig und sowas.
9: Wir haben alles wegschmeißen müssen, die Waschmaschine, alles was unten war, haben wir alles weg. Der Keller ist leer, bis heute noch.
10: Ich würde sagen, das ist, wenn man das nicht gesehen hat, kann man sich das nicht vorstellen. Ich habe mir gedacht, das kann nicht wahr sein, weil du kannst nicht mehr zum Haus hingehen, weil du standst eigentlich bis zur Brust schon im Wasser.
11: Hat voll erwischt, Keller alles voll, alles kaputt, Heizung kaputt, Autos kaputt, alles kaputt. Wir waren nicht versichert. Wir haben alles selber zahlen müssen. Staat hat auch nicht sauber zugelangt, nichts geholfen. Wir waren eigentlich auf unser Lohr gestellt.
12: Ich glaube, wenn wieder so eine Katastrophe passiert mit dieser Niederschlagsmenge, dann kann auch keine Stadt irgendwas dagegen machen.
13: Wir haben natürlich eine ganze Menge Geld ausgegeben, jetzt für den Hochwasserschutz. Ich meine, die Gemeinde macht ja auch eine ganze Menge schon, aber soviel ich weiß, ist er noch nicht ganz fertig. Und das nächste Hochwasser kann ja jederzeit kommen.
0: 5 Jahre nach der Flutkatastrophe im Ahrtal sind wir heute besser geschützt. Das ist unser Thema bei Mitreden Deutschland diskutiert. Rufen Sie an und sagen Sie uns, was Sie darüber denken. Die Sendung beginnt um 20.15 Uhr. Die kostenfreie Telefonnummer 08000 441777. Oder schreiben Sie uns schon jetzt per Mail an mitreden@br.de.
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14: Im Studio Wolfram Schrag. Im Zollstreit zwischen den USA und der EU hat Brüssel nun eine Liste für Produkte erarbeitet, für die sie Zollsenkungen erreichen will. Es ist ein bunter Strauß von EU-Exportprodukten, bei denen Zollsenkungen möglich seien. Die EU verhandle nun mit Washington. Jean-Marie Macron in Brüssel hat einen Blick in die Liste geworfen.
15: 28 Seiten ist die Wunschliste lang, die Brüssel nach Washington geschickt hat. Die EU versucht, die US-Regierung und Präsident Trump dazu zu bewegen, Zölle auf Exportprodukte im Wert von 150 Milliarden Euro zu senken. Die Spannbreite ist sehr groß, angefangen bei lebenden Pferden und Roquefort-Käse über medizinische Geräte wie Herzschrittmacher bis hin zu Robotern und Teilen für Satelliten und Luft- und Raumfahrt. Das geht aus der Liste hervor, die dem ARD-Studio Brüssel vorliegt. Die EU-Kommission hat diese Liste in den vergangenen Wochen zusammen mit Parlamentsabgeordneten und Unternehmern erarbeitet. Das Ziel des Briefes an Washington ist, dass Zölle für die genannten Produkte gesenkt werden. Nach der Vereinbarung, die Kommissionspräsidentin von der Leyen und US-Präsident Trump im vergangenen Jahr im schottischen Turnberry getroffen haben, wird auf die meisten Güter, die aus der EU in die Vereinigten Staaten exportiert werden, ein Zollsatz von 15% erhoben. Die EU-Kommission begründet ihre Forderungen damit, dass niedrigere Zölle auch im Interesse der USA seien. Denn weniger Zölle bedeuten niedrigere Preise für zum Beispiel Landwirte und Konsumenten.
14: Die Chemie- und Pharmaindustrie in Deutschland kommt nicht aus ihrem Tief. Im ersten Halbjahr hat die Branche laut dem Verband VCI rund 3% weniger produziert als im Vorjahreszeitraum. Auch der Umsatz ging leicht zurück. VCI-Präsident Steilemann sprach von einer enttäuschenden Halbjahresbilanz, zumal die Investitionen schon das dritte Jahr in Folge zurückgehen. Aus Frankfurt berichtet Ursula Mayer.
16: Die Krise in der deutschen Chemie- und Pharmaindustrie dauert an. Wie der Verband der chemischen Industrie in Frankfurt mitteilt, haben die rund 2000 Mitgliedsunternehmen im ersten Halbjahr 3% weniger Produkte und Waren produziert als im Jahr davor. Der Umsatz sank über alle Firmen hinweg um 1% auf 106 Milliarden Euro. VCI-Präsident Steilemann führt das auf die große Verunsicherung unter den Verbrauchern zurück. Sie würden zum Beispiel weniger Autos kaufen, für die die Chemieindustrie viele wichtige Komponenten liefere. In der Folge investierten die oft mittelständischen Betriebe deshalb weniger in Deutschland, schon zum dritten Jahr in Folge. Auch für das Gesamtjahr 2026 rechnen die Chemieunternehmen laut Verband mit einer schwierigen Lage und einer weiter schrumpfenden Produktion. Der Trend hin zu Entlassungen würde sich verschärfen. Die deutsche Chemie- und Pharmaindustrie beschäftigte zuletzt bundesweit rund 545.000 Mitarbeiter.
14: Der Fahrdienstvermittler Uber übernimmt den Berliner Essenslieferdienst Delivery Hero und beschleunigt damit den Ausleseprozess in der Branche. Der US-Konzern, der mit Uber Eats bereits Essen aus Restaurants an die Haustür liefert, legte den Aktionären von Delivery Hero ein Angebot über 41,50 Euro je Aktie oder insgesamt bis zu 13 Milliarden Euro vor und sicherte sich so 53% der Anteile. Delivery Hero sei eine logische Ergänzung des der Zusammenschluss verdopple nahezu die Anzahl der Märkte. Uber wird damit zum größten Essenslieferdienst weltweit außerhalb von China.
0: Es ist 16.45 Uhr.
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0: Andreas Dirschall mit den Nachrichten.
17: Regierung will Steuer- und Finanzkriminalität härter bestrafen. Finanzminister Klingbeil und Justizministerin Hubich haben ein umfangreiches Maßnahmenpaket vorgestellt. Geplant sind höhere Strafen, eine bessere Zusammenarbeit der Behörden und mehr Fahnder beim Zoll. Kritik kommt aus Bayern. Finanzminister Füracker sagte, der Alleingang des Bundes sei völlig deplatziert. Die Expertise der Bundesländer sei nicht berücksichtigt worden. Im Brückenprozess von Genua ist das Urteil da. Der Hauptangeklagte, ein Ex-Manager der Betreibergesellschaft der Brücke, wurde zu 12 Jahren Haft verurteilt. Mehrere weitere Angeklagte bekamen ebenfalls Haftstrafen. Im Sommer vor 8 Jahren war die Brücke eingestürzt. 43 Menschen kamen ums Leben. Das Bauwerk war plötzlich mitten im Hauptverkehr auf einer Strecke von 200 Metern zusammengebrochen. Ein Pfeiler hatte nachgegeben. ÖDP will Amtszeit des bayerischen Ministerpräsidenten beschränken. Erreichen will die Partei das per Volksbegehren. Nach spätestens 10 Jahren soll der ÖDP zufolge Schluss sein. Bayerns Innenminister Herrmann hält den Vorschlag für verfassungsrechtlich problematisch. Er sagte, der Freistaat würde damit die Möglichkeit einschränken, dass Wähler und Landtag selbst über den Ministerpräsidenten entscheiden. Hitzewelle kommt deutsche Wirtschaft teuer zu stehen. Das Handelsblatt berichtet, dass die hohen Temperaturen im Juni zu einem Schaden von mindestens 6,3 Milliarden Euro geführt haben. Das Blatt beruft sich auf Berechnungen eines Beratungsunternehmens. Den größten Anteil trug das verarbeitende Gewerbe, gefolgt vom Gesundheits- und Sozialwesen sowie dem Handel. Bundeswehr testet Drohnen für Rettungszwecke. Mit dabei ist ein Hersteller aus Ismaning. Wie Badeseiten bekannt gaben, wurde ein Vertrag über den Testbetrieb mit 2 Drohnen geschlossen. Dabei soll der Abtransport von Verletzten aus dem Kampfgebiet geübt werden. Das Wetter in Bayern, meist sonnig bei 27 bis 32 Grad. Am Nachmittag örtlich Gewitter.
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18: 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Bad Alexandersbad ist Bayerns kleinstes Heilbad. Die oberfränkische Gemeinde hat aber große finanzielle Probleme. Die Gemeinde mit ihren nicht mal 1000 Einwohnern hat Schulden in Millionenhöhe angehäuft. Heute hat der Haushaltsausschuss des Landtags über staatliche Hilfen beraten. Peter Queton berichtet.
19: Mit rund 25 Millionen Euro ist die kleine Gemeinde bereits verschuldet. Unter anderem eine Kureinrichtung mit Therapiebecken und die laufenden Ausgaben für einen Kurort haben Bad Alexandersbad in diese Situation gebracht. Allein die Zinszahlungen belaufen sich auf rund 400 Euro pro Jahr und Kopf. CSU-Finanzexperte Michael Hofmann kann Entwarnung geben.
20: Das Neue ist, dass der Freistaat Bayern tatsächlich die Gemeinde massiv entlastet. Durch den ersten Beschluss, dass wir den Kassenkredit zum 31.12.2026 übernehmen, sodass die Gemeinde nicht von einer Bank abhängig ist, sondern den Freistaat Bayern als seinen Partner an der Seite hat.
19: Damit wird der Freistaat zum Gläubiger der Gemeinde. Doch es gibt Auflagen. Schließlich soll der Kurort kein Präzedenzfall für andere Gemeinden werden, nach dem Motto, der Freistaat wird schon richten. Deshalb müssen Sonderzuwendungen und Verkaufserlöse direkt zur Schuldentilgung an den Freistaat weitergereicht werden. Freiwillige Leistungen der Kommune sollen eingeschränkt, die Grundsteuer erhöht werden. Ausschussvize Bernhard Pohl von den Freien Wählern fasst den heutigen Beschluss so zusammen.
21: Na, das Signal, was von dem Beschluss ausgehen soll, ist, die Gemeinde hat eine letzte Chance. Wenn sie die erfüllt, dann darf sie weiter existieren, ansonsten wird sie zwangseingemeindet. Denn wir müssen auch den anderen Gemeinden gegenüber klar und deutlich sagen, finanzielle Solidität ist Grundvoraussetzung auch für die Existenz.
19: Für den SPD-Haushaltsexperten Volkmar Halbleib keine wirkliche Drohkulisse.
22: Die Zwangsvariante ist eine theoretische für mich. Mit welcher Gemeinde will man zwangsverheiraten, unter welchen Bedingungen? Da muss ja der Schuldenschnitt noch klarer sein.
19: Die Braut müsste in dem Fall also auf Staatskosten aufgehübscht werden. Der Grünen Claudia Köhler geht das alles nicht weit genug.
23: Man hat jetzt die Gemeinde, die Kommune alleine dafür verantwortlich gemacht, für das, was man eigentlich miteinander, Kommune und Staatsregierung, eingebrockt hat.
19: Trotzdem ist der Bürgermeister von Bad Alexandersbad, Ronald Ledermüller, erfreut über die neueste Entwicklung.
2: Also mir ist tatsächlich jetzt ein großer Stein vom Herzen gefallen. Dieser Beschluss, der entlastet uns ganz massiv von den Zins- und Schuldlasten, auch wenn jetzt nur auf Eis gelegt ist. Aber wir wissen auch, das ist eine große Verantwortung, die die Gemeinde jetzt da auch trägt. Am Ende ist es eine Chance und die hat Bad Alexandersbad verdient.
19: Für 5 Jahre bleibt Bad Alexandersbad von Zinszahlungen verschont. Dann soll ein Kassensturz zeigen, wie es weitergeht.
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0: Eine weitere Kabinettsumbildung in der Ukraine sorgt derzeit für Diskussionen. Präsident Zelensky hat Serhii Koretzki als neuen Regierungschef eingesetzt. Er leitete bisher den staatlichen Energieversorger. Was vielen Ukrainern allerdings nicht gefällt, ist, dass auch der beliebte Verteidigungsminister Fedorow ausgetauscht werden soll. Ihm werden Erfolge im Abwehrkampf gegen Russland und Verdienste bei Antikorruptionsmaßnahmen zugeschrieben. Dazu kommt, dass Zelensky die Personalentscheidung nicht offiziell begründet hat. In Kiew gab es heute deshalb Proteste. Unser Korrespondent Stefan Lag berichtet.
3: Schon am frühen Vormittag sind in der Kiewer Innenstadt vor allem junge Menschen unterwegs, die sich offenbar kurzfristig entschlossen haben, an der Demonstration gegen die Absetzung von Verteidigungsminister Fedorow teilzunehmen. Auf Parkbänken und vor Metrostationen werden noch schnell Parolen auf Pappschilder geschrieben. Ich fühle mich verarscht. Fedorow muss zurückkommen oder Never change a winning team ist darauf zu lesen. Auch Yevhen und Oksana arbeiten noch an ihren Plakaten. Sie wollen auf den Punkt bringen, wofür Fedorow ihrer Meinung nach steht. Ich schreibe, Kriege werden durch Wissenschaft und Technik gewonnen. Und ich für Roboter und Innovationen, für Fedorow. Fedorow ist unser Verteidigungsminister, skandieren die schätzungsweise 2000 Demonstrierenden, die sich auf einem Platz unweit des Maidan versammelt haben. Die Entscheidung von Präsident Zelensky, Fedorow abzusetzen, stößt bei den meisten hier auf Unverständnis. Schließlich habe der Minister in den wenigen Monaten seiner Amtszeit bereits viel bewegt, meint Wladislav, Student am Polytechnischen Institut in Kiew. Es gibt viel mehr Offenheit und Transparenz im Verteidigungsministerium. Wir beobachten eine technologische Weiterentwicklung. Auch, dass die Versorgungswege der Russen zur Krim abgeschnitten werden, ist bemerkenswert. Ich finde den Wechsel, der jetzt stattfindet, sehr ungewöhnlich. Schnell wird deutlich, weshalb viele heute gekommen sind. Sie schreiben Fedorow einen entscheidenden Anteil an den jüngsten Erfolgen der ukrainischen Drohnenstrategie zu. In ihren Augen haben Angriffe auf Raffinerien und andere Ziele Russland empfindlich getroffen. Gleichzeitig, so die Hoffnung, rettet der technologische Fortschritt ukrainischen Soldaten an der Front das Leben. Olha, die in einem Vorort von Kiew lebt, hebt vor allem einen anderen Aspekt hervor. Sie schätzt an Fedorow, dass er gegen Korruption im Verteidigungsapparat vorgehen wollte. Besonders ist es sein Verdienst, dass Ausschreibungen und Beschaffungen transparenter gemacht wurden. Das finde ich gut, weil das Unterschlagung schwerer macht und letztlich die Armee stärkt. Unsere Jungs werden am Ende dadurch mehr bekommen. Viele Menschen, die heute demonstrieren, stehen grundsätzlich weiterhin hinter Präsident Zelensky. Umso größer ist ihre Enttäuschung über die überraschende Absetzung des populären Ministers. Das vergessen wir nicht, steht auf einem Plakat. Andere vermuten hinter der Entscheidung den Einfluss des ukrainischen Oberbefehlshabers Sirski. In den Augen vieler Demonstrierender steht er für eine eher sowjetisch geprägte Militärführung. Zudem hatte er Fedorow zuletzt öffentlich kritisiert. Immer wieder ertönen deshalb auch Rufe gegen den Generalstabschef und eine Armee im Sowjetstil. Ob die Proteste Präsident Zelensky noch einmal zum Umdenken bewegen, ist offen. Für die Gegner der Absetzung gibt es zumindest einen kleinen Hoffnungsschimmer. Die Abstimmung in der Rada, dem ukrainischen Parlament, über Fedorows designierten Nachfolger Klimenko wurde vorerst verschoben. Angeblich habe dieser den Posten abgelehnt. Die Fraktionen im Parlament wollen noch einmal beraten, wie es nun weitergeht.
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4: Mit Edgar Endres. England ist geschockt und zetert über Nationaltrainer Thomas Tuchel nach dem WM-KO gestern gegen Argentinien im Halbfinale. Der Vorwurf, Tuchel hat das Spiel vercoacht, nach der Führung zu defensiv gewechselt, den Glauben an sein Team verloren. Normalerweise reicht das, um einen Trainer wieder loszuwerden. Burkhard Huber.
5: Ist das wirklich so einfach, zu defensiv gewechselt und dann alles verspielt? Wer 1-0 führt, der stets verliert, zumindest gegen Argentinien.
6: Dann haben wir aufgehört, Fußball zu spielen. Das war ein kompletter Momentum-Switch eigentlich in die falsche Richtung. Von uns aus gesehen waren 1-0 vorne, haben komplett aufgehört, Fußball zu spielen und aktiv zu verteidigen.
5: Offenkundig besaß die englische Mannschaft letztlich nicht mehr genügend Reserven, um sich dem bulligen Angriffsspiel der Argentinier entgegenstellen zu können. Und für diesen Treibstoffmangel konnte Tuchel allerhand Gründe anführen.
6: Wir haben in Mexiko gespielt und Reisestrapazen und dann haben wir in Miami gespielt in der Hitze und extrem viele Flugstunden und Flugmeilen in den Knochen. Ich glaube, dass wir uns das ein bisschen angesehen haben.
5: Doch davon will in London, Manchester, Liverpool, Birmingham oder Newcastle zumindest im Moment niemand etwas hören. Zu tief sitzt die Enttäuschung, wieder so dicht dran gewesen zu sein und doch weiter mit der unerfüllten Titelsehnsucht leben zu müssen. Mannschaftskapitän Harry Kane hat das ganz gut auf den Punkt gebracht.
7: Wir haben an die Tür zum Finale geklopft. Wir waren wieder dicht dran. Aber es fehlt dieses eine Puzzleteil in der entscheidenden Phase eines Turniers. Die WM hat so viel Kraft gekostet. Wir haben auch mental so viel investiert. Aber ja, es fehlt wieder dieses eine Puzzleteil.
5: Dieses Puzzleteil muss Thomas Tuchel jetzt unbedingt finden. 2 Jahre hat er dafür längstens noch Zeit und Vertrag, wenn man ihn denn lässt. Abgerechnet wird dann endgültig bei der Euro 2028 in Großbritannien.
4: England muss jetzt noch am Samstagabend gegen Frankreich das Spiel um Platz 3 bestreiten, eigentlich die Höchststrafe. Das Finale ist am Sonntag um 21 Uhr in New York. Weltmeister Argentinien spielt gegen Europameister Spanien. Am Sonntag wird auch der Radkönig in Paris gekrönt und wenn nicht noch ein Wunder geschieht, dürfte das erneut der Slowene Tadej Pogačar werden. Heute bei der Flachetappe im Burgund sind wohl andere Fahrertypen gefragt, Holger Gerska.
8: Ja, eigentlich die Sprinter, zumindest ist es die letzte Chance der Sprinter, obwohl es ja insgesamt noch 9 Etappen sind bis Paris, aber sie haben sich das alles angekreuzt. Nur eine Mannschaft hat partout etwas dagegen, das ist die Mannschaft mit dem Träger des grünen Trikots, Mats Pedersen. Permanente Angriffe, Ausreißer sind längst eingefangen, wir hatten gerade eine neue Gruppe, zu der auch Georg Steinhauser gehörte, der Tour de France Dubitant, aber diese 15er-Gruppe ist eingeholt worden, die wurde initiiert durch das Team Lidl, das ist eine deutsche Mannschaft. Und jetzt gibt es die nächste Attacke aus dieser Mannschaft und wieder reißt das Feld komplett einmal auseinander. Wir haben noch 2 Kilometer bis zu einer kleinen Bergwertung, zumindest bis zur Kuppe. Es geht jetzt schon ein bisschen berghoch und die Sprintermannschaften haben alle Hände voll zu tun und sie können ja nicht permanent mit Fullspeed hinterherfahren. Wir wissen, Sprinter können zwar am Ende schnell sein, aber am Berg sind sie es eher nicht. Und da wäre es kontraproduktiv, jetzt schon mal das volle Tempo zu wählen, um dann möglicherweise

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1: A3 Würzburg Richtung Nürnberg zwischen dem Kreuz Fürth Erlangen und dem Kreuz Nürnberg immer wieder Stau nach einem Unfall. Weiter auf der A3 Richtung Passau zwischen Schwarzach und Hengersberg 8 Kilometer Stau an einer Baustelle. A7 Würzburg Richtung Fulda zwischen Bad Kissingen, Obertulba und Bad Brückenau-Volkers 7 Kilometer stockender Verkehr. Fulda Richtung Würzburg zwischen Fulda Dreieck und Bad Brückenau-Wildflecken Stau. A9 München Richtung Nürnberg zwischen Manching und Denkendorf immer wieder Stau und stockender Verkehr. Nürnberg Richtung München zwischen Denkendorf und Neuburg an der Donau 10 Kilometer Stau an einer geräumten Unfallstelle. A93 Holledau Richtung Regensburg zwischen Mainburg und Eigelsbach 3 Kilometer Stau und weiter zwischen Regensburg Süd und Regensburg Nord 7 Kilometer Stau und stockend. A99 Westumfahrung München Richtung Nürnberg zwischen dem Dreieck München Südwest und Ludwigsfeld stockender Verkehr. Ostumfahrung Richtung Nürnberg zwischen Ottobrunn und Kirchheim Stau. A99 Westumfahrung München Richtung Lindau zwischen Fröttmanning Nord und Dreieck Allach 10 Kilometer Stau. Dort steht nach einem Lkw-Unfall ein Fahrzeug quer. Bitte Vorsicht. Damit zum Wetter in Bayern. Am Abend Sonnenschein mit einigen Wolken, vereinzelt auch kräftige Schauer und Gewitter. Starkregen ist ebenfalls möglich. Kommende Nacht teils bewölkt, teils klar, anfangs noch Schauer und Gewitter, Tiefstwerte um 18 Grad und die Aussichten. Morgen mehr Wolken als Sonne mit zum Teil heftigen Schauern und Gewittern. Es besteht Unwettergefahr. Die Höchstwerte 19 bis 30 Grad. Es ist 17 Uhr.
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1: Mit einem Aktionsplan will die Bundesregierung effektiver gegen Schwarzarbeit und Steuerbetrug vorgehen. Der EU-Innenkommissar kritisiert die deutschen Grenzkontrollen und fordert die schrittweise Einstellung. 6 Jahre nach dem Brückeneinsturz in Genua ist der Hauptverantwortliche zu 12 Jahren Haft verurteilt worden. Ich bin Tanja Sluka und begleite Sie durch den Nachmittag. Wer unseren Staat und unsere Gesellschaft betrügt, darf damit nicht mehr durchkommen. Das hat Bundesfinanzminister Klingbeil heute in Berlin betont. Gemeinsam mit Justizministerin Hubich hat er dort heute einen Aktionsplan gegen Steuerhinterziehung und Finanzbetrug vorgestellt, mit insgesamt 26 Maßnahmen. Dazu gehören zum Beispiel mehr Kontrollen, härtere Strafen und eine Pflicht für Registrierkassen. Mein Kollege Stefan Einöder hat darüber heute Nachmittag mit unserem Berlin-Korrespondenten Jakob Mayer gesprochen und ihn zuerst gefragt, wie viel Geld dem Staat denn durch Schwarzarbeit und Finanzbetrug verloren geht.
2: Das ist schwer nachvollziehbar. Es gibt Schätzungen, die gehen aus von einer enormen Summe, nämlich von der Summe von 100 Milliarden Euro pro Jahr. Wenn das stimmen würde, dann wäre das knapp ein Fünftel des Bundeshaushalts, also eine enorme Summe, die der öffentlichen Hand dem Staat verloren gehen würde. Und es geht bei dieser ganzen Geschichte auch um Gerechtigkeit. Das hat der Bundesfinanzminister, der ja auch SPD-Chef ist, Lars Klingbeil, betont heute Mittag in der Pressekonferenz. Er hat gesagt, die Ehrlichen in der Gesellschaft dürften nicht die Dummen sein. Das hört man auch immer wieder in Anrufsendungen zum Beispiel, dass Bürgerinnen und Bürger eben genau das fordern. Da muss stärker vorgegangen werden, dass nicht nur die Kleinen auf dem Kieker der Behörden, der Finanzbehörden sind, sondern auch die großen Fälle.
3: Stichwort, da muss stärker vorgegangen werden. Ich habe es gesagt, fast 30 Punkte stehen im Aktionsplan. Welche sind denn aus deiner Sicht die wichtigsten?
2: Es ist insgesamt ein Bündel, das Abschreckung umfasst, bessere Zusammenarbeit der Behörden und mehr Pflichten für Unternehmen. Also fangen wir an mit dem Strafrahmen für organisierte Steuerkriminalität. Der soll auf bis zu 15 Jahre Gefängnis erhöht werden. Bisher sind es 10 Jahre. Steuerhinterziehung soll wieder als Verbrechenstatbestand gelten. Mindeststrafe 1 Jahr. Das bedeutet, Staatsanwälte müssen ermitteln. Das heißt, das Ganze wird dann eben auch öffentlich und es kommt zum Verfahren. Die Straffreiheit bei Selbstanzeigen, wie sie es heute gibt, die soll wegfallen. Und die zuständigen Behörden sollen bei verdächtigem Vermögen unbekannter Herkunft besser ermitteln und dieses dann auch einziehen können. Da hat Klingbeil gesagt, der Porsche und die Rolex, die sind dann erstmal weg und das wird den Tätern auch richtig wehtun. Und dann ganz wichtig eben die Zusammenarbeit der Behörden von Bund und Ländern. Es gibt ja schon ein gemeinsames Terrorismusabwehrzentrum. Und nach dem Vorbild soll es ein ähnliches Gremium beim Zoll geben gegen Steuer- und Finanzkriminalität. Also da sollen die Expertinnen und Experten von Bund und Ländern zusammenarbeiten, Erkenntnisse austauschen, Verfahren voranbringen. Dazu wird, jetzt kommen wir zu den Unternehmen, die Aufbewahrungsfrist für Buchungsbelege verlängert auf 15 Jahre. Da war der Einwand, naja, das ist jetzt nicht gerade das, was man unter Bürokratieabbau versteht. Da sagt Klingbeil, es ist ja heutzutage eh alles digital. Also das würde jetzt nicht so ein großer Aufwand mehr sein. Und die Bundesregierung möchte eine Registrierkassenpflicht einführen, da wo große Mengen Bargeld

0: gezielt über den Tisch gehen.
1: Wir sprechen über mehr Kontrollen, heißt aber auch mehr Personal. Was ist da geplant?
0: Da gibt es nur eine Zahl für dieses Jahr. 1500 zusätzliche Stellen beim Zoll wird es geben. Aber da muss man auch dazu sagen, diese zusätzlichen Personalstellen, die sind nicht nur im Kampf gegen Steuerbetrug eingesetzt, sondern da wird es auch um andere Tätigkeiten gehen. Also insgesamt 1500 zusätzliche Stellen in diesem Jahr.
1: Haben den Klingbeil und Hubig mal durchgerechnet, was das alles an Mehreinnahmen bringen könnte?
0: Da will sich den Klingbeil, der Bundesfinanzminister, nicht auf eine konkrete Summe festlegen lassen. Tatsache ist aber, dass im Haushalt fürs kommende Jahr schon 1 Milliarde Euro eingerechnet ist als Einnahme aus eben der Bekämpfung von Steuer- und Finanzbetrug und der schärferen Beobachtung von Kryptowährungen. Also 1 Milliarde Euro ist so die Hausnummer, aber wie viel es dann letztlich wird, das hat Klingbeil nicht gesagt.
1: Du hast es gesagt, im Haushalt im kommenden Jahr bereits eingerechnet. Greifen denn die Maßnahmen so schnell?
0: Das ist die Hoffnung. Also es soll ab August losgehen mit den ersten Gesetzen, die dann vom Bundeskabinett neu beschlossen werden bzw. geändert werden. Und dann soll das in den kommenden Monaten Fahrt aufnehmen und dann wirklich Anfang kommenden Jahres spätestens richtig losgehen.
1: Was sagen denn Kritiker? Ist das denn der große Wurf im Kampf gegen Steuer- und Finanzbetrug?
0: Also den großen Wurf, den hatte ja Klingbeils Vorgänger Christian Lindner angekündigt. Das wurde dann nichts in der Ampelregierung. Vom großen Wurf will nicht mal Klingbeil selber sprechen. Aber es gibt durchaus wohlwollende Stimmen, zum Beispiel von der Organisation Finanzwende. Da sagt die Vorstandschefin, dass das eine ganze Bandbreite von sinnvollen Maßnahmen sei. Die müssen halt jetzt umgesetzt werden. Ähnlich der linken Fraktionsvorsitzende Sören Pellmann. Der hat erklärt, Klingbeil müsse jetzt konkrete Initiativen liefern. Er hat aber auch gesagt, er wünsche sich jetzt im Umgang mit Steuer- und Finanzbetrügern eben die Härte, die eben Vertreter der Bundesregierung auch zeigen, wenn es darum geht, Grundsicherungsbezieher zu verfolgen. Das ist die Ansicht des linken Fraktionschefs.
2: Soweit unser Berlin-Korrespondent Jakob Mayer zum Aktionsplan der Bundesregierung gegen Steuer- und Finanzbetrug. Um die Reisefreiheit für EU-Bürger und den Kampf gegen illegale Migration geht es heute beim Treffen der EU-Innenminister in Dublin. Vor einigen Wochen trat das gemeinsame Asylsystem GEAS in Kraft, mit dessen Hilfe man unerlaubte Grenzübertritte verhindern will. Wie gut das tatsächlich klappt, das ist eines der wichtigsten Themen. Ein umstrittener Punkt. In einigen Mitgliedstaaten gibt es nach wie vor Grenzkontrollen, obwohl die nur in Ausnahmefällen erlaubt sind. In der Kritik steht deshalb auch Deutschland. Andreas Mayer-Feist berichtet.
3: Von EU-Innenkommissar Magnus Brunner gab es eine klare Ansage an jene, die dieses Instrument nicht einfach aus der Hand geben wollen. Es sei wichtig, von diesen Grenzkontrollen wegzugehen. Durch die neue EU-Asylpolitik werde Europa besser geschützt. Binnengrenzkontrollen seien deshalb überflüssig. Frankreich, Belgien und die Niederlande beklagten wirtschaftliche Schäden durch die Kontrollen. Frankreich kritisierte Deutschland vor allem wegen direkter Zurückweisungen von Asylbewerbern an den Grenzen. Dies entspreche nicht den Verfahrensregeln. Der neue EU-Asylpakt müsse sich erst in der Praxis bewähren. Erst dann sollen die Sicherheitsmaßnahmen aufhören, so argumentieren die Befürworter der Grenzkontrollen, die es in Deutschland seit September 2024 gibt, aber nicht überall regelmäßig stattfinden. Deutschland will grundsätzlich daran festhalten und auch Österreich sieht noch keinen Anlass darauf, völlig zu verzichten.
2: Über das Für und Wider zu Grenzkontrollen geht es auch in unserem BR24-Thema des Tages um 17.20 Uhr hier bei uns. Es ist fast 6 Jahre her, dass in Genua eine Autobahnbrücke einstürzte zur Hauptverkehrszeit. 43 Menschen kamen damals ums Leben. 4 Jahre lang lief der Prozess gegen die mutmaßlichen Verantwortlichen. Nun wurden 32 der insgesamt 57 Angeklagten schuldig gesprochen und zum Teil zu langen Haftstrafen verurteilt. Unter ihnen auch der Hauptverantwortliche, der für 12 Jahre ins Gefängnis muss. Christine Auerbach mit Einzelheiten.
4: Giovanni Castellucci ist der ehemalige Geschäftsführer von Autostrade per l'Italia, die Firma, die die Morandi-Brücke in Genua betrieben hat. Ihm wird vorgeworfen, von den Mängeln gewusst zu haben und die Arbeiten an dem später eingestürzten Pfeiler verschoben zu haben. Die Staatsanwaltschaft hatte 18 Jahre Haft gefordert. Castellucci sitzt im Moment bereits im Gefängnis. Er wurde letztes Jahr wegen eines anderen Autobahnunfalls mit 40 Toten verurteilt. Insgesamt waren wegen des Einsturzes 57 Menschen angeklagt, überwiegend Führungskräfte von Autostrade per l'Italia, aber auch Angestellte des italienischen Infrastrukturministeriums. Als während eines schweren Unwetters vor 8 Jahren einer der Brückenpfeiler der Morandi-Brücke einstürzte, riss er einen großen Teil der Fahrbahn und Autos mit sich. Die Bilder von Fahrzeugen, die gerade noch bremsen konnten und an der Abbruchkante stehen, Menschen, die zu Fuß von der Brücke fliehen, haben sich ins Gedächtnis Italiens eingebrannt. 43 Menschen sind damals gestorben. Der Prozess war ein Mammutprozess. Er dauerte 4 Jahre mit 3 Verhandlungstagen pro Woche. Zahlreiche Angehörige der Opfer waren bei der Urteilsverkündung anwesend, der Großteil der Angeklagten jedoch nicht.
2: Maximal 2 Legislaturperioden für den bayerischen Ministerpräsidenten, das fordert die ÖDP. Per Volksabstimmung will sie dafür sorgen, dass die Amtszeit künftig begrenzt wird. Die CSU sieht das mittlerweile skeptisch. Doch 2018 hatte sich Markus Söder noch selbst für eine Begrenzung ausgesprochen. Maike Vöckersperger berichtet.
5: 10 Jahre im Amt und dann soll Schluss sein. Mit einem Volksbegehren will die ÖDP die bayerische Verfassung ändern und die Amtszeit von Ministerpräsidentinnen und Ministerpräsidenten auf maximal 10 Jahre begrenzen. Nach Angaben der Partei geht es nicht um einzelne Personen, sondern um ein demokratisches Prinzip. Die ÖDP-Landesvorsitzende Agnes Becker weist den Vorwurf zurück. Das Volksbegehren richte sich vor allem gegen Markus Söder.
6: Das gilt nicht nur für den Herrn Söder, sondern auch für alle Nachfolgenden in diesem Amte. Und da sehen wir jetzt kein Problem. Es geht uns darum, in der Demokratie den Wechsel zu ermöglichen, frischen Wind, neue Ideen und nicht ewige Herrschaft von Einzelnen.
5: Mit dem Volksbegehren will die ÖDP konkret die bayerische Verfassung im Artikel 44 ändern, also dass nicht wiedergewählt werden kann, der das Amt 10 Jahre innehatte. Die Staatsregierung lehnt den Vorstoß ab. Innenminister Joachim Herrmann hält ihn für verfassungsrechtlich problematisch.
7: Wir haben gerade vor ein paar Monaten bei der Kommunalwahl in Bayern wieder erlebt, dass an manchen Orten Amtsinhaber schon nach einer Wahlperiode wieder abgewählt wurden, ob Oberbürgermeister, Landräte und andere. Wir haben aber auch erlebt, wie zum Beispiel hier in der Nachbarstadt Fürth, wo ein Oberbürgermeister zum 5. Mal gewählt wurde. Und dies zeigt, dass es doch etwas für sich hat, dass die Wählerinnen und Wähler selbst entscheiden dürfen.
5: Die ÖDP betont außerdem, dass sie jede Zusammenarbeit mit der AfD ausschließt, obwohl auch diese eine Amtszeitbegrenzung fordert. Keine weitere Partei ist bislang auf das Volksbegehren aufgesprungen. Die Grünen lehnen es ebenfalls ab. Fraktionsvorsitzende Eva Lettenbauer sagt:
8: Wahlen sind für die Bürgerinnen und Bürger. Sie sollen die freie Entscheidung haben, wen sie wählen. Deshalb waren und sind wir auch gegen willkürliche Altersbegrenzung. Demokratie bedeutet auch die Freiheit, dieselbe Person mehrmals zu wählen oder Menschen abzuwählen. Wir werden uns am Volksbegehren deshalb nicht beteiligen.
5: Ausgerechnet die CSU hatte selbst bereits 2018 eine Amtszeitbegrenzung für den Ministerpräsidenten vorgeschlagen. Damals sagte Innenminister Herrmann im Landtag, Demokratie sei Herrschaft auf Zeit. Der Gesetzesentwurf sah sogar ausdrücklich vor, dass bereits absolvierte Amtszeiten bei der 10-Jahres-Grenze berücksichtigt werden sollten. Bevor die Bürgerinnen und Bürger überhaupt über den Vorschlag abstimmen können, muss die ÖDP zunächst die erste Hürde nehmen und 25.000 gültige Unterschriften für den Zulassungsantrag sammeln. Erst danach könnte ein Volksbegehren folgen. Dass die Partei Unterschriften sammeln kann, hat sie bereits mehrfach bewiesen. Unter anderem mit dem in Bayern bislang erfolgreichsten Volksbegehren Rettet die Bienen.
2: Zölle sind nach wie vor ein erklärtes Lieblingswerkzeug von US-Präsident Trump. Immer wieder hat er sie für viele Produkte aus Europa und anderen Teilen der Welt erhöht oder es zumindest angekündigt. Nun will die EU-Kommission eine weitere Verhandlungsrunde mit Washington starten. Jean-Marie Magro berichtet.
9: 28 Seiten ist die Wunschliste lang, die Brüssel nach Washington geschickt hat. Die EU versucht, die US-Regierung und Präsident Trump dazu zu bewegen, Zölle auf Exportprodukte im Wert von 150 Milliarden Euro zu senken. Die Spannbreite ist sehr groß, angefangen bei lebenden Pferden und Roquefort-Käse, über medizinische Geräte wie Herzschrittmacher bis hin zu Robotern und Teilen für Satelliten und Luft- und Raumfahrt. Das geht aus der Liste hervor, die dem ARD-Studio Brüssel vorliegt. Die EU-Kommission hat diese Liste in den vergangenen Wochen zusammen mit Parlamentsabgeordneten und Unternehmern erarbeitet. Das Ziel des Briefes an Washington ist, dass Zölle für die genannten Produkte gesenkt werden. Nach der Vereinbarung, die Kommissionspräsidentin von der Leyen und US-Präsident Trump im vergangenen Jahr im schottischen Turnberry getroffen haben, wird auf die meisten Güter, die aus der EU in die Vereinigten Staaten exportiert werden, ein Zollsatz von 15% erhoben. Die EU-Kommission begründet begründet ihre Forderungen damit, dass niedrigere Zölle auch im Interesse der USA seien. Denn weniger Zölle bedeuten niedrigere Preise für zum Beispiel Landwirte und Konsumenten. Aufgeführt sind nämlich auch einige Lebens- und Genussmittel. Etwa Olivenöl, Schinken, Pasta sowie Wein und Whisky.
2: Die Zahl der E-Scooter auf unseren Straßen steigt immer weiter und damit auch die Zahl der Unfälle. Der TÜV fordert inzwischen höhere Bußgelder und strengere Haftungsregeln. Auch Fahrsicherheitstrainings wären nach Ansicht der Experten sinnvoll. Denn gerade junge Menschen verunglücken demnach besonders häufig mit E-Scootern. Alexander Schmidt mit einem Überblick.
10: Mehr Menschen sind im vergangenen Jahr durch E-Scooter-Unfälle verletzt oder getötet worden. Die Polizei hat rund 16.500 solcher Fälle gezählt, teilt das Statistische Bundesamt in Wiesbaden mit. Das seien etwa 38% mehr gewesen als 2024. Im vergangenen Jahr sind demnach 38 Menschen bei Unfällen mit E-Scootern gestorben. Im Jahr davor waren es noch 27 Tote gewesen. Gut 18.000 Menschen wurden nach Angaben der Statistiker im vergangenen Jahr leicht oder schwer verletzt. Die allermeisten Verunglückten seien selbst mit einem E-Scooter unterwegs gewesen. Gut 5,5% waren Mitfahrerinnen und Mitfahrer. Die Behörde betont, dass laut Straßenverkehrsordnung das Mitfahren weiterer Personen auf einem E-Scooter nicht erlaubt sei.

0: Es ist 17.15 Uhr.
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0: Markus Terhaast mit den Nachrichten.
2: Bundesregierung will Steuerbetrug eindämmen. Finanzminister Klingbeil und Justizministerin Hubich haben mehrere Maßnahmen gegen Steuerhinterziehung vorgestellt. Unter anderem soll die Straffreiheit bei Selbstanzeige in der heutigen Form abgeschafft werden. Die Nichtregierungsorganisation Finanzwende sprach von einem guten und wichtigen Aufschlag. EU-Innenminister diskutieren über Migrationspolitik. In Dublin haben die Innenminister der Mitgliedstaaten über Details des neuen EU-Asylpakts beraten. Am Rande der Sitzung rief EU-Innenkommissar Brunner Deutschland und andere Länder dazu auf, Grenzkontrollen innerhalb des Schengen-Raums schrittweise wieder abzuschaffen. Italienisches Gericht verhängt hohe Haftstrafen nach Brückeneinsturz. Im Prozess um den Einsturz der Morandi-Autobahnbrücke in Genua sind 32 der 57 Angeklagten schuldig gesprochen worden. Der frühere Chef der italienischen Autobahngesellschaft wurde zu 12 Jahren Haft verurteilt, der zuständige Manager für Instandhaltung zu 11 Jahren. Bei dem Einsturz im Sommer 2018 waren 43 Menschen getötet worden. Iran meldet weitere Angriffswellen. Der Iran hat nach eigenen Angaben einen US-Stützpunkt in Jordanien mit ballistischen Raketen beschossen. Teheran droht mit weiteren Angriffen auf Infrastruktureinrichtungen in der Golfregion. Zuvor haben US-Streitkräfte erneut Ziele im Iran attackiert. Ukrainer stellen sich gegen Rücktritt von Verteidigungsminister. Zahlreiche Menschen sind auf die Straße gegangen, um gegen die jüngste Kabinettsumbildung von Präsident Selenskyj zu demonstrieren. Die Proteste richteten sich insbesondere gegen das Aus vom beliebten Verteidigungsminister Fedorow. Er war gerade einmal ein halbes Jahr im Amt. Das Wetter in Bayern, teils sonnig, teils bewölkt, einzelne kräftige Schauer oder Gewitter, Höchstwerte bis 32 Grad.
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3: Im Studio Gerhard Amberger. Die hochverschuldete Gemeinde Bad Alexandersbad in Oberfranken bekommt weitere Unterstützung durch den Freistaat. Das hat der Haushaltsausschuss des Bayerischen Landtags beschlossen. Konkret ist vorgesehen, dass der Freistaat selbst zum Kreditgeber für die Gemeinde wird, also Kredite von Banken übernimmt. Damit gewinnt die Gemeinde Zeit, ihre finanziellen Probleme zu lösen. Hans-Joachim Viehweger berichtet.
4: Von einer letzten Chance für Bad Alexandersbad war im Haushaltsausschuss des Landtags mehrfach die Rede. Für 5 Jahre übernimmt der Freistaat Kredite in Höhe von 12 Millionen Euro. Die Zinsen dafür werden zwar nicht erlassen, sollen aber frühestens 2032 fällig werden. Bis dahin muss die Gemeinde, die durch große Investitionen in die örtlichen Kureinrichtungen in die Misere gekommen ist, ihre Finanzen in Ordnung bringen. Bürgermeister Ronald Ledermüller zeigt sich erleichtert.
5: Also mir ist tatsächlich jetzt ein großer Stein vom Herzen gefallen. Dieser Beschluss, der entlastet uns ganz massiv von den Zins- und Schuldlasten, auch wenn jetzt nur auf Eis gelegt ist. Aber wir wissen auch, das ist eine große Verantwortung, die die Gemeinde jetzt da auch trägt. Am Ende ist es eine Chance und die hat Bad Alexandersbad verdient.
4: CSU, Freie Wähler, AfD und SPD stimmten für den Vorschlag. Lediglich die Grünen votierten dagegen. Sie hätten sich eine teilweise Entschuldung der Gemeinde vorstellen können. Doch das hätte nach Einschätzungen von CSU und Freien Wählern ein falsches Signal ausgesandt. Sie wollen verhindern, dass Bad Alexandersbad zum Bezugsfall für andere Kommunen wird. Sprich, dass sich Kommunen darauf verlassen, in einer schwierigen Situation vom Freistaat gerettet zu werden.
3: Konzerte, Ausstellungen, Märkte und ein Festumzug. Die Oberpfalz feiert sich in den nächsten Tagen beim Nordgautag. Heute geht's los in Roding im Landkreis Cham. Annika Exner berichtet.
6: An allen 4 Tagen finden beim Kulturfest der Oberpfälzer in Roding verschiedene Veranstaltungen, unter anderem mit Musik, Kunst, Geschichte und Brauchtum statt. Höhepunkte sind laut Veranstalter die Eröffnung heute, die Verleihung der Nordgaupreise am Samstag und der Festumzug am Sonntag. Bei Bürgermeisterin Alexandra Riedel ist die Freude auf das Fest bereits groß, auch für Nicht-Rodinger sei es ein Besuch wert.
7: Weil man natürlich Roding von einer ganz anderen Seite kennenlernt und sicherlich auch eine Stadt bei uns im Landkreis im Ausnahmezustand erlebt, positiv gesehen, und man wirklich von Musik über Ausstellungen, über Sport alles erleben kann, was man so möchte.
6: Ausgerichtet wird der Nordgautag 2026 von der Stadt Roding gemeinsam mit dem Oberpfälzer Kulturbund. Alle 2 Jahre wird das Fest in einer anderen Stadt in der Region gefeiert.
3: Hunderte Hinweisschilder sollen uns an Badeseen und in Parks beim Schutz vor Sonnenbrand helfen. Insgesamt sollen 500 UV-Indextafeln auch an Freibädern, Sportanlagen und Schulen stehen. Das hat das Gesundheitsministerium mitgeteilt. Heute ist die 250. Tafel in Nürnberg angebracht worden. Die restlichen Hinweisschilder sollen noch im Sommer aufgestellt werden. Sie informieren über den UV-Index und geben Empfehlungen zum Sonnenschutz. 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
0: Mit Tanja Sluka. In 2 Wochen beginnen in Bayern die Sommerferien. Viele fahren in den Urlaub und stehen auf der Rückfahrt an der deutschen Grenze vermutlich im Stau. Denn tausende Bundespolizisten kontrollieren immer noch. Bundesinnenminister Dobrindt will damit die irreguläre Migration begrenzen. Doch inzwischen sind die Zahlen der Asylbewerber deutlich zurückgegangen. Für viele drängt sich damit die Frage auf, wäre es nicht an der Zeit, die Kontrollen aufzuheben? Darüber wollen wir in den kommenden Minuten sprechen. Zunächst aber gibt Jasper Riemann einen Überblick über die Debatte.
8: A93, Kiefersfelden, kurz vor Kufstein. Ein Schwerpunkt der Kontrollen an der bayerisch-österreichischen Grenze.
9: Ich bin Reisende und komme aus Tirol. An und für sich finde ich es sehr in Ordnung. Also es muss gemacht werden, die Grenzkontrollen, ja. Weil halt manchmal so das eine oder andere Fall halt einfach mal passiert.
10: Ich bin da nicht begeistert. Ich glaube, es nimmt nur Zeit und bringt wenig. Ich bin Österreicher. Ich fahre eigentlich wenig da. Aber mir ist schon passiert, dass ich da im Walserberg, weiß ich nicht, eine halbe Stunde verloren habe. Wegen meiner Meinung nach sinnlos. Ich glaube, es gibt andere Wege, dass man das rausfindet oder dass man, weiß ich nicht, ja, ich Fahrzeug ist sicher beobachtet oder mit Kameras beobachtet. Ich glaube, ich finde das genauso schnell raus.
8: Nervig, teuer, personalaufwendig, möglicherweise rechtswidrig und ineffizient. Die Liste der Klagen über die Kontrollen ist lang. Und doch gibt es sie. Nun schon seit September 2024 an allen deutschen Außengrenzen, nur zu Luxemburg aktuell nicht. Bundesinnenminister Dobrindt von der CSU hat die Kontrollen deutlich verstärkt. Sie wurden mehrmals verlängert, zuletzt bis Mitte September.
11: Wir alle haben Interesse daran, dass Binnengrenzkontrollen überflüssig werden.
8: Räumte Dobrindt gestern zwar bei einem Termin mit seinem österreichischen Amtskollegen Karner ein.
11: Dazu müssen aber Rahmenbedingungen stimmen. Und das ist etwas, was wir zurzeit sehr genau beobachten. Aktuell sind diese Binnengrenzkontrollen notwendig.
8: Seit 5 Wochen gelten in der EU verschärfte Einreise- und Asylregeln. Dobrindt will aber erstmal abwarten, wie sich die sogenannte GEAS-Reform in der Praxis bewährt. Österreichs Innenminister Karner lobte Dobrindt, nannte ihn einen Antreiber der Migrationswende. Der ÖVP-Politiker sagte, dass die Kontrollen aus österreichischer Sicht sehr gut funktionierten.
12: Und sie auch Teil jener Maßnahmen sind, die dazu geführt haben, dass auch die illegale Migration massiv zurückgedrängt werden konnte.
8: Ein anderer österreichischer Politiker, EU-Innenkommissar Brunner, verwies auch auf den Rückgang der Asylzahlen, allerdings als Argument für ein Ende der Kontrollen.
13: Dass wir ein Minus von 37% haben an illegaler Migration im ersten Halbjahr 2026, nach 55% Minus in den letzten beiden Jahren. Also es geht in die richtige Richtung und darum glaube ich schon, dass jetzt der richtige Zeitpunkt gekommen ist, schrittweise sich von den Grenzkontrollen zu verabschieden.
8: Die Migrationsforscherin Petra Bendel von der Friedrich-Alexander-Universität Erlangen-Nürnberg sagt, die sinkenden Zahlen seien ohnehin nicht in erster Linie auf die deutschen Grenzkontrollen zurückzuführen. Denn erstens seien sie schon vor den Kontrollen gesunken, zweitens zeigten Daten des UNHCR und der Europäischen Grenzschutzagentur Frontex, dass in allen EU-Staaten die Zahlen irregulärer Grenzübertritte und Asylanträge zurückgegangen seien.
14: Und wenn wir drittens nach den Hauptherkunftsländern gucken, dann sehen wir, dass wahrscheinlich die Bewegung in den Hauptherkunftsländern, insbesondere der Regimewechsel in Syrien, ursächlich zu sein scheint für den Rückgang der Hauptherkunftsgruppen.
8: Außerdem verweist Bendel darauf, dass mehrere Gerichte und Rechtsexperten die Kontrollen bereits als rechtswidrig eingestuft hätten.
0: Ein Bericht von Jasper Riemann. Die Grenzkontrollen sind auch auf europäischer Ebene ein großes Diskussionsthema. In Dublin beraten heute die EU-Innenminister über die Asylreform, die vor einigen Wochen in Kraft getreten ist. Darüber hat mein Kollege Stefan Einöder mit unserem ARD-Korrespondenten Andreas Meyer-Feist gesprochen.
15: Herr Meyer-Feist, wir haben es gerade gehört, viele Reisende und Pendler sind genervt von den Kontrollen an den deutschen Grenzen. Außerdem erlaubt EU-Recht sie eigentlich nur in Ausnahmefällen. Dobrindt will aber daran erstmal festhalten. Was hören Sie aus Dublin? Wie stehen die EU und die anderen Innenminister dazu?
16: Also von EU-Innenkommissar Magnus Brunner gab es dazu gleich eine sehr klare Ansage an die deutsche Adressen. Und zwar, dass diese Kontrollen eigentlich nur möglich sind, wenn Europas Sicherheit gefährdet ist. Und die Position der EU-Kommission ist, dass eben durch die neue EU-Asylpolitik Europa grundsätzlich besser geschützt wird. Die Zahlen sind zurückgegangen und diese Kontrollen würden auch dem Schengener Grenzkodex widersprechen. Die sind nur erlaubt als absolut letztes Mittel. Das hat der EU-Kommissar in Dublin gesagt, also bei außergewöhnlichen Umständen. Und diese Botschaft ist eine sehr klare Botschaft, die auch an die deutsche Adresse geht.
15: Die EU-Kommission widerspricht also dem deutschen Innenminister. Wie groß schätzen Sie die Chancen ein, dass Reisende in Europa dann bald wieder ohne Kontrollen Grenzen überqueren können?
16: Also die EU-Kommission und der EU-Rat, das heißt die Regierungschefinnen und Chefs der EU-Mitgliedsländer, hätten natürlich Instrumente dagegen, etwas zu tun. Zum Beispiel könnte der EU-Rat sagen, hört mal zu, Deutschland, ihr müsst das aufhören und ihr müsst einen festen Zeitplan entwickeln, wann ihr aussteigt aus diesen Kontrollen. Und die EU-Kommission könnte ein Vertragsverletzungsverfahren einleiten gegen Deutschland wegen Verstoßes gegen den Schengener Grenzkodex. Aber laut EU-Diplomaten hier ist dieses Risiko äußerst gering, weil eben Deutschland nach wie vor argumentiert, dass vieles von dem, was im neuen Asylrecht steht, noch nicht umgesetzt ist. Und da führt man vor allem die Binnenmigration an. Also es werden noch Menschen aufgegriffen, die von einem EU-Land in ein anderes wollen. Und das soll eben durch Zurückweisungen unter anderem dadurch verhindert werden.
15: Sie haben es angesprochen. Seit einigen Wochen gelten mit der Reform des gemeinsamen europäischen Asylsystems, kurz GEAS, verschärfte Regeln. Erinnern Sie uns nochmal, was sind denn die zentralen Maßnahmen und Ziele?
16: Also das zentrale Ziel ist, dass die Asylverfahren weitgehend an die EU-Außengrenzen verlagert werden sollen. Und das ist auch das Argument der Bundesregierung für die Binnengrenzkontrollen. Hier sagt man nämlich, solange Italien und Griechenland noch nicht diese Auffanglager haben, wo dann die geplanten 12-wöchigen Schnellverfahren für Asylbewerber ohne große Bleibeperspektive stattfinden sollen, so lange können wir auf diese Binnengrenzkontrollen nicht verzichten. Und sie argumentieren auch, dass es noch immer möglich ist, dass Menschen weiterwandern von einem in ein anderes Land. Und hier müssten erstmal diese neuen Datensysteme und Erfassungssysteme wirken. Also auf jeden Fall will man an diesen Kontrollen festhalten. Und es gibt auch wenig Möglichkeiten für die EU daran etwas zu ändern, wenn sie weiterhin nachgefragt werden und auch gefordert werden.
15: Sagt AD-Korrespondent Andreas Meyer-Feist, zugeschaltet aus Dublin. Vielen Dank, Herr Meyer-Feist.
0: Und das war unser BR24-Thema des Tages zur europäischen Asylpolitik und der Debatte über die deutschen Grenzkontrollen. 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
0: A3 Würzburg Richtung Nürnberg zwischen Erlangen-Tennenlohe und dem Kreuz Nürnberg Stau und stockender Verkehr. Weiter auf der A3 Richtung Passau zwischen Schwarzach und Hengersberg 8 Kilometer Stau an einer Baustelle. A7 Würzburg Richtung Fulda zwischen Bad Kissingen, Obertulbau und Bad Brückenau-Volkers 7 Kilometer stockender Verkehr. A7 Fulda Richtung Würzburg zwischen Fulda Dreieck und Bad Brückenau-Wildflecken Stau. A8 München Richtung Salzburg zwischen Anger und Bad Reichenhall 4 Kilometer Stau an einer Baustelle. A9 München Richtung Nürnberg zwischen Manching und Denkendorf 16 Kilometer Stau und stockend. A9 Nürnberg Richtung München zwischen Denkendorf und Neuburg an der Donau 11 Kilometer Stau. A93 Holledau Richtung Regensburg zwischen Bad Abbach und Regensburg Nord stockender Verkehr. A99 Westumfahrung München Richtung Nürnberg zwischen dem Dreieck München Südwest und Lochhausen Stau nach einem Unfall. A99 Ostumfahrung Richtung Nürnberg zwischen Ottobrunn und Kirchheim Stau. Und A99 Westumfahrung München Richtung Lindau zwischen Fröttmanning Nord und Dreieck Allach 10 Kilometer stockender Verkehr nach einem Unfall. Das Wetter in Bayern. Am Abend Sonnenschein mit einigen Wolken und einzelnen kräftigen Schauern oder Gewittern. Auch Starkregen ist möglich. Kommende Nacht teils bewölkt, teils klar. Anfangs noch ein paar kräftige Schauer und Gewitter. Tiefstwerte um 18 Grad. Und die Aussichten? Morgen mehr Wolken als Sonne mit zum Teil heftigen Schauern und Gewittern. Es besteht Unwettergefahr. Am Samstag im bayerischen Norden oft sonnig und trocken. Im Süden stärker bewölkt mit nur noch einzelnen Schauern oder Gewittern. Am Sonntag ein Mix aus Sonne, Wolken, Schauern und Gewittern. Die Tageshöchstwerte jeweils in den nächsten Tagen zwischen 19 und 30 Grad und in den Nächten Tiefstwerte zwischen 17 und 11 Grad.

0: Es ist 17.30 Uhr.
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0: Mit einem Aktionsplan will die Bundesregierung effektiver gegen Schwarzarbeit und Steuerbetrug vorgehen. Der EU-Innenkommissar kritisiert die deutschen Grenzkontrollen und fordert die schrittweise Einstellung. Die ÖDP will die Amtszeit des bayerischen Ministerpräsidenten auf maximal 10 Jahre begrenzen. Die CSU sieht das kritisch. Ich bin Tanja Sluka und begleite Sie durch die Sendung. Jedes Jahr verliert der deutsche Fiskus Milliarden. Der Grund sind Schwarzarbeit und Steuerbetrug. Die Bundesregierung will beides eindämmen und hat ein Maßnahmenpaket auf den Weg gebracht. Unter anderem mehr Kontrollen, härtere Strafen und eine Pflicht für Registrierkassen. Finanzminister Klingbeil und Justizministerin Hubig erklärten in Berlin, die Bürger müssten sich darauf verlassen können, dass Regeln für alle gelten. Jakob Mayer über den neuen Aktionsplan.
2: Abschreckung, bessere Zusammenarbeit der Behörden, mehr Pflichten für Unternehmen. Die Bundesregierung will mit einem Bündel an Maßnahmen härter gegen Steuerbetrüger vorgehen. Es gehe um Gerechtigkeit, betonte Bundesfinanzminister Lars Klingbeil. Die Ehrlichen in der Gesellschaft dürften nicht die Dummen sein. Klingbeil möchte den Strafrahmen für organisierte Steuerkriminalität auf bis zu 15 Jahre Freiheitsstrafe erhöhen und Steuerhinterziehung wieder als Verbrechenstatbestand einführen. Die Straffreiheit bei Selbstanzeigen soll in heutiger Form wegfallen. Die zuständigen Behörden sollen verdächtige Vermögen besser ermitteln und einziehen können. Nach dem Vorbild des gemeinsamen Terrorismusabwehrzentrums soll es beim Zoll ein ähnliches Gremium gegen Steuer- und Finanzkriminalität geben, um zwischen Bund und Ländern Erkenntnisse auszutauschen. Die Aufbewahrungsfrist für Buchungsbelege wird demnach auf 15 Jahre verlängert und eine Registrierkassenpflicht eingeführt. Die entsprechenden Gesetze sollen in den kommenden Monaten beschlossen bzw. geändert werden. Klingbeil rechnet mit Einnahmen von mindestens 1 Milliarde Euro.
0: Die Reisefreiheit auf der einen, der Kampf gegen illegale Migration auf der anderen Seite. Darum geht es einmal mehr beim heutigen Treffen der EU-Innenminister in Dublin. Seit einigen Wochen ist das gemeinsame Asylsystem GEAS in Kraft. Wie es mit der praktischen Umsetzung aussieht und ob die Regeln auch greifen, darüber wollen die Politiker sprechen. Ein umstrittener Punkt sind die Grenzkontrollen, die es nach wie vor in einigen Mitgliedstaaten gibt. Auch in Deutschland. Andreas Meyer-Feist berichtet.
3: Von EU-Innenkommissar Magnus Brunner gab es eine klare Ansage an jene, die dieses Instrument nicht einfach aus der Hand geben wollen. Es sei wichtig, von diesen Grenzkontrollen wegzugehen. Durch die neue EU-Asylpolitik werde Europa besser geschützt. Binnengrenzkontrollen seien deshalb überflüssig. Frankreich, Belgien und die Niederlande beklagten wirtschaftliche Schäden durch die Kontrollen. Frankreich kritisierte Deutschland vor allem wegen direkter Zurückweisungen von Asylbewerbern an den Grenzen. Dies entspreche nicht den Verfahrensregeln. Der neue EU-Asylpakt müsse sich erst in der Praxis bewähren. Erst dann sollen die Sicherheitsmaßnahmen aufhören, so argumentieren die Befürworter der Grenzkontrollen, die es in Deutschland seit September 2024 gibt, aber nicht überall regelmäßig stattfinden. Deutschland will grundsätzlich daran festhalten und auch Österreich sieht noch keinen Anlass darauf, völlig zu verzichten.
0: Es ist fast 6 Jahre her, dass in Genua eine Autobahnbrücke einstürzte, zur Hauptverkehrszeit. 43 Menschen kamen damals ums Leben. Jahrelang lief der Prozess gegen die mutmaßlich Verantwortlichen. Nun wurden 32 der insgesamt 57 Angeklagten schuldig gesprochen und zum Teil zu langen Haftstrafen verurteilt. Unter ihnen auch der Hauptverantwortliche, der für 12 Jahre ins Gefängnis muss. Christine Auerbach berichtet.
4: Giovanni Castellucci ist der ehemalige Geschäftsführer von Autostrade per l'Italia, die Firma, die die Morandi-Brücke in Genua betrieben hat. Ihm wird vorgeworfen, von den Mängeln gewusst zu haben und die Arbeiten an dem später eingestürzten Pfeiler verschoben zu haben. Die Staatsanwaltschaft hatte 18 Jahre Haft gefordert. Castellucci sitzt im Moment bereits im Gefängnis. Er wurde letztes Jahr wegen eines anderen Autobahnunfalls mit 40 Toten verurteilt. Insgesamt waren wegen des Einsturzes 57 Menschen angeklagt, überwiegend Führungskräfte von Autostrade per l'Italia, aber auch Angestellte des italienischen Infrastrukturministeriums. Als während eines schweren Unwetters vor 8 Jahren einer der Brückenpfeiler der Morandi-Brücke einstürzte, riss er einen großen Teil der Fahrbahn und Autos mit sich. Die Bilder von Fahrzeugen, die gerade noch bremsen konnten und an der Abbruchkante stehen, Menschen, die zu Fuß von der Brücke fliehen, haben sich ins Gedächtnis Italiens eingebrannt. 43 Menschen sind damals gestorben. Der Prozess war ein Mammutprozess. Er dauerte 4 Jahre mit 3 Verhandlungstagen pro Woche. Zahlreiche Angehörige der Opfer waren bei der Urteilsverkündung anwesend, der Großteil der Angeklagten jedoch nicht.
0: Eine weitere Kabinettsumbildung in der Ukraine sorgt derzeit für Diskussionen. Präsident Zelensky hat Serhii Koretzki als neuen Regierungschef vorgeschlagen und das Parlament hat mehrheitlich zugestimmt. Koretzki leitete bisher den staatlichen Energieversorger in der Ukraine. Umstritten ist allerdings, dass auch der populäre Verteidigungsminister Fedorow ausgetauscht werden soll. Ihm werden Erfolge im Abwehrkampf gegen Russland zugeschrieben, ebenso Verdienste bei der Antikorruptionsbekämpfung. Und offiziell begründet hat Zelensky die Personalentscheidung nicht. Auch deshalb sind viele Ukrainer empört, wie Rebecca Barth berichtet.
5: Die Entlassung des ukrainischen Verteidigungsministers Mykhailo Fedorow stößt im Land auf große Kritik. Tausende Menschen versammelten sich am Morgen in Kiew und weiteren ukrainischen Städten zu Protesten. Der 35-jährige Fedorow war erst im Januar aus dem Digitalministerium in das Verteidigungsministerium gewechselt und begann schnell, das Beschaffungswesen zu reformieren, transparentere Vergabeverfahren einzuführen und weitere große Armeereformen anzustoßen. Fedorow gilt als ambitioniert, aber unbequem. Ukrainische Medien berichten von einem monatelangen Konflikt zwischen Fedorow und Armeechef Sirski. Präsident Zelensky habe sich letztendlich für Oleksandr Sirski entschieden, sagt der Politologe Viktor Schlinczak. Die Drohnenspezialistin Maria Berlinska kritisiert, Fedorow zum Verteidigungsminister zu ernennen, war eine der klügsten Entscheidungen von Präsident Zelensky, ihn nach einem halben Jahr wieder zu entlassen, einer seiner größten Fehler. Der ukrainische Präsident hat sich bisher noch nicht geäußert.
0: Maximal 2 Legislaturperioden für den bayerischen Ministerpräsidenten, das fordert die ÖDP. Per Volksabstimmung will sie dafür sorgen, dass die Amtszeit künftig begrenzt wird. Die CSU sieht das skeptisch, doch das war nicht immer so. 2018 hatte sich Markus Söder noch selbst für eine Begrenzung ausgesprochen. Damit argumentiert die ÖDP nun und rührt für das Vorhaben kräftig die Werbetrommel. Maike Vöckersperger mit den Einzelheiten.
6: Nach spätestens 10 Jahren soll ein bayerischer Ministerpräsident nicht mehr zur Wiederwahl antreten können. Der regelmäßige demokratische Wechsel gestärkt und Macht auf Zeit gesichert werden, so die Angaben der ÖDP-Landesvorsitzenden Agnes Becker. Die Partei weist den Vorwurf zurück, der Vorstoß richte sich gegen Ministerpräsident Markus Söder. Die Regelung solle grundsätzlich für alle künftigen Amtsinhaber gelten. Zudem verweist die ÖDP darauf, dass die CSU selbst bereits 2018 die identische Amtszeitbegrenzung vorgeschlagen hatte. Größter Befürworter dafür damals Markus Söder. Innenminister Joachim Herrmann hält den jetzigen Vorstoß dagegen für verfassungsrechtlich problematisch. Außerdem würde Bayern damit als einziges Bundesland die Möglichkeit einschränken, dass Landtag und Wähler letztlich selbst über den Ministerpräsidenten entscheiden. Die ÖDP schließt eine Zusammenarbeit mit der AfD aus, die eine ähnliche Forderung hat. Bevor es überhaupt zu einem Volksentscheid kommen kann, muss die ÖDP zunächst die hohen Hürden für ein Volksbegehren nehmen. Dass sie dafür erfolgreich Unterschriften sammeln kann, hat sie allerdings mehrfach bewiesen. Zuletzt mit dem Volksbegehren Rettet die Bienen.
0: Und sollte ein Volksentscheid zur Amtszeitbegrenzung tatsächlich erfolgreich sein, dann wäre man auf Seiten der CSU wohl nicht begeistert. Bayerns Innenminister Herrmann betonte, gerade in den jetzt politisch unruhigen Zeiten sei es wichtig, dass die Wähler möglichst frei entscheiden könnten. Wörtlich sagte er:
7: Wir haben gerade vor ein paar Monaten bei der Kommunalwahl in Bayern wieder erlebt, dass an manchen Orten Amtsinhaber schon nach einer Wahlperiode wieder abgewählt wurden, ob Oberbürgermeister, Landräte und andere. Wir haben aber auch erlebt, wie zum Beispiel hier in der Nachbarstadt Fürth, wo ein Oberbürgermeister zum 5. Mal gewählt wurde. Und dies zeigt, dass es doch etwas für sich hat, dass die Wählerinnen und Wähler selbst entscheiden dürfen, ob sie jemand sagen, oh, genau der ist der Richtige, den wollen wir wieder wählen, wo die Wähler aber natürlich auch die Freiheit haben, in einer geheimen Wahl zu entscheiden, nein, den jetzigen Amtsinhaber wollen wir nicht mehr, wir wollen einen anderen.
0: Bayerns Innenminister Herrmann, der den ÖDP-Vorschlag zur Amtszeitbegrenzung für bayerische Ministerpräsidenten skeptisch sieht.
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8: Im Studio Wolfram Schrag. Schnell sind Verträge online gebucht. Wer allerdings online wieder raus will, kann unter Umständen Schwierigkeiten bekommen. Aktuelles Beispiel: ein Vertrag bei einem Fitnessstudio-Betreiber. Der Bundesgerichtshof hat jetzt entschieden, wer auf eine Seite geleitet wird, um zu kündigen, Dann darf diese Seite keine Informationen zu Alternativen wie einer Pause des Vertrags enthalten. Näheres von Alena Lagmüller aus Karlsruhe.
9: Zwei muskulöse Oberarme, die zu einem lächelnden, trainierenden Mann gehören. Wer seinen Vertrag bei der Fitnessstudio-Kette FitX kündigen möchte, wird von diesem Bild auf der Kündigungsbestätigungsseite begrüßt. Daneben, gut sichtbar in Orange, die Schaltfläche Vertrag pausieren. Doch wer diese Seite öffnet, möchte seinen Vertrag doch eigentlich kündigen. Erst weiter unten gelangt man zum eigentlichen Ziel, dem Kündigungsformular. Der Verbraucherzentrale Bundesverband, ein Verein, der sich für die Rechte von Verbrauchern einsetzt, hält das für rechtswidrig und hat gegen FitX geklagt. Der Bundesgerichtshof gab den Verbraucherschützern nun recht. Wer online Verträge anbietet wie FitX, muss dem Verbraucher auch online die Kündigung ermöglichen, und zwar einfach und unkompliziert. Deshalb dürfen auf der Seite, auf der der Verbraucher seine Kündigung endgültig bestätigt, wirklich nur Angaben zur Kündigung stehen und keine Alternativen dazu, wie etwa eine Vertragspause. Diese Regeln gelten nicht nur für Fitnessstudios, sondern sind auch auf andere Online-Verträge wie zum Beispiel Streaming-Dienste oder Abos übertragbar.
8: Der Fahrdienstvermittler Uber übernimmt den Berliner Essenslieferdienst Delivery Hero und beschleunigt damit den Ausleseprozess in der Branche. Der US-Konzern, der mit Uber Eats bereits Essen aus Restaurants an die Haustür liefert, legte den Aktionären von Delivery Hero ein Angebot über 41,50 Euro je Aktie oder insgesamt bis zu 13 Milliarden Euro vor und sicherte sich so 53% der Anteile. Delivery Hero sei eine logische Ergänzung, der Zusammenschluss verdoppelt nahezu die Anzahl der Märkte, so Uber. Dadurch wird Uber zum größten Essenslieferdienst weltweit außerhalb Chinas. Der Glasfaserausbau in Deutschland geht nur schleppend voran. Etwa ein Drittel der Haushalte besitzt Glasfaserzugang. Dabei würde das superschnelle Internet dringend gebraucht. Die Bundesregierung hat vor der Sommerpause nun eine Gesetzesänderung beschlossen. Christian Sachsinger hat sich angesehen, was sich ändern soll.
10: Glasfaser in Deutschland, das kann dauern. Im ländlichen Raum warten laut einer aktuellen Umfrage der Unternehmensberatung PwC 29% der Kunden länger als ein Jahr. Die Bundesregierung will hier ansetzen. Im Entwurf für eine Änderung des Telekommunikationsgesetzes steht zum Beispiel, dass Glasfaserausbau künftig als überragendes öffentliches Interesse gewertet wird. Das heißt, im Zweifelsfall müssen Denkmalschutz oder Naturschutz zurückstehen. Behörden müssen zudem schnell reagieren. Wenn ein Antrag für Straßenbauarbeiten zum Glasfaserausbau nicht innerhalb von 3 Monaten bearbeitet wird, gilt er als genehmigt. Und Unternehmen sollen teilen. Bedeutet, wenn etwa die Deutsche Telekom bereits ein Glasfaserkabel verlegt hat, soll sie die Leitung Konkurrenten zur Verfügung stellen, sodass kein zweites Mal mehr gebaggert werden muss. Das Änderungsgesetz ist bislang erst von der Bundesregierung beschlossen worden. Es muss also noch durch Bundestag und Bundesrat. Sollte dort alles abgesegnet werden, könnte das dem Ausbau durchaus einen Schub geben. Ein großes Problem bleibt aber die knappen Baukapazitäten. Laut der Studie von PwC fehlen überall Fachleute im Tiefbau, also auch um Glasfaserkabel zu verlegen. Dieser Mangel lässt sich nicht so leicht per Gesetz beheben.
8: Das Bezahlen per Smartphone oder Smartwatch wird in Deutschland beliebter, bleibt aber vor allem Sache der Jüngeren. Wie aus der aktuellen Postbank-Digitalstudie hervorgeht, nutzen inzwischen 47% der Verbraucherinnen und Verbraucher das sogenannte Mobile Payment. 2025 waren es noch 35%. Deutliche Unterschiede gibt es zwischen den Generationen. Bei den unter 40-Jährigen nutzt mit 72% fast 3 von 4 Befragten Mobile Payment. Bei den Älteren sind es 36%.
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0: Es ist 17.45 Uhr.
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0: Die Nachrichten mit Markus Terhast.
13: Regierung will effektiver gegen Steuerbetrug vorgehen. Finanzminister Klingbeil und Justizministerin Hubig kündigten ein neues Zentrum gegen Steuer- und Finanzkriminalität beim Zoll an. Im Fokus steht vor allem Geldwäsche. Außerdem soll eine Selbstanzeige künftig nicht mehr automatisch Straffreiheit bedeuten. All das soll helfen, Lücken im Haushalt zu stopfen. EU berät in Dublin über Migration. Die Innenminister tauschen sich in Irland über die Umsetzung der neuen Asylreform aus. Deutschland steht wegen der Grenzkontrollen in der Kritik. EU-Migrationskommissar Brunner sagte vor dem Treffen, die illegale Migration gehe zurück. Deutschland müsse deshalb die Kontrollen schrittweise beenden. Gericht in Italien verhängt hohe Haftstrafen nach Brückeneinsturz. 8 Jahre nachdem in Genua eine Autobahnbrücke eingestürzt war, ist der Hauptverantwortliche zu 12 Jahren Gefängnis verurteilt worden. Er war damals Chef der Betreibergesellschaft. Während eines Unwetters war ein 200 Meter langer Abschnitt der Brücke 50 Meter in die Tiefe gestürzt. 43 Menschen kamen ums Leben. Ukraine hat neuen Regierungschef. Das Parlament hat Ministerpräsident Serhii Koretzki im Amt bestätigt. Koretzki leitete bislang den staatlichen Energiekonzern Naftogaz. Eine seiner wichtigsten Aufgaben besteht in der Vorbereitung des Landes auf den nächsten Kriegswinter. In der Ukraine gibt es Proteste gegen die Regierungsumbildung. Erdbeben erschüttert Neuseelands Südinsel. Laut Katastrophenschutz hatte es eine Stärke von 5,9. Berichte über Schäden gibt es nicht. Eine Tsunami-Warnung wurde später wieder aufgehoben. Die Menschen wurden dennoch aufgefordert, Strände zu verlassen und sich von Häfen fernzuhalten. Das Wetter in Bayern am Abend noch sehr warm. Es gibt eine Warnung vor schweren Gewittern in Schwaben.
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14: Mit Gerhard Amberger. Bad Alexandersbad ist Bayerns kleinstes Heilbad. Die oberfränkische Gemeinde aber hat große finanzielle Probleme. Die Gemeinde mit ihren nicht mal 1000 Einwohnern hat Schulden in Millionenhöhe angehäuft. Und heute hat der Haushaltsausschuss des Landtags über staatliche Hilfen beraten. Peter Queton berichtet.
15: Mit rund 25 Millionen Euro ist die kleine Gemeinde bereits verschuldet. Unter anderem eine Kureinrichtung mit Therapiebecken und die laufenden Ausgaben für einen Kurort haben Bad Alexandersbad in diese Situation gebracht. Allein die Zinszahlungen belaufen sich auf rund 400 Euro pro Jahr und Kopf. CSU-Finanzexperte Michael Hofmann kann Entwarnung geben.
16: Das Neue ist, dass der Freie Stadt Bayern tatsächlich die Gemeinde massiv entlastet. Durch den ersten Beschluss, dass wir den Kassenkredit zum 31.12.2026 übernehmen, sodass die Gemeinde nicht von einer Bank abhängig ist, sondern den Freistaat Bayern als seinen Partner an der Seite hat.
15: Damit wird der Freistaat zum Gläubiger der Gemeinde. Doch es gibt Auflagen. Schließlich soll der Kurort kein Präzedenzfall für andere Gemeinden werden, nach dem Motto, der Freistaat wird schon richten. Deshalb müssen Sonderzuwendungen und Verkaufserlöse direkt zur Schuldentilgung an den Freistaat weitergereicht werden. Freiwillige Leistungen der Kommune sollen eingeschränkt, die Grundsteuer erhöht werden. Ausschussvize Bernhard Pohl von den Freien Wählern fasst den heutigen Beschluss so zusammen.
17: Na, das Signal, was von dem Beschluss ausgehen soll, ist, die Gemeinde hat eine letzte Chance. Wenn sie die erfüllt, dann darf sie weiter existieren, ansonsten wird sie zwangseingemeindet. Denn wir müssen auch den anderen Gemeinden gegenüber klar und deutlich sagen, finanzielle Solidität ist Grundvoraussetzung auch für die Existenz.
15: Für den SPD-Haushaltsexperten Volkmar Halbleib keine wirkliche Drohkulisse.
18: Die Zwangsvariante ist eine theoretische für mich. Mit welcher Gemeinde will man zwangsverheiraten, unter welchen Bedingungen? Da muss ja der Schuldenschnitt noch klarer sein.
15: Die Braut müsste in dem Fall also auf Staatskosten aufgehübscht werden. Der Grünen Claudia Köhler geht das alles nicht weit genug.
19: Man hat jetzt die Gemeinde, die Kommune alleine dafür verantwortlich gemacht, für das, was man eigentlich miteinander, Kommune und Staatsregierung, eingebrockt hat.
15: Trotzdem ist der Bürgermeister von Bad Alexandersbad, Ronald Ledermüller, erfreut über die neueste Entwicklung.
17: Also mir ist tatsächlich jetzt ein großer Stein vom Herzen gefallen. Dieser Beschluss, der entlastet uns ganz massiv von den Zins- und Schuldlasten, auch wenn er jetzt nur auf Eis gelegt ist. Aber wir wissen auch, das ist eine große Verantwortung, die die Gemeinde jetzt da auch trägt. Am Ende ist es eine Chance und die hat Bad Alexandersbad verdient.
15: Für 5 Jahre bleibt Bad Alexandersbad von Zinszahlungen verschont. Dann soll ein Kassensturz zeigen, wie es weitergeht.
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0: Wie viele Ostdeutsche sind Präsidenten eines Bundesgerichts? Kein einziger. Und in anderen Führungsetagen, in Politik, Justiz oder Wirtschaft, sieht es nicht viel besser aus. Bis heute klafft dort eine sogenannte Repräsentationslücke Ostdeutscher. Und als die Bundesregierung jetzt von der Linken im Bundestag gefragt wurde, ob und wie sie diese Lücke schließen möchte, musste sie einräumen, die Zahlen seien ziemlich stabil. Ostdeutsche in bundesdeutschen Führungspositionen bleiben weiter die Ausnahme. Frank Eichmann mit den Details.
20: Im Grunde reicht der Taschenrechner. Knapp 20% der Gesamtbevölkerung sind Ostdeutsche. Aber unter den Abteilungsleitern der Bundesministerien finden sich keine 20, sondern nur knapp 9% mit Ostbiografie, ähnlich die Zahl bei Richtern oberer Bundesgerichte. Alle Hochschulen des Bundes oder Bundesforschungsinstitute werden von Westdeutschen geleitet. Und selbst eine Erfolgszahl der Regierung klingt da bescheiden. In den obersten Bundesbehörden lag der Anteil der Ostdeutschen vor 4 Jahren nur bei 14%, heute sind es 15,5%. Wenig ermutigend die Zahlen, die die Bundesregierung auf die Anfrage der Linken im Bundestag lieferte, insbesondere wenig ermutigend vor den 3 bevorstehenden Landtagswahlen im Osten, sagt die in Greifswald geborene Linken-Abgeordnete Ina Latendorf.
21: Wir erleben gerade große Erdbeben im politischen Bereich, den Niedergang der sogenannten Volksparteien in den Umfragewerten und in dem Vertrauen gegenüber der Politik. Und da fehlt der politische Weitblick und der politische Wille, da wirklich Änderungen vorzunehmen.
20: Die klassische Gegenfrage heißt, hat sich diese Ost-West-Geschichte nicht längst herausgewachsen im Jahr 36 nach der deutschen Einheit?
21: Es geht weniger um die Geografie als um die Sozialisation. Und da gibt es doch ganz große Unterschiede. Und die Lebenserfahrung, die hier in den 90er Jahren gemacht wurde, dass die nicht vorhanden ist in der Perspektive der Bundesregierung oder nur sehr wenig vorhanden ist und wenn denn nur in den unteren Hierarchien, das finde ich ist schon ein Mangel.
20: Die Bundesregierung erkenne das Problem durchaus an, räumen auch die Linken im Bundestag ein. Im Koalitionsvertrag gab es ein extra Kapitel Ost mit Lob für das Erreichte und die so wichtigen Transformationserfahrungen. Und es gibt weiterhin eine Ostbeauftragte der Bundesregierung. Sie heißt Elisabeth Kaiser, kommt von der SPD und aus Gera und sie gibt freimütig zu.
22: Manchmal ist das schon auch ein zäher Job und das ist nicht nur bei mir so. Ich glaube, das ist manchmal bei den Ostdeutschen insgesamt so, dass es manchmal auch so ein bisschen frustriert, dass man das Gefühl hat, wir reden schon so lange darüber und trotzdem ist das Verständnis noch nicht so da.
20: Denn natürlich, die 20%, das ist eine Minderheit und so muss die Ostbeauftragte gerade bei der westdeutschen Mehrheit Verständnis suchen.
22: Das ist alles nicht in ihrem Lebensalltag, spielt das keine Rolle und deswegen ist es auch schwer, Verständnis dafür aufzubringen, weil man da meistens nur die Finanzdebatten hört im Nachrichten und warum da Geld in den Osten geht. Und wenn dann bei einem zu Hause auch die Straße kaputt ist oder die Stadtentwicklung schwierig, dann fragt man sich, na, warum ist das eigentlich so wichtig?
20: Ein ständiges Werben und sie mache langsame Fortschritte, sagt die Ostbeauftragte. Aber warum schaffen es bis heute so wenige Ostdeutsche bis in die Führungsposition des Landes? Die Linken-Abgeordnete Ina Latendorf beschreibt ihren durchaus typischen Fall. Anfang der 90er nahm sie ihr Jurastudium auf. Zugleich wurden Juristen gesucht im Osten und die kamen aus dem Westen. Und nach ihrem Studium waren die Jobs dann besetzt.
21: Es gab immer die Erzählung, dass wenn diejenigen, die 1990 hier eingestiegen sind, aus dem Berufsleben ausscheiden, wird es eine große Fluktuation geben und mit dieser Fluktuation wird sich das ändern, diese Überrepräsentation westdeutscher Biografien in den Verwaltungen. Das ist bisher nicht eingetreten.
20: Weil inzwischen eingeführte Netzwerke West im Osten funktionieren, Ostdeutsche dagegen weiterhin tendenziell zurückhaltender auftreten in Bewerbungsverfahren, sagt Politikerin Latendorf.
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14: Mit Edgar Endres. Es ist die erwartete Zielankunft bei der Tour de France gewesen, ein Massensprint im Burgund. Viele sind sich sicher, es war die letzte Möglichkeit für die Sprinter im Feld gewesen. Ob die deutschen Fahrer da ein Wörtchen mitreden konnten, weiß Holger Gasker.
2: Es waren extrem hektische letzte 30 Kilometer. Zunächst gab es zahlreiche Attacken, insbesondere aus dem deutschen Team Lidl. Und 500 Meter vor dem Zielstrich dann auch den ersten großen Massensturz dieser Rundfahrt, ausgelöst durch den Kolumbianer Fernando Gaviria. Nutznießer davon war Tim Merlier. Der Belgier konnte relativ entspannt zum dritten Mal während dieser Rundfahrt einen Massensprint gewinnen und ist damit eigentlich aktuell die Nummer 1 der Sprinter. Denn es könnte schon die letzte Chance für die schnellsten Männer im Feld gewesen sein. Zweiter wurde der Niederländer Olaf Koy, dritter Jasper Philipsen. Max Kanter sah lange gut aus, aber ihm fehlte die Endgeschwindigkeit. So kam der Cottbusser über Platz 7 nicht hinaus. Im gelben Trikot bleibt nach dieser hektischen Etappe Tadej Pogačar aus Slowenien.
3: Das kann Argentinien noch richtig Ärger einbringen, denn nach dem Spiel gestern Abend gegen England sind nicht bloß verbale Giftpfeile geflogen. Nein, die Südamerikaner sind auch mit einem provokanten Transparent auf dem Platz unangenehm aufgefallen. Hendrik Lückhoff.
4: Also nach dem Spiel haben mehrere argentinische Spieler auf dem Platz mit einem großen weißen Plakat gejubelt. Das hatten sie offenbar von Fans bekommen. Vorher war es nämlich schon auf der Tribüne zu sehen. Und auf diesem Plakat stand: Die Falklandinseln sind argentinisch. Das ist ein klarer Bezug zum Falklandkrieg zwischen England und Argentinien 1982. Der Konflikt schwelt bis heute. England kontrolliert die Inseln hunderte Kilometer vor der argentinischen Küste. Argentinien beansprucht sie für sich. Ja, und mit diesem Plakat haben die Argentinier eine Strafe riskiert. Die FIFA verbietet nämlich Spielern und Offiziellen rund um die WM-Spiele politische Botschaften zu präsentieren. Und die britische Regierung hat von der FIFA auch schon eine Untersuchung gefordert. Der Weltverband hat sich bisher nicht zu dem Fall geäußert.
3: Die Handball-Bundesliga beginnt am 27. August mit Kiel gegen Lippe. Erlangen startet mit einem Auswärtsspiel am 29. August um 19 Uhr in Göppingen. Die Bayern wollen ein Topstadion für ihre Frauen, denn die sollen auch in Europa in der Champions League ein noch stärkeres Wörtchen mitreden. Dafür lässt der Club in Unterhaching die Baumuskeln spielen. Nach dem Kauf wird der Sportpark aktuell modernisiert. Achim Hofbauer.
23: Es tut sich was im Hachinger Sportpark. Die Flutlichtmasten werden neu bestückt, das Spielfeld vergrößert, neue Ersatzbänke eingebaut. Das sind aber nur die ersten Schritte für die großen Pläne des FC Bayern. Er will seine komplette Frauenabteilung samt Leistungszentrum bis 2029 in Unterhaching ansiedeln. Jürgen Muth, der Geschäftsführer der Allianz Arena, hat eine Vision.
24: Ein Image soll transportiert werden, dass wir 29 eben nicht nur einen konkurrenzfähigen Standort hier haben, sondern dass wir auf Topniveau in Europa mit Stadion, Trainingsmöglichkeiten und Leistungszentrum mitspielen können.
23: Schon in der kommenden Saison will der FC Bayern seine Frauen-Champions-League-Spiele im Sportpark austragen. Ein erster wichtiger Schritt, sagt Bianca Rech, die Sportdirektorin des Frauenbereichs. Sie kann es kaum noch erwarten.
25: Es soll ein kleines neues Schmuckkästchen für uns werden. Wir können hier eine neue Ära starten mit einem größeren Stadion, mehr Fans, die wir eben hier nach Unterhaching bringen können und auch vom Frauenfußball weiterhin begeistern können.
23: Für die nötigen Erweiterungen rund ums Stadion müssen die Stockschützen des EC Parksee weichen. Und was ist mit der Spielvereinigung Unterhaching? Cheftrainer weg, Leistungsträger weg, aber zumindest eine gute Nachricht gibt's: Die Spielstätte, die bleibt Jürgen Muth.
24: Der Verein Unterhaching ist 1925 gegründet worden. Es geht nicht darum, dass der FC Bayern hier einen Mantel drüber stülpt. Es ist die Heimat.
23: Eine Heimat allerdings, die bald anders aussehen wird.
3: Der Deutsche Fußballbund boomt. Mit 8,2 Millionen Mitgliedern gibt's eine neue Rekordmarke. Damit steigt die Mitgliedszahl seit 2022 um 1,1 Millionen neue Mitglieder.
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0: A3 Würzburg Richtung Nürnberg zwischen Erlangen-Tennenlohe und dem Kreuz Nürnberg stockender Verkehr. Weiter auf der A3 Richtung Passau zwischen Schwarzach und Hengersberg 8 Kilometer Stau an einer Baustelle. A7 Fulda

Neben Sonnenschein mit einigen Wolken, vereinzelt noch kräftige Schauer und Gewitter, auch Starkregen ist möglich. Kommende Nacht teils bewölkt, teils klar, anfangs noch Schauer und Gewitter, die Tiefstwerte um 18 Grad. Und die Aussichten, morgen mehr Sonne als Wolken, zum Teil mit heftigen Schauern und Gewittern, es besteht Unwettergefahr.

0: genau 18 Uhr.
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0: Und das sind die Themen, die heute Abend für Schlagzeilen sorgen. Die Bundesregierung gerät unter Druck in Europa, weil sie an den Grenzkontrollen festhält, obwohl die neuen Asylregeln längst greifen. Wir berichten vom Treffen der Innenminister in Dublin. Der Ehrliche soll nicht der Dumme sein, sagt der Finanzminister. Er kündigt deswegen ein härteres Vorgehen gegen Steuerbetrug an. Und ein italienischer Autobahnmanager ist zu einer langen Haftstrafe verurteilt worden. Aus Sicht der Justiz trägt er die Hauptschuld am Einsturz der Morandi-Brücke in Genua vor 8 Jahren. Im Studio Ivo Maruschik. Beim Treffen der EU-Innenminister steht Deutschland im Zentrum der Kritik. Denn die Bundespolizei kontrolliert mittlerweile schon seit Jahren wieder an allen Grenzen, aktuell nicht an der zu Luxemburg. Aber das verstößt eigentlich gegen die Regeln im Schengen-Raum, zumal die EU-Partner sich nach langen Diskussionen auf neue Asylregeln geeinigt haben, die seit einigen Wochen auch in Kraft sind. Und deswegen wird jetzt auch die Forderung lauter, zur Reisefreiheit ohne Grenzkontrollen zurückzukehren. Andreas Meyer-Feist berichtet aus Dublin vom Treffen der EU-Innenminister.
2: Von EU-Innenkommissar Magnus Brunner gab es eine klare Ansage an jene, die dieses Instrument nicht einfach aus der Hand geben wollen. Es sei wichtig, von diesen Grenzkontrollen wegzugehen. Durch die neue EU-Asylpolitik werde Europa besser geschützt. Binnengrenzkontrollen seien deshalb überflüssig. Frankreich, Belgien und die Niederlande beklagten wirtschaftliche Schäden durch die Kontrollen. Frankreich kritisierte Deutschland vor allem wegen direkter Zurückweisungen von Asylbewerbern an den Grenzen. Dies entspreche nicht den Verfahrensregeln. Der neue EU-Asylpakt müsse sich erst in der Praxis bewähren. Erst dann sollen die Sicherheitsmaßnahmen aufhören, so argumentieren die Befürworter der Grenzkontrollen, die es in Deutschland seit September 2024 gibt, aber nicht überall regelmäßig stattfinden. Deutschland will grundsätzlich daran festhalten und auch Österreich sieht noch keinen Anlass darauf, völlig zu verzichten.
0: Schon viele Bundesregierungen haben versucht, das Problem der Steuerhinterziehung anzugehen, aber aus der Welt geräumt ist es noch lange nicht. Fachleute schätzen, dass dem Fiskus durch Tricksereien und Betrug Jahr für Jahr ein Schaden von rund 100 Milliarden Euro entsteht. Bundesfinanzminister Klingbeil hat schon kurz nach seinem Amtsantritt angekündigt, den Kampf gegen Steuerhinterziehung zu verstärken. Heute haben er und Justizministerin Hubich Vorschläge gemacht, wie die schwarz-rote Koalition härter dagegen vorgehen will. Mario Kubina weiß mehr.
3: Die Pressekonferenz läuft erst seit ein paar Minuten. Da wird Bundesfinanzminister Lars Klingbeil sehr grundsätzlich.
4: Wir haben ein gemeinsames, klares Ziel. Die Ehrlichen in unserer Gesellschaft dürfen nicht die Dummen sein.
3: Steuerhinterziehung als Gerechtigkeitsproblem. So sieht es auch Klingbeils Kabinettskollegin Stefanie Hubich. Die Bürger müssten sich darauf verlassen können, dass Regeln für alle gelten, sagt die Justizministerin. Und?
5: Jeder hinterzogene Euro fehlt. Bei den Schulen, bei der Polizei, bei der Bahn, bei der Justiz. Steuerhinterziehung entzieht unserem Gemeinwesen die materielle Grundlage.
3: Wie groß der Schaden ist, lässt sich nur schwer sagen. Oft wird ein Schätzwert von rund 100 Milliarden Euro pro Jahr genannt. Der Finanzminister und SPD-Co-Chef will das nicht genau beziffern. Für ihn und seine Parteifreundin Hubich steht aber fest, es muss etwas passieren. Eine entscheidende Rolle soll dabei der Zoll spielen, der in Klingbeils Zuständigkeit fällt.
4: Wir machen den Zoll schlagkräftiger, allein mit 1500 zusätzlichen Stellen in diesem Jahr und mit neuen digitalen Befugnissen. Wir nehmen die organisierte Kriminalität stärker ins Visier. Dazu gehört künftig auch die gemeinsame Ermittlung von Zoll und BKA.
3: Ein anderer Punkt, Klingbeil und Hubich wollen bei organisiertem Steuerbetrug den Strafrahmen erhöhen auf bis zu 15 Jahre Gefängnis. Außerdem

0: sollen schwere Steuerdelikte in Zukunft als Verbrechen eingestuft werden, verbunden mit einer Mindeststrafe von einem Jahr.
1: Und das hat vor allen Dingen eine wichtige Konsequenz für die staatsanwaltschaftliche Praxis. Wir nehmen die Staatsanwaltschaften dadurch stärker in die Pflicht. Sie müssen in diesen Verfahren ermitteln. Sie können Verfahren nicht aus Ermessensgründen einstellen.
0: Darüber hinaus wollen Hubig und Klingbeil künftig verhindern, dass sich Steuerhinterzieher durch eine Selbstanzeige aus der Affäre ziehen.
2: Kriminelle sollen sich nicht mehr so leicht freikaufen können.
0: Der Finanzminister will auch die Bundesländer ins Boot holen, mit einem gemeinsamen Zentrum gegen Steuerkriminalität. Dort sollen sich Ermittler der Bundesbehörden und Steuerfahnder aus den Ländern koordinieren. Die ersten Reaktionen fallen unterschiedlich aus. Katharina Beck von den Grünen sieht sich bestätigt. Sie spricht von einem großen Wurf, auch mit Blick auf organisierten Steuerbetrug wie bei sogenannten Cum-Cum-Modellen.
3: Gerade diese Bündelung der Kompetenzen ist bei so komplizierten und komplexen Fällen wie Cum-Cum, die auch länderübergreifend stattfinden und international, das ist halt einfach super wichtig.
0: Ganz anders reagiert der linken Abgeordnete Christian Görke. Er spricht von Nebelkerzen.
4: Das, was heute vorgelegt worden ist, ist unzureichend.
0: Ob die Maßnahmen alle so umgesetzt werden, darüber dürfte in der Koalition noch diskutiert werden. Allerdings, der Finanzminister plant für nächstes Jahr fest mit Mehreinnahmen durch den Kampf gegen Steuerbetrug. 1 Milliarde Euro soll so zusammenkommen.
5: Der Bundespräsident darf sich nur einmal zur Wiederwahl stellen, genauso wie der Präsident der USA. Eine ähnliche Regel sollte nach Ansicht der ÖDP auch für den bayerischen Ministerpräsidenten gelten. Obwohl diese Ämter natürlich nicht ganz vergleichbar sind. Die Partei will jetzt per Volksabstimmung dafür sorgen, dass die Amtszeit in Bayern begrenzt wird. Das Heikle daran, Ministerpräsident Söder hatte früher einmal ganz ähnlich argumentiert. Jetzt gilt allerdings als sicher, dass er 2028 noch einmal antritt. Und die ÖDP, die ist zwar nicht im Landtag vertreten, sie hat aber mit ihren Initiativen schon öfter die Staatsregierung vor sich hergetrieben. Stichwort Rauchverbot. Maike Vöckersberger berichtet.
6: Nach spätestens 10 Jahren soll ein bayerischer Ministerpräsident nicht mehr zur Wiederwahl antreten können. Der regelmäßige demokratische Wechsel gestärkt und Macht auf Zeit gesichert werden, so die Angaben der ÖDP-Landesvorsitzenden Agnes Becker. Die Partei weist den Vorwurf zurück, der Vorstoß richte sich gegen Ministerpräsident Markus Söder. Die Regelung solle grundsätzlich für alle künftigen Amtsinhaber gelten. Zudem verweist die ÖDP darauf, dass die CSU selbst bereits 2018 die identische Amtszeitbegrenzung vorgeschlagen hatte. Größter Befürworter dafür damals Markus Söder. Innenminister Joachim Herrmann hält den jetzigen Vorstoß dagegen für verfassungsrechtlich problematisch. Außerdem würde Bayern damit als einziges Bundesland die Möglichkeit einschränken, dass Landtag und Wähler letztlich selbst über den Ministerpräsidenten entscheiden. Die ÖDP schließt eine Zusammenarbeit mit der AfD aus, die eine ähnliche Forderung hat. Bevor es überhaupt zu einem Volksentscheid kommen kann, muss die ÖDP zunächst die hohen Hürden für ein Volksbegehren nehmen. Dass sie dafür erfolgreich Unterschriften sammeln kann, hat sie allerdings mehrfach bewiesen. Zuletzt mit dem Volksbegehren Rettet die Bienen.
5: Unionsfraktionschef Spahn und sein Ehemann sind Eltern geworden. Und das ist eigentlich kein Grund zum Aufregen. Dass schwule oder lesbische Paare Kinder haben, das ist ja längst keine Ausnahme mehr. Aber in diesem Fall gibt es doch eine Diskussion darüber. Denn das Kind wurde von einer Leihmutter in den USA geboren. Und das ist in Deutschland nicht nur verboten, sondern auch nach wie vor Gegenstand leidenschaftlicher Debatten. Maximilian Ulrich berichtet.
7: Bundeskanzler Merz, Vizekanzler Klingbeil, Justizministerin Hubig, sie alle gratulierten Jens Spahn und seinem Mann zur Vaterschaft. Es gab aber auch laute Kritik, denn Spahns Sohn wurde mit Hilfe einer Leihmutter in den USA geboren und Leihmutterschaft ist in Deutschland verboten. Spahns Partei, die CDU, bekannte sich auf dem Parteitag im Februar erneut zu dem Verbot. Darauf verwies auch nochmal eine Parteisprecherin ausdrücklich. Die Schatzmeisterin der Frauenunion, Marion Rosin, forderte sogar Spahns Rücktritt. Leihmutterschaft sei aus guten ethischen Gründen in Deutschland verboten, sagte sie den Zeitungen der Funke Mediengruppe. Der frühere Vorsitzende des Ethikrats und evangelische Theologe Peter Dabrock spricht von einer rechtlichen Grauzone, in der Spahn sich bewege und sagt, es bleibe ein Gefühl der Betrübnis, dass sich jemand da etwas herausnimmt, weil er das Geld, die Position, die Möglichkeit dazu habe. Leihmutterschaften in den USA kosten zwischen 100.000 und 250.000 US-Dollar. Spahn selbst hatte sich in der Vergangenheit auch kritisch gegenüber der Leihmutterschaft geäußert.
5: Eine wichtige Autobahnbrücke kracht einfach in sich zusammen, mitten im dichten Urlaubsverkehr vor Ferragosto, dem in Italien besonders wichtigen Feiertag Mariä Himmelfahrt. Autos stürzen in den Abgrund. Die Bilder vom Einsturz des Ponte Morandi in Genua haben sich ins kollektive Gedächtnis eingebrannt, in Italien und weit darüber hinaus. 43 Menschen kamen damals ums Leben und der Fall gilt als mahnendes Beispiel für Schlamperei und Verantwortungslosigkeit. 8 Jahre nach dem Unglück ist jetzt ein Urteil zu dieser Katastrophe gefallen. Der Chef der zuständigen Autobahngesellschaft soll für 12 Jahre in Haft. Aus Rom berichtet Christine Auerbach.
8: Giovanni Castellucci ist der ehemalige Geschäftsführer von Autostrade per l'Italia, die Firma, die die Morandi-Brücke in Genua betrieben hat. Ihm wird vorgeworfen, von den Mängeln gewusst zu haben und die Arbeiten an dem später eingestürzten Pfeiler verschoben zu haben. Die Staatsanwaltschaft hatte 18 Jahre Haft gefordert. Castellucci sitzt im Moment bereits im Gefängnis. Er wurde letztes Jahr wegen eines anderen Autobahnunfalls mit 40 Toten verurteilt. Insgesamt waren wegen des Einsturzes 57 Menschen angeklagt, überwiegend Führungskräfte von Autostrade per l'Italia, aber auch Angestellte des italienischen Infrastrukturministeriums. Als während eines schweren Unwetters vor 8 Jahren einer der Brückenpfeiler der Morandi-Brücke einstürzte, riss er einen großen Teil der Fahrbahn und Autos mit sich. Die Bilder von Fahrzeugen, die gerade noch bremsen konnten und an der Abbruchkante stehen, Menschen, die zu Fuß von der Brücke fliehen, haben sich ins Gedächtnis Italiens eingebrannt. 43 Menschen sind damals gestorben. Der Prozess war ein Mammutprozess. Er dauerte 4 Jahre mit 3 Verhandlungstagen pro Woche. Zahlreiche Angehörige der Opfer waren bei der Urteilsverkündung anwesend, der Großteil der Angeklagten jedoch nicht.
5: Die Katastrophe im Ahrtal hat sich in dieser Woche zum 5. Mal gejährt. Aber auch in vielen bayerischen Regionen sind Hochwasserereignisse keine Seltenheit. Deswegen stellt sich die Frage, sind wir inzwischen besser aufgestellt, was den Schutz vor solchen Naturkatastrophen angeht? Und haben wir daraus gelernt? Haben Polizei und Einsatzkräfte die nötige Ausstattung? Wurden bauliche Vorkehrungen getroffen? Genau darum geht es heute Abend in unserer ARD-Talksendung Mitreden Deutschland diskutiert. Und Emilia Wegscheider hat sich in der oberbayerischen Gemeinde Reichertshofen umgehört. Vor 2 Jahren stand dort das Hochwasser auf Straßen, in Kellern und auch in den Wohnzimmern.
9: Als Kind hatte man schon Angst, weil auch unsere Eltern und unsere Nachbarn, die waren alle auf der Straße und waren unruhig und sowas.
10: Wir haben alles wegschmeißen müssen, die Waschmaschine, alles was unten war, haben wir alles weg. Der Keller ist leer, bis heute noch.
11: Ich würde sagen, das ist, wenn man das nicht gesehen hat, kann man sich das nicht vorstellen. Ich habe mir gedacht, das kann nicht wahr sein, weil du kommst nicht mehr zum Haus hingehen, weil du standst eigentlich bis zur Brust schon im Wasser.
12: Es hat voll erwischt, Keller, alles voll, alles kaputt, Heizung kaputt, Autos kaputt, alles kaputt. Wir waren nicht versichert. Wir haben alles selber zahlen müssen. Der Staat hat auch nicht sauber zugelangt, nichts geholfen. Wir waren eigentlich auf unser Lohr gestellt.
11: Ich glaube, du kriegst keine Versicherung mehr, beziehungsweise die kannst du eigentlich nicht leisten.
13: Wir haben im Vorfeld ja das im Ahrtal gesehen und mitgekriegt, was da passiert ist. Und bei uns ist es zwar nicht ganz so schlimm geworden. Todesfälle hat es bei uns nur 1 oder 2 gegeben. Aber trotz alledem, jedes Menschenleben muss nicht sein wegen solchen Katastrophen.
14: Ich glaube, wenn wieder so eine Katastrophe passiert mit dieser Niederschlagsmenge, dann kann auch keine Stadt irgendwas dagegen machen.
15: Wir haben natürlich eine ganze Menge Geld ausgegeben, jetzt für den Hochwasserschutz. Ich meine, die Gemeinde macht ja auch eine ganze Menge schon, aber soviel ich weiß, ist er noch nicht ganz fertig und das nächste Hochwasser kann ja jederzeit kommen.
5: 5 Jahre nach der Flutkatastrophe im Ahrtal sind wir heute besser geschützt. Das ist unser Thema bei Mitreden. Deutschland diskutiert ab 20.15 Uhr hier bei BR24. Und Sie können anrufen und uns sagen, was Sie darüber denken, ab 20.15 Uhr. Oder Sie können uns jetzt schon per Mail schreiben an mitreden@br.de. E-Scooter sind unkomplizierte Verkehrsmittel. Sie sind fast überall in den Großstädten verfügbar. Man kann sie schnell buchen und überall wieder abstellen. Allerdings sind viele auch genervt davon, zum Beispiel wenn die Scooter ziemlich rücksichtslos genutzt werden und überall mitten auf den Gehwegen abgestellt werden. Aber gleichzeitig nehmen auch schon die Unfälle mit Personenschaden weiter zu. Alexander Schmidt hat sich die neuen Zahlen angeschaut.
16: Mehr Menschen sind im vergangenen Jahr durch E-Scooter-Unfälle verletzt oder getötet worden. Die Polizei hat rund 16.500 solcher Fälle gezählt, teilt das Statistische Bundesamt in Wiesbaden mit. Das seien etwa 38% mehr gewesen als 2024. Im vergangenen Jahr sind demnach 38 Menschen bei Unfällen mit E-Scootern gestorben. Im Jahr davor waren es noch 27 Tote gewesen. Gut 18.000 Menschen wurden nach Angaben der Statistiker im vergangenen Jahr leicht oder schwer verletzt. Die allermeisten Verunglückten seien selbst mit einem E-Scooter unterwegs gewesen. Gut 5,5% waren Mitfahrerinnen und Mitfahrer. Die Behörde betont, dass laut Straßenverkehrsordnung das Mitfahren weiterer Personen auf einem E-Scooter nicht erlaubt sei.

0: Es wird 18.15 Uhr.
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0: Ein Überblick über die Nachrichtenlage mit Markus Terharst.
2: EU-Innenminister diskutieren über Migrationspolitik. In Dublin haben die Innenminister der Mitgliedstaaten über Details des neuen EU-Asylpakts beraten. Am Rande der Sitzung rief EU-Innenkommissar Brunner Deutschland und andere Länder dazu auf, Grenzkontrollen innerhalb des Schengen-Raums schrittweise wieder abzuschaffen. Bundesregierung will Steuerbetrug eindämmen. Finanzminister Klingbeil und Justizministerin Hubich haben mehrere Maßnahmen gegen Steuerhinterziehung vorgestellt. Unter anderem soll die Straffreiheit bei Selbstanzeige in der heutigen Form abgeschafft werden. Die Nichtregierungsorganisation Finanzwende sprach von einem guten und wichtigen Aufschlag. Italienisches Gericht verhängt lange Haftstrafen nach Brückeneinsturz. Im Prozess um den Einsturz der Morandi-Autobahnbrücke in Genua sind 32 der 57 Angeklagten schuldig gesprochen worden. Der frühere Chef der italienischen Autobahngesellschaft wurde zu 12 Jahren Haft verurteilt, der zuständige Manager für Instandhaltung zu 11 Jahren. Bei dem Einsturz im Sommer 2018 waren 43 Menschen ums Leben gekommen. Iran meldet weitere Angriffswellen. Der Iran hat nach eigenen Angaben einen US-Stützpunkt in Jordanien mit ballistischen Raketen beschossen. Teheran droht mit weiteren Angriffen auf Infrastruktureinrichtungen in der Golfregion. Zuvor hatten US-Streitkräfte erneut Ziele im Iran attackiert. Tim Merlier gewinnt 12. Etappe der Tour de France. Der Belgier setzte sich auf der 179 Kilometer langen Strecke nach Chalon-sur-Saône im Massensprint durch. Für Merlier ist es bereits der 3. Tagessieg auf der Frankreich-Rundfahrt. Das gelbe Trikot des Gesamtführenden trägt weiterhin der Slowene Tadej Pogacar. Das Wetter in Bayern, teils sonnig, teils bewölkt. Es gibt eine Warnung vor schweren Gewittern in Oberbayern und Schwaben.
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3: Im Studio Gerhard Amberger. Bloßstellungen, Abwertungen und auch sexuelle Anspielungen, das erleben viele Medizinerinnen und Mediziner in Bayern in ihrem beruflichen Umfeld. Das geht aus einer Umfrage der Gewerkschaft Marburger Bund hervor. Alexander Arnö berichtet.
4: Der Umfrage zufolge hat die Hälfte der Ärztinnen und Ärzte in Bayern in den vergangenen 12 Monaten Machtmissbrauch durch anderes ärztliches Personal erlebt. Die Vorfälle sollen dabei überwiegend von Vorgesetzten ausgegangen sein. Besonders häufig wurde ein respektloser oder herablassender Umgangston genannt. Mehr als jede zweite betroffene Person gab öffentliche Bloßstellungen und Mobbing an. Die Folgen? Fast 2/3 wünschen, die Abteilung oder Klinik zu wechseln. Zudem berichteten 14% der Befragten von sexuellen Belästigungen durch ärztliche Beschäftigte, meistens männliche Vorgesetzte. Knapp die Hälfte der Betroffenen nannten dabei auch unerwünschte körperliche Nähe oder Berührungen. Fast 4 von 5 Betroffenen hatten der Umfrage zufolge erlebten Machtmissbrauch nicht angezeigt, laut Marburger Bund aus Angst vor persönlichen Nachteilen. Die Ärztegewerkschaft fordert deshalb unter anderem unabhängige und anonyme Meldestellen sowie konsequente Sanktionen bei Fehlverhalten.
3: Das schwere Unwetter am Dienstagabend hat bei den Landwirten in Mittelfranken vermutlich Schäden in Millionenhöhe verursacht. Wie der Direktor des Bauernverbandes in Mittelfranken, Ottmar Braun, mitteilte, sind vor allem Landwirte im Großraum Nürnberg betroffen. Thorsten Gütling.
5: Mehr als 45 Liter Regen pro Quadratmeter kam herunter. Die ausgetrockneten Böden konnten das nicht aufnehmen. Verbunden mit großen Hagelkörnern und starken Böen kam es zu Schäden quer durch alle Pflanzenarten. Von Getreide über Sonderkulturen wie Tee, Tabak und Meerrettich bis hin zu Mais. Dazu haben Hagel und Sturm zahlreiche landwirtschaftliche Gebäude beschädigt. Manche Landwirte sind dadurch doppelt schwer getroffen. Einige Ernten gelten als Totalausfall. Derzeit werden die Auswirkungen des Unwetters dokumentiert, aber schon jetzt liegen die Schäden nach Schätzungen des Bauernverbands im 7-stelligen Bereich.
3: Sie steht in fast jedem Reiseführer für München und ist ein beliebter Ausflugstipp. Die Einsiedelei im Olympiapark. Väterchen Timofey hat sie gebaut. Jetzt ist sie in die bayerische Denkmalliste aufgenommen worden. Wichtig ist das auch für den Wiederaufbau der kleinen Kirche auf dem Gelände. Vor 3 Jahren ist sie abgebrannt. Birgit Grundner.
6: Nach dem Brand gibt es sie nur noch als kleines Modell, das nun aber als Vorlage für den Wiederaufbau dient. Dieser soll zum einen mit Geld von der Versicherung finanziert werden und mit einem kleinen Schatz, Scheine und Münzen im Wert von etwa 6.000 Euro, die in der Brandruine gefunden wurden. Zum anderen erhofft sich Altoberbürgermeister Christian Ude, der sich für den Wiederaufbau einsetzt, weitere 140.000 Euro durch Spenden. Im nächsten Jahr soll der Wiederaufbau der Kirche starten.
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7: Im Studio Michaela Borowi und wir hören zunächst die Münchner Schauspielerin Katja Bürkle.
8: Ich aber schnitt eine große Scheibe von Wachs mit dem scharfen Schwert in kleine Stücke und knetete sie mit den Händen. Schnell erwärmte das Wachs sich, da starker Druck es dazu trieb, wie auch des Helios Strahl, des Herrn, des Hyperion Sohnes. Und nach der Reihe bestrich ich allen Gefährten die Ohren. Die aber banden im Schiff mich zugleich an Händen und Füßen aufrecht an den Mastschuh und machten am Mast fest die Taue, setzten sich dann und schlugen die graue See mit den Rudern.
7: Katja Bürkle liest unverkennbar aus Homers Odyssee, bekannt als erstes großes Epos des Abendlandes, als Vorläufer vieler Heldengeschichten. Der Ausschnitt stammt aus der jüngsten Übersetzung von Kurt Steinmann, erschienen im Manesse Verlag. Der amerikanisch-britische Filmregisseur Christopher Nolan hat sich nun an den antiken Stoff gewagt. Kaum ein anderer Film wurde in diesem Jahr mit so großer Spannung erwartet, hochkarätig besetzt mit Weltstars wie Matt Damon in der Rolle des Odysseus. Wir nehmen den heutigen Filmstart zum Anlass, um das antike griechische Epos noch einmal genauer anzuschauen. Nils Beindke hat darüber mit Jonas Gretlein gesprochen, Philologe und Historiker an der Uni Heidelberg. Und er hat ihn zunächst gefragt, was eigentlich die Faszination an diesem antiken Stoff ausmacht.
9: Ich glaube, es ist sowohl die Form als auch der Inhalt. Homer ist ein sehr kunstvoller Erzähler. Er schildert unglaublich anschaulich. Und die Gesamtstruktur der Odyssee ist auch interessant. Die erstreckt sich nämlich über nur 41 Tage. Und trotzdem erhalten wir die ganze Geschichte von den Irrfahrten. Im Zentrum steht Odysseus, ein Held, der auszieht und nach 20 Jahren zurückkehrt, gerade noch rechtzeitig, um seinen angestammten Platz zu Hause wieder einnehmen zu können. Das ist natürlich faszinierend. Der erlebt Abenteuer, der wird auf den Prüfstand gestellt und kehrt dann doch zurück. Und damit liefert uns die Odyssee, glaube ich, ein Muster, mit dem wir auch unsere eigenen Erfahrungen bewältigen können. Wir sprechen ja nicht umsonst von einer Odyssee, wenn man eine lange Reise hinter sich hat und dann am Ende doch noch gut ankommt. Das ist natürlich auch das Befriedigende. Es steht ein gutes Ende da.
10: Wohl wahr. Sie haben der Odyssee ein schönes Buch gewidmet, laden ein zur Lektüre des großen Textes und beschreiben das auch einmal so schön als ein Gespräch mit Homer. Was weiß man denn über ihn, diesen Autor, Sänger aus der fernen Vergangenheit?
9: Leider wissen wir so gut wie gar nichts über Homer, obwohl es eine ganz reiche antike Überlieferung gibt. Es gab viele antike Städte, die den Anspruch erhoben, die Geburtsstadt von Homer zu sein. Aber schon die Tatsache, dass das so viele sind, zeigt, dass das nicht stimmen kann. Man kann vielleicht gar nicht von dem einen Dichter sprechen, sondern die Odyssee ist genau wie das andere homerische Epos, die Ilias, das Produkt einer langen mündlichen Überlieferung. Also ich würde da weniger an einen Dichter als an Sängergilden denken, die Dichtung von Generation zu Generation weitergegeben haben.
10: Bis sie dann jemand aufgeschrieben hat.
9: Auch das ist ganz umstritten, ob die Odyssee nur mit Hilfe der Schrift entstehen konnte oder ob sie wirklich das Resultat mündlicher Überlieferung ist. Also die deutschsprachige Forschung geht eher davon aus, dass die Schrift notwendig war. Die deutschen Professorinnen und Professoren können sich nicht vorstellen, dass ein so langes Epos, sind ja über 12.000 Verse, verfasst werden kann, ohne dass es aufgeschrieben wird. Und dem entgegen steht dann die anglophone Forschung, die den mündlichen Ursprung betont und die dann auch zahlreiche Vergleichsepen aus anderen Kulturen heranzieht, um zu zeigen, dass ein so langes Epos auch in einer rein mündlichen Kultur entstehen kann.
10: Es sei auf jeden Fall auch eine schöne Vorstellung, dass es viele Stimmen sind, die in der Figur des Homer zusammenfinden. Die Odyssee, das zweite große Epos, das auf ihn zurückgeht, entstand, Sie haben das gesagt, Jonas Gretlein, auf Grundlage mündlicher Überlieferungen und ist trotzdem so genau gebaut. Was bedeutet diese genaue Architektur für die große Geschichte selbst?
9: Ja, es ist ganz faszinierend, dass ein Epos, was so früh entstanden ist, wohl im 7. Jahrhundert vor Christus, eine so komplexe erzählerische Struktur hat. Wir sind erstmal auf Ithaka und begegnen dort Penelope und Telemach. Telemach ist gerade so an der Schwelle der Mannbarkeit und leidet unter den Freiern, die sich breit gemacht haben am Hof seines Vaters. Penelope kann sich gerade noch der Freier erwehren, aber es zeichnet sich ab, dass sie bald einen von ihnen zum Mann nehmen. Und das steigert natürlich unsere Spannung. Und dann zieht Telemach auch aus, fährt nach Pylos und nach Sparta, um dort Erkundigungen einzuziehen, wo denn sein Vater sei, ob man noch damit rechnen könne, dass er zurückkommt. Und dann erst im 5. Buch kommen wir zu Odysseus, eigentlich ganz am Ende seiner Irrfahrten. Er ist dort bei der Nymphe Kalypso gelandet, bis die Götter sich dazu entschließen, ihn jetzt endlich heimkehren zu lassen.
10: Das hat, glaube ich, auch 7 Jahre gedauert, oder?
9: Ganz genau, das hat sehr, sehr lange gedauert. Und wenn wir an Odysseus denken, denken wir an den Zyklopen, denken wir an Skylla und Charybdis oder an die Sirenen. Und all diese Abenteuer lässt Homer Odysseus erzählen. Die erzählt er nicht selbst, sondern Odysseus kommt dann von Kalypso aus nach Scheria, der Insel der Phäaken, und erzählt dort am Hofe des Königs Alkinoos seine Abenteuer in 3 Büchern.
10: Sie sagen ja auch immer wieder, Jonas Gretlein, die Odyssee ist beständig auch eine Erzählung über das Erzählen selbst, über die Macht des Erzählens, über die Möglichkeiten zu erzählen. Ist das vielleicht auch einer der Gründe, dass uns dieser Stoff wieder und wieder fasziniert und wir wieder das forterzählen wollen?
9: Ja, ich glaube, das ist ein ganz wichtiger Punkt. Homer lässt ja Odysseus selbst seine Abenteuer erzählen. Odysseus kann erst nach Ithaka zurückkehren, nachdem er seine so traumatischen Erfahrungen erzählerisch bewältigt hat. Da steckt, glaube ich, auch ein bisschen Psychologie dahinter. Der ist traumatisiert und muss das jetzt erzählerisch bewältigen. Dann haben wir natürlich mehrere Barden, die in der Odyssee auftreten und von der Vergangenheit singen. Also wir haben ein Epos, in dem Barden eben wiederum erzählen. Und wir haben im 2. Teil der Odyssee auch Odysseus als Lügner. Odysseus tritt ja inkognito auf und verbirgt seine wahre Identität hinter verschiedenen Identitäten, die er jeweils ganz geschickt an seine Gesprächspartner anpasst. Und all diese Erzählungen zusammen ergeben ein faszinierendes Prisma für das, was Erzählen sein kann und für das, was Erzählen bewirken kann.
7: Das sagt Professor Jonas Gretlein über Homers Odyssee im Gespräch mit Nils Beindker. Die Verfilmung der Odyssee von Christopher Nolan kommt heute in die Kinos. 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Das Buch von Jonas Gretlein, Die Odyssee, Homer und die Kunst des Erzählens, ist im Beck Verlag erschienen.
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0: A3 Nürnberg Richtung Passau zwischen Metten und Hengersberg, 7 Kilometer Stau, dort ist die Fahrbahn verengt. Dann ganz in den Norden von Bayern, die A7 Fulda Richtung Würzburg zwischen dem Fuldaer Dreieck und Bad Brückenau-Wildflecken, 10 Kilometer stockender Verkehr. Die A8 München Richtung Stuttgart zwischen Burgau und Günzburg, 5 Kilometer Stau nach einem Unfall, bitte halten Sie dort eine Rettungsgasse offen. A9 München Richtung Nürnberg zwischen Manching und Denkendorf stockender Verkehr und die A99, die Westumfahrung München in Richtung Lindau zwischen Fröttmanning Nord und dem Dreieck Allach 10 Kilometer stockender Verkehr nach einem Unfall.

Dann schauen wir auf das Wetter in Bayern. Auch am Abend überwiegend sonnig, aber vereinzelt gibt es noch kräftige Schauer oder Gewitter mit Starkregen. In der Nacht teils klar, die Gewitter lassen im Lauf der Nacht nach und die Temperaturen liegen in der Früh dann um 18 Grad. Morgen dann mehr Wolken als Sonne und zeitweise noch gewittrige Regenfälle. Am Nachmittag nehmen die Gewitter wieder zu und sie haben dann auch wieder Unwetterpotenzial. Die Temperaturen erreichen Werte zwischen 19 und 30 Grad. Am Samstag wird sich das Wetter beruhigen, es bleibt meistens trocken und es gibt nur noch einzelne Schauer und Gewitter. Am Sonntag dann wieder etwas unbeständiger.

0: Es ist 18.30 Uhr.
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0: Im Studio Ivo Maruschik und wir schauen in den nächsten Minuten genauer auf diese Themen. Im Schengen-Raum soll wieder freie Fahrt ohne Grenzkontrollen gelten. Die EU-Partner machen Druck auf Deutschland. Kein Kavaliersdelikt mehr. Die Bundesregierung will wesentlich schärfer gegen Steuerhinterziehung und Steuerbetrug vorgehen. Und Unionsfraktionschef Spahn ist Vater und hat damit eine neue Debatte ausgelöst über Leihmutterschaften. Beim Treffen der EU-Innenminister steht Deutschland im Zentrum der Kritik. Denn die Bundespolizei kontrolliert mittlerweile schon seit Jahren wieder an allen Grenzen, außer an der zu Luxemburg. Und das verstößt eigentlich gegen die Regeln im Schengen-Raum, zumal die EU-Partner sich ja nach langen Diskussionen auf neue Asylregeln geeinigt haben, die seit einigen Wochen auch in Kraft sind. Und deswegen wird jetzt die Forderung lauter, zur Reisefreiheit ohne Grenzkontrollen zurückzukehren. Andreas Meyer-Feist berichtet aus Dublin vom Treffen der EU-Innenminister.
2: Von EU-Innenkommissar Magnus Brunner gab es eine klare Ansage an jene, die dieses Instrument nicht einfach aus der Hand geben wollen. Es sei wichtig, von diesen Grenzkontrollen wegzugehen. Durch die neue EU-Asylpolitik werde Europa besser geschützt. Binnengrenzkontrollen seien deshalb überflüssig. Frankreich, Belgien und die Niederlande beklagten wirtschaftliche Schäden durch die Kontrollen. Frankreich kritisierte Deutschland vor allem wegen direkter Zurückweisungen von Asylbewerbern an den Grenzen. Dies entspreche nicht den Verfahrensregeln. Der neue EU-Asylpakt müsse sich erst in der Praxis bewähren. Erst dann sollen die Sicherheitsmaßnahmen aufhören, so argumentieren die Befürworter der Grenzkontrollen, die es in Deutschland seit September 2024 gibt, aber nicht überall regelmäßig stattfinden. Deutschland will grundsätzlich daran festhalten und auch Österreich sieht noch keinen Anlass darauf, völlig zu verzichten.
0: Mehr Steuerfahnder, härtere Strafen für Steuerhinterziehung, bessere Zusammenarbeit der Behörden. Die Bundesregierung will wesentlich schärfer gegen Steuerhinterziehung vorgehen. Finanzminister Klingbeil und Justizministerin Hubig haben einen Aktionsplan vorgestellt, der dafür sorgen soll, dass der Staat auch an das Geld kommt, das ihm laut Gesetz zusteht. Denn schon lange gibt es Kritik, dass der Staat Steuerhinterzieher mit Samthandschuhen anfasse. Und deswegen kommt heute selbst von der Opposition Lob. Jakob Meyer berichtet aus Berlin.
3: Abschreckung, bessere Zusammenarbeit der Behörden, mehr Pflichten für Unternehmen. Die Bundesregierung will mit einem Bündel an Maßnahmen härter gegen Steuerbetrüger vorgehen. Es gehe um Gerechtigkeit, betonte Bundesfinanzminister Lars Klingbeil. Die Ehrlichen in der Gesellschaft dürften nicht die Dummen sein. Klingbeil möchte den Strafrahmen für organisierte Steuerkriminalität auf bis zu 15 Jahre Freiheitsstrafe erhöhen und Steuerhinterziehung wieder als Verbrechenstatbestand einführen. Die Straffreiheit bei Selbstanzeigen soll in heutiger Form wegfallen. Die zuständigen Behörden sollen verdächtige Vermögen besser ermitteln und einziehen können. Nach dem Vorbild des gemeinsamen Terrorismusabwehrzentrums soll es beim Zoll ein ähnliches Gremium gegen Steuer- und Finanzkriminalität geben, um zwischen Bund und Ländern Erkenntnisse auszutauschen. Die Aufbewahrungsfrist für Buchungsbelege wird demnach auf 15 Jahre verlängert und eine Registrierkassenpflicht eingeführt. Die entsprechenden Gesetze sollen in den kommenden Monaten beschlossen bzw. geändert werden. Klingbeil rechnet mit Einnahmen von mindestens 1 Milliarde Euro.
0: Der Bundespräsident darf nur einmal wiedergewählt werden, genauso wie der Präsident der USA. Und eine ähnliche Regel sollte nach Ansicht der ÖDP auch für den bayerischen Ministerpräsidenten gelten. Die Partei will per Volksabstimmung dafür sorgen, dass die Amtszeit begrenzt wird. Das Heikle daran, Ministerpräsident Söder hatte früher einmal ganz ähnlich argumentiert. Jetzt gilt allerdings als sicher, dass er 2028 noch einmal antritt. Maike Völkersberger berichtet.
4: Nach spätestens 10 Jahren soll ein bayerischer Ministerpräsident nicht mehr zur Wiederwahl antreten können. Der regelmäßige demokratische Wechsel gestärkt und Macht auf Zeit gesichert werden, so die Angaben der ÖDP-Landesvorsitzenden Agnes Becker. Die Partei weist den Vorwurf zurück, der Vorstoß richte sich gegen Ministerpräsident Markus Söder. Die Regelung solle grundsätzlich für alle künftigen Amtsinhaber gelten. Zudem verweist die ÖDP darauf, dass die CSU selbst bereits 2018 die identische Amtszeitbegrenzung Schuldenbremsung vorgeschlagen hatte. Größter Befürworter dafür damals Markus Söder. Innenminister Joachim Herrmann hält den jetzigen Vorstoß dagegen für verfassungsrechtlich problematisch. Außerdem würde Bayern damit als einziges Bundesland die Möglichkeit einschränken, dass Landtag und Wähler letztlich selbst über den Ministerpräsidenten entscheiden. Die ÖDP schließt eine Zusammenarbeit mit der AfD aus, die eine ähnliche Forderung hat. Bevor es überhaupt zu einem Volksentscheid kommen kann, muss die ÖDP zunächst die hohen Hürden für ein Volksbegehren nehmen. Dass sie dafür erfolgreich Unterschriften sammeln kann, hat sie allerdings mehrfach bewiesen. Zuletzt mit dem Volksbegehren Rettet die Bienen.
0: Unionsfraktionschef Spahn und sein Ehemann sind Eltern geworden. Eigentlich kein Grund zum Aufregen. Dass schwule oder lesbische Paare Kinder haben, das ist ja längst keine Ausnahme mehr. Aber in diesem Fall gibt es doch eine Diskussion darüber. Denn das Kind wurde von einer Leihmutter in den USA geboren. Und das ist in Deutschland nicht nur verboten, sondern auch nach wie vor Gegenstand leidenschaftlicher Debatten. Zumal Spahn selber sich als Gesundheitsminister dagegen ausgesprochen hatte, die strikten Regeln in der Bundesrepublik zu lockern. Maximilian Ulrich fasst zusammen.
5: Bundeskanzler Merz, Vizekanzler Klingbeil, Justizministerin Hubig, sie alle gratulierten Jens Spahn und seinem Mann zur Vaterschaft. Es gab aber auch laute Kritik, denn Spahns Sohn wurde mit Hilfe einer Leihmutter in den USA geboren und Leihmutterschaft ist in Deutschland verboten. Spahns Partei, die CDU, bekannte sich auf dem Parteitag im Februar erneut zu dem Verbot. Darauf verwies auch nochmal eine Parteisprecherin ausdrücklich. Die Schatzmeisterin der Frauenunion, Marion Rosin, forderte sogar Spahns Rücktritt. Leihmutterschaft sei aus guten ethischen Gründen in Deutschland verboten, sagte sie den Zeitungen der Funke Mediengruppe. Der frühere Vorsitzende des Ethikrats und evangelische Theologe Peter Dabrock spricht von einer rechtlichen Grauzone, in der Spahn sich bewege und sagt, es bleibe ein Gefühl der Betrübnis, dass sich jemand da etwas herausnimmt, weil er das Geld, die Position, die Möglichkeit dazu habe. Leihmutterschaften in den USA kosten zwischen 100.000 und 250.000 US-Dollar. Spahn selbst hatte sich in der Vergangenheit auch kritisch gegenüber der Leihmutterschaft geäußert.
0: Die Ukraine hat einen neuen Ministerpräsidenten. Das Parlament in Kiew hat den bisherigen Chef des staatlichen Energieversorgers Naftogaz gewählt. Serhii Koretsky erhielt 289 von 318 möglichen Abgeordnetenstimmen. Damit baut Präsident Selenskyj die Regierung weiter um. Aber eine seiner Personalentscheidungen, nämlich die über den Verteidigungsminister, hat inzwischen scharfe Proteste ausgelöst, wie Rebecca Barth aus Kiew berichtet.
6: Die Entlassung des ukrainischen Verteidigungsministers Michailo Fedorov stößt im Land auf große Kritik. Tausende Menschen versammelten sich am Morgen in Kiew und weiteren ukrainischen Städten zu Protesten. Der 35-jährige Fedorov war erst im Januar aus dem Digitalministerium in das Verteidigungsministerium gewechselt und begann schnell, das Beschaffungswesen zu reformieren, transparentere Vergabeverfahren einzuführen und weitere große Armeereformen anzustoßen. Fedorov gilt als ambitioniert, aber unbequem. Ukrainische Medien berichten von einem monatelangen Konflikt zwischen Fedorov und Armeechef Sirski. Präsident Selenskyj habe sich letztendlich für Oleksandr Sirski entschieden, sagt der Politologe Viktor Schlinczak. Die Drohnenspezialistin Maria Berlinska kritisiert, Fedorov zum Verteidigungsminister zu ernennen, war eine der klügsten Entscheidungen von Präsident Selenskyj, ihn nach einem halben Jahr wieder zu entlassen, einer seiner größten Fehler. Der ukrainische Präsident hat sich bisher noch nicht geäußert.
0: Die Kriege im Sudan und im Nahen Osten führen dazu, dass Millionen Menschen Hunger leiden. Und Dürren verschärfen die Situation noch. Gleichzeitig werden die Hilfsgelder von den reichen Ländern immer weniger. Das beklagt die Welthungerhilfe, die heute ihre Jahresbilanz für 2025 vorgestellt hat. Matthias Bertsch berichtet.
7: Die Zahl der Hungernden verharrt auf hohem Niveau. Weltweit haben rund 670 Millionen Menschen nicht genug zu essen. Die wichtigste Ursache seien dabei nach wie vor kriegerische Konflikte, so der Generalsekretär der Welthungerhilfe Matthias Mogge. Aber auch der Klimawandel mit Starkregen und Dürren spiele eine zunehmend wichtige Rolle. Um dem etwas entgegenzusetzen, setzt die Organisation auf ein strategisches Umdenken. Vom reinen Reagieren auf Wetterextreme zu vorausschauendem Handeln. So könne mit Hilfe meteorologischer Daten die Bodenfeuchte gemessen und damit frühzeitig eine sich anbahnende Dürre erkannt werden. Um wirksame Maßnahmen einzuleiten, brauche es jedoch Geld und den politischen Willen, vor allem der reichen Länder. Und daran mangle es nicht nur seitens der USA. Auch die Bundesregierung habe die Mittel für humanitäre Hilfe und Entwicklungszusammenarbeit drastisch gekürzt. Das von den Vereinten Nationen verabschiedete Ziel, den Hunger auf der Welt bis 2030 zu beenden, so Mogge, sei deswegen kaum noch realistisch.
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8: Im Studio Wolfram Schrag. Im Zollstreit zwischen den USA und der EU hat Brüssel nun eine Liste für Produkte erarbeitet, für die sie Zollsenkungen erreichen will. Es ist ein bunter Strauß von EU-Exportprodukten. Die EU verhandle nun mit Washington. Jean-Marie Macron in Brüssel hat einen Blick in die Liste geworfen.
9: 28 Seiten ist die Wunschliste lang, die Brüssel nach Washington geschickt hat. Die EU versucht, die US-Regierung und Präsident Trump dazu zu bewegen, Zölle auf Exportprodukte im Wert von 150 Milliarden Euro zu senken. Die Spannbreite ist sehr groß, angefangen bei lebenden Pferden und Roquefort-Käse, über medizinische Geräte wie Herzschrittmacher bis hin zu Robotern und Teilen für Satelliten und Luft- und Raumfahrt. Das geht aus der Liste hervor, die dem ARD-Studio Brüssel vorliegt. Die EU-Kommission hat diese Liste in den vergangenen Wochen zusammen mit Parlamentsabgeordneten und Unternehmern erarbeitet. Das Ziel des Briefes an Washington ist, dass Zölle für die genannten Produkte gesenkt werden. Nach der Vereinbarung, die Kommissionspräsidentin von der Leyen und US-Präsident Trump im vergangenen Jahr im schottischen Turnberry getroffen haben, wird auf die meisten Güter, die aus der EU in die Vereinigten Staaten exportiert werden, ein Zollsatz von 15% erhoben. Die EU-Kommission begründet ihre Forderungen damit, dass niedrigere Zölle auch im Interesse der USA seien. Denn weniger Zölle bedeuten niedrigere Preise für zum Beispiel Landwirte und Konsumenten.
8: Unterdessen geht der Zollkonflikt der USA mit Brasilien in eine neue Runde. Die US-Regierung will diverse Importgüter aus Brasilien mit einem Zollsatz in Höhe von 25% belegen. Ausgenommen seien etwa Produkte, die in den USA nicht ausreichend vorhanden seien oder eine besonders sensible Lieferkette hätten, teilte ein US-Regierungsbeamter mit. Dazu zählen demnach Erdöl und Gas, Rindfleisch, Orangensaft sowie bestimmte Flugzeugteile. Fällig seien die Zölle ab nächster Woche Mittwoch. Vorangegangen sei eine Untersuchung, die eine Vielzahl von unfairen Handelspraktiken offenbart habe. Washington kritisiert angebliche Hemmnisse für ihre Hightech-Konzerne und Finanzdienstleister. Brasilien kündigte Gegenmaßnahmen an. Der Glasfaserausbau in Deutschland geht schleppend voran. Nur etwa ein Drittel der Haushalte besitzt Glasfaserzugang. Dabei würde das superschnelle Internet dringend gebraucht. Die Bundesregierung hat vor der Sommerpause nun eine Gesetzesänderung beschlossen. Christian Sachsinger hat sich angesehen, was sich ändern soll.
10: Glasfaser in Deutschland, das kann dauern. Im ländlichen Raum warten laut einer aktuellen Umfrage der Unternehmensberatung PwC 29% der Kunden länger als ein Jahr. Die Bundesregierung will hier ansetzen. Im Entwurf für eine Änderung des Telekommunikationsgesetzes steht zum Beispiel, dass Glasfaserausbau künftig als überragendes öffentliches Interesse gewertet wird. Das heißt, im Zweifelsfall müssen Denkmalschutz oder Naturschutz zurückstehen. Behörden müssen zudem schnell reagieren. Wenn ein Antrag für Straßenbauarbeiten zum Glasfaserausbau nicht innerhalb von 3 Monaten bearbeitet wird, gilt er als genehmigt. Und Unternehmen sollen teilen. Bedeutet, wenn etwa die Deutsche Telekom bereits ein Glasfaserkabel verlegt hat, soll sie die Leitung Konkurrenten zur Verfügung stellen, sodass kein zweites Mal mehr gebaggert werden muss. Das Änderungsgesetz ist bislang erst von der Bundesregierung beschlossen worden. Es muss also noch durch Bundestag und Bundesrat. Sollte dort alles abgesegnet werden, könnte das dem Ausbau durchaus einen Schub geben. Ein großes Problem bleibt aber die knappen Baukapazitäten. Laut der Studie von PwC fehlen überall Fachleute im Tiefbau, also auch um Glasfaserkabel zu verlegen. Dieser Mangel lässt sich nicht so leicht per Gesetz beheben.
8: Und noch ein Blick auf die Märkte. Der Blick nach Nahost hat den DAX belastet. Nach neuen Angriffen und Drohungen der USA gegen den Iran ließ die Führung in Teheran die Tür für weitere Verhandlungen zwar offen, beanspruchte jedoch die Kontrolle über die Straße von Hormuz. Der deutsche Leitindex war zunächst auf den tiefsten Stand seit Ende Juni gerutscht, machte dann aber etwas Boden gut und verlor letztlich 0,34% auf 24.915 Punkte. Aktien mit Bezug zu künstlicher Intelligenz verloren. Starke Geschäftszahlen des taiwanesischen Chipherstellers TSMC waren für die Technologiewerte kein Kurstreiber.

0: 18.45 Uhr.
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0: Der Nachrichtenüberblick mit Markus Terharst.
2: Die EU berät in Dublin über Migration. Die Innenminister tauschen sich in Irland über die Umsetzung der neuen Asylreform aus. Deutschland steht wegen der Grenzkontrollen in der Kritik. EU-Migrationskommissar Brunner sagte vor dem Treffen, die illegale Migration gehe zurück. Deutschland müsse deshalb die Kontrollen schrittweise beenden. Regierung will effektiver gegen Steuerbetrug vorgehen. Finanzminister Klingbeil und Justizministerin Hubig kündigten ein neues Zentrum gegen Steuer- und Finanzkriminalität beim Zoll an. Im Fokus steht vor allem Geldwäsche. Außerdem soll eine Selbstanzeige künftig nicht mehr automatisch Straffreiheit bedeuten. All das soll helfen, Lücken im Haushalt zu stopfen. Ukraine hat neuen Regierungschef. Das Parlament hat Ministerpräsident Serhii Koretzki am Mittag im Amt bestätigt. Koretzki leitete bislang den staatlichen Energiekonzern Naftogaz. Einer seiner wichtigsten Aufgaben besteht in der Vorbereitung des Landes auf den nächsten Kriegswinter. In der Ukraine gibt es Proteste gegen die Regierungsumbildung. Erdbeben erschüttert Neuseelands Südinsel. Laut Katastrophenschutz hatte es eine Stärke von 5,9. Berichte über Schäden gibt es nicht. Eine Tsunami-Warnung wurde später wieder aufgehoben. Die Menschen wurden dennoch aufgefordert, Strände zu verlassen und sich von Häfen fernzuhalten. Immer mehr bayerische Kommunen reagieren auf Zunahme von Blaualgen. So rät nun auch die Stadt Nürnberg davon ab, im kleinen Dutzendteich zu baden. Eine Warnung besteht unter anderem für die Strände des Altmühlsees. In Niederbayern empfiehlt das Landratsamt Kelheim, wegen der Blaualgen auf das Schwimmen in der Donau zu verzichten. Diese Warnung gilt ausdrücklich auch für Tiere, nachdem dort mehrere Hunde erkrankten und einer starb. Das Wetter in Bayern am Abend noch sehr warm. Es gibt eine Warnung vor schweren Gewittern in Schwaben.
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0: München geht neuerdings hart gegen Wasserverschwendung vor. Die Landeshauptstadt hat per Allgemeinverfügung strenge Regeln für Privathaushalte erlassen. Wer zum Beispiel einen Pool befüllt, Rasenflächen bewässert oder tagsüber Zierpflanzen gießt, dem droht jetzt sogar ein Bußgeld. Aber kann das eine langfristige Lösung sein? Und wie gehen andere Kommunen in Bayern mit der anhaltenden Trockenheit um? Und welche langfristigen Strategien gibt es gegen Wassermangel? Sandra Demmelhuber hat sich umgehört.
3: Die Wasserampel im unterfränkischen Markt Goldbach steht aktuell auf Gelb. Das bedeutet, der Trinkwasserverbrauch liegt auf einem hohen Niveau, die Bürgerinnen und Bürger werden zu einem sparsamen Verbrauch aufgerufen. Über den aktuellen Wasserstand informiert nicht nur die Homepage des Marktes, sondern auch Ampelplakate am Ortseingang und am Rathaus. Außerdem wird der aktuelle Stand der Ampel auch regelmäßig auf Social Media veröffentlicht. Ob und wie viele Liter Wasser mit der Ampel bisher schon eingespart wurden, das lässt sich noch nicht so eindeutig sagen, erklärt Sandra Rußmann, die erste Bürgermeisterin des Marktes Goldbach. Aber eines zeige sich schon jetzt.
4: Was wir absolut mit der Ampel erreichen, ist die Diskussion in der Bevölkerung und einfach das Nachdenken über einen moderaten Wasserverbrauch.
3: 7 Kommunen im Aschafftal haben die Wasserampel im vergangenen Jahr eingeführt. Sie hat vor allem einen Charakter einer Bitte und will die Menschen dafür sensibilisieren, mit Wasser bewusster umzugehen. Die Kommunen haben sich aber bewusst gegen eine strenge Allgemeinverfügung mit möglichen Bußgeldern entschieden, so wie es aktuell in München der Fall ist, erklärt Sandra Rußmann.
4: Wir haben lange hin und her überlegt, dadurch würden wir das Denunziantentum fördern. Und dann war uns auch schleierhaft, wie wir das tatsächlich kontrollieren sollten.
3: Für Harald Kunstmann, Professor für Klima und Hydrologie an der Uni Augsburg, sind solche transparenten Modelle über den aktuellen Wasserstatus schon mal ein guter Ansatz, um die Menschen zu motivieren, sparsamer mit Wasser umzugehen. Dem Experten sind einige der aktuellen Maßnahmen aber zu einseitig auf die Privathaushalte fokussiert.
5: Diese Einsparungen, die wir privat erreichen können, ja, die müssen probiert werden. Es ist selbstverständlich, dass wir keine Pools mehr füllen. Wir müssen zusätzlich zu den Privathaushalten, es ist gerechtfertigt, hier zum Sparen aufzurufen, aber auch Gewerbe, Landwirtschaft, Industrie mit berücksichtigen und auch hier den Appell zum Wassersparen eben genauso anbringen.
3: Der Hydrologe Kunstmann fordert, dass langfristig umgedacht wird. Beispielsweise, indem mehr Regenwasser statt Trinkwasser für die Bewässerung genutzt wird.
5: Also insgesamt muss die Kommune schauen, mehr Wasser in den Boden zu bekommen, Schwammstadtcharakter entwickeln. Und auf der anderen Seite ist es natürlich, den Verbrauch zu reduzieren, gerade auch den Verbrauch von Trinkwasser, von direktem Grundwasser. Und hier müssen eben alle Möglichkeiten ausgeschöpft werden, Wasser aufzufangen.
3: Wegen der zunehmenden Trockenperioden gewinnen in Bayern auch Zisternen massiv an Bedeutung. In Nürnberg zum Beispiel wurden in den vergangenen Jahren Regenauffangbecken unter zentralen Plätzen verbaut. Das Regenwasser wird dann nicht über die Kanalisation sofort abgeleitet, sondern gespeichert und für die Bewässerung von Bäumen oder Grünflächen benutzt.
0: Soweit der Bericht von Sandra Demmelhuber. Und um dieses Thema geht es am Wochenende auch hier in der Sendung Sonntags um 11 hier bei BR24. Wassermangel, helfen Sparappelle und Verbote? Sie können dann hier im Programm wieder mitdiskutieren am Sonntag um 11.
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0: Giovanni Castellucci ist der frühere Geschäftsführer von Autostrade per l'Italia. Das ist die Firma, die Morandi-Brücke im norditalienischen Genua betrieben hat. 2018 geschah die Katastrophe. Auf einer Strecke von 200 Metern stürzte die Brücke nach unten, weil ein Pfeiler nicht mehr hielt. Autos und Lastwagen wurden 45 Meter in die Tiefe gerissen. 43 Menschen verloren dabei ihr Leben. Experten kamen später zur Einschätzung, dass die Schrägseilbrücke, die 1967 eröffnet worden war, wegen mangelhafter Wartung schwere Schäden hatte. Der Prozess gegen insgesamt 57 Beschuldigte dauerte 4 Jahre und ist heute zu Ende gegangen. 32 Angeklagte wurden verurteilt. Auch Castellucci, der als Hauptangeklagter 12 Jahre Haft bekam. Aus Rom berichtet Christine Auerbach.
6: Giuseppe Rodino blickt mit gemischten Gefühlen auf dieses Urteil.
7: È positiva la sentenza perché è arrivata finalmente.
6: Positiv, weil es endlich ein Urteil gibt. Aber es sei viel zu milde ausgefallen, sagt er. 40 Jahre lang hat Giuseppe Rodino unter der Morandi-Brücke gewohnt. Als im August vor 8 Jahren der Brückenpfeiler zusammenbricht, ist er gerade zu Hause. Er bekommt mit, wie ein Großteil der Fahrbahn einstürzt und die Autos mitreißt, die gerade auf ihr fahren.
7: Non si può dimenticare cose del genere.
6: So etwas kann man nicht vergessen, sagt er. Tagelang suchen damals Rettungskräfte mit schwerem Gerät nach Überlebenden in den Trümmern. 43 Menschen sterben an jenem Tag. Die Reste der Brücke ragen lange wie wackelige Zähne aus Stahlbeton in die Höhe. Als klar wird, dass sie gesprengt werden müssen, wird Giuseppe Rodino klar, dass er nie wieder in sein Zuhause zurückkehren wird. Wie er müssen 700 Menschen nach dem Brückeneinsturz ihre Häuser verlassen. Das Wichtigste können sie zwar mitnehmen, aber vieles wird unter den gesprengten Brückenresten begraben. Den Prozess, sagt Giuseppe Rodino, hat er vor allem mit 2 Gefühlen verfolgt.
7: Con molta tristezza da una parte, con molta rabbia dall'altra.
6: Trauer und Wut. Wut vor allem darüber, dass es so lange gedauert hat, bis der Prozess überhaupt angefangen hat. Er startet erst 4 Jahre nach dem Unglück, dann dauert es weitere 4 Jahre, bis jetzt endlich ein erstes Urteil gefällt wurde. Einen Tag vor Prozessbeginn hat Autostrade per l'Italia noch einen Entschuldigungsbrief veröffentlicht. Der kam nicht gut an bei Giuseppe Rodino.
7: Immediatamente non è stato fatto. Perché?
6: Den hätten sie gleich schreiben müssen. So ist es ein bisschen wie vor ein paar Jahren, als die USA sich bei den Ureinwohnern entschuldigt haben für das, was sie ihnen damals angetan haben. Der Prozess, sagt Giuseppe Rodino, war aber wichtig für ihn und die anderen Opfer. Denn es müsse endlich jemand zur Verantwortung gezogen werden. Insgesamt waren 57 Menschen angeklagt, überwiegend Führungskräfte von Autostrade per l'Italia, aber auch Angestellte des italienischen Infrastrukturministeriums. 25 von ihnen wurden freigesprochen, die anderen zu insgesamt fast 200 Jahren Haft verurteilt. Mit dieser Höhe sind die Richter bei der Hälfte von dem, was die Staatsanwaltschaft gefordert hat. Die Staatsanwaltschaft wirft Autostrade per l'Italia vor, die Brücke nicht richtig gewartet zu haben, um Geld zu sparen und Profit zu machen. Die Verteidigung argumentierte, dass die Schäden an der Brücke versteckte Baumängel waren und gar nicht hätten festgestellt werden können. Der Prozess warf in den letzten Jahren immer auch ein Schlaglicht auf den maroden Zustand von Italiens Verkehrsinfrastruktur und die fragwürdige Rolle von Autostrade per l'Italia. Das Urteil ist dabei nur ein erster Schritt in der juristischen Aufarbeitung, denn es ist davon auszugehen, dass der Prozess noch in höheren Instanzen weitergehen wird.
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8: Mit Edgar Endres. Die Tour wird jetzt die flachen Passagen verlassen. Die schweren Bergetappen in den französischen Alpen sorgen nochmal für richtig Spektakel. Dort wird dann der Tourführende seine Muskeln spielen lassen, Tadej Pogacar. Heute bei der letzten Flachetappe sorgen die Sprinter für das große Ausrufezeichen, Steffen K.
9: Es war ein hektisches Finale auf dem Weg nach Chalon-sur-Saône. Auf den letzten 30 Kilometern eine einzige Raserei. Nicht alle Teams wollten einen Sprint und machten das Rennen daher schwer. Trotzdem kam es zum Sprint, aber auf der Zielgeraden auch zu einem heftigen Sturz. Tim Elliott aber war nicht betroffen. Der beste Sprinter dieser Tour siegte locker und leicht. Der dritte Tagessieg für ihn. Max Kanter war im Finale gut dabei, aber mit einem Merlier kann der Cottbusser nicht mithalten. Kanter siebter. Pascal Ackermann wurde vom Sturz aufgehalten und daher nur 15. Dabei hatte Tadej Pogacar im gelben Trikot lange Zeit einen ruhigen Tag. Nur auf den letzten 30 Kilometern musste auch der Slowene wie alle anderen mitrasen Richtung Ziel. Florian Lipowitz war immer an der Seite des Gesamtführenden. Die Favoriten rücken nun am langen Wochenende in den Fokus. Es geht in die Berge. Für die Sprinter war das hektische Finale von Chalon-sur-Saône wohl auch das letzte schnelle Finale dieser Tour.
8: Für das Ausrufezeichen bei der Fußball-WM sorgt gestern Lionel Messi mit seinen Argentiniern. Der Superstar hat zwar selbst nicht getroffen, doch traumhaft zu den Treffern aufgelegt. Am WM-Finalort in New York ist bereits mein Kollege Jens-Jörg Krieg. Am Sonntag herrscht wohl vor den Toren New Yorks Ausnahmezustand. Die Fans aus Argentinien werden das Stadion fluten. Gibt's denn überhaupt noch Tickets?
10: Nee. Und natürlich war es so, dass diese Ticketpreise ja in Irrsinnsregionen gegangen sind. Das hatte CNN auch berichtet, diese 11.000 US-Dollar. Es gab ja dieses berühmte Angebot da hinter dem Tor, Reihe 45, glaube ich, für 2,3 Millionen. Eddie, wir reden, wie gesagt, von einem Ticket. Und ich habe gerade nochmal, dankenswerterweise, bei den Kollegen in der Süddeutschen nachgeschaut. 1954 hat das Ticket, ein Stehplatz allerdings, 6 Franken gekostet. Es ist sicherlich eine Steigerung drin, aber ich weiß nicht, so viel wird nicht gewesen sein, umgerechnet.
8: Messi gegen Jamal. Krasser könnte man ein Finale wohl nicht runterbrechen. The Next Generation gegen die Abtretende. Werden das auch die Schlagzeilen im Vorfeld sein?
10: Ja, mit Sicherheit. Also zum einen hast du richtig gesagt, danke, dass die Argentinier im Finale sind, denn die bringen hier natürlich richtig viel Leben in diese Veranstaltung. Sie bringen die meisten Fans mit. Messis Geschichte ist unglaublich. Natürlich 2006 schon seine erste WM, 2016 zurückgetreten. Jetzt hier bester Scorer bei diesem Turnier mit einer Mannschaft, die diese berühmte Remontada, diese Aufholjagd dann auch hinbekommen hat. Großartig, natürlich er. Allein das ist eine Geschichte. Und Jamal, muss man ja sagen, war nicht so gut gestartet. Klar, er macht ein Tor im ersten Spiel nach dem 0:0 Holperstart gegen Kap Verde, der Spanier. Aber er ist erst gegen die Belgier dann Man of the Match geworden mit den meisten Abschlüssen. Und ich fand ihn jetzt auch sehr stark gegen die Franzosen, die ja für uns alle überraschend doch deutlich blass blieben, weil Spanien das alles mit einem echten Plan zugestellt hat und mit einem sehr starken Jamal gespielt hat. Also der könnte mit der Nummer 19, zwischen ist der 19, am 19. dann auch Weltmeister werden.
8: JJ, schauen wir nochmals zurück auf die tragischen Engländer. Dramatisch gescheitert, jetzt findet die Boulevardpresse natürlich einen Hauptschuldigen mit Thomas Tuchel. Kann man schlimmer an der Seitenlinie scheitern?
10: Wahnsinn, was der um die Ohren kriegt. Wahnsinn, ich habe wirklich jetzt gerade nochmal die internationale Presse gelesen. Er hat sich aber auch gestellt, er hat gesagt, ich übernehme die Verantwortung. Er hat, Eddie, aus meiner Chance, wenn er das am Samstag umbiegt gegen Frankreich, Spiel um Platz 3 ist jetzt nicht so schlecht. Und sie haben das Turnier ja zu Hause. Vor der Tür 2020, dann glaube ich, werden sie ihm diesen einen Ausrutscher verzeihen. Heute würden sie ihn davonjagen. Also es ist Wahnsinn. Also diese Rückkehr ins Defensive, nachdem das ja gut lief für sie, versteht kein Mensch.
8: Danke, Jens-Jörg. 3 Tage noch bis zum großen Finale. Am Sonntag um 21 Uhr sind wir hier komplett live dabei.
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0: Die A7 Fulda Richtung Würzburg zwischen dem Fuldaer Dreieck und Bad Brückenau-Wildflecken, 10 Kilometer stockender Verkehr. Und A8 München Richtung Stuttgart zwischen Burger und Günzburg, 6 Kilometer Stau nach einem Unfall. Bitte halten Sie eine Rettungsgasse offen. Wir schauen gleich noch auf das Wetter in Bayern. Auch am Abend überwiegend sonnig, aber vereinzelt gibt es auch kräftige Schauer oder Gewitter mit Starkregen. In der Nacht bleibt es teils klar, die Gewitter laufen.

0: Punkt 19 Uhr.
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0: Und das sind die Themen, die heute Abend für Schlagzeilen sorgen. Die Bundesregierung gerät unter Druck in Europa, weil sie an den Grenzkontrollen festhält, obwohl die neuen Asylregeln längst greifen. Wir berichten vom Treffen der Innenminister in Dublin. Der Ehrliche, der soll nicht der Dumme sein, sagt der Finanzminister und kündigt deswegen ein härteres Vorgehen gegen Steuerbetrug an. Und ein italienischer Autobahnmanager ist zu einer langen Haftstrafe verurteilt worden, weil er aus Sicht der Justiz die Hauptschuld am Einsturz der Morandi-Brücke in Genua trägt. Im Studio Ivo Maruschik. Beim Treffen der EU-Innenminister in Dublin steht Deutschland im Zentrum der Kritik. Denn die deutsche Bundespolizei kontrolliert mittlerweile schon seit Jahren wieder an allen Grenzen, außer an der zu Luxemburg im Moment. Und das verstößt eigentlich gegen die Regeln im Schengen-Raum, zumal die EU-Partner sich ja nach langen Diskussionen auf neue Asylregeln geeinigt haben und die sind auch seit einigen Wochen in Kraft. Und deswegen wird jetzt auch die Forderung wieder lauter, zur Reisefreiheit ohne Grenzkontrollen zurückzukehren. Andreas Meyer-Feist berichtet vom Treffen der EU-Innenminister.
2: Von EU-Innenkommissar Magnus Brunner gab es eine klare Ansage an jene, die dieses Instrument nicht einfach aus der Hand geben wollen. Es sei wichtig, von diesen Grenzkontrollen wegzugehen. Durch die neue EU-Asylpolitik werde Europa besser geschützt. Binnengrenzkontrollen seien deshalb überflüssig. Frankreich, Belgien und die Niederlande beklagten wirtschaftliche Schäden durch die Kontrollen. Frankreich kritisierte Deutschland vor allem wegen direkter Zurückweisungen von Asylbewerbern an den Grenzen. Dies entspreche nicht den Verfahrensregeln. Der neue EU-Asylpakt müsse sich erst in der Praxis bewähren. Erst dann sollen die Sicherheitsmaßnahmen aufhören, so argumentieren die Befürworter der Grenzkontrollen, die es in Deutschland seit September 2024 gibt, aber nicht überall regelmäßig stattfinden. Deutschland will grundsätzlich daran festhalten und auch Österreich sieht noch keinen Anlass darauf, völlig zu verzichten.
0: Der Zoll soll mehr Steuerfahnder bekommen, es soll härtere Strafen für Steuerhinterziehung geben und die Behörden sollen besser zusammenarbeiten. Die Bundesregierung will wesentlich schärfer gegen Steuerhinterziehung vorgehen. Finanzminister Klingbeil und Justizministerin Hubig haben dazu einen Aktionsplan vorgestellt. Denn schon lange gibt es Kritik, der Staat fasse Steuerhinterzieher mit Samthandschuhen an. Und deswegen kommt heute selbst von der Opposition Lob für die Bundesregierung. Jakob Meyer berichtet aus Berlin.
3: Abschreckung, bessere Zusammenarbeit der Behörden, mehr Pflichten für Unternehmen. Die Bundesregierung will mit einem Bündel an Maßnahmen härter gegen Steuerbetrüger vorgehen. Es gehe um Gerechtigkeit, betonte Bundesfinanzminister Lars Klingbeil. Die Ehrlichen in der Gesellschaft dürften nicht die Dummen sein. Klingbeil möchte den Strafrahmen für organisierte Steuerkriminalität auf bis zu 15 Jahre Freiheitsstrafe erhöhen und Steuerhinterziehung wieder als Verbrechenstatbestand einführen. Die Straffreiheit bei Selbstanzeigen soll in heutiger Form wegfallen. Die zuständigen Behörden sollen verdächtige Vermögen besser ermitteln und einziehen können. Nach dem Vorbild des gemeinsamen Terrorismusabwehrzentrums soll es beim Zoll ein ähnliches Gremium gegen Steuer- und Finanzkriminalität geben, um zwischen Bund und Ländern Erkenntnisse auszutauschen. Die Aufbewahrungsfrist für Buchungsbelege wird demnach auf 15 Jahre verlängert und eine Registrierkassenpflicht eingeführt. Die entsprechenden Gesetze sollen in den kommenden Monaten beschlossen bzw. geändert werden. Klingbeil rechnet mit Einnahmen von mindestens 1 Milliarde Euro.
0: Fast 36 Jahre nach der Wiedervereinigung sind Menschen aus Ostdeutschland unterrepräsentiert. Zumindest wenn man in die Führungsetagen der Bundesbehörden, der Justiz oder der Wissenschaft schaut und dort nach Menschen mit Ostbiografie sucht. Das räumt jetzt auch die Bundesregierung ein und das kann durchaus ein Problem sein, denn im Osten hört man oft, dass die Menschen sich benachteiligt fühlen. Frank Eichmann berichtet.
4: Im Grunde reicht der Taschenrechner. Knapp 20% der Gesamtbevölkerung sind Ostdeutsche. Aber unter den Abteilungsleitern der Bundesministerien finden sich keine 20, sondern nur knapp 9% mit Ostbiografie, ähnlich die Zahl bei Richtern oberer Bundesgerichte. Alle Hochschulen des Bundes oder Bundesforschungsinstitute werden von Westdeutschen geleitet. Und selbst eine Erfolgszahl der Regierung klingt da bescheiden. In den obersten Bundesbehörden lag der Anteil der Ostdeutschen vor 4 Jahren nur bei 14%, heute sind es 15,5%. Wenig ermutigend die Zahlen, die die Bundesregierung auf die Anfrage der Linken im Bundestag lieferte, insbesondere wenig ermutigend vor den 3 bevorstehenden Landtagswahlen im Osten, sagt die in Greifswald geborene

0: linken Abgeordnete Ina Latendorf.
1: Wir erleben gerade große Erdbeben im politischen Bereich, den Niedergang der sogenannten Volksparteien in den Umfragewerten und in dem Vertrauen gegenüber der Politik. Und da fehlt der politische Weitblick und der politische Wille, da wirklich Änderungen vorzunehmen.
0: Die klassische Gegenfrage heißt, hat sich diese Ost-West-Geschichte nicht längst herausgewachsen im Jahr 36 nach der deutschen Einheit?
1: Es geht weniger um die Geografie als um die Sozialisation. Und da gibt es doch ganz große Unterschiede. Und die Lebenserfahrung, die hier in den 90er Jahren gemacht wurde, dass die nicht vorhanden ist in der Perspektive der Bundesregierung oder nur sehr wenig vorhanden ist und wenn denn nur in den unteren Hierarchien, das finde ich ist schon ein Mangel.
0: Die Bundesregierung erkenne das Problem durchaus an, räumen auch die Linken im Bundestag ein. Im Koalitionsvertrag gab es ein extra Kapitel Ost mit Lob für das Erreichte und die so wichtigen Transformationserfahrungen. Und es gibt weiterhin eine Ostbeauftragte der Bundesregierung. Sie heißt Elisabeth Kaiser, kommt von der SPD und aus Gera. Und sie gibt freimütig zu.
2: Manchmal ist das schon auch ein zäher Job. Und das ist nicht nur bei mir so. Ich glaube, das ist manchmal bei den Ostdeutschen insgesamt so, dass es manchmal auch so ein bisschen frustriert, dass man das Gefühl hat, wir reden schon so lange darüber. Und trotzdem ist das Verständnis noch nicht so da.
0: Denn natürlich, die 20%, das ist eine Minderheit. Und so muss die Ostbeauftragte gerade bei der westdeutschen Mehrheit Verständnis suchen.
2: Das ist alles nicht in ihrem Lebensalltag, spielt das keine Rolle. Und deswegen ist es auch schwer, Verständnis dafür aufzubringen, weil man da meistens nur die Finanzdebatten hört im Nachrichten und warum da Geld in den Osten geht und wenn dann bei einem zu Hause auch die Straße kaputt ist oder die Stadtentwicklung schwierig, dann fragt man sich, na, warum ist das eigentlich so wichtig?
0: Ein ständiges Werben und sie mache langsame Fortschritte, sagt die Ostbeauftragte. Aber warum schaffen es bis heute so wenige Ostdeutsche bis in die Führungsposition des Landes? Die linken Abgeordnete Ina Latendorf beschreibt ihren durchaus typischen Fall. Anfang der 90er nahm sie ihr Jurastudium auf. Zugleich wurden Juristen gesucht im Osten und die kamen aus dem Westen. Und nach ihrem Studium waren die Jobs dann besetzt.
1: Es gab immer die Erzählung, dass wenn diejenigen, die 1990 hier eingestiegen sind, aus dem Berufsleben ausscheiden, wird es eine große Fluktuation geben und mit dieser Fluktuation wird sich das ändern, diese Überrepräsentation westdeutscher Biografien in den Verwaltungen. Das ist bisher nicht eingetreten.
0: Weil inzwischen eingeführte Netzwerke West im Osten funktionieren, Ostdeutsche dagegen weiterhin tendenziell zurückhaltender auftreten in Bewerbungsverfahren, sagt Politikerin Latendorf.
3: Unionsfraktionschef Spahn und sein Ehemann sind Eltern geworden. Längst kein Grund mehr zum Aufregen, aber in diesem Fall gibt es jetzt doch eine Diskussion darüber, denn das Kind wurde von einer Leihmutter in den USA geboren. Und das wäre in Deutschland nicht nur verboten, sondern es ist auch nach wie vor Gegenstand leidenschaftlicher Debatten. Maximilian Ulrich berichtet.
4: Bundeskanzler Merz, Vizekanzler Klingbeil, Justizministerin Hubig, sie alle gratulierten Jens Spahn und seinem Mann zur Vaterschaft. Es gab aber auch laute Kritik, denn Spahns Sohn wurde mit Hilfe einer Leihmutter in den USA geboren und Leihmutterschaft ist in Deutschland verboten. Spahns Partei, die CDU, bekannte sich auf dem Parteitag im Februar erneut zu dem Verbot, darauf verwies auch nochmal eine Parteisprecherin ausdrücklich. Die Schatzmeisterin der Frauenunion, Marion Rosin, forderte sogar Spahns Rücktritt. Leihmutterschaft sei aus guten ethischen Gründen in Deutschland verboten, sagte sie den Zeitungen der Funke Mediengruppe. Der frühere Vorsitzende des Ethikrats und evangelische Theologe Peter Dabrock spricht von einer rechtlichen Grauzone, in der Spahn sich bewege und sagt, es bleibe ein Gefühl der Betrübnis, dass sich jemand da etwas herausnimmt, weil er das Geld, die Position, die Möglichkeit dazu habe. Leihmutterschaften in den USA kosten zwischen 100.000 und 250.000 US-Dollar. Spahn selbst hatte sich in der Vergangenheit auch kritisch gegenüber der Leihmutterschaft geäußert.
3: Eine wichtige Autobahnbrücke kracht einfach in sich zusammen und das mitten im dichten Urlaubsverkehr vor Ferragosta, dem Feiertag Maria Himmelfahrt, der in Italien besonders wichtig ist. Autos stürzen in den Abgrund. Der Fall gilt als mahnendes Beispiel für Schlamperei und Verantwortungslosigkeit in Italien und darüber hinaus. Jetzt, 8 Jahre nach dem Einsturz der Morandi-Brücke, ist ein Urteil zu der Katastrophe gefallen. Der Chef der zuständigen Autobahngesellschaft soll für 12 Jahre in Haft. Aus Rom berichtet Christine Auerbach.
5: Giovanni Castellucci ist der ehemalige Geschäftsführer von Autostrade per l'Italia, die Firma, die die Morandi-Brücke in Genua betrieben hat. Ihm wird vorgeworfen, von den Mängeln gewusst zu haben und die Arbeiten an dem später eingestürzten Pfeiler verschoben zu haben. Die Staatsanwaltschaft hatte 18 Jahre Haft gefordert. Castellucci sitzt im Moment bereits im Gefängnis. Er wurde letztes Jahr wegen eines anderen Autobahnunfalls mit 40 Toten verurteilt. Insgesamt waren wegen des Einsturzes 57 Menschen angeklagt. Überwiegend Führungskräfte von Autostrade per l'Italia, aber auch Angestellte des italienischen Infrastrukturministeriums. Als während eines schweren Unwetters vor 8 Jahren einer der Brückenpfeiler der Morandi-Brücke einstürzte, riss er einen großen Teil der Fahrbahn und Autos mit sich. Die Bilder von Fahrzeugen, die gerade noch bremsen konnten und an der Abbruchkante stehen, Menschen, die zu Fuß von der Brücke fliehen, haben sich ins Gedächtnis Italiens eingebrannt. 43 Menschen sind damals gestorben. Der Prozess war ein Mammutprozess. Er dauerte 4 Jahre mit 3 Verhandlungstagen pro Woche. Zahlreiche Angehörige der Opfer waren bei der Urteilsverkündung anwesend, der Großteil der Angeklagten jedoch nicht.
3: Ein Abo-Vertrag ist ziemlich schnell abgeschlossen, zum Beispiel mit einem Fitnessstudio, mit ein paar Klicks im Internet. Die Kündigung hingegen ist dann manchmal gar nicht so einfach. Es gibt zwar Regeln dafür, aber die werden von den Studios, sagen wir manchmal etwas eigenwillig ausgelegt. Der Bundesgerichtshof hat jetzt in einem Fall klargestellt, was geht und was nicht. Alena Lagmüller berichtet aus Karlsruhe.
6: 2 muskulöse Oberarme, die zu einem lächelnden, trainierenden Mann gehören. Wer seinen Vertrag bei der Fitnessstudio-Kette FitX kündigen möchte, wird von diesem Bild auf der Kündigungsbestätigungsseite begrüßt. Daneben, gut sichtbar in Orange, die Schaltfläche Vertrag pausieren. Doch wer diese Seite öffnet, möchte seinen Vertrag doch eigentlich kündigen. Erst weiter unten gelangt man zum eigentlichen Ziel, dem Kündigungsformular. Der Verbraucherzentrale Bundesverband, ein Verein, der sich für die Rechte von Verbrauchern einsetzt, hält das für rechtswidrig und hat gegen FitX geklagt. Der Bundesgerichtshof gab den Verbraucherschützern nun recht. Wer online Verträge anbiete wie FitX, muss dem Verbraucher auch online die Kündigung ermöglichen, und zwar einfach und unkompliziert. Deshalb dürfen auf der Seite, auf der der Verbraucher seine Kündigung endgültig bestätigt, wirklich nur Angaben zur Kündigung stehen und keine Alternativen dazu, wie etwa eine Vertragspause. Diese Regeln gelten nicht nur für Fitnessstudios, sondern sind auch auf andere Online-Verträge, wie zum Beispiel Streaming-Dienste oder Abos, übertragbar.
3: E-Scooter sind unkompliziert, in den Großstädten fast überall verfügbar. Man kann sie jederzeit schnell buchen und wieder abstellen. Manche sind allerdings genervt, wenn sie dann mit einer gewissen Rücksichtslosigkeit abgestellt werden, mitten auf Gehwegen etwa. Unfälle mit Personenschäden nehmen allerdings auch weiter zu, wie Alexander Schmidt berichtet.
7: Mehr Menschen sind im vergangenen Jahr durch E-Scooter-Unfälle verletzt oder getötet worden. Die Polizei hat rund 16.500 solcher Fälle gezählt, teilt das Statistische Bundesamt in Wiesbaden mit. Das seien etwa 38% mehr gewesen als 2024. Im vergangenen Jahr sind demnach 38 Menschen bei Unfällen mit E-Scootern gestorben. Im Jahr davor waren es noch 27 Tote gewesen. Gut 18.000 Menschen wurden nach Angaben der Statistiker im vergangenen Jahr leicht oder schwer verletzt. Die allermeisten Verunglückten seien selbst mit einem E-Scooter unterwegs gewesen. Gut 5,5% waren Mitfahrerinnen und Mitfahrer. Die Behörde betont, dass laut Straßenverkehrsordnung das Mitfahren weiterer Personen auf einem E-Scooter nicht erlaubt sei.
3: In dieser Woche hat sich die Katastrophe im Ahrtal zum 5. Mal gejährt. Und auch in vielen bayerischen Regionen sind Hochwasserereignisse keine Seltenheit. Deswegen stellt sich die Frage, ob wir inzwischen besser aufgestellt sind, was den Schutz vor solchen Naturkatastrophen angeht. Haben wir daraus gelernt? Darum geht es heute Abend in der ARD-Talksendung Mitreden, Deutschland diskutiert. Und meine Kollegin Emilia Wegscheider hat sich in der oberbayerischen Gemeinde Reichardshofen umgehört. Dort stand das Hochwasser vor 2 Jahren auf Straßen, in Kellern und auch in Wohnzimmern.
8: Als Kind hatte man schon Angst, weil auch unsere Eltern und unsere Nachbarn, die waren alle auf der Straße und waren unruhig und sowas.
9: Wir haben alles wegschmeißen müssen, die Waschmaschine, alles was unten war, haben wir alles weg. Der Keller ist leer, bis heute noch.
10: Ich würde sagen, das ist, wenn man das nicht gesehen hat, kann man sich das nicht vorstellen. Ich habe mir gedacht, das kann nicht wahr sein, weil du kommst nicht mehr zum Haus hingehen, weil du standst eigentlich bis zur Brust schon im Wasser.
11: Hat voll erwischt, Keller alles voll, alles kaputt, Heizung kaputt, Autos kaputt, alles kaputt. Wir waren nicht versichert. Wir haben alles selber zahlen müssen. Staat hat auch nicht sauber zugelangt, nichts geholfen. Wir waren eigentlich auf unser Lohr gestellt.
3: Stimmen aus Reichertshofen. Und wir stellen in der Sendung Mitreden Deutschland diskutiert heute die Frage, 5 Jahre nach der Flutkatastrophe im Ahrtal, sind wir heute besser geschützt? Sie können anrufen und uns sagen, was Sie darüber denken, ab 20.15 Uhr. Und Sie können auch jetzt schon per Mail sich an uns wenden unter mitreden@br.de. Es ist 19.15 Uhr.
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3: Zeit für die Nachrichten mit Markus de Haast.
13: EU-Innenminister diskutieren über Migrationspolitik. In Dublin haben die Innenminister der Mitgliedstaaten über Details des neuen EU-Asylpakts beraten. Am Rande der Sitzung rief EU-Innenkommissar Brunner Deutschland und andere Länder dazu auf, Grenzkontrollen innerhalb des Schengen-Raums schrittweise wieder abzuschaffen. Bundesregierung will Steuerbetrug eindämmen. Finanzminister Klingbeil und Justizministerin Hubich haben mehrere Maßnahmen gegen Steuerhinterziehung vorgestellt. Unter anderem soll die Straffreiheit bei Selbstanzeige in der heutigen Form abgeschafft werden. Die Nichtregierungsorganisation Finanzwende sprach von einem guten und wichtigen Aufschlag. Italienisches Gericht verhängt hohe Haftstrafen nach Brückeneinsturz. Im Prozess um den Einsturz der Morandi-Autobahnbrücke in Genua sind 32 der 57 Angeklagten schuldig gesprochen worden. Der frühere Chef der italienischen Autobahngesellschaft wurde zu 12 Jahren Haft verurteilt, der zuständige Manager für Instandhaltung zu 11 Jahren. Bei dem Einsturz im Sommer 2018 waren 43 Menschen getötet worden. Iran meldet weitere Angriffswellen. Der Iran hat nach eigenen Angaben einen US-Stützpunkt in Jordanien mit ballistischen Raketen beschossen. Teheran droht mit weiteren Angriffen auf Infrastruktureinrichtungen in der Golfregion. Zuvor hatten US-Streitkräfte erneut Ziele im Iran attackiert. Tim Merlier gewinnt 12. Etappe der Tour de France. Der Belgier setzte sich auf der 179 Kilometer langen Strecke nach Chalon-sur-Saône im Massensprint durch. Für Merlier ist es bereits der 3. Tagessieg auf der Frankreich-Rundfahrt. Das gelbe Trikot des Gesamtführenden trägt weiterhin der Slowene Tadej Pogacar. Das Wetter in Bayern auch am Abend, teils sonnig, teils bewölkt, vereinzelt kräftige Schauer und Gewitter.
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14: Im Studio Gerhard Amberger. Bloßstellungen, Abwertungen und auch sexuelle Anspielungen, das erleben viele Medizinerinnen und Mediziner in Bayern in ihrem beruflichen Umfeld. Das geht aus einer Umfrage der Gewerkschaft Marburger Bund hervor. Alexander Arnö berichtet.
15: Der Umfrage zufolge hat die Hälfte der Ärztinnen und Ärzte in Bayern in den vergangenen 12 Monaten Machtmissbrauch durch anderes ärztliches Personal erlebt. Die Vorfälle sollen dabei überwiegend von Vorgesetzten ausgegangen sein. Besonders häufig wurde ein respektloser oder herablassender Umgangston genannt. Mehr als jede zweite betroffene Person gab öffentliche Bloßstellungen und Mobbing an. Die Folgen? Fast 2/3 wünschen, die Abteilung oder Klinik zu wechseln. Zudem berichteten 14% der Befragten von sexuellen Belästigungen durch ärztliche Beschäftigte, meistens männliche Vorgesetzte. Knapp die Hälfte der Betroffenen nannten dabei auch unerwünschte körperliche Nähe oder Berührungen. Fast 4 von 5 Betroffenen hatten der Umfrage zufolge erlebten Machtmissbrauch nicht angezeigt, laut Marburger Bund aus Angst vor persönlichen Nachteilen. Die Ärztegewerkschaft fordert deshalb unter anderem unabhängige und anonyme Meldestellen sowie konsequente Sanktionen bei Fehlverhalten.
14: Das schwere Unwetter am Dienstagabend hat bei den Landwirten in Mittelfranken vermutlich Schäden in Millionenhöhe verursacht. Wie der Direktor des Bauernverbandes in Mittelfranken, Ottmar Braun, mitteilte, sind vor allem Landwirte im Großraum Nürnberg betroffen. Thorsten Gütling.
16: Mehr als 45 Liter Regen pro Quadratmeter kam herunter. Die ausgetrockneten Böden konnten das nicht aufnehmen. Verbunden mit großen Hagelkörnern und starken Böen kam es zu Schäden quer durch alle Pflanzenarten. Von Getreide über Sonderkulturen wie Tee, Tabak und Meerrettich bis hin zu Mais. Dazu haben Hagel und Sturm zahlreiche landwirtschaftliche Gebäude beschädigt. Manche Landwirte sind dadurch doppelt schwer getroffen. Einige Ernten gelten als Totalausfall. Derzeit werden die Auswirkungen des Unwetters dokumentiert, aber schon jetzt liegen die Schäden nach Schätzungen des Bauernverbands im 7-stelligen Bereich.
14: Sie steht in fast jedem Reiseführer für München und ist ein beliebter Ausflugstipp. Die Einsiedelei im Olympiapark. Väterchen Timofey hat sie gebaut. Jetzt ist sie in die bayerische Denkmalliste aufgenommen worden. Wichtig ist das auch für den Wiederaufbau der kleinen Kirche auf dem Gelände. Vor 3 Jahren ist sie abgebrannt. Birgit Grundner.
17: Nach dem Brand gibt es sie nur noch als kleines Modell, das nun aber als Vorlage für den Wiederaufbau dient. Dieser soll zum einen mit Geld von der Versicherung finanziert werden und mit einem kleinen Schatz, Scheine und Münzen im Wert von etwa 6.000 Euro, die in der Brandruine gefunden wurden. Zum anderen erhofft sich Altoberbürgermeister Christian Ude, der sich für den Wiederaufbau einsetzt, weitere 140.000 Euro durch Spenden. Im nächsten Jahr soll der Wiederaufbau der Kirche starten.
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3: In den Golfstaaten werden die Menschen auch heute Nacht wahrscheinlich wieder mit Sorge ins Bett gehen. Wird es wieder Luftalarm geben, weil sich die USA und der Iran weiter mit Angriffen überziehen? Seit US-Präsident Trump die Waffenruhe mit der Islamischen Republik vor gut einer Woche offiziell für beendet erklärt hat, fliegt das US-Militär regelmäßig Attacken. Gestern war es schon die 5. Nacht in Folge, in der Städte im Iran beschossen wurden. Und die Führung in Teheran reagierte jedes Mal mit Gegenangriffen auf Ziele in Kuwait, Bahrain und Jordanien. Der Vermittler Katar steht nach wie vor zwischen den Fronten. Wie die Lage in dem Emirat ist, Moritz Behrendt bringt uns auf den neuen Stand.
18: Die Nachrichten kommen immer spät abends und früh morgens und sie ähneln sich seit einigen Tagen in der Golfregion. In Bahrain und Kuwait hören die Menschen die Sirenen. Jordanien meldet etwas später den Beschuss mit ballistischen Raketen. Wenn es um mögliche Schäden geht, sind die Behörden in den arabischen Staaten zurückhaltend mit Informationen. Die Islamische Republik Iran behauptet, nur auf US-Militärbasen in der Region zu zielen. Die Angriffe richteten sich nicht gegen die arabischen Nachbarstaaten. Angegriffen wurden auch heute Nacht wieder Ziele in Kuwait, Bahrain und Jordanien. Es scheint, als bleibe die Intensität der iranischen Bombardements noch auf einem gleichbleibenden Niveau. Gleichzeitig erfolgen die US-Angriffe im Iran in immer kürzerem Takt. Auch Experten fragen sich, ist das jetzt eine Welle der Eskalation, die wieder abebbt? Oder der Auftakt für umfangreichere Kriegshandlungen wie im März? Damals wurde die gesamte Region lahmgelegt. In mehr als einem Dutzend Ländern wurden Menschen getötet oder verletzt. Der Flugverkehr war weitgehend unterbrochen. Ausländer wurden eilig in Sicherheit gebracht. Lahmgelegt ist weiterhin oder wieder der Schiffsverkehr durch die Straße von Hormus. Für die Golfstaaten und auch die Weltwirtschaft ist der Transport von Öl und Gas durch die Meerenge existenziell. Fuhren vor dem von den USA und Israel begonnenen Krieg täglich mehr als 120 Frachtschiffe und Öltanker durch die Straße von Hormus? So waren es in den letzten Tagen meist nur rund ein Dutzend, wie auf den Seehandel spezialisierte Informationsplattformen berichten. Ende letzter Woche hat es auch im Emirat Katar Angriffe aus dem Iran gegeben. Durch herabfallende Trümmerteile sind 3 Menschen verletzt worden. Seither ist es ruhig auf der Halbinsel im Persischen Golf, vielleicht noch ruhiger als sonst. Denn es herrscht Staatstrauer. Der ehemalige Emir Sheikh Hamad ist gestorben. Sein Porträt in Schwarz-Weiß ist überall in der Hauptstadt Doha auf großen Werbetafeln zu sehen. Sheikh Hamad herrschte von 1995 bis 2013, gilt vielen als der Erfinder des modernen Katar. Er ermöglichte den Aufbau des Nachrichtensenders Al Jazeera, investierte Milliarden in Firmen im Westen, betrieb eine aktive, manchmal aggressive Außenpolitik. Nicht zuletzt, indem er Sportgroßereignisse wie die Fußball-Weltmeisterschaft in sein Land holte, sorgte er dafür, dass das kleine Emirat weltweit bekannt wurde. Während der 4-tägigen Staatstrauer sind zahlreiche Politiker aus aller Welt ins Land gereist, um seinem Sohn, dem aktuellen Herrscher, zu kondolieren. Aus Deutschland war Bundespräsident Steinmeier da und auch der iranische Außenminister Araghchi reiste nach Doha, um sein Beileid auszusprechen. Gut möglich, dass hierbei auch der Konflikt in der Region zur Sprache gekommen ist.
3: Moritz Behrendt berichtete aus Doha in Katar, wie die aktuellen Spannungen am Golf das Emirat betreffen.
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3: Familienbeziehungen können die Kunst prägen. In unseren Ausstellungstipps erzählt Julie Metzdorf heute von 2 Beispielen. Maria Frank, die nach dem Tod ihres Mannes Franz Marc die eigene Karriere beendete. Und sie erzählt über die Arbeit 2 Brüder, nämlich Gerd und Uwe Tobias.
19: Druckgrafik, das sind oft kleine Blätter, schwarz-weiß oder mit wenigen Farben, mit Druckerpressen aufs Papier gebracht. Ganz anders die Druckgrafik von Gerd und Uwe Tobias. Im Kunstforum Ostdeutsche Galerie in Regensburg zeigen die beiden Künstler riesige Holzschnitte, die im Puzzledruck entstanden sind. Die Druckstöcke bestehen aus mehreren Pappelholzstücken und finden erst auf der Leinwand oder dem Papier zusammen. Gedruckt oder besser gestempelt wird ganz ohne Maschinen, dafür mit umso mehr Körpereinsatz.
20: Je nach Körpergewicht, je nach Druck, kann man die Oberfläche dann jeweils entweder eine opake Fläche haben oder eine offene Fläche. Also es wird insgesamt eine Oberflächenbehandlung, die mit fast malerischen Strukturen arbeitet.
21: Das ist Körpereinsatz. Also wenn ich mir ein Bein breche, dann ist dieser Teil der Arbeit nicht möglich.
19: So entstehen Motive an der Grenze zwischen Abstraktion und Gegenständlichkeit. Hier und da meint man Pflanzen zu erkennen, Tiere oder fantastische Wesen mit Hörnern oder Schnäbeln. Dazu Masken, Blumenvasen, Schmetterlinge, Wolken oder mystisch wirkende Zeichen. Immer wieder erkennt man Zitate aus der Kunstgeschichte, aber auch Werbung und volkstümliche Kunst standen Pate. Einige filigrane Ornamente erinnern an Stickarbeiten. Der Stil erinnert an die amöbenhaften Arbeiten von Joan Miró oder die Frottagen von Hans Arp.
21: Die Interpretation eines Bildes überlasse ich dem Betrachter. Da ist keine Botschaft oder das ist jetzt nicht eine Thematik, in dem dass das Bild irgendwas dem Rezipienten sagen soll. Also an dem Punkt, wo der Betrachter denkt, er hat jetzt irgendwas verstanden, biegen wir ab.
19: Gerd und Uwe Tobias treten stets gemeinsam auf. Sie sind nicht nur Brüder, sondern auch Zwillinge. Eigentlich arbeitet jeder für sich, die gegenseitigen Einflüsse sind aber enorm, deshalb signieren sie ihre Bilder auch immer gemeinsam. Für ihre Arbeiten erhielten sie in diesem Jahr den Lovis-Corinth-Preis. Uwe und Gerd Tobias bis zum 26. September im Kunstforum Ostdeutsche Galerie in Regensburg. Das Franz-Marc-Museum in Kochel feiert in diesem Jahr sein 40-jähriges Bestehen. Rund 70 Sonderausstellungen zu Franz Marc und seinen Weggefährten hat das Haus seit 1986 gezeigt. Eine Ausstellung über seine Frau, Maria Frank-Marc, hat es aber noch nie gegeben. Dabei war die gebürtige Berlinerin eine hervorragend ausgebildete Malerin und das in Zeiten, als Frauen an staatlichen Kunstakademie nicht studieren durften. Museumsleiterin Jessica Keilholz-Busch.
22: Sie war in Teilen eigentlich besser ausgebildet als er, der tatsächlich auch die Kunstakademie abgebrochen hat. Er hat einfach nur viel mehr Präsenz erlangt in der späteren Zeit.
19: Einige frühe Arbeiten in der Ausstellung zeigen, wie meisterhaft sie zeichnen konnte. Aber auch ihre Lust aufs Experimentieren wird sichtbar. Während Franz Marc sich ganz den Tieren widmet, beschäftigt sich Maria Frank-Marc mit Blumenstücken und kindlichen Fantasiewelten.
22: Weil in einer kindlichen Fantasie kann eigentlich alles passieren. Man kann Dinge kombinieren, die man in der realen Welt nicht kombinieren würde. Ordnungen können außer Kraft gesetzt werden. Und mit diesen Mitteln arbeitet Maria Frank dann auch in dieser Zeit. Also sie malt nicht wie Kinder. Sie nimmt aber diesen Fundus und diese Vorstellungskraft, die Kinder haben, und experimentiert damit malerisch.
19: Schneemänner erwachen zum Leben, der Zug der Hirten an die Krippe besteht aus Spielzeugfiguren und erinnert eher an einen Faschingsumzug. Doch als Franz Marc in den Ersten Weltkrieg zieht, hört Maria Marc praktisch auf zu arbeiten. Die Sorge um ihn lähmt ihre Kreativität. Nach seinem frühen Tod 1916 stellt sie die eigene Karriere zurück und widmet sich ganz seinem Nachlass. Erst nach dem Krieg findet Maria Frank-Marc noch einmal zurück zur Kunst. Am Bauhaus in Weimar wird sie Weberin. Stoffe, Schmuck und Stickereien entstehen. Maria Frank-Marc bis 27. September im Franz-Marc-Museum in Kochel am See.
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3: Und da hat der Verkehr wieder zugenommen. Zum Beispiel auf der A3 Passau Richtung Nürnberg zwischen Sinzing und Nittendorf. 4 Kilometer Stau an einer Baustelle. Auf der A7 Fulda Richtung Würzburg nach wie vor zwischen dem Fuldaer Dreieck und Bad Brückenau-Wildflecken 8 Kilometer stockender Verkehr. Die A8 München Richtung Stuttgart zwischen Burgau und Günzburg 6 Kilometer Stau nach einem Unfall. Bitte halten Sie dort eine Rettungsgasse offen. B17 Landsberg Richtung Reute zwischen Schwangau und Füssen Stau an einer Baustelle.

Wir schauen auf das Wetter in Bayern. Es geht teils klar, teils noch mit Wolken in die Nacht. Vereinzelt gibt es aber auch kräftige Schauer oder Gewitter mit Starkregen. In der Nacht bleibt es teils klar, die Gewitter lassen nach und die Temperaturen liegen in den Frühstunden um 18 Grad. Morgen dann mehr Wolken als Sonne und zeitweise noch gewittrige Regenfälle. Am Nachmittag nehmen die Gewitter wieder zu, dann auch wieder mit Unwettergefahr. Die Temperaturen erreichen Werte zwischen 19 und 30 Grad. Am Samstag beruhigt sich das Wetter etwas. Es bleibt meistens trocken und es gibt nur noch einzelne Schauer und Gewitter. Am Sonntag soll es dann wieder etwas unbeständiger werden.

0: Es ist 19.30 Uhr.
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0: Und das sind die Themen, die heute Abend für Schlagzeilen sorgen. Die Bundesregierung gerät unter Druck in Europa, weil sie an den Grenzkontrollen festhält. Wir berichten vom Treffen der Innenminister in Dublin. Der Ehrliche soll nicht der Dumme sein, sagt der Finanzminister und kündigt ein härteres Vorgehen gegen Steuerbetrug an. Und Unionsfraktionschef Spahn ist Vater und hat damit eine neue Debatte ausgelöst über Leihmutterschaften und über Doppelmoral. Im Studio Ivo Maruschik. Beim Treffen der EU-Innenminister steht Deutschland im Zentrum der Kritik. Denn die Bundespolizei kontrolliert mittlerweile schon seit Jahren wieder an allen Grenzen, im Moment außer an der zu Luxemburg. Und das verstößt eigentlich gegen die Regeln im Schengen-Raum. Zumal die EU-Partner sich nach langen Diskussionen eigentlich auf neue Asylregeln geeinigt haben und die sind auch seit einigen Wochen in Kraft. Aber deswegen wird jetzt auch die Forderung lauter, zur Reisefreiheit ohne Grenzkontrollen zurückzukehren. Andreas Meyer-Feist berichtet aus Dublin vom Treffen der EU-Innenminister.
2: Von EU-Innenkommissar Magnus Brunner gab es eine klare Ansage an jene, die dieses Instrument nicht einfach aus der Hand geben wollen. Es sei wichtig, von diesen Grenzkontrollen wegzugehen. Durch die neue EU-Asylpolitik werde Europa besser geschützt. Binnengrenzkontrollen seien deshalb überflüssig. Frankreich, Belgien und die Niederlande beklagten wirtschaftliche Schäden durch die Kontrollen. Frankreich kritisierte Deutschland vor allem wegen direkter Zurückweisungen von Asylbewerbern an den Grenzen. Dies entspreche nicht den Verfahrensregeln. Der neue EU-Asylpakt müsse sich erst in der Praxis bewähren. Erst dann sollen die Sicherheitsmaßnahmen aufhören, so argumentieren die Befürworter der Grenzkontrollen, die es in Deutschland seit September 2024 gibt, aber nicht überall regelmäßig stattfinden. Deutschland will grundsätzlich daran festhalten und auch Österreich sieht noch keinen Anlass darauf, völlig zu verzichten.
0: Mehr Steuerfahnder, härtere Strafen für Steuerhinterziehung und bessere Zusammenarbeit der Behörden. Die Bundesregierung will wesentlich schärfer gegen Steuerhinterziehung vorgehen. Finanzminister Klingbeil und Justizministerin Hubig haben einen Aktionsplan vorgestellt, der dafür sorgen soll, dass der Staat auch an das Geld kommt, das ihm laut Gesetz zusteht. Denn schon lange gibt es Kritik, der Staat fasse Steuerhinterzieher eher mit Samthandschuhen an. Und deswegen kommt heute selbst von der Opposition Lob für den Aktionsplan. Jakob Meyer berichtet aus Berlin.
3: Abschreckung, bessere Zusammenarbeit der Behörden, mehr Pflichten für Unternehmen. Die Bundesregierung will mit einem Bündel an Maßnahmen härter gegen Steuerbetrüger vorgehen. Es gehe um Gerechtigkeit, betonte Bundesfinanzminister Lars Klingbeil. Die Ehrlichen in der Gesellschaft dürften nicht die Dummen sein. Klingbeil möchte den Strafrahmen für organisierte Steuerkriminalität auf bis zu 15 Jahre Freiheitsstrafe erhöhen und Steuerhinterziehung wieder als Verbrechenstatbestand einführen. Die Straffreiheit bei Selbstanzeigen soll in heutiger Form wegfallen. Die zuständigen Behörden sollen verdächtige Vermögen besser ermitteln und einziehen können. Nach dem Vorbild des gemeinsamen Terrorismusabwehrzentrums soll es beim Zoll ein ähnliches Gremium gegen Steuer- und Finanzkriminalität geben, um zwischen Bund und Ländern Erkenntnisse auszutauschen. Die Aufbewahrungsfrist für Buchungsbelege wird demnach auf 15 Jahre verlängert und eine Registrierkassenpflicht eingeführt. Die entsprechenden Gesetze sollen in den kommenden Monaten beschlossen bzw. geändert werden. Klingbeil rechnet mit Einnahmen von mindestens 1 Milliarde Euro.
0: Der Bundespräsident darf nur einmal wiedergewählt werden, genauso wie der Präsident der USA. Und die ÖDP findet, eine ganz ähnliche Regel sollte auch für den bayerischen Ministerpräsidenten gelten. Die Partei will jetzt per Volksabstimmung dafür sorgen, dass die Amtszeit des Ministerpräsidenten in Bayern begrenzt wird. Das Heikle daran, Ministerpräsident Söder hatte das früher einmal ganz ähnlich gefordert. Jetzt geht allerdings als sicher, dass er selbst 2028 noch einmal antritt. Maike Vöckersberger berichtet.
4: Nach spätestens 10 Jahren soll ein bayerischer Ministerpräsident nicht mehr zur Wiederwahl antreten können. Der regelmäßige demokratische Wechsel gestärkt und Macht auf Zeit gesichert werden, so die Angaben der ÖDP-Landesvorsitzenden Agnes Becker. Die Partei weist den Vorwurf zurück, der Vorstoß richte sich gegen Ministerpräsident Markus Söder. Die Regelung solle grundsätzlich für alle künftigen Amtsinhaber gelten. Zudem verweist die ÖDP darauf, dass die CSU selbst bereits 2018 die identische Amtszeitbegrenzung Obergrenzung vorgeschlagen hatte. Größter Befürworter dafür damals Markus Söder. Innenminister Joachim Herrmann hält den jetzigen Vorstoß dagegen für verfassungsrechtlich problematisch. Außerdem würde Bayern damit als einziges Bundesland die Möglichkeit einschränken, dass Landtag und Wähler letztlich selbst über den Ministerpräsidenten entscheiden. Die ÖDP schließt eine Zusammenarbeit mit der AfD aus, die eine ähnliche Forderung hat. Bevor es überhaupt zu einem Volksentscheid kommen kann, muss die ÖDP zunächst die hohen Hürden für ein Volksbegehren nehmen. Dass sie dafür erfolgreich Unterschriften sammeln kann, hat sie allerdings mehrfach bewiesen. Zuletzt mit dem Volksbegehren Rettet die Bienen.
0: Jens Spahn, der Chef der Unionsfraktion im Bundestag, und sein Ehemann sind Eltern geworden. Soweit so normal. Aber in diesem Fall gibt es jetzt doch eine Diskussion darüber. Denn das Kind wurde von einer Leihmutter in den USA geboren. In Deutschland sind Leihmutterschaften nach wie vor verboten und sie sind auch nach wie vor Gegenstand leidenschaftlicher Debatten. Maximilian Ulrich fasst zusammen.
5: Bundeskanzler Merz, Vizekanzler Klingbeil, Justizministerin Hubich, sie alle gratulierten Jens Spahn und seinem Mann zur Vaterschaft. Es gab aber auch laute Kritik, denn Spahns Sohn wurde mit Hilfe einer Leihmutter in den USA geboren und Leihmutterschaft ist in Deutschland verboten. Spahns Partei, die CDU, bekannte sich auf dem Parteitag im Februar erneut zu dem Verbot. Darauf verwies auch nochmal eine Parteisprecherin ausdrücklich. Die Schatzmeisterin der Frauenunion, Marion Rosin, forderte sogar Spahns Rücktritt. Leihmutterschaft sei aus guten ethischen Gründen in Deutschland verboten, sagte sie den Zeitungen der Funke Mediengruppe. Der frühere Vorsitzende des Ethikrats und evangelische Theologe Peter Dabrock spricht von einer rechtlichen Grauzone, in der Spahn sich bewege, und sagt, es bleibe ein Gefühl der Betrübnis, dass sich jemand da etwas herausnimmt, weil er das Geld, die Position, die Möglichkeit dazu habe. Leihmutterschaften in den USA kosten zwischen 100.000 und 250.000 US-Dollar. Spahn selbst hatte sich in der Vergangenheit auch kritisch gegenüber der Leihmutterschaft geäußert.
0: Die Ukraine hat einen neuen Ministerpräsidenten. Die Rada, das Parlament in Kiew, hat den bisherigen Chef des staatlichen Energieversorgers Naftogaz gewählt. Serhii Koretsky erhielt eine breite Mehrheit der Abgeordnetenstimmen. Damit baut Präsident Selenskyj die Regierung weiter um. Aber eine andere seiner Personalentscheidungen, nämlich die über den Verteidigungsminister, die hat inzwischen scharfe Proteste ausgelöst, wie Rebecca Barth aus Kiew berichtet.
6: Die Entlassung des ukrainischen Verteidigungsministers Michailo Fedorov stößt im Land auf große Kritik. Tausende Menschen versammelten sich am Morgen in Kiew und weiteren ukrainischen Städten zu Protesten. Der 35-jährige Fedorov war erst im Januar aus dem Digitalministerium in das Verteidigungsministerium gewechselt und begann schnell, das Beschaffungswesen zu reformieren, transparentere Vergabeverfahren einzuführen und weitere große Armeereformen anzustoßen. Fedorov gilt als ambitioniert, aber unbequem. Ukrainische Medien berichten von einem monatelangen Konflikt zwischen Fedorov und Armeechef Sirski. Präsident Selenskyj habe sich letztendlich für Oleksandr Sirski entschieden, sagt der Politologe Viktor Schlinczak. Die Drohnenspezialistin Maria Berlinska kritisiert, Fedorov zum Verteidigungsminister zu ernennen, war eine der klügsten Entscheidungen von Präsident Selenskyj, ihn nach einem halben Jahr wieder zu entlassen, einer seiner größten Fehler. Der ukrainische Präsident hat sich bisher noch nicht geäußert.
0: Die Kriege im Sudan und im Nahen Osten führen dazu, dass Millionen Menschen Hunger leiden. Und Dürren verschärfen die Situation noch. Gleichzeitig werden die Hilfsgelder von reichen Ländern immer weniger. Das beklagt nicht zuletzt die Welthungerhilfe, die heute ihre Jahresbilanz für 2025 vorgestellt hat. Matthias Bertsch berichtet.
7: Die Zahl der Hungernden verharrt auf hohem Niveau. Weltweit haben rund 670 Millionen Menschen nicht genug zu essen. Die wichtigste Ursache seien dabei nach wie vor kriegerische Konflikte, so der Generalsekretär der Welthungerhilfe Matthias Mogge. Aber auch der Klimawandel mit Starkregen und Dürren spiele eine zunehmend wichtige Rolle. Um dem etwas entgegenzusetzen, setzt die Organisation auf ein strategisches Umdenken. Vom reinen Reagieren auf Wetterextreme zu vorausschauendem Handeln. So könne mit Hilfe meteorologischer Daten die Bodenfeuchte gemessen und damit frühzeitig eine sich anbahnende Dürre erkannt werden. Um wirksame Maßnahmen einzuleiten, brauche es jedoch Geld und den politischen Willen, vor allem der reichen Länder. Und daran mangle es nicht nur seitens der USA. Auch die Bundesregierung habe die Mittel für humanitäre Hilfe und Entwicklungszusammenarbeit drastisch gekürzt. Das von den Vereinten Nationen verabschiedete Ziel, den Hunger auf der Welt bis 2030 zu beenden, so Mogge, sei deswegen kaum noch realistisch.
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8: Im Studio Wolfram Schrag. Im Zollstreit zwischen den USA und der EU hat Brüssel nun eine Liste für Produkte erarbeitet, für die sie Zollsenkungen erreichen will. Es ist ein bunter Strauß von EU-Exportprodukten. Die EU verhandle nun mit Washington. Jean-Marie Macron in Brüssel hat einen Blick in die Liste geworfen.
9: 28 Seiten ist die Wunschliste lang, die Brüssel nach Washington geschickt hat. Die EU versucht, die US-Regierung und Präsident Trump dazu zu bewegen, Zölle auf Exportprodukte im Wert von 150 Milliarden Euro zu senken. Die Spannbreite ist sehr groß, angefangen bei lebenden Pferden und Roquefort-Käse, über medizinische Geräte wie Herzschrittmacher bis hin zu Robotern und Teilen für Satelliten und Luft- und Raumfahrt. Das geht aus der Liste hervor, die dem ARD-Studio Brüssel vorliegt. Die EU-Kommission hat diese Liste in den vergangenen Wochen zusammen mit Parlamentsabgeordneten und Unternehmern erarbeitet. Das Ziel des Briefes an Washington ist, dass Zölle für die genannten Produkte gesenkt werden. Nach der Vereinbarung, die Kommissionspräsidentin von der Leyen und US-Präsident Trump im vergangenen Jahr im schottischen Turnberry getroffen haben, wird auf die meisten Güter, die aus der EU in die Vereinigten Staaten exportiert werden, ein Zollsatz von 15% erhoben. Die EU-Kommission begründet ihre Forderungen damit, dass niedrigere Zölle auch im Interesse der USA seien.
8: Unterdessen geht der Zollkonflikt der USA mit Brasilien in eine neue Runde. Die US-Regierung will diverse Importgüter aus Brasilien mit einem Zollsatz in Höhe von 25% belegen. Ausgenommen seien etwa Produkte, die in den USA nicht ausreichend vorhanden seien oder eine besonders sensible Lieferkette hätten, teilte ein US-Regierungsbeamter mit. Dazu zählen demnach Erdöl und Gas, Rindfleisch, Orangensaft sowie bestimmte Flugzeugteile. Der Glasfaserausbau in Deutschland geht schleppend voran. Nur etwa ein Drittel der Haushalte besitzt Glasfaserzugang. Dabei würde das superschnelle Internet dringend gebraucht. Die Bundesregierung hat vor der Sommerpause nun eine Gesetzesänderung beschlossen. Christian Sachsinger hat sich angesehen, was sich ändern soll.
10: Glasfaser in Deutschland, das kann dauern. Im ländlichen Raum warten laut einer aktuellen Umfrage der Unternehmensberatung PwC 29% der Kunden länger als ein Jahr. Die Bundesregierung will hier ansetzen. Im Entwurf für eine Änderung des Telekommunikationsgesetzes steht zum Beispiel, dass Glasfaserausbau künftig als überragendes öffentliches Interesse gewertet wird. Das heißt, im Zweifelsfall müssen Denkmalschutz oder Naturschutz zurückstehen. Behörden müssen zudem schnell reagieren. Wenn ein Antrag für Straßenbauarbeiten zum Glasfaserausbau nicht innerhalb von 3 Monaten bearbeitet wird, gilt er als genehmigt. Und Unternehmen sollen teilen. Bedeutet, wenn etwa die Deutsche Telekom bereits ein Glasfaserkabel verlegt hat, soll sie die Leitung Konkurrenten zur Verfügung stellen, sodass kein zweites Mal mehr gebaggert werden muss. Das Änderungsgesetz ist bislang erst von der Bundesregierung beschlossen worden. Es muss also noch durch Bundes- und Bundesrat. Sollte dort alles abgesegnet werden, könnte das dem Ausbau durchaus einen Schub geben.
8: Und noch ein Blick auf die Märkte. Der Blick nach Nahost hat den DAX belastet. Nach neuen Angriffen und Drohungen der USA gegen den Iran ließ die Führung in Teheran die Tür für weitere Verhandlungen zwar offen, beanspruchte jedoch die Kontrolle über die Straße von Hormuz. Der deutsche Leitindex war zunächst auf den tiefsten Stand seit Ende Juni gerutscht, machte dann aber etwas Boden gut und verlor letztlich 0,34% auf 24.915 Punkte. Aktien mit Bezug zu künstlicher Intelligenz verloren. Starke Geschäftszahlen des taiwanesischen Chipherstellers TSMC waren für die Technologiewerte kein Kurstreiber.

0: Gleich 19.45 Uhr.
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0: Der Nachrichtenüberblick mit Markus Terharst.
2: EU berät in Dublin über Migration. Die Innenminister tauschen sich in Irland über die Umsetzung der neuen Asylreform aus. Deutschland steht wegen der Grenzkontrollen in der Kritik. EU-Migrationskommissar Brunner sagte vor dem Treffen, die illegale Migration gehe zurück. Deutschland müsse deshalb die Kontrollen schrittweise beenden. Regierung will effektiver gegen Steuerbetrug vorgehen. Finanzminister Klingbeil und Justizministerin Hubig kündigten ein neues Zentrum gegen Steuer- und Finanzkriminalität beim Zoll an. Im Fokus steht vor allem Geldwäsche. Außerdem soll eine Selbstanzeige künftig nicht mehr automatisch Straffreiheit bedeuten. All das soll helfen, Lücken im Haushalt zu stopfen. Selenskyj schlägt neuen Verteidigungsminister vor. Der ukrainische Präsident nominierte Jewgeni Chmara, der bislang geschäftsführend den Geheimdienst SBU leitet. Er gilt als Experte für Drohneneinsätze im russischen Hinterland. Chmara soll den bisherigen Verteidigungsminister Fjodorow ersetzen. Dessen Rücktritt sorgte in mehreren ukrainischen Städten für Proteste. Fjodorow galt als Reformer und Kämpfer gegen die Korruption. Erdbeben erschüttert Neuseelands Südinsel. Laut Katastrophenschutz hatte es eine Stärke von 5,9. Berichte über Schäden gibt es nicht. Eine Tsunami-Warnung wurde später wieder aufgehoben. Die Menschen wurden dennoch aufgefordert, Strände zu verlassen und sich von Häfen fernzuhalten. Immer mehr bayerische Kommunen reagieren auf Zunahme von Blaualgen. So rät nun die Stadt Nürnberg davon ab, im kleinen Dutzendteich zu baden. Eine Warnung besteht unter anderem für die Strände des Altmühlsees. In Niederbayern empfiehlt das Landratsamt Kelheim, wegen der Blaualgen auf das Schwimmen in der Donau zu verzichten. Diese Warnung gilt ausdrücklich auch für Tiere, nachdem dort mehrere Hunde erkrankten und einer starb. Das Wetter in Bayern, in der Nacht teilweise unwetterartige Schauer oder Gewitter, morgen wechselhaft.
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0: Ein richtig cooler Abiball, der ist aufwendig und deswegen teuer. Die Schülerinnen und Schüler der 12. Klasse am Johann-Gottfried-Reinhardt-Gymnasium im Oberfränkischen Hof haben bei der Fußball-WM ein bisschen gespickt und haben eine kreative Idee entwickelt, um hoffentlich an das nötige Geld zu kommen. Ein Sammelalbum mit Bildern ihrer Lehrerinnen und Lehrer. Die Gymnasiasten hoffen, dass sie mit dieser Aktion mehrere tausend Euro einnehmen können. Christina Kreuzer hat sie besucht.
3: Die hätte ich gerne, aber schau mal. Ich habe noch ein paar Doppelte, vielleicht kann ich noch was tauschen.
4: Die Pausenhalle im Johann-Christian-Reichert-Gymnasium im Oberfränkischen Hof ist brechend voll. Anziehungsmagnet ist ein Tisch mit kleinen blauen Umschlägen. Die wollen alle haben, denn die Schule ist im Tausch- und Sammelfieber. Denn in jedem Umschlag sind 5 Karten. Aber nicht etwa von Fußballstars, sondern von Lehrern.
5: Also einmal Herr Flugbeil, Herr Riede, Frau Moder, Herr Frischholz, Frau Fischer. Ich habe sehr viele.
4: Mia ist 5-Klässlerin. Sie hat sich gerade einen ganzen Stapel neuer Sammelbilder gekauft und strahlt über ihre Ausbeute.
5: Es macht auch Spaß, wenn man seine Lehrer sieht und als Karte hat.
4: Das Ganze ist eine Idee der 12-Klässler. Jeder Umschlag mit Lehrerkarten kostet 2,50 Euro. Denn die Schüler brauchen Geld für ihren Abiball, den sie im kommenden Jahr selbst organisieren und auch finanzieren müssen, sagt Mitorganisatorin Amelie Wiesmeier.
6: Weil wir brauchen dafür eine Location, die wir bezahlen müssen. Wir wollen vielleicht einen DJ mit Musik, und das ist sehr teuer.
4: Sie haben gemeinsam überlegt, was sie machen könnten, sind bei ihren Recherchen auf die Idee der Lehrerkarten gestoßen. Die muss man sich wie klassische Sammelkarten vorstellen. Vorne ist ein Bild des Lehrers mit seinem Namen und auf der Rückseite,
6: wo ein paar Eigenschaften über sie stehen, zum Beispiel auch, was irgendwie ihr Lieblingslied ist, was ihre Superkraft wäre, aber auch Sachen, seit wann sind sie in der Schule. Und dann gibt es noch eine Special-Karte zu den Lehrern, wo ein lustiges Bild drauf ist und die bunter ist.
4: Und die sind besonders beliebt, nicht nur, weil sie selten sind, sondern auch aus einem ganz anderen Grund, verrät Emmy.
7: Unsere Mathelehrerin hat, wenn wir eine Special-Karte von ihr haben, haben wir einen Hausaufgabengutschein. Das finde ich auch sehr toll.
4: Nicht nur die Schüler sammeln, auch die Lehrer sind voll dabei, wie Isabella Künzel, Englisch- und Geographielehrerin.
8: Also ich fand die Idee richtig, richtig gut. Und ich finde, das trifft einfach in einer so schnelllebigen digitalen Zeit einfach nochmal einen analogen, klassischen Punkt, wo auch die Schüler, denke ich, sehr, sehr viel mitnehmen können, auch über Lehrer, über Sammelfieber und sowas.
4: Ihr Album übrigens.
8: Voll. Ich habe tatsächlich mit vielen Klassen, mit vielen Schülern getauscht.
4: Ein schöner Nebeneffekt. Die Schulgemeinschaft wird so ganz unkompliziert gestärkt. Die Aktion kommt so gut an, dass sie noch mal 3000 Päckchen nachdrucken lassen mussten.
7: Ich finde das einfach richtig cool. Hinten steht dann noch so drauf, wie viel Kaffee die pro Tag trinken.
9: Ich liebe das.
4: Ihre letzten Karten verkaufen die 12-Klässler am Schulfest. Vielleicht soll es auch eine Weihnachtsedition geben. Der Plan auf jeden Fall, den Großteil des Abiballs damit zu finanzieren, scheint aufzugehen.
0: Sammelkarten der Mathelehrerin sind in Hof also beliebter als die von Lionel Messi. Christina Kreuzer hat berichtet.
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0: Rohstoffe werden weltweit immer teurer und deswegen hat die EU eigentlich schon vor 2 Jahren beschlossen, sich unabhängiger zu machen von Importen. Soll heißen, lieber selber fördern, statt im Ausland außerhalb der EU einzukaufen. Zum Beispiel Kupfer, Mangan, Lithium oder Nickel. Bis 2030 sollen es mindestens 10% des EU-weiten Bedarfs sein. Aber eine neue Studie des IFO-Instituts kommt zum Schluss, dass dieses Ziel kaum noch zu erreichen ist, weil seit dem Beschluss kaum Konkretes in die Wege geleitet wurde. Ralf Geißler hat bei unseren Nachbarn in Sachsen allerdings ein Projekt ausfindig gemacht, von denen es mehr bräuchte, damit das mit der Importunabhängigkeit klappen kann.
10: Matthias Faust will den Erzbergbau nicht nur wiederbeleben, er will ihn auch neu erfinden. Für Deutschland sei es höchste Zeit.
11: Das Spannende ist ja, obwohl wir die drittgrößte Wirtschaftsnation der Welt sind, beziehen wir 100% unserer Metalle, unserer Primärmetalle aus dem Ausland.
10: Faust ist Chef der Saxore Bergbau. Aus einer Lagerstätte in Tellerhäuser im Erzgebirge will er neben Zinn auch Indium fördern. Und das nicht nur mit klassischen Methoden. Die Saxore Bergbau arbeitet mit der TU Freiberg daran, das Metall schon unter Tage mit einer Lauge aus dem Gestein zu spülen. Ein Pilotprojekt.
11: Ja, man muss sich das so vorstellen, dass mehrere Löcher ins Gestein getrieben werden. Dort wird eine entsprechende Flüssigkeit eingepresst und löst dabei die Elemente aus dem Gestein. Und danach wird aus dieser Flüssigkeit, aus dieser Lauge entsprechend das Metall gefiltert und aufbereitet.
10: Diese Woche wurden Kernbohrungen abgeschlossen. Nun wollen Firma und Forscher zeigen, dass die Fördermethode funktioniert. Die EU finanziert die Kooperation. Doch während es in Sachsen vorangeht, stockt die EU-Strategie für mehr Rohstoffe insgesamt. Isabella Gurewitsch vom IFO-Institut hat Daten ausgewertet.
12: Die Ziele sind sehr konkret festgelegt, aber es gibt keinen Plan, wie wir zu diesen Zielen kommen. Und das ist eigentlich das große Problem.
10: Insgesamt 27 Rohstoffe habe die EU als kritisch und unverzichtbar eingestuft, sagt Gurewitsch. Doch nur bei 4 von ihnen fördert Europa mehr als 5% der weltweiten Menge, zum Beispiel bei Magnesium. Bei allen anderen Rohstoffen liege der Anteil darunter. Die EU, sagt Gurewitsch, drohe ihre Ziele zu verfehlen. 9 der als kritisch eingestuften Rohstoffe fördere Europa nach wie vor überhaupt nicht, darunter Mangan oder Titan. Ein Grund, Bergbauprojekte seien oft riskant und teuer.
12: Für solche strategischen Projekte müsste deswegen der Staat stärker eingreifen und eine größere finanzielle Unterstützung geben und mehr Absicherungen. Diese gibt es bis jetzt nur auf Papier leider. Die Gelder, welche theoretisch dafür zur Verfügung gestellt werden, sind aufgrund von vielen Anforderungen, die schwer zu erfüllen sind, kaum zugänglich.
10: Zudem fehle ein europäischer Überblick über vorhandene Lagerstätten. Eigentlich sollten die EU-Staaten ihre Rohstoffvorkommen in einer gemeinsamen Datenbank erfassen. Doch in der gibt es laut IFO-Institut große Lücken. Zumindest in Sachsen scheint es voranzugehen. Matthias Faust von der Saxore Bergbau will in Tellerhäuser zunächst klassisch mit Sprengungen Zinn und Indium fördern. Und mit der neuen Laugenmethode kann er womöglich dann noch mehr Erze herausholen.
11: Vor allen Dingen werden eben keine großen Massen bewegt, ja, wie typischerweise beim klassischen Bergbau. Insofern hätte es einen großen Charme, wenn man das tatsächlich auch im großen Maßstab machen könnte.
10: Starten dürfte der Abbau aber erst nach 2030. Bergbau braucht Zeit. Trotzdem lohne es sich, am Ziel für mehr europäische Unabhängigkeit festzuhalten, resümiert Faust. Denn mit Rohstoffen sei es wie mit Sauerstoff. Ihren wahren Wert erkenne man erst, wenn man sie nicht mehr hat.
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0: Mit Edgar Endres.
9: Kurz und knapp, ein Satz mit X für die deutschen Sprinter bei der Tour de France. Auch auf der 12. Etappe war das nix. Und so dürfte die diesjährige Ausgabe wohl ohne deutschen Etappensieg zu Ende gehen. Steffen Gahr.
13: Es war ein hektisches Finale auf dem Weg nach Chalon-sur-Saône. Auf den letzten 30 Kilometern eine einzige Raserei. Nicht alle Teams wollten einen Sprint und machten das Rennen daher schwer. Trotzdem kam es zum Sprint, aber auf der Zielgeraden auch zu einem heftigen Sturz. Tim Elliott aber war nicht betroffen. Der beste Sprinter dieser Tour siegte locker und leicht. Der dritte Tagessieg für ihn. Max Kanter war im Finale gut dabei, aber mit einem Merlier kann der Cottbusser nicht mithalten. Kanter siebter. Pascal Ackermann wurde vom Sturz aufgehalten und daher nur 15. Dabei hatte Tadej Pogacar im gelben Trikot lange Zeit einen ruhigen Tag. Nur auf den letzten 30 Kilometern musste auch der Slowene wie alle anderen mitrasen Richtung Ziel. Florian Lipowitz war immer an der Seite des Gesamtführenden. Die Favoriten rücken nun am langen Wochenende in den Fokus. Es geht in die Berge. Für die Sprinter war das hektische Finale von Chalon-sur-Saône wohl auch das letzte schnelle Finale dieser Tour.
9: Heute ist Ruhe vor dem großen Finale am Sonntag in New York bei der Fußball-WM. Nach den Halbfinalspielen und vor allem nach dem gestrigen in Atlanta zwischen England und Argentinien fragt sich jeder Fußballfan, kann tatsächlich Spanien Lionel Messi noch vor dem letzten großen Triumph stoppen? Philipp Hofmeister.
14: Erst vor knapp 4 Jahren in der Wüste von Katar, mit damals schon stolzen 35 Jahren, hielt Messi erstmals den WM-Pokal in den Händen.
15: Argentinien ist Weltmeister! Messi-Mania in Katar!
14: Seitdem sieht Argentinien ihn eigentlich kommen, diesen Moment. Den Moment, in dem Messis WM-Karriere endet. Auch wenn alle, wie Mitspieler und Freund Alexis McAllister, noch immer hoffen, dass es nie passiert.
16: Wir alle wünschen uns, dass er ewig bleibt, dass er für immer bei uns ist.
14: Dass La Pulga, der Floh aus Rosario, in seinem vermutlich letzten WM-Spiel jetzt nochmal eine Bühne für die Fußball-Ewigkeit bekommt, hat einen fast schon kitschigen Anstrich und fühlt sich für alle argentinischen Fußballfans dennoch nur allzu logisch an.
17: Messi ist Gott.
18: We love him.
19: Ist magisch. Ist magisch.
14: Noch einmal Messi-Magie. Ein WM-Endspiel mit dem Übermenschlichen und seinen argentinischen Mentalitäten. Gegen die perfekte Ballzirkulationsmaschine, den Europameister Spanien. Die Welt wird den Atem anhalten und vermutlich zum letzten Mal darauf schauen, was der ewige Messi diesmal im Fuß hat.
9: Vielleicht ist ja das Wetter in New York ein wichtiger Faktor beim Finale. Aktuell droht den Teams und Fans extreme Hitze. Hendrik Lückhoff.
20: 3 Tage vor dem WM-Finale herrscht in New York eine Rauchwarnung. Die Bewohner sollen nach Möglichkeit ihr Haus nicht verlassen, Luftfilter nutzen und Masken tragen. Aktuell ist unklar, ob die von den Waldbränden ausgelösten Rauchwolken Auswirkungen auf das Endspiel zwischen Spanien und Argentinien haben werden. Hinzu kommt eine Hitzewelle. Bis zu 40 Grad werden in den nächsten Tagen erwartet. Samstag sollen Gewitter und Regen aber für eine Abkühlung sorgen. Unterdessen steht Englands Trainer Thomas Tuchel nach der Halbfinalniederlage stark in der Kritik. Ihm werden taktische Fehler vorgeworfen. Laut der britischen BBC soll er aber weitermachen dürfen.
9: Die Bayern haben ihren ersten WM-Teilnehmer wieder an der Säbner Straße zurück. Alfonso Davies hat erstmals individuell trainiert. Der Kanadier hätte eigentlich nach dem WM-Aus noch länger Urlaub. Die Handball-Bundesliga beginnt am 27. August mit Kiel gegen Lippe. Erlangen startet mit einem Auswärtsspiel am 29. August um 19 Uhr in Göppingen. Und der Deutsche Fußballbund, er boomt mit 8,2 Millionen Mitgliedern, gibt's eine neue Rekordmarke. Damit steigt die Mitgliedszahl seit 2022 um 1,1 Millionen.
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0: Der Blick auf die Straßen, die A3 Passau Richtung Nürnberg zwischen Sinzing und Nittendorf, 4 Kilometer Stau an einer Baustelle. A3 Passau Richtung Linz zwischen Passau Süd und Pocking, 5 Kilometer Stau. A8 München Richtung Stuttgart, zwischen Burgau und Günzburg 9 Kilometer Stau nach einem Unfall. Und auf der B17 Landsberg Richtung Reute zwischen Schwangau und Füssen Stau an einer Baustelle.

Ein Blick auf das Wetter in Bayern. Es geht teils klar und teils mit Wolken in die Nacht. Vereinzelt gibt es auch noch kräftige Schauer oder Gewitter, sogar mit Starkregen. In der Nacht ist es dann teils klar, teils auch bewölkt. Die Gewitter lassen im Laufe der Nacht nach und die Temperaturen, die liegen in den Morgenstunden dann um 18 Grad. Morgen am Tag dann mehr Wolken als Sonne und zeitweise noch gewittrige Regenfälle. Und am Nachmittag nehmen die Gewitter dann wieder zu, dann auch wieder Unwettergefahr. Die Temperaturen erreichen Werte zwischen 19 und 30 Grad. Am Samstag beruhigt sich das Wetter, es bleibt meistens trocken und es gibt nur noch einzelne Schauer und Gewitter. Am Sonntag soll es dann wieder etwas unbeständiger werden.

0: steht Deutschland im Zentrum der Kritik. Denn schon seit Jahren steht die Bundespolizei wieder an allen Grenzen, aktuell nicht an der zu Luxemburg. Und das verstößt eigentlich gegen die Regeln im Schengen-Raum. Zumal die EU-Partner sich nach langen Diskussionen ja eigentlich schon auf neue Asylregeln geeinigt haben und die gelten auch schon seit einigen Wochen. Deswegen wird jetzt die Forderung lauter, zur Reisefreiheit ohne Grenzkontrollen zurückzukehren. Andreas Meyer-Feist berichtet aus Dublin.
1: Von EU-Innenkommissar Magnus Brunner gab es gleich zu Beginn eine klare Ansage an jene, die dieses Instrument nicht einfach aus der Hand geben wollen. Es geht um die Option der Grenzkontrollen im Schengen-Raum. Eigentlich nur möglich, wenn Europas Sicherheit gefährdet ist.
2: Ich glaube, wir sind jetzt in eine Phase gekommen, wo es durchaus Sinn macht, schrittweise von diesen Grenzkontrollen wegzugehen.
1: Der EU-Kommissar sagt, durch die neue EU-Asylpolitik werde Europa besser geschützt, Binnengrenzkontrollen seien überflüssig, zumal sie laut dem Schengener Grenzkodex nur als absolut letztes Mittel bei außergewöhnlichen Umständen zulässig sind. Diese Botschaft geht vor allem an zwei Länder, an Deutschland und Österreich. Die nennt Magnus Brunner ausdrücklich.
2: Wenn ich an Deutschland denke, die nach Luxemburg die Grenzkontrollen zurückgefahren haben, wenn ich an Österreich denke, die in Richtung Slowenien die Grenzkontrollen zurückgefahren haben. Also es geht in diese Richtung.
1: Damit sprach der EU-Kommissar einen wunden Punkt an, denn das Zurückfahren war nicht ganz freiwillig. Deutschland hatte an der Grenze zu Luxemburg juristische Probleme bekommen. Ein Juraprofessor hatte gegen die Kontrollen geklagt. Das Verfahren ist noch nicht abgeschlossen, aber die Kontrollen wurden storniert. Österreich setzt auf bessere Kontrollen im Hinterland. Trotzdem, beide Länder bleiben dabei. Der neue EU-Asylpakt müsse sich erst in der Praxis bewähren. Erst dann sollen die Sicherheitsmaßnahmen wirklich aufhören, sagt Österreichs Innenminister Gerhard Karner. An den Außengrenzen wie in Italien und Griechenland fehlten noch die Aufnahmezentren, um die Menschen für die geplanten 12-wöchigen Grenzverfahren unterzubringen.
3: Es ist wichtig, dass der Asylpakt nicht nur in Kraft ist, sondern dass der Asylpakt auch Kraft entwickelt.
1: Und die Asylverfahren müssten nicht nur an die EU-Außengrenzen verlagert und radikal beschleunigt werden.
3: Wie können wir die Rückkehrzentren außerhalb der Europäischen Union möglichst rasch auch umsetzen?
1: Der Dissens über die EU-Grenzkontrollen verschärft sich. Frankreich, Belgien und die Niederlande beklagen wirtschaftliche Schäden. Sie fordern einen schrittweisen Rückzug der Polizei. Frankreichs Innenminister Laurent Nunez kritisiert Deutschland wegen direkter Zurückweisungen an den Grenzen. Diese Maßnahmen seien juristisch nicht haltbar. Wir haben hier generell Meinungsverschiedenheiten, sagt der französische Politiker. Wenn wir ein besonderes Problem mit irregulären Ausländern feststellen, haben wir streng kontrollierte Rückübernahmeverfahren, die mit einer genauen Prüfung des Falles einhergehen müssen. Auf jeden Fall ist eine Entscheidung unsererseits notwendig.
4: Die procédures de réadmission qui sont quand même très encadrées, qui supposent une instruction, en tout cas une décision de notre part.
1: Deutschland steht in der Kritik, fühlt sich aber politisch auf sicherem Terrain. Theoretisch könnten die EU-Regierungen mit qualifizierter Mehrheit verbindliche Empfehlungen an Deutschland aussprechen, zum Beispiel die Kontrollen abzubauen. Die EU-Kommission könnte ein offizielles Verfahren wegen des Verstoßes gegen den Schengener Grenzkodex einleiten. Laut EU-Diplomaten ist dieses Risiko aber äußerst gering. Deutschland kontrolliert seit September 2024 und will an den Kontrollen festhalten, vorerst befristet bis September.
0: Mehr Steuerfahnder, härtere Strafen für Steuerhinterziehung und eine bessere Zusammenarbeit der Behörden. Die Bundesregierung will wesentlich schärfer gegen Steuerhinterziehung vorgehen. Finanzminister Klingbeil und Justizministerin Hubig haben einen Aktionsplan vorgestellt, der dafür sorgen soll, dass der Staat auch an das Geld kommt, das ihm laut Gesetz zusteht. Denn schon lange gibt es Kritik, dass der Staat Steuerhinterzieher eigentlich eher mit Samthandschuhen anfasse. Und deswegen kommt heute selbst von der Opposition Lob für die Pläne der Regierung. Jakob Meyer berichtet aus Berlin.
5: Abschreckung, bessere Zusammenarbeit der Behörden, mehr Pflichten für Unternehmen. Die Bundesregierung will mit einem Bündel an Maßnahmen härter gegen Steuerbetrüger vorgehen. Es gehe um Gerechtigkeit, betonte Bundesfinanzminister Lars Klingbeil. Die Ehrlichen in der Gesellschaft dürften nicht die Dummen sein. Klingbeil möchte den Strafrahmen für organisierte Steuerkriminalität auf bis zu 15 Jahre Freiheitsstrafe erhöhen und Steuerhinterziehung wieder als Verbrechenstatbestand einführen. Die Straffreiheit bei Selbstanzeigen soll in heutiger Form wegfallen. Die Zuständigen Behörden sollen verdächtige Vermögen besser ermitteln und einziehen können. Nach dem Vorbild des gemeinsamen Terrorismusabwehrzentrums soll es beim Zoll ein

0: ähnliches Gremium gegen Steuer- und Finanzkriminalität geben, um zwischen Bund und Ländern Erkenntnisse auszutauschen. Die Aufbewahrungsfrist für Buchungsbelege wird demnach auf 15 Jahre verlängert und eine Registrierkassenpflicht eingeführt. Die entsprechenden Gesetze sollen in den kommenden Monaten beschlossen bzw. geändert werden. Klingbeil rechnet mit Einnahmen von mindestens 1 Milliarde Euro.
1: Der Bundespräsident darf nur einmal wiedergewählt werden, genauso wie der Präsident der USA. Und nach Ansicht der ÖDP sollte diese Regel auch für ein ganz anderes Amt gelten, nämlich für den bayerischen Ministerpräsidenten. Die ÖDP will per Volksabstimmung dafür sorgen, dass die Amtszeit begrenzt wird. Das Heikle daran, Ministerpräsident Söder hatte früher einmal ganz ähnlich argumentiert. Er will jetzt allerdings ziemlich sicher 2028 noch einmal antreten. Die ÖDP ist zwar nicht im Landtag vertreten, sie hat mit ihren Initiativen aber schon öfter die Staatsregierung vor sich hergetrieben, zum Beispiel beim Rauchverbot. Maike Vöckersberger berichtet.
2: Nach spätestens 10 Jahren soll ein bayerischer Ministerpräsident nicht mehr zur Wiederwahl antreten können. Der regelmäßige demokratische Wechsel gestärkt und Macht auf Zeit gesichert werden, so die Angaben der ÖDP-Landesvorsitzenden Agnes Becker. Die Partei weist den Vorwurf zurück, der Vorstoß richte sich gegen Ministerpräsident Markus Söder. Die Regelung solle grundsätzlich für alle künftigen Amtsinhaber gelten. Zudem verweist die ÖDP darauf, dass die CSU selbst bereits 2018 die identische Amtszeitbegrenzung vorgeschlagen hatte. Größter Befürworter dafür damals Markus Söder. Innenminister Joachim Herrmann hält den jetzigen Vorstoß dagegen für verfassungsrechtlich problematisch. Außerdem würde Bayern damit als einziges Bundesland die Möglichkeit einschränken, dass Landtag und Wähler letztlich selbst über den Ministerpräsidenten entscheiden. Die ÖDP schließt eine Zusammenarbeit mit der AfD aus, die eine ähnliche Forderung hat. Bevor es überhaupt zu einem Volksentscheid kommen kann, muss die ÖDP zunächst die hohen Hürden für ein Volksbegehren nehmen. Dass sie dafür erfolgreich Unterschriften sammeln kann, hat sie allerdings mehrfach bewiesen. Zuletzt mit dem Volksbegehren Rettet die Bienen.
1: Fast 36 Jahre nach der Wiedervereinigung sind Menschen aus Ostdeutschland unterrepräsentiert. Zumindest wenn man in den Führungsetagen der Bundesbehörden, der Justiz oder der Wissenschaft nach Menschen mit Ostbiografie sucht. Das räumt jetzt auch die Bundesregierung ein und das könnte durchaus ein Problem werden. Denn im Osten hört man oft, dass die Menschen sich benachteiligt fühlen. Frank Eichmann berichtet.
3: So wird keines der Bundesgerichte, keine Hochschule des Bundes, kein Bundesforschungsinstitut von einem Ostdeutschen geleitet. Unter den Abteilungsleitern der Bundesministerien haben 9% eine Ostbiografie und so ist es bei ebenfalls knapp 9% der Richter oberer Bundesgerichte. Tatsächlich müsste die Zahl dem Bevölkerungsanteil entsprechen, also bei knapp 20% liegen. Diese sogenannte Repräsentationslücke wirke sich auf die Ostdeutschen aus, sagt Linken-Politikerin Ina Latendorf.
4: Wenn Menschen sich nicht vertreten fühlen, weil eben die, die einen vertreten sollen, nicht zu der eigenen Gruppe zählen, dann ist es so, dass man sich abgehängt fühlt, dass man sich nicht vertreten fühlt und dass man sich in vielen Dingen auch nicht verstanden fühlt.
3: Während die Linke mangelndes Interesse der Bundesregierung unterstellt, verweist die Ostbeauftragte des Bundes, Elisabeth Kaiser von der SPD, auf kleine Fortschritte.
5: Zum Beispiel bei den obersten Bundesbehörden, da ist der Anteil von Führungspersonen von 13,9 und 22 auf 15,5% gestiegen. Also es gibt durch diese Sichtbarmachung von der Unterrepräsentanz durchaus auch Bemühungen, das zu verändern.
3: Ein entscheidender Grund der geringen Vertretung Ostdeutscher in Behörden, Wissenschaft oder Justiz. Nach der Wiedervereinigung gingen auch im Osten viele Spitzenjobs an Westdeutsche. Grundsätzlich geändert hat sich das, trotz aller Bemühungen, bis heute nicht.
1: Eine wichtige Autobahnbrücke kracht einfach in sich zusammen, mitten im dichten Urlaubsverkehr. Autos stürzen in den Abgrund. Der Einsturz der Morandi-Brücke in Genua gilt als mahnendes Beispiel für Schlamperei und Verantwortungslosigkeit in Italien und darüber hinaus. Jetzt, 8 Jahre nach dem Unglück, ist ein Urteil zu dieser Katastrophe gefallen. Der Chef der zuständigen Autobahngesellschaft soll für 12 Jahre in Haft. Aus Rom berichtet Christine Auerbach.
6: Giovanni Castellucci ist der ehemalige Geschäftsführer von Autostrade per l'Italia, die Firma, die die Morandi-Brücke in Genua betrieben hat. Ihm wird vorgeworfen, von den Mängeln gewusst zu haben und die Arbeiten an dem später eingestürzten Pfeiler verschoben zu haben. Die Staatsanwaltschaft hatte 18 Jahre Haft gefordert. Castellucci sitzt im Moment bereits im Gefängnis. Er wurde letztes Jahr wegen eines anderen Autobahnunfalls mit 40 Toten verurteilt. Insgesamt waren wegen des Einsturzes 57 Menschen angeklagt. Überwiegend Führungskräfte von Autostrade per l'Italia, aber auch Angestellte des italienischen Infrastrukturministeriums. Als während eines schweren Unwetters vor 8 Jahren einer der Brückenpfeiler der Morandi-Brücke einstürzte, riss er einen großen Teil der Fahrbahn und Autos mit sich. Die Bilder von Fahrzeugen, die gerade noch bremsen konnten und an der Abbruchkante stehen, Menschen, die zu Fuß von der Brücke fliehen, haben sich ins Gedächtnis Italiens eingebrannt. 43 Menschen sind damals gestorben. Der Prozess war ein Mammutprozess. Er dauerte 4 Jahre mit 3 Verhandlungstagen pro Woche. Zahlreiche Angehörige der Opfer waren bei der Urteilsverkündung anwesend, der Großteil der Angeklagten jedoch nicht.
1: Die Ukraine hat einen neuen Ministerpräsidenten. Das Parlament wählte den bisherigen Chef des staatlichen Energieversorgers Naftogaz, Koretzki, zum neuen Regierungschef. Präsident Selenskyj hatte ihn für das Amt vorgeschlagen, weil Koretzki aus seiner Sicht am besten geeignet ist, um die Ukraine auf einen weiteren Kriegswinter vorzubereiten. Schon vor ein paar Tagen hatte Selenskyj angekündigt, die Regierung umzubilden, und dazu gehört auch die Abberufung von Verteidigungsminister Fjodorov, was allerdings in der Bevölkerung nicht gut ankommt. Rebecca Barth berichtet.
7: Die Entlassung des ukrainischen Verteidigungsministers Mykhailo Fjodorov stößt im Land auf große Kritik. Tausende Menschen versammelten sich am Morgen in Kiew und weiteren ukrainischen Städten zu Protesten. Der 35-jährige Fjodorov war erst im Januar aus dem Digitalministerium in das Verteidigungsministerium gewechselt und begann schnell, das Beschaffungswesen zu reformieren, transparentere Vergabeverfahren einzuführen und weitere große Armeereformen anzustoßen. Fjodorov gilt als ambitioniert, aber unbequem. Ukrainische Medien berichten von einem monatelangen Konflikt zwischen Fjodorov und Armeechef Sirski. Präsident Selenskyj habe sich letztendlich für Oleksandr Sirski entschieden, sagt der Politologe Viktor Schlinczak. Die Drohnenspezialistin Maria Berlinska kritisiert, Fjodorov zum Verteidigungsminister zu ernennen, war eine der klügsten Entscheidungen von Präsident Selenskyj, ihn nach einem halben Jahr wieder zu entlassen, einer seiner größten Fehler. Der ukrainische Präsident hat sich bisher noch nicht geäußert.
1: E-Scooter sind ein unkompliziertes Verkehrsmittel, zumindest in den Großstädten fast überall verfügbar, schnell buchbar und man kann sie auch schnell wieder abstellen. Allerdings sind viele genervt, zum Beispiel wenn die E-Scooter mit Rücksichtslosigkeit genutzt werden und mitten auf Gehwegen abgestellt werden. Unfälle mit Personenschäden, die nehmen weiter zu und auch das hat ganz klare Gründe, wie Alexander Schmidt berichtet.
8: Mehr Menschen sind im vergangenen Jahr durch E-Scooter-Unfälle verletzt oder getötet worden. Die Polizei hat rund 16.500 solcher Fälle gezählt, teilt das Statistische Bundesamt in Wiesbaden mit. Das seien etwa 38% mehr gewesen als 2024. Im vergangenen Jahr sind demnach 38 Menschen bei Unfällen mit E-Scootern gestorben. Im Jahr davor waren es noch 27 Tote gewesen. Gut 18.000 Menschen wurden nach Angaben der Statistiker im vergangenen Jahr leicht oder schwer verletzt. Die allermeisten Verunglückten seien selbst mit einem E-Scooter unterwegs gewesen. Gut 5,5% waren Mitfahrerinnen und Mitfahrer. Die Behörde betont, dass laut Straßenverkehrsordnung das Mitfahren weiterer Personen auf einem E-Scooter nicht erlaubt sei.

Und soweit nochmal ein Überblick über das aktuelle Geschehen. 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Das ist das Thema in Mitredend Deutschland diskutiert.

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1: Herzlich willkommen zu Mitreden Deutschland diskutiert. Heute wieder von BR24 aus dem Studio in München. Mein Name ist Ann Kleinknecht. Ja, diese Woche hat man sie wieder überall gesehen, die Bilder aus dem Ahrtal in Rheinland-Pfalz. Vor 5 Jahren gab es dort die große Flut. Nach einem heftigen Starkregen ist das Wasser so hoch angestiegen, dass es Häuser, Brücken, Autos weggeschwemmt hat. Zahlreiche Menschen haben ihr Leben verloren. 135 Personen allein im Ahrtal, auch in Nordrhein-Westfalen hat es heftig geregnet und insgesamt sind in diesen Tagen 189 Menschen gestorben, auch weil sie zu spät gewarnt wurden. Diese Woche gab es eine Gedenkveranstaltung im Ahrtal und da hat der Ministerpräsident von Rheinland-Pfalz, Gordon Schnieder, gesagt:
2: Es ist das Versprechen und die Zusage des Staates, seine Bürgerinnen und Bürger zu schützen. Dieses Versprechen wurde nicht eingehalten. Der Staat hat in dieser Frage und in dieser Nacht versagt. Dafür bitte ich als Ministerpräsident um Entschuldigung.
3: Kein Mensch, keine Stadt, keine Region darf und soll in unserem Land allein bleiben mit der Furcht vor Katastrophen und Naturgewalten.
1: Und das war Bundeskanzler Merz, der ebenfalls bei der Gedenkveranstaltung im Ahrtal gesprochen hat diese Woche. Wir fragen heute beim Mitreden, 5 Jahre nach der Flut im Ahrtal, sind wir heute besser geschützt? Rufen Sie gerne an 08000 441777 oder verfolgen Sie die Sendung bei YouTube in unserem neuen Mitreden-Kanal. Da gibt's auch einen Chat, da könnt ihr uns eure Meinung schreiben und auch Fragen stellen. Ja, auf Hochwasser und Starkregen und solche Ereignisse müssen wir uns mittlerweile in ganz Deutschland einstellen. Das liegt am Klimawandel. Und es gibt Regionen, die hatten damit noch nichts zu tun, werden es aber künftig zu tun haben. Und es gibt andere Regionen, wie in Oberbayern, Reichertshofen zum Beispiel, da ist man an Hochwasser eigentlich schon ein bisschen gewöhnt.
4: Als Kind hatte man schon Angst, weil auch unsere Eltern und unsere Nachbarn, die waren alle auf der Straße und waren unruhig und sowas.
5: Wir haben alles wegschmeißen müssen, die Waschmaschine, alles was unten war, haben wir alles weg. Der Keller ist leer, bis heute noch.
6: Ich würde sagen, das ist, wenn man das nicht gesehen hat, kann man sich das nicht vorstellen. Ich habe mir gedacht, das kann nicht wahr sein, weil du kommst nicht mehr zum Haus hingehen, weil du standst eigentlich bis zur Brust schon im Wasser.
7: Es hat voll erwischt, Keller, alles voll, alles kaputt, Heizung kaputt, Autos kaputt, alles kaputt. Wir waren nicht versichert. Wir haben alles selber zahlen müssen. Der Staat hat auch nicht sauber zugelangt, nichts geholfen. Wir waren eigentlich auf unser Lohr gestellt.
6: Ich glaube, du kriegst keine Versicherung mehr, beziehungsweise die kannst du eigentlich nicht leisten.
8: Wir haben im Vorfeld ja das im Ahrtal gesehen und mitgekriegt, was da passiert ist. Und bei uns ist es zwar nicht ganz so schlimm geworden, Todesfälle hat es bei uns nur einen oder zwei gegeben. Aber trotz alledem, jedes Menschenleben muss nicht sein wegen solchen Katastrophen.
9: Ich glaube, wenn wieder so eine Katastrophe passiert mit dieser Niederschlagsmenge, dann kann auch keine Stadt irgendwas dagegen machen.
10: Also wir haben natürlich eine ganze Menge Geld ausgegeben, jetzt für den Hochwasserschutz. Ich meine, die Gemeinde macht ja auch eine ganze Menge schon, aber soviel ich weiß, ist er noch nicht ganz fertig und das nächste Hochwasser kann ja jederzeit kommen.
1: Ja, das waren Stimmen aus Reichertshofen in Oberbayern, wo es vor 2 Jahren wieder eine Überschwemmung gab, ein Hochwasser, aber eins, das man dort noch nie erlebt hat. Emilia Wegscheider hat sich diese Woche bei den Bürgern in Reichertshofen umgehört und diese Stimmen für uns gesammelt. Ja, und zugeschaltet ist uns jetzt unter anderem der erste Bürgermeister von Reichertshofen, Michael Franken. Er kann berichten, wie er das Hochwasser in seiner Gemeinde erlebt hat und was sich seit 2024 in Reichertshofen verändert hat. Hallo, Herr Franken.
11: Hallo, guten Abend.
1: Ja, und bei mir im Studio sind noch 2 Gäste. Gudrun Mühlbacher ist da vom Deutschen Wetterdienst. Die ist Diplom-Meteorologin und so ein bisschen auch Übersetzerin, weil sie kann genau erklären, was es bedeutet, wenn 180 Liter Wasser auf einen Quadratmeter fallen. Das ist für viele unverständlich. Man weiß es gar nicht, was es bedeutet. Ist aber ganz wichtig in Notsituationen, wie zum Beispiel in Reichertshofen oder eben auch im Ahrtal. Und dann ist noch Dominik Blunk bei uns vom Arbeiter-Samariter-Bund. Er ist da im Vorstand des bayerischen Zweiges und war tatsächlich vor 5 Jahren auch im Ahrtal dabei, als dort dringend Hilfe gebraucht wurde. Da gab es tatsächlich Menschen aus ganz Deutschland, die hingefahren sind, die mit angepackt haben. Schön, dass Sie heute dabei sind, um über Ihre Erfahrungen zu berichten.
12: Vielen Dank für die Einladung.
1: Sehr gerne. Herr Blunk, Sie sind ein paar Tage nach der Flut angekommen, nicht direkt am 15. Juli vor 5 Jahren. Wie war das für Sie? Was haben Sie da erlebt? Wie haben Sie das wahrgenommen?
12: Naja, erstmal war das natürlich eine unwirkliche Situation. Also wir haben alle, ich denke wahrscheinlich fast die ganze Republik, hat die Bilder gesehen in den Medien. Und das Ausmaß ist ja dann erst nach und nach wirklich klar geworden. Das heißt, wir sind dann da in eine Situation reingefahren, wo wir selber noch nicht so genau wussten, was uns eigentlich erwartet. Und ja, es kam dann auch viel eindrücklicher als ursprünglich eben auch gedacht und als man sich das auch eigentlich vorstellen kann. Mhm. Also man steht da quasi in den Straßenzügen, überall ist Schlamm, zerstörte Straßenzüge, Meter hoch türmt sich der Schutt auf. Es liegt die ganze Zeit ein Geruch von Erdöl oder von Heizöl, Schlamm, auch Fäkalien in der Luft. Und überall war geschäftiges Treiben, ne? Weil die Leute haben keine Sekunde gewartet nach der Flut, um aufzuräumen und anzupacken. Also es war sehr, sehr eindrücklich, ja.
1: Mhm. Gudrun Mühlbacher vom Deutschen Wetterdienst. Ihre Aufgabe oder die Aufgabe Ihrer Behörde ist es ja zu warnen, also zu warnen vor solchen Wetterereignissen. Diese Warnungen sind damals teilweise krass in die Leere gelaufen. Was geht da in einem vor, wenn man am Schreibtisch sitzt beim DWD und sieht, was da kommt und vor Ort passiert aber nichts, wird nicht reagiert?
13: Ja, das ist auch zwiespaltig. Also weil man einfach weiß, dass man eine gute Warnung vorbereitet hat und dann ist man einfach hilflos, wenn man merkt, okay, wir kommen nicht weiter damit. Und das ist dann natürlich vor allem im Nachgang, nicht in der Akutsituation, weil da wird einfach auch sehr viel telefoniert, da wird der Austausch mit den Hochwasserzentralen gehalten, da wird der Austausch telefonisch geregelt. Da ist man sehr aktiv in dieser Phase, das ist sehr intensiv auch. Aber wenn man dann das ist ja auch ebenfalls erst im Nachgang klar geworden, dass die Kommunikationswege nicht funktioniert haben. Und das ist natürlich eine Aufgabe, die wir uns dann auch aus dem Ereignis mitgenommen haben, dass wir gesagt haben, okay, das, was wir gemacht haben, war fachlich gut, aber das, was wir kommuniziert haben oder die Wege danach waren eben nicht gut und da müssen wir einfach nachlegen und da müssen wir einfach nochmal verbessern, dass das in Zukunft besser läuft. Und das ist eine der Aufgaben, die wir uns natürlich auf die Fahne geschrieben haben.
1: Ja, da reden wir unbedingt heute Abend nochmal ausführlicher drüber. Michael Franken, vor 2 Jahren, das große Wasser, Sie sind eilig aus dem Urlaub zurückgekehrt in Ihre Gemeinde nach Reichertshofen. Das war keine Sturzflut wie im Ahrtal, aber trotzdem auch ein Jahrhundertwasser oder man könnte fast sagen ein 2-Jahrhundert-Wasser, weil das waren ja heftige Wassermassen, mit denen Sie da zu tun hatten. Die Bundespolitik hat sich das damals auch intensiv angeschaut. Sie hatten große Prominenz da. Was ist das für ein Gefühl, wenn man merkt, also Ihre Feuerwehrleute, Ihre Helfer vor Ort, wenn Sie merken, jetzt müssen wir die Waffen strecken, jetzt kommen wir gegen das Wasser nicht mehr an. Wie haben die das erlebt?
14: Wir haben das in der Früh gegen 6 Uhr langsam realisiert, dass es am Laufe des Vormittags so schlimm kommen wird, dass wir das nicht mehr bewältigen können. Mit der Erfahrung oder den Eindrücken aus dem Ahrtal waren wir wesentlich offensiver in der Kommunikation und haben wirklich vor die Bevölkerung gewarnt, vor Leib, sie bringt euch in Sicherheit, es besteht Gefahr für Leib und Leben. Und mit dieser Deutlichkeit haben wir auch Durchsagen gemacht, auch wenn viele vielleicht das am Anfang nicht wirklich glauben wollten. Aber das, denke ich, hat uns auch geschützt vor schlimmeren Ereignissen, wie zum Beispiel Todesfälle in unserer Gemeinde. Gab es ja glücklicherweise keine größeren Verletzungen. Wenn man aber dann, wenn das Wasser tatsächlich da ist, wir hatten schweres Gerät der Bundeswehr, große Unterstützung der Bundeswehr da. Und dann gegen Mittag sind wir dann durch unseren Ort gefahren und mussten wirklich feststellen, dass das zwar nicht meterhoch, aber doch 50, 60, 70 Zentimeter teilweise die Straßen überflutet waren, die Häuser in dem Erdgeschoss Wasser hatten und es in einer relativ großen Fläche auch stattfand, war das so, so frustrierend, so. Man war sehr leer. Man hat erlebt, wie die Helfer tagelang Sandsackdämme aufgebaut haben, wie Sandsäcke im Bauhof abgefüllt wurden, wie die Leute zusammengeholfen haben. Und plötzlich kommt innerhalb kürzester Zeit, es war innerhalb von 10 Minuten, 15 Minuten, dass das Wasser wie eine Welle über unseren Ort kam und alles überflutet hat. Und das war eine unbeschreibliche Enttäuschung. Das war eine große, gefühlt eine Riesenniederlage. Man hat alles getan, um die Bevölkerung zu schützen, das Hab und Gut zu schützen. Das ist uns gelungen, die Personen zu schützen, aber das Hab und Gut konnten wir nicht schützen. Und teilweise war das Wasser 50 Zentimeter über unseren Hochwassermauern, die rechnerisch höher waren als für ein 100-jähriges Hochwasser. Das war so enttäuschend. Ich habe sowas noch nie vorher erlebt.
1: Ja, das kann ich mir vorstellen. 5 Jahre nach der Flut im Ahrtal sind wir heute besser geschützt. Das ist unsere Frage heute. Und die 08000441777, die kostenlose Rufnummer, die hat Daniel Nöschel gewählt aus Walterstadt bei Darmstadt. Hallo, Herr Nöschel, grüße Sie.
15: Hallo, guten Abend. Danke, dass ich auch heute Abend mitmachen kann.
1: Ja, sehr gerne. Was würden Sie denn gerne zur Sendung beitragen?
15: Also, ich würde erstmal kurz etwas ausholen, auch zum Ahrtal, denn hier Walterstadt, wir waren zum Glück damals direkt am Rand von dem Starkregengebiet. Wäre es nur damals 100, 150 Kilometer weiter in Südosten, hätte das auch unsere Region dann halt getroffen oder den Hunsrück. Und was ich dazu beitragen möchte, ist halt, weil auch wir vor 2 Jahren zwar nur von einem kleinen Hochwasser hier in Braunshardt durch eine Schwergewitterlage getroffen waren, dass wir jetzt wirklich, egal ob auf kommunaler oder auch auf Landesebene, uns dazu umstellen müssen, wie ich mich auch bei den Grünen dafür kommunalpolitisch engagiere, hier vor Ort und auch im Landkreis Darmstadt-Dieburg, dass wir, wenn wir Neubaugebiete ausbauen oder neu bauen, dass wir die bitte, bitte nur noch nach dem Schwammstadtprinzip dann halt ausbauen. Also, dass die Neubaugebiete mehr Wasser speichern, auch in trockenen Phasen, als dann halt als das Wasser abfließt und dass auch sowohl öffentliche Gebäude als auch dann private Gebäude danach errichtet werden und dass auch die Straßen danach dann, wenn es unbedingt ausgebaut werden muss, weil sowohl in Reinhardshofen als auch hier im Ahrtal hätte es sehr viel Wasser auch zurückgehalten, wenn man schon dort viel mehr Überflutungsflächen und auch viel mehr Städte oder Neubaugebiete gehabt hätte, die dann nach dem Schwammstadtprinzip dann halt gebaut worden wären. Das hätte zum Beispiel bei unserem Hochwasser vor 2 Jahren hier im westlichen Landkreis Darmstadt-Dieburg dann auch ziemlich viel dann halt aufgehalten, weil es halt langsam hier Richtung Rhein das ganze Wasser hinfließt. Mhm. War nicht so stark wie in Reinhardshofen oder dann auch im Ahrtal, aber dennoch merkt man schon, dass auch hier langsam ein Gefälle bei uns ist. Und dadurch, glaube ich, hätte man sehr viel dann aufhalten können.
1: Guter Punkt, Herr Nöschel. Das ist auch was, was viele Leute, die uns schon vorab geschrieben haben, man kann ja auch an mitreden.ard.de seine E-Mails richten. Viele Leute bewegt es zum einen, dass teilweise in Gebieten gebaut wird, wo man vorab eigentlich auch schon weiß, dass es Überschwemmungsgebiet ist, beziehungsweise auch nach Überschwemmungen wieder gebaut wird. Zum Beispiel Martin Voss aus Bückenburg in Niedersachsen, der schreibt, die gefährdeten Gebiete werden erneut bebaut. Dafür fehlt mir jedes Verständnis. Dr. Gerd Schwieger aus Osterholz-Scharmbeck in Niedersachsen schreibt, solange Flächen permanent weiter versiegelt werden, Wohngebiete in Gefährdungsgebieten liegen oder sogar neu entstehen, sind diese Schutzmaßnahmen eigentlich nur Palliativmaßnahmen. Jetzt Frage an Herrn Franken in Reichertshofen. Sie sind Bürgermeister und damit natürlich auch dafür zuständig zu sagen, ja oder nein, hier darf gebaut werden, hier darf nicht gebaut werden. Ist das Thema bei Ihnen in der Gemeinde oder ist das Hochwasser schon wieder vergessen?
14: Ja gut, dass Baumaßnahmen in Bereichen, die vom 100-jährigen Hochwasser, rechnerischen 100-jährigen Hochwasser betroffen sind, in diesen Bereichen kann man oder darf man oder weist man auch heutzutage gar keine Baugebiete mehr aus. Die Probleme, die wir in Reichertshofen hatten beim letzten Hochwasser, das waren ja Gebiete, die bei den Risikokarten im 100-jährigen Hochwasser nicht betroffen sind, die bei dem HQ-Extrem, das 1,5-fache eines 100-jährigen Hochwassers ist, nicht betroffen waren.
1: Also es
14: waren
1: Flächen betroffen. Nochmal ganz kurz, ja, für alle Nicht-Fachleute, was bedeutet das?
14: Also die Durchflussmenge eines 100-jährigen Hochwassers misst man je Kubik in Sekunde. Mhm. Und ein HQ-Extrem simuliert, dass 50% mehr als bei einem 100-jährigen HQ-100-Ereignis. Und wir hatten in Reichertshofen ein Ereignis, das doppelt so hoch war, also den doppelten Durchfluss eines HQ-100 hatte. Und auf keiner einzigen Risikokarte war das Ausmaß der Überschwemmung auch nur annähernd dargestellt. Und die größten Probleme hatten wir eigentlich in diesen Bereichen, die nicht klassisch als Überschwemmungsgebiet oder als überschwemmungsgefährdetes Gebiet dargestellt waren. Warum? Weil die Leute oder wir alle glaubten, man ist da sicher, da gibt es dann bodenebene Fenster, da gibt es Kellerabgänge, da gibt es keine wasserdichten Fenster in diesen Bereichen.
1: Also in der
14: Bereichen.
1: Zweiten Reihe sozusagen.
14: Ganz genau, die zwei, also das waren die, also die erste Reihe war betroffen, da gab es auch welche, die sehr schlimm betroffen waren, aber den größten Schaden oder den überraschendsten Schaden hatten wir in der zweiten Reihe. Deswegen, wenn man darüber diskutiert und sagt, naja, man darf nicht in einem gefährdeten Gebiet bauen, dann muss man natürlich erstmal die Frage stellen, was ist überhaupt ein gefährdetes Gebiet? Ich glaube, dass man mittlerweile so weit einig ist, dass man sagt, alles, was im 100-jährigen Hochwasser gefährdet ist, das ist ein klassisches Überschwemmungsgebiet, das ist tabu, da geht man nicht rein. Aber was macht man mit den anderen Gebieten? Und das war für uns die größte Herausforderung. Und auch wenn man das im Ahrtal gesehen hat, da sind ja auch Bereiche sicherlich betroffen gewesen, die bei einem rechnerischen 100-jährigen Hochwasser überhaupt nicht im Gefährdungsbereich gelegen wären.
1: Mhm. Herr Nöschel, bitte bleiben Sie noch dran. Über die Schwammstädte wollen wir nämlich unbedingt auch noch sprechen, Ihren Vorschlag.
15: Darf ich nur eine kurze Frage noch an den Bürgermeister wenden?
1: Aber gerne.
15: Ganz kurz. Und zwar gibt es in Reinhardshofen oder in Bayern so etwas wie hier in Hessen, so eine Art Hochwasserfließfahrtkarte, weil das wurde damals unter den Grünen dann halt neu eingeführt, weil wir auch hier in Hessen, vor allem Richtung Mittel-Nordhessen, Hochwasser gefährdet sind.
1: Also so eine Fließkarte?
15: Auch in Bayern gibt es so welche Hochwasserfließfahrtkarten für die Kommunen.
14: Ja genau, das sind diese Hochwasserrisikokarten, die ich schon ansprach. Die gibt es für den HQ-100, also für den 100-jährigen Hochwasserfall. Das ist das Bemessungshochwasser, auf das wir auch die Schutzeinrichtungen bauen. Und dann gibt es das HQ-Extrem. Das ist das, auf das wir uns im extremsten Fall einstellen. Auf das waren wir eingestellt, aber es kam einfach noch mehr, als dieses HQ-Extrem war. Und diese Katastrophen, das ist die größte Herausforderung. Und das ist auch das, was man am wenigsten erwartet. Und darum ist es auch wichtig, dass man nicht nur den Fluss im Blick behält, sondern auch die Gebiete, die da etwas weiter weg sind. Weil heute sprechen wir von Hochwasser, morgen kommt Starkregen und dann sind ganz andere Gebiete betroffen. Aber genauso wie ich mich für Hochwasser oder ähnliche Maßnahmen, die für Hochwasser gelten, gelten auch für Starkregen. Und das kann auch Bereiche betreffen, da wo überhaupt kein größerer Fluss oder gar kein Fluss drin ist. Also von daher trifft das Thema Wasser nicht nur uns Orte, die am Fluss sind, sondern denke ich auch alle anderen Bereiche. Jeder muss ein bisschen oder soll sich sein Anwesen auch ansehen, was man da auch tun kann, um das Hochwasser clever, Starkregen clever anzulegen.
1: Herr Franken, vielen Dank schon mal für diese Einschätzungen. Also nicht nur die Behörden sind gefragt, sondern auch jeder Einzelne. Michael Kiekhöfel hat auch im Chat von Mitreden auf YouTube genau dieselbe Frage gestellt. Gibt es mittlerweile bundesweit oder landesweit Karten, die mögliche gefährdete Regionen identifizieren? Ja, tatsächlich, die gibt es, aber auf die alleine, wenn ich das richtig verstanden habe, sollte man sich eben nicht verlassen. Vielen Dank, Herr Nöschel. Erstmal, ich möchte jetzt weitergehen zu Thomas Kruse aus Putlitz in Brandenburg. Herr Kruse, hallo, guten Abend.
16: Ja, schönen guten Abend.
1: Was möchten Sie zur Sendung beitragen?
16: Ja, also erstmal zur Info. Also ich nehme seit 2011 Nachrichten auf und gucke mir seit Tagen die Nachrichten von damals an, also 15., 16., 17. Und mir ist etwas aufgefallen, was hochinteressant ist. Also es gab ein Schaulaufen, gerade läuft bei mir der Herr Laschet, der gerade in Hagen damals seine Pressekonferenz abgehalten hat. alle Ankündigungen, die gemacht wurden, schnell unbürokratische Hilfen und die Versicherungen und so, die man alle mit ins Boot holen müsste. Für mich ist das Grundproblem das. Also, die Schuld ist ja extrem hart getroffen worden. Aber es war ja nicht nur Schuld betroffen, sondern Limburg, Trier, Hagen, ja. Auch Limburg in Holland war auch schwer getroffen. Ja. Was mir bis heute keiner erklären kann, ist, warum es nicht möglich war, obwohl das Wasser stundenlang die A runtergeschossen ist und sich immer mehr aufgebaut hat, dass im Prinzip kaum Nachrichten nach unten gesendet worden sind. Alle sagen immer, ja, das Handynetz ist ausgefallen und das Telefonnetz ist ausgefallen. Die Polizei hat Funk, die Feuerwehr hat Funk, es gibt Flugfunk, es gibt alles Mögliche. Dieses scheint überhaupt nicht zum Tragen gekommen zu sein, dass man diese Sachen benutzt.
1: Herr Kruse, ich würde gerne einfach, ich wirke Sie jetzt nicht ab. Ich möchte nur die Frage gleich weiterleiten, nämlich an die Frau Mühlbacher auch. Ursprünglich, wenn es jetzt erstmal nur ums Wetter geht, nur um den Niederschlag, nur um das, was da von oben kommt, ist ja der Deutsche Wetterdienst erstmal zuständig. Ja. Wie muss man sich das vorstellen? Wie sind da erstmal die Informations-, die Kommunikationsketten und wo fließen die dann hin? Offensichtlich nicht immer direkt zu den Bürgern oder auch nicht alle immer direkt zu den Bürgern, oder?
13: Also es gibt verschiedene Wege. Mhm. Wir sind prinzipiell gesetzlich sogar dafür verpflichtet, diese Warnungen auszusprechen, weil wir der nationale Wetterdienst ist. Das heißt, wir sind eine Behörde des Verkehrsministeriums und sind an diese angehängt und haben dann die Verpflichtung, auch diese Warnung auszusprechen. Und wir haben regional besetzte Vorhersagezentren und eine Vorhersagezentrale in Offenbach. Die sind 24 Stunden, 7 Tage die Woche besetzt, auch immer. Und
1: haben auch schon früh gewarnt, ne?
13: Die haben 3, 4, also es hat tatsächlich die ersten Anzeichen bereits 4, 5 Tage vorher gegeben. Da wurde dann schon vor einer markanten Wetterlage vorab informiert. Dann haben wir 3 bis 4 Tage vorher so eine Vorlage Warnbericht rausgegeben, wo schon vor extremen Niederschlägen gewarnt wurde.
1: Und an wen geht sowas?
13: Das geht prinzipiell auf verschiedenen Wegen. Es geht zum einen natürlich in die App, es geht zum anderen auch in die Presse, es geht auf unsere Homepage, es wird aber auch zentral direkt eingesteuert an die Hochwassernachrichtendienste, es wird zentral eingesteuert auf die mobilen Dienste wie FEWIS, das Feuerwehrinformationssystem und ähnliche Sachen. Und in dem Moment, wo bestimmte Schwellenwerte erwartet werden, überschritten werden, wo wir wissen, es wird ein extremes Ereignis, dann gehen diese Informationen über das Bundesamt für Katastrophenhilfe auch an die Medien, die die Verpflichtung haben, innerhalb von 10 Minuten nach Eintreffen dieser Information, diese Informationen auch rauszugeben über sämtliche Medienanstalten und zwar auch in unveränderter Wortform. Ja. Das ist auch so, dass man sagt, man muss das so rausgeben, wie das von den Meteorologen geschickt wurde. Das heißt, man versucht wirklich im Falle eines derart markanten Ereignisses auch wirklich alle zu erreichen und mit dem Fokus natürlich auch der individuellen Beratung am Telefon für die Blaulichtorganisation.
1: Und jetzt sind Sie da eben relativ am Anfang dieser Informationskette. Und Sie haben ja schon bei unserer Eingangsfrage auch schon gesagt, früher wurde da noch in einer anderen Sprache kommuniziert, als das heute der Fall ist. Also ich habe mir jetzt mal vor ein paar Tagen den Spaß erlaubt und bin nochmal hier auf die Seite vom Deutschen Wetterdienst gegangen. Das war am Dienstag in München. Also von Westen her ziehen Gewitter auf. Dabei gibt es Windböen mit Geschwindigkeiten bis zu 60 Kilometer pro Stunde. Hinweis auf Blitzschlag, Klammer auf, Lebensgefahr, Ausrufezeichen, umherfliegende leichte Gegenstände, Aufenthalt im Freien vermeiden oder Schutz suchen, zum Beispiel in Gebäuden, Gewässer meiden, lose Gegenstände sichern, zum Beispiel Zelte und Abdeckungen befestigen. Das finde ich jetzt schon mega konkret. War aber nicht immer so, oder?
13: Nein, tatsächlich nicht. Also ich habe mir tatsächlich die alten Warnungen mal rausgesucht, die wir fürs Ahrtal rausgegeben haben. Und da steht halt dann drin, ergiebiger Stark- und Dauerregen in Größenordnungen bis 180 Liter innerhalb von 72 Stunden.
1: Was fängt
13: das
1: man damit an?
13: Dann sitzt man als Normalbürger da und sagt so, was sind 72 Stunden nochmal? Ja, 3 Tage. Aber ehe man das so als bildlich sich umgesetzt hat. Das heißt, wir arbeiten mit den Warnungen inzwischen so, dass wir Hinweise geben, wie diese Wettererscheinungen sich auswirken können mit herumfliegenden Ästen oder diesen oder jenen und auch Handlungshinweisen. Ja. Dadurch wird das Ganze greifbarer und vorstellbarer, als wenn man nur sagt, Windstärke 8.
17: Aber Herr Kruse hat schon recht, wenn er sagt, oh, da ist zumindest nach den Warnungen des Wetterdienstes was gründlich schiefgelaufen, weil da gibt's ja noch zahlreiche Sollbruchstellen. Ne? Okay, es fällt Regen, aber was bedeutet das jetzt? Kann der Regen versickern oder steigen jetzt die Pegel und so weiter? Wer kommt denn da noch alles ins Spiel und warum hat es nicht geklappt?
13: Also da kommen viele Situationen ins Spiel und im Ahrtal war es tatsächlich eine Koalition der schlechten Umstände. Das muss man einfach auch dazu geben. Wir hatten zum einen im Ahrtal schon partiell regional sehr stark gesättigte Böden. Da waren schon sehr viele Niederschläge gefallen in den Tagen davor. In anderen Bereichen, die weniger stark Schädigungen und Auswirkungen hatten, waren die Böden noch nicht so extrem gesättigt, weil man muss sich vorstellen, ein Boden, der mit Wasser gesättigt ist, das ist wie eine Betonfläche, da fließt es einfach ab, komplett.
17: Ist ja jetzt auch wieder so
13: genau.
17: In Deutschland.
13: Sobald es gesättigt ist oder wenn der Boden steinhart und trocken ist, dann versickert auch nichts. Das ist wie, das fließt einfach ab. Das heißt, da sind neben den Niederschlägen natürlich noch andere Faktoren wichtig, wie die doch sehr unterschiedliche Topografie im Ahrtal, die schmalen Taleinschnitte oder die Verengungen oder wenn die Flussabläufe eine Kurve machen, da staut es sich nur sehr schnell. Wir haben die vorgesättigten Böden gehabt, wir haben eine sehr verdichtete Infrastruktur gehabt und das alles in diesem Zusammenhang ist tatsächlich eine Verquickung von maximal ungünstigen Umständen, die dann natürlich auch zu diesen Schadensbildern geführt haben.
17: Ja, und Herr Blunk, das hat sich natürlich fortgesetzt. Sie sind ein paar Tage später dort angekommen, ich glaube am 21., also 4-5 Tage danach. Und auch da war es mit der Kommunikation natürlich nicht besonders gut, oder? Wie haben Sie das erlebt?
12: Ja, also
17: die Informationen, die Sie da hatten.
12: Das hat schon viel früher angefangen. Also es gab kein Handynetz. Ja, der Funk von den Feuerwehren, vom THW, den wir benutzen im Katastrophenschutz, ist auch regelmäßig ausgefallen. Und eine Krisenmanagement kann natürlich nur funktionieren, wenn vor Ort eine Lage erkannt wird, eingeschätzt wird, ja, und darauf basierend dann auch Entscheidungen getroffen werden. Und wenn diese Informationsweitergabe eben von der Situation vor Ort hin zu den Entscheidungsträgern eben nicht funktionieren kann, dann können keine adäquaten Entscheidungen getroffen werden und dann kann eben auch nicht vernünftig und zielgerichtet eben auf die Situation reagiert werden.
17: Also auch von den Helfern nicht, ne, wenn es dann soweit ist. 5 Jahre nach der Flut im Ahrtal sind wir heute besser geschützt? Das ist unsere Frage heute. Herr Blunk, würden Sie sagen, das hat sich jetzt verbessert? Man hat daraus gelernt, zumindest was die Kommunikation angeht?
12: Also ich denke, dass da schon viele Sachen passiert sind. Also ganz konkret, das haben wir wahrscheinlich alle mitbekommen, das wurde gar nicht mal so lang nach der Ahrtal-Flut wurde das Cell-Broadcast eingeführt. Also die Warnung am Handy, unabhängig davon, ob ich jetzt die NINA-Warn-App des Bundes oder irgendeine andere Warn-App installiert, genau, Katwarn, ob ich sowas installiert habe oder nicht. Und das ist, glaube ich, schon mal ein großer wichtiger Schritt, um eben schnell, zielgerichtet viele Menschen warnen zu können.
17: Ja, funktioniert das schon deutschlandweit?
12: Ja, das ja. Funktioniert schon. Und wird auch regelmäßig erprobt. Ja.
17: Getestet, genau. So, jetzt gehen wir mal weiter. Herr Kruse, erstmal vielen Dank. Ich möchte weitergehen zu Lilly Danner, die uns aus Passau angerufen hat. Sie hat die 08000441777 angerufen. Hallo, Frau Danner.
18: Hallo, guten Tag.
17: Was möchten Sie zur Sendung beitragen?
18: Ja, also ich selber komme aus Passau und habe 2024 eins der Hochwasser hier erleben dürfen oder müssen, wie man besser sagt. Und ich würde mir wünschen, dass die Politik da einfach mehr beim Klimawandel drauf guckt oder das wieder stärker in den Fokus rückt. Gerade wenn die Extremwetter immer häufiger auftreten und intensiver auftreten, finde ich, dass da beim Hochwasser viel, viel mehr gemacht werden muss, gerade im Bereich natürlicher Auen etc., damit die Gemeinden langfristiger besser geschützt sind.
17: Frau Danner, vielen Dank. Sie wiederholen was wir heute auch schon per Mail bekommen haben, nämlich von Björn Schlattmann aus Eschborn in Hessen. Der hat geschrieben, die Bundesregierung reagiert in keiner Weise angemessen auf die fortschreitende Klimakrise. Beim Klimaschutz wird gespart, blockiert und zurückgerudert. Der Herr Schlattmann hat uns auch noch eine ganze Reihe von Beispielen per Mail zugeschickt, die ich jetzt nicht alle zitiere. Aber ich würde die Frage tatsächlich gerne an Frau Gudrun Mühlbacher weiterleiten. Mhm. Sie sind ja im DWD auch für den Zusammenhang zwischen Klima und Wetter und Umweltfragen eben zuständig. Ja. Beschäftigen sich damit, wie viel Klimawandel steckt denn jetzt in diesen Starkregen, in diesen Hochwasser?
13: Da steckt schon relativ viel drin. Das heißt, es gab zum Beispiel gerade im Ahrtal, kann man eigentlich sagen, so alle 100 bis 200 Jahre schon Hochwasser. Mhm. Die sind auch dokumentiert. Man kann aber über ein neues Berechnungsprinzip tatsächlich berechnen, wie viel Klimawandel.
17: Diese Attributionsstudien, oder?
13: Attributionsstudien, ja. Genau, da ist der Wetterdienst beschäftigt mit und gab es auch für diese Ahrtal-Katastrophe zum Beispiel eine Attributionsstudie. Und damit kann man berechnen, um wie viel intensiver oder auch um wie viel wahrscheinlicher so ein Extremwetter durch den anthropogen verursachten Klimawandel, durch den menschgemachten Klimawandel wird, indem man dieses Wetterereignis im vorindustriellen Zeitraum berechnet, ohne diese Treibhausemissionen, und das gleiche Ereignis natürlich in dem Bereich, wie wir die Welt heute erleben. Und dann muss man sagen, dass in der Intensität wir einfach zu Niederschlagsintensitätszunahmen zwischen 3% bis 19% sehen, also von der Menge her.
17: Und 19%, okay, jetzt sind wir wieder bei Zahlen, und das kann ich mir jetzt wörtlich vorstellen. Also.
13: Und in der Eintrittswahrscheinlichkeit sehen wir einen Faktor von 1,2, das heißt also 20% wahrscheinlicher, oder bis zu 9 Faktoren, 9, das ist Verneunfachung der Eintrittswahrscheinlichkeit. Das heißt, wir sehen, dass sich durch den, und wenn die Atmosphäre sich noch, das ist der momentane Stand, wie wir jetzt momentan sind. Wenn wir davon ausgehen, dass sich im Zuge des Klimawandels die Erwärmung fortsetzt, erhöhen sich diese Faktoren und Eintrittswahrscheinlichkeiten natürlich noch weiter. Das heißt, wir müssen schon damit rechnen, dass aufgrund des Klimawandels extreme Ereignisse in ihrer Eintrittswahrscheinlichkeit zunehmen und in ihrer Intensität auch zunehmen, also in der Größenordnung des Auftretens. Und das ist natürlich eine sehr schwierige und eine sehr gefährliche Kombination, wenn ich Ereignisse häufiger und dann auch noch deutlich ausgeprägter erleben muss und damit umgehen muss.
17: Jetzt schildern Sie das sehr plastisch, und wir haben in der Bundesregierung viele Studierte. Haben Sie den Eindruck, dass diese Information bei der jetzigen Bundesregierung angekommen ist und dass sie angemessen reagiert? Das sind nämlich Fragen, die wir hier tatsächlich per Mail sehr viel bekommen haben. Ja,
13: also,
17: die Leute wundern sich teilweise, wo die Gelder hinfließen und wo sie nicht hinfließen.
13: Das sind natürlich auch sehr komplexe Entscheidungsfragen, sage ich jetzt ganz ehrlich. Gerade wenn wir im Hochwasserschutz unterwegs sind, da geht es um große Flächen, die dort zur Verfügung gestellt werden müssen, und dann auch natürlich um persönliche Betroffenheiten und politische Entscheidungen. Und es sind Prozesse, die einfach in 5 Jahren nicht abgeschlossen sind, sondern das sind
17: also wenn es um Renaturierung geht zum
13: Beispiel. Oder wenn es zum Beispiel um neue Dämme geht, Dammausbauten. Das sind Vorhaben, die 10, 15 Jahre brauchen.
17: Das ist ja alles eine Reaktion auf die Folgen des Klimawandels. Die Frage war jetzt eher sozusagen die Information, wie es um den Klimawandel bestellt ist. Also, wie weit ist die denn jetzt schon durchgesickert?
13: Wir kommunizieren sehr viel. Mhm. Wir sind ja auch eine Bundesbehörde. Ja. Das heißt, die Informationen liegen vor, und wir berichten auch regelmäßig, und wir informieren auch, jetzt haben wir uns sehr neu eingeführt, so ein Newsletter in die Politik, wo wir regelmäßig ein Update geben. Und es sind natürlich auch für solche Ereignisse Anhörungen stattgefunden und Informationen. Und diese Attributionen und alles sind natürlich frei verfügbar für jeden. Und insofern, die Informationen sind da, aber politische Entscheidungsprozesse halt nochmal eine andere Fragestellung.
17: Klar, die Informationen sind da, muss man schauen, was man daraus macht. Steffi Weidlich fragt per Mail, ob genug über lebendige Böden in der Landwirtschaft nachgedacht wird. Da schreibt sie, meiner Meinung nach hat sich bei der Bodenverdichtung und der Bodenbewirtschaftung in der Landwirtschaft viel zu wenig getan. Dazu gab es auch noch andere Mails. Es geht um Versiegelung und so weiter. Herr Franken, wie haben Sie auf die letzte Flut reagiert? Die Bodenversiegelung, Verdichtung, das Wasser nicht ablaufen kann, ist es ein Thema bei Ihnen in der Gemeinde jetzt?
14: Ja, das ist bei uns ein Thema, allerdings schon bevor das Hochwasser bei uns war. Wir haben im Jahr 2021 begonnen, ein Gewerbegebiet an der Autobahn auszuweisen. Da haben wir komplett vorgeschrieben, dass alle Gewerbebauten mit Dachbegrünung ausgeführt werden müssen. Dachbegrünung ist einmal natürlich zur Biodiversität wichtig, auch für die Insekten, aber ein Gründach speichert auch unheimlich viel Wasser. Wasser, das dann nicht über die nicht abgeleitet wird, das nicht in einen Vorfluter, in einen Bach eingeleitet wird, sondern das im Prinzip am Gebäude gespeichert wird und wieder verdunstet. In der Ortskernsanierung haben wir versucht, viele Bäume ins Zentrum zu bringen. Und in dem Zuge haben wir uns überlegt, wie können wir auch diese Bäume bewässern, wie können wir das Wasser in den Boden bringen, und haben die Dachrinnen, die an der Straße anliegenden Gebäude waren, in eine Drainage, in eine Kiespackung reingewässert und mit diesem System, wie das Schwammstadtprinzip ja auch ist, die Bäume bewässert und versucht, oder uns ist es auch gelungen, das Wasser zu halten und auch die Bäume zu bewässern. Das ist nicht nur ein ökologischer Vorteil, sondern auch ein wirtschaftlicher Vorteil, weil selbst in dieser heißen Hitzephase der letzten Wochen mussten wir nahezu keinen Baum gießen, weil immer noch eine gewisse Bodenfeuchte vorhanden war. Ja. Eine 5B-Wetterlage wird mit diesen Maßnahmen sicherlich...
17: Oh, jetzt müssen Sie nochmal 5B, jetzt müssen wir nochmal kurz erklären. Frau Mühlbacher weiß es.
13: Tiefmitteleuropa. Heißt also, wenn man 5B übersetzt, das ist Tiefmitteleuropa.
17: Ja.
13: Das ist ein Tiefdruckgebiet, was üblicherweise mit sehr starken Niederschlagsmengen und Regenmengen daherkommt. Und das Problem tritt dann auf, wenn diese Wetterlage zum Beispiel auch blockiert. Und wir kennen sehr, sehr viele Situationen, in denen diese 5B-Wetterlagen schwierige Wetterereignisse und schwere Extremwetter mit sich gebracht haben. Das geht los von dem Lawinenunglück in Galtür. Das ist mit einer 5B-Wetterlage, dem Schnee 2019 im Berchtesgadener Land, mit dem Hochwasser, mit den Hochwassern 2013 im süddeutschen Raum. Das ist so, wir sagen mal, wenn 5B anrückt, muss man ein bisschen genauer hingucken, weil das gerne mit einer Schadwirkung daherkommt.
17: Und in Reichertshofen ist man offensichtlich mit der 5B-Wetterlage vertraut und weiß, was zu tun ist. Herr Franken, ich wollte nicht unterbrechen, aber einmal mussten wir das jetzt erklären.
14: Ja, genau. Also ich wollte damit sagen, wenn solche Regenmassen oder Wassermassen kommen, dann ist das natürlich auch nur ein Tropfen auf den heißen Stein. Nichtsdestotrotz, wir haben uns ja bei uns in der Region als Ergebnis aus dieser Flut zu einer sogenannten ARGE solidarischer Hochwasserschutz zusammengeschlossen.
17: Also eine Arbeitsgemeinschaft.
14: Genau, 22 Gemeinden über 4 Landkreise, über 2 Regierungsbezirke hinweg, Anlieger an der Paar, um einmal die Kommunikation zu verbessern, um genau das zu vermeiden, dass wenn tatsächlich ein Hochwasser kommt, dass die Unterlieger auch erfahren, was beim Oberlieger passiert am Fluss. Weil meistens ist es ja geordnet nach Wasserwirtschaftsämtern und jedes Wasserwirtschaftsamt betrachtet seinen Flussabschnitt. Natürlich irgendwie wird gesprochen, aber kommt es dann am Ende auch bei den Katastrophenschutzbehörden an? Und dies ist ein Zweck dieser ARGE. Gleichzeitig haben wir eine Schwammregion, das Schwammstadtprinzip gebildet und versuchen solidarisch Rückhaltemöglichkeiten zu schaffen, möglichst am Oberlauf, um diese Hochwasserscheitelwelle zu kappen. Und es geht am Ende immer um diese letzten 10 oder 15 Zentimeter, die vielleicht dann zur Katastrophe führen. Und wenn diese Scheitelwelle hinausgezogen wird, dass es langsamer kommt, das Wasser, dann gelingt es, denke ich, den Einsatzkräften oder leichter Schaden abzuwenden.
17: Herr Franken, vielen Dank. Schon mal, da ist viel im Gange, gerade bei Ihnen in der Gemeinde. Jetzt gibt es ein paar Themen an Herrn Blunk, ein paar Fragen, die tatsächlich auch im Chat von Mitreden in unserem YouTube-Kanal aufgeploppt sind. Das eine, ist jetzt keine Frage, sondern eher eine Behauptung. Es hätten viel mehr Menschen gerettet werden können, schreibt Dani Dadive dort. Wenn die Polizei in ihren Helikoptern Rettungsanlagen, also ich gehe mal davon aus, Seilwinden sind damit gemeint, gehabt hätten. Wie waren die Rettungskräfte ausgestattet damals?
12: Also wie jetzt konkret die Seilwinden bei den Polizeihubschraubern aussehen, das kann ich nicht beurteilen. Aber in der Tat ist es so, dass es natürlich an der einen oder anderen Stelle immer Dinge gibt, die extrem tragisch sind und wo man im Anschluss lernt, dass Todesfälle auch verhindert werden können. Also so ein ganz praktisches Beispiel ist, wenn der Keller überflutet ist, dann bedeutet das Lebensgefahr. Ja, und man beobachtet es immer wieder, dass es bei Starkregenereignissen, überfluteten Kellern, Personen gibt, die in den Keller gehen und dann beispielsweise durch einen Stromschlag eben ums Leben kommen. Mhm. Ja. Und das ist ein Punkt in der Risikokommunikation schon von Anfang an. Wir nennen das Resilienz der Bevölkerung. Also das heißt, ne, wie widerstandsfähig ist am Ende die Bevölkerung? Wie kann sie quasi eine Krise überstehen? Wo solche Informationen, solche praktischen Informationen tatsächlich Bausteine sind, die dazu gehören, dass am Ende auch Todesfälle ja, vermieden werden können.
17: Also Sie sagen, bevor wir über Polizeihelikopter sprechen, es gibt auch noch die Ebene drunter. Klar, und das ist nämlich die ganz individuelle, wo jeder aktiv werden kann. Da gehen wir auch nochmal ausführlich drauf ein, weil das ist, glaube ich, was unsere Anruferinnen und Anrufer sehr interessiert heute. Es gibt noch eine direkte Frage auch aus dem Chat von Jack Barrel. An Dominik Blunk, wurden die Rettungs- und Aufräumarbeiten der Hilfsorganisationen von Katastrophentouristen und politischen Aktivisten behindert? Ist das was Sie mitbekommen haben?
12: Also was wir beobachtet haben, ist, dass es eine enorme Hilfsbereitschaft gab.
17: Ja.
12: Also das war, glaube ich, allen klar, die sich dort bewegt haben. Alle haben angepackt. Keiner hat sich verweigert oder wollte das irgendwie verhindern, unterbinden. Zumindest war das mein Eindruck. Und das Ganze war natürlich ein bisschen unkoordiniert. Das muss man fairerweise auch zugestehen, zu erkennen, weil es einfach unfassbar viele Menschen waren, die dort helfen wollten.
17: Aus der ganzen Republik, ne? Ich meine, sie kam ja auch aus Bayern dazu.
12: Ja, genau. Und da kam es natürlich dann auch zu Situationen, ne, die Leute sind alle hergefahren aus der ganzen Republik, die mussten auch irgendwo ihr Auto abstellen. Ja, das hat dann dazu geführt, dass zum Beispiel Zufahrtswege blockiert waren. Ne. Da ist man mit dem Rettungswagen vielleicht gerade noch so durchgekommen. Aber wir waren auch mit Spezialfahrzeugen im Einsatz. Ne. Das sind deutlich größer als ein normales Auto oder ein normaler Kleinlaster. Und die sind dann an der Stelle nicht mehr durchgekommen. Und das hat dann natürlich an der einen oder anderen Stelle auch zu Problemen geführt.
17: Ja, also eher nicht Katastrophentouristen, sondern engagierte Helferinnen und Helfer, die man aber hätte irgendwie koordinieren müssen. Würde sowas heute besser funktionieren? Hat man da Lehren draus gezogen, wie man solche Hundertschaften an Freiwilligen, an Ehrenamtlichen und aber auch an hauptamtlichen Helfern koordinieren kann?
12: Na, das ist jetzt eine Riesenfrage. Tatsächlich ist das Thema, wir nennen das Spontanhelfende, also die Leute, die sich über Facebook oder WhatsApp oder wie auch immer organisieren und sagen, hey, wir fahren dahin und packen an, wie man damit umgehen kann. Ne? Wie kann man die einbinden? Wie kann man die praktisch anleiten? Wie kann man die eben in die bestehenden Prozesse und
17: Strukturen? Am Ende helfen sie an der falschen Stelle, ne?
12: Ja. Wie kann man die eben einbinden? Das ist ein großes Thema. Da wird auch geforscht, da werden Konzepte entwickelt. Und ich denke, dass wir da auf jeden Fall besser vorbereitet sind heute, als das 2021 im Ahrtal der Fall war.
17: Wie hat sich der Arbeiter-Samariter-Bund da aufgestellt? Was wäre jetzt, wenn Sie eine Lehre ziehen müssten?
12: In Bezug auf die Spontanhelfenden? Naja, es gibt zum Beispiel so Leuchtturmkonzepte. Das heißt, wenn jetzt ein Stromausfall ist, stellt man sich vor, ne, dann wissen wir nicht, wo wir hingehen sollen. Und dann werden in den einzelnen Kommunen in der Stadt werden dann sogenannte Leuchttürme eingerichtet. An der Rettungswache, an der Feuerwehrwache. Und das sind Anlaufpunkte, wenn es Hilfeersuchen gibt. Das heißt, wenn ich ganz praktisch ein Problem habe, ich brauche ein Pflaster oder ein Verband oder sowas. Aber eben auch, wenn ich Hilfe anbieten möchte. Und da wird dann quasi koordiniert, wird Matchmaking gemacht. Und genau, das sind etablierte Konzepte, die sich bisher gut bewährt haben.
17: Wunderbar. Wir sprechen gleich weiter. Hier geht es nämlich jetzt dann demnächst weiter mit den Nachrichten. Mitreden Deutschland diskutiert heute zum Thema 5 Jahre nach der Flut im Ahrtal. Sind wir heute besser geschützt? Darüber spreche ich mit Gudrun Mühlbacher vom Deutschen Wetterdienst, mit Dominik Blunk vom Arbeiter-Samariter-Bund und Michael Franken ist zugeschaltet. Bleiben Sie dran, wir hören uns um 3 Minuten nach 9 hier wieder.

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1: Um 9 am Mikrofon ist Markus Terhaast. EU-Innenminister diskutieren über Migrationspolitik. In Dublin haben die Innenminister der Mitgliedstaaten über Details des neuen EU-Asylpakts beraten. Deutschland steht wegen der Grenzkontrollen in der Kritik. EU-Migrationskommissar Brunner sagte vor dem Treffen, die illegale Migration gehe zurück. Deutschland müsse deshalb die Kontrollen schrittweise beenden. Bundesregierung will Steuerbetrug eindämmen. Finanzminister Klingbeil und Justizministerin Hubich haben mehrere Maßnahmen gegen Steuerhinterziehung vorgestellt. Unter anderem soll die Straffreiheit bei Selbstanzeige in der heutigen Form abgeschafft werden. Auch soll es ein neues Zentrum gegen Steuerhinterziehung

0: Indisches Gericht verhängt hohe Haftstrafen nach Brückeneinsturz. Im Prozess um den Einsturz der Morandi-Autobahnbrücke in Genua sind 32 der 57 Angeklagten schuldig gesprochen worden. Der frühere Chef der italienischen Autobahngesellschaft wurde zu 12 Jahren Haft verurteilt, der zuständige Manager für Instandhaltung zu 11 Jahren. Bei dem Einsturz im Sommer 2018 waren 43 Menschen ums Leben gekommen. Selenskyj schlägt neuen Verteidigungsminister vor. Der ukrainische Präsident nominierte Jewgenij Mara, der bislang geschäftsführend den Geheimdienst SBU leitet. Er gilt als Experte für Drohneneinsätze im russischen Hinterland. Chmara soll den bisherigen Verteidigungsminister Fjodorow ersetzen. Dessen Rücktritt sorgte in mehreren ukrainischen Städten für Proteste. Fjodorow galt als Reformer und Kämpfer gegen die Korruption. Immer mehr bayerische Kommunen reagieren auf Zunahme von Blaualgen. So rät nun die Stadt Nürnberg davon ab, im kleinen Dutzendteich zu baden. Eine Warnung besteht unter anderem auch für die Strände des Altmühlsees. In Niederbayern empfiehlt das Landratsamt Kelheim, wegen der Blaualgen auf das Schwimmen in der Donau zu verzichten. Das Wetter in Bayern in den nächsten Tagen teils sonnig, teils Wolken und Schauer. Aktuell warnt der Wetterdienst vor schweren Gewittern in Schwaben.
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2: Ja, und hier ist wieder Mitreden Deutschland diskutiert aus München, aus dem Studio von BR24. Mein Name ist Ann Kleinknecht. Und 5 Jahre nach der Flut im Ahrtal fragen wir, sind wir heute besser geschützt? Bei mir im Studio ist Gudrun Mühlbacher vom Deutschen Wetterdienst. Wir haben gerade die Unwetterwarnung gehört, also ernst nehmen, denn im Zweifel kommt das Wasser dann von aus einer Richtung, wo man es nicht vermutet hätte. Dominik Blunk ist da vom Arbeiter Samariterbund. Er war als Helfer im Ahrtal vor 5 Jahren, hat aber auch schon in zahlreichen anderen Krisen mitgeholfen, zusammen mit vielen, vielen Ehrenamtlichen, die sich da einbringen. Und zugeschaltet ist Michael Franken, erster Bürgermeister von Reichertshofen in Oberbayern ist es. Die Gemeinde hat vor 2 Jahren ein Jahrhunderthochwasser oder eigentlich muss man fast sagen ein 2-Jahrhundert-Hochwasser gehabt mit Wassermassen, die man bislang nicht kannte, musste das managen. Ja, und sagen Sie uns gerne Ihre Meinung. Stellen Sie Ihre Fragen an unsere Fachleute, die heute da sind. Rufen Sie an unter 08000 44 1777. Sie können uns auch zuschauen und zwar auf YouTube. Da hat Mitreden einen eigenen Kanal mit einem Chat, wo Sie mitdiskutieren können. Ja, und Herr Blunk, wir haben vorhin schon drüber gesprochen. Sie waren tatsächlich eben vor 5 Jahren als Helfer im Ahrtal mit dem Arbeiter-Samariter-Bund. Wie kam das, dass Sie jetzt aus Bayern plötzlich nach Rheinland-Pfalz gegangen sind und dort mitgeholfen haben?
3: Also erstmal muss man natürlich feststellen, Katastrophenschutz ist Ländersache. Das heißt, jedes Land ist dafür verantwortlich, den Katastrophenschutz zu organisieren, Strukturen aufzubauen, auch Einheiten vorzusehen und das alles eben am Laufen zu halten. Und im Ahrtal in Rheinland-Pfalz ist nach der Flut relativ schnell klar geworden, dass das eine größere Geschichte wird und dass man das auch mit den eigenen Mitteln so nicht abbilden kann. Ne? Also da waren ja auch viele Einsatzkräfte selbst betroffen. Ne? Material ist kaputt gegangen und die Einsatzkräfte sind natürlich auch dann sehr, sehr schnell im Dauereinsatz gewesen und irgendwann müssen die auch einfach abgelöst werden, ausgelöst werden. Die brauchen natürlich auch mal eine Verschnaufpause, müssen sich ausruhen können. Und relativ kurz nachdem klar geworden ist, was für ein Ausmaß diese Lage hatte, wurden dann eben an Hilfeersuchen an andere Bundesländer gestellt, unter anderem eben auch an Bayern. Und da gibt es dann so vorgeplante Großverbände, Kontingente nennen wir das. Das sind immer so 120 bis 150 Einsatzkräfte. Das ist auf jedem Regierungsbezirk ist das eingeplant und bunt zusammengewürfelt aus allen Hilfsorganisationen, also nicht nur der Arbeiter-Samariter-Bund, sondern da ist dann auch das Rote Kreuz, die Johanniter, die Malteser und zusammen sind wir dann eben am 21. Juli 2021 eben ins Ahrtal gefahren, haben dort einen Einsatzauftrag bekommen und sind im Rahmen von dieses Kontingent ist eine autarke Einheit, man kann quasi selbstständig dort vor Ort sich verpflegen, hat eine eigene Führungskomponente und das ist aber das Zentrale, sehr viel Sanitätspersonal und

0: Material, um dort eben medizinische Versorgung sicherstellen zu können.
1: Das klingt erstmal mega professionell und auch sehr geordnet und organisiert. Das ist aber, wenn ich Sie richtig verstanden habe, nicht unbedingt der Normalfall, oder? Dass so eine Hilfsorganisation so organisiert ist.
0: Wie gesagt, das ist, also der Katastrophenschutz ist Ländersache und da gibt es einfach Unterschiede zwischen den Ländern, wie dort eben Sachen aufgebaut werden. Es gibt da auch Bundeseinheiten, die vorgehalten werden, spezifisch für den Zivilschutz. Das ist quasi wieder sogar eine andere Rechtsgrundlage. Ja, also für Krieg und Frieden gibt es sozusagen den Bund und Katastrophenhilfe, also Hochwasser etc., das ist Aufgabe der Länder. Und man hat da, wenn man so möchte, eigentlich ein bisschen Durcheinander in den ganzen Strukturen.
1: So klingt es für mich auch. Gibt es da Bestrebungen, das irgendwie zu vereinheitlichen?
0: Tatsächlich, und das ist auch eine Lehre aus dem Ahrtal, dass man in Lagen von derartiger Größe, dass man da irgendwie anders herangehen muss, ne? Aus meiner persönlichen Sicht ist es so, dass wir da sicherlich auch noch ein paar Schritte eigentlich weitergehen müssten. Also Stichwort zentrales Krisenmanagement, dass man sowas sagt, dass es irgendwie eine Marke gibt, wenn die überschritten wird, dann muss der Bund quasi, auch wenn es eigentlich eine Katastrophe ist und damit Ländersache ist, muss sich da den Hut aufsetzen und es muss quasi eine gemeinsame Koordination geben. Weil, was wir auch aus dem Ahrtal gelernt haben, Krisen, Katastrophen halten nicht an Ländergrenzen auf, sondern die können im Zweifelsfall darüber hinausgehen und auch die Hilfeleistung ist halt im Zweifelsfall länderübergreifend und da ist es dann etwas absurd, wenn man dann quasi mit der deutschen Bürokratie und Verwaltung eben in einem Maße konfrontiert wird, dass es halt zielgerichtete Hilfe auch irgendwie limitiert. Ja.
1: Herr Blunk, vielen Dank erstmal. Jetzt würde ich gerne Florian Brotrecht dazu nehmen, er hat uns aus Nürnberg angerufen. Hallo Herr Brotrecht.
2: Schönen guten Abend.
1: Was würden Sie gerne zu unserer Sendung beitragen? 5 Jahre nach der Flut im Ahrtal, sind wir heute besser geschützt, ist ja die Frage. Was sind Ihre Vorschläge?
2: Ja, wir sind beratend für Kommunen tätig, deswegen sind meine Punkte, die jetzt folgen, auch stark kommunal geprägt. Mhm. Was wir hier sehen, ist, dass die Kommunen sich schon besser darauf vorbereiten. Die einzelnen Länder stellen starke Risikomanagementkonzepte zur Verfügung, beziehungsweise Kommunen können das mit Fördermitteln erstellen. Wir sehen, dass das immer stärker abgerufen wird, aber noch nicht in dem Maße, wie es aus unserer Sicht eigentlich wünschenswert wäre. In diesen Konzepten soll sich die Kommune eigentlich selbstständig mit ihren Aufgaben befassen, also festzustellen, wo die Überflutungen herkommen, auch aus welchen Bereichen. Also es ist ein Unterschied, ob es von der landwirtschaftlichen Flur abfließt, ob wir Kanalüberstau haben oder ob wir Gewässerhochwasser haben. Je nachdem sind auch die Maßnahmen, die wir dagegen dann möglicherweise umsetzen können, anders gelagert. Mhm. Und das ist die wichtige Grundlage. Die Länder unterstützen das, aber es muss entsprechend auch abgerufen werden.
1: Mhm. Das heißt, wenn Sie sagen, Sie sind beratend tätig, können Sie das nochmal ein bisschen spezifischer ausführen? Also stellen Sie solche Grafiken zur Verfügung und auch die entsprechenden Maßnahmen? Oder wie muss man sich das vorstellen?
2: Genau, richtig. Also wir arbeiten das konzeptionell mit der Kommune dann aus. Mhm. Erstens, wo liegen die Gefahren? Dafür gibt es entsprechende Simulationen und Modelle, um das genau nachvollziehen zu können. Und zweitens, was kann dann auch dagegen getan werden? Natürlich der technische Hochwasserschutz am Fluss, aber wir haben vielleicht auch Möglichkeiten in der Fläche. Das Wort Schwammstadt fällt immer wieder, aber es kommt auch immer mehr dieses Thema Schwammregion. Also zum Beispiel auf der landwirtschaftlichen Flur schon Rückhaltungen zu schaffen, kleinere Becken zu schaffen, Wege anzuheben, Gräben wieder aufzuweiten, bis hin natürlich zum großen Hochwasserschutz am Gewässer. Auch der ist punktuell sinnvoll und notwendig und da beraten wir.
1: Ah ja.
2: Was wir aber vor allem darin sehen, und darauf möchte ich eigentlich hinaus, ist, dass die Konzepte zwar erstellt werden, die Umsetzung dieser aber immer wieder hakt. Und da sehen wir, dass die Kommunen aus unserer Sicht nicht genügend Unterstützung bisher erfahren. Das ist einmal finanzieller Natur. Es fällt manchmal schwer, jetzt kann ich Ihnen ein Beispiel aus Bayern nennen, dass Maßnahmen auch gefördert werden, die sinnvoll sind. Es gibt in Bayern zum Beispiel im Hochwasserschutz die Vorgabe, dass ein HQ 100 plus 15% Klimazuschlag erreicht werden muss, um einen Hochwasserschutz zu fördern.
1: Das heißt, HQ 100, also da sind wir wieder bei dieser Durchfließgeschwindigkeit, habe ich gelernt, die schon ziemlich heftig sein muss, plus noch einen Klimawandelanteil an dem Wetterereignis, oder? Habe ich das richtig interpretiert?
2: Das haben Sie sehr gut zusammengefasst. Genauso ist es.
1: Okay.
2: Das klingt auch richtig und gut. Die Problematik ist nur, damit reden wir sofort über mindestens 6-stellige Beträge, die die Kommune investieren muss, selbst mit Förderung. Und kleinere Maßnahmen sind noch nicht so in den Fokus gerückt, die aber auch sehr viel bringen würden.
1: Klar.
2: Werden aber nicht so stark gefördert. Mhm. Ich kann Ihnen ein konkretes Beispiel nennen. Auf der landwirtschaftlichen Flur kann viel getan werden, um den Abfluss zu reduzieren. Die Förderungen für den Landwirt selbst sind aber nicht so hoch, dass er sich wirklich für ihn auch finanziell lohnen würde, Hochwasserschutz zu betreiben.
1: Naja.
2: Er bekommt bestenfalls den Schaden entsprechend oder die Einbußen, die er dadurch trägt, dass er zum Beispiel mehr Grünflächen, mehr Hecken etc. mit aufbaut, ersetzt. Aber er bekommt diesen Schutz, den er
1: nicht
2: leistet,
1: für die Prävention.
2: Nicht vergütet.
1: Ja.
2: Genau. Und damit fehlt der Anreiz. Also das wieso sollte der Landwirt dann was tun, wenn er denn da nicht unterstützt wird?
1: Oder Herr auch die Franken, Kommunen. Wir haben ja hier jetzt einen ersten Bürgermeister aus einer Gemeinde, die ganz konkret von Hochwasser betroffen war und wahrscheinlich auch wieder sein wird, ja, weil ganz verhindern kann man es ja nicht. Herr Franken, sind es Informationen, sind es Modelle, mit denen Sie was anfangen können? Haben Sie sich auch Berater von außen geholt oder haben Sie das schon etabliert in Ihrer Kommune?
3: Ja, wir haben uns ja in dieser Arge, wie ich vorhin schon sagte, zusammengeschlossen.
1: Ja.
3: Haben da auch eine Geschäftsstelle gegründet, um das zu koordinieren. Da ist ein Modell, auch einen digitalen Zwilling des Flusses abzubilden, um dann auch zu simulieren, welche Maßnahmen, welche Auswirkungen haben, auch Schutzmaßnahmen im Katastrophenfall.
1: Das heißt, Sie können das einmal durchspielen am Computer, was passiert, wenn?
3: Das ist das Ziel.
1: Ja, ja.
3: Also so weit sind wir noch nicht, aber das ist das Ziel.
1: Okay.
3: Dann haben wir jetzt letzte Woche war die Vergabesitzung für eine Sensorik und für ein KI-Tool. Es werden da sehr viele Messstellen ausgebracht am Fluss, aber auch für die Bodenfeuchte. Dahinter soll auch ein KI-Modul lernen, um konkretere Vorhersagen zu treffen, um uns einen Zeitgewinn zu verschaffen. Und diese Information, uns als Sicherheitsverantwortliche, den Katastropheneinsatzleitern, aber auch den Feuerwehren und in einer gewissen Maße auch den Bürgern Simulationen zu geben, wie schlimm könnte denn das Hochwasser werden oder wann könnte denn jetzt ein Starkregen auftauchen. Das wird natürlich auch gefüttert in solches System mit Informationen von den Wetterdiensten, um hier eine Simulation auszurechnen. Weil das Problem ist ja, wenn wir im Sommer jede Woche 3 Warnungen vor Starkregen bekommen. Bei der 5., 6., 7. Warnung nimmt es ja ein Bürger auch nicht mehr wirklich ernst.
1: So ist es Ihnen ja selbst gegangen, gell? Das haben Sie mir im Vorgespräch erzählt.
3: Ja.
1: In demselben Sommer sogar. Da stumpft man ab.
3: Ja. Genau, weil es gibt viele, viele Meldungen und das ist auch wichtig. Nur bei der ersten reagiert man, bei der zweiten reagiert man, aber irgendwann sagt man, naja gut, es wird ja wieder nichts passieren. Ich habe das auch im Hochwasser erlebt, jetzt nicht bei uns in der Gemeinde, aber vor allem in der Nachbargemeinde, dass die Bürger dann sagten, ja, warum habt ihr uns denn nicht gesagt, dass dieses Mal wirklich ernst ist? Natürlich haben wir die Warnung gehört, aber ihr hättet ja sagen müssen, diesmal ist wirklich ernst.
1: Mhm.
3: Und das ist natürlich für alle Verantwortlichen auch relativ schwierig, weil eine Prognose ist und bleibt natürlich eine Prognose, aber je besser die Daten sind, auf die man zurückgreifen kann, umso eher kann man reagieren. Das ist das eine Thema und dieser solidarische Hochwasserschutz setzt genau auch auf das, was besprochen wurde. Wir versuchen da auch zusammen ein System zu entwickeln, wie man die Landwirte ins Boot bringt, dass man auch ein System hat, wie man die Landwirte vergüten kann. Aber, und das ist auch wichtig, wir versuchen ein Modell zu entwickeln, wenn ein Oberlieger, also einer, der weiter oben am Fluss ist,
1: ja,
3: wenn der eine Maßnahme durchführt, die auch eine Wirkung für den Unterlieger hat, dass sich der auch an den Kosten beteiligt. Und,
1: also wenn er davon profitiert, dass zum Beispiel das Wasser ihn nicht überschwemmt.
3: Genau.
1: Ist aber schwer nachzuweisen, oder? Dass dann die eine Maßnahme den Unterlieger gerettet hat, oder? Wie berechnet man sowas?
3: Nee, also eher bei der eher bei der Erstellung. Okay. Ich versuche es jetzt mal ganz einfach zu machen. Bisher war es so, die Paar zum Beispiel bei uns, das ist ein Gewässer erster Ordnung, das gehört dem Freistaat Bayern. Den Hochwasserschutz an diesem Fluss macht der Freistaat Bayern und nicht die Gemeinde. Mhm. Die Gemeinde muss da teilweise mitbezahlen, aber das Heft des Handelns hat der Freistaat. Jetzt versuchen wir natürlich als Kommunen auf den Freistaat hinzuwirken, dass bei uns Maßnahmen passieren. Und wenn jetzt eine solche und bisher war es halt oft so, wir haben versucht, Mauern zu bauen, wieder dieser HQ-100-Schutz. Und wenn die Mauer gebaut wird, dann nehme ich ja dem Fluss Retentionsraum weg. Das würde ja bedeuten, wenn die Mauer, die ich in Reichertshofen baue, verursacht ein höheres Hochwasser in Balbenhausen, das nach uns kommt. Also musste ich bisher dieses Wasser, das ich zurückhalte, ja irgendwo ausgleichen. Und jetzt haben wir gesagt, naja, wäre es nicht sinnvoll, dass wir versuchen, Wasser zurückzuhalten, um die Mauer vielleicht nicht so hoch bauen zu müssen, um vielleicht die ein oder andere Mauer auch gar nicht bauen zu müssen. Und wenn dann rechnerisch nachgewiesen wird, dass diese Maßnahme bei mir, bei diesem 100-jährigen Hochwasserfall, 10 Zentimeter weniger Überschwemmung bedeutet, dann habe ich ja durchaus auch einen Vorteil. Ja. Und hier versucht man, da sind wir noch da gibt es noch kein einziges fertiges Projekt, aber die Absicht aller Beteiligten, sich da solidarisch zu beteiligen und das solidarisch zu stemmen, weil wir glauben, dass wir alle davon was haben.
1: Herr Franken, vielen Dank. Florian Brotrecht aus Nürnberg hat uns angerufen. Er berät Gemeinden und Kommunen. Wie schätzen Sie das ein, was der Herr Franken jetzt schon gemacht hat? Viele Hausaufgaben sind schon auf einem guten Weg, oder?
4: Ja, also die AGE Solidarische Hochwasserschutz ist durchaus ein Begriff und genau die Ansätze sind eigentlich aus meiner Sicht auch richtig, dass die Maßnahmen am Gewässer, die lassen sich natürlich nicht vermeiden an den großen Flüssen, wenn wir jetzt über diese Hochwasserereignisse zum Beispiel an der Paar sprechen. Aber auch diese Maßnahmen, die die Kommunen für sich tun, also an den kleinen Gewässern, an den Bächen, an den Gewässern dritter Ordnung, und das hat der Bürgermeister richtig angesprochen, wenn die nehmen nicht nur unmittelbar die Gefährdung von der Ortslage unter dem Becken, sondern auch flussabwärts kommt der Zufluss langsamer.
1: Ja.
4: Und diesen Zeitgewinn, den wir dadurch haben, den können wir einmal nachweisen. Das geht ja modelltechnisch, das ist das, was gerade angesprochen worden ist. Und auch die zweite wichtige Aufgabe ist angesprochen worden. Der Deutsche Wetterdienst kann die Großwetterlage erkennen. Er kann aber nicht erkennen, wie wirkt sich das denn jetzt auf das kleine Bächlein aus. Hm. Ist dieser Durchlass jetzt verlegt oder ist er offen? Und das ist eine kommunale Aufgabe. Und da gilt es genau, diesen kritischen Bereiche auch durch Messdienstwerk dann zu überwachen.
1: Genau. Jetzt haben wir auch viele, viele Leute, die sich im Chat beteiligen und die sollen natürlich nicht untergehen. Michael Kiekhöfel fragt, und das wäre jetzt nochmal die etwas größere Dimension, wie ist denn die europäische Kooperation beim Hochwasserschutz? Weil wir haben ja auch zahlreiche Flüsse, die Ländergrenzen überschreiten. Können Sie dazu auch was sagen, Herr Brotrecht, oder sind Sie vor allem auf der kommunalen Ebene unterwegs?
4: Europäisch kann ich nichts sagen. Ich kann zwischen Ländern etwas sagen. Mhm. Vorhin hat eine Dame aus dem Passau-Kreis angerufen. Mhm. Da ist es durchaus so, dass man natürlich das Wasser über Ländergrenzen hinwegdenkt. In der Stadt Passau ist es so, die liegen ja an der Grenze zwischen Deutschland und Österreich. Und das Wasser, was in Österreich anfällt, fließt auch nach Passau. Und auch dort sind schon Schäden entstanden. Und dort funktioniert die interregionale Zusammenarbeit sehr, sehr gut. Mhm. Man kennt sich, man berät sich, man setzt gemeinsam Konzepte um. Ja. Auf europäischer Ebene ist jetzt sehr groß gedacht. Richtiger ist eigentlich jetzt, zwischen interkommunal anzusetzen, weil dort sehen wir eigentlich, da ist noch etwas Spielraum da, um die interkommunale Zusammenarbeit zu verbessern. Mhm. Was die rechtliche Situation angeht, aber auch was die Finanzierung und Umsetzung der Maßnahmen angeht.
1: Herr Brotrecht, vielen Dank. Super interessant. Danke für Ihren Beitrag zur Sendung. Genau, wir haben noch eine Anmerkung aus dem Chat von Walter. Ich bin Anwohner der A-Mündung. Über die A sprechen wir ja, wo sich in den Auen die A ausbreiten kann. Im mittleren Ahrtal wird es immer problematisch bleiben. Es wird nicht die letzte Flut sein. Und Gudrun Mühlbacher, das ist, glaube ich, auch was Sie auch schon im Vorgespräch gesagt haben, klar, wir verbessern uns, wir warnen, wir haben das Wasser besser im Blick, aber komplett vermeiden lassen sich solche Ereignisse nicht, ne?
5: Nein, das lässt sich definitiv nicht vermeiden, aber um das eine Thema, was jetzt auch schon mit dem Herrn Bürgermeister besprochen wurde, die Vorhersagen werden besser. Also das ist tatsächlich in den letzten Jahren beschleunigt worden, auch nochmal durch das Ahrtal, und auch das Prinzip der Warnung wird verändert im Wetterdienst. Wir arbeiten gerade ein neues Warnmanagement, in dem zum Beispiel auch die Warnstufen angepasst werden, dass halt dieses scheinbare Überwarnen wegfällt, weil sich im Zuge des Klimawandels natürlich bestimmte Warnstufen auch verändert haben. Das heißt, wir fahren da zukünftig ein völlig neues Warnkonzept und neue Warnstufen, die einfach das auch dann vermeiden sollen, dass man jeden Tag eine Warnung auf die App kriegt, sondern dass man tatsächlich dann ein einheitlich anderes Konzept fährt. Was natürlich nicht passieren wird, ist, dass wir zum Beispiel die Warnstufen regional anpassen. Das heißt, es gibt Regionen wie den Voralpenraum und den Alpenraum, die mit starken Niederschlägen extrem gut auskommen, weil das an sich extrem niederschlagsreiche Gebiete sind. Die kriegen deutschlandweit die gleichen Warnstufen. Das heißt, wenn wir eine bestimmte Literzahl erwarten, wird das deutschlandweit gewarnt. Die Auswirkungen aus Schäden sind natürlich regional stark unterschiedlich, aber da wird dran gearbeitet. Und wir haben auch neue Vorhersagemodelle, die das bisherige Deutschlandmodell hat eine 3-stündige Vorhersagezeit. Mhm. Also es wird alle 3 Stunden aktualisiert. Das sieht man noch zum Beispiel in der App. Da guckt man manchmal früh rein und denkt so, aha. Und dann guckt man Mittag wieder rein und sagt, es ist anders. Und das ändert sich. Es gibt ein neues Modell, das 1-stündig gerechnet wird. Und das die ganz große Challenge ist es sozusagen, das nahtlos zu machen im Nowcasting. Nowcasting ist bei uns das, was wir sofort jetzt draußen sehen.
1: Eigentlich will ich ja direkt wissen, was steht jetzt an
5: und dass das momentan. Deutlich abgeglichener wird und dass die Vorhersagegüte gleichzeitig extrem hoch bleibt, auch über den gesamten Zeitraum. Ja. Also da sind ganz viele Prozesse gerade im Gange und wir gucken natürlich auch, was unsere Nachbarn machen. Und da ist das Thema, was hier auch schon angesprochen wurde, die Kommunikation mit den unterschiedlichen Stakeholdern, dass man sich regelmäßig kennt, dass man sich austauscht, auch zwischen uns als Wetterdienst, den Blaulichtorganisationen und den Entscheidungsträgern. Da gibt's ganz spannende Konzepte, zum Beispiel in Österreich, und wo man sich dann auch mal austauscht mit den österreichischen Kollegen und den Schweizer Kollegen. Was macht ihr eigentlich? Weil auch die Unwetter nicht an der Grenze aufhören. Klar. Und da tauscht man sich ganz intensiv aus. Da gibt's ganz spannende Konzepte. Und wir haben jetzt hier zum Beispiel in München vor ein paar Wochen die erste bayerische Naturgefahrentagung durchgeführt als Wetterdienst und haben uns die Blaulichtorganisation mal ins Haus eingeladen, haben gesagt, hier, guckt euch das mal an. Was ist denn gut für euch? Was funktioniert noch nicht? Was braucht ihr eigentlich genau? Für was braucht ihr das? Wann braucht ihr das? Mhm. Und da sind ganz klar die Rückmeldungen, wir brauchen das sauberer formuliert, wir brauchen das regionalisierter, das, was wir auch schon gehört haben, dass es halt mehr in die räumliche Detailtreue geht. Auch da werden die neuen Modelle natürlich besser werden und mit der Hilfe von der KI. Das große limitierende Problem bei einem Wettermodell, vielleicht ganz kurz nochmal, ist die Rechendauer. Mhm. Ne? Also wenn ich viel Informationen verarbeite und auf ein kleines Gitter ziehe, dass ich es möglichst kleinräumig mache, dann braucht das Modell länger. Das heißt, ich kann nicht so ein schnelles Modell fahren. Wenn ich jetzt aber KI-Systeme dazwischen schalte, die die Informationsverarbeitung beschleunigen, kann ich mehr Informationen in einer kürzeren Zeit verarbeiten und damit sowohl die Gitterweite, also die Größenordnung der Vorhersage, wie auch die Geschwindigkeit der Vorhersage beschleunigen, was dann natürlich dazu führt, dass ich gerade, wie es in Reichertshofen das Problem war, die konvektiven, also diese aufquellenden Starkregenereignisse dann schneller sehe, schneller erkenne und auch eher identifizieren kann und dann die nötige Vorwarnzeit auch bekomme.
1: Das ist die Reaktion auf Hochwasser, auf Starkregen, mit dem wir künftig noch häufiger zu tun haben werden. So viel steht fest, sagen alle Klimawissenschaftlerinnen und Wissenschaftler. Und jetzt hat Krisch in den Mitreden-Chat auf YouTube geschrieben, welche Maßnahmen werden denn getroffen, um den Unterschied zwischen Klima und Wetter deutlich zu machen? Mhm. Klima ändert sich deutlich, aber wie begegnet man Personen, die jede Wetterlage als Gegenbeweis nutzen? Frau Mühlbacher.
5: Das ist die große Challenge tatsächlich, das Unterschied zwischen Wetter und Klima. Mhm. Das ist eine Kommunikationsfrage, der wir uns stellen und stellen werden, auch immer wieder stellen. Aber wir haben natürlich zum Beispiel im Zuge des Ahrtals haben wir tatsächlich Dienstposten geschaffen, die diese Kette auswählen. Wir nennen sie ganz witzigerweise Trilogie, weil 3 Personen am Tisch mit sitzen, das ist der Klima, der Wetter und der Nutzer. Mhm. Und das ist einfach dieses Drei-Personen-Prinzip, dass man die Wetterdenke ist tatsächlich ein bisschen andere als ja. die Klimadenke. Deswegen ist es so ein bisschen der Unterschied zwischen chirurgischen Eingriff und einem Pflaster draufkleben. Ich bin immer so ein bisschen boshaft und sage, die in der Vorhersage, die machen maximal 10 Tage. Wir Klimaleute machen alles davor und alles danach. Jahrhunderte. Wir machen viel mehr. Aber das zu kommunizieren ist schwierig und manchmal auch, und das ist tatsächlich die Challenge, dass wir von unserem Wissenschaftsnerdigen in die normale Kommunikation gehen und auch so, dass es, ich sage immer ganz vom Kind bis zum Senior, jeder versteht.
1: Genau, und das war ja genau auch die Frage des Nutzers oder der Nutzerin sozusagen. Wie sozusagen, welche Argumente können Sie denn Menschen mit an die Hand geben, die im Gespräch mit Nachbarn, mit Freunden, mit Familienmitgliedern, mit der Behauptung zum Beispiel konfrontiert werden, ja, den Klimawandel, den gibt es denn überhaupt nicht, weil es regnet ja oder es ist ja warm im Sommer, ist doch also normal, oder?
5: Prinzipiell ist jedes Wetterereignis erstmal ein Wetterereignis. Ja. Das heißt, wir hatten immer schon mit auch mit Extremereignissen zu tun. Das heißt also, ein Extremereignis ist nicht per se Klimawandel.
1: Ja.
5: Wir wissen ja, dass wir über das Attributionsverfahren eine Methode gefunden haben zum Berechnen, wie viel Klimawandel in einem Extremereignis drinsteckt und auch abschätzen können, wie sich dieses im Zuge des Klimawandels verändert. Aber prinzipiell ist ein Extremwetterereignis tatsächlich erstmal nur in Anführungsstrichen Wetter. Ein Wetterereignis. Das heißt, wir sehen da auch eine ganz starke Variabilität. Und das macht es natürlich für uns Klimatologen auch schwierig zu sagen, das ist ja so, weil wir haben ja gar nicht so eine Häufigkeitsdichte von Ereignissen wie bei der Lufttemperatur. Es ist easy, Lufttemperatur ist immer da. Das heißt, wir können die immer messen und dann können wir auch immer verfolgen, wie die sich verändert. Aber das ist ja so bei Extremereignissen deutlich schwieriger. Physikalisch ist das ganz einfach zu sagen, wenn die Luft wärmer wird, kann sie mehr Feuchtigkeit speichern. Wenn mehr Feuchtigkeit in der Luft ist, kann auch mehr Regen fallen. Das ist die Physik dahinter. Aber wann, wo und in welcher Größenordnung, das ist natürlich die Herausforderung.
1: Jetzt ist Michael Beine dran. So, Herr Beine aus Hamburg, Sie warten schon ganz lang und geduldig. Ich grüße Sie.
6: Ja, mein Thema ist auch ein etwas anderes als das, was bis jetzt diskutiert worden ist.
1: Wir haben viel Zeit und können alles Mögliche ansprechen. Legen Sie los.
6: Okay. Ja, ich erinnere mich an ein Foto nach der Katastrophe. Und zwar stand eine völlig unbeschädigte mittelalterliche Burg auf halbem Hang, während die Gebäude, modernen Gebäude, unten auf dem Gleithang der A völlig zerstört waren. Mhm. Wenn man jetzt einen Blick in das Geschichtsbuch wirft, findet man zum Beispiel die jungzeitlichen Siedlungen auf halbem Hang. Oder wenn Sie ein römisches Landgut sehen, ist auf halbem Hang angesiedelt, dass es vor Winterstürmen und dem Fluss geschützt ist.
1: Ne? Und, ja, also das und ist so eine Beobachtung, sieht, es wird immer näher ans Wasser gebaut. Ne?
6: Ja, wenn man jetzt sieht, dass Versicherungen zwingen, die Gebäude wieder auf dem Tal, im Talgrund aufzubauen, dann finde ich das unverantwortlich.
1: Dominik Blunk, Sie waren vor Ort, Sie standen im Schlamm, Sie standen im Wasser, Sie haben gesehen, welche Gebäude da das gut überstanden haben, welche nicht. Wie war das für Ihr Empfinden?
0: Ich habe auch diese Kirche gesehen tatsächlich. Mhm. Also das war tatsächlich ganz interessant. Auf der einen Seite des Flusses war diese Kirche, auf der anderen Seite des Flusses war komplette Zerstörung. Also die Häuser waren, also die Wassermark, man konnte sehen, das Wasser war zu dem Zeitpunkt schon lange zurückgegangen, aber man konnte sehen, bis knapp unter das Dach stand da das Wasser in den Häusern. Die waren teilweise eben von den Wassermassen auch runtergerissen. Da haben teilweise hat das Mobiliar rausgeragt. Man konnte dann Kinderzimmer erkennen, die dann da halb im Schutt standen. Das war schon dramatisch. Ne? Und dann natürlich dieses paradoxe Ungleichgewicht. Und auf der anderen Seite sieht man diese Kirche vollkommen unbeschädigt. Das war ja, eindrücklich, so wie der Anrufer das gerade beschrieben hat.
1: Mm-hmm. Ja, wir haben hier auch aus dem Chat Christoph Zahalka aus Kronburg, der Mail hat er uns geschrieben: Was ich nicht verstehe, dass Firmen, Supermärkte und so weiter immer noch riesige Flächen als Parkplätze teeren dürfen. Die Kommunen müssen hier eingreifen und eine Verpflichtung zur Versickerung erlassen. Also da geht's wieder ums Bauen. Und im Ahrtal, wenn ich es richtig verstanden habe, ist es eben auch so, Versicherungen haben den Wiederaufbau an Ort und Stelle des Hauses, Gebäudes, das da kaputt gegangen ist, wieder finanziert. Herr Franken, Sie sind ganz nah an Ihren Bürgerinnen und Bürgern dran. Da geht es eben auch um Baugenehmigungen und so weiter. Was für Diskussionen führt man da mit den Menschen? Gibt es eine Einsicht?
3: Ja, also natürlich ist immer, also wenn die Kommune oder das Landratsamt, das ja letztlich die Genehmigungsbehörde ist, feststellt, dass das Objekt hochwassergefährdet ist, möglicherweise in einem hochwassergefährdeten HQ-100-Bereich liegt, dann hört man immer wieder das Argument, da war noch nie ein Hochwasser. Das kommt oft dann von denjenigen, die da bauen wollen.
1: Aber wir haben ja im Vorgespräch schon drüber gesprochen, das hat mich sehr beeindruckt, Herr Franken. Sie haben gesagt, wenn man in die Chroniken schaut, wenn man sich alte Fotos anschaut, also da muss man jetzt nicht Jahrhunderte zurückschauen, um zu wissen, dass bei Ihnen in der Gemeinde immer mal wieder das Wasser kommt, ne?
3: Das ist richtig. Man glaubte, so, ich denke ich mal, so auch vor allem in den 70er, 80er Jahren, dass man den Flüssen oder dem Fluss Herr wird, dass man das in den Griff bekommt, dass man immer mehr Fläche benötigte und die Flächen auch in der Nähe des Flusses bebaute. Mit Blick von heute macht man das nicht mehr. Man schont diese Bereiche. Sie sehen es jetzt hinter mir, denke ich, auch auf unserem Bild, wie sich dieses grüne Band mit der riesen Überschwemmungsflächen durch den Ort zieht. Aber auf der rechten Seite, wo unser Gewerbegebiet ist, da hatten wir 2024 rund einen halben Meter Wasser im Gewerbegebiet. Da haben wir natürlich auch Supermärkte, da haben wir Supermarktparkplätze, da haben wir aber auch große Produktionsbetriebe. Und wir versuchen natürlich, solche Gebiete zu schützen. Aber wenn dann eine solche Katastrophe über uns hinwegkommt, dann schiebt das natürlich auch in diese Gebiete mit rein.
1: Herr Beine aus Hamburg ist immer noch dran. Er plädiert dafür, dass man ein bisschen in die Geschichtsbücher schaut und sich auch alte Fotos anschaut. Herr Beine, wie kann man sowas aufrechterhalten, dieses Erinnern an solche Ereignisse?
7: Tja, wie soll ich das sagen? Wenn man in Hamburg an der Elbe spazieren geht, findet sich an den Spazierwegen noch die, finden sich da Flutmarken, wie hoch die Sturmflut 1962 und die Sturmflut 1978 gekommen waren. Und das ist zum Teil mannshoch über dem Spazierweg. Und der liegt noch weit über dem Elbestrand.
1: Also als Mahnung sozusagen, ja. Und Erinnerung. Mit Herrn Franken haben wir auch schon drüber gesprochen.
7: Und sonst hat Hamburg auch vor kurzem so Flutschutzkarten verteilt, die sehr genau sind. Da sind sogar Kellerabgänge, S-Bahn-Unterführung, sogar die Pfütze am Ende meiner Straße ist verzeichnet. Also
1: unglaublich. Trotzdem, mit Herrn Franken habe ich es im Vorgespräch mal diskutiert, die sogenannte Hochwasserdemenz, die gibt es. In Hamburg vielleicht nicht, weil die Flut einfach auch noch so vielen Menschen in Erinnerung ist und auch so ein historisches Ereignis war. Aber auch in Reichertshofen. Wenn es einmal länger nicht geregnet hat, reden eigentlich alle nur noch über Klimaanlagen und die Trockenheit, ne?
3: Ja, das ist richtig. Wir hatten jetzt die letzten Wochen ja in Deutschland diese extreme Hitze. Und wenn wir mit dem Thema Hochwasserschutz auf die Tagesordnung kamen, ging es eher darum, wie können wir Klimaanlagen in Schulen, in Kindergärten, wie können wir runterkühlen. Natürlich wird aber Natürlich wird es rund, wenn man weiterdenkt, nämlich die Bäume, die uns das Wasser zurückhalten, die uns Schatten spenden, die Wassernot, wenn vorherrscht. München habe ich ja jetzt gelesen, oder haben ja alle gelesen, hat jetzt Gießverbot erlassen, Poolbefüllungsverbot erlassen, Brunnen abgestellt. Also so wie wir uns, wir müssen also nicht nur das Hochwasser denken, sondern wir müssen auch denken, wie können wir, wenn wir Wasser haben, auch möglichst viel Wasser zurückhalten und speichern.
1: Ja. Weil das kann sehr schnell umschlagen, von Trockenheit in Überschwemmung. Jetzt schauen wir nochmal in den Chat, da ist richtig viel los heute, das freut mich sehr. Auf YouTube haben wir den Mitreden-Chat und da können Sie sich beteiligen, Fragen stellen. Und mein Kollege hat dort auch eine Frage zur Abstimmung reingestellt. Würde uns ein ähnliches Sturmtief wie vor 5 Jahren wieder so hart treffen? 86% der Chat-Nutzer sagen, die Folgen wären wieder verheerend. Und nur 14% sagen, wir sind nun besser gewappnet. Herr Blunk, was sagen Sie aus Ihrer Warte? Sie sind beim Arbeiter-Samariter-Bund sozusagen. Sie räumen auf, wenn die Katastrophe passiert ist. Was diesen Bereich angeht, glauben Sie, dass man heute, 5 Jahre nach der Katastrophe im Ahrtal, mehr und schneller den Menschen helfen könnte?
0: Also ist ja schon viel angesprochen worden. Ich habe auch häufiger im Chat gelesen, der Begriff Katastrophendemenz. Ja, das ist tatsächlich immer ein Punkt. Nach der Katastrophe ist das Thema in den Köpfen. Ja, und man bereitet sich dann oder denkt vielleicht auch, ja, jetzt da müsste ich vielleicht was machen. Da müsste ich vielleicht auch selber Vorsorge betreiben, um mich selbst resilienter aufstellen zu können. Aber relativ schnell danach ist das dann häufig vergessen. Ja. Was man natürlich sagen muss, ist, dass jetzt auch seitens des Katastrophenschutzes, dass da Aufarbeitungsprozesse stattfinden. Ja. Ne? Man überlegt, was kann man besser machen? Was sind die Lehren, die wir gezogen haben? Ja? Auf Systemebene, auf Ebene der Einsatzkräfte, aber vielleicht auch für die Bevölkerung. Ja?
1: Und das interessiert mich. Was kann jeder Einzelne von uns tun?
0: Es gibt ja immer so das einfache Beispiel der Wasserflasche. Ne? Haben wir die Wasserflasche daheim im Keller stehen oder nicht?
1: Ich nicht. Ich gebe es zu. Ich liebe das Münchner Wasser aus dem Wasserhahn.
0: Ich trinke ja auch immer Wasser aus der Wasserleitung. Das ist ja auch gut. Aber es ist natürlich so, wenn wir uns jetzt in die Einsatzsituation hineinversetzen, ja, jede Flasche Wasser, die von der Einsatzkraft, egal vom, ob das jetzt vom Katastrophenschutz, von der Feuerwehr, vom THW, von der Bundeswehr oder von der Polizei ist, die ausgeteilt werden muss an die Bürgerinnen und Bürger, bedeutet, dass diese Einsatzkräfte gebunden sind in der Zeit. Und das heißt, dass die Einsatzkräfte in dieser Zeit auch nicht Menschenleben retten können.
1: Okay, mein schlechtes Gewissen wird immer stärker. Nein, also genau, wir haben auch im Vorgespräch schon einmal kurz drüber gesprochen. Sie haben mich schon fast überzeugt, dass ich jetzt auch Wasserkästen nach Hause schleppe, weil das ist natürlich ein mega Argument, ne?
0: Ja, ich meine, das ist niederschwellig und wir sagen, das ist super wichtig, dass die Resilienz der Bevölkerung da einfach vielschichtig aufgebaut wird. Jetzt war es vor 5 Jahren, war es das Hochwasser. Mhm. Letztes Jahr, hatten wir den Stromausfall in Berlin.
1: Ja.
0: Wir wissen nicht, was ist die nächste Katastrophe.
1: Das war ja mitten im Winter, ne? Da haben die Leute im Dunkeln gesessen, in der Kälte und so weiter. Wie bereitet man sich darauf vor? Sie haben gesagt, okay, zum einen ist es schon mal gut, sich zu orientieren und zu wissen, da gibt's Anlaufstellen, da kann man sich, was weiß ich, das Handy aufladen, da finde ich Hilfe, wenn ich verletzt bin, da gibt's was zu essen und so. Okay, ich kann selber ein paar Vorräte anlegen. Wie machen das zum Beispiel alleinstehende, ältere Menschen? Es gab ja zum Beispiel auch im Ahrtal ganz viele Menschen, ältere Menschen, die auch den Fluten zum Opfer gefallen sind. Ja, wo vielleicht auch keiner geguckt hat. Wie kann man sich darauf vorbereiten?
0: Die beste Hilfe ist tatsächlich eigentlich immer die Nachbarschaft. Mhm. Also so blöd wie das klingt, aber der Katastrophenschutz, staatliche Organe, die können nicht alle gleichzeitig vor jeder Haustür stehen in der Krise.
1: Ja.
0: Und ich glaube, dessen muss man sich bewusst werden. Und dementsprechend ist es auch so wichtig, dass wir eben auch weiterdenken. Und wenn wir an Resilienz in der Bevölkerung denken, dass wir dann auch einfach überlegen, okay, was kann denn auch mein eigener Beitrag sein, um eben die Bevölkerung eben resilienter zu machen. Und Krisenvorsorge ist einfach Teamarbeit. Ja, das ist der Staat, das sind die Einsatzorganisationen, das ist der Deutsche Wetterdienst, das sind aber eben auch die Bürgerinnen und Bürger zu Hause und die müssen eben alle Hand in Hand gehen. Wenn ich jetzt an konkrete Punkte denke, ja, was kann jeder da draußen, jeder Zuhörerin, jeder Zuhörer, was können die machen? 5 Dinge fürs Wochenende. Erstens Wasser kaufen.
1: Mitschreiben. Genau.
0: Darüber haben wir gerade schon gesprochen. Ja. Also ne, ein paar Wasservorräte. Mhm. Und das ist ehrlich gesagt, wenn man mal überlegt, wie viel Wasser man tatsächlich braucht, das ist mehr als man denkt. Das ist nicht nur das Wasser zum Trinken, ja, auch zum Kochen, zum Waschen. Wenn man allein für 2-3 Tage eben unabhängig sein möchte von der Wasserversorgung, dann läppert sich das schon einiges. Ne? Aber wie gesagt, jede Wasserflasche, die nicht ausgeteilt werden muss, die entlastet Einsatzkräfte in der Krisensituation. Ja. Ja. Nummer 2, ein Kurbelradio. Das hat heute auch nicht jeder daheim.
1: Ist natürlich sehr im Interesse von uns hier beim Infosender, also Kurbelradio anschaffen oder mit Batterie vielleicht.
0: Oder mit Batterie, ja klar. Mhm. Drittes Thema, eine Warn-App runterladen. Es gibt die Nina-Warn-App vom Bund. Es gibt, da werden verschiedene Warnungen eingespielt, also einmal Warnungen der Kommunen, die da eingespielt werden können, wenn zum Beispiel, muss jetzt gar nicht das Hochwasser sein, das kann auch sein, wenn Trinkwasser abgekocht werden muss, ja, oder wenn es irgendwo ein Feuer gibt und man die Fenster schließen soll wegen gefährlicher Rauchsäulen. Mhm. Ja. Solche Warnungen werden darüber ausgespielt, aber eben auch die Wetterwarnungen vom Deutschen Wetterdienst sind da eingebunden.
1: Ja. Ja, und ich habe mittlerweile 2, also und tatsächlich nach der Katastrophe im Ahrtal habe ich mir die Nina-App und die Katwarn-App runtergeladen. Aber auch da muss man aufpassen und das wollte ich eigentlich mit Ihnen auch nochmal besprechen. Wie stellt man die denn an, damit sich das nicht so abnutzt und man dann wirklich nur gewarnt wird, wenn es wirklich um Leib und Leben geht, wie man so schön sagt. Weil das kann ja auch, irgendwann legt man die App weg, weil man sagt, ja, also nee, bei jedem Gewitter brauche ich jetzt keine Warnung.
0: Das geht mir ehrlich gesagt genauso.
1: Okay.
0: Man kann in den Warn-Apps kann man immer die Stufe einstellen, ab der man eine Push-Benachrichtigung erhalten möchte.
1: Okay.
0: Und da kann dann jeder für sich entscheiden, möchte ich schon beim ersten Regen eine Benachrichtigung bekommen oder erst, wenn es eben ein Extremwetterereignis gibt.
1: Ja. Okay, also die 5 Minuten, die sollte man sich nehmen.
0: Genau.
1: Mhm. Ja, prima. So, jetzt schauen wir mal. Wir haben hier Gerd Lindemann, der uns aus Kiel angerufen hat. Hallo, Herr Lindemann, grüße Sie.
8: Ja, schönen guten Abend aus Kiel.
1: Sie wollen auch noch was beitragen zum Thema Warnen, oder?
8: Genau, ich möchte über die Kommunikation sprechen. Mhm. Und zwar müssen wir ja möglichst schnell möglichst viele Menschen informieren. Und wie gerade eben besprochen, haben wir einmal die Warn-App Nina, Katwarn, die natürlich hervorragend sind. Aber wir haben auch das Radio, das gerade eben angesprochen sind und wo wir ja gerade drüber sprechen. Und dieses Radio soll in der Zukunft UKW abgeschaltet werden. In Schleswig-Holstein ist das teilweise schon passiert. Viele Leute haben kein modernes DAB-Plus-Radio, sondern haben noch ein Kurbelradio oder ein Solarradio oder ein Badezimmerradio mit UKW-Empfang. Und dieser UKW-Empfang soll bundesweit abgeschaltet werden. Das ist meines Erachtens ein großer Fehler. Unsere Nachbarn im Norden in Dänemark, die haben zum Beispiel das Gleiche vorgehabt und haben durch den Angriffskrieg in der Ukraine und die Sachen um Grönland das schnell wieder geändert, bauen zwar diesen DAB Plus weiter aus, haben aber weiterhin UKW und werden den auch lange weiter benutzen. Und da hätte ich ganz gerne mal gewusst, kann da nicht jemand mit der Politik da mal eingreifen und sagen, hallo, da ist eine völlig falsche Entwicklung.
1: Ja, guter Vorschlag. Also lieber mehrgleisig fahren, oder Herr Plunk? Also ich werde jetzt natürlich die UKW-Abschaltung nicht rückgängig machen können, aber glaube ich, stimme Herrn Lindemann zu. Es ist einfach wichtig, dass die Menschen erreicht werden. Ja.
0: Absolute Zustimmung. Also dem ist nichts hinzuzufügen. Wir brauchen einen Warnmix, so nennen wir das. Es muss verschiedene Kanäle geben und die sollen auch unabhängig sein oder sollen sich halt eben ergänzen. Ja. Und da gehört einfach ein UKW-Radio aus meiner Sicht einfach dazu.
1: Ja. Jetzt haben wir dazu auch nochmal eine Nachricht aus dem Chat. Amin Zekri schreibt, ich glaube, dass uns noch viel beim Sichern kritischer Netzwerke fehlt. 2021 brachen Strom, Handynetze und sogar der Digitalfunk der Retter zusammen. Können Sie das bestätigen?
0: Ja.
1: Ja, okay, ja, krass. Also,
0: das war tatsächlich so, dass wir vor Ort in, also na, es gibt ja dann etablierte Strukturen, man hat seine Einsatzleitungen oder Ansprechpartner und die waren dann teilweise stundenlang nicht erreichbar. Ja, und dann muss man sich halt irgendwelche Alternativen lösen suchen. Also wir waren, haben versucht, pragmatisch zu sein. Da gab es dann eine WhatsApp-Gruppe, aber das Handynetz ist dann auch zusammengebrochen und da hat man sich dann immer so ein bisschen durchgefrickelt. Ja.
1: So sollte es eigentlich nicht sein, ja. So, jetzt schauen wir mal weiter. Wir haben hier noch Albert Haug, der uns aus Schonach im Schwarzwald anruft. Hallo, Herr Haug.
9: Grüß Gott, bin ich jetzt auf Sendung?
1: Jetzt sind Sie auf Sendung. Wir fragen 5 Jahre nach der Flut im Ahrtal, ob wir heute besser geschützt sind. Was würden Sie denn gerne zur Sendung beitragen, Herr Haug?
9: Also ich komme aus dem deutschsprachigen Teil Belgiens und der Regen hat ja nicht an der Landesgrenze von Deutschland Schluss gemacht, sondern große Teile Ostbelgiens und der östlichen Niederlande waren ebenfalls davon betroffen, teilweise sogar schwerer.
1: Es gab viele Tote in Belgien, ne?
9: Ich glaube 40, ja, aber viel weniger. 40,
1: 50 also, Tote, ja.
9: Genau, es gab vermutlich 44 Tote. Ich habe Verwandtschaft in Lüttich. Das ist eine Großstadt, die davon betroffen ist. Also die Gebiete in Belgien und den Niederlanden, die davon betroffen waren, waren deutlich dichter besiedelt und hatten deutlich weniger Todesfälle zu beklagen. Weil zum Beispiel auch in den Niederlanden, in Maastricht, Zehntausende Einwohner evakuiert worden sind. Und ich fände es jetzt schon interessant, und es kam bisher in der Diskussion überhaupt nicht vor, da gibt es gerade über der Grenze Pläne, Sicherheitsmaßnahmen, Vorwarnungen, die scheinbar deutlich besser funktionieren. Warum schauen wir uns die nicht an? Warum tauschen wir uns nicht aus? Warum fragen unsere Politiker nicht bei den belgischen und niederländischen Behörden nach? Wie habt ihr das gemacht? Was können wir davon übernehmen? Was hat dort so viel besser funktioniert wie in Deutschland?
1: Naja, guter Vorschlag. Also bei den Niederlanden denke ich natürlich direkt an die großen Fluten in den Niederlanden, in Holland. Ne? Die Niederländer sind einfach unglaublich gebeutelt durch die Fluten, die bauen ihre Dämme, die warnen die Bevölkerung lieber einmal mehr als einmal zu wenig, führen ständig diesen Kampf gegen das Wasser. Klar. Und in Deutschland ist
9: aber das ist ein offensichtlich anderer, das ist auch ein anderer Kampf. Das ist der Kampf an der Küste.
1: Ja.
9: Hier war wirklich das Binnenland betroffen. Mhm. Also die Göhl war ein Fluss, der sehr stark über die Ufer trat. In Falkenburg, in Maastricht. In Belgien war es die Weser oder die Vesdre, dann auf französischer Seite, die wirklich große Teile der Großstadt Lüttich überschwemmt hat. Also Verwandtschaft von mir war davon direkt betroffen. Die konnten, also da stand es auch bis zum ersten Stock, die konnten aus ihrem Hochhaus nicht mehr raus. Die haben Gott sei Dank weiter oben gewohnt. Aber es gab viel weniger Tote, wie Sie sagen. Es gab eben 44 anstatt 188. Mhm. Und bei uns in Deutschland ist es ja eine absolut ländliche Region. Das ist ja kein dicht besiedeltes Gebiet gewesen, wie die Großstadt Lüttich jetzt. Das ist ja eine 500.000 Einwohner, glaube ich, die Agglomeration de Liège hat.
1: Ja, ja, klar. Gut, das Ahrtal hat natürlich auch nochmal diese Schluchten da rechts und links gehabt. Aber Frau Mühlbacher, Stichwort Austausch. Sie wohnen ja auch an der Grenze zu Österreich. Mhm. Da ist man jetzt eigentlich, zumindest was die Wetterdienste angeht, auf dem richtigen Weg, oder?
5: Das definitiv. Also wir sind auch aus München heraus mit unseren angrenzenden Wetterdiensten ganz eng im Kontakt. Also wir treffen uns regelmäßig mit den Kollegen vom österreichischen Wetterdienst in Innsbruck und in Salzburg und tauschen uns auch. Gestern war der KNMI, also der holländische Wetterdienst in Offenbach, unserer Zentrale zu Besuch.
1: Netter
5: auch da
1: Zufall.
5: Austausch natürlich.
9: Ja.
5: Und auch das, was natürlich ganz wichtig ist, dass man sich darüber austauscht, was funktioniert gut, was funktioniert bei uns gut, dass man sich über diese Prozesse austauscht und auch wie dann diese grenzübergreifende Zusammenarbeit funktioniert.
1: Haben Sie da ein Beispiel? Also was zum Beispiel machen jetzt die Niederländer ganz konkret anders beim Wetterdienst? Was könnte man sich da abschauen? Oder die Österreicher?
5: Die Österreicher haben halt dieses AMA-System entwickelt, was ganz viel in dieses ich kenne meine Ansprechpersonen.
1: Okay.
5: Das heißt, die haben ein System eingeführt in vielen Bundesländern, wo 1 bis 2 Mal die Woche tatsächlich Videokonferenzen stattfinden, wo sich alle zusammenfinden. Wenn nichts ist, ist das Ding nach 5 Minuten erledigt.
1: Okay.
5: Wenn sich was andeutet, dann dauern diese Austausche durchaus länger. Da ist aber zum Beispiel auch das Veterinäramt im Zweifelsfall dabei. Da ist von der Stadt jemand dabei. Da ist jemand vom Wetterdienst dabei. Da ist im Winter der Lawinenwarndienst dabei und so weiter. Und dadurch kennt man sich sehr gut. Und das macht ganz viel aus, dieses sich kennen. Deswegen gehen wir auch deutlich offensiver und intensiver auch in den Austausch mit unseren Nutzern, um dass die uns kennen, dass wir die kennen, dass die wissen, mit wem haben sie zu tun. Und das ist tatsächlich bei aller KI und bei allen Dingen auf der menschlichen Ebene ganz wichtige Zusammenarbeit, dieses Vertrauen, wissen, was die anderen können, auch wissen, was die anderen brauchen.
1: Dabei fällt das mir jetzt auch tatsächlich ein, eben die Unwetter haben ja auch damals NRW stark getroffen.
5: Ja.
1: Und bis da mal, glaube ich, der Innenminister mit der Umweltministerin gesprochen hat und alle Beamte aus den entsprechenden Behörden mal zueinander gefunden hatten, das hat Tage gedauert. Ne? Also da wäre es schon mal schön gewesen, man hätte sich vorher einmal kennengelernt und hätte Handynummern ausgetauscht, habe ich das Gefühl.
5: Das sind so Prozesse. Das andere ist, was jetzt auch schon angedeutet wurde, wie die Bevölkerung aufgestellt ist und informiert ist. Da haben wir jetzt zum Beispiel auch aus dem Innenministerium den Auftrag, und da wurde auch das DWD-Gesetz geändert, dass der Wetterdienst da verpflichtet ist, ein Portal zu schaffen, an dem die Informationen zusammenfließen. Das heißt, unter naturgefahren.de kann man, da sind jetzt als primäre Quelle gerade die Starkregen und Überschwemmungen drin. Da findet man die aktuellen Warnungen, da findet man den Impact, also welche Auswirkungen das haben kann. Man findet aber auch Handlungsempfehlungen. Das heißt, alle Ketten dieses im Vorbereiten, das Ereignis nachbereiten und planen für die Zukunft. Diese vier Punkte sind dort zusammengefasst, weil das ist auch ein ganz großes Thema. Wo finde ich dann die Informationen? Das heißt, man schafft auch einheitliche Strukturen und Datenbasis, weil es ist oft, jetzt gucke ich auf der Homepage und jetzt gucke ich auf der Homepage
1: auch
5: und wie komme ich
1: Nutzer
5: dabei?
1: Wichtig,
5: das heißt, da kommt tatsächlich, und das ist der bürokratische Aufwand, die Informationen aus allen Bundesländern auch zusammen. Das ist ein ganz wichtiges Tool, was jetzt aufgesetzt wurde, auch im Nachgang zu diesem Ahrtal. Und da sind wir natürlich, glaube ich, auf einem ganz guten Weg. Aber das Wichtige ist immer, dass wir immer wieder Rückmeldungen einholen. Welche Veränderungen gibt es? Was brauchen wir? Wie müssen wir das kommunizieren? Und wie müssen wir auch die Bevölkerung sensibilisieren, dass man zum Beispiel in bestimmten Themen schon in den Schulen anfängt.
1: Ja.
5: Also es sind viele Leute in ihren eigenen Kellern ertrunken, weil sie entweder die Tür nicht wieder aufgekriegt haben oder die Treppe nicht hochgekommen sind, weil ihnen die Wassermassen entgegenkamen. Das heißt, diese Sensibilisierung, was tue ich im Extremfall, ist, glaube ich, auch ein ganz wichtiges Ereignis und zu verstehen, was heißt, wenn so viel kommt, also mit diesem, was wir immer gesagt haben im Vorgespräch, schon die 180 Liter, wer kann sich vorstellen, was sind 180 Liter? Ja, das ist eine übervolle Badewanne und das auf einem Quadratmeter. Ne? Also das ist, wenn man sich das mal so vorstellt, das ist, als wenn man in seiner Duschkabine das Wasser bis oben volllaufen lässt und sich reinstellt. Ne? Ja. Das ist wirklich
1: also solche
5: viel.
1: Bilder braucht man. Und Herr Haug, ich gehe schwer davon aus, dass das wahrscheinlich in den Niederlanden zumindest auch etwas präsenter ist, ne? Weil das einfach auch, ich glaube nicht, dass es die Hochwasserdemenz in den Niederlanden gibt. Also das würde mich stark wundern, sondern das ist was man sich da weitererzählt, ne? Und wo bestimmte Dinge einfach klar sind und auch über Generationen weitergegeben werden. Ja.
9: Und wo das Wasserwirtschaftsamt dann auch mehr Kompetenzen hat.
1: Vermutlich.
9: Wenn ich noch einen zweiten Aspekt beitragen darf.
1: Gerne.
9: Es hat vermutlich auch mit Klimawandel zu tun. Da gibt es in Deutschland manche Sachen, die wir wirklich falsch betrachten. Mhm. Wir sind zum Beispiel sehr stolz auf unsere Stromproduktion, die an manchen Tagen tatsächlich relativ CO2-frei ist, wenn Wind und Sonne scheint. Ich habe jetzt gerade aktuell für meinen Beitrag Electricity Maps aufgemacht. Momentan hat Deutschland die zweitdreckigste Stromproduktion in Europa. Wir haben 483 Gramm CO2-Äquivalent pro Kilowattstunde erzeugten Strom. Frankreich 50, Südschweden 20. Also Frankreich ein Zehntel der Kilowattstunde, der CO2-Äquivalent in Gramm pro Kilowattstunde, ein Zehntel. Also wir haben 10-mal mehr und jedes Gramm CO2-Äquivalent, was emittiert ist, bleibt zunächst mal in der Luft. Ja. Wenn ich kein Carbon Capture and Storage mache oder wenn ich keine synthetischen Treibstoffe mit dem CO2 aus der Luft erzeuge.
1: Also noch und viele Hausaufgaben darüber, beim Klimaschutz, da haben Sie recht.
9: Und darüber müssen wir diskutieren. Ja. Und zwei französische Atomkraftwerke, im Moment importieren wir 2,4 Gigawatt. Mhm. Also zwei französische Atomkraftwerke arbeiten nur für Deutschland. Nur für Deutschland, jetzt gerade im Moment. Und ich würde empfehlen, dass unsere Politiker und auch Journalisten und auch Gemeinderäte ab und zu auf diese Electricity Maps gucken und zu schauen, wie sich das Stromerzeugungssystem, das Elektrizitätssystem wirklich entwickelt und welche realen Emissionen wir als Deutschland dazu beitragen, damit der Klimawandel abgemindert wird oder verstärkt wird. Mhm. Also im Moment tragen wir 10-mal so viel bei wie Frankreich.
1: Appell an die Politik ist angekommen, Herr Haug. Vielen Dank für Ihren interessanten Beitrag. Wir haben viele Anrufer heute Abend.
9: Dankeschön,
1: deswegen würde ich gerne Helmut Wolfram aus Leipzig noch dran nehmen. Herr Wolfram.
10: Hallo,
1: was möchten Sie beitragen zu unserer Sendung?
10: Ja, Folgendes. Am 10. Juli 1954 war der Weißen Elster Hochwasser.
1: Kommt in welcher Region ist das?
10: Aus Vogtland. Das ist Thüringen. Mhm. Ja, Thüringen. Und zwar, ich wohnte in Gera und habe das als Kind mitbekommen, dieses Hochwasser. War ganz schlimm. Konsequenz daraus, man hat dann im Vogtland Talsperren gebaut, die diese Wassermassen auffangen, speichern und gezielt abgeben bei Trockenheit. Mhm. Man sollte also an Nebenflüssen da Stauseen bauen oder Talsperren.
1: Das wäre
10: denn
1: Ihr
10: wir haben
1: Vorschlag.
10: Nicht nur, ja, wir haben nicht nur extreme Unwetter durch Starkregen, sondern auch trockene Zeiten.
1: Ja.
10: Wir brauchen Wasser, was gezielt dann abgegeben werden kann. Wie ist das im Ahrtal? Gibt es dort Stauseen oder Talsperren, damit Wasser aufgefangen wird?
1: Also nicht, dass ich wüsste, Herr Wolfram, wir können das aber gerne nochmal recherchieren, können da, aber momentan, glaube ich, hat von unseren Fachleuten auf die Frage keine direkte Antwort, würden wir uns aber bei Ihnen nochmal melden und das gerne recherchieren. Wir gehen nämlich jetzt tatsächlich auch schon aufs Ende unserer Sendung zu und ich würde gerne unseren Fachleuten hier nochmal eine letzte Frage stellen. Gudrun Mühlbacher, welchen Eindruck haben Sie? Läuft die Kommunikation jetzt besser? Können Behörden und Bevölkerung mit ihren konkreteren Ansagen vom DWD jetzt eher was anfangen?
5: Also ich sag mal ja, weil sonst wäre es in die falsche Richtung gegangen. Es ist natürlich immer noch eine Aufgabe und es ist immer ein Prozess, weil ich finde, wie alle wissenschaftlichen oder kommunikativen Themen, ist es immer wieder ein Lernprozess. Man muss immer wieder überprüfen, passt das noch und nachregeln und die technischen Möglichkeiten verändern sich ja auch gerade rasant, sodass auch schnellere Vorhersagen möglich sind. Aber ich finde, im kommunikativen Thema haben wir gut aufgeholt und sind da auch auf gutem Weg und haben sehr tolle Projekte am Start, die das auch deutlich verbessern und da auch klarere Aussagen treffen werden.
1: Herr Blunk, im Rettungseinsatz wäre das heute auch anders? Hätte man schneller ein großes Bild von der Lage im Ahrtal oder anderswo, wenn das nochmal passiert?
0: Also das Ahrtal war ein Weckruf, aber und das hat auch gezeigt, wo Schwachstellen sind. Ich denke, da wurde viel gemacht, aber es gibt auch noch Baustellen, wo wir weiterarbeiten müssen. Also Katastrophenschutz ist ein Dauerthema, es ist ein Marathon, kein Sprint. Ja. Thema länderübergreifende Zusammenarbeit ist ein Thema. Resilienz der Bevölkerung, das ist auch ein Riesenthema. Das müssen wir weiter
1: machen. Ich habe gelernt, anfangen. Die Wasserflasche. Herr Franken, Frage nach Reichertshofen. Wie motivieren Sie die Menschen vorzusorgen, trotz Hochwasserdemenz? Mit der Bitte um eine ganz kurze Antwort.
3: Ja, ja, wir versuchen jetzt diverse Veranstaltungen auch zu organisieren, um das Thema präsent zu halten. Wir haben jetzt letztens auch eine Talkrunde gehabt mit der ARGE, wo sich Leute informieren konnten, was kann ich selber tun, um mich zu schützen.
1: Prima.
3: Und für uns war seinerzeit wirklich hilfreich, die Erkenntnisse im Nachgang der Ahrtalflut. Ja. Deswegen hat bei uns manche Kommunikation doch besser funktioniert, als es vor 5 Jahren der Fall war.
1: Vielen Dank, dass Sie heute mit dabei waren beim Mitreden Deutschland diskutiert. Es ging um 5 Jahre Ahrtal. Die nächste Mitredensendung, die kommt erst am 31. August. Wir machen jetzt erstmal Sommerpause und wünschen Ihnen eine gute Zeit. Danke fürs Zuhören und fürs Zuschauen.
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12: Um 22 Uhr mit Emily Seidel. Bundesfinanzminister Klingbeil und Justizministerin Hubich haben ein Maßnahmenpaket vorgestellt, mit dem Steuer- und Finanzkriminalität besser bekämpft werden soll. Der Aktionsplan sieht etwa Abschreckung, bessere Zusammenarbeit der Behörden und mehr Pflichten für Unternehmen vor. Aus Berlin Jakob Mayer.
13: Klingbeil möchte den Strafrahmen für organisierte Steuerkriminalität auf bis zu 15 Jahre Freiheitsstrafe erhöhen und Steuerhinterziehung wieder als Verbrechenstatbestand einführen. Die zuständigen Behörden sollen verdächtige Vermögen besser ermitteln und einziehen können. Nach dem Vorbild des gemeinsamen Terrorismusabwehrzentrums soll es beim Zoll ein ähnliches Gremium gegen Steuer- und Finanzkriminalität geben, um zwischen Bund und Ländern Erkenntnisse auszutauschen. Die entsprechenden Gesetze sollen in den kommenden Monaten beschlossen bzw. geändert werden. Klingbeil rechnet mit Einnahmen von mindestens 1 Milliarde Euro.
12: Das US-Militär hat nach eigenen Angaben den 6. Tag in Folge Ziele im Iran attackiert. Die Angriffe seien am Abend aufgenommen worden, teilte das für die Region zuständige Kommando des US-Militärs mit. Ziel sei es, die militärischen Fähigkeiten des Irans weiter zu schwächen. Das US-Militär hatte erst gestern den Iran in 2 Wellen angegriffen. Teheran reagierte mit Beschuss auf Ziele in der Region. Unter anderem meldeten die mit den USA verbündeten Golfstaaten Kuwait und Bahrain Angriffe. Außenminister Wadefuhl sieht in Finnland beim Thema Zivilschutz ein Vorbild.

0: Susanne und ihr Kind handeln. Die Polizei spricht von einem suizidalen Hintergrund. Der sogenannte Harzturm ist 65 Meter hoch. Er hat zwei Panoramaplattformen und einen Skywalk mit gläsernem Boden in 45 Metern Höhe.
1: Das waren die Nachrichten. Das Wetter in Deutschland. Nachts im Nordosten oft klar, sonst teils kräftige Schauer und Gewitter, Tiefstwerte 20 bis 13 Grad. Morgen gebietsweise heiter, vermehrt Schauer und Gewitter, örtlich Unwettergefahr durch heftigen Starkregen, Hagel und Sturm, Höchstwerte 22 bis 30 Grad. Und am Samstag dann Temperaturen zwischen 19 bis maximal 28 Grad. Es ist 22.03 Uhr.
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3: Und wir starten mit einer Falschfahrermeldung auf der B535 Schwetzingen-Heidelberg. Zwischen Kurpfalzhof und Heidelberg-Kirchheim-Sandhausen kommt Ihnen ein Falschfahrer entgegen. Fahren Sie bitte äußerst rechts, überholen Sie nicht auf der B535 Schwetzingen-Heidelberg. Zwischen Kurpfalzhof und Heidelberg-Kirchheim-Sandhausen, dort ein Falschfahrer unterwegs. Vorsicht bitte in beiden Richtungen. Dann eine wichtige Meldung aus Mecklenburg-Vorpommern. Zur Löschung des Waldbrands im Müritz-Nationalpark müssen alle Seen im Umkreis geräumt werden. Das betrifft auch Boote und Kanus. An den Seen sollen Hubschrauber mit Löschwasser betankt werden. Und eine Gefahreninformation für Baden-Württemberg. In großen Teilen des Bundeslandes kommt es zu orkanartigen Böen mit Geschwindigkeiten um 110 km/h sowie heftigen Starkregen und Hagel mit Korngrößen um 3 cm. Ebenso besteht Gefahr durch Blitzschlag, umstürzende Bäume sowie herabstürzende Dachziegel. Dann auf die A2 Dortmund Richtung Braunschweig zwischen Dreieck Hannover West und Lahr 4 Kilometer Stau. A3 Passau Richtung Linz zwischen Passau Süd und Pocking 6 Kilometer Stau. A5 Basel Richtung Karlsruhe zwischen Appenweier und Raststätte Renchtal Ost 2 Kilometer Stau nach einem Unfall. Die A5 Basel Richtung Karlsruhe ist zwischen Bühl und Baden-Württemberg und Baden-Baden nach einem Unfall gesperrt. A5 Karlsruhe Richtung Frankfurt zwischen Karlsruhe Nord und Bruchsal 4 Kilometer Stau. Dann A6 Heilbronn Richtung Mannheim zwischen Sinsheim und Wiesloch-Rauenberg 4 Kilometer Stau. A8 München Richtung Salzburg zwischen Achenmühle und Felden 8 Kilometer stockender Verkehr. Die A23 Heide Richtung Hamburg ist zwischen Elmshorn und Tornesch wegen Bergungsarbeiten gesperrt. Die A565 Meckenheim Richtung Bonn ist zwischen Bonn-Poppelsdorf und Bonn-Endenich wegen Bauarbeiten bis 5 Uhr gesperrt. Und das war's. Auf jeden Fall. Kommen Sie gut an.
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3: Und die kommt wie immer vom Norddeutschen Rundfunk aus Hamburg, aus dem Studio von NDR Info. Mein Name ist Carsten Feek. Hallo. Schön, dass Sie dabei sind. Und wir starten mit einem Thema, bei dem geht es um viel Geld, um sehr viel Geld, geschätzt um 100 Milliarden Euro. Das ist die Summe, die dem deutschen Staat schätzungsweise jedes Jahr entgeht, und zwar durch Steuerhinterziehung und Finanzkriminalität. Wenn man bedenkt, dass wir im neuen Haushalt Schulden von 200 Milliarden Euro machen, dann ist das natürlich eine enorme Summe. Also, was ist zu tun? Was kann man gegen die Steuerbetrüger wirksam unternehmen? Finanz- und Justizministerium haben genau deshalb jetzt einen gemeinsamen Aktionsplan vorgelegt. Wie der genau aussieht, wie man an die großen Summen herankommen will, dazu Mario Kubina aus Berlin.
4: Die Pressekonferenz läuft erst seit ein paar Minuten. Da wird Bundesfinanzminister Lars Klingbeil sehr grundsätzlich.
5: Wir haben ein gemeinsames, klares Ziel. Die Ehrlichen in unserer Gesellschaft dürfen nicht die Dummen sein.
4: Steuerhinterziehung als Gerechtigkeitsproblem. So sieht es auch Klingbeils Kabinettskollegin Stefanie Hubig. Die Bürger müssten sich darauf verlassen können, dass Regeln für alle gelten, sagt die Justizministerin. Und?
6: Jeder hinterzogene Euro fehlt. Bei den Schulen, bei der Polizei, bei der Bahn. Bei der Justiz. Steuerhinterziehung entzieht unserem Gemeinwesen die materielle Grundlage.
4: Wie groß der Schaden ist, lässt sich nur schwer sagen. Oft wird ein Schätzwert von rund 100 Milliarden Euro pro Jahr genannt. Der Finanzminister und SPD-Co-Chef will das nicht genau beziffern. Für ihn und seine Parteifreundin Hubig steht aber fest, es muss etwas passieren. Eine entscheidende Rolle soll dabei der Zoll spielen, der in Klingbeils Zuständigkeit fällt.
5: Wir machen den Zoll schlagkräftiger, allein mit 1.500 zusätzlichen Stellen in diesem Jahr und mit neuen digitalen Befugnissen. Wir nehmen die organisierte Kriminalität stärker ins Visier. Dazu gehört künftig auch die gemeinsame Ermittlung von Zoll und BKA.
4: Ein anderer Punkt,

0: Klingbeil und Hubig wollen bei organisiertem Steuerbetrug den Strafrahmen erhöhen auf bis zu 15 Jahre Gefängnis. Außerdem sollen schwere Steuerdelikte in Zukunft als Verbrechen eingestuft werden, verbunden mit einer Mindeststrafe von einem Jahr.
1: Und das hat vor allen Dingen eine wichtige Konsequenz für die staatsanwaltschaftliche Praxis. Wir nehmen die Staatsanwaltschaften dadurch stärker in die Pflicht. Sie müssen in diesen Verfahren ermitteln. Sie können Verfahren nicht aus Ermessensgründen einstellen.
0: Darüber hinaus wollen Hubig und Klingbeil künftig verhindern, dass sich Steuerhinterzieher durch eine Selbstanzeige aus der Affäre ziehen.
2: Kriminelle sollen sich nicht mehr so leicht freikaufen können.
0: Der Finanzminister will auch die Bundesländer ins Boot holen mit einem gemeinsamen Zentrum gegen Steuerkriminalität. Dort sollen sich Ermittler der Bundesbehörden und Steuerfahnder aus den Ländern koordinieren. Die ersten Reaktionen fallen unterschiedlich aus. Katharina Beck von den Grünen sieht sich bestätigt. Sie spricht von einem großen Wurf, auch mit Blick auf organisierten Steuerbetrug wie bei sogenannten Cum-Cum-Modellen.
3: Gerade diese Bündelung der Kompetenzen ist bei so komplizierten und komplexen Fällen wie Cum-Cum, die auch länderübergreifend stattfinden und international, das ist halt einfach super wichtig.
0: Ganz anders reagiert der linken Abgeordnete Christian Görke. Er spricht von Nebelkerzen.
4: Das, was heute vorgelegt worden ist, ist unzureichend.
0: Ob die Maßnahmen alle so umgesetzt werden, darüber dürfte in der Koalition noch diskutiert werden. Allerdings, der Finanzminister plant für nächstes Jahr fest mit Mehreinnahmen durch den Kampf gegen Steuerbetrug. 1 Milliarde Euro soll so zusammenkommen.
5: Soweit Mario Kubina zum Aktionsplan zur Bekämpfung von Steuer- und Finanzkriminalität. Ja, und wie man sich im Kampf gegen Steuerhinterziehung und Finanzkriminalität die Zähne ausbeißen kann, das hat Anne Brohr-Hilker erlebt. Als Oberstaatsanwältin hat sie in Köln versucht, die berühmten Cum-Ex- und Cum-Cum-Geschäfte aufzuklären und zu verfolgen. Sie hat die Ermittlungen nämlich geleitet. 2024 kündigte sie dann aber überraschend ihren Job und wechselte als Co-Geschäftsführerin zur Bürgerbewegung Finanzwende, die sich als Gegengewicht zur Finanzlobby versteht und Aufklärung zur Aufgabe gemacht hat. Meine Kollegin Nina Zimmermann hat mit Anne Brohr-Hilker heute gesprochen und hat zunächst gefragt, um zu verstehen, was in Deutschland schiefläuft. Wie groß ist das Problem der Steuer- und Finanzkriminalität?
6: Ja, das ist ein riesiges Problem. Also so ganz genau kennen wir die Zahlen nicht, weil es dort nämlich auf jeden Fall ein großes Dunkelfeld gibt, weil viele dieser Taten sind sehr professionell verschleiert worden. Das heißt, die Behörden entdecken diese Taten gar nicht. Aber was wir eben merken, sind die Auswirkungen, uns fehlt das Geld. Und in diesem Dunkelfeld kann man sich nur mit einer Schätzung bewegen. Und die Schätzung, die ist wirklich enorm. Also es wird geschätzt, dass uns jedes Jahr 100 Milliarden Euro allein durch Steuerhinterziehung durch die Lappen geben. Das ist ein Fünftel des aktuellen Staatshaushalts. Das ist wirklich eine riesige Summe.
7: Genau, bisher schätzt die Bundesregierung die Steuerlücke nämlich nicht, weil man sagt, es sei zu aufwendig. Also Sie haben es gesagt, da bleibt vieles im Verborgenen. Wo entstehen denn die größten Schäden überhaupt?
6: Ja, die größten Schäden werden vor allen Dingen durch professionelle Tätergruppen, die oft international organisiert, begangen. Das sind zum Beispiel der Bereich der Tax Trades, also Cum-Ex und Cum-Cum. Das ist ja vor allen Dingen die Bankenbranche, die uns da ausplündert, aber auch Umsatzsteuerkarusselle. Das ist sowas Ähnliches, nur mit Waren. Ne? Das ist auch so Fake-Warenhandel, wo es nur um Steuer geht. Das sind auch enorme Schäden, die uns zugefügt werden. Und auch bei Schwarzarbeit gibt es neben vielen kleinen Fällen auch organisierte Bandenstrukturen, die natürlich dann auch größere Schäden anrichten, als wenn jemand seine Putzfrau nicht anmeldet.
7: Also es ist gar nicht die Summe der sehr vielen kleinen Steuerhinterziehungen, sondern es sind schon die großen Fische aus dem Ausland agierend.
6: Ja, absolut. Das ist genau diese Kategorie von Fällen, mit der wir im Moment schlecht umgehen können, weil unsere Behördenlandschaft auf solche Fälle schlecht vorbereitet ist. Die kommt mit den kleinen Fällen gut zurecht, aber mit diesen großen eben ganz schlecht.
7: Und warum sind wir da so schlecht vorbereitet? Warum gelingt es uns da so schlecht, diese Fälle auch aufzudecken und zu verfolgen? Weil das haben Sie ja selbst auch in diesem Cum-Cum-Cum-Ex-Verfahren erlebt.
6: Ja, genau. Das liegt daran, dass unsere Behördenlandschaft so gewachsen ist, wie sie ist. Wir haben ein föderalistisches System. Wir sind ja kein Zentralstaat. Das heißt, die Länder organisieren ihre Behörden und machen das ganz unterschiedlich, machen auch ganz unterschiedliche Vorgaben, zum Beispiel ganz unterschiedliche Datenschutzaussetzungen und technische Systeme werden da eingesetzt. Und das verhindert, dass sich die Behörden untereinander austauschen. Das ist natürlich äußerst misslich, weil einfach dann kaum Fachkompetenz wirklich entstehen kann. Und das nächste Problem ist, dass sie eigentlich dafür zuständig sind, von ihrer ganzen Organisation und Größe die Kriminalität vor der Haustür zu bearbeiten. Aber für internationale Strukturen, wo man eben im Ausland ermitteln muss, da sind ja nicht darauf vorbereitet. Und das fällt ihnen dann eben mit diesem aktuellen Aufbau sehr schwer.
7: Ändert der neue Aktionsplan denn etwas daran, den der Bundesfinanzminister Klingbeil, die Bundesjustizministerin Hubig heute vorgestellt haben? 26 Maßnahmen werden darin aufgelistet. Wir nähern uns vielleicht dem mal positiv. Was gefällt Ihnen daran? Weil die Regierung spricht ja von mehr Schlagkraft für Ermittler.
6: Ja, also ich bin wirklich sehr, sehr positiv überrascht über dieses umfassende Maßnahmenpaket, was ja eben neben gesetzlichen Änderungen, die so Gerechtigkeitsaspekte betreffen, vor allen Dingen auch die Strukturen angeht. Und das ist genau das, was wirklich angegangen werden muss, was natürlich immer ein bisschen unbequem ist, wenn man Behörden umstrukturieren muss. Aber das wird hier angegangen und das finde ich ausgesprochen positiv. Also insbesondere wird ja eine Forderung, die aus der Praxis und der Wissenschaft kam, ich habe das auch immer sehr nach vorne gestellt, wird hier aufgenommen, nämlich dass wir eine zentrale Ermittlungseinheit auf Bundesebene brauchen, möglichst interdisziplinär besetzt, also nicht nur mit Polizei oder Steuerfahndung und Zoll, sondern mit allen drei. Und genau das soll gemacht werden und das ist zum Beispiel ein sehr, sehr positiver Effekt, von dem ich mir auch viel verspreche in der Schlagkraft gegen gerade diese großen Fälle.
7: Und wo greift es vielleicht nicht weit genug?
6: Das kann ich gar nicht sagen. Also ich finde, es ist wirklich durchgängig von der ersten bis zur letzten Maßnahme sind ausgesprochen sinnvolle Punkte, die wirklich, wie gesagt, im Grunde genommen auch von Praktikern mitgetragen werden. Es bleibt natürlich jetzt abzuwarten, wie diese Pläne tatsächlich umgesetzt werden. Na, das ist jetzt erstmal ein Plan. Wir werden auch genau beobachten bei Finanzwende, wie das umgesetzt wird. Aber wenn das so umgesetzt wird, wie es geplant ist, dann verspreche ich mir sehr viel davon und auch wirklich eine größere Schlagkraft gegen große Fälle von Finanzkriminalität.
5: Das sagt Anne Brohilker, Deutschlands frühere Cum-Ex-Chefermittlerin, heute Autorin von Cum-Ex, Milliarden und Moral, warum sich der Kampf gegen Wirtschaftskriminalität

0: Die Zeit, 22.15 Uhr.
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0: Genua, 14. August 2018, 11.36 Uhr. Es stürmt, es gewittert, es regnet in Strömen. Ein grüner Kleinlaster fährt auf die Morandi-Brücke Richtung Innenstadt. Ein anderes Auto überholt ihn, schert vor ihm ein, der Fahrer des Kleinlasters bremst. Plötzlich ist das Auto weg, in die Tiefe gestürzt, zusammen mit einem Teil der Brücke. 8 Jahre ist dieses Unglück jetzt her. Autos und Lastwagen stürzten über 40 Meter nach unten. 43 Menschen starben. Heute ist ein erstes Urteil gefallen. Der frühere Chef des Autobahnbetreibers wurde zu 12 Jahren Haft verurteilt. Die Anklage warf den Verantwortlichen vor, notwendige Wartungsarbeiten aus Profitinteressen vernachlässigt zu haben. Christina Auerbach berichtet.
2: Zu 12 Jahren Haft haben die Richter in Genua den Hauptangeklagten verurteilt. Giovanni Castellucci ist der ehemalige Geschäftsführer von Autostrade per l'Italia, die Firma, die die Morandi-Brücke in Genua betrieben hat. Ihm wird vorgeworfen, von den Mängeln an der Brücke gewusst zu haben und die Arbeiten an dem später eingestürzten Pfeiler verschoben zu haben. Die Staatsanwaltschaft hatte 18 Jahre Haft gefordert. Giuseppe Rodino blickt deshalb mit gemischten Gefühlen auf dieses Urteil. Positiv, weil es endlich ein Urteil gibt, aber es sei viel zu milde ausgefallen, sagt er. 40 Jahre lang hat Giuseppe Rodino unter der Morandi-Brücke gewohnt. Als im August vor 8 Jahren der Brückenpfeiler zusammenbricht, ist er gerade zu Hause. Er bekommt mit, wie ein Großteil der Fahrbahn einstürzt und die Autos mitreißt, die gerade auf ihr fahren. So etwas kann man nicht vergessen, sagt er. Tagelang suchen damals Rettungskräfte mit schwerem Gerät nach Überlebenden in den Trümmern. 43 Menschen sterben an jenem Tag. Die Reste der Brücke ragen lange wie wackelige Zähne aus Stahlbeton in die Höhe. Als klar wird, dass sie gesprengt werden müssen, wird Giuseppe Rodino klar, dass er nie wieder in sein Zuhause zurückkehren wird. Wie er müssen 700 Menschen nach dem Brückeneinsturz ihre Häuser verlassen. Das Wichtigste können sie zwar mitnehmen, aber vieles wird unter den gesprengten Brückenresten begraben. Den Prozess, sagt Giuseppe Rodino, hat er vor allem mit 2 Gefühlen verfolgt. Trauer und Wut. Wut vor allem darüber, dass es so lange gedauert hat, bis der Prozess überhaupt angefangen hat. Er startet erst 4 Jahre nach dem Unglück, dann dauert es weitere 4 Jahre, bis jetzt endlich ein erstes Urteil gefällt wurde. Einen Tag vor Prozessbeginn hat Autostrade per l'Italia noch einen Entschuldigungsbrief veröffentlicht. Der kam nicht gut an bei Giuseppe Rodino. Den hätten sie gleich schreiben müssen. So ist es ein bisschen wie vor ein paar Jahren, als die USA sich bei den Ureinwohnern entschuldigt haben für das, was sie ihnen damals angetan haben. Der Prozess, sagt Giuseppe Rodino, war aber wichtig für ihn und die anderen Opfer. Denn es müsse endlich jemand zur Verantwortung gezogen werden. Insgesamt waren 57 Menschen angeklagt, überwiegend Führungskräfte von Autostrade per l'Italia, aber auch Angestellte des italienischen Infrastrukturministeriums. 25 von ihnen wurden freigesprochen, die anderen zu insgesamt fast 200 Jahren Haft verurteilt. Mit dieser Höhe sind die Richter bei der Hälfte von dem, was die Staatsanwaltschaft gefordert hat. Die Staatsanwaltschaft wirft Autostrade per l'Italia vor, die Brücke nicht richtig gewartet zu haben, um Geld zu sparen und Profit zu machen. Die Verteidigung argumentierte, dass die Schäden an der Brücke versteckte Baumängel waren und gar nicht hätten festgestellt werden können. Der Prozess warf in den letzten Jahren immer auch ein Schlaglicht auf den maroden Zustand von Italiens Verkehrsinfrastruktur und die fragwürdige Rolle von Autostrade per l'Italia. Das Urteil ist dabei nur ein erster Schritt in der juristischen Aufarbeitung, denn es ist davon auszugehen, dass der Prozess noch in höheren Instanzen weitergehen wird.
0: Christine Auerbach berichtete. 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Erstaunen, Entsetzen und Empörung, das fasst die Reaktion der Öffentlichkeit wohl am besten zusammen, seit bekannt wurde, dass die Schufa mit sogenannten historischen Daten arbeitet, dass sie Daten von praktisch jedem Erwachsenen in Deutschland über lange Zeit speichert, viel länger als alle bisher dachten. Während Deutschlands größte Wirtschaftsauskunftei sich noch um Rechtfertigungen bemüht, wird die Forderung an die Schufa immer lauter, die Daten offenzulegen und sie anschließend zu löschen. Peter Hornung berichtet.
3: Die Schufa hat jetzt sehr viel zu erklären und das versucht sie zumindest. Zum Beispiel in einem neuen YouTube-Video.
4: Du hast gelesen, dass die Schufa sogenannte historische Daten von dir nutzt? Dann bleib dran. Wir erklären dir, worum es geht.
3: Beruhigen will man die Betroffenen, das ist ganz offenbar.
4: Die Schufa verwendet historische Daten im Rahmen von Score-Prüfungen. Die haben aber keinen Einfluss auf deine aktuelle Bonität.
3: Die Betroffenen, das sind 68 Millionen Menschen in Deutschland, praktisch jeder. Von diesen nämlich hat die Schufa auch historische, veraltete Daten gespeichert, von denen man bisher dachte, sie seien längst gelöscht. Bis der NDR und die Süddeutsche Zeitung dies nun aufdeckten, wusste praktisch niemand von dieser Schattendatenbank. Seitdem sind viele entsetzt und empört. Das sieht man in zahllosen Kommentaren in sozialen Netzwerken wie Instagram, X oder TikTok. Ein Skandal ohnegleichen.
5: Das stellt so ziemlich alles bisher Dagewesene in den Schatten,
3: sagt Marco Blocher vom Europäischen Zentrum für digitale Rechte NEUP, der sich schon mit vielen Datenschutzskandalen beschäftigt hat.
5: Hier gibt es offenbar wirklich seit Jahrzehnten ein Schattenregister, von dem die Schufa sehr genau zu wissen scheint, dass das nicht in Ordnung ist, sonst hätten sie sich nicht in einem solchen Ausmaß um Intransparenz bemüht und bewusst den Betroffenen vorenthalten, dass es diese Daten noch gibt.
3: Die Schufa hat Verbraucher nie mitgeteilt, dass auch historische Daten über sie gespeichert sind. Und das könnte jetzt zum Hauptproblem werden.
5: Jede Person, die in den vergangenen Jahren eine Auskunft bei der Schufa beantragt hat, deren Rechte wurden verletzt.
3: Mit dramatischen Folgen für die Schufa.
5: Sie sehen sich dann nicht nur einem möglichen Bußgeld konfrontiert, sondern möglicherweise auch mit Schadenersatzansprüchen von Millionen Personen in Deutschland.
3: Ein Versagen sieht Datenschutzaktivist Blocher bei der Aufsichtsbehörde, dem hessischen Landesdatenschutzbeauftragten.
5: Nach den vorliegenden Informationen weiß der hessische Datenschutzbeauftragte, der hier die zuständige Behörde ist, seit 1,5 Jahren von dieser Angelegenheit. Und er hat nichts gemacht. Ich kann mir kaum einen Fall vorstellen, wo schnelleres Handeln angezeigt gewesen wäre.
3: Viele Betroffene wollen nun alles wissen, was über sie gespeichert ist. Es gibt erste Internetseiten, die Formulare für entsprechende Anfragen an die Schufa bereitstellen. Die Kampagnenorganisation Campact hat eine Petition gestartet. Campact-Sprecher Felix Hoffmann.
6: Wir wollen, dass die Schufa diese Schattendatenbank löscht. Und wir hoffen, dass der verantwortliche Datenschutzbeauftragte, der momentan diese Datenbank prüft, am Ende ihre Rechtswidrigkeit feststellt.
3: Das Ziel, Druck auszuüben auf Deutschlands größte Wirtschaftsauskunftei. Und auch auf die Behörde, die sie eigentlich kontrollieren müsste.
0: Peter Hornung über den Schufa-Datenschutzskandal. 22.23 Uhr wird es. Und wir schauen in die Hauptstadt. Bis jetzt konnte die Berliner Politik noch nicht in die Sommerferien gehen. Erst in der vergangenen Woche der Paukenschlag. Berlins regierender Bürgermeister Kai Wegner von der CDU tritt als Spitzenkandidat seiner Partei für die Abgeordnetenhauswahl im September zurück. Finanz- und Kultursenator Stefan Evers ersetzt ihn. Vorausgegangen waren gewisse Unwahrheiten darüber, was Kai Wegner während des schweren Stromausfalls in Berlin im Januar gemacht hat. Wie steht die Berliner CDU jetzt aktuell in der Gunst der Wähler da? Laurenz Thio hat die neuesten Zahlen.
7: Wenn am kommenden Sonntag die Wahl zum Berliner Abgeordnetenhaus wäre, dann würde die CDU bei 20% liegen. 3 Prozentpunkte mehr im Vergleich zum Monatsanfang. Damit hat die Partei in der repräsentativen Umfrage von Infratest DIMAP im Auftrag von RBB 24 Abendschau und RBB 888 zugelegt, nachdem sie in der vergangenen Woche ihren Spitzenkandidaten Kai Wegner gegen Stefan Evers ausgetauscht hat. Die stärkste Kraft ist aber nach wie vor die Linke. Sie kommt der Umfrage zufolge auf 22% und legte um 2 Prozentpunkte zu. Die nachfolgenden Plätze 3, 4 und 5 teilen sich die Grünen mit 17%, die AfD mit 16% und die SPD mit 12%. Nicht ins Parlament kämen FDP und BSW mit je 3%. Der regierende Bürgermeister Kai Wegner hatte sich zunehmend in Widersprüche darüber verstrickt, wie er den Tag des Stromausfalls im Januar verbracht hat. Nachdem die CDU dann in Umfragen abgestürzt war, hatte er am vergangenen Freitag seine Spitzenkandidatur zurückgezogen. 77% der Befragten bewerten diesen Schritt als richtig, 8% als falsch. Auch in puncto Politikerzufriedenheit hebt sich Stefan Evers ab. 17% der Befragten sind mit seiner politischen Arbeit sehr zufrieden und zufrieden. Das klingt nicht nach viel, aber als Anfang Juli nach der Politikerzufriedenheit gefragt wurde, waren die Werte der anderen Spitzenkandidaten schwächer. Steffen Krach von der SPD kam auf 9%, Elif Erab von den Linken auf 8%, bei Christin Brinker von der AfD waren es ebenfalls 8% und Werner Graf von Bündnis 90 Die Grünen kam auf 6%.
0: Laurenz Thio aus Berlin, 22.25 Uhr.
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0: Bei der Tour de France hat es heute auf der 12. Etappe erneut eine Sprintentscheidung gegeben. Das war spannend, Lars Pegelow, aber hat auch zu Verletzungen geführt.
8: Ja, denn kurz vor dem Ziel, da hat es einen schweren Sturz gegeben mit insgesamt 6 Fahrern auf dieser 12. Etappe der Tour, die auf der Formel-1-Strecke von Magny-Cours begonnen hat und die in Chalon-sur-Saône ihr spektakuläres Finale fand. Wie schwer die Verletzungen genau sind, das wissen wir noch nicht, aber Steffen Gaar blickt für uns auf den Tour-Tag zurück.
9: Vorsicht bitte an Gleis 12. Es fährt ein der Regionalzug von Magny-Cours nach Chalon-sur-Saône. Wieder zu früh, wieder schnell, wieder hektisch.
10: Und da gibt es einen Sturz. Da kommen 3, 4, 5, 6 Fahrer schwer zu Fall. Da bleiben nicht mehr viel übrig. Vielleicht noch 10 vorn. Und da ist auch Max Kanter dabei. Mats Pedersen ist jetzt in Führung. Max Kanter an seinem Hinterrad kommt auf der linken Seite raus, hat relativ freie Fahrt. Max Kanter auf der linken Straßenseite gegen Tim Merlier. Aber der muss wieder einscheren. Coy oder Merlier? Merlier.
9: Tim Merlier winkt schon fröhlich aus dem Fenster. Und als der Zug zum Stehen kommt, steigt er wieder als Erster aus. Dritter Tagessieg für den Belgier in
11: Chalon-sur-Saône.
9: Die deutschen Passagiere waren zwar im ersten Wagen dabei, aber den Sprung ganz nach vorne packten sie nicht. Pascal Ackermann aufgehalten vom Sturz.
12: Ja, war direkt neben mir. Ich zitter jetzt noch von dem Sturz, weil ich bin gerade noch so durchgekommen und ich war vorher schon zweimal ganz knapp an der Bande dran und habe gebremst und für mich war das da schon ein Kilometer vor Ziel vorbei.
9: Anders als für Max Kanter. Der Cottbusser gut positioniert im ersten Abteil, aber zu ungeduldig.
13: Wir waren vielleicht einen Ticken zu früh, aber lieber zu früh als zu spät. Ich denke, das war ganz okay. Und dann im letzten Kilometer lassen wir ein bisschen zu sehr sacken, verlieren ein paar zu viele Positionen und dadurch war der Weg für mich zu lang.
9: Kanter als bester Deutscher mit Zugticket Nummer 7, Ackermann Nummer 15. Tadej Pogacar, der Mann im gelben Trikot, hatte den Tag meistens entspannt im Speisewagen verbracht. Neben ihm saß Florian Lipowitz. Der wollte übrigens eine Trinkflasche loswerden. Er versuchte, sie auf eine Zielscheibe am Straßenrand zu werfen und warf daneben. Deshalb hat er auch mit dem Biathlon aufgehört, spaßte Lipowitz in die Fernsehkameras.
14: That's why I stopped with Biathlon.
9: Chalon-sur-Saône war der letzte Halt für die Sprinter. Jetzt rollt der Zug ins lange Wochenende Richtung Berge.
8: Und morgen die 13. Etappe über 205 Kilometer, das längste Teilstück der diesjährigen Tour de France. Zur Fußball-WM, die ist ja fast vorbei. Am Wochenende gibt es nur noch das Finale und vorher das Spiel um Platz 3. Dann wird auch entschieden, wer Torschützenkönig dieses Turniers wird. Die Stars, die haben da ja bislang ordentlich abgeliefert. Wer mit den besten Chancen ins Finalwochenende geht, Philipp Hofmeister.
15: Na, die Blicke gehen vor allem auf M&M, die beiden großen M's dieser WM, Lionel Messi und Kylian Mbappé. Beide stehen sie bei 8 Toren bislang. Mbappé kann, und das wertet dieses kleine Finale, also das Spiel um Platz 3 nochmal zusätzlich auf, Mbappé kann in diesem Rennen vorlegen gegenüber Messi, der ja erst am Tag drauf das Finale spielt. Kopf an Kopf also die beiden. Der erste Verfolger Erling Haaland, ein Tor dahinter, ist längst daheim. 2 Tore Rückstand haben 2 Engländer, Harry Kane und Jude Bellingham, die im kleinen Finale auf Mbappé treffen. Der beste Spanier übrigens, das ist Mikel Oyarzabal, der hat bislang 5-mal getroffen, müsste also mindestens 3 Buden machen im Endspiel, um da überhaupt nochmal ranzukommen. Also voller Fokus im Kampf um den goldenen Schuh, daher aufs Fernduell Mbappé gegen Messi, die derzeit gemeinsam ganz vorne liegen.
8: US-Präsident Donald Trump wird am Sonntag übrigens beim Finale in New Jersey live im Stadion sein. Er soll dann auch den Pokal überreichen. Dass dem Weltverband FIFA von Menschenrechtsorganisationen jetzt schwere Versäumnisse vorgeworfen werden, hat auch mit der US-Regierung zu tun. Aus Washington Benjamin Best.
16: Bei einer Pressekonferenz am Donnerstag in New York erklärten Human Rights Watch und Amnesty International, der Weltverband habe seinen politischen Einfluss gegenüber der US-Regierung nicht genutzt. Wegen der strikten US-Einreisebestimmungen hätten Fans aus mehreren Ländern sowie der somalische Schiedsrichter Omar Artan nicht an der WM teilnehmen können. Außerdem kritisierten die Organisationen, dass sich zahlreiche queere Fans wegen der US-Einwanderungspolitik sowie einer zunehmenden diskriminierenden Rhetorik der US-Regierung gegen eine Reise zur Weltmeisterschaft entschieden hätten. Die FIFA habe ein Fest der Vielfalt versprochen, dieses Versprechen aber nicht eingelöst. Kritik gab es zudem an der engen Beziehung von FIFA-Präsident Gianni Infantino zu US-Präsident Donald Trump.
8: Und von der WM-Sportpolitik noch zum Fußball nach Deutschland. Bundesliga-Absteiger VfL Wolfsburg hat den ehemaligen deutschen U21-Nationalkeeper Timon Wellenreuter verpflichtet.
0: Dankeschön, der Sport mit Lars Pegelow. Gleich die Nachrichten.
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11: Um 22.30 Uhr mit Emily Seidel. Die Bundesregierung will mehr gegen Steuerhinterziehung unternehmen. Finanzminister Klingbeil und Justizministerin Hubig haben deshalb einen Aktionsplan vorgestellt. Was die beiden konkret planen, um besser gegen Steuerbetrug vorzugehen, dazu Tabea Tschöpe.
17: Es sind drei Punkte, über die Klingbeil und Hubig heute vor allem gesprochen haben. Die Strafen sollen schärfer werden. Zum Beispiel soll denjenigen, die sich wegen Steuerhinterziehung selbst anzeigen, künftig auch eine Strafe drohen. Bislang gilt generell Straffreiheit bei Selbstanzeige. Als zweites ist geplant, die Zusammenarbeit zwischen den verschiedenen Behörden von Bund und Ländern zu verbessern. Das klingt bürokratisch, soll aber Ermittlungen gegen Kriminelle erleichtern. Und der dritte Punkt hängt damit zusammen. Die Regierung will ein neues Zentrum beim Zoll mit Steuerfahndern, Analysten und KI-Experten. 1.500 Stellen zusätzlich sind dafür geplant.
11: 8 Jahre nach dem Einsturz einer Autobahnbrücke im norditalienischen Genua ist der damalige Chef des Autobahnbetreibers zu einer langjährigen Haftstrafe verurteilt worden. Außerdem wurden 32 weitere Angeklagte ebenfalls für schuldig erklärt. Bei dem Unglück waren 43 Menschen ums Leben gekommen. Aus Rom Christine Auerbach.
2: Zu 12 Jahren Haft haben die Richter in Genua den Hauptangeklagten verurteilt. Giovanni Castellucci ist der ehemalige Geschäftsführer von Autostrade per l'Italia, die Firma, die die Morandi-Brücke in Genua betrieben hat. Ihm wird vorgeworfen, von den Mängeln gewusst zu haben und die Arbeiten an dem später eingestürzten Pfeiler verschoben zu haben. Die Staatsanwaltschaft hatte 18 Jahre Haft gefordert. Castellucci sitzt im Moment bereits im Gefängnis. Er wurde letztes Jahr wegen eines anderen Autobahnunfalls mit 40 Toten verurteilt.
11: Die Deutsche Welthungerhilfe hat heute ihren Jahresbericht 2025 vorgestellt. Insgesamt seien rund 348 Millionen Euro für die Bekämpfung von Hunger und Armut eingesetzt worden, unter anderem im Südsudan und der Ukraine. Laut der Welthungerhilfe konnte im vergangenen Jahr trotz sinkender Zuschüsse aus Deutschland etwas mehr Geld für Projekte ausgegeben werden als im Vorjahr. Die Organisation mahnte, dass weltweit aktuell Budgets für humanitäre Hilfe gekürzt werden. Die Bekämpfung von Hunger dürfe aber nicht zur Verhandlungsmasse werden. Die Ukraine hat einen neuen Ministerpräsidenten. Das Parlament bestätigte den bisherigen Leiter des staatlichen Energiekonzerns Naftogaz Koretzki im Amt. Eine seiner wichtigsten Aufgaben besteht in der Vorbereitung des Landes auf den nächsten Kriegswinter. Im Zuge der Regierungsumbildung wurde auch Verteidigungsminister Fedorow entlassen, der in der Bevölkerung sehr beliebt ist. Tausende Menschen protestierten in Kiew gegen die Entlassung. Das Wetter in Deutschland, nachts im Nordosten oft klar, sonst teils kräftige Schauer und Gewitter, Tiefstwerte 20 bis 13 Grad. Morgen gebietsweise heiter, vermehrt Schauer und Gewitter, örtlich Unwettergefahr durch heftigen Starkregen, Hagel und Sturm, Höchstwerte 22 bis 30 Grad und am Samstag dann Temperaturen zwischen 19 bis 28 Grad. Das waren die Nachrichten.
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0: Geht los mit der A2 Dortmund Richtung Braunschweig zwischen Dreieck Hannover West und Lahr 4 Kilometer Stau. A3 Passau Richtung Linz zwischen Passau Süd und Pocking 6 Kilometer Stau. Dann die A5 Basel Richtung Karlsruhe zwischen Bühl und Baden-Baden 2 Kilometer Stau, dort ein Reimunfall. A5 Karlsruhe Richtung Frankfurt zwischen Karlsruhe Nord und Bruchsal 4 Kilometer Stau. A6 Heilbronn Richtung Nürnberg zwischen Schwäbisch Hall und Ilshofen-Wolpertshausen 5 Kilometer Stau an einer Baustelle. A7 Fulda Richtung Kassel zwischen Fulda Nord und Hünfeld-Schlitz 4 Kilometer Stau. A8 München Richtung Salzburg zwischen Achenmühle und Felden 8 Kilometer stockender Verkehr. Die A23 Heide Richtung Hamburg ist zwischen Elmshorn und Tornesch wegen Bergungsarbeiten gesperrt. Und die A565 Meckenheim Richtung Bonn ist zwischen Bonn-Poppelsdorf und Bonn-Endenich wegen Bauarbeiten bis 5 Uhr früh gesperrt. Kommen Sie auf jeden Fall gut an.
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0: Mit Carsten Fick im Studio. Hallo, einen schönen guten Abend. Mitten im Krieg gehen in der Ukraine, in der Hauptstadt Kiew, aktuell mehr als 1000 Menschen auf die Straße. Und zwar gegen eine Personalentscheidung von Präsident Zelensky. Er hat nämlich Verteidigungsminister Fedorow nach gerade mal 6 Monaten im Amt entlassen. Fedorow galt als Modernisierer. Er trieb den Einsatz neuer Technologien und Drohnen voran und wollte Korruption und Verteidigungs- im Verteidigungsapparat bekämpfen. Warum seine Absetzung trotzdem kam und weshalb so viel Unverständnis damit verbunden ist, dazu Stefan Lark aus Kiew.
18: Schon am frühen Vormittag sind in der Kiewer Innenstadt vor allem junge Menschen unterwegs, die sich offenbar kurzfristig entschlossen haben, an der Demonstration gegen die Absetzung von Verteidigungsminister Fedorow teilzunehmen. Auf Parkbänken und vor Metrostationen werden noch schnell Parolen auf Pappschilder geschrieben. Ich fühle mich verarscht. Fedorow muss zurückkommen oder Never change a winning team ist darauf zu lesen. Auch Yevhen und Oksana arbeiten noch an ihren Plakaten. Sie wollen auf den Punkt bringen, wofür Fedorow ihrer Meinung nach steht. Ich schreibe, Kriege werden durch Wissenschaft und Technik gewonnen. Und ich für Roboter und Innovationen, für Fedorow. Fedorow ist unser Verteidigungsminister, skandieren die schätzungsweise 2000 Demonstrierenden, die sich auf einem Platz unweit des Maidan versammelt haben. Die Entscheidung von Präsident Selenskyj, Fedorow abzusetzen, stößt bei den meisten hier auf Unverständnis. Schließlich habe der Minister in den wenigen Monaten seiner Amtszeit bereits viel bewegt, meint Wladislav, Student am Polytechnischen Institut in Kiew. Es gibt viel mehr Offenheit und Transparenz im Verteidigungsministerium. Wir beobachten eine technologische Weiterentwicklung. Auch, dass die Versorgungswege der Russen zur Krim abgeschnitten werden, ist bemerkenswert. Ich finde den Wechsel, der jetzt stattfindet, sehr ungewöhnlich. Schnell wird deutlich, weshalb viele heute gekommen sind. Sie schreiben Fedorow einen entscheidenden Anteil an den jüngsten Erfolgen der ukrainischen Drohnenstrategie zu. In ihren Augen haben Angriffe auf Raffinerien und andere Ziele Russland empfindlich getroffen. Gleichzeitig, so die Hoffnung, rettet der technologische Fortschritt ukrainischen Soldaten an der Front das Leben. Olha, die in einem Vorort von Kiew lebt, hebt vor allem einen anderen Aspekt hervor. Sie schätzt an Fedorow, dass er gegen Korruption im Verteidigungsapparat vorgehen wollte. Besonders ist es sein Verdienst, dass Ausschreibungen und Beschaffungen transparenter gemacht wurden. Das finde ich gut, weil das Unterschlagung schwerer macht und letztlich die Armee stärkt. Unsere Jungs werden am Ende dadurch mehr bekommen. Viele Menschen, die heute demonstrieren, stehen grundsätzlich weiterhin hinter Präsident Selenskyj. Umso größer ist ihre Enttäuschung über die überraschende Absetzung des populären Ministers. Das vergessen wir nicht, steht auf einem Plakat. Andere vermuten hinter der Entscheidung den Einfluss des ukrainischen Oberbefehlshabers Sirski. In den Augen vieler Demonstrierender steht er für eine eher sowjetisch geprägte Militärführung. Zudem hatte er Fedorow zuletzt öffentlich kritisiert. Immer wieder ertönen deshalb auch Rufe gegen den Generalstabschef und eine Armee im Sowjetstil. Ob die Proteste Präsident Selenskyj noch einmal zum Umdenken bewegen, ist offen. Für die Gegner der Absetzung gibt es zumindest einen kleinen Hoffnungsschimmer. Die Abstimmung in der Rada, dem ukrainischen Parlament, über Fedorows designierten Nachfolger Klimenko wurde vorerst verschoben. Angeblich habe dieser den Posten abgelehnt. Die Fraktionen im Parlament wollen noch einmal beraten, wie es nun weitergeht.
0: Stefan Lark berichtete aus der Ukraine, aus Kiew.
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0: JP Morgan Chase, Wells Fargo oder Goldman Sachs, die großen US-Banken, haben im vergangenen Quartal so viel Geld verdient wie kaum jemals zuvor. Das deutet auf eine florierende US-Wirtschaft hin. Aber beim zweiten Blick, da zeigen sich auch Risiken und die sind nicht zu unterschätzen. Heidi Radwillers berichtet aus unserem Börsenstudio in Frankfurt.
19: Die Bilanzen der großen US-Banken würden den meisten vermutlich sehr langweilig erscheinen. Wirtschaftsexperten und Aktieninvestoren dagegen warten geradezu gespannt darauf. Denn wie gut oder schlecht das Geschäft der Finanzriesen läuft, gilt als Frühindikator dafür, wie gut oder eben schlecht es um die US-Wirtschaft bestellt ist. Nachdem die größten US-Geldhäuser aktuell ihre Zahlen für das zweite Quartal des Jahres vorgelegt haben, spricht Christina Barnier, Professorin für Banking und Finance an der Justus-Liebig-Universität in Gießen, von wörtlich grandiosen Ergebnissen.
20: Das war auch so erwartet worden, aber nichtsdestotrotz, wir reden hier über Gewinnzuwächse zwischen 40 und 80%. Das ist schon ganz außergewöhnlich, dass wir so ein Quartal sehen.
19: Auch Aktieninvestoren waren trotz hoher Erwartungen offenbar teils positiv überrascht. Kurz nach Bekanntwerden der Zahlen legten die Papiere der US-Großbanken Bank of America, JP Morgan, Morgan Stanley und Goldman Sachs deutlich zu, bis zu 9%. Die Banken waren im abgelaufenen Quartal wesentlich beteiligt am Going Public von SpaceX in den USA, dem größten Börsengang der Geschichte. Christina Barnier.
20: Insgesamt lief das Investmentbanking wahnsinnig gut in dem zweiten Quartal, dementsprechend dann auch die positive Reaktion.
19: Das Investmentbanking begleitet unter anderem Börsengänge und betreut Firmenzusammenschlüsse und Akquisitionen, sogenannte M&A-Deals. Und da sei in den USA noch einiges geplant. Zum Beispiel Börsengänge, sagt Finanzprofessorin Barnier.
20: Anthropic steht noch an, OpenAI, also gerade im Tech-Bereich passiert da noch viel und das zeigt eben auch, die Konjunktur in den USA brummt. Man sieht es auch an den M&A-Deals, die auch noch ausstehen.
19: Auch das klassische Kreditgeschäft, das Verleihen von Geld unter anderem an Unternehmen für Investitionen, laufe stabil. Ein gutes Zeugnis für die US-Wirtschaft. Noch. Trotz der global angespannten Lage wegen des Iran-Kriegs. Und genau hier liegt das Problem. Die Situation bleibt fragil, auch wegen der Zickzack-Politik von US-Präsident Donald Trump. Die Energiepreise steigen wieder sprunghaft an. Die Angst geht um, dass die gerade etwas stärker als erwartet zurückgegangene Inflation wieder angeheizt werden könnte. Hendrik Leber, Geschäftsführer der Investmentgesellschaft Akatis, gibt mit Blick auf die USA zu bedenken.
4: Die Konsumausgaben sind komplett auf Kredit gebaut. Wenn die Inflation kommt, müssen die Zinsen ein Stückchen hoch, um die Inflation zu stoppen. Das wiederum wirkt die Wirtschaft ein wenig ab und auch die Konsumlust der Privaten.
19: Das hätte negative Folgen für die Wirtschaft, erklärt Leber.
4: Von daher glaube ich, dass im Moment wir einen guten Höhepunkt erreicht haben, aber es nicht unbedingt in dem gleichen Tempo nach oben weitergeht, sondern eher seitwärts, vielleicht auch im kleinen Rückschritt.
19: Der sich dann vermutlich allen voran in den Bilanzen der US-Banken ablesen lassen wird.
0: Heidi Radwilas berichtete. Wir Menschen gehen ja nicht besonders zimperlich mit unserem Planeten um, jagen beispielsweise massenhaft Kohlendioxid in die Luft und überhitzen die Erde. Etwa 8% des weltweiten Kohlendioxidausstoßes entstehen übrigens bei der Herstellung von Zement. Eine Pilotanlage in Heidenheim auf der Schwäbischen Alb fängt das CO2 jetzt allerdings auf und produziert Zement seit Anfang Juli klimaneutral. Frank Pulivke hat sich genau das angesehen.
21: Roman Lenz strahlt. Die Pilotanlage läuft. Der Nachhaltigkeitsmanager des Ulmer Zementherstellers Schwenk hat ein wichtiges Ziel erreicht.
22: Also so eine Technologie werden wir brauchen auf dem Weg zur Klimaneutralität.
21: Rohre, Zylinder, Leitungen. Für Laien ein faszinierendes, aber undurchschaubares Gewirr. Nicht für Jürgen Thormann. Der technische Geschäftsführer der Forschungsgesellschaft Catch for Climate zeigt auf das silbermetallene Gesamtkunstwerk. Was wie eine herkömmliche Zementfabrik aussieht, betont Thormann, ist tatsächlich etwas völlig Neues.
23: Hunderte von Dichtungen im System müssen angepasst werden. Die gibt es in herkömmlichen Anlagen nicht, um zu verhindern, dass dieser Fallstoff wieder eintritt. Denn die würde uns die CO2-Konzentration, die wir über 90% erreichen wollen, verdünnen.
21: Falschluft? Anders gesagt, normale Luft darf auf keinen Fall in die neue Pilotanlage. Sie arbeitet mit reinem Sauerstoff im Gegensatz zu herkömmlichen Zementwerken. Der Vorteil, beim Verbrennen entsteht ziemlich reines Kohlendioxid. Das wird nicht in die Atmosphäre gepustet, sondern aufgefangen und gelagert oder weiterverwendet.
23: Beispielsweise, wenn Sie das als Löschmittel benutzen. Da ist die Qualität, die wir bisher erreichen, völlig ausreichend.
21: Vielleicht reicht die CO2-Qualität aus der Zementherstellung irgendwann auch für Bier und Sprudelwasser. Doch darum geht's bei der Heidenheimer Pilotanlage im Moment noch nicht. Die vier beteiligten Unternehmen, dazu gehört neben Schwenk aus Ulm auch Heidelberg Materials, wollen die neue klimaschonende Zementherstellung erstmal testen. Damit helfen sie nicht nur dem Klima, betont Schwenks Nachhaltigkeitsbeauftragter Roman Lenz. Sie erfüllen auch eine Forderung der Politik.
22: 2040 dürfen wir keine Tonne CO2 mehr emittieren. Da rechnen wir jetzt damit, dass das noch mal etwas verlängert wird. Aber unabhängig davon, wir müssen das Problem ja lösen.
21: Die rund 120 Millionen Euro teure Forschungsanlage bezahlen die Firmen übrigens aus eigener Tasche. Anfang Juli wurde sie zwar eingeweiht, läuft aber schon seit Ende Mai. Und das durchaus zufriedenstellend, sagt Geschäftsführer Jürgen Thormann.
23: Jetzt haben wir gesagt, wir fahren die Anlage an und testen, ob alle Einrichtungen richtig funktionieren, ob alles richtig dreht, ob die Dichtungen in Ordnung sind, ob sich der Sauerstoff zuführen lässt. Das haben wir in der ersten Kampagne jetzt durchgefahren, vorwärts und rückwärts. Und das hat sehr ordentlich und sehr schnell funktioniert.
21: Bis alle Zementwerke keine CO2-Schleudern mehr sind, werden noch Jahre vergehen. Aber der Anfang ist wenigstens mal gemacht.
0: Die Zeit, 22.45 Uhr.
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0: Europäische Drogenermittler stehen vor einem Paradox. In den großen Seehäfen Hamburg, Antwerpen und Rotterdam, da wird vom Zoll seit einigen Jahren immer weniger Kokain gefunden. Diese Nachricht, die zunächst positiv klingt, hat allerdings einen Schönheitsfehler, denn alle verfügbaren Daten belegen, dass heute nicht weniger, sondern mehr Kokain nach Europa gelangt. Es wird offenbar nur weniger Kokain sichergestellt. Gemeinsam mit Kollegen von Le Monde und der Washington Post und anderen internationalen Medien haben NDR, WDR und SZ zu der Frage recherchiert, welche neuen Wege die Schmugglerbanden gefunden haben, um die Sicherheitsbehörden auszutricksen. Jörg Diehl, Antonius Kempmann, Roman Leberger und Benedikt Strunz über geheime Papiere, 2000 PS starke Speedboote und die Forderung nach einem Militäreinsatz vor Europas Küsten.
3: Ouais, il est chargé en avant.
5: OK.
3: Stop immediately. Over.
6: Es ist eine Szene wie aus einem Actionfilm, aufgenommen und veröffentlicht von der französischen Marine. Im vergangenen Oktober verfolgt ein Marinehubschrauber ein Speedboot. Als das Boot auch auf mehrfache Aufforderung nicht hält, legt ein Scharfschütze an und schießt auf die Motoren. Das Boot kommt zum Halten. Sicherheitskräfte werden später darauf 2,3 Tonnen Kokain sicherstellen. Geht es nach Paulo Gomes da Silva, könnten europäische Marineeinheiten künftig regelmäßig die Motoren von Schmuggelbooten ins Visier nehmen.
7: Das ist eine der effektivsten Lösungen, die wir haben, um die Speedboote sicher zu stoppen, ohne eine Hochgeschwindigkeitsverfolgungsjagd.
6: Da Silva arbeitet für das Maritime Analyse- und Einsatzzentrum MAOC-N, eine Organisation, in der verschiedene europäische Polizeibehörden zusammenarbeiten mit einem Ziel: Schiffe aus Lateinamerika zu identifizieren, die Kokain nach Europa schmuggeln.
7: Wir sehen mehr Gefahren und Herausforderungen als jemals zuvor. Es werden einfach mehr Drogenmengen auf diesen Schiffen transportiert.
6: Das Problem, von dem das Silva spricht, beschäftigt derzeit Drogenfahnder in ganz Europa. Die Kokainbanden haben in den vergangenen Jahren ihre Schmuggelmuster geändert. Heute, darin sind sich alle Experten einig, wird weniger Kokain über Schiffscontainer in große Häfen geschmuggelt. Stattdessen beobachten die Strafverfolgungsbehörden, dass Fischerboote, Halbtauch-U-Boote und Containerschiffe aus Lateinamerika auf hoher See anhalten. Dort wird das Kokain dann auf Speedboote verladen. Europol-Ermittler wie Andy Krag sprechen mittlerweile von einem Kokain-Highway, der sich hunderte Kilometer vor der europäischen Küste gebildet habe. Krag leitet die Abteilung für organisierte Kriminalität bei Europol.
24: Der Kokain-Highway befindet sich in dem Seegebiet zwischen den Azoren und den Kanaren. Wir nennen dieses Gebiet Highway, weil es um wirklich große Mengen geht. Es kommen dort die großen Schiffe aus Lateinamerika rein. Und auf einmal kommen hunderte Speedboote, damit das Kokain schnell verladen werden kann. Dabei geht es mal um 10 Tonnen oder auch mal um 30 Tonnen.
6: Anschließend fahren die Speedboote mit hohem Tempo an die spanische und portugiesische Küste oder über Flüsse weit ins Landesinnere. Dabei kommt es immer wieder zu Verfolgungsjagden mit der Polizei. Die Drogenbanden stellen mittlerweile massenhaft Videos ins Netz, auf denen die Schmuggelfahrten zu sehen sind.
25: Dort sind die Täter, die das Rauschgift transportieren, mit Kriegswaffen mittlerweile ausgerüstet, die auch rigoros davon Gebrauch machen, wenn die Lieferung gestört wird.
6: Sagt Hans-Joachim Leon, der die Abteilung Rauschgift im Bundeskriminalamt leitet. Allein in den vergangenen 2 Jahren, das zeigen die Recherchen, wurden 14 europäische Beamte bei den Jagden auf die Kokainboote verletzt. 5 Beamte sind dabei ums Leben gekommen.
25: Die hochmotorisierten Schlauchboote der Täterseite sind den polizeilichen Ausrüstungsgegenständen völlig überlegen. Und wir hatten Fälle, wo dann einfach Boote der Küstenwache der Portugiesen versenkt worden sind.
6: Ein weiteres Problem, das Fahndern derzeit Sorge bereitet, ist die enorm hohe Reichweite der Schiffe. In Spanien und Portugal hat sich eine regelrechte Schmuggelindustrie herausgebildet. Auf anonymen Online-Accounts ist zu sehen, wie die Schmuggelbanden hunderte Kilometer aufs offene Meer fahren und dort bisweilen mehrere Wochen auf die Ankunft von Drogenschiffen aus Lateinamerika warten. Polizei und Zoll, so ist immer wieder zu hören, verfügten nicht annähernd über die ausreichenden Mittel, um derart große Seegebiete kontrollieren zu können. Europäische Sicherheitsbehörden schätzen, dass allein im Jahr 2025 700 Tonnen Kokain nach Europa gelangen konnten, weil die notwendigen Mittel fehlten, um die Schmuggler zu stoppen. Das Maritime Analyse- und Einsatzzentrum MAOC hat deshalb in diesem Frühjahr einen vertraulichen Call to Action an seine Partnerbehörden geschickt. Auch Deutschland ist Teil von MAOC-N. In dem Papier, das NDR, WDR und SZ vorliegt, fordert MAOC nun ein stärkeres Engagement der europäischen Marine im Kampf gegen den Drogenschmuggel. Zudem müssten gesetzliche Grundlagen geschaffen werden, damit neben Frankreich auch die Marineeinheiten anderer Länder auf die Motoren der Speedboote schießen dürfen. Eine Sprecherin der Europäischen Kommission erklärte auf Nachfrage, dass man den Missbrauch von Speedbooten als Sicherheitsproblem erkannt habe. Derzeit befinde man sich hierzu im Austausch mit den Mitgliedstaaten. In Berlin teilte ein Sprecher des Innenministeriums der Forderung nach einer stärkeren Einbindung der Marine eine Absage. Ein Einsatz der Bundeswehr zur Kriminalitätsbekämpfung sei grundsätzlich nicht vorgesehen. Neben der Forderung nach einem Einsatz von Marineeinheiten regt MAOC aber noch eine andere Maßnahme an, die wahrscheinlich deutlich leichter umzusetzen wäre. Ein europaweites Verbot von Speedbooten. Schließlich hätten die 2000 PS starken und bis zu 300.000 Euro teuren Schiffe eigentlich nur einen Zweck, Europa mit Kokain zu fluten.
0: Der Kampf gegen die Drogenschmuggler, eine exklusive internationale Recherche, auch die ARD mit dabei. 22.51 Uhr. Ein Palast am Genfer See wird zum Sinnbild für die Finanzkrise der Vereinten Nationen. Fast drei Jahrzehnte lang war das Palais Wilson die Zentrale des UN-Menschenrechtsbüros. Jetzt zieht Hochkommissar Volker Türk mit seinen Beschäftigten aus. Die UN muss nämlich Mietkosten sparen. Dieser Ort, dieses Palais, ist geschichtsträchtig. Ab 1920 hatte dort der Völkerbund, also der Vorläufer der Vereinten Nationen, seinen ersten festen Sitz. Nach Informationen unseres ARD-Studios in Genf soll das Flüchtlingshilfswerk, das UNHCR, dort jetzt einziehen, das wiederum seine bisherige Zentrale aufgeben muss. Stefanie Dott berichtet.
5: Schublade um Schublade räumen die Mitarbeiter aus, ziehen unzählige Namensschilder von diversen Konferenzen aus dem Schrank. Damit füllen sie eine große schwarze Mülltonne fast bis zum Rand. Diese steht hinter einer der historischen Flügeltüren des Palais Wilson, direkt am Genfer See. Alles muss raus, auch die Überbleibsel aus den fast 30 Jahren, in denen das UNO-Hochkommissariat für Menschenrechte hier gewaltet hat.
9: It was a privilege to be there.
5: Ein Privileg, hier gearbeitet zu haben, sagt Marta Hurtado, Sprecherin des Hochkommissariats.
9: It was a symbol of the first attempt.
5: Es steht für den ersten Versuch, multilateral zu arbeiten, als erstes Hauptquartier des Völkerbundes. Hier sind zum ersten Mal Länder zusammengekommen und haben versucht, Konflikte friedlich zu lösen. Im 19. Jahrhundert, als nobles Hotel errichtet, wurde der Palais Wilson von 1920 bis 1936 zum ersten dauerhaften Sitz des Völkerbundes, dem Vorläufer der Vereinten Nationen. Geblieben ist der Name, nach US-Präsident Wilson, der eine entscheidende Rolle bei der Gründung des Völkerbundes spielte. Doch die Miete und Nebenkosten, rund 3,5 Millionen Euro pro Jahr, sind in diesen Zeiten zu hoch. Wir mussten 300 Stellen streichen, unsere Kosten um 10% senken. Die Entscheidung für einen Umzug wurde zwar schon lange vor der UN-Finanzkrise gefällt, aber jetzt passt es umso besser. Die Vereinten Nationen schrumpfen derzeit wie nie zuvor, denn die USA zahlen viele ihrer Beiträge nicht mehr. Das reißt eine Milliardenlücke. Auch viele europäische Staaten, darunter Deutschland, kürzen ihre humanitäre Hilfe deutlich. In Genf heißt es deshalb, sparen, sparen, sparen und jetzt eben umziehen, um weiter über die Runden zu kommen. Die Umzugspläne hatte auch eine weitere UNO-Organisation mit Sitz in Genf mitbekommen, das Flüchtlingshilfswerk UNHCR. Es ist ebenfalls heftig von den Kürzungen betroffen. Der Hauptsitz in Genf wird damit zu groß. Im ARD-Studio Genf verkündet das UNHCR deshalb folgende Neuigkeit. Das UNHCR zieht jetzt in den Palais Wilson, sagt Sprecher Matthew Southmarsh. Wir haben so viel Personal verloren, auch hier im Hauptquartier. Das neue Gebäude ist viel kleiner. Es wird nicht mehr so viel Leerstand geben. Und wir sparen Geld, etwa die Hälfte der Miete. Der eine spart durch den Einzug, der andere durch den Auszug. Eine doch ungewöhnliche Reise nach Jerusalem in Genf, das sich im Kürzungsgewitter einmal mehr neu zurechtschüttelt.
0: Stefanie Dott berichtete, 11:05.
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0: Es ist das erste große Epos des Abendlandes und Vorläufer fast aller Helden- und Heldinnen-Geschichten. Christopher Nolan hat sich an Homers Odyssee gewagt und schickt Matt Damon in der Titelrolle auf die sagenumwobene Irrfahrt. Kaum ein anderer Film wurde in diesem Jahr so sehr mit Spannung erwartet. Hochkarätig besetzt mit einer Riege aus Weltstars und das in fast allen Hauptrollen, gedreht als erster Spielfilm in der Kinogeschichte im aufwendigen XXL-IMAX-Format und Nolans großer Versuch, die wohl berühmteste Heldengeschichte zu neuem Leben zu erwecken. Jetzt kommt Christopher Nolans Odyssee in die Kinos.
10: Donner.
12: Eigentlich müsste man in IMAX-Kinos in Prag oder London gehen, um Christopher Nolans Odyssee wirklich genauso zu sehen, wie er seinen Film gedreht hat. Aber man bekommt selbst bei normal großen Leinwänden oder nicht analogen 70mm Projektionen trotzdem das ganz große Kino, auch hier. Christopher Nolan liebt dieses übergroße IMAX-Format, verwendet es seit seinem zweiten Batman-Film The Dark Knight in jedem seiner Filme, weil es größer einfach nicht geht. Und hier nun hat er sich endlich den Traum erfüllen können, einen kompletten Spielfilm dieser Größenordnung in IMAX zu drehen.
13: Er bringt alles.
12: Episch war also auch, ohne jede Übertreibung, der Aufwand, mit dem Nolan seine Vision von Homers Odyssee verwirklicht hat.
14: Sag mir, woran du dich erinnerst.
13: Eine Frau. Einen Sohn.
14: Und was dann?
12: Alles. Wirklich alles ist hier groß in Christopher Nolans Odyssee. Das beeindruckende, riesige Star-Ensemble um Matt Damon als Odysseus, der Erzählbogen, der sich im Aufbau wirklich nah an Homers Vorlage bewegt und jedes einzelne Bild und jeder einzelne Wortwechsel.
13: Nach Jahren des Krieges konnte sich niemand zwischen meine Männer und ihre Heimat stellen.
12: Mit dem trojanischen Pferd, das als zurückgelassene Opfergabe, halb im Sand versunken, am Strand vor Troja darauf wartet, hinter die Stadttore Trojas gezogen zu werden, beginnt der Film mit einem enorm kraftvollen Bild. Nicht nur, weil es damit das erste Mal in der Film- und Fernsehgeschichte gelingt, den legendären Kriegstrick auch glaubhaft zu machen, sondern weil damit auch der ernste, düstere Ton für den gesamten Film gesetzt wird.
14: Glaubst du wirklich, das Leben wird wieder so wie früher? Diese Welt ist Geschichte.
12: Im Anschluss geht es dann, wie in der Vorlage, erstmal an den Hof von Ithaka, wo Odysseus Frau und Sohn, gespielt von Anne Hathaway und Tom Holland, seit fast 2 Jahrzehnten auf dessen Rückkehr warten und eine ganze Horde von Freiern darauf drängt, seinen Platz einzunehmen.
15: Dies ist ein Haus, das auf einen Herrn wartet. Ich will, dass du mich erwählst.
12: Erst mit dem, was in der Heimat auf ihn wartet, beginnt schließlich in Rückblicken und Erinnerungen die eigentliche Irrfahrt Odysseus.
13: Niemand stellt sich zwischen mich und meine Heimat. Nicht einmal die Götter.
12: Es dauert zwar ein bisschen, bis nicht nur die große Irrfahrt, sondern auch der Film so richtig in Fahrt kommt, aber dann ist er unaufhaltsam. Die letzten beiden Stunden dieses fast 3-stündigen Meisterwerks entwickeln eine zwingende Intensität und werden zu einem einzigen epischen Finale. Nolan bleibt in der Form der Vorlage treu und gewinnt hier nicht nur durch eine manchmal fast heutige Sprache ohne jedes antike Versmaß eine andere Verständlichkeit und gleichzeitig ein existenzielles Verständnis ab. Ein eindringliches Kinoerlebnis, packend, ergreifend, ein gewaltiges, leidvolles Abenteuer. Das dichterische Jahrtausendepos in filmischer Jahrhundertgröße.
13: Hilf mir heimzukehren.
0: Odyssee, der Film von Christopher Nolan, jetzt im Kino zu sehen. Alexander Soyer hat ihn schon mal vorgestellt.

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1: Um 23 Uhr mit Emilie Seidel. Bundesfinanzminister Klingbeil und Justizministerin Hubig haben ein Maßnahmenpaket vorgestellt, mit dem Steuer- und Finanzkriminalität besser bekämpft werden soll. Der Aktionsplan sieht etwa Abschreckung, bessere Zusammenarbeit der Behörden und mehr Pflichten für Unternehmen vor. Aus Berlin Jakob Mayer.
2: Klingbeil möchte den Strafrahmen für organisierte Steuerkriminalität auf bis zu 15 Jahre Freiheitsstrafe erhöhen und Steuerhinterziehung wieder als Verbrechenstatbestand einführen. Die zuständigen Behörden sollen verdächtige Vermögen besser ermitteln und einziehen können. Nach dem Vorbild des gemeinsamen Terrorismusabwehrzentrums soll es beim Zoll ein ähnliches Gremium gegen Steuer- und Finanzkriminalität geben, um zwischen Bund und Ländern Erkenntnisse auszutauschen. Die entsprechenden Gesetze sollen in den kommenden Monaten beschlossen bzw. geändert werden. Klingbeil rechnet mit Einnahmen von mindestens 1 Milliarde Euro.
1: Außenminister Wadefuhl sieht in Finnland beim Thema Zivilschutz ein Vorbild. Deutschland müsse komplett umdenken, sagte der CDU-Politiker beim Besuch einer großen Zivilschutzanlage in Helsinki. Russland wolle die offenen Gesellschaften verunsichern, darauf müsse man unter anderem mit guter Vorsorge reagieren. Finnland gilt als vorbildlich bei der Ausstattung mit Zivilschutzanlagen. Die Hauptstadt mit etwa 700.000 Einwohnern ist mit Schutzräumen für 900.000 Menschen ausgestattet, die meisten unter Privatgebäuden. Das US-Militär hat nach eigenen Angaben den 6. Tag in Folge Ziele im Iran attackiert. Die Angriffe seien am Abend aufgenommen worden, teilte das für die Region zuständige US-Kommando mit. Ziel sei es, die militärischen Fähigkeiten des Irans weiter zu schwächen. Das US-Militär hatte erst gestern den Iran in 2 Wellen angegriffen. Teheran reagierte mit Beschuss auf Ziele in der Region. Unter anderem meldeten die mit den USA verbündeten Golfstaaten Kuwait und Bahrain Angriffe. Im Harz hat sich eine furchtbare Tragödie ereignet. In Torfhaus sind bei einem Sturz von einem Aussichtsturm 3 Menschen ums Leben gekommen. Bei den Toten soll es sich um 2 Erwachsene und ihr Kind handeln. Die Polizei macht keine Angaben zur Ursache des Unglücks, schließt aber ein Fremdverschulden und einen technischen Defekt aus. Der sogenannte Harzturm ist 65 Meter hoch. Er war 2024 für Besucher geöffnet worden.

0: Es ist 23.03 Uhr.
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2: Zunächst mit einer Gefahreninformation für Baden-Württemberg. In großen Teilen des Bundeslandes kann es zu orkanartigen Böen mit Geschwindigkeiten um 110 km/h sowie heftigem Starkregen und Hagel mit Korngrößen um 3 cm kommen. Ebenso besteht Gefahr durch Blitzschlag, umstürzende Bäume sowie herabstürzende Dachziegel. Dann auf die A2 Dortmund Richtung Braunschweig, die ist zwischen Dreieckhannover West und Lahr 4 km Stau dort. A3 Passau Richtung Linz, zwischen Passau Süd und Poking 6 km Stau. A5 Karlsruhe Richtung Frankfurt, zwischen Karlsruhe Nord und Bruchsal 4 km Stau. A6 Heilbronn Richtung Nürnberg, zwischen Schwäbisch Hall und Ilshofen-Wolpertshausen 5 km Stau dort an einer Baustelle. A7 Fulda Richtung Kassel, zwischen Fulda Nord und Hünfeld-Schlitz 4 km Stau. Die A8 München Richtung Salzburg, zwischen Achenmühl und Felden 8 km stockender Verkehr dort. Dann die A23 Heide Richtung Hamburg, die ist zwischen Elmshorn und Tornesch wegen Bergungsarbeiten gesperrt. Und letzte Meldung, die A565 Meckenheim Richtung Bonn, die ist zwischen Bonn-Poppelsdorf und Bonn-Endenich wegen Bauarbeiten bis morgen früh 5 Uhr gesperrt. Gute Fahrt, kommen Sie gut an.
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2: Kommt vom Norddeutschen Rundfunk aus Hamburg, aus dem Studio von NDR Info. Mein Name ist Carsten Fick, hallo. Und in dieser Stunde geht es zunächst um Jens Spahn, um den Unionsfraktionschef. Allerdings weniger politisch, eher ist es was Privates. Jens Spahn ist nämlich Vater geworden. Wobei so ganz unpolitisch ist es dann doch nicht. Mit Hilfe einer Leihmutter ist nämlich der gemeinsame Sohn von Jens Spahn und seinem Mann in den USA zur Welt gekommen. In Deutschland ist Leihmutterschaft verboten. Und genau deshalb gab es heute auch viele politische Reaktionen auf die privaten Vaterfreuden des CDU-Politikers. Aus dem ARD-Hauptstadtstudio dazu Maximilian Ulrich.
3: Bundeskanzler Merz, Vizekanzler Klingbeil, Justizministerin Hubig, sie alle gratulierten Jens Spahn und seinem Mann zur Vaterschaft. Es gab aber auch laute Kritik, denn Spahns Sohn wurde mit Hilfe einer Leihmutter in den USA geboren und Leihmutterschaft ist in Deutschland verboten. Spahns Partei, die CDU, bekannte sich auf dem Parteitag im Februar erneut zu dem Verbot. Darauf verwies auch nochmal eine Parteisprecherin ausdrücklich. Die Schatzmeisterin der Frauenunion, Marion Rosin, forderte sogar Spahns Rücktritt. Leihmutterschaft sei aus guten ethischen Gründen in Deutschland verboten, sagte sie den Zeitungen der Funke Mediengruppe. Der frühere Vorsitzende des Ethikrats und evangelische Theologe Peter Dabrock spricht von einer rechtlichen Grauzone, in der Spahn sich bewege, und sagt, es bleibe ein Gefühl der Betrübnis, dass sich jemand da etwas herausnimmt, weil er das Geld, die Position, die Möglichkeit dazu habe. Leihmutterschaften in den USA kosten zwischen 100.000 und 250.000 US-Dollar. Spahn selbst hatte sich in der Vergangenheit auch kritisch gegenüber der Leihmutterschaft geäußert.
2: Glückwünsche also für Jens Spahn, aber es gibt eben auch Kritik, auch aus der Union. Eine Stimme ist Sean Zielinski, der stellvertretende Berliner Landesvorsitzende der CDA, also der Arbeitnehmervertretung der Union. Und Bibiana Barth hat ihn auf Tagesschau 24 gefragt, warum er Spahn dafür kritisiert, wie er Vater geworden ist.
4: Es ist ganz richtig. Es geht bei der Vaterschaft, also ich gönne ihm in jedem Fall Vater geworden zu sein und alles Familienglück, aber es geht hier um Leihmutterschaft, die ist in Deutschland verboten, auch aus guten Gründen, die er auch vertritt, die er auch zu vertreten hat als Fraktionsvorsitzender. Und da ist einfach ein Glaubwürdigkeitsproblem, dass er auf einerseits als Politiker das eine vertritt und dann privat ganz anders handelt und das trotz dessen auch in die Öffentlichkeit tritt.
5: Und das bestätigte auch die CDU Deutschland, die erst im Februar den geltenden Parteitagsbeschluss bestätigte und an der geltenden Rechtsgrundlage ja nicht rütteln will. Jetzt ist die Partei das eine und der menschliche Wunsch das andere. Warum geht das dennoch für Sie nicht zusammen?
4: Ich kann das nachvollziehen, dass man da persönlich vielleicht andere Wünsche hat. Aber es gibt ganz viele Menschen, auch in Deutschland, die einen Kinderwunsch haben, der unerfüllt bleibt. Die auch nicht die Möglichkeiten haben, wie ein Politiker das vielleicht hat, auch aus einer gewissen Einkommensgruppe, dem nachzugehen im Ausland. Das ist das eine. Und das andere ist auch, dass Politiker als Person

0: des öffentlichen Lebens, wenn sie sich in der Öffentlichkeit auch äußern, zu ihrer Familie auch nicht komplett davon frei sind, sich auch Kritik anhören zu müssen. Das gehört soweit auch dazu.
1: Und welches Handeln hätten Sie sich von Spahn auch als ehemaligen Gesundheitsminister gewünscht?
0: Ich hätte, glaube ich, im Vornherein ihm, wenn ich ihn hätte beraten können, empfohlen, vielleicht andere Wege, eine Familie zu gründen, in Erwägung zu ziehen. Ich kenne genaue Hintergründe nicht und möchte mir da auch nicht viel mehr erlauben. Glaube aber auch, dass der Umstand, sich dann auch noch in die Öffentlichkeit zu begeben und diese Diskussion loszutreten, wohl wissend, dass die Partei da eine andere Haltung hat und dass es auch eine andere Rechtslage ist, sich doch dem im Klaren zu sein und vielleicht etwas mehr Zurückhaltung walten zu lassen, wenn man schon etwas macht, was zwar rechtlich in Ordnung ist, aber moralisch und ethisch sehr zweifelhaft ist.
1: Der Vorwurf im Fall Spahn lautet ja Doppelmoral unter dem Motto, diejenigen, die die Regeln machen, müssen sich selber nicht dran halten, gerade wenn sie Geld haben. Können Sie die Kritik nachvollziehen, dass das ein Politikverdrussfutter gibt?
0: Diese Kritik kann ich sehr gut nachvollziehen. Ich teile sie auch. Es kann nicht sein, dass Politiker, die nun mal der Gesetzgeber sind, Gesetze erlassen und sich selbst nicht dran halten. Es gibt ganz viele andere Fälle, wo der öffentliche Aufschrei ähnlich groß ist oder noch größer ist und Politiker ganz andere Konsequenzen davon ziehen.
1: Aus welchen Gründen ist denn die Leihmutterschaft, die ja zu leben verhilft, einem hohen christlichen Wert nicht mit dem christlichen Bild vereinbar?
0: Es geht hier nicht ums Kind. Es geht in erster Linie darum, wie dieses Kind entsteht, und es ist eine Kommerzialisierung menschlichen Lebens. Am Ende ist es ein Austausch. Die Wunscheltern geben Geld dafür, ein Kind zu bekommen. Und da ist auch ein gewisses Abhängigkeitsverhältnis. Und gerade wenn wir über Gebärmutterschaft aus Übersee sprechen, was ja hier auch der Fall ist, dann haben wir auch andere Gesetzesmäßigkeiten, die man auch entsprechend in Kauf nimmt, um ein Kind zu bekommen. Und das kann auch bedeuten, dass da die entsprechende Mutter Leid von trägt und vielleicht auch Bedenken hat, die sie halt gar nicht großartig äußern kann oder die sie zumindest nicht durchsetzen kann gegenüber entsprechenden Verträgen und entsprechenden Geldzahlungen und auch Anwälten im Zweifel.
1: Und was heißt Leihmutterschaft, die eben nicht möglich ist, juristisch in Deutschland, dann für gleichgeschlechtliche Paare und Paare mit unerfülltem Kinderwunsch, die sich aber nach einem Kind sehen? Welche Wege stehen für Sie offen oder ist der Verzicht aus Ihrer Sicht der einzige Weg?
0: Also in Deutschland, wir haben das mittlerweile auch seit der Ehe für alle Gleichberechtigung im Adoptionsrecht. Natürlich gibt es auch da gewisse Einschränkungen, aber der Weg steht offen. Und es gibt ganz viele Regenbogenfamilien, die auch schon davor auch schon als Pflegeeltern tätig waren. Und das sind alles Wege und Möglichkeiten, da sich auch ein Kinderwunsch zu erfüllen. Und außerdem haben sehr viele homosexuelle Paare auch Familien, die sich auch über einen sehr involvierten Onkel oder sehr involvierte Tante freuen. Also da sehe ich gar keinen Widerspruch und gar kein großartiges Problem.
1: Aber der Wunsch nach einem genetisch eigenen Kind bleibt damit verwehrt. Und jetzt hat Deutschland ja aber ein großes Problem, und das heißt Geburtenrate. Die ist historisch niedrig. Welche Auswege sehen Sie, besonders als Vertreter der Arbeitnehmerschaft, der sehen muss, dass der Fachkräftemangel enorm ist?
0: Ich glaube, wir müssen im Großen und Ganzen daran ansetzen, es attraktiver zu machen, Kinder zu bekommen. Wir müssen Familien entlasten. Das betrifft auch solche Themen wie Elterngeld. Und vor allem jungen Menschen die Möglichkeit zu geben, gerade auch in Großstädten Kinder zu bekommen. Also gerade ich lebe in Berlin, die Mieten sind nicht unbedingt attraktiv für eine Familiengründung. Das gehört soweit dazu.
2: Sagte Jan Zielinski, der stellvertretende Berliner Landesvorsitzende der CDA, der Arbeitnehmervertretung der Union, über die Vaterschaft von Jens Spahn und seinem Ehemann mit Hilfe einer Leihmutter.
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2: Und zu Jens Spahns Vaterschaft per Leihmutter hat Daniel Hechler vom SWR folgende Meinung.
4: Ich wünsche Jens Spahn, seinem Mann, seinem Sohn alles Gute. Und hoffe sehr, dass es keine besonderen Schwierigkeiten bei der Selbstfindung, bei der Entwicklung des Kindes gibt. Mit dieser Befürchtung hat das Gesundheitsministerium unter seiner Leitung nämlich noch 2020 eine Legalisierung der Leihmutterschaft in Deutschland abgelehnt. Er tue sich schwer mit der Idee eines gemieteten Mutterbauchs, hatte Spahn zuvor erklärt. Nun wird via Social Media das junge Familienglück zelebriert. Eben hier wird das Private politisch. Der Unionsfraktionschef umgeht ein Verbot der Leihmutterschaft, für das er und seine Partei bis heute eintreten. Der Umweg über die USA dürfte mehr als 100.000 Euro gekostet haben. Er kann sich das leisten, andere nicht. Das ist mindestens ethisch fragwürdig. Politisch wird er damit unglaubwürdig. Es sind genau solche Fälle, die zeigen, dass es falsch ist, Leihmutterschaft zu verbieten. Viele gleichgeschlechtliche Paare haben den legitimen Wunsch nach eigenen Kindern. Wer es sich leisten kann, weicht in die USA aus, weniger Vermögende in die Ukraine. Dort ist das Risiko, dass sich Frauen aus finanzieller Not für eine Leihmutterschaft entscheiden, sehr viel größer als hierzulande. Aber auch in Deutschland müssten hohe Hürden eingezogen werden. Die Gesundheit von Kind und Leihmutter muss ganz oben stehen. Sie sollte gut informiert, finanziell unabhängig sein, auch ein Besuchsrecht haben. Es wäre klug und konsistent gewesen, wenn Jens Spahn sich dafür auch politisch eingesetzt hätte, statt sich zu eben diesen Fragen heute wegzuducken.
2: Der Kommentar von Daniel Hechler in den AR-Tagesthemen und in der AD-Info.

0: Die Zeit, 23.15 Uhr.
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0: Fast 36 Jahre nach der Einheit sind Ostdeutsche in den Spitzenpositionen des Bundes noch immer deutlich unterrepräsentiert. In Behörden, Justiz und auch in der Wissenschaft. Gerade mal 9% Ostdeutsche gibt es in Führungspositionen. Die Bundesregierung selbst spricht inzwischen von einer Repräsentationslücke Ost. Frank Eichmann berichtet.
2: Im Grunde reicht der Taschenrechner. Knapp 20% der Gesamtbevölkerung sind Ostdeutsche. Aber unter den Abteilungsleitern der Bundesministerien finden sich keine 20, sondern nur knapp 9% mit Ostbiografie, ähnlich die Zahl bei Richtern oberer Bundesgerichte. Alle Hochschulen des Bundes oder Bundesforschungsinstitute werden von Westdeutschen geleitet. Und selbst eine Erfolgszahl der Regierung klingt da bescheiden. In den obersten Bundesbehörden lag der Anteil der Ostdeutschen vor 4 Jahren nur bei 14%, heute sind es 15,5%. Wenig ermutigend die Zahlen, die die Bundesregierung auf die Anfrage der Linken im Bundestag lieferte, insbesondere wenig ermutigend vor den 3 bevorstehenden Landtagswahlen im Osten, sagt die in Greifswald geborene Linkenabgeordnete Ina Latendorf.
3: Wir erleben gerade große Erdbeben im politischen Bereich, den Niedergang der sogenannten Volksparteien in den Umfragewerten und in dem Vertrauen gegenüber der Politik. Und da fehlt der politische Weitblick und der politische Wille, da wirklich Änderungen vorzunehmen.
2: Die klassische Gegenfrage heißt, hat sich diese Ost-West-Geschichte nicht längst herausgewachsen im Jahr 36 nach der deutschen Einheit?
3: Es geht weniger um die Geografie als um die Sozialisation. Und da gibt es doch ganz große Unterschiede. Und die Lebenserfahrung, die hier in den 90er Jahren gemacht wurde, dass die nicht vorhanden ist in der Perspektive der Bundesregierung oder nur sehr wenig vorhanden ist und wenn denn nur in den unteren Hierarchien, das finde ich ist schon ein Mangel.
2: Die Bundesregierung erkenne das Problem durchaus an, räumen auch die Linken im Bundestag ein. Im Koalitionsvertrag gab es ein extra Kapitel Ost mit Lob für das Erreichte und die so wichtigen Transformationserfahrungen. Und es gibt weiterhin eine Ostbeauftragte der Bundesregierung. Sie heißt Elisabeth Kaiser, kommt von der SPD und aus Gera und sie gibt freimütig zu.
4: Manchmal ist das schon auch ein zäher Job und das ist nicht nur bei mir so. Ich glaube, das ist manchmal bei den Ostdeutschen insgesamt so, dass es manchmal auch so ein bisschen frustriert, dass man das Gefühl hat, wir reden schon so lange darüber.
2: Aber warum schaffen es bis heute so wenige Ostdeutsche bis in die Führungsposition des Landes? Die Linkenabgeordnete Ina Latendorf beschreibt ihren durchaus typischen Fall. Anfang der 90er nahm sie ihr Jurastudium auf, zugleich wurden Juristen gesucht im Osten und die kamen aus dem Westen. Und nach ihrem Studium waren die Jobs dann besetzt.
3: Es gab immer die Erzählung, dass wenn diejenigen, die 1990 hier eingestiegen sind, aus dem Berufsleben ausscheiden, wird es eine große Fluktuation geben und mit dieser Fluktuation wird sich das ändern, diese Überrepräsentation westdeutscher Biografien in den Verwaltungen. Das ist bisher nicht eingetreten.
2: Weil inzwischen eingeführte Netzwerke West im Osten funktionieren, Ostdeutsche dagegen weiterhin tendenziell zurückhaltender auftreten in Bewerbungsverfahren, sagt Politikerin Latendorf. Absehbar, dass die nächste Anfrage an die Bundesregierung im nächsten Jahr ähnliche Ergebnisse bringen wird. Trotzdem wichtig, über die Repräsentationslücke zu reden, macht sich die Politikerin aus dem Osten Mut.
3: Um Defizite aufzuzeigen, um Selbsterkenntnis herbeizuführen und auch die Bundesregierung dazu zu bewegen, politisch etwas bewirken zu können und bewirken zu wollen. Und da hilft ja jede Erkenntnis.
0: Frank Eichmann berichtete über die Repräsentationslücke Ost. 23.19 Uhr wird es. Meist reichen Zahlen nicht aus, um das Leid dahinter wirklich zu begreifen, aber sie zeigen immer die Dimension. Weltweit hungern rund 673 Millionen Menschen. 673 Millionen. Kriege wie im Sudan und im Nahen Osten verschärfen die Lage, weil hier Felder, Märkte und Versorgungswege zerstört werden. Dazu extreme Dürren, die die Not noch vergrößern. Gleichzeitig steht für humanitäre Hilfe immer weniger Geld zur Verfügung. Und vor diesem Hintergrund hat die Welthungerhilfe heute ihre Jahresbilanz für 2025 vorgestellt. Matthias Bertsch berichtet.
5: Die Zahl der Hungernden verharrt auf hohem Niveau. Weltweit haben rund 670 Millionen Menschen nicht genug zu essen. Die wichtigste Ursache sind dabei nach wie vor kriegerische Konflikte. Aber auch der Klimawandel mit Starkregen und Dürren spiele eine zunehmend wichtige Rolle, betont die Präsidentin der Welthungerhilfe, Marlene Thieme.
6: In manchen Regionen Afghanistans können Menschen nicht mehr leben, weil der Regen inzwischen vollständig ausbleibt, während in Pakistan die Felder durch zunehmend starke Fluten immer wieder überschwemmt werden.
5: In anderen Regionen ist es nicht ganz so dramatisch. Aber auch hier sei ein strategisches Umdenken im Kampf gegen den Hunger notwendig, so der Generalsekretär der Organisation Matthias Mogge. Vom reinen Reagieren auf Wetterextreme zu vorausschauendem Handeln. So könne beispielsweise mit Hilfe meteorologischer Dienste die Bodenfeuchte gemessen und damit frühzeitig eine sich anbahnende Dürre erkannt und gehandelt werden.
7: Hier müssen wir jetzt anfangen, sofort Menschen zu helfen, zum Beispiel die Tiere zu impfen, Tieren zusätzliches Futter zu geben, Menschen aber auch Bargeld zum Beispiel zu geben, damit sie sich ernähren können, bevor sie in eine Lage geraten, wo sie alles verkauft haben, ihre Tiere gestorben sind, sie selber womöglich ums Überleben ringen oder sogar vielleicht sterben. Und da sagen wir, frühzeitig planen und dann auch frühzeitig reagieren.
5: Um wirksame Maßnahmen einzuleiten, braucht es jedoch Geld und den politischen Willen, vor allem der reichen Länder. Und daran mangle es nicht nur seitens der USA. Auch die Bundesregierung habe die Mittel für humanitäre Hilfe und Entwicklungszusammenarbeit drastisch gekürzt und weitere Kürzungen angekündigt.
6: Im aktuellen Regierungsentwurf zum Bundeshaushalt 2027 wird die Halbierung der humanitären Hilfe fortgeschrieben. Die Titel Krisenbewältigung, Wiederaufbau, Infrastruktur und Transformation der Agrar- und Ernährungssysteme im BMZ-Haushalt werden überproportional zwischen 30% und 40% gekürzt. Obwohl Hunger- und Armutsbekämpfung als prioritäre Bereiche in der Strategie des Bundesministeriums für wirtschaftliche Zusammenarbeit und Entwicklung festgelegt wurden.
5: Angesichts dieser Kürzungen rückt das Ziel in die Ferne, dem sich die Welthungerhilfe verpflichtet sieht. Eine Welt ohne Hunger, so wie es die Vereinten Nationen in ihren Nachhaltigkeitszielen bis 2030 anvisiert hatten.
0: Matthias Bertsch über den Jahresbericht der Welthungerhilfe. 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So ein richtig cooler Abiball kostet natürlich viel Geld. Woher nehmen, wenn nicht stehlen? Das haben sich die Zwölfklässler am Johann-Christian-Reinhardt-Gymnasium im Oberfränkischen Hof gefragt und arbeiten nun schon mal vor. Für ihre Abi-Feier im nächsten Jahr, da hatten sie eine überaus erfolgreiche Idee, ein Sammelalbum mit Bildern ihrer Lehrerinnen und Lehrer. Sie hoffen, mit der Aktion mehrere tausend Euro einzunehmen. Christina Kreuzer hat die findigen Schülerinnen und Schüler besucht.
8: Die hätte ich gerne, aber schau mal. Ich habe noch ein paar Doppelte, vielleicht kann ich noch was tauschen.
9: Die Pausenhalle im Johann-Christian-Reichardt-Gymnasium im Oberfränkischen Hof ist brechend voll. Anziehungsmagnet ist ein Tisch mit kleinen blauen Umschlägen. Die wollen alle haben, denn die Schule ist im Tausch- und Sammelfieber. Denn in jedem Umschlag sind 5 Karten, aber nicht etwa von Fußballstars, sondern von Lehrern.
10: Also einmal Herr Flugbeil, Herr Riedel, Frau Moder, Herr Frischholz, Frau Fischer. Ich habe sehr viele.
9: Mia ist Fünftklässlerin. Sie hat sich gerade einen ganzen Stapel neuer Sammelbilder gekauft und strahlt über ihre Ausbeute.
10: Es macht auch Spaß, wenn man seine Lehrer sieht und als Karte hat.
9: Das Ganze ist eine Idee der Zwölfklässler. Jeder Umschlag mit Lehrerkarten kostet 2,50 Euro. Denn die Schüler brauchen Geld für ihren Abiball, den sie im kommenden Jahr selbst organisieren und auch finanzieren müssen, sagt Mitorganisatorin Amelie Wiesmeier.
11: Weil wir brauchen dafür eine Location, die wir bezahlen müssen. Wir wollen vielleicht einen DJ mit Musik, sondern das ist sehr teuer.
9: Sie haben gemeinsam überlegt, was sie machen könnten, sind bei ihren Recherchen auf die Idee der Lehrerkarten gestoßen. Die muss man sich wie klassische Sammelkarten vorstellen. Vorne ist ein Bild des Lehrers mit seinem Namen und auf der Rückseite,
11: wo ein paar Eigenschaften über sie stehen, zum Beispiel auch, was irgendwie ihr Lieblingslied ist, was ihre Superkraft wäre, aber auch Sachen, seit wann sind sie in der Schule. Und dann gibt es noch eine Special-Karte zu den Lehrern, wo ein lustiges Bild drauf ist und die bunter ist.
9: Und die sind besonders beliebt, nicht nur, weil sie selten sind, sondern auch aus einem ganz anderen Grund, verrät Emmy.
12: Unsere Mathelehrerin hat, wenn wir eine Special-Karte von ihr haben, haben wir einen Hausaufgabengutschein. Das finde ich auch sehr toll.
9: Nicht nur die Schüler sammeln, auch die Lehrer sind voll dabei, wie Isabella Künzel, Englisch- und Geografielehrerin.
13: Also ich fand die Idee richtig, richtig gut. Ich finde, das trifft einfach in einer so schnelllebigen digitalen Zeit einfach nochmal einen analogen, klassischen Punkt, wo auch die Schüler, denke ich, sehr, sehr viel mitnehmen können, auch über Lehrer, über Sammelfieber und sowas.
9: Ihr Album übrigens?
13: Voll. Ich habe tatsächlich mit vielen Klassen, mit vielen Schülern getauscht.
9: Ein schöner Nebeneffekt. Die Schulgemeinschaft wird so ganz unkompliziert gestärkt. Die Aktion kommt so gut an, dass sie noch mal 3000 Päckchen nachdrucken lassen mussten.
12: Ich finde das einfach richtig cool. Hinten steht dann noch so drauf, wie viel Kaffee die pro Tag trinken.
14: Ich liebe das.
9: Ihre letzten Karten verkaufen die 12-Klässler am Schulfest. Vielleicht soll es auch eine Weihnachtsedition geben. Der Plan auf jeden Fall, den Großteil des Abiballs damit zu finanzieren, scheint aufzugehen.
0: Gute Idee im Gymnasium in Hof, 23.25 Uhr.
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15: Mit Finn Hornberg. Ist ein Deutscher schuld am Ausscheiden der Engländer? Die englische Presse knöpft sich Thomas Tuchel nach der Niederlage im WM-Halbfinale vor. Auch für viele England-Fans ist klar, die Wechsel waren zu defensiv und er hat sich damit vercoacht. Auf den Zug springt auch Thomas Müller auf. In einem Video auf Instagram wird er sein Unverständnis über die defensive Taktik los. Geht es für Thomas Tuchel als englischer Bundestrainer weiter? Burkhard Hupe mit der Einschätzung.
16: Thomas Tuchel weiß, was ihm jetzt blüht. Er hat das in der einen oder anderen Form schon ein paar Mal erlebt. In Dortmund, bei Paris Saint-Germain, beim FC Chelsea oder beim FC Bayern. Ein Trainer hat also eine Idee. Die Idee funktioniert überhaupt nicht und plötzlich bläst der Wind von vorn.
17: We try to help, but of course the responsibility is on the coach.
16: Auch in England gibt es viele Millionen Nationaltrainer. Und die hatten gerade angefangen, diesen etwas sonderbaren, exotischen Trainer aus Deutschland zu mögen. Jetzt macht die junge Liebe erstmal Pause. Die Boulevardzeitung The Sun und The Mirror.
18: Das geht auf Tuchels Konto. Fans kritisieren Tuchels feige Auswechslungen. Tuchels Wechsel gehen nach hinten los.
16: Ex-Nationalspieler Joe Hart in der BBC.
18: Tuchel hat früh auf Defensive gesetzt und damit auf seine Art gesagt, dass er nicht genug Glauben ans Team hatte.
16: Doch ist das wirklich so einfach? Zu defensiv gewechselt und dann alles verspielt? Wer 1-0 führt, der stets verliert, zumindest gegen Argentinien.
19: Dann haben wir aufgehört, Fußball zu spielen. Und es war ein kompletter Momentum-Switch eigentlich in die falsche Richtung. Von uns aus gesehen waren 1-0 vorne, haben komplett aufgehört, Fußball zu spielen und aktiv zu verteidigen.
16: Offenkundig besaß die englische Mannschaft letztlich nicht mehr genügend Reserven, um sich dem bulligen Angriffsspiel der Argentinier entgegenstellen zu können. Und für diesen Treibstoffmangel konnte Tuchel allerhand Gründe anführen.
19: Wir haben in Mexiko gespielt und Reisestrapazen und dann haben wir in Miami gespielt in der Hitze und extrem viele Flugstunden und Flugmeilen in den Knochen. Ich glaube, dass wir uns das ein bisschen angesehen haben.
16: Doch davon will in London, Manchester, Liverpool, Birmingham oder Newcastle zumindest im Moment niemand etwas hören. Zu tief sitzt die Enttäuschung, wieder so dicht dran gewesen zu sein und doch weiter mit der unerfüllten Titelsehnsucht leben zu müssen. Mannschaftskapitän Harry Kane hat das ganz gut auf den Punkt gebracht.
18: Wir haben an die Tür zum Finale geklopft. Wir waren wieder dicht dran. Aber es fehlt dieses eine Puzzleteil in der entscheidenden Phase eines Turniers. Die WM hat so viel Kraft gekostet. Wir haben auch mental so viel investiert. Aber ja, es fehlt wieder dieses eine Puzzleteil.
16: Dieses Puzzleteil muss Thomas Tuchel jetzt unbedingt finden. 2 Jahre hat er dafür längstens noch Zeit und Vertrag, wenn man ihn denn lässt. Abgerechnet wird dann endgültig bei der Euro 2028 in Großbritannien.
15: Also heißt es weiter abwarten. Auf der 12. Etappe der Tour de France sichert sich ein Belgier den Sieg im Massensprint. Tim Mellier, sein 3. Sieg im Massensprint auf der Tour in diesem Jahr. Bester deutscher Sprinter war Max Kanter als 7. Er konnte die hohe Pace aber am Ende nicht mehr wirklich mitgehen. Überschattet wurde der Zielsprint von einem schweren Sturz. Heute geht es für die Radprofis auf der 13. Etappe von Dole nach Belfort. Auf was müssen sich die Fahrer da gefasst machen, Holger Gerska?
20: Die Sprintertage sind vorbei. Mit seinem 3. Etappensieg krönte sich Tim Mellier aus Belgien zum besten Sprinter dieser Tour, während der Däne Mats Pedersen das grüne Trikot des vielseitigsten Fahrers mit in die Berge nimmt. Die heutige 13. Etappe ist nur ein kleiner Appetithappen auf das, was da noch kommt. Aber die leichteste der beiden Vogesen-Etappen mit Start in Dole und Ziel in Belfort führt in der letzten Rennstunde über den Ballon d'Alsace mit einem 10 Kilometer langen Anstieg. Also ist das Teilstück definitiv nichts mehr für Sprinter. Der Sieger dürfte der schnellste einer Ausreißergruppe sein. Mit 206 Kilometern ist es die längste Etappe dieser Tour.
15: 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Etappe der Tour de France können Sie live ab 13.30 Uhr in der ARD-Mediathek oder auf sportschau.de verfolgen.
0: Und soweit der Sport mit Finn Hornberg. Gleich hier bei uns die Nachrichten.

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1: Um 23.30 Uhr mit Wolfgang Berger. Durch Steuerbetrug entsteht dem Staat laut Schätzung jedes Jahr ein Schaden von 100 Milliarden Euro, also eine Menge Geld, die nicht genutzt werden kann, und viele Kriminelle, die straffrei davonkommen. Die Bundesregierung will künftig konsequenter gegen Steuerbetrug vorgehen. Mit welchen Maßnahmen, erläutert Berlin-Korrespondentin Inalit Spinner.
2: Es sollen 1.500 neue Stellen geschaffen werden beim Zoll und das schon im kommenden Jahr. Es soll da auch ein gemeinsames Zentrum entstehen. Dort sollen dann Zoll und BKA gemeinsam arbeiten. Ein weiteres wichtiges Thema ist, die Abschreckung zu erhöhen. Das heißt, die Straffreiheit für Selbstanzeiger, so wie sie in Deutschland bislang galt, die wird abgeschafft. Und auch der Strafrahmen für Straftaten, der wird erhöht auf bis zu 15 Jahre Freiheitsstrafe. Bisher waren das 10 Jahre. Also das alles sind unterschiedliche Maßnahmen aus diesem Aktionsplan, der heute hier in Berlin vorgestellt wurde.
1: Die USA haben nach eigenen Angaben eine neue Angriffswelle gegen den Iran begonnen. Damit sollten die militärischen Fähigkeiten des Landes weiter geschwächt werden, teilt das zuständige Zentralkommando mit. Der halbstaatlichen iranischen Nachrichtenagentur Fars zufolge ist eine Brücke in Bandar Hamir Ziel einer Attacke. Die Agentur Tasnim meldet zudem einen Raketenbeschuss durch US-Kampfflugzeuge auf den Flughafen von Iran-Schah. Die Ukraine hat einen neuen Ministerpräsidenten. Das Parlament bestätigte den bisherigen Leiter des staatlichen Energiekonzerns Naftogaz, Koretsky, im Amt. Eine seiner wichtigsten Aufgaben besteht in der Vorbereitung des Landes auf den nächsten Kriegswinter. Im Zuge der Regierungsumbildung wurde auch Verteidigungsminister Fedorov entlassen, der in der Bevölkerung sehr beliebt ist. Tausende Menschen protestierten in Kiew gegen die Entlassung. 8 Jahre nach dem Einsturz einer Autobahnbrücke im norditalienischen Genua ist der damalige Chef des Autobahnbetreibers zu einer langjährigen Haftstrafe verurteilt worden. Außerdem wurden 32 weitere Angeklagte ebenfalls für schuldig erklärt. Bei dem Unglück waren 43 Menschen ums Leben gekommen. Aus Rom Christine Auerbach.
3: Zu 12 Jahren Haft haben die Richter in Genua den Hauptangeklagten verurteilt. Giovanni Castellucci ist der ehemalige Geschäftsführer von Autostrade per l'Italia, die Firma, die die Morandi-Brücke in Genua betrieben hat. Ihm wird vorgeworfen, von den Mängeln gewusst zu haben und die Arbeiten an dem später eingestürzten Pfeiler verschoben zu haben. Die Staatsanwaltschaft hatte 18 Jahre Haft gefordert. Castellucci sitzt im Moment bereits im Gefängnis. Er wurde letztes Jahr wegen eines anderen Autobahnunfalls mit 40 Toten verurteilt.
1: Das Wetter in Deutschland. Nachts im Nordosten oft klar, sonst teils kräftige Schauer und Gewitter. Tiefstwerte 20 bis 13 Grad. Morgen gebietsweise heiter, vermehrt Schauer und Gewitter. Örtlich Unwettergefahr durch heftigen Starkregen, Hagel und Sturm. Höchstwerte 22 bis 30 Grad. Am Samstag auch freundliche Phasen bei 19 bis 28 Grad. Das waren die Nachrichten.
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4: Um 23.33 Uhr zunächst die A2 Dortmund Richtung Braunschweig, zwischen Dreieckhannover West und Lahr 4 Kilometer Stau. A3 Passau Richtung Linz, zwischen Passau Süd und Poking 6 Kilometer Stau. A5 Karlsruhe Richtung Frankfurt, zwischen Karlsruhe Nord und Bruchsal 4 Kilometer Stau. A6 Heilbronn Richtung Nürnberg, zwischen Schwäbisch Hall und Ilshofen-Wolpertshausen 5 Kilometer Stau dort an einer Baustelle. Die A7 Fulda Richtung Kassel, zwischen Fulda Nord und Hünfeld-Schlitz 4 Kilometer Stau dort. Die A7 Flensburg Richtung Hamburg ist zwischen Quickborn und Schnelsen Nord wegen Bergungsarbeiten gesperrt. A8 München Richtung Salzburg, zwischen Achenmühle und Felden 8 Kilometer stockender Verkehr dort. Die A23 Heide Richtung Hamburg, die ist zwischen Elmshorn und Tornesch wegen Bergungsarbeiten gesperrt. Die Umleitung über die U126. Und dann habe ich noch die A565 Meckenheim Richtung Bonn. Die ist zwischen Bonn-Poppelsdorf und Bonn-Endenich wegen Bauarbeiten bis 5 Uhr gesperrt. Und gerade noch reingekommen die A7 Fulda-Würzburg ist zwischen Bad Brückenau-Volkers und Bad Brückenau-Wildflecken wegen Reparaturarbeiten in beiden Richtungen vorübergehend gesperrt. Gute Fahrt, kommen Sie gut an.
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4: Mit Carsten Fick im Studio. Hallo. Dublin-Abkommen. Dieser Name steht seit Jahrzehnten für Europas Asylregeln. 1990 wurde dort erstmals festgelegt, welcher Staat für einen Asylantrag zuständig ist. Derzeit beraten die EU-Innenminister wieder in der irischen Hauptstadt und erneut über Asyl- und Migrationspolitik. Nicht aus Nostalgie, sondern weil Irland seit 2 Wochen wieder die EU-Ratspräsidentschaft innehat. Der neue europäische Asylpakt GEAS gilt erst seit gut einem Monat. Trotzdem geht es bereits um weitere Verschärfungen, um stärker geschützte Außengrenzen, um Obergrenzen und Rückführungszentren außerhalb der EU. Als mögliche Standorte werden unter anderem Uganda und Usbekistan genannt. Andreas Meyer-Feist aus Dublin mit den Hintergründen.
5: Von EU-Innenkommissar Magnus Brunner gab es gleich zu Beginn eine klare Ansage an jene, die dieses Instrument nicht einfach aus der Hand geben wollen. Es geht um die Option der Grenzkontrollen im Schengen-Raum. Eigentlich nur möglich, wenn Europas Sicherheit gefährdet ist.
6: Ich glaube, wir sind jetzt in eine Phase gekommen, wo es durchaus Sinn macht, schrittweise von diesen Grenzkontrollen wegzugehen.
5: Der EU-Kommissar sagt, durch die neue EU-Asylpolitik werde Europa besser geschützt, Binnengrenzkontrollen seien überflüssig, zumal sie laut dem Schengener Grenzkodex nur als absolut letztes Mittel bei außergewöhnlichen Umständen zulässig sind. Diese Botschaft geht vor allem an 2 Länder, an Deutschland und Österreich. Die nennt Magnus Brunner ausdrücklich.
6: Wenn ich an Deutschland denke, die nach Luxemburg die Grenzkontrollen zurückgefahren haben, wenn ich an Österreich denke, die in Richtung Slowenien die Grenzkontrollen zurückgefahren haben. Also es geht in diese Richtung.
5: Damit sprach der EU-Kommissar einen wunden Punkt an, denn das Zurückfahren war nicht ganz freiwillig. Deutschland hatte an der Grenze zu Luxemburg juristische Probleme bekommen. Ein Juraprofessor hatte gegen die Kontrollen geklagt. Das Verfahren ist noch nicht abgeschlossen, aber die Kontrollen wurden storniert. Österreich setzt auf bessere Kontrollen im Hinterland. Trotzdem, beide Länder bleiben dabei. Der neue EU-Asylpakt müsse sich erst in der Praxis bewähren. Erst dann sollen die Sicherheitsmaßnahmen wirklich aufhören, sagt Österreichs Innenminister Gerhard Karner. An den Außengrenzen wie in Italien und Griechenland fehlten noch die Aufnahmezentren, um die Menschen für die geplanten 12-wöchigen Grenzverfahren unterzubringen.
7: Es ist wichtig, dass der Asylpakt nicht nur in Kraft ist, sondern dass der Asylpakt auch Kraft entwickelt.
5: Und die Asylverfahren müssten nicht nur an die EU-Außengrenzen verlagert und radikal beschleunigt werden.
7: Wie können wir die Rückkehrzentren außerhalb der Europäischen Union möglichst rasch auch umsetzen?
5: Der Dissens über die EU-Grenzkontrollen verschärft sich. Frankreich, Belgien und die Niederlande beklagen wirtschaftliche Schäden. Sie fordern einen schrittweisen Rückzug der Polizei. Frankreichs Innenminister Laurent Nunez kritisiert Deutschland wegen direkter Zurückweisungen an den Grenzen. Diese Maßnahmen seien juristisch nicht haltbar. Wir haben hier generell Meinungsverschiedenheiten, sagt der französische Politiker. Wenn wir ein besonderes Problem mit irregulären Ausländern feststellen, haben wir streng kontrollierte Rückübernahmeverfahren, die mit einer genauen Prüfung des Falles einhergehen müssen. Auf jeden Fall ist eine Entscheidung unsererseits notwendig.
8: Die Prozeduren der Readmission, die sind quand même très encadrées, qui supposent une instruction, en tout cas une décision de notre part.
5: Deutschland steht in der Kritik, fühlt sich aber politisch auf sicherem Terrain. Theoretisch könnten die EU-Regierungen mit qualifizierter Mehrheit verbindliche Empfehlungen an Deutschland aussprechen, zum Beispiel die Kontrollen abzubauen. Die EU-Kommission könnte ein offizielles Verfahren wegen des Verstoßes gegen den Schengener Grenzkodex einleiten. Laut EU-Diplomaten ist dieses Risiko aber äußerst gering. Deutschland kontrolliert seit September 2024 und will an den Kontrollen festhalten, vorerst befristet bis September.
4: Andreas Meyer-Feist über das Treffen der EU-Innenminister in Dublin.
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4: Um 23.39 Uhr. Die Chemie- und Pharmaindustrie befindet sich seit Jahren in einer Krise. Hohe Energie- und Rohstoffkosten, viel Bürokratie und eine schwache Konjunktur setzen die Unternehmen unter Druck. Wie das erste Halbjahr in der Branche jetzt gelaufen ist, das berichtet Ursula Meyer.
9: Ein Produkt der Firma Röhm aus Darmstadt ist Plexiglas. Das komme zum Beispiel bei vielen Autos zum Einsatz, erzählt der Geschäftsführer Hans Bohnen.
10: Also wenn Sie zum Beispiel in die Rücklichter gucken, können Sie davon ausgehen, dass 60-70% der Rücklichter aus unserem Plexiglas hergestellt wurden.
9: Darüber hinaus beliefert Röhm Unternehmen der Medizintechnik und der Luft- und Raumfahrt. Das mittelständische Unternehmen beschäftigt weltweit knapp 3000 Mitarbeiter. Allerdings habe man bereits die ersten entlassen müssen, denn die Krisen der letzten Jahre würden der Firma zu schaffen machen. Das sei der perfekte Sturm, sagt Bohnen.
10: Sie haben höhere Energiekosten seit dem Ukraine-Krieg. Sie haben höhere Gaskosten, die bei uns auch Rohstoffkosten sind. Sie haben mit dem Iran-Konflikt höhere Rohstoffkosten in anderen Chemikalien. Gleichzeitig ist Europa als Markt nicht geschützt. Das heißt, alles das, was an subventionierten chemischen Produkten nach Europa reinkommt, hat da im Prinzip Tür und Tor offen.
9: Vor allem spürt Röhm aus Darmstadt die große Konkurrenz aus Asien und die Zurückhaltung der eigenen Kunden. In der Folge seien die Anlagen weniger ausgelastet. Ein Beispiel aus der Chemie- und Pharmaindustrie, die tief in der Krise steckt. Daran habe sich im ersten Halbjahr 2026 nichts geändert, heißt es beim Verband der chemischen Industrie in Frankfurt. Die Produkte der rund 2000 Mitgliedsunternehmen seien weniger gefragt. Sie hätten in dem Zeitraum 3% weniger produziert als im Jahr davor, sagt VCI-Verbandspräsident Marco Steilemann.
11: Wir hatten die Energiekrise, das heißt deutlich inflationäre Tendenzen. Wir haben eine hohe Verbraucherunsicherheit, eben wegen der unsicheren Zukunftsperspektiven. Und das in Summe führt dazu, dass Menschen weniger kaufen, demzufolge zum Beispiel weniger Fahrzeuge abgesetzt werden. Und die Automobilindustrie ist eine große weltweite Kundenindustrie für die Chemie.
9: Der Umsatz der Chemie- und Pharmaindustrie sank laut Verband um 1% auf 106 Milliarden Euro. Auch für das Gesamtjahr rechneten die Firmen mit einer schwierigen Lage und einer weiter schrumpfenden Produktion. Und das dürfte sich auch auf die Beschäftigten auswirken, sagt Verbandspräsident Steilemann.
11: Also wir sehen seit Jahren einen leichten Trend, der sich aber jetzt gerade verstärkt zu mehr Entlassungen.
9: Zuletzt beschäftigten die Chemie- und Pharmaunternehmen rund 545.000 Menschen in Deutschland. Positiv bewertet Steilemann die aktuellen Reformpläne der Bundesregierung wie die nationale Chemieagenda. Es sei wichtig, Bürokratie abzubauen und die Energiekosten zu senken, so Steilemann.
11: Was aus meiner Perspektive nicht gut ist, ist die Geschwindigkeit. Also wir brauchen deutlich mehr Geschwindigkeit und wir brauchen auch deutlich härtere strukturelle Reformen.
9: Kritisch sieht Steilemann darüber hinaus die Gesundheitsreform. Sie sorge bei vielen Pharmafirmen für Verunsicherung. In Folge hatten bereits die ersten Unternehmen ihre Investitionen in Deutschland gekürzt. Teilweise wurde sogar schon mit der Abwanderung gedroht. Die Chemiefirma Röhm in Darmstadt will dagegen in Deutschland bleiben, hofft aber auf mehr Unterstützung von der Politik.
4: Ursula Meyer berichtete um 23.42 Uhr.
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4: Die Theaterlandschaft in Deutschland ist einzigartig, so einzigartig, dass sie seit 2014 von der UNESCO als immaterielles Kulturerbe anerkannt ist. Und im Theater passiert auch in Zeiten knapper Kassen eine Menge. Das zeigt das Beispiel des Theaters Baden-Baden. Es ist mit seinem Theaterlabor für Kinder und seinem Jugendclub sehr erfolgreich und es setzt auf ein Theatererlebnis jenseits der klassischen Abendvorstellung. Ulrike Alex hat für ihre Deutschland Reportage das Theaterlabor in Baden-Baden besucht.
12: So kennen wir das Theater. Der Gong ruft uns in den Zuschauerraum. Wir sinken in den Theatersessel. Gleich geht der Vorhang auf und die große Schauspielkunst darf sich entfalten. Theater ist aber auch das.
13: Da könnt ihr lenken, wo die stehen, dann stellt ihr euch nicht davor und dann stellen sich alle.
14: Genau, ihr könnt euch da auch gegenseitig helfen, weil manchmal merkt man gar nicht, dass man gerade mit dem Rücken zum Publikum steht. Und dann kann man einfach sagen, also nicht sagen, aber vielleicht so ein bisschen so.
12: Ferienworkshop im Theater in Baden-Baden, das sogenannte Theaterlab. Kinder zwischen 9 und 12 studieren in wenigen Tagen ein selbstentwickeltes Stück ein. Jasper ist begeistert.
15: Mir hat am besten gefallen, dass wir auch die Geschichte von Peter Pan weitererzählt haben und dann halt auch unsere eigene Traumwelt erfunden haben und dann es so weiterspielen.
12: Und was so ein richtiges Theaterlabor ist, das gewährt auch Einblicke in die Welt hinter der Bühne.
16: Also ich fand toll, dass wir bei den Masken drin waren und dass wir von diesem Schönen und das Biest, von diesem Biest das hier drüber sehen durften und anfassen durften und die Perücke aufziehen.
12: Soweit Rebekkas Ausflug in die Werkstätten. Und für ihre Freundin Fumi war wichtig.
16: dass wir zusammen ein Stück überlegt haben und nicht alleine.
12: Und damit das alles möglich wird, braucht es viel Organisation und Begeisterung für die Arbeit mit den jüngsten Schauspielfans. Isabel Dachsteiner ist Theaterpädagogin. Sie will, dass auch Kinder aus sogenannten Brennpunktschulen in Sachen Theater nicht außen vor bleiben.
17: Theaterpädagogik ist immer ganz viel Beziehungsarbeit. Also versuchen, dort in die Einrichtung zu gehen, in Kontakt zu kommen und die Kinder dann für diese Projekte zu begeistern.
12: Geklappt hat das auf alle Fälle bei Clara, Emilia, Kian und Pauline und 8 weiteren Jugendlichen. Sie gehören zum Jugendclub U22 und haben das Stück Stell dir vor entwickelt, das sich mit unserer Zukunft im Jahr 2065 beschäftigt. Es geht um Selbstoptimierung, Gruppendruck und Leistungsgesellschaft. Für die jungen Darsteller eine Möglichkeit, sich ganz anders zu erleben.
18: Beim Theaterspielen kann ich einerseits die Realität vergessen, weil ich mich mit neuen Dingen beschäftige, aber gleichzeitig auch besser verstehen, was um mich herum vorgeht.
19: Kann ich viele verschiedene Rollen ausprobieren und wissen, wie verschiedene Situationen aus anderen Perspektiven aussehen.
20: Kann ich Spaß haben mit Freunden und dem Publikum etwas geben.
21: Kann ich etwas über Emotionen lernen und mich so besser in Menschen hineinversetzen.
12: Wochenlang proben sie und führen das Ergebnis mehrfach im Theater im Kulissenhaus auf. Mit Bühnenbild, Kostümen, Sound und Lichtregie, wie bei jedem anderen Stück hier. Und eben auch mit der Unterstützung aus dem ganzen Haus. Damit wird Theater zu mehr als einem hübschen Hobby.
22: Für mich ist Theater eine neue Möglichkeit, um Geschichten kennenzulernen.
23: Wie ein zweites Zuhause.
24: Eine Chance, in die Welt in anderer Perspektive zu sehen.
25: Ein wichtiger Teil meines Lebens.
26: Für mich ist Theater ein Ort, an dem ich sein kann.
12: Sagen David, Mira, Leon, Artem und Eduardo. Und wie sieht das die Theaterpädagogin Isabel Dachsteiner? Wann ist so eine Produktion des Jugendclubs ein Erfolg?
17: Für mich ist es dann gelungen, wenn die Gruppe danach, und das merkt man eigentlich immer, wenn die Gruppe nach so einer Premiere wirklich zusammengewachsen ist und man dann weitere und nächste Projekte machen kann und ich eine Nachhaltigkeit spüre.
12: Sarah Exner lebt quasi diese Nachhaltigkeit. Mit 8 Jahren hat sie im Kinderclub angefangen, jetzt ist sie 17 und macht im Theater ihr freiwilliges soziales Jahr.
27: Ich bin hier in der Bühnentechnik, also ich arbeite auf der Bühne, hinter der Bühne hauptsächlich, bei den Bühnenaufbauten oder Umbauten während der Vorstellung zum Beispiel. Und dann ist es schon immer mal wieder ganz interessant, wenn man bedenkt, ich kenne viele von diesen Menschen jetzt schon seit mehr als 10 Jahren, was mehr als die Hälfte meines Lebens ist. Also das ist schon echt cool.
12: Für Sarah ist das Theater ein fester Bestandteil ihrer Biografie geworden. Was braucht es, damit Theater auch jenseits des Bühnenraums so wichtig wird? Theaterpädagogin Isabel Dachsteiner muss nicht lange überlegen.
17: Kontinuität spielt eine ganz große Rolle in der Theaterpädagogik. Und wenn wir die Theater auch in Richtung Stadtgesellschaft öffnen wollen und den Menschen, egal ob jung oder alt, auch die Möglichkeit geben wollen, mitzumachen, mitzugestalten, mitzumischen, dann bedeutet es in erster Linie auch, dass wir präsent sind. Und dafür brauchen wir Personal.
12: Gutes Stichwort für meine nächste Gesprächspartnerin.
28: Hallo, ich mache Ihnen die Schranke auf und bringe Sie zu unserer Intendantin, Frau Nicola May.
12: Nicola May ist seit 22 Jahren Intendantin am Theater Baden-Baden. Mit Ende der aktuellen Spielzeit hört sie auf. Aber noch ist sie Chefin von rund 80 Mitarbeiterinnen und Mitarbeitern. Arbeitgeber sein, Kunstvermittler sein und sich gleichzeitig mit massiven Sparzwängen konfrontiert sehen. Wie geht sie damit um?
29: Also das eine ist, dass man natürlich bestimmte Sparmaßnahmen versuchen umzusetzen, weil wir ja sehen, dass die Kommune kein Geld hat. Auf der anderen Seite versuchen wir aber, uns unentbehrlich zu machen und auch im guten Dialog auch mit der Stadtpolitik zu sein. Das Problem ist halt, alles, was man kurzfristig einspart, verliert man sofort an den Einnahmen. Und das ist eigentlich im Moment mein Hauptjob, das auch klar zu machen. Man will ja nicht sagen, nein, wir machen da nicht mit. können ja nicht sagen, bei den Schulen regnet es durch die Decke, aber wir müssen hier unsere Kunst machen. Nur wenn wir jetzt von jetzt auf gleich 50.000 Euro einsparen sollen und machen eine Produktion weniger, dann haben wir natürlich auch nicht das Geld, was diese Produktion einspielen würde. Und das heißt, eine größere Einsparung hat einen langen Vorlauf. Das braucht einfach Zeit. Wir sind jetzt nicht so ein riesiges Haus, aber wir sind doch durch Verträge, durch Verbindlichkeiten, nicht zuletzt durch das Gebäude selber, was ja auch so wunderschön ist, aber auch gepflegt werden soll. Dieser Tanker kann nicht so schnell eine Vollbremsung machen.
1: Und damit das Theater Luft und Zeit für seine Aufgaben bekommt, gibt es Unterstützung aus der Bürgerschaft. Die Patronatsgesellschaft besteht schon seit 1952. Aktueller Präsident ist Dr. Christian Bader.
2: Die Patronatsgesellschaft für Theater und Philharmonie in Baden-Baden ist gegründet worden aus dem Impuls heraus, dass die Stadtgesellschaft sich gegen Pläne der Landesregierung damals gestellt hat, das Ensembletheater abzuschaffen hier in der Stadt. Und damit erklärt sich auch so ein bisschen der Name. Patronat ist mehr als ein Förderverein. Wir sind natürlich auch ein Förderverein. Wir fördern das Theater auf Projektbasis, zum Beispiel in den Aktivitäten für Kinder, Jugendliche und junge Erwachsene. Aber es hat eben auch diese Schutzfunktion, die in dem Wort Patronat zum Ausdruck kommt. Wir sind genau wieder in diesen Diskussionen gewesen, die damals zur Gründung geführt haben. Und da ist es, glaube ich, ganz gut, wenn ein Akteur wie wir eben auch sich einbringen kann, die Perspektive der Zuschauer zum Tragen zu bringen.
1: Für die Zukunft des Theaters in Baden-Baden ist Simon Meinreis zuständig. Er ist der Nachfolger von Nicola May. Ab September beginnt seine erste Spielzeit als Intendant und ich treffe ihn mitten in Baden-Baden unter den schattigen Kolonnaden. Wo soll's denn hingehen mit dem Theater?
3: Ich hoffe, dass die Zukunft des Theaters Baden-Baden die vielen jungen Leute sind, die bei uns mitspielen und mitmachen werden und jetzt schon dabei sind. Und genau diesen Übergang will ich gestalten. Ein Theater in die Zukunft führen, was sowohl politisch als auch finanziell immer mehr unter Druck gerät und wo man Antworten geben muss. Und wir werden uns sehr mit Themen in der Stadt beschäftigen und mehr Menschen das Gefühl geben wollen, dass dieses Theater sie angeht. Und dieses Theater ist in einer Stadt, die europäisch geprägt ist, die seit Anbeginn eine europäische Identität hat. Und darauf werden wir setzen und damit hoffentlich Glanzpunkte setzen und voller Optimismus daran gehen. Was klar ist, das Theater Baden-Baden ist ein Ort für die Zukunft.
1: Und dann soll auch die Zukunft das letzte Wort haben. In Gestalt von Eduardo aus dem Jugendclub.
5: Ohne Theater wäre die Welt grau.
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4: Für kleine und unabhängige Verlage, die nicht so viel Budget haben, ist dieser Preis besonders wichtig. Der Deutsche Verlagspreis, verliehen vom Kulturstaatsminister Wolfram Weimer. In diesem Jahr wird er jedoch in einem geänderten Verfahren vergeben. Nach dem Eklat um den Deutschen Buchhandlungspreis, bei dem Kulturstaatsminister Wolfram Weimer mehrere von der Jury ausgewählte Buchhandlungen strich, gibt es jetzt ein zusätzliches Beratungsgremium. Das soll politische Eingriffe und Konflikte im Vornherein vermeiden. Kann das funktionieren, Jonas Kühlberg?
6: Zauselbuchhandlungen. Mit diesem Wort hat Jörg Thaddäus diese Woche für Wirbel gesorgt. So bezeichnete der neue Juryvorsitzende des Deutschen Verlagspreises im Spiegel jene Buchläden, denen Kulturstaatsminister Weimer wiederum die Auszeichnung beim Deutschen Buchhandlungspreis verweigert hatte. Die Kulturszene kommentierte prompt. Ungeschickter hätte Thaddäus nicht in seine Aufgabe starten können. Aber wie sieht das der Moderator und Autor selbst?
7: Ja, das ist ja eine faszinierende Welt. Der Deutsche Verlagspreis zeichnet ja jetzt Verlage aus, üblicherweise, die nicht riesengroße Umsätze unter 3 Millionen Euro haben. Und da sind einfach Buchbegeisterte, Veröffentlichungsbegeisterte. Und deswegen stelle ich mir das als eine sehr schöne Aufgabe vor bisher.
6: Der Verlagspreis ehrt kleine, unabhängige Verlage mit besonders interessanten Programmen. 3 herausragende Häuser erhalten je 50.000 Euro, bis zu 79 weitere je 18.000 Euro. Für viele Verleger eine überlebenswichtige Finanzspritze. In der Buchbranche ist man nach dem Eklat um den Deutschen Buchhandlungspreis alarmiert. Im Frühjahr hatte Wolfram Weimer 3 Buchhandlungen vom Preis ausgeschlossen, mit Verweis auf angebliche verfassungsschutzrelevante Erkenntnisse, ohne diese offenzulegen. Dem zugrunde liegt das sogenannte Haber-Verfahren. Mittel des Bundes werden dabei nur an Institutionen vergeben, die durch den Verfassungsschutz als unbedenklich eingestuft wurden. Katharina Meyer von der Kurt-Wolf-Stiftung erklärt, was jetzt anders laufen soll.
8: Wir waren der Auffassung, dass das Haber-Verfahren auf gar keinen Fall in diesem Zusammenhang einzusetzen ist. Und wir uns natürlich als Branche dagegen verwehren, dass wir alle als Verlage beispielsweise Geschäfte machen mit Buchhandlungen, die möglicherweise nicht auf dem Boden der Verfassung stehen.
6: Geht es nach Wolfram Weimer, soll beim Verlagspreis jetzt alles besser laufen. Thomas Koch vom Börsenverein des Deutschen Buchhandels warnt davor, den Verlagspreis politisch zu überfrachten.
9: Wir haben relativ schnell Gespräche gefordert und der Kulturstaatsminister hat aber schon auf der Leipziger Buchmesse auch signalisiert, dass er zu Gesprächen bereit ist. Also das heißt, von uns kam der Anstoß, aber die Bereitschaft wurde schnell erklärt und dann gab es auch konstruktive Gespräche, um ein neues Verfahren zu finden.
6: Das Ergebnis dieser Gespräche, Börsenverein und Kurt-Wolf-Stiftung sollen die Jury beim Verlagspreis beraten. Anders als beim Buchhandlungspreis soll dabei Transparenz gewährleistet werden. Doch die Kritik reißt nicht ab. Die Verlegerin Claudia Gerke vom Konkursbuchverlag kommentierte gegenüber dem RND zum Beispiel, der Verlagspreis sei kein von der Politik unabhängiger Preis mehr. Denn die letzte Entscheidung über die Auszeichnung fällt auch künftig der Kulturstaatsminister. Jurychef Jörg Thaddäus bezieht in der inhaltlichen Debatte klar Position.
7: Wir machen da als Medien mitunter einen riesen Zinnober draus, weil merkwürdigerweise ist der Kulturstaatsminister einer teilweise konservativen Regierung, teilweise konservativen, na hoppala. Und der Kulturbetrieb ist das, was er ist. Er ist oft eine Vorfeldorganisation der anderen politischen Seite und dementsprechend gibt es da Konflikte.
6: Im Oktober zur Frankfurter Buchmesse wird sich zeigen, ob das neue Verfahren hält, was es verspricht.
4: 23.56 Uhr. Achtung, Falschfahrer auf der B172 Anschlussstelle Pirna-Pirna. Zwischen der A17 Pirna und Pirna kommt Ihnen ein Falschfahrer entgegen. Fahren Sie bitte äußerst rechts, überholen Sie nicht. Auf der B172A Anschlussstelle Pirna-Pirna. Dort kommt Ihnen ein Falschfahrer entgegen. Vorsicht bitte in beiden Richtungen.
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4: Jens Spahn, der Fraktionsvorsitzende der Union im Bundestag, ist Vater geworden, zusammen mit seinem Ehemann. Das wäre nichts Besonderes, wenn das Kind nicht von einer Leihmutter in den USA ausgetragen worden wäre. Das ist in Deutschland nämlich verboten. Christoph Schwennicke, Politikchef des Nachrichtenportals T-Online, kritisiert deshalb Spahns Verhalten. Er hält es für unfair und für gefährlich.
10: Jens Spahn und seinem Partner sei ihr Elternglück von Herzen gegönnt. Der prominente Fall einer Elternschaft mit Hilfe einer Leihmutter wirft aber grundsätzliche Fragen auf. Man kann aus stichhaltigen Gründen für das Leihmutterkonzept sein. Man kann aus ebenso guten Gründen dagegen sein. Man kann aber nicht politisch strikt dagegen und im eigenen Fall egoistisch dafür sein. Das ist bigott und selbstsüchtig. Stellt den eigenen Kinderwunsch über jenen all der anderen, die ihn sich hierzulande nicht erfüllen können. Genau das aber hat Jens Spahn gemacht. Der neokonservative Unionspolitiker hat sich in der Vergangenheit immer wieder dezidiert gegen diese Möglichkeit eines Paares ausgesprochen, ein Kind zu bekommen. Als aber der Kinderwunsch in ihm selbst hochkam, hat er sich ins Flugzeug gesetzt, ist in die USA geflogen und hat das Problem so für sich gelöst, weil er es konnte, weil er das Privileg hat, sich die Umgehung der deutschen Gesetzeslage leisten zu können. Dabei säße er als Fraktionschef am entscheidenden Hebel, Mehrheiten für eine Gesetzesänderung herbeizuführen. Politiker wie Spahn sind dem Gemeinwohl verpflichtet. Wenn sie nur auf ihren eigenen Vorteil schauen, wenn Handeln und Reden nicht zusammenpassen, dann verlieren sie zu Recht jedes Vertrauen und jede Glaubwürdigkeit. Das ist der hohe Preis, den Spahn für sein frisches Babyglück bezahlt. Er ist selbst schuld daran.
4: Christoph Schwennicke vom Nachrichtenportal T-Online. Die Frankfurter Allgemeine Zeitung spricht sich ebenfalls gegen das Geschäft mit der Leihmutterschaft aus.
11: Hier geht es um das Wunder einer Schöpfung. Die Entstehung eines Menschen durch zwei Menschen. Ein höchst intimes Ereignis, vor allem für die Mutter, die mit dem Kind schwanger ist und es unter Schmerzen auf die Welt bringt. Das ist keine Dienstleistung, das darf kein Service sein, den man kaufen kann.
4: Und das waren die Standpunkte, zusammengestellt hat sie heute Torben Müller.

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1: Um 0 Uhr mit Wolfgang Berger. Bundesfinanzminister Klingbeil und Justizministerin Hubich haben ein Maßnahmenpaket vorgestellt, mit dem Steuer- und Finanzkriminalität besser bekämpft werden soll. Der Aktionsplan sieht etwa Abschreckung, bessere Zusammenarbeit der Behörden und mehr Pflichten für Unternehmen vor. Aus Berlin Jakob Mayer.
2: Klingbeil möchte den Strafrahmen für organisierte Steuerkriminalität auf bis zu 15 Jahre Freiheitsstrafe erhöhen und Steuerhinterziehung wieder als Verbrechenstatbestand einführen. Die zuständigen Behörden sollen verdächtige Vermögen besser ermitteln und einziehen können. Nach dem Vorbild des gemeinsamen Terrorismusabwehrzentrums soll es beim Zoll ein ähnliches Gremium gegen Steuer- und Finanzkriminalität geben, um zwischen Bund und Ländern Erkenntnisse auszutauschen. Die entsprechenden Gesetze sollen in den kommenden Monaten beschlossen bzw. geändert werden. Klingbeil rechnet mit Einnahmen von mindestens 1 Milliarde Euro.
1: Die Vaterschaft von Unionsfraktionschef Spahn ist auf Kritik gestoßen. Der gemeinsame Sohn von Spahn und seinem Mann war mithilfe einer Leihmutter in den USA zur Welt gekommen. Aus Berlin Maximilian Ulrich.
3: Die Schatzmeisterin der Frauenunion, Marion Rosin, forderte sogar Spahns Rücktritt. Leihmutterschaft sei aus guten ethischen Gründen in Deutschland verboten, sagte sie den Zeitungen der Funke Mediengruppe. Der frühere Vorsitzende des Ethikrats und evangelische Theologe Peter Dabrock spricht von einer rechtlichen Grauzone, in der Spahn sich bewege, und sagt, es bleibe ein Gefühl der Betrübnis, dass sich jemand da etwas herausnimmt, weil er das Geld, die Position, die Möglichkeit dazu habe.
1: Die Vereinigten Staaten haben eigenen Angaben zufolge erneut den Iran angegriffen. Wie das US-Zentralkommando mitteilte, sollen damit die militärischen Fähigkeiten des Landes weiter geschwächt werden. Iranische Medien melden Explosionen im Süden des Landes. Demnach wurden mindestens 2 Brücken sowie ein Flughafen von US-Geschossen getroffen. Zuvor hatte die iranische Justiz Äußerungen von US-Präsident Trump dementiert, wonach es einen Gefangenenaustausch zwischen Washington und Teheran gegeben habe. Unmittelbar vor dem heutigen deutsch-französischen Ministerrat hat Präsident Macron eine europäische Politik der Stärke eingefordert. Die Kräfte müssten gebündelt werden. Zugleich sei es dabei wichtig, die Besonderheiten jedes einzelnen europäischen Partners zu respektieren. Ziel sei, so wörtlich, dieses strategische Erwachen Europas voranzutreiben. Macron äußerte sich entsprechend vor einem Treffen mit Kanzler Merz auf Schloss Benzberg. Das waren die Nachrichten. Das Wetter in Deutschland. Im Nordosten oft klar, teils kräftige Schauer und Gewitter, Tiefstwerte 20 bis 13 Grad. Tagsüber gebietsweise heiter, vermehrt Schauer und Gewitter, örtlich Unwettergefahr durch heftigen Starkregen, Hagel und Sturm. Höchstwerte 22 bis 30 Grad. Am Samstag zum Teil einzelne Schauer, auch freundliche Phasen 19 bis 28 Grad. Am

0: Stürzende Bäume sowie herabstürzende Dachziegel. Dann die A3 Passau Richtung Linz, die ist zwischen Passau Süd und Pocking. 6 Kilometer Stau gibt es dort. A5 Karlsruhe Richtung Frankfurt zwischen Karlsruhe Nord und Bruchsal, 4 Kilometer Stau. A6 Heilbronn Richtung Nürnberg zwischen Schwäbisch Halde und Ilshofen-Wolpertshausen, 5 Kilometer Stau an einer Baustelle. A7 Fulda Richtung Kassel zwischen Fulda Nord und Hünfeld-Schlitz, 4 Kilometer Stau. A8 Nürnberg-München Richtung Salzburg zwischen Achenmühle und Felden, 8 Kilometer stockend dort. Die A23 Heide Richtung Hamburg ist zwischen Elmshorn und Tornesch wegen Bergungsarbeiten gesperrt. Die Umleitung über die U126 und letzte Meldung. Die A565 Meckenheim Richtung Bonn, die ist zwischen Bonn-Poppelsdorf und Bonn-Endenich wegen Bauarbeiten bis 5 Uhr gesperrt.
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0: Und die kommt vom Norddeutschen Rundfunk aus Hamburg. Wir haben inzwischen Freitag, den 17. Juli, im Studio für Sie, Carsten Fick. Hallo. Und wir starten den Tag mit einem Thema, bei dem geht es um viel Geld, um sehr viel Geld, geschätzt um 100 Milliarden Euro. Das ist die Summe, die dem deutschen Staat schätzungsweise jedes Jahr entgeht, und zwar durch Steuerhinterziehung und Finanzkriminalität. Wenn man bedenkt, dass wir im neuen Haushalt Schulden von etwa 200 Milliarden Euro machen werden, dann ist das natürlich eine enorme Summe. Also was tun? Was kann man gegen die Steuerbetrüger wirksam unternehmen? Finanz- und Justizministerium haben genau deshalb jetzt einen gemeinsamen Aktionsplan vorgelegt. Wie der genau aussieht, wie man an die großen Summen herankommen will, dazu Mario Kubina aus Berlin.
2: Die Pressekonferenz läuft erst seit ein paar Minuten. Da wird Bundesfinanzminister Lars Klingbeil sehr grundsätzlich.
3: Wir haben ein gemeinsames, klares Ziel. Die Ehrlichen in unserer Gesellschaft dürfen nicht die Dummen sein.
2: Steuerhinterziehung als Gerechtigkeitsproblem. So sieht es auch Klingbeils Kabinettskollegin Stefanie Hubig. Die Bürger müssten sich darauf verlassen können, dass Regeln für alle gelten, sagt die Justizministerin. Und?
4: Jeder hinterzogene Euro fehlt. Bei den Schulen, bei der Polizei, bei der Bahn, bei der Justiz. Steuerhinterziehung entzieht unserem Gemeinwesen die materielle Grundlage.
2: Wie groß der Schaden ist, lässt sich nur schwer sagen. Oft wird ein Schätzwert von rund 100 Milliarden Euro pro Jahr genannt. Der Finanzminister und SPD-Co-Chef will das nicht genau beziffern. Für ihn und seine Parteifreundin Hubig steht aber fest, es muss etwas passieren. Eine entscheidende Rolle soll dabei der Zoll spielen, der in Klingbeils Zuständigkeit fällt.
3: Wir machen den Zoll schlagkräftiger, allein mit 1500 zusätzlichen Stellen in diesem Jahr und mit neuen digitalen Befugnissen. Wir nehmen die organisierte Kriminalität stärker ins Visier. Dazu gehört künftig auch die gemeinsame Ermittlung von Zoll und BKA.
2: Ein anderer Punkt: Klingbeil und Hubig wollen bei organisiertem Steuerbetrug den Strafrahmen erhöhen auf bis zu 15 Jahre Gefängnis. Außerdem sollen schwere Steuerdelikte in Zukunft als Verbrechen eingestuft werden, verbunden mit einer Mindeststrafe von 1 Jahr.
4: Und das hat vor allen Dingen eine wichtige Konsequenz für die staatsanwaltschaftliche Praxis. Wir nehmen die Staatsanwaltschaften dadurch stärker in die Pflicht. Sie müssen in diesen Verfahren ermitteln. Sie können Verfahren nicht aus Ermessensgründen einstellen.
2: Darüber hinaus wollen Hubig und Klingbeil künftig verhindern, dass sich Steuerhinterzieher durch eine Selbstanzeige aus der Affäre ziehen.
3: Kriminelle sollen sich nicht mehr so leicht freikaufen können.
2: Der Finanzminister will auch die Bundesländer ins Boot holen mit einem gemeinsamen Zentrum gegen Steuerkriminalität. Dort sollen sich Ermittler der Bundesbehörden und Steuerfahnder aus den Ländern koordinieren. Die ersten Reaktionen fallen unterschiedlich aus. Katharina Beck von den Grünen sieht sich bestätigt. Sie spricht von einem großen Wurf, auch mit Blick auf organisierten Steuerbetrug wie bei sogenannten Cum-Cum-Modellen.
5: Gerade diese Bündelung der Kompetenzen ist bei so komplizierten und komplexen Fällen wie Cum-Cum, die auch länderübergreifend stattfinden und international, das ist halt einfach super wichtig.
2: Ganz anders reagiert der linken Abgeordnete Christian Görke. Er spricht von Nebelkerzen.
6: Das, was heute vorgelegt worden ist, ist unzureichend.
2: Ob die Maßnahmen alle so umgesetzt werden, darüber dürfte in der Koalition noch diskutiert werden. Allerdings, der Finanzminister plant für nächstes Jahr fest mit Mehreinnahmen durch den Kampf gegen Steuerbetrug. 1 Milliarde Euro soll so zusammenkommen.
0: Soweit Mario Kubina aus Berlin zum Aktionsplan zur Bekämpfung von Steuer- und Finanzbetrug.

0: Finanzkriminalität und wie man sich im Kampf gegen Steuerhinterziehung und Finanzkriminalität die Zähne ausbeißen kann, das hat Anne Brohrhilker erlebt. Als Oberstaatsanwältin hat sie in Köln versucht, die berühmten Cum-Ex- und Cum-Cum-Geschäfte aufzuklären und zu verfolgen. Sie hat die Ermittlungen geleitet. 2024 kündigte sie dann überraschend ihren Job und wechselte als Co-Geschäftsführerin zur Bürgerbewegung Finanzwende, die sich als Gegengewicht zur Finanzlobby versteht und Aufklärung zur Aufgabe gemacht hat. Meine Kollegin Nina Zimmermann hat mit Anne Brohrhilker heute gesprochen und zunächst gefragt, um zu verstehen, was in Deutschland schiefläuft, wie groß ist das Problem der Steuer- und Finanzkriminalität?
1: Ja, das ist ein riesiges Problem. Also so ganz genau kennen wir die Zahlen nicht, weil es dort nämlich auf jeden Fall ein großes Dunkelfeld gibt, weil viele dieser Taten sind sehr professionell verschleiert worden. Das heißt, die Behörden entdecken diese Taten gar nicht. Aber was wir eben merken, sind die Auswirkungen. Uns fehlt das Geld. Und in diesem Dunkelfeld kann man sich nur mit einer Schätzung bewegen. Und die Schätzung, die ist wirklich enorm. Also es wird geschätzt, dass uns jedes Jahr 100 Milliarden Euro allein durch Steuerhinterziehung durch die Lappen gehen. Das ist ein Fünftel des aktuellen Staatshaushalts. Das ist wirklich eine riesige Summe.
2: Genau, bisher schätzt die Bundesregierung die Steuerlücke nämlich nicht, weil man sagt, es sei zu aufwendig. Also Sie haben es gesagt, da bleibt vieles im Verborgenen. Wo entstehen denn die größten Schäden überhaupt?
1: Ja, die größten Schäden werden vor allen Dingen durch professionelle Tätergruppen, die oft international organisiert, begangen. Das sind zum Beispiel der Bereich der Tax Trades, also Cum-Ex und Cum-Cum. Das ist ja vor allen Dingen die Bankenbranche, die uns da ausplündert, aber auch Umsatzsteuerkarusselle. Das ist sowas Ähnliches, nur mit Waren. Das ist auch so Fake-Warenhandel, wo es nur um Steuer geht. Das sind auch enorme Schäden, die uns zugefügt werden. Und auch bei Schwarzarbeit gibt es neben vielen kleinen Fällen auch organisierte Bandenstrukturen, die natürlich dann auch größere Schäden anrichten, als wenn jemand seine Putzfrau nicht anmeldet.
2: Also es ist gar nicht die Summe der sehr vielen kleinen Steuerhinterziehungen, sondern es sind schon die großen Fische aus dem Ausland agierend.
1: Ja, absolut. Das ist genau diese Kategorie von Fällen, mit der wir im Moment schlecht umgehen können, weil unsere Behördenlandschaft auf solche Fälle schlecht vorbereitet ist. Die kommt mit den kleinen Fällen gut zurecht, aber mit diesen großen eben ganz schlecht.
2: Und warum sind wir da so schlecht vorbereitet? Warum gelingt es uns da so schlecht, diese Fälle auch aufzudecken und zu verfolgen? Weil das haben Sie ja selbst auch in diesem Cum-Cum-Cum-Ex-Verfahren erlebt.
1: Ja, genau. Das liegt daran, dass unsere Behördenlandschaft so gewachsen ist, wie sie ist. Wir haben ein föderalistisches System. Wir sind ja kein Zentralstaat. Das heißt, die Länder organisieren ihre Behörden und machen das ganz unterschiedlich, machen auch ganz unterschiedliche Vorgaben, zum Beispiel ganz unterschiedliche Datenschutzvoraussetzungen und technische Systeme werden da eingesetzt. Und das verhindert, dass sich die Behörden untereinander austauschen. Und das ist natürlich äußerst misslich, weil einfach dann kaum Fachkompetenz wirklich entstehen kann. Und das nächste Problem ist, dass sie eigentlich dafür zuständig sind, von ihrer ganzen Organisation und Größe die Kriminalität vor der Haustür zu bearbeiten. Aber für internationale Strukturen, wo man eben im Ausland ermitteln muss, da sind die eigentlich nicht drauf vorbereitet. Und das fällt ihnen dann eben mit diesem aktuellen Aufbau sehr schwer.
2: Ändert der neue Aktionsplan denn etwas daran, den der Bundesfinanzminister Klingbeil, die Bundesjustizministerin Hubig heute vorgestellt haben? 26 Maßnahmen werden darin aufgelistet. Wir nähern uns vielleicht dem mal positiv. Was gefällt Ihnen daran? Weil die Regierung spricht ja von mehr Schlagkraft für Ermittler.
1: Ja, also ich bin wirklich sehr, sehr positiv überrascht über dieses umfassende Maßnahmenpaket, was ja eben neben gesetzlichen Änderungen, die so Gerechtigkeitsaspekte betreffen, vor allen Dingen auch die Strukturen angeht. Und das ist genau das, was wirklich angegangen werden muss, was natürlich immer ein bisschen unbequem ist, wenn man Behörden umstrukturieren muss. Aber das wird hier angegangen und das finde ich ausgesprochen positiv. Also insbesondere wird ja eine Forderung, die aus der Praxis und der Wissenschaft kam, ich habe das auch immer sehr nach vorne gestellt, wird hier aufgenommen, nämlich dass wir eine zentrale Ermittlungseinheit auf Bundesebene brauchen, möglichst interdisziplinär besetzt, also nicht nur mit Polizei oder Steuerfahndung und Zoll, sondern mit allen drei. Und genau das soll gemacht werden und das ist zum Beispiel ein sehr, sehr positiver Effekt, von dem ich mir auch viel spreche in der Schlagkraft gegen gerade diese großen Fälle.
0: Sagt Anne Brohrhilker, Deutschlands frühere Cum-Ex-Chefermittlerin, heute Autorin von Cum-Ex, Milliarden und Moral, warum sich der Kampf gegen Wirtschaftskriminalität lohnt. Die Zeit, 0.13 Uhr.
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0: Genua, 14. August 2018, 11.36 Uhr. Es stürmt, es gewittert, es regnet in Strömen. Ein grüner Kleinlaster fährt auf die Morandi-Brücke Richtung Innenstadt. Ein anderes Auto überholt ihn, schert vor ihm ein. Der Fahrer des Kleinlasters bremst. Plötzlich ist das Auto weg, in die Tiefe gestürzt, zusammen mit einem Teil der Brücke. 8 Jahre ist dieses Unglück jetzt her. Autos und Lastwagen stürzen über 40 Meter nach unten. 43 Menschen sterben. Heute ist ein erstes Urteil gefallen. Der frühere Chef des Autobahnbetreibers wurde verurteilt. Die Anklage warf den Verantwortlichen vor, notwendige Wartungsarbeiten aus Profitinteressen vernachlässigt zu haben. Christina Auerbach berichtet.
3: Zu 12 Jahren Haft haben die Richter in Genua den Hauptangeklagten verurteilt. Giovanni Castellucci ist der ehemalige Geschäftsführer von Autostrade per l'Italia, die Firma, die die Morandi-Brücke in Genua betrieben hat. Ihm wird vorgeworfen, von den Mängeln an der Brücke gewusst zu haben und die Arbeiten an dem später eingestürzten Pfeiler verschoben zu haben. Die Staatsanwaltschaft hatte 18 Jahre Haft gefordert. Giuseppe Rodino blickt deshalb mit gemischten Gefühlen auf dieses Urteil. Positiv, weil es endlich ein Urteil gibt, aber es sei viel zu milde ausgefallen, sagt er. 40 Jahre lang hat Giuseppe Rodino unter der Morandi-Brücke gewohnt. Als im August vor 8 Jahren der Brückenpfeiler zusammenbricht, ist er gerade zu Hause. Er bekommt mit, wie ein Großteil der Fahrbahn einstürzt und die Autos mitreißt, die gerade auf ihr fahren. So etwas kann man nicht vergessen, sagt er. Tagelang suchen damals Rettungskräfte mit schwerem Gerät nach Überlebenden in den Trümmern. 43 Menschen sterben an jenem Tag. Die Reste der Brücke ragen lange wie wackelige Zähne aus Stahlbeton in die Höhe. Als klar wird, dass sie gesprengt werden müssen, wird Giuseppe Rodino klar, dass er nie wieder in sein Zuhause zurückkehren wird. Wie er müssen 700 Menschen nach dem Brückeneinsturz ihre Häuser verlassen. Das Wichtigste können sie zwar mitnehmen, aber vieles wird unter den gesprengten Brückenresten begraben. Den Prozess, sagt Giuseppe Rodino, hat er vor allem mit 2 Gefühlen verfolgt. Trauer und Wut. Wut vor allem darüber, dass es so lange gedauert hat, bis der Prozess überhaupt angefangen hat. Er startet erst 4 Jahre nach dem Unglück, dann dauert es weitere 4 Jahre, bis jetzt endlich ein erstes Urteil gefällt wurde. Einen Tag vor Prozessbeginn hat Autostrade per l'Italia noch einen Entschuldigungsbrief veröffentlicht. Der kam nicht gut an bei Giuseppe Rodino. Den hätten sie gleich schreiben müssen. So ist es ein bisschen wie vor ein paar Jahren, als die USA sich bei den Ureinwohnern entschuldigt haben für das, was sie ihnen damals angetan haben. Der Prozess, sagt Giuseppe Rodino, war aber wichtig für ihn und die anderen Opfer. Denn es müsse endlich jemand zur Verantwortung gezogen werden. Insgesamt waren 57 Menschen angeklagt, überwiegend Führungskräfte von Autostrade per l'Italia, aber auch Angestellte des italienischen Infrastrukturministeriums. 25 von ihnen wurden freigesprochen, die anderen zu insgesamt fast 200 Jahren Haft verurteilt. Mit dieser Höhe sind die Richter bei der Hälfte von dem, was die Staatsanwaltschaft gefordert hat. Die Staatsanwaltschaft wirft Autostrade per l'Italia vor, die Brücke nicht richtig gewartet zu haben, um Geld zu sparen und Profit zu machen. Die Verteidigung argumentierte, dass die Schäden an der Brücke versteckte Baumängel waren und gar nicht hätten festgestellt werden können. Der Prozess warf in den letzten Jahren immer auch ein Schlaglicht auf den maroden Zustand von Italiens Verkehrsinfrastruktur und die fragwürdige Rolle von Autostrade per l'Italia. Das Urteil ist dabei nur ein erster Schritt in der juristischen Aufarbeitung, denn es ist davon auszugehen, dass der Prozess noch in höheren Instanzen weitergehen wird.
0: Christine Auerbach berichtete aus Rom. Die Haltung Deutschlands gegenüber Russland ist seit dem Angriffskrieg gegen die Ukraine eigentlich klar. Die Bundesregierung setzt auf politische Isolation und wirtschaftliche Sanktionen. Aber Recherchen des ARD-Politikmagazins Kontraste und der Zeit haben schon Ende 2024 gezeigt, dass sich hochrangige Putin-Getreue weiter mit deutschen Politikern treffen, und zwar in Baku, in der Hauptstadt von Aserbaidschan. Nun hat es wieder so ein Treffen gegeben, mit dabei der frühere SPD-Ministerpräsident Platzek und der Ex-Kanzleramtschef Pofalla von der CDU. Carla Spangenberg berichtet.
4: Das Four Seasons in Baku. Ein Kronleuchter und rosarote Blumengestecke schmücken das klimatisierte Foyer des Fünf-Sterne-Hotels im Herzen der Hauptstadt Aserbaidschans. Hier beobachten wir am vergangenen Montag ein Treffen von politischer Brisanz. In Baku treffen sich seit April 2024 regelmäßig Deutsche und Russen zum konspirativen Austausch. Aus Deutschland sind diesmal angereist Matthias Platzek, ehemaliger SPD-Chef und Ministerpräsident von Brandenburg, und Ronald Pofalla von der CDU, 4 Jahre Kanzler Chef unter Merkel. Sie treffen hier eine russische Delegation. Darunter der ehemalige russische Ministerpräsident und Aufsichtsratsvorsitzende von Gazprom, Viktor Subkov, ein enger Vertrauter Putins. Auch der Leiter des Europa-Instituts der Russischen Akademie der Wissenschaften, Alexei Gromyko, nimmt an dem Treffen teil. In einem geheimen Dossier seines Instituts an den Kreml, das Kontraste und die Zeit enthüllten, heißt es:
5: Durch bestehende Kanäle muss der Druck verstärkt werden, um die Angst deutscher Bürger vor einem möglichen Konflikt zwischen der NATO und der Russischen Föderation zu schüren.
4: Mit dabei auch Valery Fadjejew. Er ist ein Berater Putins, Vorsitzender des russischen Menschenrechtsrats und darf wegen aktiver Kriegspropaganda und Desinformation nicht in die EU einreisen. Eine Runde von Propagandisten des Regimes, aber keine gemäßigten Brückenbauer. Die Russland-Expertin Sarah Pagung von der Körperstiftung wundert sich, dass man ausgerechnet mit diesen Leuten in Austausch treten will. Darunter auch Valery Fadjejew, der unter EU-Sanktionen steht.
6: Es ist sicherlich schon eine ganz schwierige Wahl. Das sind natürlich auch nochmal Personen, die eigentlich ganz besonders im Fokus stehen hinsichtlich der Verbrechen, die Russland in der Ukraine, aber auch anderswo begeht.
4: Die russische Seite führt das Ganze unter dem Titel Petersburger Dialog. Ein deutsch-russisches Gesprächsformat, einst initiiert von Putin und Schröder. Nach dem Überfall auf die Ukraine löste die deutsche Seite den Petersburger Dialog 2023 offiziell auf. Wird nun also im Geheimen versucht, den Dialog wiederzubeleben? Der ehemalige langjährige Russlandbeauftragte der Unionsfraktion, Roderich Kiesewetter, sieht die Treffen in Baku kritisch.
7: Es ist eine Schattendiplomatie, die die beabsichtigte Isolierung Russlands und die klare Positionierung Deutschlands auf Seiten der Ukraine unterläuft. Und Russland bestimmt und definiert die Bedingungen, weil Russland auf dem Begriff Petersburger Dialog besteht.
4: Was sagt die Bundesregierung dazu? Auf Anfrage von ARD Kontraste antwortet das Auswärtige Amt zum Treffen in Baku unter dem Namen Petersburger Dialog:
5: Die Bundesregierung plant keine Fortsetzung oder Weiternutzung des Formats.
4: Das Bundeskanzleramt erklärt:
5: Es handelt sich nicht um eine Initiative des Bundeskanzleramtes. Darüber hinaus können wir Ihnen nichts mitteilen.
4: Eine klare Distanzierung von den Aktivitäten in Baku hört sich anders an. Vor Ort sprechen wir Matthias Platzek und Ronald Pofalla an. Sie wollen nicht mit uns reden, erklären nur, dass sie nicht in dem Fünf-Sterne-Hotel übernachten und günstiger in Baku geschlafen haben. Auf unsere schriftlichen Anfragen zum Treffen in Baku wurde weder von deutschen noch von russischen Teilnehmern reagiert.
0: Carla Spangenberg berichtete, und mehr zu diesem konspirativen Treffen in Baku können Sie auch sehen im ARD-Politikmagazin Kontraste, und das finden Sie natürlich in der ARD-Mediathek. 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Von den 1950ern bis in die 90er Jahre wurden im Westen Deutschland schätzungsweise 11 Millionen Kinder zu mehrwöchigen Kinderkuren geschickt. Das klingt nach Urlaub, nach Obhut und Geborgenheit, doch in Wahrheit herrschten sehr häufig Drill, Liebesentzug und Gewalt. Viele der damaligen sogenannten Verschickungskinder machten traumatische Erlebnisse, und die haben bis ins Alter tiefe Spuren und Narben hinterlassen. Eines dieser Kinder von damals ist Helga Pittelkau aus Bottrop im Ruhrgebiet. Heute ist sie 68 und sie hat mit unserem Reporter noch einmal den Ort in Norddeutschland besucht, an dem sie schlimmste Demütigungen erlebt hat.
8: Helga Pittelkau steht vor dem Kurmittelhaus in Bad Rothenfelde bei Osnabrück. Hier erlebte sie Mitte der 60er Jahre als Grundschulkind eine Zeit, die sie bis heute nicht loslässt.
9: Also ich weiß zum Beispiel, dass ich einmal ganz nötig zur Toilette musste, aber das war eine andere Zeit. Die Erzieherin hat gesagt, das ist jetzt noch nicht die Zeit, wo wir den Toilettengang haben. Und die hat mich wieder aus dem Badezimmer gezerrt. Und einem anderen Jungen ist das eben passiert, dass er in die Hose genässt hat. Da wurde geschrien, bloßgestellt. Man hat Angst. Man hat so eine große Angst, dass einem das passiert, dass man bloßgestellt wird.
8: Angst. Das Wort steht über allem, wenn Helga Pittelkau von ihrer Kinderkur in Bad Rothenfelde berichtet. Als Kind hatte sie mehrfach Lungenentzündungen, war klein und sehr dünn. Eigentlich sollte sie dort aufgepäppelt werden.
9: Man erlebt Dinge, die man sich einfach gar nicht vorstellen kann. Kinder, die einfach das Essen nicht essen konnten, gebrochen haben, das Erbrochene wieder essen mussten. Vergessen kann man das nicht, auf gar keinen Fall, nein.
8: Wie ihr erging es Millionen Kinder, die als sogenannte Verschickungskinder in die zahlreichen Kurorte geschickt wurden. Wochen ohne Kontakt zu ihren Eltern, häufig erst 3, 4 Jahre alt. Jahrelang versuchte Helga das zu vergessen, keine Chance. Heute begibt sie sich auf Spurensuche, gemeinsam mit Detlef Lichtrauter, der den Verein Aufarbeitung Kinderverschickung NRW gegründet hat.
10: Du bist, glaube ich, jetzt das erste Mal nach wie vielen Jahren, das erste Mal nach 60 Jahren wieder hier?
11: Ja, auf jeden Fall. Und als ich jetzt hier angekommen bin, muss ich schon sagen, ja, da hat der Magen schon was gesagt.
10: Ja.
11: Also das geht einem dann gar nicht so gut. Damit habe ich jetzt erstmal gar nicht gerechnet, ne? Dass das doch so in einem drin ist.
8: Lichtrauter, selbst Opfer einer Kinderkur, will mit seinen Mitstreitern den Opfern eine Stimme geben.
10: Was wurde denn sonst noch so mit euch gemacht während der Kur?
11: Ich habe Erinnerungen an die Mahlzeiten, die also ganz furchtbar waren. Also gegessen haben wir hauptsächlich Marmeladenbrote und Puddingsuppe. Und eigentlich sind wir ja hingekommen, weil wir sehr unterernährt waren und krank. Und durch diese ganzen schlechten Sachen, die wir da zu essen bekommen haben, haben wir natürlich noch mehr abgenommen, ne? Und uns ging es körperlich auch sehr schlecht und auch psychisch.
10: Ja.
8: In Bad Rothenfelde gibt es einen Arbeitskreis, der die Kinderkuren wissenschaftlich aufarbeitet. Einer der Mitglieder, Dirk Lange-Mensing, er ist ehrenamtlicher Stadtarchivar.
12: Wir haben ja in den letzten Jahren, Jahrzehnten kann man schon sagen, immer wieder vermehrt Anfragen bekommen im Rahmen der eigenen Aufarbeitung, im Rahmen der eigenen Zeitreise. Und wir wollen natürlich den Menschen auch die Möglichkeit geben, das Erlebte zumindest so wieder zu entdecken oder den Ort wieder zu entdecken, an dem das geschehen ist und ein Stück ihrer eigenen Identität auch zurückzugeben.
8: So besucht er mit Helga Pittelkau das Kurmittelhaus. Auch hier werden für sie schlimme Erinnerungen wach. Stunden, sagt sie, musste sie dort im Bad in der heißen Sohle ausharren.
9: Ich kann es kaum fassen, dass das so eine kleine Wanne ist.
12: Ja, es ist unglaublich.
9: Als Kind hat man die riesig erlebt. Mhm. Riesengroß. Meine Güte. Aber wie alt war man auch? Wir waren so klein.
12: Ja.
8: Die Spurensuche ist hart für die Frau aus dem Ruhrgebiet. Aber sie hilft, die Geschichte aufzuarbeiten. So verlässt Helga Pittelkau den Ort im Osnabrücker Land mit einem Wunsch.
11: Ich würde sagen, wenn Bad Rothenfelde damit einverstanden ist und hier eine kleine Skulptur erstellt, worauf steht, dass hier Verschickungskinder waren und auch vielleicht ein bisschen Geschichte dahinter. Ich glaube schon, das würde uns allen helfen.
8: Damit ihre Geschichte und die Geschichte der Millionen anderen Verschickungskinder nicht vergessen wird.
0: Das System der Kinderkuren. Eine Reportage war das aus Bad Rothenfelde von Klaus Halstrup. Die Zeit 0:26.
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14: Mit Lars Pegelow. Bei der Tour de France hat es auf der 12. Etappe erneut eine Sprintentscheidung gegeben. Ein halbes Dutzend Fahrer war dabei kurz vor dem Ziel in einen Sturz verwickelt auf dieser Etappe, die auf der Formel-1-Strecke von Magny-Cours begonnen hat und die in Chalon-sur-Saône ihr spektakuläres Finale fand. Steffen Gaab blickt auf den Tourtag zurück.
15: Vorsicht bitte an Gleis 12. Es fährt ein, der Regionalzug von Magny-Cours nach Chalon-sur-Saône. Wieder zu früh, wieder schnell, wieder hektisch.
16: Und da gibt's einen Sturz. Da kommen 3, 4, 5, 6 Fahrer schwer zu Fall. Da bleiben nicht mehr viel übrig. Vielleicht noch 10 vorn. Und da ist auch Max Kanter dabei. Mats Pedersen ist jetzt in Führung. Max Kanter an seinem Hinterrad kommt auf der linken Seite raus, hat relativ freie Fahrt. Max Kanter auf der linken Straßenseite gegen Tim Merlier. Aber der muss wieder einscheren. Coy oder Merlier? Merlier.
15: Tim Merlier winkt schon fröhlich aus dem Fenster und als der Zug zum Stehen kommt, steigt er wieder als Erster aus. Dritter Tagessieg für den Belgier in
17: Chalon-sur-Saône.
15: Die deutschen Passagiere waren zwar im ersten Wagen dabei, aber den Sprung ganz nach vorne packten sie nicht. Pascal Ackermann, aufgehalten vom Sturz.
18: Ja, war direkt neben mir. Ich zitter jetzt noch von dem Sturz, weil ich bin gerade noch so durchgekommen und ich war vorher schon zweimal ganz knapp an der Bande dran und habe gebremst und für mich war das da schon ein Kilometer vor Ziel vorbei.
15: Anders als für Max Kanter. Der Cottbusser gut positioniert im ersten Abteil, aber zu ungeduldig.
19: Wir waren vielleicht einen Ticken zu früh, aber lieber zu früh als zu spät. Ich denke, das war ganz okay. Und dann im letzten Kilometer lassen wir ein bisschen zu sehr sacken, verlieren ein paar zu viele Positionen und dadurch war der Weg für mich zu lang.
15: Kanter als bester Deutscher mit Zugticket Nummer 7, Ackermann Nummer 15. Tadej Pogacar, der Mann im gelben Trikot, hatte den Tag meistens entspannt im Speisewagen verbracht. Neben ihm saß Florian Lipowitz. Der wollte übrigens eine Trinkflasche loswerden. Er versuchte, sie auf eine Zielscheibe am Straßenrand zu werfen und warf daneben. Deshalb hat er auch mit dem Biathlon aufgehört, spaßte Lipowitz in die Fernsehkameras.
13: That's why I stopped with Biathlon.
15: Chalon-sur-Saône war der letzte Halt für die Sprinter. Jetzt rollt der Zug ins lange Wochenende Richtung Berge.
14: Und weiter geht es heute mit der 13. Etappe über 205 Kilometer, dem längsten Teilstück der diesjährigen Tour de France. Die Fußballweltmeisterschaft ist fast vorbei. Am Sonntag treffen Titelverteidiger Argentinien und Europameister Spanien im Endspiel aufeinander. Mit dabei US-Präsident Donald Trump. Er soll in New Jersey auch den WM-Pokal überreichen. Dass dem Weltverband FIFA nun von Menschenrechtsorganisationen schwere Versäumnisse vorgeworfen werden, hat auch mit der US-Regierung zu tun. Aus Washington, Benjamin Best.
17: Bei einer Pressekonferenz am Donnerstag in New York erklärten Human Rights Watch und Amnesty International, der Weltverband habe seinen politischen Einfluss gegenüber der US-Regierung nicht genutzt. Wegen der strikten US-Einreisebestimmungen hätten Fans aus mehreren Ländern sowie der somalische Schiedsrichter Omar Artan nicht an der WM teilnehmen können. Außerdem kritisierten die Organisationen, dass sich zahlreiche queere Fans wegen der US-Einwanderungspolitik sowie einer zunehmenden diskriminierenden Rhetorik der US-Regierung gegen eine Reise zur Weltmeisterschaft entschieden hätten. Die FIFA habe ein Fest der Vielfalt versprochen, dieses Versprechen aber nicht eingelöst. Kritik gab es zudem an der engen Beziehung von FIFA-Präsident Gianni Infantino zu US-Präsident Donald Trump.
14: Und vom Fußball schließlich noch zum Volleyball. Und da gibt es ein etwas enttäuschendes Ergebnis für die deutsche Männernationalmannschaft. Sie hat nämlich im Nations League-Spiel in Belgrad gegen den Iran mit 2:3 verloren und damit praktisch keine Chance mehr auf das Erreichen des Final Eight-Turniers in China in 2 Wochen.
0: Dankeschön, der Sport mit Lars Pegelow.
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21: Um 0.30 Uhr mit Wolfgang Berger. Durch Steuerbetrug entsteht dem Staat laut Schätzung jedes Jahr ein Schaden von 100 Milliarden Euro, also eine Menge Geld, die nicht genutzt werden kann, und viele Kriminelle, die straffrei davonkommen. Die Bundesregierung will künftig konsequenter gegen Steuerbetrug vorgehen. Mit welchen Maßnahmen, erläutert Berlin-Korrespondentin Inalit Spinner.
22: Es sollen 1500 neue Stellen geschaffen werden beim Zoll und das schon im kommenden Jahr. Es soll da auch ein gemeinsames Zentrum entstehen. Dort sollen dann Zoll und BKA gemeinsam arbeiten. Ein weiteres wichtiges Thema ist, die Abschreckung zu erhöhen. Das heißt, die Straffreiheit für Selbstanzeiger, so wie sie in Deutschland bislang galt, die wird abgeschafft. Und auch der Strafrahmen für Straftaten, der wird erhöht auf bis zu 15 Jahre Freiheitsstrafe. Bisher waren das 10 Jahre. Also das alles sind unterschiedliche Maßnahmen aus diesem Aktionsplan, der heute hier in Berlin vorgestellt wurde.
21: Kanzler Merz und Präsident Macron haben am Vorabend des heutigen deutsch-französischen Ministerrats ihre engen persönlichen Beziehungen betont. Merz unterstrich, beide sähen sich in dieser Woche schon zum 2. Mal. Der Kanzler äußerte sich mit Blick auf das Ukraine-Treffen und die Militärparade zum französischen Nationalfeiertag in Paris. Letztere sei ein wirklich bewegendes Ereignis gewesen, so Merz bei der Begrüßung Macrons auf Schloss Bensberg. Der Präsident nannte es sehr wichtig, dass sein Freund Kanzler Merz an seiner Seite gewesen sei. Die USA haben nach eigenen Angaben eine neue Angriffswelle gegen den Iran begonnen. Damit sollten die militärischen Fähigkeiten des Landes weiter geschwächt werden, teilt das zuständige Zentralkommando mit. Der halbstaatlichen iranischen Nachrichtenagentur Fars zufolge ist eine Brücke in Bandar Hamir Ziel einer Attacke. Die Agentur Tasnim meldet zudem einen Raketenbeschuss durch US-Kampfflugzeuge auf den Flughafen von Iranshahr. Der Bundesgerichtshof entscheidet heute, ob Wohnungseigentümer einen Anspruch darauf haben, auf ihrem Balkon ein sogenanntes Klimasplittgerät einbauen zu lassen. In dem konkreten Fall hatten Eigentümer aus Berlin geklagt, nachdem ihnen der Einbau eines solchen Geräts bei einer Eigentümerversammlung nicht gestattet worden war. Diese kritisiert unter anderem, es bestünde angesichts der bekannten Auswirkungen von Klimaanlagen, wie etwa Geräusche, Kondenswasser oder Abluftwärme, die Möglichkeit, dass sich der Miet- oder Verkaufswert den benachbarten Wohnungen mindere. Und das Wetter in Deutschland. Im Nordosten oft klar, sonst teils kräftige Schauer und Gewitter, Tiefstwerte 20 bis 13 Grad. Tagsüber gebietsweise heiter, vermehrt Schauer und Gewitter, örtlich Unwettergefahr durch heftigen Starkregen, Hagel und Sturm, Höchstwerte 22 bis 30 Grad. Am Samstag zum Teil einzelne Schauer, auch freundliche Phasen 19 bis 28 Grad. Am Sonntag im Westen mehr Sonne, im Osten Schauer und Gewitter bei 17 bis 25 Grad. Das waren die Nachrichten.
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0: Um 0.33 Uhr zunächst die A3 Passau Richtung Linz. Zwischen Passau Süd und Pucking 6 Kilometer Stau. A5 Karlsruhe Richtung Frankfurt, zwischen Karlsruhe Nord und Bruchsal 4 Kilometer Stau. A6 Heilbronn Richtung Nürnberg, zwischen Schwäbisch Hall und Ilshofen-Wolpertshausen 5 Kilometer Stau an einer Baustelle. A7 Fulda Richtung Kassel, zwischen Fulda Nord und Hünfeld-Schlitz 4 Kilometer Stau. A8 München Richtung Salzburg, zwischen Achenmühle und Felden 8 Kilometer stockender Verkehr. Die A23 Heide Richtung Hamburg ist zwischen Elmshorn und Tornesch wegen Bergungsarbeiten gesperrt, die Umleitung über die U126. Und letzte Meldung, die A565 Meckenheim Richtung Bonn, die ist zwischen Bonn-Poppelsdorf und Bonn-Endenich wegen Bauarbeiten bis 5 Uhr in der Früh gesperrt. Kommen Sie gerne gut an.
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0: Mit Carsten Fick im Studio. Hallo. Mitten im Krieg in der Ukraine, da gehen in der Ukraine, in der Hauptstadt, mehr als 1000 Menschen auf die Straße aus Protest, und zwar gegen eine Personalentscheidung von Präsident Zelensky. Er hat nämlich Verteidigungsminister Fedorow nach gerade mal 6 Monaten im Amt entlassen. Fedorow galt als Modernisierer, er trieb den Einsatz neuer Technologien und Drohnen voran und wollte die Korruption im Verteidigungsapparat bekämpfen. Warum seine Absetzung trotzdem stattfand und weshalb sie so viel Unverständnis auslöst, dazu Stefan Lag aus Kiew.
1: Schon am frühen Vormittag sind in der Kiewer Innenstadt vor allem junge Menschen unterwegs, die sich offenbar kurzfristig entschlossen haben, an der Demonstration gegen die Absetzung von Verteidigungsminister Fedorow teilzunehmen. Auf Parkbänken und vor Metrostationen werden noch schnell Parolen auf Pappschilder geschrieben. Ich fühle mich verarscht. Fedorow muss zurückkommen oder Never change a winning team ist darauf zu lesen. Auch Yevhen und Oksana arbeiten noch an ihren Plakaten. Sie wollen auf den Punkt bringen, wofür Fedorow ihrer Meinung nach steht. Ich schreibe, Kriege werden durch Wissenschaft und Technik gewonnen. Und ich für Roboter und Innovationen, für Fedorow. Fedorow ist unser Verteidigungsminister, skandieren die schätzungsweise 2000 Demonstrierenden, die sich auf einem Platz unweit des Maidan versammelt haben. Die Entscheidung von Präsident Zelensky, Fedorow abzusetzen, stößt bei den meisten hier auf Unverständnis. Schließlich habe der Minister in den wenigen Monaten seiner Amtszeit bereits viel bewegt, meint Wladislav, Student am Polytechnischen Institut in Kiew. Es gibt viel mehr Offenheit und Transparenz im Verteidigungsministerium. Wir beobachten eine technologische Weiterentwicklung. Auch, dass die Versorgungswege der Russen zur Krim abgeschnitten werden, ist bemerkenswert. Ich finde den Wechsel, der jetzt stattfindet, sehr ungewöhnlich. Schnell wird deutlich, weshalb viele heute gekommen sind. Sie schreiben Fedorow einen entscheidenden Anteil an den jüngsten Erfolgen der ukrainischen Drohnenstrategie zu. In ihren Augen haben Angriffe auf Raffinerien und andere Ziele Russland empfindlich getroffen. Gleichzeitig, so die Hoffnung, rettet der technologische Fortschritt ukrainischen Soldaten an der Front das Leben. Olha, die in einem Vorort von Kiew lebt, hebt vor allem einen anderen Aspekt hervor. Sie schätzt an Fedorow, dass er gegen Korruption im Verteidigungsapparat vorgehen wollte. Besonders ist es sein Verdienst, dass Ausschreibungen und Beschaffungen transparenter gemacht wurden. Das finde ich gut, weil das Unterschlagung schwerer macht und letztlich die Armee stärkt. Unsere Jungs werden am Ende dadurch mehr bekommen. Viele Menschen, die heute demonstrieren, stehen grundsätzlich weiterhin hinter Präsident Zelensky. Umso größer ist ihre Enttäuschung über die überraschende Absetzung des populären Ministers. Das vergessen wir nicht, steht auf einem Plakat. Andere vermuten hinter der Entscheidung den Einfluss des ukrainischen Oberbefehlshabers Sirski. In den Augen vieler Demonstrierender steht er für eine eher sowjetisch geprägte Militärführung. Zudem hatte er Fedorow zuletzt öffentlich kritisiert. Immer wieder ertönen deshalb auch Rufe gegen den Generalstabschef und eine Armee im Sowjetstil. Ob die Proteste Präsident Selenskyj noch einmal zum Umdenken bewegen, ist offen. Für die Gegner der Absetzung gibt es zumindest einen kleinen Hoffnungsschimmer. Die Abstimmung in der Rada, dem ukrainischen Parlament, über Fedorows designierten Nachfolger Klimenko wurde vorerst verschoben. Angeblich habe dieser den Posten abgelehnt. Die Fraktionen im Parlament wollen noch einmal beraten, wie es nun weitergeht.
0: Stefan Lag berichtete aus Kiew.
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0: Der deutsche Essenslieferdienst Delivery Hero hat sich mit dem US-Fahrdienstvermittler Uber auf eine milliardenschwere Übernahme geeinigt. Was das für die Kunden und für den Markt der Essenslieferdienste bedeutet, das berichtet nun Bianca von der Au.
2: Es war der Börsen-Shooting-Star zur Corona-Zeit. Die Pandemie hat den Essenslieferdienst Delivery Hero groß gemacht. Die damaligen Lockdowns und Schließungen von Restaurants waren ein massiver Wachstumstreiber, haben zu einem weltweiten Boom von Essensbestellungen geführt. Und Delivery Hero zeitweise bis in die erste Börsenliga, den DAX, katapultiert. Geld verdient hat das Unternehmen mit Sitz in Berlin jedoch bis heute nicht, sagt Stefan Risse von der Vermögensverwaltung Akatis.
3: Das kann sich jeder selber ausrechnen, dass das schwer ist, damit Geld zu verdienen, wenn ich eben eine Essenslieferung habe, die oft ja dann nur einen Wert von 20 Euro oder sowas beinhaltet und davon muss dann das Restaurant, der Fahrer bezahlt werden und der Aktionär von Delivery Hero soll auch noch was übrig behalten. Das ist anspruchsvoll.
2: Entsprechend hat das Unternehmen seit seiner Gründung im Jahr 2011 unterm Strich noch keinen Nettogewinn erzielt. Fahrdienstleister Uber, der den Essenslieferdienst nun für umgerechnet 13 Milliarden Euro übernehmen will, hingegen schon. Warum gibt Uber Milliarden für ein scheinbar nicht profitables Geschäft aus? Stefan Risse von Akatis.
3: Aus Sicht von Uber ist es tatsächlich sehr interessant, weil Uber damit in Märkte kommt, in denen sie noch nicht stark vertreten sind. Und Uber kann damit weltweit Essenslieferungen auch aufbauen, zusätzlich zu ihrem Taxigeschäft. Und Uber hat den großen Vorteil, dass Uber Synergien nutzen kann, die Delivery Hero eben nicht hat.
2: Sprich, die Taxifahrer von Uber könnten in einer Leerlaufphase mit wenig Kundschaft Essen ausliefern. Und Uber kann mit einem Schlag das von Delivery Hero aufgebaute Netz, vor allem in Asien, Afrika, der arabischen Halbinsel und Südeuropa nutzen. Überall dort ist Delivery Hero präsent. Dank geschickter Zukäufe, sagt Kapitalmarktexperte Christoph Schallers.
6: Sie haben überall, und zwar gerade in wachsenden Märkten, Unternehmen dazugekauft und sehr erfolgreich diese Marken auch teilweise weiterentwickelt und haben eben vor allem auf starke Wachstumsmärkte gesetzt. Deswegen ist Delivery Hero auch so interessant als Übernahmekandidat.
2: Die Sorge, dass nun ein weiterer Monopolist aus den USA entstehen könnte, teilt der Experte für Fusionen und Übernahmen nicht. Wegen kartellrechtlicher Auflagen wird der neue Essenslieferriese Geschäftsteile verkaufen müssen, so Schallast.
6: In Europa muss man sagen, ist ja vor allem Spanien und Portugal und auf der anderen Seite Schweden und Finnland betroffen. Und da wird es natürlich Verkaufsauflagen geben. Und es ist oft bei einer Transaktion so, dass derjenige, der am Schluss dann aufgrund der Auflagen kauft, der lachende Dritte ist.
2: Der Markt ist hart umkämpft. Auf den deutschen Lieferdienstmarkt dürfte die Übernahme keine direkte Auswirkung haben. Denn sein Deutschlandgeschäft hatte Delivery Hero bereits 2019 verkauft. In Deutschland bleibt damit Lieferando der Platzhirsch. Und der gehört zum Mutterkonzern Just Eat Takeaway, ein niederländisches Unternehmen mit Hauptsitz in Amsterdam.
0: Uber übernimmt Delivery Hero, Bianca von der Au berichtete, um 0.42 Uhr. Achterbahn, Sommerrodelbahn oder Murmelbahn. Freizeitparks in Mitteldeutschland locken mit ganz unterschiedlichen Konzepten und Attraktionen. Doch wie geht es Ihnen in Zeiten, in denen weniger Geld übrig bleibt, weil viele Alltagsausgaben gestiegen sind? Astrid Wulff hat sich bei einigen Parks mal umgehört.
23: Aus einer Pyramide stürzt die Wildwasserbahn in die Tiefe. Eine weit sichtbare Attraktion des Billantis-Freizeitparks bei Leipzig. Nach dem Verkauf an einen französischen Konzern soll er schrittweise in einen Asterix-Themenpark umgebaut werden und wieder mehr Besucher anziehen. Die Saison entwickle sich positiv, aber es gebe noch Luft nach oben, heißt es auf Nachfrage. Die zurückhaltende Kaufkraft vieler Familien sei zu spüren. Das beobachtet in Mittelsachsen auch Manuela Schleit, Geschäftsführerin des Sonnenlandparks.
4: Grundsätzlich stehen unsere Besucherzahlen auf einem stabilen Fundament. Wir haben ja auch einen Besucheraufschwung erhalten durch unsere neuen Attraktionen, aber man merkt es trotzdem, dass die Leute weniger Geld in den Taschen haben. Also es wird schon weniger Geld für Essen und Trinken zum Beispiel ausgegeben.
23: Etwa 2 Autostunden weiter westlich im Thüringer Wald will der Inselsberg Funpark mit verschiedenen Fahrgeschäften Besucher begeistern. Betriebsleiter Mario Leibitzki beschreibt, wie wetterabhängig die Branche ist.
5: Die Saison läuft an sich noch nicht so, wie wir es uns wünschen. Wir haben immer ein bisschen Pech gehabt, Pfingsten oder Himmelfahrt, wo eigentlich so traditionell immer richtig voll ist. Da haben wir nicht so das tollste Wetter gehabt, es hat geregnet. Dann haben wir ja ein bisschen gelitten unter den Temperaturen über 30 Grad. Da gehen halt die Gäste gerne ins Schwimmbad und nicht zu uns. Wir laufen so mit halber Kraft, sage ich mal im Moment.
23: Auch über die Preise würden sich manche Gäste beschweren, obwohl sie seit 3 Jahren nicht erhöht wurden und die Attraktionen einzeln ausgewählt und bezahlt werden können. Anders im Western-Themenpark Pullman City Harz im sachsen-anhaltischen Hasselfelde. 1 Euro mehr kostet der Parkeintritt in diesem Jahr, erklärt Geschäftsführer Alex Remy, weil die Kosten für Löhne und Einkäufe gestiegen seien.
7: Grundsätzlich ist es, glaube ich, so, dass die Leute das schon sehr schätzen, dass es eben die Westernstadt so als solches nicht sich mit Fahrgeschäften etc. beschäftigt, sondern schon ein Motto treu bleibt mit den Tieren zurück zur Natur. Aber man kann auch feststellen, dass der Gast grundsätzlich schon mehr erwartet irgendwie. Also er sagt dann, ja, ich bezahle jetzt hier zum Beispiel bei uns 26 Euro Eintritt und dafür möchte ich eben irgendwie noch mehr geboten haben als vielleicht noch vor 5 oder vor 10 Jahren.
23: Ebenfalls ohne Fahrgeschäfte will die noch junge Erlebniswelt Akazien unweit von Leipzig Gäste anlocken. Die Betreiber setzen mit ihrem fantasievollen Abenteuerspielplatz auf ein nachhaltiges, naturnahes Konzept. Es ist die 2. Saison für Parkmanagerin Susanne Ziegler.
10: Das Hauptproblem, das was, denke ich mal, alle Freizeitparks haben, ist der Saisonbetrieb. Man hat ja doch etliche Mitarbeiter, die über den Winter mitkommen müssen, damit eben neue Bereiche gebaut werden können, damit alles gut instand gehalten werden kann, ja, damit geplant werden kann, auch für die nächste Saison. Und das sind bei uns sind das rund 30 Mitarbeiter und den Lohn für die Mitarbeiter müssen wir natürlich jetzt in dieser Saison erwirtschaften. Und da muss man gut planen.
23: Aktuell sei sie zufrieden mit den Besucherzahlen. Mit Wasser, Schatten, Überdachung und Indoorhalle will man sich für jedes Wetter bereit machen. Insgesamt seien Freizeitparks Familien im Urlaub wichtig, heißt es von der Tourismus-Marketing-Gesellschaft Sachsen. Besonders gefragt seien sie aktuell in den Sommerferien.
0: Astrid Wulff berichtete um 15:45.
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0: Europäische Drogenermittler stehen vor einem Paradox. In den großen Seehäfen in Hamburg, Antwerpen und Rotterdam, da wird vom Zoll seit einigen Jahren immer weniger Kokain gefunden. Diese Nachricht, die zunächst positiv klingt, die hat allerdings einen Schönheitsfehler, denn alle verfügbaren Daten belegen, dass heute nicht weniger, sondern mehr Kokain nach Europa gelangt. Es wird offenbar nur weniger Kokain sichergestellt. Gemeinsam mit Kollegen von Le Monde und der Washington Post und anderen internationalen Medien haben NDR, WDR und SZ zu der Frage recherchiert, welche neuen Wege die Schmuggelbanden gefunden haben, um die Sicherheitsbehörden auszutricksen. Jörg Diehl, Antonius Kempmann, Roman Leberger und Benedikt Strunz über geheime Papiere, 2000 PS starke Speedboote und die Forderung nach einem Militäreinsatz vor Europas Küsten.
24: Ouais, il est chargé à l'avant.
25: Okay.
24: Stop immediately. Over.
26: Es ist eine Szene wie aus einem Actionfilm, aufgenommen und veröffentlicht von der französischen Marine. Im vergangenen Oktober verfolgt ein Marinehubschrauber ein Speedboot. Als das Boot auch auf mehrfache Aufforderung nicht hält, legt ein Scharfschütze an und schießt auf die Motoren. Das Boot kommt zum Halten. Sicherheitskräfte werden später darauf 2,3 Tonnen Kokain sicherstellen. Geht es nach Paulo Gomes da Silva, könnten europäische Marineeinheiten künftig regelmäßig die Motoren von Schmuggelbooten ins Visier nehmen.
27: Das ist eine der effektivsten Lösungen, die wir haben, um die Speedboote sicher zu stoppen, ohne eine Hochgeschwindigkeitsverfolgungsjagd.
26: Da Silva arbeitet für das Maritime Analyse- und Einsatzzentrum MAOC-N, eine Organisation, in der verschiedene europäische Polizeibehörden zusammenarbeiten mit einem Ziel, Schiffe aus Lateinamerika zu identifizieren, die Kokain nach Europa schmuggeln.
8: There are many more threats, challenges now.
27: Wir sehen mehr Gefahren und Herausforderungen als jemals zuvor. Es werden einfach mehr Drogenmengen auf diesen Schiffen transportiert.
8: More drugs being transported on board of these vessels.
26: Das Problem, von dem Da Silva spricht, beschäftigt derzeit Drogenfahnder in ganz Europa. Die Kokainbanden haben in den vergangenen Jahren ihre Schmuggelmuster geändert. Heute, darin sind sich alle Experten einig, wird weniger Kokain über Schiffscontainer in große Häfen geschmuggelt. Stattdessen beobachten die Strafverfolgungsbehörden, dass Fischerboote, Halbtauch-U-Boote und Containerschiffe aus Lateinamerika auf hoher See anhalten. Dort wird das Kokain dann auf Speedboote verladen. Europol-Ermittler wie Andy Krag sprechen mittlerweile von einem Kokain-Highway, der sich hunderte Kilometer vor der europäischen Küste gebildet habe. Krag leitet die Abteilung für organisierte Kriminalität bei Europol.
9: The cocaine highway is basically the maritime.
11: Der Kokain-Highway befindet sich in dem Seegebiet zwischen den Azoren und den Kanaren. Wir nennen dieses Gebiet Highway, weil es um wirklich große Mengen geht. Es kommen dort die großen Schiffe aus Lateinamerika rein. Und auf einmal kommen hunderte Speedboote, damit das Kokain schnell verladen werden kann. Dabei geht es mal um 10 Tonnen oder auch mal um 30 Tonnen.
26: Anschließend fahren die Speedboote mit hohem Tempo an die spanische und portugiesische Küste oder über Flüsse weit ins Landesinnere. Dabei kommt es immer wieder zu Verfolgungsjagden mit der Polizei. Die Drogenbanden stellen mittlerweile massenhaft Videos ins Netz, auf denen die Schmuggelfahrten zu sehen sind.
12: Dort sind die Täter, die das Rauschgift transportieren, mit Kriegswaffen mittlerweile ausgerüstet, die auch rigoros davon Gebrauch machen, wenn die Lieferung gestört wird.
26: Sagt Hans-Joachim Leon, der die Abteilung Rauschgift im Bundeskriminalamt leitet. Allein in den vergangenen 2 Jahren, das zeigen die Recherchen, wurden 14 europäische Beamte bei den Jagden auf die Kokainboote verletzt. 5 Beamte sind dabei ums Leben gekommen.
12: Die hochmotorisierten Schlauchboote der Täterseite sind den polizeilichen Ausrüstungsgegenständen völlig überlegen. Und wir hatten Fälle, wo dann einfach Boote der Küstenwache der Portugiesen versenkt worden sind.
26: Ein weiteres Problem, das Fahndern derzeit Sorge bereitet, ist die enorm hohe Reichweite der Schiffe. In Spanien und Portugal hat sich eine regelrechte Schmuggelindustrie herausgebildet. Auf anonymen Online-Accounts ist zu sehen, wie die Schmuggelbanden hunderte Kilometer aufs offene Meer fahren und dort bisweilen mehrere Wochen auf die Ankunft von Drogenschiffen aus Lateinamerika warten. Polizei und Zoll, so ist immer wieder zu hören, verfügten nicht annähernd über die ausreichenden Mittel, um derart große Seegebiete kontrollieren zu können. Europäische Sicherheitsbehörden schätzen, dass allein im Jahr 2025 700 Tonnen Kokain nach Europa gelangen konnten, weil die notwendigen Mittel fehlten, um die Schmuggler zu stoppen. Das Maritime Analyse- und Einsatzzentrum MAOC hat deshalb in diesem Frühjahr einen vertraulichen Call to Action an seine Partnerbehörden geschickt. Auch Deutschland ist Teil von MAOC-N. In dem Papier, das NDR, WDR und SZ vorliegt, fordert MAOC nun ein stärkeres Engagement der europäischen Marine im Kampf gegen den Drogenschmuggel. Zudem müssten gesetzliche Grundlagen geschaffen werden, damit neben Frankreich auch die Marineeinheiten anderer Länder auf die Motoren der Speedboote schießen dürfen. Eine Sprecherin der Europäischen Kommission erklärte auf Nachfrage, dass man den Missbrauch von Speedbooten als Sicherheitsproblem erkannt habe. Derzeit befinde man sich hierzu im Austausch mit den Mitgliedstaaten. In Berlin teilte ein Sprecher des Innenministeriums der Forderung nach einer stärkeren Einbindung der Marine eine Absage. Ein Einsatz der Bundeswehr zur Kriminalitätsbekämpfung sei grundsätzlich nicht vorgesehen. Neben der Forderung nach einem Einsatz von Marineeinheiten regt MAOC aber noch eine andere Maßnahme an, die wahrscheinlich deutlich leichter umzusetzen wäre. Ein europaweites Verbot von Speedbooten. Schließlich hätten die 2000 PS starken und bis zu 300.000 Euro teuren Schiffe eigentlich nur einen Zweck, Europa mit Kokain zu fluten.
0: Soweit Benedikt Strunz, der Kampf gegen die Drogenschmuggler, eine exklusive internationale Recherche, an der auch die ARD beteiligt ist.
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0: Es ist das erste große Epos des Abendlandes und Vorläufer fast aller Helden- und Heldinnengeschichten. Christopher Nolan hat sich an Homers Odyssee gewagt und schickt Matt Damon in der Titelrolle auf die sagenumwobene Irrfahrt. Kaum ein anderer Film wurde in diesem Jahr so sehr mit Spannung erwartet. Hochkarätig besetzt mit einer Riege aus Weltstars in fast allen Hauptrollen, gedreht als erster Spielfilm der Kinogeschichte im aufwendigen XXL-IMAX-Format. Und Nolans großer Versuch, die wohl berühmteste Heldengeschichte zu neuem Leben zu erwecken. Jetzt kommt Christopher Nolans Odyssee in die Kinos.
13: Donner. Feuer. Tod.
14: Eigentlich müsste man in IMAX-Kinos in Prag oder London gehen, um Christopher Nolans Odyssee wirklich genauso zu sehen, wie er seinen Film gedreht hat. Aber man bekommt selbst bei normal großen Leinwänden oder nicht analogen 70mm Projektionen trotzdem das ganz große Kino, auch hier. Christopher Nolan liebt dieses übergroße IMAX-Format, verwendet es seit seinem zweiten Batman-Film The Dark Knight in jedem seiner Filme, weil es größer einfach nicht geht. Und hier nun hat er sich endlich den Traum erfüllen können, einen kompletten Spielfilm dieser Größenordnung in IMAX zu drehen.
15: Er bringt alles.
14: Episch war also auch, ohne jede Übertreibung, der Aufwand, mit dem Nolan seine Vision von Homers Odyssee verwirklicht hat.
13: Sag mir, woran du dich erinnerst.
15: Eine Frau. Einen Sohn.
13: Und was dann?
14: Alles. Wirklich alles ist hier groß in Christopher Nolans Odyssee. Das beeindruckende, riesige Star-Ensemble um Matt Damon als Odysseus, der Erzählbogen, der sich im Aufbau wirklich nah an Homers Vorlage bewegt und jedes einzelne Bild und jeder einzelne Wortwechsel.
15: Nach Jahren des Krieges konnte sich niemand zwischen meine Männer und ihre Heimat stellen.
14: Mit dem trojanischen Pferd, das als zurückgelassene Opfergabe, halb im Sand versunken, am Strand vor Troja darauf wartet, hinter die Stadttore Trojas gezogen zu werden, beginnt der Film mit einem enorm kraftvollen Bild. Nicht nur, weil es damit das erste Mal in der Film- und Fernsehgeschichte gelingt, den legendären Kriegstrick auch glaubhaft zu machen, sondern weil damit auch der ernste, düstere Ton für den gesamten Film gesetzt wird.
13: Glaubst du wirklich, das Leben wird wieder so wie früher? Diese Welt ist Geschichte.
14: Im Anschluss geht es dann, wie in der Vorlage, erstmal an den Hof von Ithaka, wo Odysseus' Frau und Sohn, gespielt von Anne Hathaway und Tom Holland, seit fast zwei Jahrzehnten auf dessen Rückkehr warten und eine ganze Horde von Freiern darauf drängt, seinen Platz einzunehmen.
16: Dies ist ein Haus, das auf einen Herrn wartet. Ich will, dass du mich erwählst.
14: Erst mit dem, was in der Heimat auf ihn wartet, beginnt schließlich in Rückblicken und Erinnerungen die eigentliche Irrfahrt Odysseus.
15: Niemand stellt sich zwischen mich und meine Heimat. Nicht einmal die Götter.
14: Es dauert zwar ein bisschen, bis nicht nur die große Irrfahrt, sondern auch der Film so richtig in Fahrt kommt, aber dann ist er unaufhaltsam. Die letzten beiden Stunden dieses fast dreistündigen Meisterwerks entwickeln eine zwingende Intensität und werden zu einem einzigen epischen Finale. Nolan bleibt in der Form der Vorlage treu und gewinnt hier nicht nur durch eine manchmal fast heutige Sprache ohne jedes antike Versmaß eine andere Verständlichkeit und gleichzeitig ein existenzielles Verständnis ab. Ein eindringliches Kinoerlebnis, packend, ergreifend, ein gewaltiges, leidvolles Abenteuer. Das dichterische Jahrtausendepos in filmischer Jahrhundertgröße.
15: Hilf mir heimzukehren.
0: Christopher Nolans Odyssee ab jetzt im Kino zu sehen.
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0: Jens Spahn, der Fraktionsvorsitzende der Union im Bundestag, ist Vater geworden, zusammen mit seinem Ehemann. Das wäre nichts Besonderes, wenn das Kind nicht von einer Leihmutter in den USA ausgetragen worden wäre. Das ist in Deutschland nämlich verboten. Christoph Schwennicke, Politikchef des Nachrichtenportals T-Online, kritisiert deshalb Spahns Verhalten. Er hält es für unfair und für gefährlich.
17: Jens Spahn und seinem Partner sei ihr Elternglück von Herzen gegönnt. Der prominente Fall einer Elternschaft mit Hilfe einer Leihmutter wirft aber grundsätzliche Fragen auf. Man kann aus stichhaltigen Gründen für das Leihmutterkonzept sein. Man kann aus ebenso guten Gründen dagegen sein. Man kann aber nicht politisch strikt dagegen und im eigenen Fall egoistisch dafür sein. Das ist bigott und selbstsüchtig. stellt den eigenen Kinderwunsch über jenen all der anderen, die ihn sich hierzulande nicht erfüllen können. Genau das aber hat Jens Spahn gemacht. Der neokonservative Unionspolitiker hat sich in der Vergangenheit immer wieder dezidiert gegen diese Möglichkeit eines Paares ausgesprochen, ein Kind zu bekommen. Als aber der Kinderwunsch in ihm selbst hochkam, hat er sich ins Flugzeug gesetzt, ist in die USA geflogen und hat das Problem so für sich gelöst, weil er es konnte, weil er das Privileg hat, sich die Umgehung der deutschen Gesetzeslage leisten zu können. Dabei säße er als Fraktionschef am entscheidenden Hebel, Mehrheiten für eine Gesetzesänderung herbeizuführen. Politiker wie Spahn sind dem Gemeinwohl verpflichtet. Wenn sie nur auf ihren eigenen Vorteil schauen, wenn Handeln und Reden nicht zusammenpassen, dann verlieren sie zu Recht jedes Vertrauen und jede Glaubwürdigkeit. Das ist der hohe Preis, den Spahn für sein frisches Babyglück bezahlt. Er ist selbst schuld daran.
0: Christoph Schwennicke vom Nachrichtenportal T-Online. Die Frankfurter Allgemeine Zeitung spricht sich gegen das Geschäft mit der Leihmutterschaft aus.
1: Hier geht es um das Wunder einer Schöpfung, die Entstehung eines Menschen durch zwei Menschen. Ein höchst intimes Ereignis, vor allem für die Mutter, die mit dem Kind schwanger ist und es unter Schmerzen auf die Welt bringt. Das ist keine Dienstleistung, das darf kein Service sein, den man kaufen kann.
0: Die Süddeutsche Zeitung aus München fordert, dem Beispiel Großbritanniens zu folgen, um dem Kinderwunsch vieler Paare nachzukommen. Dort ist die uneigennützige Leihmutterschaft legal, das heißt, Leihmütter dürfen für ihre Dienstleistung nicht bezahlt werden und geben ihr Elternrecht erst nach der Geburt ab.
1: Ein Modell auch für Deutschland? 2023 hatte die Ampelregierung eine Kommission eingesetzt, die Legalisierung der uneigennützigen Leihmutterschaft und Eizellspende zu prüfen. Das Ergebnis? Verfassungsrechtlich wäre beides zulässig. Warum also warten? Zwar ist im Koalitionsvertrag dazu nichts vereinbart, auch könnte es schwierig werden, eine Mehrheit für eine Reform zu finden. Aber deshalb ein Problem nicht anzugehen, verleugnet die Realität.
0: Und das waren die Standpunkte. Zusammengestellt hat sie heute Torben Müller.
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3: Um 1 Uhr mit Wolfgang Berger. Die Regierungen aus Deutschland und Frankreich treffen sich heute auf Schloss Augustusburg in Brühl bei Köln. In den Gesprächen geht es um Handels- und Technologiethemen, vor allem aber auch um die Verteidigungspolitik. Kanzler Merz hatte den französischen Präsidenten Macron gestern Abend bereits auf Schloss Bensberg empfangen. Markus Ambale in Brühl erklärt, was heute auf der Tagesordnung steht.
6: Auf Schloss Augustusburg in Brühl sind dann auch viele Minister und Ministerinnen beider Regierungen dabei. Es gibt eine gemeinsame Kabinettssitzung, Handels- und Technologiethemen stehen da unter anderem auf der Tagesordnung. Vorher machen Friedrich Merz und Emmanuel Macron einen Besuch auf dem Flieger Horst Nörvenich. Da sind Eurofighter-Kampfjets der Bundeswehr stationiert. Da tagt dann der gemeinsame Verteidigungs- und Sicherheitsrat von Deutschland und Frankreich. Es geht um die Zukunft von Rüstungsprojekten, nachdem gerade das Prestigeprojekt eines gemeinsamen Kampfjets geplatzt ist.
3: Die USA haben eine neue Angriffswelle auf den Iran gestartet. Laut Medienberichten wurden dabei mehrere Brücken im Süden des Landes getroffen. 2 Menschen seien getötet und 4 verletzt worden. Wichtige Verkehrsachsen seien gesperrt. Zudem soll der Flughafen Iran-Schah im Südosten Irans beschossen worden sein. Das US-Militär hatte die Angriffe in der 6. Nacht in Folge bestätigt. Zuvor hatte US-Präsident Trump angekündigt, neben Brücken auch Kraftwerke angreifen zu lassen. Die AfD-Bundesspitze hat ihren Landesverband in Nordrhein-Westfalen aufgefordert, die Aufstellung der Landtagskandidaten abzubrechen. Die Parteichefs Weidel und Chrupalla sehen, so wörtlich, erhebliche Anhaltspunkte dafür, dass bei den bisherigen Kandidatenaufstellungen Wahlgrundsätze verletzt worden seien. Demnach könnten stimmberechtigte Delegierte bedroht oder erheblich unter Druck gesetzt worden sein. Der Landesvorstand werde aufgefordert, die Aufstellungsversammlung, die heute fortgesetzt werden soll, abzubrechen, hieß es weiter. Im Müritz-Nationalpark kämpfen die Einsatzkräfte weiter gegen den Flächenbrand auf dem Gebiet eines früheren Truppenübungsplatzes. Zuletzt waren etwa 360 Hektar betroffen, wie der Landkreis Mecklenburgische Seenplatte mitteilte. Die Evakuierung des Ortsteils Granzin bleibe bestehen. Der Einsatz der Bundeswehr-Hubschrauber sei effektiv, hieß es weiter. Im Laufe des Tages würden die Helikopter erneut gegen die Feuer eingesetzt. Das waren die Nachrichten. Das Wetter in Deutschland. Im Nordosten oft klar, sonst teils kräftige Schauer und Gewitter, Tiefstwerte 20 bis 13 Grad. Tagsüber gebietsweise heiter, vermehrt Schauer und Gewitter, örtlich Unwettergefahr durch heftigen Starkregen, Hagel und Sturm, Höchstwerte 22 bis 30 Grad. Am Samstag zum Teil einzelne Schauer, auch freundliche Phasen 19 bis 28 Grad. Am Sonntag im Westen mehr Sonne, im Osten Schauer und Gewitter bei 17 bis 25 Grad. Es ist 1.03 Uhr.
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0: Die A3 Passau Richtung Linz, zwischen Passau Süd und Poking 6 Kilometer Stau. A5 Karlsruhe Richtung Frankfurt, zwischen Karlsruhe Nord und Bruchsal 4 Kilometer Stau. A6 Heilbronn Richtung Nürnberg, zwischen Schwäbisch Hall und Ilshofen-Wolpertshausen 5 Kilometer Stau an einer Baustelle. A7 Fulda Richtung Kassel, zwischen Fulda Nord und Hünfeld-Schlitz 4 Kilometer Stau dort. A8 München Richtung Salzburg, zwischen Achenmühle und Felden 8 Kilometer stockender Verkehr. Die A23 Heide Richtung Hamburg ist zwischen Elmshorn und Tornesch wegen Bergungsarbeit.

0: Mann und seinem Mann in den USA zur Welt gekommen. In Deutschland ist Leihmutterschaft verboten. Und genau deshalb gab es dann auch gestern viele politische Reaktionen auf die privaten Vaterfreuden des CDU-Politikers. Aus dem ARD-Hauptstadtstudio dazu Maximilian Ulrich.
1: Bundeskanzler Merz, Vizekanzler Klingbeil, Justizministerin Hubig, sie alle gratulierten Jens Spahn und seinem Mann zur Vaterschaft. Es gab aber auch laute Kritik, denn Spahns Sohn wurde mit Hilfe einer Leihmutter in den USA geboren und Leihmutterschaft ist in Deutschland verboten. Spahns Partei, die CDU, bekannte sich auf dem Parteitag im Februar erneut zu dem Verbot. Darauf verwies auch nochmal eine Parteisprecherin ausdrücklich. Die Schatzmeisterin der Frauenunion, Marion Rosin, forderte sogar Spahns Rücktritt. Leihmutterschaft sei aus guten ethischen Gründen in Deutschland verboten, sagte sie den Zeitungen der Funke Mediengruppe. Der frühere Vorsitzende des Ethikrats und evangelische Theologe Peter Dabrock spricht von einer rechtlichen Grauzone, in der Spahn sich bewege und sagt, es bleibe ein Gefühl der Betrübnis, dass sich jemand da etwas herausnimmt, weil er das Geld, die Position, die Möglichkeit dazu habe. Leihmutterschaften in den USA kosten zwischen 100.000 und 250.000 US-Dollar. Spahn selbst hatte sich in der Vergangenheit auch kritisch gegenüber der Leihmutterschaft geäußert.
0: Soweit Maximilian Ulrich aus Berlin. Ja, also Glückwünsche für Jens Spahn, aber es gab eben auch Kritik, auch aus der Union. Eine Stimme ist Sean Zielinski, der stellvertretende Berliner Landesvorsitzende der CDA, also der Arbeitnehmervertretung der Union. Bibiana Barth hat ihn auf Tagesschau 24 gefragt, warum er Spahn dafür kritisiert, wie er Vater geworden ist.
2: Es ist ganz richtig. Es geht bei der Vaterschaft, also ich gönne ihm in jedem Fall Vater geworden zu sein und alles Familienglück, aber es geht hier um Leihmutterschaft, die ist in Deutschland verboten, auch aus guten Gründen, die er auch vertritt, die er auch zu vertreten hat als Fraktionsvorsitzender. Und da ist einfach ein Glaubwürdigkeitsproblem, dass er auf einerseits als Politiker das eine vertritt und dann privat ganz anders handelt und das trotz dessen auch in die Öffentlichkeit tritt.
3: Und das bestätigte auch die CDU Deutschland, die erst im Februar den geltenden Parteitagsbeschluss bestätigte und an der geltenden Rechtsgrundlage ja nicht rütteln will. Jetzt ist die Partei das eine und der menschliche Wunsch das andere. Warum geht das dennoch für Sie nicht zusammen?
2: Ich kann das nachvollziehen, dass man da persönlich vielleicht andere Wünsche hat. Aber es gibt ganz viele Menschen auch in Deutschland, die einen Kinderwunsch haben, der unerfüllt bleibt. Die auch nicht die Möglichkeiten haben, wie ein Politiker das vielleicht hat, auch aus einer gewissen Einkommensgruppe, dem nachzugehen im Ausland. Das ist das eine. Und das andere ist auch, dass Politiker als Person des öffentlichen Lebens, wenn sie sich in der Öffentlichkeit auch äußern, zu ihrer Familie auch nicht komplett davon frei sind, sich auch Kritik anhören zu müssen. Das gehört soweit auch dazu.
3: Und welches Handeln hätten Sie sich von Spahn auch als ehemaligen Gesundheitsminister gewünscht?
2: Ich hätte, glaube ich, im Vornherein ihm, wenn ich ihn hätte beraten können, empfohlen, vielleicht andere Wege, eine Familie zu gründen, in Erwägung zu ziehen. Ich kenne genaue Hintergründe nicht und möchte mir da auch nicht viel mehr erlauben. Glaube aber auch, dass der Umstand, sich dann auch noch in die Öffentlichkeit zu begeben und diese Diskussion loszutreten, wohl wissend, dass die Partei da eine andere Haltung hat und dass es auch eine andere Rechtslage ist, sich doch dem im Klaren zu sein und vielleicht etwas mehr Zurückhaltung walten zu lassen, wenn man schon etwas macht, was zwar rechtlich in Ordnung ist, aber moralisch und ethisch sehr zweifelhaft ist.
3: Der Vorwurf im Fall Spahn lautet ja Doppelmoral unter dem Motto, diejenigen, die die Regeln machen, müssen sich selber nicht dran halten, gerade wenn sie Geld haben. Können Sie die Kritik nachvollziehen, dass das ein Politikverdrussfutter gibt?
2: Diese Kritik kann ich sehr gut nachvollziehen. Ich teile sie auch. Es kann nicht sein, dass Politiker, die nun mal der Gesetzgeber sind, Gesetze erlassen und sich selbst nicht dran halten. Es gibt ganz viele andere Fälle, wo der öffentliche Aufschrei ähnlich groß ist oder noch größer ist und Politiker ganz andere Konsequenzen davon ziehen.
3: Aus welchen Gründen ist denn die Leihmutterschaft, die ja zu Leben verhilft, einem hohen christlichen Wert nicht mit dem christlichen Bild vereinbar?
2: Es geht hier nicht ums Kind. Es geht in erster Linie darum, wie dieses Kind entsteht und es ist eine Kommerzialisierung menschlichen Lebens. Am Ende ist es ein Austausch. Die Wunscheltern geben Geld dafür, ein Kind zu bekommen. Und da ist auch ein gewisses

0: dieses Abhängigkeitsverhältnis. Und gerade wenn wir über Gebärmutterschaft aus Übersee sprechen, was ja hier auch der Fall ist, dann haben wir auch andere Gesetzesmäßigkeiten, denen man sich halt auch, die man auch entsprechend in Kauf nimmt, um ein Kind zu bekommen. Und das kann auch bedeuten, dass da die entsprechende Mutter Leid von trägt und vielleicht auch Bedenken hat, die sie halt gar nicht großartig äußern kann oder die sie zumindest nicht durchsetzen kann gegenüber entsprechenden Verträgen und entsprechenden Geldzahlungen und auch Anwälten im Zweifel.
1: Und was heißt Leihmutterschaft, die eben nicht möglich ist juristisch in Deutschland, dann für gleichgeschlechtliche Paare und Paare mit unerfülltem Kinderwunsch, die sich aber nach einem Kind sehen? Welche Wege stehen für sie offen oder ist der Verzicht aus ihrer Sicht der einzige Weg?
0: Also in Deutschland, wir haben das mittlerweile auch seit der Ehe für alle Gleichberechtigung im Adoptionsrecht. Natürlich gibt es auch da gewisse Einschränkungen, aber der Weg steht offen und es gibt ganz viele Regenbogenfamilien, die auch schon davor auch schon als Pflegeeltern tätig waren. Und das sind alles Wege und Möglichkeiten, da sich auch ein Kinderwunsch zu erfüllen. Und außerdem haben sehr viele homosexuelle Paare auch Familien, die sich auch über einen sehr involvierten Onkel oder sehr involvierte Tante freuen. Also da sehe ich gar keinen Widerspruch und gar kein großartiges Problem.
1: Aber der Wunsch nach einem genetisch eigenen Kind bleibt damit verwehrt. Und jetzt hat Deutschland ja aber ein großes Problem und das heißt Geburtenrate. Die ist historisch niedrig. Welche Auswege sehen Sie, besonders als Vertreter der Arbeitnehmerschaft, der sehen muss, dass der Fachkräftemangel enorm ist?
0: Ich glaube, wir müssen im Großen und Ganzen daran ansetzen, es attraktiver zu machen, Kinder zu bekommen. Wir müssen Familien entlasten. Das betrifft auch solche Themen wie Elterngeld. Und vor allem jungen Menschen die Möglichkeit zu geben, gerade auch in Großstädten Kinder zu bekommen. Also gerade ich lebe in Berlin, die Mieten sind nicht unbedingt attraktiv für eine Familiengründung. Das gehört so weit dazu.
2: Sagt Sean Zielinski, der stellvertretende Berliner Landesvorsitzende der CDA, der Arbeitnehmervertretung der Union, über die Vaterschaft von Jens Spahn und seinem Ehemann mit Hilfe einer Leihmutter.
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2: Und zu Jens Spahns Vaterschaft per Leihmutter, da hat Daniel Hechler vom SWR folgende Meinung.
4: Ich wünsche Jens Spahn, seinem Mann, seinem Sohn alles Gute. Und hoffe sehr, dass es keine besonderen Schwierigkeiten bei der Selbstfindung, bei der Entwicklung des Kindes gibt. Mit dieser Befürchtung hat das Gesundheitsministerium unter seiner Leitung nämlich noch 2020 eine Legalisierung der Leihmutterschaft in Deutschland abgelehnt. Er tue sich schwer mit der Idee eines gemieteten Mutterbauchs, hatte Spahn zuvor erklärt. Nun wird via Social Media das junge Familienglück zelebriert. Eben hier wird das Private politisch. Der Unionsfraktionschef umgeht ein Verbot der Leihmutterschaft, für das er und seine Partei bis heute eintreten. Der Umweg über die USA dürfte mehr als 100.000 Euro gekostet haben. Er kann sich das leisten, andere nicht. Das ist mindestens ethisch fragwürdig, politisch wird er damit unglaubwürdig. Es sind genau solche Fälle, die zeigen, dass es falsch ist, Leihmutterschaft zu verbieten. Viele gleichgeschlechtliche Paare haben den legitimen Wunsch nach eigenen Kindern. Wer es sich leisten kann, weicht in die USA aus, weniger Vermögende in die Ukraine. Dort ist das Risiko, dass sich Frauen aus finanzieller Not für eine Leihmutterschaft entscheiden, sehr viel größer als hierzulande. Aber auch in Deutschland müssten hohe Hürden eingezogen werden. Die Gesundheit von Kind und Leihmutter muss ganz oben stehen. Sie sollte gut informiert, finanziell unabhängig sein, auch ein Besuchsrecht haben. Es wäre klug und konsistent gewesen, wenn Jens Spahn sich dafür auch politisch eingesetzt hätte, statt sich zu eben diesen Fragen heute wegzuducken.
2: Der Kommentar von Daniel Hechler in den ARD-Tagesthemen und in der ARD-Infonacht um 1.14 Uhr.
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2: Fast 36 Jahre nach der Einheit sind Ostdeutsche in den Spitzenpositionen des Bundes noch immer deutlich unterrepräsentiert in Behörden, Justiz und auch in der Wissenschaft. Gerade mal 9% Ostdeutsche gibt es in Führungspositionen. Die Bundesregierung spricht inzwischen selbst von einer Repräsentationslücke Ost. Frank Eichmann berichtet.
5: Im Grunde reicht der Taschenrechner. Knapp 20% der Gesamtbevölkerung sind Ostdeutsche. Aber unter den Abteilungsleitern der Bundesministerien finden sich keine 20, sondern nur knapp 9% mit Ostbiografie, ähnlich die Zahl bei Richtern oberer Bundesgerichte. Alle Hochschulen des Bundes oder Bundesforschungsinstitute werden von Westdeutschen geleitet. Und selbst eine Erfolgszahl der Regierung klingt da bescheiden. In den obersten Bundesbehörden lag der Anteil der Ostdeutschen vor 4 Jahren nur bei 14%, heute sind es 15,5%. Wenig ermutigend die Zahlen, die die Bundesregierung auf die Anfrage der Linken im Bundestag lieferte, insbesondere wenig ermutigend vor den 3 bevorstehenden Landtagswahlen im Osten, sagt die in Greifswald geborene Linken-Abgeordnete Ina Latendorf.
6: Wir erleben gerade große Erdbeben im politischen Bereich, den Niedergang der sogenannten Volksparteien in den Umfragewerten und in dem Vertrauen gegenüber der Politik. Und da fehlt der politische Weitblick und der politische Wille, da wirklich Änderungen vorzunehmen.
5: Die klassische Gegenfrage heißt, hat sich diese Ost-West-Geschichte nicht längst herausgewachsen im Jahr 36 nach der deutschen Einheit?
6: Es geht weniger um die Geografie als um die Sozialisation. Und da gibt es doch ganz große Unterschiede. Und die Lebenserfahrung, die hier in den 90er Jahren gemacht wurde, dass die nicht vorhanden ist in der Perspektive der Bundesregierung oder nur sehr wenig vorhanden ist und wenn denn nur in den unteren Hierarchien, das finde ich ist schon ein Mangel.
5: Die Bundesregierung erkenne das Problem durchaus an, räumen auch die Linken im Bundestag ein. Im Koalitionsvertrag gab es ein extra Kapitel Ost mit Lob für das Erreichte und die so wichtigen Transformationserfahrungen. Und es gibt weiterhin eine Ostbeauftragte der Bundesregierung. Sie heißt Elisabeth Kaiser, kommt von der SPD und aus Gera und sie gibt freimütig zu.
7: Manchmal ist das schon auch ein zäher Job und das ist nicht nur bei mir so. Ich glaube, das ist manchmal bei den Ostdeutschen insgesamt so, dass es manchmal auch so ein bisschen frustriert, dass man das Gefühl hat, wir reden schon so lange darüber.
5: Aber warum schaffen es bis heute so wenige Ostdeutsche bis in die Führungsposition des Landes? Die linken Abgeordnete Ina Latendorf beschreibt ihren durchaus typischen Fall. Anfang der 90er nahm sie ihr Jurastudium auf, zugleich wurden Juristen gesucht im Osten und die kamen aus dem Westen. Und nach ihrem Studium waren die Jobs dann besetzt.
6: Es gab immer die Erzählung, dass wenn diejenigen, die 1990 hier eingestiegen sind, aus dem Berufsleben ausscheiden, wird es eine große Fluktuation geben und mit dieser Fluktuation wird sich das ändern, diese Überrepräsentation westdeutscher Biografien in den Verwaltungen. Das ist bisher nicht eingetreten.
5: Weil inzwischen eingeführte Netzwerke West im Osten funktionieren, Ostdeutsche dagegen weiterhin tendenziell zurückhaltender auftreten in Bewerbungsverfahren, sagt Politikerin Latendorf. Absehbar, dass die nächste Anfrage an die Bundesregierung im nächsten Jahr ähnliche Ergebnisse bringen wird. Trotzdem wichtig, über die Repräsentationslücke zu reden, macht sich die Politikerin aus dem Osten Mut.
6: Um Defizite aufzuzeigen, um Selbsterkenntnis herbeizuführen und auch die Bundesregierung dazu zu bewegen, politisch etwas bewirken zu können und bewirken zu wollen. Und da hilft ja jede Erkenntnis.
2: Die Repräsentationslücke Ost, Frank Eichmann berichtete. Im sächsischen Pirna treibt viele gerade ein dreister Diebstahl um. Es geht um kleine Bronzefiguren, die zu Publikumslieblingen geworden sind. Beliebt als Fotomotiv und gern auch Ziel einer touristischen Schnitzeljagd. Rund 20 dieser Pine-Figuren sitzen und stehen in der Stadt. Pine ist die freche Kinderbloggerin von Pirna. Und nun fehlt eine Figur. Sie wurde gewaltsam von ihrem Sockel getrennt und ist seitdem verschwunden. Es ist bereits die 5. Attacke auf einen der sogenannten Pirnaer Knirpse innerhalb eines Jahres. Unser Sachsen-Korrespondent Robin Hartmann hat den Tatort besucht.
8: Mit der rechten Hand hält Pine eine Weltkugel hoch. In der anderen 7 Steckerkabel. Am ehemaligen Pirnaer Stadttor entdeckt sie ein kleiner Junge. Er streicht über den Globus, seine Mutter macht ein Foto. Kurz darauf bleiben 5 Jugendliche stehen, holen ihre Handys raus für ein Erinnerungsfoto. Rund 300 Meter vom Stadttor entfernt, auf einem Betonklotz vor der Stadtentwicklungsgesellschaft SEP, sucht man Pine jedoch vergebens. Anfang Juli wurde sie hier gewaltsam vom Sockel getrennt und mitgenommen.
9: Ich bin kein Kriminologe, aber es sieht so aus, als ob sie sauber abgetreten wurde.
8: Sagt Rick Botmann, Sprecher der SEP. Warum so viel Aufregung um eine Statue? Pine ist Pirnas digitale Kinderbloggerin. Seit 2024 gibt es bronzene Darstellungen von ihr. 22 stehen inzwischen in der Stadt. Zusammen heißen sie Pirnaer Knirpse, angelehnt an die Breslauer Zwerge. Jede steht für einen Verein, ein Unternehmen oder eine städtische Einrichtung.
9: Das ärgert uns über die Maßen. Wir wussten natürlich mit der Initiierung des Projektes, dass die Pinne-Figuren durchaus auch vandalismusanfällig sind, dass es innerhalb eines Jahres jetzt schon der fünfte Fall ist. Mit diesen Dimensionen haben wir nie gerechnet.
8: Mal wurden Details abgebrochen, mal eine Figur umgerissen. Die SEP-Pinne ist bis heute verschwunden. Bei der Stadtentwicklungsgesellschaft hofft man, dass sie vielleicht als Souvenir irgendwo privat steht. Ein schweres Souvenir fürs Bücherregal also? Die Polizei hält ein anderes Motiv für wahrscheinlicher: Metalldiebstahl. Polizeisprecher Marc Kulaske verweist auf ähnliche Fälle in der Region.
10: Allein die Tatsache, dass wir in der Vergangenheit immer wieder Buntmetalldiebstähle festzustellen gehabt haben, sowohl in Dresden als auch im Umland, legt schon den Verdacht nahe, dass hier die Täter es auf das Buntmetall abgesehen haben. Es sind immerhin 2 Kilo.
8: Dabei wäre die Ausbeute überschaubar. Bronze bringt laut Gießerei ungefähr 6 Euro pro Kilo. Zu holen wären also kaum mehr als 10 Euro. Die Anfertigung einer Pine kostet dagegen mindestens 2.500 Euro. Dieses Missverhältnis kennt die Polizei etwa von gestohlenen Stromkabeln. Geringer Metallwert, hoher Sachschaden. Ermittelt wird wegen eines besonders schweren Falls des Diebstahls. Einfach wird die Suche nicht, sagt Laske.
10: Man muss aber auch leider sagen, dass die Erfolgsquote bei solchen Diebstählen eher gering ist. Aber das hält uns nicht davon ab, hier mit aller Möglichkeit zu ermitteln, die wir zur Verfügung haben.
8: Die Stadtentwicklungsgesellschaft hat 500 Euro Belohnung ausgesetzt. Weitere 500 Euro kommen von einem Stadtrat. In der Stadt selbst ist das Urteil eindeutig.
11: Ich verstehe die Menschen nicht, die das machen.
12: Ohne Worte, oder? Also verrückt, wer sowas tut.
11: Wir haben versucht, alle ein bisschen anzugucken, die wir so gefunden haben. Alle weiß man ja gar nicht, ich weiß gar nicht mehr, wie viel das sind. Nur, also wir haben es versucht, wir finden sie Zucker und süß.
13: Ja, das wusste ich bisher gar nicht. Ja, das ist natürlich schade. Ne? Ich meine, ich glaube, das ist über irgendein Förderprogramm entstanden. Es ist verrückt, wenn Leute das dann eben so kaputt machen. Ja?
14: Das ist böse. Das ist doch eine schöne Sache. Und dann kommen irgendwelche Leute ohne Gehirn daher und säbeln das da. Geht nicht.
8: Neue Pinen werden inzwischen fester verankert und kompakter gegossen. Abschrecken lässt man sich in der Stadt vom Vandalismus aber nicht. 15 weitere Pinen sind bereits bestellt. Auch weggesperrt werden sollen die Figuren nicht, sagt Rick Botmann, sondern bleiben?
9: Natürlich Anfassobjekte für Kinder, beliebte Fotomotive. Die Pine-Figuren, die werden gestreichelt, die werden gesucht.
8: Am ehemaligen Stadttor suchen Touristen schon nach der nächsten Pine. Und währenddessen sucht die Polizei nach Hinweisen zum Verbleib der einen, die rund 300 Meter weiter weg fehlt.
2: Robin Hartmann über die geklaute Bronzefigur in Pirna.
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2: Heute vor 25 Jahren starb die Herausgeberin der Washington Post, Katharine Graham. Sie spielte eine entscheidende Rolle bei der Aufdeckung des Watergate-Skandals. Lutz Hanker erinnert an sie.
15: Ihre Freunde nennen sie Kay. Sie selbst nennt sich Fußabtreter-Ehefrau. Sie kutschiert die Kinder zur Schule, richtet das Haus ein und schmeißt schicke Dinnerpartys. Ihr Mann Phil ist Anwalt. Er leitet eine biedere Lokalzeitung, die Washington Post. So gut, so langweilig. Bis sich am 3. August 1963 alles ändert. Ihr Mann nimmt sich das Leben und die schüchterne Kay ist plötzlich Verlegerin und Managerin in einer Welt voller Männer. Da braucht es Mut, Zähigkeit und Kampfgeist, vor allem wenn man in die Enge getrieben wird.
16: You know, I'm really not very tough, but if you're cornered, you have no choice but to fight.
15: 1971 kommt so ein Moment. Ein Schuhkarton mit geheimen Dokumenten landet auf dem Schreibtisch eines Redakteurs der Post. Die sogenannten Pentagon-Papiere dokumentieren auf 4000 Seiten die systematischen Lügen der Regierung im Vietnamkrieg.
17: Sie haben die Genfer Konvention gebrochen und sie haben den Kongress belogen und das Volk. Sie haben gewusst, wir können nicht gewinnen und unsere Jungs trotzdem in den Tod geschickt.
15: Katharine Graham und ihr Chefredakteur Ben Bradley stehen vor einer hochriskanten Entscheidung.
18: Wenn wir das veröffentlichen, stehen wir nächste Woche vor dem obersten Gericht.
19: Und das bedeutet?
20: Wir könnten alle ins Gefängnis kommen.
15: Aber die Verlegerin behält die Nerven.
21: Lasst es uns tun. Wir machen's. Wir bringen es.
15: Die Macht des Papiers und die Wut des Präsidenten.
22: No reporter from the Washington Post is ever to be in the White House again.
15: Fortsetzung folgt. Und zwar genau ein Jahr später, im Juni 1972, mit einem dilettantischen Einbruch und einem aufmerksamen Wachmann.
23: Open door at the Watergate office building. Possible burglary. See the security guard. You take it.
15: Offenbar sollten mitten im Präsidentschaftswahlkampf Wanzen in der Zentrale der Demokraten installiert werden. Vieles deutet darauf hin, dass die Drahtzieher im Weißen Haus sitzen. Womöglich wusste sogar Richard Nixon davon.
0: I had no prior knowledge of the Watergate break-in.
15: Zwei Lokalreporter der Post, Bob Woodward und Carl Bernstein, enthüllen nach und nach den Watergate-Skandal. Mit der Rückendeckung ihrer Chefin.
1: Sagen Sie Ihrer Herausgeberin, sagen Sie Katie Graham, dass sie mit ihren Titten in die Heißmangel gerät, wenn das gedruckt wird.
15: 1974 tritt Richard Nixon zurück.
0: I shall resign the presidency effective at noon tomorrow.
15: Erst jetzt wird aus dem einstigen Käseblatt eine Speerspitze des investigativen Journalismus und aus dem Unternehmen ein moderner Medienkonzern, dank Katharine Graham. Nach Watergate gilt sie lange als mächtigste Frau der USA. Heute gehört die Post Amazon-Gründer Jeff Bezos und steckt in der Krise. Abos werden gekündigt, Mitarbeiter entlassen. Bezos nennt die Zeitung seine schlechteste Investition. Katharine Graham würde sich im Grabe umdrehen. Die Frau, die Richard Nixon stürzte, starb am 17. Juli 2001. Heute vor 25 Jahren.
4: Weißt du, was mein Mann über Zeitungsmeldungen gesagt hat? Er nannte sie die erste Rohfassung der Geschichte. Ist gut, oder?
2: Und das war der Stichtag von Lutz Hanker.
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7: Mit Finn Hornberg. Ist ein Deutscher schuld am Ausscheiden der Engländer? Die englische Presse knöpft sich Thomas Tuchel nach der Niederlage im WM-Halbfinale vor. Auch für viele England-Fans ist klar, die Wechsel waren zu defensiv und er hat sich damit vercoacht. Auf den Zug springt auch Thomas Müller auf. In einem Video auf Instagram wird er sein Unverständnis über die defensive Taktik los. Geht es für Thomas Tuchel als englischer Bundestrainer weiter? Burkhard Hupe mit der Einschätzung.
24: Thomas Tuchel weiß, was ihm jetzt blüht. Er hat das in der einen oder anderen Form schon ein paar Mal erlebt. In Dortmund, bei Paris Saint-Germain, beim FC Chelsea oder beim FC Bayern. Ein Trainer hat also eine Idee. Die Idee funktioniert überhaupt nicht und plötzlich bläst der Wind von vorn.
25: We try to help, but of course the responsibility is on the coach.
24: Auch in England gibt es viele Millionen Nationaltrainer. Und die hatten gerade angefangen, diesen etwas sonderbaren, exotischen Trainer aus Deutschland zu mögen. Jetzt macht die junge Liebe erstmal Pause. Die Boulevardzeitungen The Sun und The Mirror.
26: Das geht auf Tuchels Konto. Fans kritisieren Tuchels feige Auswechslungen. Tuchels Wechsel gehen nach hinten los.
24: Ex-Nationalspieler Joe Hart in der BBC.
26: Tuchel hat früh auf Defensive gesetzt und damit auf seine Art gesagt, dass er nicht genug Glauben ans Team hatte.
24: Doch ist das wirklich so einfach? Zu defensiv gewechselt und dann alles verspielt? Wer 1-0 führt, der stets verliert, zumindest gegen Argentinien.
27: Dann haben wir aufgehört, Fußball zu spielen. Das war ein kompletter Momentum-Switch eigentlich in die falsche Richtung. Von uns aus gesehen waren 1-0 vorne, haben komplett aufgehört, Fußball zu spielen und aktiv zu verteidigen.
24: Offenkundig besaß die englische Mannschaft letztlich nicht mehr genügend Reserven, um sich dem bulligen Angriffsspiel der Argentinier entgegenstellen zu können. Und für diesen Treibstoffmangel konnte Tuchel allerhand Gründe anführen.
27: Wir haben in Mexiko gespielt und Reisestrapazen und dann haben wir in Miami gespielt in der Hitze und extrem viele Flugstunden und Flugmeilen in den Knochen. Ich glaube, dass wir uns das ein bisschen angesehen haben.
24: Doch davon will in London, Manchester, Liverpool, Birmingham oder Newcastle zumindest im Moment niemand etwas hören. Zu tief sitzt die Enttäuschung, wieder so dicht dran gewesen zu sein und doch weiter mit der unerfüllten Titelsehnsucht leben zu müssen. Mannschaftskapitän Harry Kane hat das ganz gut auf den Punkt gebracht.
26: Wir haben an die Tür zum Finale geklopft. Wir waren wieder dicht dran. Aber es fehlt dieses eine Puzzleteil in der entscheidenden Phase eines Turniers. Die WM hat so viel Kraft gekostet. Wir haben auch mental so viel investiert. Aber ja, es fehlt wieder dieses eine Puzzleteil.
24: Dieses Puzzleteil muss Thomas Tuchel jetzt unbedingt finden. 2 Jahre hat er dafür längstens noch Zeit und Vertrag, wenn man ihn denn lässt. Abgerechnet wird dann endgültig bei der Euro 2028 in Großbritannien.
7: Also heißt es weiter abwarten. Auf der 12. Etappe der Tour de France sichert sich ein Belgier den Sieg im Massensprint. Tim Merlier, sein 3. Sieg im Massensprint auf der Tour in diesem Jahr. Bester deutscher Sprinter war Max Kanter als 7. Er konnte die hohe Pace aber am Ende nicht mehr wirklich mitgehen. Überschattet wurde der Zielsprint von einem schweren Sturz. Heute geht es für die Radprofis auf der 13. Etappe von Dole nach Belfort. Auf was müssen sich die Fahrer da gefasst machen, Holger Gerska?
5: Die Sprintertage sind vorbei. Mit seinem dritten Etappensieg krönte sich Tim Merli aus Belgien zum besten Sprinter dieser Tour, während der Däne Mats Pedersen das grüne Trikot des vielseitigsten Fahrers mit in die Berge nimmt. Die heutige 13. Etappe ist nur ein kleiner Appetithappen auf das, was da noch kommt. Aber die leichteste der beiden Vogesen-Etappen mit Start in Dole und Ziel in Belfort führt in der letzten Rennstunde über den Ballon d'Alsace mit einem 10 Kilometer langen Anstieg. Also ist das Teilstück definitiv nichts mehr für Sprinter. Der Sieger dürfte der schnellste einer Ausreißergruppe sein. Mit 206 Kilometern ist es die längste Etappe dieser Tour.
7: 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Etappe der Tour de France können Sie live ab 13.30 Uhr in der ARD-Mediathek oder auf sportschau.de verfolgen.
2: Und das war der Sport mit Finn Hornberg.
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6: Um 1.30 Uhr mit Wolfgang Berger. Kanzler Merz und Präsident Macron haben am Vorabend des deutsch-französischen Ministerrats ihre engen persönlichen Beziehungen betont. Merz unterstrich, beide sähen sich in dieser Woche schon zum zweiten Mal. Der Kanzler äußerte sich mit Blick auf das Ukraine-Treffen und die Militärparade zum französischen Nationalfeiertag in Paris. Letztere sei ein wirklich bewegendes Ereignis gewesen, so Merz bei der Begrüßung Macrons auf Schloss Bensberg. Der Präsident nannte es sehr wichtig, dass sein Freund Kanzler Merz an seiner Seite gewesen sei. Laut iranischen Medienberichten hat das US-Militär zwei Brücken im Süden des Irans angegriffen. Bei den jüngsten Attacken auf die Provinz Hormuzgan seien die beiden Bauwerke beschädigt worden, berichtete die Nachrichtenagentur Fars unter Berufung auf die Provinzverwaltung. Im Zuge des Angriffs seien zwei Menschen getötet und vier weitere verletzt worden, hieß es weiter. US-Präsident Trump hatte zuvor gedroht, die Angriffe im Iran auf Kraftwerke und Brücken auszuweiten. Die AfD in Nordrhein-Westfalen steckt in einer Krise. Der Landesverband ist in zwei unterschiedliche Lager gespalten. Jetzt hat die AfD-Spitze in Berlin den Landesverband aufgefordert, seinen Parteitag in Marl abzubrechen. Aus Berlin Gabor Hallas.
9: Die Bundesvorsitzenden Alice Weidel und Tino Chrupalla begründen das mit erheblichen Risiken, die Landesliste einwandfrei aufzustellen. In einem Schreiben, das dem ARD-Hauptstadtstudio vorliegt, nehmen die Bundesvorsitzenden Weidel und Chrupalla den Landesvorsitzenden Vinzenz in die Verantwortung. Es bestünden erhebliche Anhaltspunkte, dass bei der Kandidatenaufstellung für die Landtagswahl Wahlgrundsätze verletzt worden seien. Delegierte seien bedroht oder erheblich unter Druck gesetzt worden. Es liege in der Verantwortung des Landeschefs, ein Debakel auszuschließen.
6: Die britische Regierungspartei Labour bekommt heute einen neuen Vorsitzenden. Die Kür des früheren Bürgermeisters von Greater Manchester, Burnham, ist ohne Gegenkandidaten Formsache. In der Folge wird der 56-Jährige am kommenden Montag von König Charles mit der Regierungsbildung beauftragt. Burnham folgt auf Keir Starmer, der im Juni als Parteichef zurückgetreten war. Premier bleibt Starmer formal noch bis zur Amtsübergabe. Am Donnerstag führte ihn seine letzte große Dienstreise in die Ukraine. Burnham wird der 7. britische Premier binnen 10 Jahren. Das Wetter in Deutschland. Im Nordosten oft klar, sonst teils kräftige Schauer und Gewitter, Tiefstwerte 20 bis 13 Grad. Tagsüber gebietsweise heiter, vermehrt Schauer und Gewitter, örtlich Unwettergefahr durch heftigen Starkregen, Hagel und Sturm, Höchstwerte 22 bis 30 Grad. Am Samstag zum Teil einzelne Schauer, auch freundliche Phasen 19 bis 28 Grad. Am Sonntag im Westen mehr Sonne, im Osten Schauer und Gewitter bei 17 bis 25 Grad. Das waren die Nachrichten.
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2: Um 1.33 Uhr zunächst auf die A3 Passau Richtung Linz. Zwischen Passau Süd und Pocking 6 Kilometer Stau. A5 Karlsruhe Richtung Frankfurt, zwischen Karlsruhe Nord und Bruchsal 4 Kilometer Stau. A6 Heilbronn Richtung Nürnberg, zwischen Schwäbisch Hall und Ilshofen-Wolpertshausen 5 Kilometer Stau bei einer Baustelle. A7 jetzt Fulda Richtung Kassel, zwischen Fulda Nord und Hünfeld-Schlitz 4 Kilometer Stau dort. A8 München Richtung Salzburg, zwischen Achenmühle und Felden 8 Kilometer stockender Verkehr. Die A23 Heide Richtung Hamburg ist zwischen Elmshorn und Taunesch wegen Bergungsarbeiten gesperrt. Die Umleitung über die U126 und die A565 noch Meckenheim Richtung Bonn, die ist zwischen Bonn-Poppelsdorf und Bonn-Endenich wegen Bauarbeiten bis 5 Uhr in der Früh gesperrt. Kommen Sie gut an.
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2: Mit Carsten Wick im Studio, hallo. Es war eine Pressekonferenz der besonderen Art. Spontan ruft der abgesetzte Verteidigungsminister Fedorow am Donnerstagmittag zu einem Briefing. Es kommen nicht nur Journalisten, auch viele ukrainische Abgeordnete wollen verstehen, was hinter seiner Entlassung steckt. Und Fedorow hält mit seiner Kritik nicht zurück. Armeechef Syrsky habe alle Reformideen und Initiativen blockiert. Statt Probleme zu lösen, habe er Intrigen geschmiedet, wettert Fedorow. Viele Menschen in der Ukraine sahen in Fedorow einen Hoffnungsträger, hatten auf systematische Reformen in der Armee, im Verteidigungsministerium und bei der Mobilisierung gehofft. Wer Fedorows Posten nun übernehmen soll, ist unklar. Rebecca Barth berichtet.
8: Einmal alles neu. Unter diesem Motto scheint der aktuelle Regierungsumbau in der Ukraine zu stehen. 11 neue Minister bestätigt das ukrainische Parlament am Mittwoch im Amt. Überschattet aber werden die Ereignisse von der Absetzung des in der Bevölkerung beliebten Verteidigungsministers Michailo Fedorow. Tausende Menschen protestieren in mehreren Städten des Landes. Fedorow bleibe im Team, gibt sich Präsident Zelensky zunächst zuversichtlich. Nur in welcher Rolle, darüber werde er später nachdenken. Doch dass es dazu kommt, daran gibt es in der Ukraine große Zweifel. Michailo Fedorow hält auf einer eilig einberufenen Pressekonferenz mit seiner Kritik nicht zurück. Besonders im Fokus Armeechef Oleksandr Syrsky. Alle Initiativen, die wir vorgeschlagen haben, wurden blockiert. Syrsky ist nicht bereit, Probleme offen anzusprechen. Stattdessen ist er bereit, an persönlichen Treffen teilzunehmen, Intrigen zu spinnen und zu denken, das Problem sei eine Medienkampagne gegen ihn und nicht die Dinge, die tatsächlich schieflaufen. Er hat ein Ultimatum gestellt. Anstatt sich zu überlegen, wie man Russland asymmetrisch besiegen kann, hat er überlegt, wie er das Land spalten kann. Und das ist ein großes Problem. Und dabei belässt es der entlassene Minister nicht. 11 Hauptprobleme der ukrainischen Streitkräfte habe er identifiziert, fährt Fedorow fort. Die Armee würde lediglich auf taktischer Ebene kämpfen. Niemand werde für irgendetwas zur Verantwortung gezogen. Konstante Lügen und das Blockieren von Initiativen würden Reformbemühungen behindern. Es ist ein verbaler Schlag in aller Öffentlichkeit gegen Armeechef Syrsky, an dem der ukrainische Präsident weiter festhält. Es gibt Probleme mit der Mobilmachung. Und obwohl mir klar ist, dass es hier sehr schwierig ist, einen Mechanismus zu finden, ist dieses Problem bislang nicht gelöst. Und wenn wir also über Probleme an der Front, in den Brigaden, in den Wehrämtern sprechen, dann müssen diese Probleme gelöst werden. Ich sage nicht, welcher der beiden Seiten das lösen muss. Ich bin der Meinung, dass Verteidigungsminister und Armeechef das gemeinsam tun müssen. Der Konflikt zwischen dem jungen Minister und dem erfahrenen Armeechef hatte sich in den vergangenen Monaten angebahnt. Fedorow war erst im Januar ins Amt gekommen und startete selbstbewusst und mit ambitionierten Plänen, sagt der Politologe Oleksiy Haran. Der Grund war, dass Fedorow jemand war, der seine eigene Meinung hatte, und zwar eine recht entschiedene. Er forderte notwendige Veränderungen, und zwar nicht nur im Verteidigungsministerium, sondern auch in anderen Bereichen. Er versuchte, das System transparenter zu machen und Ausschreibungsverfahren einzuführen. Am Abend macht Zelensky dann öffentlich, wer nun auf Fedorow folgen soll. Jewgeni Chmara, aktuell an der Spitze des Inlandsgeheimdienstes SBU, soll übernehmen. Zunächst als Interimsminister.
2: Meist reichen Zahlen nicht aus, um das Leid dahinter wirklich zu begreifen, aber sie zeigen die Dimension. Weltweit hungern rund 673 Millionen Menschen. Kriege wie im Sudan und im Nahen Osten verschärfen die Lage. Gleichzeitig steht für humanitäre Hilfe immer weniger Geld zur Verfügung. Und vor diesem Hintergrund hat die Welthungerhilfe heute ihre Jahresbilanz für 25 vorgestellt. Matthias Bartsch berichtet.
10: Die Zahl der Hungernden verharrt auf hohem Niveau. Weltweit haben rund 670 Millionen Menschen nicht genug zu essen. Die wichtigste Ursache sind dabei nach wie vor kriegerische Konflikte. Aber auch der Klimawandel mit Starkregen und Dürren spiele eine zunehmend wichtige Rolle, betont die Präsidentin der Welthungerhilfe, Marlene Thieme.
11: In manchen Regionen Afghanistans können Menschen nicht mehr leben, weil der Regen inzwischen vollständig ausbleibt, während in Pakistan die Felder durch zunehmend starke Fluten immer wieder überschwemmt werden.
10: In anderen Regionen ist es nicht ganz so dramatisch. Aber auch hier sei ein strategisches Umdenken im Kampf gegen den Hunger notwendig, so der Generalsekretär der Organisation Matthias Mogge. Vom reinen Reagieren auf Wetterextreme zu vorausschauendem Handeln. So könne beispielsweise mit Hilfe meteorologischer Dienste die Bodenfeuchte gemessen und damit frühzeitig eine sich anbahnende Dürre erkannt und gehandelt werden.
12: Hier müssen wir jetzt anfangen, sofort Menschen zu helfen, zum Beispiel die Tiere zu impfen, Tieren zusätzliches Futter zu geben, Menschen aber auch Bargeld zum Beispiel zu geben, damit sie sich ernähren können, bevor sie in eine Lage geraten, wo sie alles verkauft haben, ihre Tiere gestorben sind, sie selber womöglich ums Überleben ringen oder sogar vielleicht sterben. Und da sagen wir, frühzeitig planen und dann auch frühzeitig reagieren.
10: Um wirksame Maßnahmen einzuleiten, braucht es jedoch Geld und den politischen Willen, vor allem der reichen Länder. Und daran mangle es nicht nur seitens der USA. Auch die Bundesregierung habe die Mittel für humanitäre Hilfe und Entwicklungszusammenarbeit drastisch gekürzt und weitere Kürzungen angekündigt.
11: Im aktuellen Regierungsentwurf zum Bundeshaushalt 2027 wird die Halbierung der humanitären Hilfe fortgeschrieben. Die Titel Krisenbewältigung, Wiederaufbau, Infrastruktur und Transformation der Agrar- und Ernährungssysteme im BMZ-Haushalt werden überproportional zwischen 30% und 40% gekürzt. Obwohl Hunger- und Armutsbekämpfung als prioritäre Bereiche in der Strategie des Bundesministeriums für wirtschaftliche Zusammenarbeit und Entwicklung festgelegt wurden.
10: Angesichts dieser Kürzungen rückt das Ziel in die Ferne, dem sich die Welthungerhilfe verpflichtet sieht. Eine Welt ohne Hunger, so wie es die Vereinten Nationen in ihren Nachhaltigkeitszielen bis 2030 anvisiert hatten.
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2: Die großen US-Banken haben im vergangenen Quartal so viel Geld verdient wie kaum jemals zuvor. Und das deutet auf eine florierende US-Wirtschaft hin. Aber beim zweiten Blick, da zeigen sich auch Risiken, die nicht zu unterschätzen sind. Heidi Radwilas berichtet aus unserem Börsenstudio in Frankfurt.
13: Die Bilanzen der großen US-Banken würden den meisten vermutlich sehr langweilig erscheinen. Wirtschaftsexperten und Aktieninvestoren dagegen warten geradezu gespannt darauf. Denn wie gut oder schlecht das Geschäft der Finanzriesen läuft, gilt als Frühindikator dafür, wie gut oder eben schlecht es um die US-Wirtschaft bestellt ist. Nachdem die größten US-Geldhäuser aktuell ihre Zahlen für das zweite Quartal des Jahres vorgelegt haben, spricht Christina Barnier, Professorin für Banking und Finance an der Justus-Liebig-Universität in Gießen, von wörtlich grandiosen Ergebnissen.
14: Das war auch so erwartet worden, aber nichtsdestotrotz, wir reden hier über Gewinnzuwächse zwischen 40% und 80%. Das ist schon ganz außergewöhnlich, dass wir so ein Quartal sehen.
13: Auch Aktieninvestoren waren trotz hoher Erwartungen offenbar teils positiv überrascht. Kurz nach Bekanntwerden der Zahlen legten die Papiere der US-Großbanken Bank of America, JP Morgan, Morgan Stanley und Goldman Sachs deutlich zu, bis zu 9%. Die Banken waren im abgelaufenen Quartal wesentlich beteiligt am Going Public von SpaceX in den USA, dem größten Börsengang der Geschichte. Christina Barnier.
14: Insgesamt lief das Investmentbanking wahnsinnig gut in dem zweiten Quartal, dementsprechend dann auch die positive Reaktion.
13: Das Investmentbanking begleitet unter anderem Börsengänge und betreut Firmenzusammenschlüsse und Akquisitionen, sogenannte M&A-Deals. Und da sei in den USA noch einiges geplant, zum Beispiel Börsengänge, sagt Finanzprofessorin Barnier.
14: Anthropic steht noch an, OpenAI, also gerade im Tech-Bereich passiert da noch viel und das zeigt eben auch, die Konjunkturen in den USA brummt. Man sieht es auch an den M&A-Deals, die auch noch ausstehen.
13: Auch das klassische Kreditgeschäft, das Verleihen von Geld unter anderem an Unternehmen für Investitionen, laufe stabil. Ein gutes Zeugnis für die US-Wirtschaft. Noch. Trotz der global angespannten Lage wegen des Iran-Kriegs. Und genau hier liegt das Problem. Die Situation bleibt fragil, auch wegen der Zickzack-Politik von US-Präsident Donald Trump. Die Energiepreise steigen wieder sprunghaft an. Die Angst geht um, dass die gerade etwas stärker als erwartet zurückgegangene Inflation wieder angeheizt werden könnte. Hendrik Leber, Geschäftsführer der Investmentgesellschaft Akatis, gibt mit Blick auf die USA zu bedenken:
16: Die Konsumausgaben sind komplett auf Kredit gebaut. Wenn die Inflation kommt, müssen die Zinsen ein Stückchen hoch, um die Inflation zu stoppen. Das wiederum wirkt die Wirtschaft ein wenig ab und auch die Konsumlust der Privaten.
13: Das hätte negative Folgen für die Wirtschaft, erklärt Leber.
16: Von daher glaube ich, dass im Moment wir einen guten Höhepunkt erreicht haben, aber es nicht unbedingt in dem gleichen Tempo nach oben weitergeht, sondern eher seitwärts, vielleicht auch im kleinen Rückschritt.
13: Der sich dann vermutlich allen voran in den Bilanzen der US-Banken ablesen lassen wird.
2: Heidi Radwilers berichtete.
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2: Die Theaterlandschaft in Deutschland ist einzigartig und im Theater passiert auch in Zeiten knapper Kassen eine ganze Menge. Das zeigt das Beispiel des Theaters Baden-Baden. Es ist mit seinem Theaterlabor für Kinder und seinem Jugendclub sehr erfolgreich und es setzt auf ein Theatererlebnis jenseits der klassischen Abendvorstellung. Ulrike Alex hat für ihre Deutschland-Reportage das Theaterlabor besucht.
17: So kennen wir das Theater. Der Gong ruft uns in den Zuschauerraum. Wir sinken in den Theatersessel. Gleich geht der Vorhang auf und die große Schauspielkunst darf sich entfalten. Theater ist aber auch das.
18: Da könnt ihr lenken, wo die stehen. Dann stellt ihr euch nicht davor und dann stellen sich alle.
19: Genau. Ihr könnt euch da auch gegenseitig helfen, weil manchmal merkt man gar nicht, dass man gerade mit dem Rücken zum Publikum steht. Und dann kann man einfach sagen, also nicht sagen, aber vielleicht so ein bisschen so.
17: Ferienworkshop im Theater in Baden-Baden, das sogenannte Theaterlab. Kinder zwischen 9 und 12 studieren in wenigen Tagen ein selbstentwickeltes Stück ein. Jasper ist begeistert.
20: Mir hat am besten gefallen, dass wir auch die Geschichte von Peter Pan weitererzählt haben und dann halt auch unsere eigene Traumwelt erfunden haben und dann es so weiterspielen.
17: Und was so ein richtiges Theaterlabor ist, das gewährt auch Einblicke in die Welt hinter der Bühne.
20: Also ich fand es toll, dass wir bei den Masken drin waren und dass wir von diesem Schönen und das Biest, von diesem Biest das hier drüber sehen durften und anfassen durften und die Perücke aufziehen.
17: Soweit Rebekkas Ausflug in die Werkstätten. Und für ihre Freundin Fumi war wichtig,
21: dass wir zusammen ein Stück überlegt haben und nicht alleine.
17: Und damit das alles möglich wird, braucht es viel Organisation und Begeisterung für die Arbeit mit den jüngsten Schauspielfans. Isabel Dachsteiner ist Theaterpädagogin. Sie will, dass auch Kinder aus sogenannten Brennpunktschulen in Sachen Theater nicht außen vor bleiben.
22: Theaterpädagogik ist immer ganz viel Beziehungsarbeit. Also versuchen, dort in die Einrichtung zu gehen, in Kontakt zu kommen. Und die Kinder dann für diese Projekte zu begeistern.
17: Geklappt hat das auf alle Fälle bei Clara, Emilia, Kian und Pauline und 8 weiteren Jugendlichen. Sie gehören zum Jugendclub U22 und haben das Stück Stell dir vor entwickelt, das sich mit unserer Zukunft im Jahr 2065 beschäftigt. Es geht um Selbstoptimierung, Gruppendruck und Leistungsgesellschaft. Für die jungen Darsteller eine Möglichkeit, sich ganz anders zu erleben.
23: Beim Theaterspielen kann ich einerseits die Realität vergessen, weil ich mich mit neuen Dingen beschäftige, aber gleichzeitig auch besser verstehen, was um mich herum vorgeht.
28: Kann ich viele verschiedene Rollen ausprobieren und wissen, wie verschiedene Situationen aus anderen Perspektiven aussehen.
29: Kann ich Spaß haben mit Freunden und dem Publikum etwas geben.
30: Kann ich etwas über Emotionen lernen und mich so besser in Menschen hineinversetzen.
17: Wochenlang proben sie und führen das Ergebnis mehrfach im Theater im Kulissenhaus auf. Mit Bühnenbild, Kostümen, Sound und Lichtregie, wie bei jedem anderen Stück hier. Und eben auch mit der Unterstützung aus dem ganzen Haus. Damit wird Theater zu mehr als einem hübschen Hobby.
31: Für mich ist Theater eine neue Möglichkeit, um Geschichten kennenzulernen.
32: Wie ein zweites Zuhause.
33: Eine Chance, die Welt in anderer Perspektive zu sehen.
34: Ein wichtiger Teil meines Lebens.
35: Für mich ist Theater ein Ort, an dem ich sein kann.
17: Sagen David, Mira, Leon, Artem und Eduardo. Und wie sieht das die Theaterpädagogin Isabel Dachsteiner? Wann ist so eine Produktion des Jugendclubs ein Erfolg?
22: Für mich ist es dann gelungen, wenn die Gruppe danach, und das merkt man eigentlich immer, wenn die Gruppe nach so einer Premiere wirklich zusammengewachsen ist und man dann weitere und nächste Projekte machen kann und ich eine Nachhaltigkeit spüre.
17: Sarah Exner lebt quasi diese Nachhaltigkeit. Mit 8 Jahren hat sie im Kinderclub angefangen, jetzt ist sie 17 und macht im Theater ihr freiwilliges soziales Jahr.
0: Ich bin hier in der Bühnentechnik, also ich arbeite auf der Bühne, hinter der Bühne hauptsächlich, bei den Bühnenaufbauten oder Umbauten während der Vorstellung zum Beispiel. Und dann ist es schon immer mal wieder ganz interessant, wenn man bedenkt, ich kenne viele von diesen Menschen jetzt schon seit mehr als 10 Jahren, was mehr als die Hälfte meines Lebens ist. Also das ist schon echt cool.
17: Für Sarah ist das Theater ein fester Bestandteil ihrer Biografie geworden. Was braucht es, damit Theater auch jenseits des Bühnenraums so wichtig wird? Theaterpädagogin Isabel Dachsteiner muss nicht lange überlegen.
22: Kontinuität spielt eine ganz große Rolle in der Theaterpädagogik. Und wenn wir die Theater auch in Richtung Stadtgesellschaft öffnen wollen und den Menschen, egal ob jung oder alt, auch die Möglichkeit geben wollen, mitzumachen, mitzugestalten, mitzumischen, dann bedeutet es in erster Linie auch, dass wir präsent sind. Und dafür brauchen wir Personal.
17: Gutes Stichwort für meine nächste Gesprächspartnerin.
1: Hallo, ich mache Ihnen die Schranke auf und bringe Sie zu unserer Intendantin, Frau Nicola May.
17: Nicola May ist seit 22 Jahren Intendantin am Theater Baden-Baden. Mit Ende der aktuellen Spielzeit hört sie auf. Aber noch ist sie Chefin von rund 80 Mitarbeiterinnen und Mitarbeitern. Arbeitgeber sein, Kunstvermittler sein und sich gleichzeitig mit massiven Sparzwängen konfrontiert sehen. Wie geht sie damit um?
4: Also das eine ist, dass man natürlich bestimmte Sparmaßnahmen versuchen umzusetzen, weil wir ja sehen, dass die Kommune kein Geld hat. Auf der anderen Seite versuchen wir aber, uns unentbehrlich zu machen und auch in guten Dialog auch mit der Stadtpolitik zu sein. Das Problem ist halt, alles, was man kurzfristig einspart, verliert man sofort an den Einnahmen. Und das ist eigentlich im Moment mein Hauptjob, das auch klar zu machen. Man will ja nicht sagen, nein, wir machen da nicht mit. Können ja nicht sagen, bei den Schulen regnet es durch die Decke, aber wir müssen hier unsere Kunst machen. Nur wenn wir jetzt von jetzt auf gleich 50.000 Euro einsparen sollen und machen eine Produktion weniger, dann haben wir natürlich auch nicht das Geld, was diese Produktion einspielen würde. Und das heißt, eine größere Einsparung hat einen langen Vorlauf. Das braucht einfach Zeit. Wir sind jetzt nicht so ein riesiges Haus, aber wir sind doch durch Verträge, durch Verbindlichkeiten, nicht zuletzt durch das Gebäude selber, was ja auch so wunderschön ist, aber auch gepflegt werden soll, dieser Tanker kann nicht so schnell eine Vollbremsung machen.
17: Und damit das Theater Luft und Zeit für seine Aufgaben bekommt, gibt es Unterstützung aus der Bürgerschaft. Die Patronatsgesellschaft besteht schon seit 1952. Aktueller Präsident ist Dr. Christian Bader.
5: Die Patronatsgesellschaft für Theater und Philharmonie in Baden-Baden ist gegründet worden aus dem Impuls heraus, dass die Stadtgesellschaft sich gegen Pläne der Landesregierung damals gestellt hat, das Ensembletheater abzuschaffen hier in der Stadt. Und damit erklärt sich auch so ein bisschen der Name. Patronat ist mehr als ein Förderverein. Wir sind natürlich auch ein Förderverein. Wir fördern das Theater auf Projektbasis, zum Beispiel in den Aktivitäten für Kinder, Jugendliche und junge Erwachsene. Aber es hat eben auch diese Schutzfunktion, die in dem Wort Patronat zum Ausdruck kommt. Wir sind genau wieder in diesen Diskussionen gewesen, die damals zur Gründung geführt haben. Und da ist es, glaube ich, ganz gut, wenn ein Akteur wie wir eben auch sich einbringen kann, die Perspektive der Zuschauer zum Tragen zu bringen.
17: Für die Zukunft des Theaters in Baden-Baden ist Simon Meinreis zuständig. Er ist der Nachfolger von Nicola May. Ab September beginnt seine erste Spielzeit als Intendant und ich treffe ihn mitten in Baden-Baden unter den schattigen Kolonnaden. Wo soll's denn hingehen mit dem Theater?
5: Ich hoffe, dass die Zukunft des Theaters Baden-Baden die vielen jungen Leute sind, die bei uns mitspielen und mitmachen werden und jetzt schon dabei sind. Und genau diesen Übergang will ich gestalten. Ein Theater in die Zukunft führen, was sowohl politisch als auch finanziell immer mehr unter Druck gerät und wo man Antworten geben muss.
6: gibt. Und wir werden uns sehr mit Themen in der Stadt beschäftigen und mehr Menschen das Gefühl geben wollen, dass dieses Theater sie angeht. Und dieses Theater ist in einer Stadt, die europäisch geprägt ist, die seit Anbeginn eine europäische Identität hat. Und darauf werden wir setzen und damit hoffentlich Glanzpunkte setzen und voller Optimismus daran gehen, dass klar ist, das Theater Baden-Baden ist ein Ort für die Zukunft.
17: Und dann soll auch die Zukunft das letzte Wort haben. In Gestalt von Eduardo aus dem Jugendclub.
35: Ohne Theater wäre die Welt grau.
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2: Für kleine und unabhängige Verlage ist dieser Preis besonders wichtig, der Deutsche Verlagspreis, verliehen vom Kulturstaatsminister Wolfram Weimer. In diesem Jahr wird er jedoch in einem geänderten Verfahren vergeben. Nach dem Eklat um den Deutschen Buchhandlungspreis, bei dem Kulturstaatsminister Wolfram Weimer mehrere von der Jury ausgewählte Buchhandlungen strich, gibt es jetzt ein zusätzliches Beratungsgremium. Jonas Kühlberg berichtet.
7: Zauselbuchhandlungen. Mit diesem Wort hat Jörg Thaddeus diese Woche für Wirbel gesorgt. So bezeichnete der neue Juryvorsitzende des Deutschen Verlagspreises im Spiegel jene Buchläden, denen Kulturstaatsminister Weimer wiederum die Auszeichnung beim Deutschen Buchhandlungspreis verweigert hatte. Die Kulturszene kommentierte prompt. Ungeschickter hätte Thaddeus nicht in seine Aufgabe starten können. Aber wie sieht das der Moderator und Autor selbst?
8: Ja, das ist ja eine faszinierende Welt. Der Deutsche Verlagspreis zeichnet ja jetzt Verlage aus, üblicherweise, die nicht riesengroße Umsätze unter 3 Millionen Euro haben. Und da sind einfach Buchbegeisterte, Veröffentlichungsbegeisterte. Und deswegen stelle ich mir das als eine sehr schöne Aufgabe vor bisher.
7: Der Verlagspreis ehrt kleine, unabhängige Verlage mit besonders interessanten Programmen. 3 herausragende Häuser erhalten je 50.000 Euro, bis zu 79 weitere je 18.000 Euro. Für viele Verleger eine überlebenswichtige Finanzspritze. In der Buchbranche ist man, nach dem Eklat um den Deutschen Buchhandlungspreis, alarmiert. Im Frühjahr hatte Wolfram Weimer 3 Buchhandlungen vom Preis ausgeschlossen, mit Verweis auf angebliche verfassungsschutzrelevante Erkenntnisse, ohne diese offenzulegen. Dem zugrunde liegt das sogenannte Haber-Verfahren. Mittel des Bundes werden dabei nur an Institutionen vergeben, die durch den Verfassungsschutz als unbedenklich eingestuft wurden. Katharina Meyer von der Kurt-Wolf-Stiftung erklärt, was jetzt anders laufen soll.
9: Wir waren der Auffassung, dass das Haber-Verfahren auf gar keinen Fall in diesem Zusammenhang einzusetzen ist. Und wir uns natürlich als Branche dagegen verwehren, dass wir alle als Verlage beispielsweise Geschäfte machen mit Buchhandlungen, die möglicherweise nicht auf dem Boden der Verfassung stehen.
7: Geht es nach Wolfram Weimer, soll beim Verlagspreis jetzt alles besser laufen. Thomas Koch vom Börsenverein des Deutschen Buchhandels warnt davor, den Verlagspreis politisch zu überfrachten.
10: Wir haben relativ schnell Gespräche gefordert und der Kulturstaatsminister hat aber schon auf der Leipziger Buchmesse auch signalisiert, dass er zu Gesprächen bereit ist. Also das heißt, von uns kam der Anstoß, aber die Bereitschaft wurde schnell erklärt und dann gab es auch konstruktive Gespräche, um ein neues Verfahren zu finden.
7: Das Ergebnis dieser Gespräche, Börsenverein und Kurt-Wolf-Stiftung sollen die Jury beim Verlagspreis beraten. Anders als beim Buchhandlungspreis soll dabei Transparenz gewährleistet werden, erklärt Thomas Koch.
10: Wenn jetzt wieder mal ein Zweifel aufkäme beim Kulturstaatsminister über einen möglichen Preisträger, Preisträgerin, dann würde er nicht eigenständig handeln, sondern würde uns und die Kurt-Wolf-Stiftung als beratendes Gremium hinzuziehen. Und es gibt sogar die Möglichkeit auch, dass der betroffene Verlag selbst auch Stellung nimmt.
7: Doch die Kritik reißt nicht ab. Die Verlegerin Claudia Gerke vom Konkursbuchverlag kommentierte gegenüber dem RND zum Beispiel, der Verlagspreis sei kein von der Politik unabhängiger Preis mehr. Denn die letzte Entscheidung über die Auszeichnung fällt auch künftig der Kulturstaatsminister. Doch das ist eigentlich nicht neu. Auch als die damalige Kulturstaatsministerin Monika Grütters den Preis 2019 initiierte. Jurychef Jörg Thaddeus bezieht in der inhaltlichen Debatte klar Position.
8: Wir machen da als Medien mitunter einen riesen Zinnober draus, weil merkwürdigerweise ist der Kulturstaatsminister einer teilweise konservativen Regierung, teilweise konservativ, na hoppala. Und der Kulturbetrieb ist das, was er ist. Er ist oft eine Vorfeldorganisation der anderen politischen Seite und dementsprechend gibt es da Konflikte und ich habe da überhaupt keine Lust, mich daran zu beteiligen.
7: Im Oktober zur Frankfurter Buchmesse wird sich zeigen, ob das neue Verfahren hält, was es verspricht. Katharina Meyer von der Kurt-Wolf-Stiftung bringt die Hoffnung der Buchbranche auf den Punkt.
9: Für mich wäre ein gutes Ergebnis, wenn die Jury sozusagen eine Auswahl trifft, eine neutrale und gut begründete, solide Auswahl.
7: Diesmal soll die Jury also das letzte Wort behalten, auch wenn formal der Kulturstaatsminister weiter entscheidet, wem er die Preise aushändigen will.
2: Der Deutsche Verlagspreis am 9. Oktober wird er verliehen. Hier bei uns jetzt gleich die Nachrichten und anschließend bringt sie dann Milad Kupay gut informiert in den neuen Tag. Mein Name ist Carsten Fick, Ihnen noch eine angenehme Nacht.

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1: Um 2 Uhr mit Wolfgang Berger. Die Regierungen aus Deutschland und Frankreich treffen sich heute auf Schloss Augustusburg in Brühl bei Köln. In den Gesprächen geht es um Handels- und Technologiethemen, vor allem aber auch um die Verteidigungspolitik. Kanzler Merz hatte den französischen Präsidenten Macron gestern Abend bereits auf Schloss Bensberg empfangen. Markus Sambale in Brühl erklärt, was heute auf der Tagesordnung steht.
2: Auf Schloss Augustusburg in Brühl sind dann auch viele Minister und Ministerinnen beider Regierungen dabei. Es gibt eine gemeinsame Kabinettssitzung, Handels- und Technologiethemen stehen da unter anderem auf der Tagesordnung. Vorher machen Friedrich Merz und Emmanuel Macron einen Besuch auf dem Flieger Horst Nörvenich. Da sind Eurofighter-Kampfjets der Bundeswehr stationiert. Da tagt dann der gemeinsame Verteidigungs- und Sicherheitsrat von Deutschland und Frankreich. Es geht um die Zukunft von Rüstungsprojekten, nachdem gerade das Prestigeprojekt eines gemeinsamen Kampfjets geplatzt ist.
1: Die USA und der Iran haben in der Nacht neue Angriffswellen gestartet. Iranischen Informationen zufolge hatten zunächst die USA mehrere Brücken im Süden des Landes getroffen. 2 Menschen seien getötet und 4 verletzt worden. Zudem soll der Flughafen Iran-Schah im Südosten des Landes beschossen worden sein. Daraufhin griff die iranische Armee nach eigenen Angaben US-Hubschrauber und Aufklärungsflugzeuge in Bahrain mit Drohnen an. US-Präsident Trump will sich in der Nacht mit einer Rede an seine Landsleute richten. Die Ansprache ist für 3 Uhr deutscher Zeit geplant. Der Republikaner könnte dabei seine verlorene Präsidentschaftswahl 2020 erneut zum Thema machen, berichteten mehrere Medien. Er und viele seiner Verbündeten haben immer wieder das Narrativ bedient, dass es Betrug bei der Wahl gegeben habe. Dabei ist das längst und vielfach widerlegt. Die AfD-Bundesspitze hat ihren Landesverband in NRW aufgefordert, die Aufstellung der Landtagskandidaten abzubrechen. Die Parteichefs Weidel und Chrupalla sehen so wörtlich erhebliche Anhaltspunkte dafür, dass bei der bisherigen Kandidatenaufstellung Wahlgrundsätze verletzt worden seien. Demnach könnten stimmberechtigte Delegierte bedroht oder erheblich unter Druck gesetzt worden sein. Der Landesvorstand werde aufgefordert, die Aufstellungsversammlung, die heute fortgesetzt werden soll, abzubrechen, hieß es weiter. Das waren die Nachrichten. Und hier noch das Wetter in Deutschland. Im Nordosten oft klar, sonst teils kräftige Schauer und Gewitter, Tiefstwerte 20 bis 13 Grad. Tagsüber gebietsweise heiter, vermehrt Schauer und Gewitter, örtlich Unwettergefahr durch heftigen Starkregen, Hagel und Sturm, Höchstwerte 22 bis 30 Grad. Am Samstag zum Teil einzelne Schauer, auch freundliche Phasen 19 bis 28 Grad. Am Sonntag im Westen mehr Sonne, im Osten Schauer und Gewitter bei 17 bis 25 Grad. Es ist 2.03 Uhr.
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3: Sieht überschaubar aus. 2 Meldungen haben wir da. Einmal die A23 Heide Richtung Hamburg zwischen Elmshorn und Tornesch. Wegen Bergungsarbeiten gibt es hier eine Sperrung. Die Umleitung führt über die U126. Und dann noch die A556 Meckenheim Richtung Bonn zwischen Bonn-Poppelsdorf und Endenich. Eine Sperrung wegen Bauarbeiten bis 5 Uhr früh. Gute Fahrt!
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3: Aus dem Studio von NDR Info in Hamburg ab jetzt mit Milad Kupay. Hallo, herzlich willkommen. Der Bundesfinanzminister Lars Klingbeil und Bundesjustizministerin Stefanie Hubig, die wollen härter gegen Steuerhinterziehung vorgehen. Dafür haben sie einen gemeinsamen Aktionsplan vorgelegt. Der sieht unter anderem vor, die Straffreiheit bei einer Selbstanzeige abzuschaffen und den Strafrahmen auf bis zu 15 Jahre Haft zu erhöhen. Durch Steuer- und Finanzkriminalität entgehen dem Staat jährlich viele Milliarden Euro, schätzungsweise sogar bis zu 100 Milliarden. Mario Kubina berichtet.
4: Die Pressekonferenz läuft erst seit ein paar Minuten. Da wird Bundesfinanzminister Lars Klingbeil sehr grundsätzlich.
5: Wir haben ein gemeinsames, klares Ziel. Die Ehrlichen in unserer Gesellschaft dürfen nicht die Dummen sein.
4: Steuerhinterziehung als Gerechtigkeitsproblem. So sieht es auch Klingbeils Kabinett.